0: wollen weitere 40 Milliarden Euro in Deutschland investieren. Das teilten die emiratische Seite und die Bundesregierung während des Staatsbesuchs von Präsident Bin Salman in Deutschland mit. Aus der NDR-Nachrichtenredaktion Torben Müller.
1: Mit den 40 Milliarden Euro wird die bisherige Investitionssumme des Golfstaates in die deutsche Wirtschaft von rund 34 Milliarden Euro mehr als verdoppelt. Außerdem wurden während des Besuches den Angaben zufolge Geschäftsabschlüsse zwischen deutschen und emiratischen Unternehmen mit einem Volumen von gut 9 Milliarden Euro unterzeichnet. Beide Seiten vereinbarten die Bildung eines deutsch-emiratischen Investitionsrats. Dieser soll als Plattform zur Förderung von Investitionen und zur Stärkung des Dialogs zwischen öffentlichem und privatem Sektor dienen.
0: Vor den Wahlen in Mecklenburg-Vorpommern und in Berlin gibt es erneut eine aktuelle Umfrage. Im Schweriner Landtag käme demnach die AfD auf 38% der Stimmen, die SPD auf 33%. Die anderen Parteien sind weit abgeschlagen. In Berlin liegt die Linke mit 21% knapp vor der CDU mit 20%. Die AfD kommt unverändert auf 18%, die Grünen auf 16% und die SPD auf 12%. Bei einem russischen Drohnenangriff sind in der südostukrainischen Stadt Pawlochrad mindestens 4 Menschen getötet worden. Nach Informationen unseres Korrespondenten gibt es zudem etwa 60 Verletzte. In der Stadt Dnipro starben zudem 2 Menschen bei dem Beschuss einer Anlage eines US-Agrarkonzerns. In der Fußball-Champions League hat RB Leipzig sein erstes Spiel der Ligaphase mit 1:4 beim italienischen Club AC Como verloren. Der FC Bayern startete dagegen mit einem klaren 5:0-Sieg gegen Bodø Glimt aus Norwegen. Aus der Sportredaktion Jan Möller.
2: Eine Halbzeit lang fehlte den Bayern ein bisschen was. Die Zielstrebigkeit, das Glück, 0:0 stand es zur Pause gegen den Außenseiter vom Polarkreis. Aber dann Musiala kurz nach dem Seitenwechsel mit der Führung. Danach lief's bei den Münchnern. Kane, Davis und zweimal Ulisse trafen noch. 5:0, eine ganz klare Sache. Und das war es auch bei RB Leipzig in Como, wobei da der Bundesligist unterlegen war, taktisch und auch spielerisch. Als Maximovic nach einer knappen Stunde für die Leipziger traf, hatten die Italiener schon 3 Tore erzielt. Das 4. für den Champions-League-Neuling fiel dann kurz vor Schluss. 1:4 für Leipzig und Trainer Martin De Michelis, eine Enttäuschung zum Auftakt der Ligaphase.
0: Das waren die Nachrichten. Das Wetter in Deutschland. Meist trocken, an den Alpen etwas Regen, Tiefstwerte 15 bis 2 Grad. Tagsüber längere freundliche Abschnitte, von Nordwesten her Schauer und einzelne Gewitter, Höchstwerte 17 bis 25 Grad. Am Samstag häufig trocken bei 19 bis 28 Grad. Sonntag im Süden länger freundlich, sonst viele Wolken und öfter Regenfälle, vereinzelt Gewitter bei 16 bis 26 Grad. Es ist 2:03 Uhr.
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4: Die A1 Bremen Richtung Osnabrück ist zwischen Dreieck Stur und Wildeshausen Nord wegen einer Nachtbaustelle bis 6 Uhr gesperrt. Die Berliner Stadtautobahn A111 stadtauswärts ist zwischen Festplatz und Schulzendorfer Straße wegen Wartungsarbeiten bis 5 Uhr gesperrt. Die A516 Abzweig Oberhausen ist zwischen Kreuz Oberhausen und Oberhausen-Sterkrade wegen Bauarbeiten bis 5 Uhr gesperrt. Umleitungen sind ausgeschildert. Und die B236 Schwerte Lünen ist zwischen Westfalendamm und Dortmund-Wambel in beiden Richtungen wegen Tunnelarbeiten bis 5 Uhr früh gesperrt. Soweit der Verkehr. Ihnen eine gute und freie Fahrt.
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4: 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Heute mit Detlef Karg im Studio, hier noch bis 6 Uhr. Nur wenige Tage sind vergangen seit der Landtagswahl in Sachsen-Anhalt mit dem überragenden Ergebnis für die AfD. 2 weitere Landtagswahlen stehen an. Dort sind die Kräfte sehr anders verteilt, wie es die Umfragen bisher zeigen. Infratest DIMAP hat im Auftrag der ARD gut 10 Tage vor der Wahl in Berlin und Mecklenburg-Vorpommern neue Umfrageergebnisse für beide Bundesländer vorgelegt. Sabine Henkel fasst die Ergebnisse zusammen.
5: 2 Landtagswahlen mit sehr unterschiedlichen Ausgangslagen. In Mecklenburg-Vorpommern liegen 2 Parteien mit großem Abstand vor den anderen, die SPD und die AfD. In Berlin sind es CDU und Linke, allerdings mit weitaus geringerem Abstand. In Mecklenburg-Vorpommern wird sehr deutlich, welche Rolle Manuela Schwesig spielt, die amtierende Ministerpräsidentin der SPD. Sie würde bei einer Direktwahl von 60% gewählt. Schwesig hat ihren Wahlkampf auch auf ihre Person zugeschnitten. Die Frau gegen Blau. In dieser Umfrage führt aber Blau, also die AfD, mit 38% vor Schwesigs SPD mit 33%. Die AfD hat 3 Punkte gut gemacht, die SPD einen. Die anderen Parteien sind weit abgeschlagen und können in dieser Umfrage auch keine Punkte machen. Die CDU liegt bei 7%, die Linke bei 9% und die Grünen bei 5%. Das BSW wäre nicht im Landtag, 4%. In Berlin ist noch sehr viel mehr offen. Möglicherweise auch, weil fast ein Drittel der Wahlberechtigten noch nicht entschieden ist, was auch an den weitgehend unbekannten Spitzenkandidaten aller Parteien liegen könnte. So zeichnet sich folgendes Bild ab. Die Linke liegt in Berlin knapp vor der CDU. Linke 21, CDU 20%. Die Linke hat 2 Punkte zugelegt, die CDU einen verloren. Die AfD kommt unverändert auf 18, die Grünen auf 16% bei einem Minus von 2 Punkten. Die SPD dann mit 12% plus 1. Das BSW erreicht 4%, wäre also nicht im Berliner Abgeordnetenhaus dabei. Es gibt in Berlin keine große Präferenz für den regierenden Bürgermeister bzw. die Bürgermeisterin. Auch hier liegt aber die Linke Elif Eralp knapp vor dem CDU-Kandidaten Stefan Evers mit 23-22%. Was mögliche Koalitionen angeht, gilt in beiden Ländern, dass keine Partei, die nach dieser Umfrage den Einzug in den Landtag schaffen würde, mit der AfD regieren will. Daher wäre in Mecklenburg-Vorpommern nur eine rot-rot-grüne Koalition möglich. In Berlin sind 2 Optionen denkbar. Ebenfalls rot-rot-grün, allerdings nicht mit einer SPD, sondern mit einer linken Ministerpräsidentin. Oder eine Kenia-Koalition, also schwarz-rot-grün.
4: Sabine Henkel informierte. Die Infratest-Umfrage für Berlin fand übrigens statt, bevor die Vorwürfe und die Ermittlungen gegen den Berliner SPD-Spitzenkandidaten Steffen Krach bekannt geworden waren. Die Staatsanwaltschaft Hannover ermittelt ja gegen ihn. Es geht dabei offenbar um den Vorwurf der Bestechlichkeit im Zusammenhang mit einer Vergabeentscheidung. Er selbst hat die Vorwürfe zurückgewiesen und sich jetzt auch öffentlich geäußert. Mehr dazu von Jan Menzel aus Berlin.
6: Steffen Krach ist die Anspannung der letzten Stunden anzusehen. Der SPD-Spitzenkandidat will sich auf einer Pressekonferenz in der Berliner SPD-Zentrale erklären. Er will kämpfen für einen Wahlerfolg seiner Partei. Aber Krach kämpft an diesem Tag auch mit den Tränen, als er berichtet, wie die Ermittler von Polizei und Staatsanwaltschaft ihm das Handy während eines Gesprächs aus der Hand gerissen hätten und sogar unter dem Bett seiner Kinder nach Beweismitteln gesucht hätten. Vor allem aber will der SPD-Spitzenkandidat eines klarstellen.
7: Der Vorwurf der Bereicherung trifft mich persönlich sehr.
6: Konkret geht es um eine Parteispende eines Unternehmers aus Hannover, der sich an einer Auftragsvergabe für ein Projekt im Gesundheitsbereich in Lehrte bei Hannover beteiligt hatte. Krach war an dem Projekt als Regionspräsident und als Aufsichtsratschef des kommunalen Krankenhauskonzerns beteiligt. Dieser Unternehmer bekam letztlich nicht den Zuschlag für das Projekt, aber er spendete am 29. Dezember 2025 9.900 Euro an die Berliner SPD. Diese Spende sei ihm als Landeschef gemeldet worden, so Krach, und er habe umgehend reagiert.
7: Ich habe am 7. Januar 2026 um 15.11 Uhr die Information durch den Landesgeschäftsführer über diese Spende bekommen. Am 8. Januar um 6.45 Uhr, also keine 24 Stunden später, habe ich per Mail die Weisung erteilt, dass diese Spende nicht angenommen werden darf.
6: Allerdings machte Krach den Vorgang seinerzeit nicht öffentlich. Er habe die Sache mit der Rücküberweisung als erledigt betrachtet, sagt er heute. Die Ermittlungen der Staatsanwaltschaft haben die Spende und den Umgang damit aber nun ganz oben auf die politische Tagesordnung katapultiert, weiß auch Linken-Fraktionschef Tobias Schulze.
8: Ja, die Staatsanwaltschaft wird sich nicht an Wahltermine halten. Trotzdem ist es natürlich etwas, was jetzt für ein politisches Erdbeben gesorgt hat, ob beabsichtigt oder nicht.
6: Was auffällt, ist, wie zurückhaltend sich die politischen Mitbewerber in der Angelegenheit verhalten. Er habe Vertrauen in die Behörden, lässt sich CDU-Spitzenkandidat Stefan Evers zitieren. Grünen-Fraktionschef Werner Graf verweist ebenfalls auf die laufenden Ermittlungen und Alexander King vom BSW betont.
9: Naja, der Verdacht der Bestechlichkeit ist natürlich sehr schwerwiegend, ganz besonders in der Politik. Und dem muss man nachgehen, dem wird ja auch nachgegangen. Aber zunächst mal gilt natürlich die Unschuldsvermutung.
6: Und auch die Spitzenkandidatin der Berliner AfD, Christine Brinker, vermeidet scharfe Töne.
10: Ich persönlich hoffe, dass sich diese Vorwürfe nicht bewahrheiten, weil wenn das so wäre, wäre das ein weiterer Schlag auch ins Gesicht der Bürger. Es würde wieder das Vertrauen in die Politik maßgeblich beeinflussen und das wollen wir ja gerade nicht, das können wir ja gerade nicht gebrauchen.
6: Wie die zurückgegebene Spende und die Ermittlungen die Wahl beeinflussen, wird sich zeigen. Die Berliner SPD hat Krach nach einer ersten Schockstarre demonstrativ den Rücken gestärkt und Steffen Krach hat angekündigt, dass er sich weiter mit ganzer Kraft in den Wahlkampf stürzen will.
4: Aus Berlin war das Jan Menzel und blicken wir noch einmal auf den Wahlkampf in Mecklenburg-Vorpommern. Ein wichtiges Thema dort war die Bildungspolitik. Das hat ja noch einmal neuen Schwung erhalten durch den für Deutschland schlechten PISA-Bericht in dieser Woche. Über das Thema Bildung hat mein Kollege Markus Schubert vom NDR mit dem Lehrer Toni Wienbrand gesprochen. Er unterrichtet an der regionalen Schule Fritz Reuter in Demmin in Vorpommern Geschichte und Geografie. Und er schildert zunächst, wie er seinen Alltag als Lehrer erlebt.
11: Es ist ein sehr fordernder Beruf, aber auch ein sehr gewinnbringender. Es fängt schon ganz einfach damit an, dass man mit sehr viel Motivation reinkommen muss. Wenn ich nämlich nicht mit Motivation vor den Schülern stehe, frühs am Montag um 7.30 Uhr, kann ich ja unmöglich verlangen, dass die Motivation irgendwie empfinden. Das heißt, ich muss da mit einer guten Energie reingehen, ich muss schülernahen Unterricht machen, ich muss es gut aufbereiten, denn wenn ich das nicht mache, gehen wir auf mein Fach Geschichte zurück, dann kriege ich da vielleicht nicht jeden hinterm Berg vorgelockt.
12: Die Daten der neuen PISA-Studie werden auch nicht spurlos an Ihnen vorbeigegangen sein. Die Herkunft bleibt ein entscheidender Faktor für den Schulerfolg. Und es fehlt vielen jungen Leuten an der Fähigkeit, das Wissen auch anzuwenden, um konkrete Aufgaben zu lösen. Trifft das Ihre Beobachtung? Und wer ist denn da der Reparaturbetrieb? Sie, die Lehrenden, die Schulpolitik oder eben eigentlich schon das Elternhaus?
11: Die PISA-Ergebnisse haben uns quasi das eigentlich wieder vor Augen geführt, was wir schon seit 20 Jahren wissen. Und zwar, dass wenn ich aus einem Haushalt komme, bei dem Geld keine Rolle spielt, bei dem Bildung hoch angesehen ist, dann überträgt sich das natürlich 1:1 auf die Kinder und Jugendlichen. Wenn man aus bildungsfernen oder vielleicht auch aus Hintergründen kommt, wo das nicht die oberste Priorität ist, dann ist natürlich auch von vornherein schon klar, da gibt es andere Probleme, weltliche Alltagsprobleme, die natürlich im Kopf der Eltern wie auch der Schüler natürlich eine größere Rolle spielen. Wir haben natürlich diesen schwierigen Spagat irgendwie zu leisten, dass wir Fachunterricht ausgleichen müssen. Wir müssen zwischen Bürokratie, wir sind Seelsorger. Manche Tage bin ich als Vertrauenslehrer bei mir in der Schule natürlich in ganz vielen Gesprächen mit Schülern, die Sorgen haben, die es wahrscheinlich so vor 10, 15 Jahren noch gar nicht gab. Das heißt, der Kopf von vielen Kindern und Jugendlichen ist einfach voll. Und dann ist es, glaube ich, auch nicht zu verachten, dass natürlich dann sowas wie schulische Leistung manchmal auch auf der Strecke bleiben.
12: Das hohe Interesse am Thema Schule und Bildung im Wahlkampf, in Umfragen dokumentiert, ist das ein Zeichen, dass Sie ermutigt, weil da auch Handlungsdruck auf Entscheider raus hervorgeht? Oder stört Sie das als Hinweis, dass da wohl auch vieles schiefläuft, wenn so viele sich dafür interessieren?
11: Grundlegend finde ich es erstmal total super, dass das Thema Bildung jetzt keins ist, was irgendwie unter den Teppich gekehrt wird, was irgendwie hinten runterfällt, wo man sich davor verschließt. Tatsächlich muss man aber auch sagen, wenn man jetzt die letzten Jahrzehnte zurückschaut, ist natürlich dieses Thema Bildung auch immer eins, was wahrscheinlich in den Top 3 immer wieder genannt wird. Es ist natürlich essentiell. Wir müssen die Kinder und Jugendlichen vorbereiten. Und deswegen finde ich es immer wieder gut, wenn sowas an die Medien kommt, damit es immer noch ein bisschen präsenter wird. Weil wir kämpfen jeden Tag an der Front und da braucht man natürlich Rückendeckung. Und da ist die Politik natürlich jetzt auch gezwungen, endlich zu handeln.
4: Toni Wienbrand war das. Er ist Geografielehrer an der Fritz-Reuter-Regionalschule in Demmin. Im Gespräch mit meinem Kollegen Markus Schubert über das Thema Bildung in Mecklenburg-Vorpommern.

0: So, das waren ein paar Takte Musik zum Entspannen. Jetzt geht's weiter mit unserem Infoprogramm. 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
0: Um gleich genau 2.15 Uhr, Viertel nach zwei. Es könnte ein erster Erfolg für eine neu ausgerichtete deutsche Außenpolitik sein. Beim ersten Staatsbesuch des Präsidenten der Vereinigten Arabischen Emirate, Scheich Mohammed bin Sajed Al Nahyan, in Deutschland sind Geschäfte in Milliardenhöhe vereinbart worden. Die Emirate wollen demnach 40 Milliarden Euro in Deutschland investieren, wie aus einer gestern in Berlin veröffentlichten gemeinsamen Erklärung der beiden Staaten hervorgeht. Ein Teil davon ist unter anderem für neue Rechenzentren vorgesehen. Deutschland ist zudem an Energielieferungen natürlich interessiert und könnte den VAE, die als Konsequenz aus dem Irakkrieg unabhängiger von Washington werden wollen, auch Rüstungsgüter liefern. Über den ersten Tag des Besuchs berichtet Nicole Markwald.
2: Der erste Staatsbesuch in Deutschland begann für den Präsidenten der Vereinigten Arabischen Emirate zünftig. Frank-Walter Steinmeier empfing seinen Gast mit militärischen Ehren in der Berliner Villa Borsig. Am Abend gab der Bundespräsident ein Staatsbankett. Und dazwischen viele Gespräche und viele Vereinbarungen. Bundeskanzler Friedrich Merz hatte Scheich Mohammed bin Zayed Al Nahyan bereits im Februar bei einem Kurztrip in die Golfregion kennengelernt.
3: Die Vereinigten Arabischen Emirate sind ein wichtiger und sehr wertvoller Partner für die Bundesrepublik Deutschland.
2: Was macht die Emirate wertvoll für Deutschland? Sie wollen 40 Milliarden Euro hier investieren. Unter anderem in den Bereichen künstliche Intelligenz und Energie. Danach befragen konnte man Merz und seinen Gast nicht. Anders als üblich gab es keine Pressekonferenz. Stattdessen fand im Kanzleramt eine sogenannte Zeremonie zum Austausch von Abkommen statt. Vor dem Bundeskanzler und dem Präsidenten der Emirate wechselten Mappen, ihre Besitzer wurden Hände geschüttelt.
4: Wir kommen zum Austausch der vereinbarten Niederschrift über die Anpassung der Verkehrsrechte für die Luftfahrtunternehmen der Vereinigten Arabischen Emirate.
2: Man einigte sich auf Investitionen in Rechenzentren, auf eine Zusammenarbeit im Bereich Informationssysteme, auf die Einrichtung eines strategischen Dialogformats. Dort sollen die Kooperationen gelenkt werden. In den Bereichen Sicherheit, Verteidigung, Energie und Klima, aber auch Kultur und Transport. So soll die Airline Emirates künftig eine weitere Stadt in Deutschland anfliegen dürfen. Es wäre die fünfte. Wirtschaftsministerin Katharina Reiche, CDU, brachte Vertreter beider Länder aus den Branchen Rüstungs- und Verteidigungstechnologien zusammen. Anschließend verwies sie auf das Potenzial der Zusammenarbeit.
5: Die deutsche Industrie ist technologisch führend, insbesondere im Bereich der Luftverteidigung, Luftsicherheit und dem Räumen von Seeminen. Mit anderen Worten, deutsche Unternehmen der Sicherheits- und Verteidigungsindustrie haben die Technologie, die Expertise und auch die industriellen Fähigkeiten, einen substanziellen Beitrag für die Sicherheit der Vereinigten Arabischen Emirate zu leisten.
2: Gleichzeitig wurde am Berliner Hauptbahnhof in der Nähe des streng abgeriegelten Regierungsviertels ein Banner entrollt. Merz stand da in roten Buchstaben: keine Deals mit Kriegstreibern im Sudan. Es war Teil einer Kundgebung der Gesellschaft für bedrohte Völker. Laut Vereinten Nationen unterstützen die Vereinigten Arabischen Emirate die RSF-Miliz im Sudan mit Waffen und Söldnern. In dem afrikanischen Staat kämpfen seit 3 Jahren die Miliz und die reguläre Armee um die Macht. Millionen Menschen sind deshalb auf der Flucht. Die Bundesregierung dürfe zu der Rolle der Vereinigten Arabischen Emirate im Sudan nicht schweigen, fordert die Partei Die Linke. Dazu die Politikwissenschaftlerin Bente Scheller.
6: Und da stellt sich die Frage, steht auf dem Sprechzettel der Bundesregierung auch die Lage im Sudan oder in Libyen, wo die Vereinigten Arabischen Emirate immer wieder Rebellengruppen unterstützt haben?
2: Laut Mitteilung aus dem Kanzleramt wurde neben der Lage in der Ukraine, Israel, dem Iran auch die Situation im Sudan besprochen. Beide Staatschefs verurteilen Angriffe auf Zivilisten, heißt es. Weiterhin forderten sie beide Konfliktparteien auf, alle militärischen Operationen sofort einzustellen.
0: Ja, und die Rolle der Vereinigten Arabischen Emirate im Sudankrieg ist ja umstritten. Man ist dort Kriegspartei und unterstützt die RSF-Milizen. Und dazu passt auch die Meldung vom Abend, dass Algerien jetzt die Beziehungen zu den Vereinigten Arabischen Emiraten abgebrochen hat. Hintergrund ist eine Spaltung und eine Spannung in der arabischen Welt, die weiter vor sich hin schwelt. Haben Sie in Bitcoin und Co. investiert? Wenn ja, dann könnten bald neue Steuern auf Sie zukommen, und zwar, wenn Sie Bitcoins verkaufen. Die Gewinne daraus sollen nämlich nach dem Plan der Bundesregierung genauso behandelt werden, als würden sie aus dem Verkauf von Aktien stammen. Warum das Finanzministerium das plant und was es am Ende bringen soll, das hat sich Lissy Kaufmann genauer angesehen.
7: Wer mit Kryptowerten wie etwa Bitcoin handelt und Gewinne erzielt, soll darauf künftig 25% Steuern zahlen. Also genauso viel wie für den Handel mit Aktien oder anderen Wertpapieren. Das steht in einem Gesetzentwurf des Bundesfinanzministeriums, der dem ARD-Hauptstadtstudio vorliegt. Bislang werden Kryptogewinne nur dann versteuert, wenn die Werte innerhalb von 12 Monaten nach dem Kauf wieder verkauft werden. Dann gilt der persönliche Steuertarif. Der ist je nach Einkommen gestaffelt und liegt bei maximal 45%. Nach den 12 Monaten allerdings sind die Verkäufe steuerfrei. Laut Bundesfinanzministerium ist das nicht gerecht. Im Gesetzentwurf heißt es, Kryptowerte würden zunehmend als private Kapitalanlage genutzt. Die derzeit geltende Ausnahme ist demnach also nicht mehr vertretbar. Die Regelung soll deshalb jetzt geändert werden, und zwar unabhängig von der Haltedauer. Für Kryptogewinne wie für alle anderen Kapitalerträge gilt dann aber auch der sogenannte Sparerpauschbetrag. Das heißt, besteuert wird erst bei Kapitalerträgen von mehr als 1.000 Euro. Finanzminister Klingbeil plant, die neue Regelung ab dem 1. Januar nächsten Jahres einzuführen. Alle davor gekauften Kryptowerte sollen weiter der alten Regelung unterliegen. Das Finanzministerium erhofft sich etwas mehr Steuereinnahmen, und zwar ab 2029 ein Plus von mehr als 300 Millionen Euro pro Jahr. Der Gesetzentwurf muss noch im Kabinett abgestimmt werden und dann noch durch Bundestag und Bundesrat.
0: Aus Berlin war das Lissy Kaufmann. Es ist bekannt, es gibt in Deutschland weiterhin zu wenig Ärzte. Allgemeinfachkräfte. Mediziner aus dem Ausland könnten da natürlich helfen, und laut dem bayerischen Gesundheitsministerium hat sich die Zahl solcher Approbationsanträge in diesem Bundesland in den vergangenen 10 Jahren vervierfacht. Aber das Anerkennungsverfahren ist offenbar sehr kompliziert, und viele macht diese komplizierte Bürokratie mürbe, berichtet Katrin Bohlmann an einem Beispiel aus Bayern.
8: Mehr als 4 Jahre hat Mehmet Tekinsoy gekämpft, gewartet und gehofft, um in Bayern als in der Türkei ausgebildeter Facharzt für Mikrobiologie, Virologie und Infektionsepidemiologie arbeiten zu können, hat er Briefe an die zuständigen Behörden geschrieben, Dokumente eingereicht, bei Absagen Widerspruch eingelegt.
9: Das ist natürlich enttäuschend, was ich bisher erlebt habe.
8: In Bayern sind für die Anerkennung von Ärzten aus Nicht-EU-Ländern 2 Instanzen zuständig. Die Regierung von Oberbayern für ganz Bayern für die Approbation, also für die Berechtigung als Arzt zu arbeiten, und die Landesärztekammer für die Facharztausbildung. Die Approbation hat Mehmet Tekinsoy nach 1,5 Jahren erhalten. Die Landesärztekammer aber verweigert ihm den Facharzt. Die Begründung, sie akzeptieren sein nachgeholtes Chirurgiepraktikum nicht. Er solle nochmal eine 5-jährige Facharztweiterbildung in Deutschland machen, erzählt der 34-Jährige. Das hat er abgelehnt.
9: Am Ende habe ich erfahren, dass die Bayerische Landesärztekammer meinte, dass ihr Hände gebunden seien, weil diese Heilberuferkammergesetz einfach so ist.
8: Die Folge? Mehmet Tekinsoy hat als Assistenzarzt in der Virologie am Klinikum der TU München gearbeitet und nicht als Facharzt. Der BR hat erneut bei der Bayerischen Landesärztekammer nachgefragt. Die antwortet nur schriftlich.
10: Ärztinnen und Ärzte aus Drittstaaten müssen, ebenso wie inländische Ärztinnen und Ärzte, die in der Weiterbildungsordnung festgelegten inhaltlichen und zeitlichen Anforderungen erfüllen. Diese dienen der Sicherstellung eines einheitlich hohen Qualifikationsniveaus im Interesse der Patientensicherheit.
8: Man setze sich aber dafür ein, dass das Verfahren vereinfacht und beschleunigt werde, schreibt die Bayerische Landesärztekammer weiter. Auch das Bayerische Gesundheitsministerium sieht das Problem und hat bereits Maßnahmen ergriffen, teilt das Gesundheitsministerium auf BR-Anfrage mit.
10: Zum Beispiel wurde das Informationsangebot zum Berufszulassungsverfahren verbessert. Zudem finden sich Hinweise auf unterschiedliche Beratungsangebote sowohl im Bayern-Portal als auch auf der Homepage der Regierung von Oberbayern.
8: Das alles hat Mehmet Tekinsoy nicht geholfen. Er hat einen Behördenmarathon durchlaufen, denn er wollte als Facharzt und nicht als Assistenzarzt arbeiten. Der 34-Jährige geht zurück in die Türkei, zusammen mit seiner Frau. auch Ärztin. Beide haben dort schnell eine Stelle als Fachärzte gefunden. Er bereut seine Zeit in Deutschland aber nicht.
9: Ich habe viel gelernt.
8: Mehmet Tekinsoy ist nicht der einzige ausländische Arzt, der Bayern verlässt. Auch andere Kollegen gehen, erzählt er. Sie wechseln in ein anderes Bundesland. Dort wird, laut Marburger Bund und Experten für Medizinrecht, der Facharzt unkomplizierter anerkannt als in Bayern.
0: Ein Bericht war das von Katrin Bohlmann.
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11: Mit Jan Möller. Manchester City, Atletico Madrid und Inter Mailand, alles große Clubs und alle haben eins gemeinsam. Sie haben in der vergangenen Saison in der Fußball Champions League gegen einen Außenseiter vom Polarkreis verloren, gegen Bode Glimt. Und die Norweger wollten nun am ersten Spieltag der neuen Champions League Saison auch gern den FC Bayern ärgern, aber hat nicht geklappt. Im Gegenteil, die Münchner gewannen zu Hause mit 5:0. Dabei stand es zur Pause noch 0:0. Bayern-Kapitän Joshua Kimmich.
12: Man sitzt dann da, man hat das Gefühl, dass man jetzt nicht alles perfekt gemacht hat, aber dass wir natürlich geduldig bleiben müssen. Man muss den Gegner dann auch müde machen, muss den Gegner bewegen, den Ball schnell laufen lassen. Da hat man in der ersten Halbzeit noch ein paar zu viele Fehler. Und wenn du dann natürlich direkt das erste Tor machst, dann ist es auch ein anderes Spiel.
11: Ja, Musiala war es, der kurz nach der Pause getroffen hat. Und dann waren noch Kane, Davis und zweimal Olise erfolgreich. 5:0, das war eine klare Sache. Und ziemlich eindeutig war es auch beim Spiel von RB Leipzig, da allerdings für den Gegner. 1:4 in Como in Italien. Einzelheiten von Thomas Kunze.
13: Speziell in der ersten Halbzeit war Como, der Champions-League-Neuling, klar besser. Mit Ball, ohne Ball. In Offensive und Defensive. Nach 15 Minuten brachte Baturina Como nach einem Strauchler von Riedle Baku im Strafraum in Führung. RB wirkte mutlos, ohne Tempo und in der 38. Minute reichte dann ein langer Ball und die gesamte Defensive war ausgehebelt. Duvikas traf zum 2:0 für die Gastgeber. Nach dem Wechsel wurde das Leipziger Spiel dann etwas besser, aber wieder traf Como. Dieses Mal war der Senegalese Diallo zur Stelle. Maximovics 1:3 sorgte dann kurz für Hoffnung bei Leipzig. Am Ende aber fing sich das Team von Trainer Martin De Michelis noch einen weiteren Konter. Perone sorgte in der Schlussphase für den 4:1 Endstand und damit für einen harten Fehlstart von RB Leipzig in die Champions League.
11: Frust also in Leipzig, beste Stimmung dagegen bei den deutschen Basketballerinnen. Die stehen im Halbfinale der Weltmeisterschaft in Berlin. Das ist eine Riesenüberraschung und es war auch ein Riesenspiel gegen Belgien. Gegen die zweifachen Europameisterinnen gab es einen klaren 93:74 Erfolg. Ein Meilenstein fand auch die überragende Leonie Fiebig.
14: Was bedeutet es für den deutschen Basketball, dass wir auf dem Weg nach oben sind? Wir sind nicht zu unterschätzen, wir sind kein Underdog mehr. Alle haben uns jetzt auf dem Visier, mit uns nicht zu spaßen.
11: Ja, das sollen morgen am Samstag auch die Französinnen zu spüren bekommen. Frankreich, der Halbfinalgegner des deutschen Teams. Im anderen Halbfinale treffen die USA auf Spanien. Gerade begonnen hat für die deutschen Volleyballer die Europameisterschaft. Die findet in 4 Ländern statt und da gab es in Cluj in Rumänien zum Start einen 3:1 Erfolg gegen einen der stärksten Gruppengegner, gegen die Türkei. Philipp Weißkirch.
15: Den Start in die Partie hatte die deutsche Mannschaft noch verschlafen. Der erste Satz ging knapp mit 23:25 verloren. Dann aber streckte sich die deutsche Auswahl und kam immer mehr ins Rollen. Der Start in den zweiten Satz war besser. Die Türkei wurde mit guten Aufschlägen unter Druck gesetzt. Die Belohnung? Der Satzausgleich durch ein 25:22. Im dritten Satz zeigte der eingewechselte Theo Mowinkel eine starke Leistung. In seinem ersten EM-Spiel war er mit 16 Punkten bester Scorer und trug maßgeblich dazu bei, dass Deutschland das Match drehen konnte. Mit 25:21 ging der dritte Satz ans deutsche Team, das dann auch weiter im Rhythmus blieb und sich auch verdient den vierten Satz krallte mit 25:19. Unterm Strich also ein 3:1. Es ist ein erster Fingerzeig im Kampf um eine gute Ausgangsposition für das Achtelfinale. Die ersten 4 Teams aus der Sechsergruppe erreichen die K.O.-Runde.
11: Und da wiederum ist das Ziel, mindestens das Viertelfinale zu erreichen. Vom Volleyball zum Handball. Die Füchse Berlin sind mit einem klaren Sieg in die Gruppenphase der Champions League gestartet. 44:33 bei Partizan Belgrad. Und gewonnen hat auch der Champions League-Neuling MT Melsungen 33:31 gegen Vardar Skopje. In der Handball-Bundesliga hat die SG Flensburg-Handewitt sich erstmal an die Spitze gesetzt. 4. Spiel, 4. Sieg, 39:30 in Lemgo. Der THSV Eisenach hat Aufsteiger Bietigheim geschlagen mit 31:25. Und dann gucken wir noch in die Champions Hockey League. Und Hockey heißt in diesem Fall Eishockey. Die Kölner Haie haben da auch ihr 3. Spiel gewonnen. 5:2 gegen Frölunda aus Schweden, aus Göteborg. Und das vor mehr als 18.000 Zuschauerinnen und Zuschauern. Das ist ein neuer Rekord in der Liga.
0: Soweit Jan Möller und die Sportberichte.
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10: Um 2:29 Uhr mit Wolfgang Berger. Gut eine Woche vor der Landtagswahl in Mecklenburg-Vorpommern und der Abgeordnetenhauswahl in Berlin deuten Vorwahlumfragen auf ein knappes Rennen hin. Besonders in Berlin liegen die Parteien eng beieinander. Aus Hamburg Karl Schreiber.
16: Die Linke in Berlin liegt laut einer Infratest-DiMAP-Umfrage der ARD mit 21% knapp vor der CDU mit 20%. Dahinter landen AfD mit 18, Grüne mit 16 und SPD mit 12%. In Berlin regiert aktuell ein Bündnis aus CDU und SPD. Auch in Mecklenburg-Vorpommern bleibt es ein enges Rennen, wenn auch nicht ganz so knapp wie in Berlin. Im Schweriner Landtag käme laut der Umfrage die AfD auf 38% und die SPD auf 33%. Die anderen Parteien, CDU, Linke, Grüne und BSW, sind weit abgeschlagen.
10: Deutschland und die Vereinigten Arabischen

0: AfD-Verbotsverfahren zu prüfen. Eine Bund-Länder-Arbeitsgruppe wäre der nächste logische Schritt, um alle relevanten Erkenntnisse und Materialien zusammenzuführen, sagte Hamburgs Innensenator dem Kölner Stadtanzeiger. Wüst hatte nach dem klaren Wahlsieg der AfD in Sachsen-Anhalt die Einberufung einer solchen Arbeitsgruppe vorgeschlagen. Beim Thema Parteiverbot warnte er allerdings gleichzeitig vor Schnellschüssen. In der Schweiz sind bei einem schweren Unfall eines niederländischen Reisebusses mehrere Menschen getötet und verletzt worden. Die Polizei nannte zunächst keine konkreten Zahlen. Der Unfall ereignete sich im Kanton Graubünden im Osten des Landes. Nach ersten Ermittlungen stieß der Bus gegen eine Leitplanke und stürzte von der Straße. An Bord waren nach Angaben des Reiseveranstalters 48 Teilnehmer einer Rundreise, die am Montag in den Niederlanden gestartet war. Das Wetter in Deutschland. Meist trocken, an den Alpen etwas Regen, Tiefstwerte 15 bis 2 Grad. Tagsüber längere, freundliche Abschnitte, von Nordwesten her Schauer und einzelne Gewitter, Höchstwerte 17 bis 25 Grad. Am Samstag häufig trocken bei 19 bis 28 Grad, am Sonntag im Süden länger freundlich, sonst viele Wolken und öfter Regenfälle, vereinzelt Gewitter, 16 bis 26 Grad. Das waren die Nachrichten.
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2: Und da sieht's momentan gut aus. Keine Sperrungen und Staus und Unfälle. Ihnen eine gute und freie Fahrt.
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4: Obeid ahnte allerdings schon, worum es gehen könnte. Die Attentäter vom 11. September, die haben ja auch in Hamburg studiert. Er glaubt sogar, eins ihrer Gesichter wiederzuerkennen. Vom Campus oder aus der Uni-Bibliothek. Klar hat ihn das aufgeschreckt. Und auch seine Freunde.
3: Alle, die arabischstämmig waren, afghanischstämmig waren, die haben alle so ein bisschen schon ein mulmiges Gefühl gehabt, dass sie vielleicht auch in Verdacht kommen würden. So, der Verdacht liegt ja nah. Das kann ja jeder sein.
4: Jetzt, wo die Beamten vor ihm stehen, da muss er an die Gespräche denken, die er mit seinen Freunden geführt hat. Viele haben spekuliert, ob die Polizei jetzt schärfer kontrollieren würde. Das ging ja überall durch die Presse. Obeid hat versucht, sich trotzdem aufs Studium zu konzentrieren. Irgendwie weitermachen. Und jetzt das. Die Polizei vor seiner Tür. Wegen des 11. September.
3: Und dann kam meine Frau rein und meinte sie, ja, dann kommen Sie doch mal rein. Dann hat sie ihnen sogar Tee angeboten, saßen sie da und dann fingen sie an.
4: Der Begriff, an den Obeid jetzt denken muss, Rasterfahndung. Das ist genau derselbe Begriff, den der Polizist Andreas Lohmeier in den Wochen nach 9-11 am Telefon gehört hat, von seinem Chef.
5: Ich habe einen Auftrag für dich. Du wirst die Rasterfahndung übernehmen.
4: Wie groß die Angst bei den politisch Verantwortlichen bundesweit damals ist, das haben wir auch noch mal in alten Akten nachvollziehen können. Sitzungsprotokolle des Bundesinnenministeriums von damals, die wir im Bundesarchiv gefunden haben, die zeigen das wirklich gut. Die Fachleute spekulieren da über die wildesten Gefährdungslagen, von einer Entführung von Kreuzfahrtschiffen bis hin zu Anschlägen auf Talsperren oder auf Chemieanlagen in Deutschland. Da ist echt alles dabei. Und auch in Hamburg ist die Sorge groß, auch vor potenziellen Schläfern, also unauffälligen Personen, die plötzlich zuschlagen könnten.

0: Hier ist jetzt Andreas Lohmeier zuständig, im Bereich der sogenannten Gefahrenabwehr.
1: Der Auftrag war Erkennung und Verhinderung möglicher weiterer Anschlagsvorbereitungen. Ein Instrument dafür war die Rasterfahndung.
0: Lohmeier und seine Kollegen wissen natürlich, was die Rasterfahndung ist. Von früher, aus den 70ern. Da sollte die Polizei mittels Rasterfahndung nämlich schon mal Leute aufspüren. RAF-Mitglieder, also Leute aus der Roten Armee-Fraktion. Das war eine linksextremistische Terrororganisation in Deutschland, die galt damals quasi als Staatsfeind Nummer 1.
1: Dazwischen lagen jetzt Jahrzehnte. Niemand hat dieses Instrument genutzt.
0: Jetzt wird es angeordnet. Und zwar von Hamburgs Innensenator höchstpersönlich, quasi Lohmeyers oberstem Vorgesetzten. Der heißt damals übrigens Olaf Scholz. Genau, das ist der spätere Bundeskanzler.
2: Wir versuchen, Profile zu entwickeln, die uns dann führen auf Personen, die wir etwas genauer beobachten sollten.
0: Lohmeyer und seine Kollegen fahnden jetzt also mit der Rasterfahndung nach Menschen, die in ein ganz spezielles Suchraster fallen. Also Leute, die irgendwie interessant sein könnten für die Terrorermittlungen. Präventiv, Gefahrenabwehr eben. Und so funktioniert das Ganze. Sie suchen Menschen mit ähnlichen Merkmalen wie die der 9/11-Attentäter. Das konkrete Raster variiert immer ein bisschen von Bundesland zu Bundesland. Aber ganz allgemein sind das zum Beispiel Merkmale wie männlich, Alter 18 bis 40 Jahre, Student oder ehemaliger Student, islamische Religionszugehörigkeit. Außerdem Geburtsland oder Nationalität bestimmter Länder mit überwiegend muslimischer Bevölkerung. Lohmeyer und sein Team stehen dabei aber vor einer großen Herausforderung. Sie brauchen enorm viele Datensätze, zum Beispiel von Universitäten. Und diese Datensätze legen die Ermittler dann übereinander und rastern. Sie sieben quasi aus nach den entsprechenden Merkmalen. Die Treffer, die übrig bleiben, schauen sie sich am Ende genauer an. Und es gibt noch eine weitere Herausforderung für die Beamten. Das, was sie aus diesen Datenbanken rausziehen können, das ist halt begrenzt.
1: Sie finden keine Datenbank, in der drin steht, jemand lässt sich ein Bart wachsen. Sie finden auch in keiner Datenbank, der hat sich gerade islamistisch geäußert. Das gibt's einfach nicht, um das in einer Datenbank abfragen zu können.
0: In Hamburg-Ohlsdorf führt Obeid Zeit die Polizisten jetzt in sein Wohnzimmer. Obeid, seine Frau und die Beamten setzen sich. Den Tee lehnen sie ab. Dann stellen die Polizisten Obeid Fragen. Viele Fragen, wie seine Einstellung zum Islam ist, ob er religiös ist, ob er häufig betet.
3: Auch teilweise Fragen, ob ich Teil einer Terrororganisation bin, wo ich dachte, Leute, also solche Fragen müssen ein bisschen professioneller kommen und ich sag mal, kein Terrorist der Welt würde auch da sagen, ja, bin ich.
0: Und trotzdem wollen die Beamten immer mehr von ihm wissen, die persönlichsten Sachen.
3: Wie ich meine Zukunft gestalten möchte, was ich zukünftig vorhätte, ob ich in Deutschland bleiben wollen würde, ob ich Kontakt ins Ausland habe und. Also Fragen über Fragen.
0: Dabei ist Obeid da schon seit Jahren deutscher Staatsbürger, erzählt er.
3: Wir haben es alles beantwortet und irgendwann haben die gesagt, so ja, es ist gut. Ja, wir waren beide baff erstmal, ne? Die sind rausgegangen, wir waren beide baff.
0: Warum waren die Polizisten bei Obeid? Hat er ins Raster gepasst mit seinen afghanischen Wurzeln? Als Student aus Hamburg? Oder lag irgendwas gegen ihn vor? Obeid, der weiß das bis heute nicht. Die Polizei hat sich danach nie wieder bei ihm gemeldet. Wir haben versucht, Antworten zu bekommen zu diesem Besuch der Polizei bei Obeid und uns durch verschiedene Pressestellen telefoniert. Landeskriminalamt Hamburg, Bundeskriminalamt, Bundesanwaltschaft. Da, bei der Bundesanwaltschaft, gibt man uns dann zumindest eine kurze Info. Dort wird uns nämlich gesagt, ja, diese Befragung bei Obeid Zeit damals, die hat stattgefunden. Aber warum, ob es im Rahmen der Rasterfahndung war oder wegen irgendwelcher anderer Hinweise, dazu erhalten wir keine Auskunft. Wir lesen aber in den Medien, dass solche Besuche damals immer wieder stattgefunden haben. Auch mit den Fragen nach der Religionsausübung. Dass die Polizei bei ihm und seiner Frau im Wohnzimmer saß, davon erzählt Obeid im Herbst 2001 nur seiner Familie und engen Freunden. Unter Kommilitonen lieber nicht.
3: Wenn man es in der Uni erzählt, man ist dann doch irgendwie, fragt sich der eine oder der andere, warum er? Ja, und ich wollte ja nicht irgendwie als Mittäter oder sonst was abgestempelt werden.
0: Dabei diskutieren Obeid und seine Freunde an der Uni eigentlich viel über die Rasterfahndung, über das Vorgehen der Polizei. Gerade Studierende aus Ländern wie Marokko, Afghanistan oder Syrien haben Angst vor einem Generalverdacht. Angst, ihren Nebenjob zu verlieren oder dass ihnen die Wohnung gekündigt wird. Ich habe das Gefühl, hier in dieser Situation mit der Rasterfahndung, da entsteht ein Konflikt in der deutschen Gesellschaft. Die Menschen damals, die haben ein Bedürfnis nach Sicherheit. Klar, weil sie sich nicht mehr sicher fühlen durch die Anschläge vom 11. September. Noch dazu, weil die Spur der Attentäter nach Deutschland führt, nach Hamburg-Harburg. Die Politik reagiert genau darauf. Sie verabschiedet schärfere Sicherheitsgesetze auf Bundesebene mit einer strengeren Überwachung. Behörden können jetzt beispielsweise leichter im Geheimen auf Bankdaten zugreifen, auf Briefe oder E-Mails oder Telefonate abhören. Das alles mag beruhigend wirken für viele Menschen in Deutschland. Aber eben nicht für alle. Ganz im Gegenteil. Einige Menschen in Deutschland, die fühlen sich jetzt sogar immer unsicherer. Viele Menschen mit Einwanderungsgeschichte haben Angst, unschuldig ins Visier der Polizei zu geraten. Und sie werden auch argwöhnisch beäugt von Nachbarn ohne Einwanderungsgeschichte. Auch der Hamburger Innensenator Olaf Scholz ahnt im Interview mit den ARD-Tagesthemen wohl schon, dass die Rasterfahndung Vorurteile schüren könnte. Gerade gegenüber Muslimen.
2: Das Schlimmste wäre, wenn unsere Bevölkerung glaubt, dass Menschen, die in eine Moschee gehen, welche sind, vor denen man sich fürchten müsste. So ist es nicht. Deshalb ist es unsere Aufgabe, Methoden vorzuschlagen und auch Wege zu gehen, die sicherstellen, dass wir auf die wenigen kommen, die uns interessieren.
0: Die Hamburger Polizei lädt in dieser Zeit auch einige Dutzend Männer zu Gesprächen ein. Also diejenigen, die in der Rasterfahndung als interessant identifiziert wurden. In den Monaten nach den Anschlägen geht die Polizei vielen Hinweisen nach. Aber nicht jeder davon ist wirklich hilfreich oder zielführend. Und im gesamten Bundesgebiet führen diverse Hinweise zu Razzien, auch jenseits der Rasterfahndung.
4: Mal Schuhe hier ausziehen?
5: Ja, können Sie auch mitkommen.
4: Es ist nee. Willkommen.
6: Ja, herzlichen Dank. Ah, ich sehe schon Teppiche.
4: Ja, nicht nur meine Teppiche. Das ist für mich so ein Wohlfühlgefühl. Aha. Und so ein Stück Heimat.
0: Das ist Humaira Hakimi. Meine Kollegin Charlotte trifft sie im Mai bei sich zu Hause. Hakimi ist heute Juristin. Sie arbeitet in Bremen für die Sozialbehörde. Da prüft sie Anträge, ob jemand Anspruch auf Sozialleistungen hat. Humaira Hakimi studiert im Jahr 2001 gerade Jura in Osnabrück in Niedersachsen. In den Tagen nach den Anschlägen spürt sie schnell, dass sich etwas verändert. Denn plötzlich sprechen sie Leute immer wieder auf ihr Heimatland an. Afghanistan. Humaira Hakimi ist da groß geworden, hat dort eine glückliche Kindheit verbracht. Als Jugendliche musste sie dann aber mit ihrer Familie fliehen, wegen der islamistischen Mujahideen. Ihr Vater wurde durch einen Anschlag schwer verletzt. Seitdem ist Deutschland die neue Heimat. Afghanistan tritt ein bisschen in den Hintergrund. Bis zu den Anschlägen in New York. Auf einmal quetschen alle sie dazu aus. Denn genau da, in Afghanistan, soll unter dem Schutz der Taliban-Regierung Osama bin Laden leben, der mutmaßliche Drahtzieher der Anschläge.
7: Warum müssen die Menschen umbringen? Warum Terroranschläge verüben? Woher soll ich das wissen? Aber trotzdem muss ich mir logische Erklärungen zusammenschustern, um Antworten zu liefern, weil von mir erwartet wurde. Und ich habe mich auch in diese Rolle dann irgendwann gesehen und habe das dann einfach angenommen.
0: So wirklich auf ihr Studium kann sich Hakimi in dieser Zeit nicht konzentrieren. Sie engagiert sich dann nämlich im AStA, also im Allgemeinen Studierendenausschuss. Und sie ist Sprecherin für die ausländischen Studierenden. Und nach 9/11 haben vor allem männliche Studenten aus Ländern wie Syrien oder Marokko plötzlich Fragen an sie.
7: kann ich denn jetzt mein Studium weitermachen? Also lohnt es sich noch jetzt für die Klausur zu üben? So ganz banale Sachen. Oder werde ich in den nächsten Flieger gesetzt? Oder werde ich vielleicht, komme ich ins Gefängnis? Das war die Angst war tatsächlich, komme ich ins Gefängnis? Oder werde ich abgeschoben oder werde ich zurückgeschickt? Und das ist schlimm.
5: Um all diese besorgten Studenten aufzufangen, führen Humaira Hakimi und die anderen eine Sprechstunde zur Rasterfahndung in Niedersachsen ein. Im ASTA-Büro der Uni. Charlotte zeigt ihr auf dem Laptop einen Fernsehbeitrag aus dem Februar 2002. Da hat ein Fernsehteam vom NDR an der Uni Osnabrück gedreht. Und dann sieht Hakimi plötzlich eine sehr vertraute Szene.
7: Das ist unser Büro.
5: Das Büro ist so ein bisschen chaotisch, gemütlich, mit einigen Ordnern im Regal und an der Wand ein Plakat mit der Aufschrift Rasterfahndung Tatort. Und mittendrin sitzt Humaira Hakimi als junge Studentin mit Kurzhaarfrisur und sagt selbstbewusst:
8: Ich glaube, das passt in der Gesellschaft, in der heutigen Gesellschaft nicht, dass wir jemanden wegen seiner Herkunft oder Religion oder andere Zugehörigkeit, was eigentlich überhaupt nicht zur Debatte steht, durchleuchten.
6: Sagen wir das?
7: Wow, ja, genau, dieses Spirit, wow, ist immer noch da, danke.
5: Hakimi sagt aber auch, wenn sie das von damals sieht, dann muss sie auch an heute denken, an die aktuellen Einwanderungsdebatten. An den umstrittenen Begriff Remigration. Daran, dass viele Menschen mit Einwanderungsgeschichte heute verunsichert sind.
7: Genauso war das damals auch. Es wiederholt sich immer auf andere Art und Weise, aber ja, es wiederholt sich. Also ich bin für alles ein Sündenbock. Egal, was schiefläuft, was nicht richtig ist. Es wird erstmal zu mir. Also die Blicke wandern immer zu mir, zu uns.
5: All diese widersprüchlichen Gedanken und Erfahrungen zur Rasterfahndung, die habe ich auch mit dem Hamburger Polizisten Andreas Lohmeier besprochen.
9: Verstehen Sie, dass, selbst wenn Sie das nicht erzeugen wollten, aber dass bei diesen Menschen trotzdem auch ein Gefühl von, wir sind irgendwie doch anders, wir sind verdächtig, wir gehören nicht dazu, entstanden ist in der Zeit?
1: Klar, das ist absolut nachvollziehbar. Zumal man ja nicht alle Hintergründe des polizeilichen Handelns permanent auch in die Öffentlichkeit kommunizieren konnte. Und deswegen war es mir eben auch wichtig, dass die Kolleginnen und Kollegen, die im direkten Bürgerkontakt dann die Gespräche geführt haben, entsprechend behutsam auch vorgehen, unser Vorgehen erläutern, die Hintergründe erläutern, warum wir das tun.
5: Andreas Lohmeier versteht aber auch die Kritik an der Rasterfahndung. Heute. Und auch damals schon. Er sagt, er hat schon ganz früh seinen Kollegen in der SOKO eingebläut.
1: Was auf keinen Fall passieren darf, ist, dass wir in eine gesamtgesellschaftliche Situation kommen.
10: Da müssen wir mal kurz unterbrechen. Wir haben einen Falschfahrer auf der A7 Hannover-Kassel. Zwischen Kreuz Hannover-Ost und Hannover-Anderten kommt denen ein Falschfahrer entgegen. Ich wiederhole, auf der A7 Hannover-Kassel zwischen Kreuz Hannover-Ost und Hannover-Anderten ist ein Falschfahrer unterwegs. Vorsicht da in beiden Richtungen. Und noch weiter im Programm.
5: Lohmeier, eine Expertin ins Team, eine Islamwissenschaftlerin. Die, sagt er, die war damals sowas wie ein Blindenstock für ihn und seine Kollegen, weil sie denen so gute Einschätzungen geben konnte.
1: Das bedeutet das, da musst du links rum, da musst du rechts rum, das kann gefährlich sein, das ist keine Gefahr.
5: Lohmeiers Team sucht auch den Kontakt zu muslimischen Gemeinden, spricht mit Imamen. Und dabei vermittelt dann auch die Islamwissenschaftlerin aus seinem Team. Bei allem, was Andreas Lohmeier mir dazu heute erzählt, da merke ich, es ist ihm wichtig, nicht missverstanden zu werden. Immer wieder betont er, dass die Menschen, die in diesem Raster dann aufgefallen sind, eben nicht automatisch Verdächtige waren.
1: Bei den Ergebnissen der Rasterfahndung haben wir von Treffern und interessanten Personen gesprochen. In dem Moment, wo ein Mensch als Treffer in der Ergebnismenge herauskam, war klar, das ist jemand, der bestimmte Merkmale erfüllt, aber deswegen noch in keinster Weise verdächtig ist.
5: Und trotzdem, wenn man das mal auf sich wirken lässt, Datensätze werden durchforstet, bestimmte Merkmale gelten als auffällig, Menschen werden von der Polizei besucht, nach ihrer Religion gefragt. Ich kann schon gut nachvollziehen, warum da nicht jeder die Abgrenzung versteht zwischen interessante Person, wie Lohmeier sagt, und Verdächtiger. Vor allem, wenn man selbst betroffen ist. Und deshalb formiert sich Widerstand gegen das Vorgehen der Polizei. Und zwar mal wieder an der Uni. In einem riesigen Hörsaal in Hamburg. Vorne steht eine Tafel und ein Schreibpult. Darauf sitzt eine junge Anwältin. Es ist Gülpinar, Anwältin für Strafrecht. Sie ist Mitte 30. Vor ihr sitzen mehr als 150 muslimische Studenten, erinnert sie sich. Pinar klärt sie auf über ihre Rechte und Möglichkeiten im Kampf gegen die Rasterfahndung. Sie ist überzeugt.
11: Das ist rechtswidrig, das dürfen die nicht machen.
5: Die Stimmung ist angespannt. Die Sorgen sind ähnlich wie an Humaira Hakimis Uni in Osnabrück. Aber Gülpinar, die will hier nicht nur auffangen und beraten. Nein, die will kämpfen. Und sie beendet die Veranstaltung mit einer Art Appell.
11: Dass wir gesagt haben, in dem Moment, wo irgendwer dagegen klagen möchte, würden wir das tatsächlich auch machen, dass sich Leute an uns wenden sollen, wenn dann eine Klage angestrebt werden.
5: Pinar zieht in Hamburg vor Gericht. Genauso wie Anwältinnen und Anwälte in anderen Bundesländern. Überall wird die Lage und die Gefahrensituation juristisch unterschiedlich bewertet. In Hamburg kämpft Pinar hartnäckig, gibt auch trotz juristischer Rückschläge nicht sofort auf. Aber am Ende scheitert sie, muss sich geschlagen geben. Hamburg ist eben der Ort, an dem einige der Attentäter unbehelligt gewohnt haben. Die Hamburger Richter gehen hier von einer fortbestehenden Gefährdungslage aus, was die Rasterfahndung rechtfertige. Ein anderes Gerichtsverfahren aus NRW schafft es Jahre später tatsächlich bis zum Bundesverfassungsgericht in Karlsruhe. Im Frühjahr 2006 fällt das Bundesverfassungsgericht ein wichtiges Urteil. Die Rasterfahndung ist als präventive Maßnahme nur bei einer konkreten Gefahr zulässig. So sagen es die Richter. Eine allgemeine Bedrohungslage reiche nicht aus. So wie in der Zeit nach den Anschlägen vom 11. September. Als dieses Urteil gefällt wird, da ist Andreas Lohmeier bei der Polizei längst wieder mit anderen Themen beschäftigt. Aber er macht sich so seine Gedanken dazu.
1: Ja, natürlich, weil man im ersten Moment, wo so eine Mitteilung kommt, sich erstmal fragt, haben wir was übersehen? Oder haben wir möglicherweise etwas falsch eingeschätzt? Weil für die damalige Zeit, während wir es gemacht haben, und Entscheidungen können Sie ja nur in dem Moment rechtfertigen, wo Sie sie treffen, waren wir uns immer sicher, auch durch die Rückkopplung mit dem Datenschutzbeauftragten, mit unseren Juristen, dass das, was wir machen, absolut rechtskonform ist. Und da habe ich mich natürlich schon gefragt, gab es da irgendwas, was wir nicht richtig eingeschätzt haben?
5: Am Ende hat die bundesweite Rasterfahndung nach 9/11 zu keinem konkreten Treffer geführt. Kein einziger sogenannter Schläfer wurde dadurch entlarvt. So lesen wir es im späteren Urteil.
1: Es gibt ein englisches Sprichwort: There is no glory in prevention. Wie wollen Sie den Erfolg von Prävention messen? Wenn nichts passiert ist, ist das der beste Erfolg, den Sie haben können. Was wir sagen können ist, niemand aus Hamburg hat weitere Anschläge begangen. Ist das der Erfolg der Rasterfahndung? Da niemand ein Messinstrument hat, um gucken zu können, haben wir den richtigen Menschen zur richtigen Zeit mit einer Frage aufgescheucht und hat er das sein gelassen, was er eigentlich vorhatte, kann das niemand so definitiv sagen. Also man kann diesen Erfolg nicht so messen, wie man aufgeklärte Straftaten erkennen kann.
10: Das war Folge 3 des NDR-Info-Podcasts Pearl Harbor, Deutschland nach 9/11. 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Und wie die Menschen in diesem Podcast, hat ja fast jeder von uns eine Geschichte, die er mit dem damaligen 11. September verbindet. Wir würden gerne diese Geschichten hören. Was haben Sie an diesem Tag erlebt? Welche Folgen hatte er für Sie? Rufen Sie uns gerne an und schildern Sie es uns unter der Rufnummer 040 416 17. Noch einmal 040 für Hamburg und dann 416 17. Und Sie können uns auch natürlich schreiben über unsere Webseite ndr.de/infonacht. Noch einmal ndr.de/infonacht. Und was da bei uns ankommt, das senden wir heute Abend am 11. September ab 22 Uhr im Programm der ARD Infonacht.
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10: Nach der Wahl in Sachsen-Anhalt wird erneut darüber debattiert, wie die anderen Parteien mit der AfD umgehen sollen. Der nordrhein-westfälische Ministerpräsident Wüst hat Anfang der Woche vorgeschlagen, ein Verbotsverfahren zu prüfen. Bundeskanzler Merz steht dem weiter skeptisch gegenüber. Auch in den Medien gehen die Meinungen auseinander. Unsere Gastautorin heute ist Daniela Seferi, freie Autorin und unter anderem für die taz tätig. Sie findet eine Prüfung sinnvoll.
12: Die Debatte über die Prüfung eines AfD-Verbotsverfahrens wird immer reflexhaft mit einem Argument abgewürgt. Ein Verbot löse doch die Probleme nicht. Das stimmt. Aber es geht am eigentlichen Punkt vorbei. Ein Parteiverbot soll schließlich keine Wohnungsnot bekämpfen oder Abstiegsängste beseitigen. Sie wird auch keine Wähler zurückgewinnen. Dafür braucht es eine gute und soziale Politik.
10: Unser Falschfahrer auf der A7 bewegt sich offenbar noch weiter vor zwischen Kreuz Hannover Ost und Laatzen, wird uns jetzt der Falschfahrer gemeldet. Ich wiederhole, auf der A7 Hannover Richtung Kassel. Zwischen Kreuz Hannover Ost und Laatzen ist ein Falschfahrer noch unterwegs. Vorsicht da in beiden Richtungen und nun weiter bei uns im Programm.
12: 43,8% für die AfD in Sachsen-Anhalt, sondern als Reaktion auf das, was diese Partei politisch vertritt und tatsächlich tut. Die Wahlurne entscheidet darüber, wer politische Macht bekommt, aber nicht, ob eine Partei über dem Grundgesetz steht. Wer sagt, ein Verbotsverfahren sei undemokratisch, verwechselt Demokratie mit Beliebigkeit. Die wehrhafte Demokratie hat Regeln, gerade weil sie aus der deutschen Geschichte gelernt hat, dass Demokratie sich nicht darauf verlassen kann, dass ihre Gegner irgendwann freiwillig demokratisch werden. Eine Demokratie muss nicht neutral ihrer Abschaffung gegenüber sein.
10: Gudula Geuter vom Deutschlandfunk hält ein Verbotsverfahren nicht für den richtigen Weg.
13: Der Erfolg der AfD in Sachsen-Anhalt mag viele Hintergründe haben, vor allem aber zeigt er, sehr viele Wählerinnen und Wähler in dem Land vertrauen den amtierenden politischen Akteuren nicht mehr. Was für ein Signal ist es da, die erfolgreichste Partei verbieten zu wollen, und zwar besonders dringlich, weil sie erfolgreich ist. Für die nächsten Wahlen dürfte das Vertrauen weiter untergraben, zumal ein Verfahren sehr lang dauern dürfte.
10: Das war Gudula Geuter vom Deutschlandfunk. Die Frankfurter Allgemeine Zeitung fragt, welche Mittel dem Bund bleiben, falls eine AfD-geführte Landesregierung in Sachsen-Anhalt Gesetze missachten sollte.
14: Sollte eine AfD-Regierung nur den eigenen Regeln folgen wollen und wider Landesverfassung, Grundgesetz und Gerichtsentscheidungen handeln, ist auch an den im Grundgesetz vorgesehenen Bundeszwang zu denken. Dass er bisher in der Staatspraxis keine Rolle spielte, liegt daran, dass die Bundestreue bisher zur DNA aller Parteien gehörte, die Landesregierungen stellten. Dafür gibt es keine Garantie. Genau deshalb schufen die Väter und Mütter des Grundgesetzes als Antwort auf den totalitären zentralistischen NS-Staat und zugleich in deutscher Tradition einen echten Bundesstaat. Der so gern belächelte deutsche Föderalismus ist nämlich auch eine Form der Gewaltenteilung.
10: Der Spiegel meint, der Zeitpunkt des Vorstoßes wirke wie ein parteipolitischer Racheakt.
14: Er ist das Ergebnis eines Scheiterns. Die Vorstellung, politisch immer weiter auf die AfD zuzugehen, dämme sie ein, hat nicht den erhofften Effekt gebracht. Im Gegenteil, die AfD wurde immer stärker. Wer ein Parteiverbot prüfen lassen will, muss zeigen, dass es um die Demokratie geht, nicht um die eigene Wahlniederlage.
10: Das waren die NDR-Info-Standpunkte. Zusammengestellt hat sie heute Betül Sarikaya.

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1: Um 3 Uhr mit Wolfgang Berger. Vor den Wahlen in Mecklenburg-Vorpommern und in Berlin gibt es noch mal eine Vorwahlumfrage. Im Schweriner Landtag käme demnach die AfD auf 38% der Stimmen. Die SPD liegt aktuell bei 33%. Aus Berlin Sabine Henkel.
2: Die AfD hat 3 Punkte gut gemacht, die SPD einen. Die anderen Parteien sind weit abgeschlagen und können in dieser Umfrage auch keine Punkte machen. Die CDU liegt bei 7%, die Linke bei 9% und die Grünen bei 5%. Das BSW wäre nicht im Landtag, 4%. In Berlin ist noch sehr viel mehr offen. Die Linke liegt in Berlin knapp vor der CDU. Linke 21, CDU 20%. Die AfD kommt unverändert auf 18, die Grünen auf 16%, die SPD dann mit 12%.
1: Die Vereinigten Arabischen Emirate wollen 40 Milliarden Euro in Deutschland investieren. Das haben die emiratische Seite und die Bundesregierung während des Staatsbesuchs von Präsident Bin Zayed in der Bundesrepublik mitgeteilt. Damit wird die bisherige Investitionssumme des Golfstaates in die hiesige Wirtschaft deutlich erhöht. Der Scheich war zuvor in Berlin von Bundespräsident Steinmeier mit militärischen Ehren begrüßt worden. Beide Seiten hatten deutlich gemacht, dass sie den Staatsbesuch nutzen wollen, um ihre Beziehungen weiter zu verbessern. Der Vorsitzende der Innenministerkonferenz Grote unterstützt den Vorstoß von Nordrhein-Westfalens Ministerpräsident Wüst, die Voraussetzungen für ein AfD-Verbotsverfahren zu prüfen. Eine Bund-Länder-Arbeitsgruppe wäre der nächste logische Schritt, um alle relevanten Erkenntnisse und Materialien zusammenzuführen, sagte Hamburgs Innensenator dem Kölner Stadtanzeiger. Wüst hatte nach dem klaren Wahlsieg der AfD in Sachsen-Anhalt die Einberufung einer solchen Arbeitsgruppe vorgeschlagen. In der Fußball-Champions League hat RB Leipzig sein erstes Spiel der Ligaphase mit 1:4 beim italienischen Club AC Como verloren. Mit einem klaren Sieg ist dagegen der FC Bayern gestartet. Die Münchner schlugen Bodø Glimt aus Norwegen mit 5:0. Aus der Sportredaktion Jan Möller.
3: Eine Halbzeit lang fehlte den Bayern ein bisschen was. Die Zielstrebigkeit, das Glück, 0:0 stand es zur Pause gegen den Außenseiter vom Polarkreis. Aber dann Musiala kurz nach dem Seitenwechsel mit der Führung. Danach lief's bei den Münchnern. Kane, Davis und zweimal Ulisse trafen noch. 5:0, eine ganz klare Sache. Und das war es auch bei RB Leipzig in Como, wobei da der Bundesligist unterlegen war, taktisch und auch spielerisch. Als Maximovic nach einer knappen Stunde für die Leipziger traf, hatten die Italiener schon 3 Tore erzielt. Das 4. für den Champions-League-Neuling fiel dann kurz vor Schluss.
1: Das waren die Nachrichten. Das Wetter in Deutschland. Tagsüber längere freundliche Abschnitte, von Nordwesten her Schauer und einzelne Gewitter. Höchstwerte 17 bis 25 Grad. Es ist jetzt 3:03 Uhr.
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4: Wir haben noch die Falschfahrermeldung von der A7 Hannover Richtung Kassel. Zwischen Kreuz Hannover Ost und Laatzen wird uns noch ein Falschfahrer gemeldet. Fahren Sie da äußerst rechts und überholen Sie nicht. Die A1 Bremen Richtung Osnabrück ist zwischen Dreieck Stur und Wildeshausen Nord wegen einer Nachtbaustelle bis 6 Uhr gesperrt. Die A10 Dreieck Havelland Richtung Dreieck Barnim ist zwischen Dreieck Havelland und Oberkremer wegen eines brennenden Fahrzeugs gesperrt. Die A94 Passau Richtung München ist im Tunnel Einhausung-Wimpasing nach Auslösung der Höhenkontrolle gesperrt. Die Berliner Stadtautobahn A111 stadtauswärts ist zwischen Festplatz und Schulzendorfer Straße wegen Wartungsarbeiten bis 5 Uhr früh gesperrt. Die A516 Abzweig Oberhausen ist zwischen Kreuz Oberhausen und Oberhausen-Sterkrade wegen Bauarbeiten bis 5 Uhr gesperrt. Umleitungen sind ausgeschildert. Und dann noch die Schnellstraße B236 Schwerte-Lünen. Da ist die Fahrbahn zwischen Westfalendamm und Dortmund-Wambel in beiden Richtungen wegen Tunnelarbeiten noch bis 5 Uhr früh gesperrt. Soweit der Verkehr. Ihnen eine gute und freie Fahrt.
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4: Und dann machen wir gleich weiter. Wir haben gerade die Entwarnung für die A7 Hannover Richtung Kassel. Kein Falschfahrer mehr zwischen Kreuz Hannover Ost und Laatzen. Und das war's nun vom Verkehr. Aktuelles und Hintergründe wie immer vom Norddeutschen Rundfunk in Hamburg mit Detlef Karg im Studio hier noch bis 6 Uhr. Und wir haben es gerade schon in unseren Standpunkten gehört. Das Thema kommt immer wieder einmal aus der Schublade. Ein Verbotsverfahren gegen die AfD. Jetzt auch gerade nach der Wahl in Sachsen-Anhalt. Aber kann es Ziel einer Demokratie sein, eine Partei zu verbieten, die viele und offenbar immer mehr Menschen wählen? Spitzenpolitiker der SPD fordern jetzt ein schnelles Handeln und auch andere. Der Kanzler, er sieht das weiter kritisch. Mehr dazu von ARD-Hauptstadt-Korrespondentin Isabel Karas.
5: Die Debatte über ein AfD-Verbot hat in Berlin inzwischen ungefähr den Status eines ungeliebten Möbelstücks. Es steht seit Jahren im Raum, aber so richtig anfassen will es niemand. Doch jetzt bringt Nordrhein-Westfalens Ministerpräsident Hendrik Wüst neue Bewegung in die Sache.
6: Ich habe etwas gesagt, das hat öffentlich bisher, glaube ich, kein CDU-Mensch gesagt.
5: Wüst will von einer sogenannten Bund-Länder-Arbeitsgruppe, Leuten aus dem Verfassungsschutz und anderen Expertinnen und Experten, in einem ersten Schritt prüfen lassen, sind die Voraussetzungen für ein AfD-Verbot erfüllt oder nicht. Im Talkformat »Missverstehen Sie mich richtig«, erklärt er,
6: wenn nach einer Prüfung auf dem Tisch liegt, diese Partei kann verboten werden, dann ist dieses Verbotsverfahren anzustrengen. Für mich ist es relativ klar.
5: Die politische Frage dahinter lautet allerdings, wie sinnvoll ist es, diesen Weg überhaupt zu gehen? Die Antwort von Bundeskanzler Friedrich Merz, genau wie Wüst ja CDU-Politiker, fällt deutlich aus.
7: Ich bin und bleibe skeptisch, ob ein solches Verbotsverfahren erfolgreich sein kann.
5: Dabei hatte Merz die AfD in der Generaldebatte zum Haushalt gerade erst bemerkenswert scharf angegriffen.
8: Das Wort Remigration ist nichts anderes als ein Synonym für ethnische Säuberung nach Herkunft und Hautfarbe.
5: Die Asylpolitik der AfD so klar als unvereinbar mit den Prinzipien des Grundgesetzes einzuordnen, man könnte fast denken, der Kanzler hätte doch eine andere Haltung zum Verbotsverfahren. Doch Merz sagt,
7: die Priorität in der Auseinandersetzung mit der AfD muss eben in der politischen Auseinandersetzung mit dieser Partei liegen.
5: Diese Auseinandersetzung bleibe wichtig, meint auch Grünen-Fraktionschefin Katharina Dröge. Doch vor dem Bundestag fügt sie hinzu, das allein reiche nicht mehr aus.
9: Wir müssen jetzt einen Prüfantrag für ein AfD-Verbot auf den Weg bringen.
5: Die AfD selbst sieht die Debatte naturgemäß aus einer anderen Perspektive. Hier vertreten vom Spitzenkandidaten für die Landtagswahl in Mecklenburg-Vorpommern, Live-Erik Holm.
10: Ich finde das schon erhellend, dass jetzt wieder diese Sau durchs Dorf getrieben wird nach der Wahl. Und da ist ja für jeden draußen offensichtlich, worum es geht. Man möchte sich einen Konkurrenten vom Leibe halten, der immer stärker wird, der möglicherweise auch demnächst absolute Mehrheiten holt.
5: Holm unterstellt den Befürworterinnen und Befürwortern eines Verbots also vor allem ein politisches Motiv. Die AfD solle als Konkurrent ausgeschaltet werden. Politische Auseinandersetzung und rechtliche Prüfung, das müsse kein Gegensatz sein. Das wiederum ist die Position von Bremens Bürgermeister Andreas Bovenschulte von der SPD. Im Deutschlandfunk sagt er,
11: im Vordergrund muss die politische Auseinandersetzung mit der AfD stehen. Auf der anderen Seite sagt unser Grundgesetz, verfassungswidrige Parteien sind zu verbieten.
5: Und damit bleibt am Ende vor allem die Frage, was aus Wüsts Prüfvorschlag wird. Bovenschulte hat dafür eine ziemlich einfache Formel. Das eine tun, das andere nicht lassen.
4: Isabel Karas informierte.
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4: Die erneute Diskussion um ein AfD-Parteiverbotsverfahren kommentiert jetzt Bianca Schwarz aus dem ARD-Hauptstadtstudio.
12: Ganz ehrlich, ich bin genervt. Oder mehr noch, ich bin mittlerweile stinksauer auf Politikerinnen und Politiker, die immer wieder ein AfD-Verbotsverfahren ins Spiel bringen und dann nichts tun. Wenn ich nur auf diese Woche gucke und auch nur auf eine Partei, probeweise, die Union. Hendrik Wüst aus Nordrhein-Westfalen ist dafür, dass eine Arbeitsgruppe ein AfD-Verbot prüfen soll. Markus Söder aus Bayern ist dagegen. Und Bundeskanzler Merz ist unsicher, ob das erst am Ende der Prüfung stehende Verbotsverfahren Erfolg haben kann. Echt jetzt. Ein Parteiverbotsverfahren ist das schärfste Schwert der Demokratie in Deutschland. Und die Partei, die den Kanzler stellt, ist nicht in der Lage, sich bei diesem wichtigen und sensiblen Thema abzusprechen. Oder noch besser, eine gemeinsame Haltung vor der Landtagswahl in Sachsen-Anhalt zu klären. Dass die AfD da haushoch gewinnen würde, das war nun wirklich keine Überraschung. Wird in der Union nicht mitgedacht, wie das wirkt, wenn man nach einer Wahl mit einem so klaren Ergebnis plötzlich wieder die Debatte um ein Parteiverbotsverfahren befeuert und sich dann noch nicht mal einig ist? Wie das auf mich wirkt, hilflos. Und da geht es mir gar nicht um die Frage, kann so ein Verfahren mit Blick auf die AfD erfolgreich sein oder nicht? Denn das ist nicht die Fallhöhe. Es geht nicht darum, direkt den Verbotsantrag in Karlsruhe zu stellen. Wenn das der Fall wäre, dann wäre es völlig legitim, lange und sorgsam abzuwägen, ob dieses Verfahren Erfolg haben kann oder nicht. Aber es geht nur darum, ein Prüfverfahren anzustoßen. Das ist eine juristische und politische Vorprüfung. Man untersucht, ob genügend belastbares Material vorhanden ist, um überhaupt einen Verbotsantrag stellen zu können. Vielleicht sogar, aus der Verfassung abgeleitet, stellen zu müssen. Und hätte man dieses Ergebnis, dann müsste der Kanzler auch nicht so unsicher sein. Ich wünsche mir, dass Politikerinnen und Politiker endlich aufhören, um dieses Thema herumzueiern. Wenn sie das Thema immer wieder aufmachen, dann bitte auch mit einer Konsequenz, die heißt prüfen. Ergebnis offen. Nicht mehr, nicht weniger. Denn dieses Herumgeeiere halte ich für schädlich für das Vertrauen in die Politik und damit auch in die Demokratie als großes Ganzes. Dass in unserer Verfassung dieses Instrument überhaupt vorkommt, hat sehr gute Gründe. Aber so, wie viele Politiker damit umgehen, wird aus dem schärfsten Schwert ein stumpfes Schwert.
4: Ein Kommentar war das von Bianca Schwarz. Wie katastrophal und verzweifelt die Lage für die Menschen im Gazastreifen ist, das jetzt schon seit Jahren, zeigt sich oft auch an ganz kleinen Dingen des Alltags. Ohne funktionierende Strom- und Gasversorgung sind nämlich die meisten palästinensischen Familien auf Holzfeuer angewiesen. Aber das Entfachen dieser Flammen wird immer mehr zum Problem, weil inzwischen sogar einfache Einwegfeuerzeuge im Gazastreifen Mangelware sind. Warum, schildert Julio Segador in seiner Reportage.
13: Ein einfaches Plastikfeuerzeug für bis zu 200 Schekel, umgerechnet fast 50 Euro. Was in Europa ein Centartikel für die Hosentasche ist, ist im Gazastreifen zum Luxusgut geworden. Weil Israel den Import von Feuerzeugen blockiert, herrscht extremer Mangel. Mitten in Gazastadt sitzt Moain Awad Abu Auda auf einem Stuhl am Straßenrand und sortiert winzige Plastik- und Metallteile. Er repariert, was eigentlich als Wegwerfprodukt gedacht war. Die Kosten liegen ungefähr zwischen 35 und 40 Schekel. Gebraucht kostet ein solches Feuerzeug etwa 70 bis 80 Schekel. Für ein neues musst du schon zwischen 150 und 200 Schekel hinlegen. Weil kaum noch Nachschub in den Gazastreifen gelangt, kauft Moain auf der Straße den Schrott der anderen auf. Seine gesamte Werkstatt passt in zwei alte Pappschachteln, die er auf den Oberschenkeln balanciert. Wir bekommen die alten Feuerzeuge von Leuten, die ihre kaputten nicht mehr wollen. Sie wissen nicht, was sie damit machen sollen. Wir kaufen sie günstig, damit wir sie Stück für Stück reparieren können. So habe ich zum Beispiel heute etwa 20 Feuerzeuge gekauft, vielleicht sogar mehr. Keines davon funktioniert. Moain zerlegt den Ausschuss systematisch. Aus drei kaputten Geräten baut er ein funktionierendes zusammen. Erst als die Flamme wieder stabil brennt, gibt sich der Handwerker zufrieden. Er reicht das reparierte Stück an Ali Abu Hashem weiter. Für den Kunden ist das kleine Plastikteil eine existenzielle Erleichterung. Denn ohne die Flamme steht der Alltag seiner Familie weitgehend still. Dieses Feuerzeug benutzt du den ganzen Tag lang, nicht nur für deine Mahlzeiten. Inzwischen ist das Feuerzeug ein unverzichtbares Werkzeug zum Zünden, für das Feuer, das uns wärmt, für alle Bedürfnisse, Kochen, Essen, Trinken. Ohne ein Feuerzeug ist nichts davon möglich. Dass selbst einfachste Haushaltsgegenstände unter das Importverbot fallen, macht die Menschen fassungslos. Das Argument der israelischen Armee, Feuerzeuge könnten auch für militärische Zwecke genutzt werden, quittiert Ali Abu Hashem mit Kopfschütteln und bitterem Sarkasmus. Vielleicht bauen sie damit Raketen oder Flugzeuge oder auch etwas anderes. Es ist verboten, stimmt, aber was soll das? Warum ist dieses Feuerzeug verboten? Ich verstehe das nicht. Während die große Politik blockiert ist, sorgt Moain an seinem kleinen Stand auf dem Bürgersteig in Gazastadt für das Überleben im Kleinen. Funke für Funke.
4: Julio Segador war das mit seiner Reportage aus dem Gazastreifen.
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4: Es wird gleich 3.15 Uhr. Raumfahrt wird zunehmend zu einer Schlüsseltechnologie für viele Staaten. Die Bundeswehr etwa investiert massiv in ein eigenes künftiges Satellitennetz. Telekommunikation und Erdüberwachung werden konsequent ausgebaut. Stichwort Starlink von Elon Musk. Russland, die USA und China sind sehr präsent im All. In Europa aber fehlen Startkapazitäten, denn das Ariane-Programm kann künftig nicht alles ins All transportieren, was ins All aus Europa soll. Auch deshalb etwa war der geglückte deutsche Raketenstart des Unternehmens ISA Aerospace vor etlichen Tagen ein wichtiger Meilenstein, auch für Deutschland. Europa braucht mehr Stärke im Weltall. Das ist das logische Fazit des internationalen Weltraumgipfels in Paris, der jetzt zu Ende ging. Caroline Düller berichtet.
14: Vielleicht liegt es vor allem am Modell der europäischen Trägerrakete Ariane 6, das mitten im Pariser Grand Palais steht. Aber ein wenig lässt die imposante Kuppel aus Glas und Stahl schon an den Weltraum denken. Emmanuel Macron hat etwa 2000 Akteure aus Politik, Militär, Wirtschaft und Forschung eingeladen, um ein Zeichen europäischen Ehrgeizes zu setzen.
15: Notre Europe spatiale reste fragile.
14: Die europäische Raumfahrt sei noch immer fragil, so Macrons Analyse. Europa müsse Tempo machen, um neben Schwergewichten wie den USA oder China seinen Platz zu finden. Denn in zentralen Bereichen hinkt Europa besonders im Vergleich zu den USA hinterher. Etwa bei Raketenstarts oder bei der Zahl an Satelliten, die von der europäischen Raumfahrtindustrie ins All befördert werden. Um das zu ändern, plädiert Frankreichs Präsident dafür, industrielle und technologische Kapazitäten zu bündeln. Zudem fordert Macron eine sogenannte europäische Präferenz. Dieser politische Grundsatz sagt, dass europäische Firmen bei öffentlichen Aufträgen Vorrang bekommen. Das ist weder ein Schimpfwort, noch ist es Protektionismus. Es bedeutet, nicht naiv zu sein. Um unsere Industrie zu stärken, müssen wir ihr den gesamten institutionellen Markt in Europa sichern, ohne Ausnahme. Öffentliche Aufträge müssen an unsere Firmen geleitet werden. Deutschland, das zusammen mit Frankreich den Co-Vorsitz beim Weltraumgipfel hat, ist grundsätzlich d'accord, sieht eine strikte europäische Präferenz aber als mögliche Innovationsbremse und will sich eine Zusammenarbeit, etwa mit dem US-Branchenriesen SpaceX, zumindest offen halten, falls europäische Lösungen nicht verfügbar sind. Neben der wirtschaftlichen Bedeutung hat die Debatte aber auch einen sicherheitspolitischen Kern, den Bundesverteidigungsminister Boris Pistorius von der SPD bei einer Diskussionsrunde hervorhob.
16: Space has become a central part of international.
14: Der Weltraum hat eine zentrale Bedeutung für die globale Sicherheit erlangt. Russlands Krieg gegen die Ukraine ist ein schmerzliches Beispiel dafür, wie Weltraum und Cyberspace konventionellen Militäreinsätzen eine neue, entscheidende Dimension hinzufügen. Gerade die Weltraumverteidigung bleibt aber nationale Angelegenheit. Deutschland etwa will ein eigenes, abhörsicheres Satellitennetzwerk für die Bundeswehr aufbauen. In Frankreich sorgt das für Ärger, denn hier setzt man auf das europäische Satellitensystem IRIS², das ab 2030 für zivile und militärische Zwecke nutzbar sein soll. Eine Gesamtlösung wäre ihm lieber gewesen, sagt Josef Aschbacher, der Chef der Europäischen Weltraumagentur ESA. Aber
17: es ist natürlich klar, dass militärisch und verteidigungsgetriebene Systeme national kontrolliert werden und das ist so. Aber was wir tun können als ESA ist sicherstellen, dass diese Systeme, das europäische System IRIS², das deutsche System, das sich aufbauen wird, das italienische System, das spanische, das griechische und das polnische, dass die zusammenarbeiten können.
14: Genau das sicherte Bundesverteidigungsminister Boris Pistorius in seiner Rede zu, was als Versuch interpretiert werden kann, die Wogen zu glätten und die doch offensichtliche französische Irritation einzufangen.
4: Soweit Caroline Düller mit ihrem Bericht. Im Naturschutz gibt es seit einiger Zeit ein Umdenken, was Moore angeht. Teilweise werden sie wieder vernässt, da wo das landwirtschaftlich auch möglich ist. Denn eines darf trotz dieser ökologischen Maßnahmen ja nicht vergessen werden. Menschen haben über Jahrhunderte Moore trockengelegt, um Ackerland zu gewinnen und Wälder anlegen zu können. Und ohne dieses Ackerland wäre vielerorts Entwicklung und Fortschritt bis in die heutigen Tage nicht denkbar gewesen. Nathalie Grünberg hat sich ein Moorprojekt in der Nähe von Oranienburg angesehen.
18: Es weht ein kühler Frühherbstwind. Mitten in der grünen Moorlandschaft der Mölmer Seewiesen weiden 20 schwarze Wasserbüffel, die zufrieden kauen. Wir gehen näher ran.
19: Also streicheln ist nicht angesagt.
18: Wir gehen weiter weg, schlägt Landwirt Nils Fischer vor, der gerade eine Büffelkuh davon abgehalten hat, uns umzuretten. Die Herde steht seit Mai 2025 auf dem Moor, das vor 4 Jahren wiederbelebt wurde.
20: Wir werden gespeist durch Wasser der Müritzregion und am Ende über ein kilometerlanges Grabensystem kommt das gesamte Wasser irgendwann hier in den Mölmer Seewiesen an. Und wir haben eben jetzt gesagt, staunen wir hier nochmal.
18: Jahrhundertelang sind viele Moore absichtlich ausgetrocknet worden, um sie landwirtschaftlich nutzbar zu machen. Doch das wird rückgängig gemacht. Nicht nur in den Mölmer Seewiesen, sondern in insgesamt 4 Moorbodengebieten. Das Projekt ist vom Landesamt für Umwelt ins Leben gerufen worden. Anje Marten ist die Projektleiterin. Warum sind nasse Moore wichtig?
21: Wir wollen Wasser möglichst lange in der Landschaft halten, denn höhere Wasserstände schützen den Torfboden, stabilisieren den Landschaftswasserhaushalt und sie können die Grundwasserneubildung unterstützen.
22: Die wissenschaftlichen Messungen der letzten 2 Jahre haben gezeigt, dass das Moor und die Vegetation wieder eher Kohlenstoff speichern, als ihn abgeben.
18: Vereinfacht gesagt, sie erhöhen den Grundwasserspiegel, kühlen die Landschaft an heißen Sommertagen und speichern CO2. Und die Büffel?
20: Weil die Tiere eben aufgrund, dass sie kleiner sind und dass sie in den Klauen anders, biologisch anders gestaltet sind, kommen die einfach viel besser klar mit so nassen Standorten.
18: Und der Landwirt kann seine Moorwiese von ihnen beweiden lassen, ehe sie Salamis werden.
4: Nathalie Grünberg berichtete.
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4: Und da blicken wir jetzt auf ein Attentat, das die Welt veränderte. Heute vor 25 Jahren nutzten islamistische Terroristen Flugzeuge für Anschläge, unter anderem auf das World Trade Center in New York und das Pentagon nahe Washington. Christian Schwalb blickt zurück.
23: Dienstagmorgen, es ist Spätsommer in New York, klar und sonnig. Viele Menschen eilen zur Arbeit. 8.51 Uhr. Erste Medien melden einen Unfall im Süden Manhattans am World Trade Center. Oh, 9.03 Uhr. United Airlines Flug 175 fliegt in den zweiten Turm. 9.37 Uhr. American Airlines 77 fliegt in das Pentagon in Washington. Schockstarre im ganzen Land. Präsident George W. Bush erfährt während eines Schulbesuchs in Florida, Amerika wird angegriffen. Noch im Klassenzimmer eine improvisierte Stellungnahme.
24: Ich habe alle Regierungsstellen angewiesen, sämtliche Ressourcen zur Verfügung zu stellen, um die Verantwortlichen zu finden.
25: Oh my God! It collapsed!
23: 9.59 Uhr, der Südturm des World Trade Centers stürzt ein, dann der Nordturm. Eine 4. Maschine stürzt in Pennsylvania ab, auch sie entführt. Fast 3000 Menschen werden an diesem Tag getötet. Schnell ist eine Spur zu Osama bin Laden und dem Terrornetzwerk Al-Qaida gefunden. Das FBI veröffentlicht 3 Tage nach den Anschlägen die Namen der 19 Flugzeugentführer.
25: Our war on terror.
24: Unser Krieg gegen den Terror beginnt mit Al-Qaida, aber endet nicht dort. Jede Nation muss sich jetzt entscheiden. Entweder ihr steht an unserer Seite oder an der Seite der Terroristen.
23: Vor dem Kongress fordert der Präsident vom Taliban-Regime in Afghanistan die sofortige Auslieferung von Osama bin Laden. Am 7. Oktober schickt Bush dann die Armee. Es ist der Beginn von Enduring Freedom, übersetzt Operation Dauerhafte Freiheit. 3 weitere US-Präsidenten haben nach Bush noch mit diesem Krieg zu tun. Er dauert fast 20 Jahre, obwohl Osama bin Laden lange tot und Al-Qaida geschwächt ist. Auch dem Irak erklärt die Bush-Regierung den Krieg wegen vermeintlicher Massenvernichtungswaffen. Allerdings werden sie nach dem Einmarsch nie gefunden.
26: Man wollte den Eindruck korrigieren, dass die USA nicht mehr die unangefochtene Führungsmacht sind.
23: Der Historiker Bernd Greiner spricht von Überheblichkeit.
26: Man kann das auf einen Satz runterbrechen. Je größer die Angst der anderen ist, desto angstfreier können die USA leben. Deshalb hat man auch einen Unbeteiligten, Saddam Hussein, angegriffen. Es war politisch maßlos, rechtlich bodenlos und moralisch ebenfalls verwerflich.
23: Im Inneren baut die Regierung Bush nach 9/11 einen gigantischen Sicherheits- und Überwachungsapparat auf. Amerika und nicht nur Amerika ist jetzt im Zeitalter des Terrors angekommen. So analysiert es der frühere stellvertretende CIA-Direktor Michael Morell in der Rückschau.
1: I think he would be pretty happy.
2: Bin Laden würde heute zufrieden feststellen, die Zahl der Extremisten ist weltweit um ein Vielfaches größer als damals. Und Amerika ist nach den beiden Kriegen geschwächt, militärisch und politisch.
23: Immerhin, einen vergleichbaren Terroranschlag hat es nicht mehr auf US-Boden gegeben seit diesem 11. September 2001.
4: Das war der Stichtag von Christian Schwalb. Und wie haben Sie den 11.09.2001 erlebt? Rufen Sie uns an und erzählen Sie es uns unter der Rufnummer 040 41617. Noch einmal 040 für Hamburg und dann 41617. Sie können uns auch schreiben über unsere Internetseite ndr.de/infonacht.
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3: Mit Stefanie Lavoie. Der FC Bayern München ist mit einem demonstrativen 5:0 in die Ligaphase der Champions League gestartet. Gegner Bodø Glimt aus Norwegen hatte am Abend in der Allianz Arena nicht allzu viel zu vermelden. André Siems war dabei.
6: Das war eine absolute Ansage des FC Bayern München, der sich in den ersten 45 Minuten noch schwer getan hat. In der 35. gab es einen Schuss von Kimmich an dem Pfosten. Davor noch eine dicke Chance von Musiala und Diaz, aber mit einem 0:0 ging es in die Pause. Zweite Halbzeit, die Bayern griffiger, bissiger, mit mehr Tempo. 47. 1:0 Musiala. Nach einer guten Stunde machte Kane das 2:0. In der 77. 3:0 Davis. In der 83. 4:0 Ulisse mit einem Traumtor aus 20 Metern links in den Winkel. Und dann dezimierte sich Bodø auch noch zwei Minuten vor dem Ende. Rot für Björduft. Und damit war eigentlich eh schon alles gelaufen. Die Bayern in der Nachspielzeit noch mit dem 5:0 von Ulisse wieder links oben ins Eck rein. Es war ein Feuerwerk. Und die Bayern zeigen, dass auch in dieser Saison mit ihnen zu rechnen sein wird. 5:0 am Ende gegen Bodø Glimt.
3: Weniger optimal lief der Auftakt für Leipzig. RB ging beim 1:4 in Como unter. Thomas Kunze, wie konnte das passieren?
7: Hier ist das heute schon echt eine Riesenschelle oder auch das Koma in Como, weil einfach noch viel zu wenig stimmt und zusammenpasst im Spiel in der Mannschaft von Martin De Michelis. Heute mit vielen Neuen begonnen, El Ainaoui noch nicht eingespielt, Christopher Nkunku nicht eingespielt, Maximovic Startelfdebüt in der Champions League, der macht zwar das Tor, aber das kriegen sie irgendwie auch halb geschenkt, zumindest den Ballgewinn. Es passt einfach nicht, das Spiel mit dem Ball passt nicht, die Intensität hat auch nicht gestimmt und Como hat es wirklich richtig clever und gut gespielt. Und das tut richtig weh für RB Leipzig beim Champions League Neuling. 4 Gegentore. Autschi.
3: Am Sonntag geht's für beide in der Bundesliga weiter. Leipzig empfängt den HSV. Bayern spielt in Elversberg. Deutschlands Basketballerinnen schreiben Geschichte und stehen erstmals im WM-Halbfinale. In der Runde der letzten 8 besiegten die DBB-Frauen in Berlin Europameister Belgien. Erstens überraschend und zweitens deutlich mit 93:74. Nun winkt dem Team um Frieda Bühner die erste Medaille überhaupt.
8: Es ist total verrückt. Ich meine, unter den 4 besten Teams der Welt ist schon crazy. Also ich bin einfach total stolz aufs Team. Ich glaube, das war so eine krasse Teamleistung heute. Und ich glaube, heute können wir den Abend genießen.
3: Im Halbfinale am Samstag um 16.30 Uhr trifft Team D auf Frankreich. Das zweite Halbfinale bestreiten Titelverteidiger USA und Spanien. Auftaktsieg für die deutschen Volleyballer bei der EM in Rumänien. Im ersten Gruppenspiel holte das DVV-Team einen 3:1-Erfolg gegen die Türkei. Nächster Gegner ist heute Nachmittag Lettland. Das Ziel heißt EM-Viertelfinale. Die Füchse Berlin haben ihr erstes Champions-League-Spiel der Saison souverän gewonnen. Beim serbischen Vertreter Partizan siegte der Champions-League-Finalist von 2026 mit 44:33. Auch Melsungen ist mit einem 33:31 Sieg gegen den nordmazedonischen Klub Vardar erfolgreich gestartet. Derweil konnte sich Flensburg-Handewitt durch den 39:30 Erfolg in Lemgo die Tabellenführung der Handball-Bundesliga sichern. Eisenach schlug Bietigheim 31:25. 9 Tage lang jagten die Yachten quer über den Atlantik von New York ins französische Lorient. Das Ocean Race Atlantic ist beendet. Der Hamburger Segler Boris Herrmann wurde Vierter und verpasste damit das Podium knapp. Nach dem Sprint über den Atlantik geht's für Herrmann mit der Einhandregatta Route du Rhum weiter. Ab dem 1. November macht er sich als Solist auf den Weg von Saint-Malo in Frankreich nach Pointe-à-Pitre ins karibische Guadeloupe.
4: Stephanie Lavoie war das mit dem Sport.
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5: Um 3.30 Uhr mit Wolfgang Berger. Die Vereinigten Arabischen Emirate wollen weitere 40 Milliarden Euro in Deutschland investieren. Das teilten die emiratische Seite und die Bundesregierung während des Staatsbesuchs von Präsident Bin Said in Deutschland mit. Aus der Nachrichtenredaktion Torben Müller.
9: Mit den 40 Milliarden Euro wird die bisherige Investitionssumme des Golfstaates in die deutsche Wirtschaft von rund 34 Milliarden Euro mehr als verdoppelt. Außerdem wurden während des Besuches den Angaben zufolge Geschäftsabschlüsse zwischen deutschen und emiratischen Unternehmen mit einem Volumen von gut 9 Milliarden Euro unterzeichnet. Beide Seiten vereinbarten die Bildung eines deutsch-emiratischen Investitionsrats. Dieser soll als Plattform zur Förderung von Investitionen und zur Stärkung des Dialogs zwischen öffentlichem und privatem Sektor dienen.
5: Vor den Wahlen in Mecklenburg-Vorpommern und in Berlin gibt es erneut eine aktuelle Umfrage. Im Schweriner Landtag käme demnach die

0: Jahreszeitraum. Nach jüngsten Daten der EU-Grenzschutzagentur Frontex sind in diesem Jahr bisher knapp 75.000 Menschen irregulär eingereist, also ohne gültige Papiere oder ohne Einreise- bzw. Aufenthaltsgenehmigung. Auf der Hauptmigrationsroute, dem zentralen Mittelmeer, meist von Tunesien oder Libyen nach Italien, gingen die Zahlen deutlich um 55% im Vergleich zum Vorjahr zurück.
1: Im Jemen haben die vom Iran unterstützten Houthi-Rebellen die Kontrolle über die Hafenstadt Mokka übernommen. Die Stadt liegt rund 80 Kilometer von der Meerenge Bab al-Mandab entfernt, einer strategisch wichtigen Wasserstraße zwischen dem Roten Meer und dem Golf von Aden. Üblicherweise passieren etwa 12% des weltweiten Warenverkehrs diese Route. Nach Einschätzung des UN-Sondergesandten für den Jemen Grundberg tritt der Krieg in der Region durch den Vorstoß der Houthi in eine neue und gefährlichere Phase. Das Wetter in Deutschland. Tagsüber längere freundliche Abschnitte, von Nordwesten her Schauer und einzelne Gewitter, Höchstwerte 17 bis 25 Grad. Am Samstag häufig trocken bei 19 bis 28 Grad. Am Sonntag im Süden länger freundlich, sonst viele Wolken und öfter Regenfälle, vereinzelt Gewitter bei 16 bis 26 Grad. Das waren die Nachrichten.
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3: Die A10 Dreieck Havelland Richtung Dreieck Barnim ist zwischen Dreieck Havelland und Oberkrämer wegen eines brennenden Fahrzeugs gesperrt. Das waren die aktuellen Unfallmeldungen. Ihnen eine gute und sichere Fahrt.
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3: Im Studio ist Detlef Karg. Willkommen. In Köln, da steht ein Hochhaus an einer vielbefahrenen Straße, das weit über die Stadt hinaus bekannt ist, nicht wegen seiner derzeit auffälligen Farbe, sondern es ist ein riesiges Bordell, ein sogenanntes Laufhaus, wie es in den 60er Jahren oft in Deutschland errichtet worden ist, damit die Prostituierten einigermaßen geschützt ihren Geschäften nachgehen konnten. Es ist das Pascha in dem Fall. In der Corona-Pandemie stand es kurz vor der Pleite, dann kauften es chinesische Geschäftsleute. 11KM, der Tagesschau-Podcast, taucht heute ein in die teils zwielichtigen Geschäfte rund um diese spezielle Immobilie.
4: Das Pascha in Köln ist das wohl bekannteste Bordell Deutschlands und seit kurzem Mittelpunkt eines Wirtschaftskrimis. Massimo Boniani hat zusammen mit seinen Kollegen der Recherchekooperation von NDR, WDR und Süddeutscher Zeitung recherchiert. Es geht um Schleuserbanden, einen Millionenkredit und einen Rechtsanwalt, der offenbar die Fäden gezogen hat. Ihr hört 11KM, der Tagesschau-Podcast. Ein Thema in aller Tiefe. Mein Name ist Nadja Mitzkat. Hi Massimo, schön, dass du da bist.
5: Hi, vielen Dank für die Einladung.
4: Der Schauplatz dieses Wirtschaftskrimis ist das Pascha in Köln. Wie sieht's da aus?
5: Ja, also das ist ein pinkes, elfstöckiges Hochhaus mit flachem Dach in Köln-Ehrenfeld in zentraler Lage. Und wenn es denn Abend wird, dann ist das auch noch so pink beleuchtet, wie so ein UFO sozusagen. Und es ist auch tatsächlich irgendwie so eine eigene Welt. Also es hat einen großen Nachtclub mit Table Dance und Shows. In den oberen Stockwerken gibt es dann ein Hotel, wo man dann auch einen Blick über die Stadt hat. Und dann gibt es eben diese vielen Stockwerke, die das sogenannte Laufhaus beheimaten. Also das sind lange Flure mit vielen Türen. Und hinter den Türen bieten halt Sexarbeiterinnen ihre Dienste an. Und das Ganze funktioniert auch nach diesem Laufhausprinzip. Also die Sexarbeiterinnen, die bezahlen quasi eine tägliche Miete an einen Betreiber und arbeiten aber selbstständig auf eigene Rechnung und auf eigenem Namen. Und das Pascha wirbt damit, dass es Europas größtes Laufhaus ist. Es ist so, dass es wohl rund 100 Zimmer gibt und entsprechend Sexarbeiterinnen, die dort arbeiten als Unternehmerinnen. Jahrelang war das Pascha ein florierendes Geschäft und dann kam die Corona-Krise. Und dann kam dieses Laufgeschäft quasi zum Stehen, weil dann eine der Corona-Maßnahmen das Prostitutionsverbot war. Der Pascha-Betreiber, der musste Insolvenz anmelden.

0: melden im Herbst 2020. Und der Eigentümer des Gebäudes, das war so ein Geschäftsmann aus Nürnberg, der wollte dann am Ende das Gebäude auch verkaufen, aufgrund eben dieser ganzen Unsicherheiten. Tatsächlich kommt dann auch 2021 ein Deal zustande. Das Gebäude wird verkauft und an chinesische Investoren. Und vermittelt hat diesen Deal ein Rechtsanwalt aus Frechen bei Köln, der Klaus B.
1: Das pinke Hochhaus gehört jetzt also den Chinesen und den Verkauf hat dieser Klaus B. vermittelt. Wer ist dieser Mann?
0: Ja, der Klaus B., der bezeichnet sich selber als Unternehmer. Also er ist Rechtsanwalt, hatte auch eine eigene Kanzlei, die auf internationales Recht spezialisiert war, mit internationalen Mandanten. Und auf seinem LinkedIn-Profil schreibt er, dass er so auf der Schnittstelle zwischen Wirtschaft und Politik arbeitet. Und tatsächlich war er auch politisch sehr engagiert. Also er war CDU-Mitglied, hat dort auch gespendet, zum Beispiel an diesen CDU-Kreisverband vom NRW-Innenminister Reul. Da hat er immer wieder Spenden so knapp unter der Meldeschwelle von 10.000 Euro gespendet. Ganz besonders intensiv vor der Landtagswahl 2022. Und er hat Reul auch mehrfach getroffen, also ist wirklich auch politisch bestens vernetzt. Und Reul, der wurde später auch zu dem Kontakt gefragt und hat auch gesagt, er habe immer gedacht, dass Klaus B. als Anwalt und Familienvater auch einen guten Leumund habe.
1: Wieso ist er euch aufgefallen?
0: Ja, es gibt diesen einen Tag im April 2024, der Klaus B.'s Leben auf den Kopf stellt. Da gibt es nämlich eine bundesweite Razzia.
2: Mehr als 1000 Einsatzkräfte haben heute in gleich 8 Bundesländern Razzien gegen eine mutmaßliche Schleuserbande durchgeführt. 10 Verdächtige wurden festgenommen, darunter ein Mitarbeiter des Kreises Düren.
0: Und einer, der da im Fokus stand, war eben Klaus B.
2: Hauptverdächtig sind 2 Rechtsanwälte aus dem Raum Köln. Sie sollen über eine Kanzlei reiche Menschen etwa aus China und dem arabischen Raum nach Deutschland gebracht haben.
0: Und der Verdacht ist einfach, dass Klaus B. und ein Geschäftspartner und ein ganzes Netzwerk mit vielleicht hunderten Personen also einen Schleuserring aufgebaut haben sollen, mit dem sie wohlhabenden Ausländern, vornehmlich wohl aus China und teilweise auch aus dem Oman, illegale Aufenthaltstitel beschafft haben sollen. Und im Gegenzug sollen sie dafür ja, 6-stellige Summen kassiert haben. Bis zu 350.000 Euro stehen da im Raum. Und insofern ist das ein weitreichender Verdacht, der sogar so weit geht, dass sie, um eben diese Aufenthaltstitel zu verschaffen, möglicherweise auch Amtsträger bestochen haben sollen. Also Klaus B., der kommt in Untersuchungshaft, der ist jetzt inzwischen gegen Auflagen wieder frei. Aber bis heute gibt es eben den Verdacht der Ermittler, dass Klaus B. gemeinsam mit einem weiteren Hauptbeschuldigten Kopf einer Schleuserbande gewesen sein soll. Wir haben natürlich auch Klaus B.'s Anwalt gefragt jetzt zu diesem Ermittlungsverfahren und der hat einfach betont, bislang gibt es noch keine Anklage. Die Ermittlungen, die seien noch nicht mal ansatzweise abgeschlossen und was ja auch klar ist, es gelte die Unschuldsvermutung.
1: Und du hast gerade gesagt, da geht es um einen Luxusschleuserring, unter anderem für reiche Chinesen. Vorhin beim Pascha, der Deal, da ging es ja auch um chinesische Investoren. Gibt es da irgendwie eine Connection zwischen diesen 2 verschiedenen Sachen?
0: Klaus B. ist ja ins Visier der Ermittler geraten, wegen dieser Luxusschleuseraffäre. Und genau deshalb haben sie ihn auch überwacht eine ganze Zeit lang. Also sie haben eine sogenannte Telekommunikationsüberwachung, eine TKÜ gemacht. Also mit anderen Worten, sie haben seine Telefonate abgehört und haben mitgehört, was er so bespricht mit seinen Geschäftsleuten. Und die haben dann festgestellt, es geht gar nicht jetzt immer nur um Aufenthaltstitel, sondern auf einmal spielte auch das Pascha eine Rolle. Und eben genau dieser Deal, wir erinnern uns ja, das Gebäude sollte verkauft werden. Klaus B. hat da chinesische Investoren vermittelt. Und die Ermittler hören da verschiedene Dinge und daraus ergibt sich ein weiterer Verdacht, nämlich, dass ein Teil der Gelder möglicherweise auch eine Rolle spielen für diesen Pascha-Deal.
1: Und was sagt Klaus B. bzw. sein Anwalt zu diesem Verdacht, der da im Raum steht?
0: Tatsächlich ist es so, dass Klaus B., nachdem er dann festgenommen wurde, auch vernommen wurde. Und er wird auch konfrontiert mit dem Verdacht, dass möglicherweise Gelder aus dieser Schleuseraffäre in diesen Immobiliendeal geflossen sein sollen. Und Klaus B. bestreitet das während dieser Vernehmung. Also er sagt, das eine, das hat mit dem anderen nichts zu tun. So ein bisschen nach dem Motto, hier gibt's nichts zu sehen, gehen Sie bitte weiter. Hat er das komplett bestritten. Wir bei WDR, NDR und Süddeutscher Zeitung hatten aber ja auch Einblicke in die internen Mails, Dokumente, Kommunikation, die auch der Staatsanwaltschaft Düsseldorf und auch der Bundespolizei vorlagen. Ja, also man kann im Grunde genommen da so einen kleinen Wirtschaftskrimi nachlesen. Es geht damit los, dass der Klaus B., der hat ja diesen Deal mit einer chinesischen Familie eingefädelt, der hat das vermittelt, das Geschäft. Und die Familie, um die es da geht, die ist laut der Kommunikation, die wir gesehen haben, offenbar im Glücksspielgeschäft unterwegs und, Zitat, anderen Etablissements. Und der Deal kommt dann ja auch zustande und B. preist dann gegenüber den chinesischen Investoren auch im Juli 2022 nochmal an, welche Perspektive dieses Geschäft aus seiner Sicht hat. Also er schreibt da über das Pascha in einer E-Mail, natürlich dann auf Englisch, das sei das größte und berühmteste Hurenhaus in Europa und mit dem größten Bargeldgeschäft. Und wenn man dazu Zugang bekomme, so hat er das in Aussicht gestellt, könne man es für, und jetzt kommt ein Zitat, Geldwäsche nutzen und all den großen Spaß. Und am Ende zeigt sich, dass die Argumente, die er da genannt hat, die waren offensichtlich für diese potenziellen Investoren sehr attraktiv. Die wollten auf jeden Fall dieses Pascha-Gebäude dann für 11 Millionen Euro kaufen. Und das sah auch alles lange Zeit gut aus. Und dann gab es irgendwann doch ein Problem, nämlich als das Geld fließen sollte. Also angeblich steckten 5 Millionen Euro dieser Summe in Hongkong fest, die aus China kommen sollte.
1: Das sagen die chinesischen Investoren.
0: Genau. Und das bedeutet, wenn das Geschäft zustande kommen soll, dann braucht es jetzt ganz dringend einen Überbrückungskredit.
1: Und wie agiert dann Klaus B. in diesem Moment? Er war ja der Vermittler dieses Deals, hat vermutlich da auch auf eine Provision gehofft, wenn der Deal zustande kommt. Wie agiert er dann?
0: Ja, wir haben ja schon gesehen, dass Klaus B. sehr gut vernetzt ist in Köln. Und natürlich hatte er ein großes Interesse, dass dieser Deal zustande kommt. Und insofern hat er sein Netzwerk aktiviert. Und unter anderem reicht sein Netzwerk auch zu einer Kölner Bank, nämlich zur Volksbank Köln-Bonn. Da kennt er ein Vorstandsmitglied und den kontaktiert er. Und tatsächlich sieht man, dass innerhalb weniger Wochen danach das Geld fließt.
1: Und ist das ein üblicher Kreditvergabevorgang für eine Volksbank, zu sagen, ja klar, 5 Millionen Euro für ein Bordell kriegst du?
0: Ja, das wollten natürlich auch die Ermittler wissen, als sie Klaus B. befragt haben, also wie es überhaupt dazu kam. Und der hatte dann erstmal eine einfache wie plausible Erklärung zur Hand. Man kann sich auch fragen, warum jetzt auch gerade eine Volksbank, ja, das ist ja jetzt auch keine Großbank, jetzt so einen Millionenkredit in so einem Milieu absegnet. Und Klaus B. hat das so geschildert. Ich habe ja schon gesagt, dass Pascha ist wie eine eigene Welt. Und zu dieser eigenen Welt gehören auch zwei Geldautomaten, die in dem Gebäude stehen. Und das sind wohl mit die lukrativsten Geldautomaten in Deutschland, weil die Kundschaft, die dort unterwegs ist, die ist erstens international, aber zweitens bezahlt die offenbar bevorzugt in Cash, in Bar. Und insofern werden über diese Geldautomaten offensichtlich sehr, sehr hohe Umsätze generiert. Und die Geldautomaten waren von der Volksbank Köln-Bonn.
1: Also genau von der Bank, von der auch der Kredit für das Pascha kam.
0: Das heißt, für die Volksbank Köln-Bonn war dieses ganze Milieu offensichtlich nicht jetzt völlig unbekannt. Und insofern klingt jetzt die Antwort von Klaus B. jetzt auf den ersten Blick ja auch nicht ganz unplausibel, nach dem Motto, die kannten ja das Geschäft schon und hatten vielleicht ja auch ein Interesse, dass es noch weiterläuft.
1: Und findest du das eine plausible Erklärung für eine Bank wie die Volksbank Köln-Bonn?
0: Also als wir das so gesehen haben, auch da in der Vernehmung, da sind wir natürlich stutzig geworden. Also was wir dann gesehen haben, das ist dann durchaus eine enge Verbindung zwischen dem Klaus B. und diesem Volksbankvorstand, den er damals angefunkt hat, als es um den Kredit ging. Und wir haben gesehen, dass die beiden auf jeden Fall einige gemeinsame Aktivitäten hatten. Und immer wieder scheint es so, als ob sich der Anwalt B. spendabel gezeigt hat und eben in dem Volksbank-Vorstandsmitglied jemanden gefunden hat, der für diese Einladung ein empfänglicher Abnehmer war. Also da ging es mal um Bewirtungskosten auf dem Oktoberfest, mal um ein Hotelzimmer in Düsseldorf. Ja, dann gibt es aber eben auch noch andere Hinweise in den Unterlagen. Da geht es eben auch um eine Bargeldsumme, die da genannt wird, nämlich 75.000 Euro.
1: Und was hat es mit dieser Bargeldsumme auf sich? Was war da gedacht?
0: Also, was wir sehen konnten, ist, Klaus B., der schreibt sich selbst eine E-Mail. Vielleicht war die als Vorlage gedacht für irgendwas oder als Notiz. Auf jeden Fall schreibt er dort den Namen des Volksbankers und dann als Zitat: will noch 1% Pascha plus 1% Alexander Hotel, also insgesamt 1% auf 7,5 Millionen gleich 75.000. Und dann schreibt er noch in dieser gleichen Notiz: man besorge bis Ende November 75.000 in bar.
1: Jetzt ist da auf einmal von 7,5 Millionen Euro die Rede, 1% Pascha, 1% Alexander Hotel. Was bedeuten diese Zahlen?
0: Natürlich ist das jetzt erstmal so ein bisschen eine kryptische Nachricht. Man könnte es aber als Hinweis lesen auf eine mögliche Provisionszahlung oder auch Provisionsforderung. So zumindest klingt es. Wenn da steht, dass 1% Pascha und 1% noch auf ein weiteres Geschäft insgesamt diese 7,5 Millionen zu rechnen sind und dann ein Betrag von 75.000 Euro rauskommt, dann könnte das so gemeint sein, aber das müssen dann halt eben auch jetzt die Ermittler überprüfen, dass 1% zum Beispiel von dem Pascha-Geschäft, das war ja ein 5-Millionen-Kredit, an Vermittlungsprovisionen zu zahlen seien.
3: Da müssen wir mal kurz unterbrechen, Falschfahrer auf der A565 Bonn-Meckenheim. Zwischen Bonn-Auerberg und Bonn-Poppelsdorf kommt Ihnen der Falschfahrer entgegen. Ich wiederhole, auf der A565 Bonn-Meckenheim. Zwischen Bonn-Auerberg und Bonn-Poppelsdorf ist ein Falschfahrer unterwegs. Vorsicht in beiden Richtungen und jetzt weiter im Programm.
0: Also das könnte eine mögliche Lesart dieser Mail sein. Aber es gibt möglicherweise auch andere Erklärungen.
1: Aber es steht als Frage im Raum, ob dieses Geld möglicherweise an den Volksbankvorstand geflossen ist.
0: Ja, also wenn man das so liest, dann klingt es so, als sei diese Bargeldsumme für den Volksbanker gedacht. Aber es ist, wie gesagt, eine Notiz, die sich ja der Klaus B. an sich selbst geschrieben hat. Also es kann auch ganz andere Erklärungen geben. Das müssen halt jetzt die Ermittlungen zeigen. Und der Volksbanker, der hat gesagt, er habe keinerlei persönliche Zahlungen erhalten oder geleistet. Und er ist auch eingegangen auf die anderen Dinge. Also er hat zum Beispiel gesagt, das Oktoberfest und das Hotel, das habe er alles gemäß der Compliance der Bank gemeldet.
1: Was sagt denn Klaus B. zu dieser Notiz, die er sich selbst geschickt hat?
0: Ja, wir haben natürlich auch den Anwalt von Klaus B. angefragt und mit unseren Fragen konfrontiert. Und der verweist erstmal auf die allgemeine Unschuldsvermutung und schreibt uns noch, dass sich aus der, Zitat, angesprochenen Kreditvergabe kein Verdacht einer Straftat gegen seinen Mandanten ergeben könne.
1: Lass uns einmal drauf schauen, wie es überhaupt dazu kam, dass die Volksbank Köln-Bonn einen Kredit für den Kauf des Paschas vergeben hat. Eurer Recherche zufolge könnte dabei ja eine Rolle gespielt haben, dass sich der Anwalt Klaus B. und ein Vorstandsmitglied der Bank gut kannten, offenbar. Aber wie läuft denn solch eine Vergabe normalerweise ab? Da gibt es für solche großen Kredite bestimmt Regeln.
0: Also bei einer Volksbank ist es so, dass Kredite ab einer bestimmten Höhe dem Vorstand vorgelegt werden müssen zur Genehmigung. Das ist dann bei so einem Millionenkredit in jedem Fall gegeben. Das heißt, in diesem Fall hier ging es auch darum, der konnte jetzt nicht einfach von einem Vorstandsmitglied durchgewunken werden. Man muss sich das so vorstellen, im Vorstand einer Bank gibt es Marktvorstände, heißen die. Die sind so, sag ich mal, fürs Geschäft, für Vertrieb, Akquise zuständig. Es gibt aber auch ein Vorstandsmitglied, das eine besondere Rolle hat. Das ist der sogenannte Marktfolgevorstand. Und der ist dafür da, Dinge wie Risiko, Compliance zu überprüfen. Und wenn dieser Marktfolgevorstand einem Kredit nicht zustimmt, dann wird er auch abgelehnt. Das heißt, da gibt es sozusagen nochmal eine Kontrollinstanz innerhalb des Vorstandes.
1: Und wie hat die hier in diesem Fall reagiert?
0: Also in diesem Fall ist es so, dass wir durch unsere Recherchen sehen konnten, dass der Kredit tatsächlich jetzt nicht ganz unumstritten war innerhalb der Bank und auch nicht innerhalb des Vorstandes. Das heißt, genau der Marktfolgevorstand, der das Ganze kritisch beäugen soll, der hat unseren Recherchen zufolge gesagt, dass er Risiken sieht. Nämlich, es könnte in einem Geschäft wie dem Bordellgeschäft ja Probleme mit der Geldwäsche geben, weil sehr viel Bargeld auch unterwegs ist, vielleicht auch kriminelles Geld. Außerdem hat er Reputationsrisiken gesehen, wenn eine regionale Genossenschaftsbank dort in dem Rotlichtmilieu aktiv ist, auch wenn es ja hier nur um die Immobilie ging. Volksbanken sind ja nicht irgendwelche Banken. Ja? Also die agieren nach dem Genossenschaftsprinzip. Das heißt, die Kunden sind auch gleichzeitig die Eigentümer der Bank. Also insofern hat er schon erkennen lassen, unseren Recherchen zufolge, dass er das kritisch sieht und auch dann nicht zustimmen würde. Und dann ist etwas Besonderes passiert. Also der Kredit, der wurde offensichtlich dem Vorstand genau dann zur Genehmigung vorgelegt, als dieser kritische Marktfolgevorstand nicht anwesend war. Und in dieser Zeit, in der dieser Kontrolleur, sag ich mal, nicht da ist, muss es halt jemand anders in Vertretung machen. Und genau in dieser Zeit, deswegen ist er auch relativ schnell durchgewunken worden, wurde dieser Kredit genehmigt. Also mehr oder weniger hinter dem Rücken des kritischen Vorstands.
1: Und was sagt eigentlich die Volksbank Köln-Bonn zu dem, was ihr da rausfinden konntet?
0: Also die Volksbank haben wir natürlich auch gefragt und die hat uns geantwortet, dass sie sich jetzt zu einzelnen Kreditentscheidungen und internen Prozessen nicht äußern kann. Ganz allgemein sagt die Bank, dass jeder Kredit in einem regulären, transparenten Kreditprozess geprüft werde, der internen Governance-Anforderungen entspreche. Also das war ihre Antwort. Nachdem wir unsere Recherchen veröffentlicht haben, gab es dann aber trotzdem auch noch weitere Entwicklungen sozusagen. Denn die Bank hat dann doch auch den Volksbankvorstand, den entsprechenden, beurlaubt. Und sie hat eine Sonderprüfung eingeleitet durch eine externe Anwaltskanzlei, die jetzt all diese Vorgänge nochmal überprüfen soll.
1: Bei dem, was du geschildert hast, ne, Hotel, möglicherweise irgendwelche Summen, die da geflossen sind, die 75.000 Euro, ist das auch etwas, wo er sich potenziell strafbar gemacht haben könnte?
0: Durchaus gibt es da auch strafrechtliche Fragen, wenn sich dieser Verdacht erhärten würde. Tatsächlich haben wir die Staatsanwaltschaft Düsseldorf gefragt, ob sie diese Sache auf dem Schirm hat und ermittelt. Inzwischen ist es so, dass sie Ermittlungen eingeleitet haben gegen den Volksbanker und weitere Personen. Also die Staatsanwaltschaft Düsseldorf hat ein Verfahren wegen des Verdachts der Bestechung und Bestechlichkeit im geschäftlichen Verkehr eingeleitet und hat das ganze Verfahren jetzt nach Köln abgegeben, weil der Tatort, der wäre eher in Köln und die Kölner Staatsanwaltschaft prüft das Ganze jetzt, ob sie das übernehmen. Also das Ermittlungsverfahren ist noch am Anfang. Aber es wird jetzt eben auch durch Staatsanwälte angeschaut.
1: Massimo, lass uns noch mal zum Pascha und zu dem 5-Millionen-Kredit zurückkommen. Mit diesem Überbrückungskredit sollte ja der Verkauf des Paschas an die chinesischen Investoren abgesichert werden. Haben die den Kredit an die Volksbank eigentlich zurückgezahlt?
0: Ja, also dieser Pascha-Kredit hat der Volksbank dann erstmal noch ordentlich Ärger gemacht, weil das Geld ist halt nicht geflossen. Also nach einem Jahr war es noch nicht da. Dann kam die Diskussion, ob der Kredit dann nochmal verlängert wird. Auch da gab es dann intern wieder Kritik. Es gab auch diesen Marktfolgevorstand, also den, sag ich mal, den Kontrolleur innerhalb des Vorstandes, der wieder dort unseren Recherchen zufolge kritisch drauf geblickt hat. Am Ende des Tages hat dieser Marktfolgevorstand sich übrigens einen neuen Job suchen müssen. Dessen Vertrag wurde nicht verlängert. Ah. Der Kredit wurde verlängert und wurde unseren Recherchen zufolge dann zum Teil, sage ich mal, abgestottert oder abgezahlt, aber nicht in Gänze.
1: Und wem gehört das Pascha jetzt?
0: Also wenn man jetzt ins Grundbuch reinschaut, dann sieht man, dass es da verschiedene Einträge gibt. Unter anderem, also der größte Teil dieser Immobilie gehört offenbar immer noch der Firma, die gegründet wurde, extra für die chinesischen Investoren. Was wir jetzt nicht genau wissen, ist, ob die chinesischen Investoren tatsächlich immer noch hinter dieser Firma stecken oder ob sich da inzwischen was geändert hat. Das können wir nicht sehen.
1: Und neben den Besitzern des Paschas, also denen die Immobilie gehört, gibt es ja auch noch die Betreiber. Konntet ihr mit denen mal über diesen ganzen Skandal sprechen?
0: Ja, natürlich haben wir auch die Betreiber des Paschas angefragt, um da auch ein bisschen mehr zu verstehen. Die haben ja selbst nichts mit dem Immobiliendeal zu tun. Und dort hat man uns mitgeteilt als Zitat, man sei in diesen Sumpf unschuldig hineingezogen worden. Also wir reden jetzt ja im Grunde genommen über Geschäfte, die selbst den Betreibern dieses Rotlichtgeschäftes offenbar zu schmuddelig sind.
3: Das war 11KM heute mit dem WDR-Journalisten Massimo Bognani und Nadja Mitzkat. 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
3: Und hier ganz kurz die Entwarnung für die A565 Bonn-Meckenheim. Kein Falschfahrer mehr zwischen Bonn-Auerberg und Bonn-Poppelsdorf.

Nach der Wahl ist vor der Wahl. Nach Sachsen-Anhalt wählen bald das Land Berlin und Mecklenburg-Vorpommern. Da ist die Lage ganz anders als im Magdeburger Parlament. Da werden andere Kräfteverhältnisse aufgerufen. So zeigen es zumindest die Umfragen. Und die stellen wir Ihnen dann gleich noch vor, die aktuellen Werte für diese beiden Bundesländer. Bis gleich.

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1: Um 4 Uhr mit Wolfgang Berger. Gut eine Woche vor der Landtagswahl in Mecklenburg-Vorpommern und der Abgeordnetenhauswahl in Berlin deuten Vorwahlumfragen auf ein knappes Rennen hin. Besonders in Berlin liegen die Parteien eng beieinander. Aus Hamburg Karl Schreiber.
2: Die Linke in Berlin liegt laut einer Infratest-DiMAP-Umfrage der ARD mit 21% knapp vor der CDU mit 20%. Dahinter landen AfD mit 18, Grüne mit 16 und SPD mit 12%. In Berlin regiert aktuell ein Bündnis aus CDU und SPD. Auch in Mecklenburg-Vorpommern bleibt es ein enges Rennen, wenn auch nicht ganz so knapp wie in Berlin. Im Schweriner Landtag käme laut der Umfrage die AfD auf 38% und die SPD auf 33%. Die anderen Parteien, CDU, Linke, Grüne und BSW, sind weit abgeschlagen.
1: Die Vereinigten Arabischen Emirate wollen 40 Milliarden Euro in Deutschland investieren. Das haben die emiratische Seite und die Bundesregierung während des Staatsbesuchs von Präsident Bin Zayed in der Bundesrepublik mitgeteilt. Damit wird die bisherige Investitionssumme des Golfstaates in die hiesige Wirtschaft deutlich erhöht. Der Scheich war zuvor in Berlin von Bundespräsident Steinmeier mit militärischen Ehren begrüßt worden. In der Schweiz sind bei einem schweren Unfall eines niederländischen Reisebusses mehrere Menschen getötet und verletzt worden. Die Polizei nannte zunächst keine konkreten Zahlen. Der Unfall ereignete sich im Kanton Graubünden im Osten des Landes. Nach ersten Ermittlungen stieß der Bus gegen eine Leitplanke und stürzte von der Straße. An Bord waren nach Angaben des Reiseveranstalters 48 Teilnehmer einer Rundreise, die am Montag in den Niederlanden gestartet war. In der Fußball-Champions League hat RB Leipzig sein erstes Spiel der Ligaphase mit 1:4 beim italienischen Club AC Como verloren. Mit einem klaren Sieg ist dagegen der FC Bayern gestartet. Die Münchner schlugen Bodø Glimt aus Norwegen mit 5:0. Aus der Sportredaktion Jan Möller.
3: Eine Halbzeit lang fehlte den Bayern ein bisschen was. Die Zielstrebigkeit, das Glück, 0:0 stand es zur Pause gegen den Außenseiter vom Polarkreis. Aber dann Musiala kurz nach dem Seitenwechsel mit der Führung. Danach lief's bei den Münchnern. Kane, Davis und zweimal Ulisse trafen noch. 5:0, eine ganz klare Sache. Und das war es auch bei RB Leipzig in Como, wobei da der Bundesligist unterlegen war, taktisch und auch spielerisch. Als Maximovic nach einer knappen Stunde für die Leipziger traf, hatten die Italiener schon 3 Tore erzielt. Das 4. für den Champions-League-Neuling fiel dann kurz vor Schluss.
1: Das waren die Nachrichten. Und das Wetter in Deutschland. Tagsüber längere freundliche Abschnitte, von Nordwesten her Schauer und einzelne Gewitter. Höchstwerte 17 bis 25 Grad. Am Samstag häufig trocken bei 19 bis 28 Grad. Am Sonntag dann im Süden länger freundlich, sonst viele Wolken und öfter Regenfälle, vereinzelt auch Gewitter. Bei 16 bis 26 Grad. Es ist jetzt 4:03 Uhr.
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4: Die A1 Bremen Richtung Osnabrück ist zwischen Dreieck Stur und Wildeshausen Nord wegen einer Nachtbaustelle noch bis 6 Uhr gesperrt. Die Berliner Stadtautobahn A111 stadtauswärts ist zwischen Festplatz und Schulzendorfer Straße wegen Wartungsarbeiten bis 5 Uhr früh gesperrt. Die Berliner Stadtautobahn A111, nein, die hatten wir gerade schon, die A516 Abzweig Oberhausen ist zwischen Kreuz Oberhausen und Oberhausen Sterkrade wegen Bauarbeiten bis 5 Uhr gesperrt. Umleitungen sind dort ausgeschildert. Und die B236 Schwerte Lünen ist zwischen Westfalendamm und Dortmund-Wambel in beiden Richtungen wegen Tunnelarbeiten bis 5 Uhr früh gesperrt. Das war's vom Verkehr. Ihnen eine gute und freie Fahrt.
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4: Mit aktuellem und hintergründigem hier wie immer vom Norddeutschen Rundfunk in Hamburg mit Detlef Karg im Studio noch bis 6 Uhr. Nur wenige Tage sind vergangen seit der Landtagswahl in Sachsen-Anhalt mit dem überragenden Ergebnis für die AfD. 2 weitere Landtagswahlen stehen noch an. Dort sind die Kräfte sehr anders verteilt, wie es die Umfragen bisher zeigen. Infratest DiMAP hat im Auftrag der ARD nun gut 10 Tage vor der Wahl in Berlin und Mecklenburg-Vorpommern neue Umfrageergebnisse für die beiden Länder vorgelegt. Sabine Henkel fasst die Daten zusammen.
5: 2 Landtagswahlen mit sehr unterschiedlichen Ausgangslagen. In Mecklenburg-Vorpommern liegen 2 Parteien mit großem Abstand vor den anderen, die SPD und die AfD. In Berlin sind es CDU und Linke, allerdings mit weitaus geringerem Abstand. In Mecklenburg-Vorpommern wird sehr deutlich, welche Rolle Manuela Schwesig spielt, die amtierende Ministerpräsidentin der SPD. Sie würde bei einer Direktwahl von 60% gewählt. Schwesig hat ihren Wahlkampf auch auf ihre Person zugeschnitten. Die Frau gegen Blau. In dieser Umfrage führt aber Blau, also die AfD, mit 38% vor Schwesigs SPD mit 33%. Die AfD hat 3 Punkte gut gemacht, die SPD einen. Die anderen Parteien sind weit abgeschlagen und können in dieser Umfrage auch keine Punkte machen. Die CDU liegt bei 7%, die Linke bei 9% und die Grünen bei 5%. Das BSW wäre nicht im Landtag, 4%. In Berlin ist noch sehr viel mehr offen. Möglicherweise auch, weil fast ein Drittel der Wahlberechtigten noch nicht entschieden ist, was auch an den weitgehend unbekannten Spitzenkandidaten aller Parteien liegen könnte. So zeichnet sich folgendes Bild ab. Die Linke liegt in Berlin knapp vor der CDU. Linke 21, CDU 20%. Die Linke hat 2 Punkte zugelegt, die CDU 1 verloren. Die AfD kommt unverändert auf 18, die Grünen auf 16% bei einem Minus von 2 Punkten. Die SPD dann mit 12% plus 1. Das BSW erreicht 4%, wäre also nicht im Berliner Abgeordnetenhaus dabei. Es gibt in Berlin keine große Präferenz für den regierenden Bürgermeister bzw. die Bürgermeisterin. Auch hier liegt aber die Linke Elif Eralp knapp vor dem CDU-Kandidaten Stefan Evers mit 23-22%. Was mögliche Koalitionen angeht, gilt in beiden Ländern, dass keine Partei, die nach dieser Umfrage den Einzug in den Landtag schaffen würde, mit der AfD regieren will. Daher wäre in Mecklenburg-Vorpommern nur eine rot-rot-grüne Koalition möglich. In Berlin sind 2 Optionen denkbar. Ebenfalls rot-rot-grün, allerdings nicht mit einer SPD, sondern mit einer linken Ministerpräsidentin. Oder eine Kenia-Koalition, also schwarz-rot-grün.
4: Sabine Henkel informierte. Die Infratest-Umfrage fand übrigens statt, bevor die Vorwürfe und die Ermittlungen gegen den Berliner SPD-Spitzenkandidaten Steffen Krach bekannt geworden sind. Die Staatsanwaltschaft Hannover ermittelt ja gegen Krach. Es geht da um den angeblichen Vorwurf der Bestechlichkeit im Zusammenhang mit einer Vergabeentscheidung und einer Spende, die er aber zurücküberwiesen hatte. Er selbst hat alles nun zurückgewiesen und sich auch selbst dazu geäußert. Mehr von Jan Menzel aus Berlin.
6: Steffen Krach ist die Anspannung der letzten Stunden anzusehen. Der SPD-Spitzenkandidat will sich auf einer Pressekonferenz in der Berliner SPD-Zentrale erklären. Er will kämpfen für einen Wahlerfolg seiner Partei. Aber Krach kämpft an diesem Tag auch mit den Tränen, als er berichtet, wie die Ermittler von Polizei und Staatsanwaltschaft ihm das Handy während eines Gesprächs aus der Hand gerissen hätten und sogar unter dem Bett seiner Kinder nach Beweismitteln gesucht hätten. Konkret geht es um eine Parteispende eines Unternehmers aus Hannover, der sich an einer Auftragsvergabe für ein Projekt im Gesundheitsbereich in Lehrte bei Hannover beteiligt hatte. Krach war an dem Projekt als Regionspräsident und als Aufsichtsratschef des kommunalen Krankenhauskonzerns beteiligt. Dieser Unternehmer bekam letztlich nicht den Zuschlag für das Projekt, aber er spendete am 29. Dezember 2025 9.900 Euro an die Berliner SPD. Diese Spende sei ihm als Landeschef gemeldet worden, so Krach, und er habe umgehend reagiert.
7: Ich habe am 7. Januar 2026 um 15.11 Uhr die Information durch den Landesgeschäftsführer über diese Spende bekommen. Am 8. Januar um 6.45 Uhr also keine 24 Stunden später habe ich per Mail die Weisung erteilt, dass diese Spende nicht angenommen werden darf.
6: Allerdings machte Krach den Vorgang seinerzeit nicht öffentlich. Er habe die Sache mit der Rücküberweisung als erledigt betrachtet, sagt er heute. Die Ermittlungen der Staatsanwaltschaft haben die Spende und den Umgang damit aber nun ganz oben auf die politische Tagesordnung katapultiert, weiß auch Linken-Fraktionschef Tobias Schulze.
8: Ja, die Staatsanwaltschaft wird sich nicht an Wahltermine halten. Trotzdem ist es natürlich etwas, was jetzt für ein politisches Erdbeben gesorgt hat, ob beabsichtigt oder nicht.
6: Was auffällt, ist, wie zurückhaltend sich die politischen Mitbewerber in der Angelegenheit verhalten. Er habe Vertrauen in die Behörden, lässt sich CDU-Spitzenkandidat Stefan Evers zitieren. Grünen-Fraktionschef Werner Graf verweist ebenfalls auf die laufenden Ermittlungen. Und Alexander King vom BSW betont.
9: Naja, der Verdacht der Bestechlichkeit ist natürlich sehr schwerwiegend, ganz besonders in der Politik. Aber zunächst mal gilt natürlich die Unschuldsvermutung.
6: Und auch die Spitzenkandidatin der Berliner AfD, Christine Brinker, vermeidet scharfe Töne.
10: Ich persönlich hoffe, dass sich diese Vorwürfe nicht bewahrheiten, weil wenn das so wäre, wäre das ein weiterer Schlag auch ins Gesicht der Bürger. Es würde wieder das Vertrauen in die Politik maßgeblich beeinflussen.
6: Die Berliner SPD hat Krach nach einer ersten Schockstarre demonstrativ den Rücken gestärkt. Und Steffen Krach hat angekündigt, dass er sich weiter mit ganzer Kraft in den Wahlkampf stürzen will.
4: Aus Berlin war das Jan Menzel und wir blicken noch einmal nach Mecklenburg-Vorpommern. Ein wichtiges Thema im Wahlkampf war die Bildungspolitik. Und das Thema hat noch einmal neuen Schwung erhalten in der vergangenen Woche durch den für Deutschland schlechten PISA-Bericht. Über das Thema Bildung hat mein Kollege Markus Schubert vom NDR mit dem Lehrer Toni Wienbrand gesprochen. Er unterrichtet an der regionalen Schule Fritz Reuter in Demmin in Vorpommern Geschichte und Geografie und schildert zunächst, wie er seinen Alltag als Lehrer erlebt.
11: Es ist ein sehr fordernder Beruf, aber auch ein sehr gewinnbringender. Es fängt schon ganz einfach damit an, dass man mit sehr viel Motivation reinkommen muss. Wenn ich nämlich nicht mit Motivation vor den Schülern stehe, frühs am Montag um 7.30 Uhr, kann ich ja unmöglich verlangen, dass die Motivation irgendwie empfinden. Das heißt, ich muss da mit einer guten Energie reingehen, ich muss schülernahen Unterricht machen, ich muss es gut aufbereiten, denn wenn ich das nicht mache, gehen wir auf mein Fach Geschichte zurück, dann kriege ich da vielleicht nicht jeden hinterm Berg vorgelockt.
12: Die Daten der neuen PISA-Studie werden auch nicht spurlos an Ihnen vorbeigegangen sein. Die Herkunft bleibt ein entscheidender Faktor für den Schulerfolg. Und es fehlt vielen jungen Leuten an der Fähigkeit, das Wissen auch anzuwenden, um konkrete Aufgaben zu lösen. Trifft das Ihre Beobachtung? Und wer ist denn da der Reparaturbetrieb? Sie, die Lehrenden, die Schulpolitik oder eben eigentlich schon das Elternhaus?
11: Die PISA-Ergebnisse haben uns quasi das eigentlich wieder vor Augen geführt, was wir schon seit 20 Jahren wissen. Und zwar, dass wenn ich aus einem Haushalt komme, bei dem Geld keine Rolle spielt, bei dem Bildung hoch angesehen ist, dann überträgt sich das natürlich 1:1 auf die Kinder und Jugendlichen. Wenn man aus bildungsfernen oder vielleicht auch aus Hintergründen kommt, wo das nicht die oberste Priorität ist, dann ist natürlich auch von vornherein schon klar, da gibt es andere Probleme, weltliche Alltagsprobleme, die natürlich im Kopf der Eltern wie auch der Schüler natürlich eine größere Rolle spielen. Wir haben natürlich diesen schwierigen Spagat irgendwie zu leisten, dass wir Fachunterricht ausgleichen müssen. Wir müssen zwischen Bürokratie, wir sind Seelsorger. Manche Tage bin ich als Vertrauenslehrer bei mir in der Schule natürlich in ganz vielen Gesprächen mit Schülern, die Sorgen haben, die es wahrscheinlich so vor 10, 15 Jahren noch gar nicht gab. Das heißt, der Kopf von vielen Kindern und Jugendlichen ist einfach voll. Und dann ist es, glaube ich, auch nicht zu verachten, dass natürlich dann sowas wie schulische Leistung manchmal auch auf der Strecke bleiben.
12: Das hohe Interesse am Thema Schule und Bildung im Wahlkampf, in Umfragen dokumentiert, ist das ein Zeichen, dass Sie ermutigt, weil da auch Handlungsdruck auf Entscheider raus hervorgeht? Oder stört Sie das als Hinweis, dass da wohl auch vieles schiefläuft, wenn so viele sich dafür interessieren?
11: Grundlegend finde ich es erstmal total super, dass das Thema Bildung jetzt keins ist, was irgendwie unter den Teppich gekehrt wird, was irgendwie hinten runterfällt, wo man sich davor verschließt. Tatsächlich muss man aber auch sagen, wenn man jetzt die letzten Jahrzehnte zurückschaut, ist natürlich dieses Thema Bildung auch immer eins, was wahrscheinlich in den Top 3 immer wieder genannt wird. Es ist natürlich essentiell. Wir müssen die Kinder und Jugendlichen vorbereiten. Und deswegen finde ich es immer wieder gut, wenn sowas an die Medien kommt, damit es immer noch ein bisschen präsenter wird. Weil wir kämpfen jeden Tag an der Front und da braucht man natürlich Rückendeckung. Und da ist die Politik natürlich jetzt auch gezwungen, endlich zu handeln.
4: Mein Kollege Markus Schuber sprach mit einem Geografielehrer aus Demmin über seine Arbeit an der Schule.
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4: Und zwar das Wetter für heute, Freitag, den 11. September im Westen und Nordwesten. Gegen Abend auch in der Mitte ist es wolkig bis stark bewölkt und örtlich gibt es etwas Regen oder einzelne Schauer. Auch im südöstlichen Bayern anfangs noch gebietsweise Regen, später trocken. Sonst im übrigen Deutschland meist sonnig und überwiegend trocken. Höchstwerte 19 bis 24 Grad, im Rheingau auch bis 25 Grad. Im Regen etwas kühler, im Südosten 17 Grad. Und hier die aktuellen Temperaturen deutscher Städte: in Kiel 10 Grad, Hamburg 9 Grad, Rostock 9 Grad, auch in Hannover 9 Grad. Berlin meldet 12 Grad, Kassel kühle 7 Grad, Münster 11 Grad, in Köln und in Frankfurt am Main 10 Grad, Erfurt 7 Grad, Saarbrücken 9 Grad, Nürnberg 8 Grad, Dresden 9 Grad, Stuttgart 11 Grad, Freiburg 10 Grad und München meldet 14 Grad. Und das wird in wenigen Sekunden 4.15 Uhr, Viertel nach vier.
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4: Künstliche Intelligenz ist auf dem Vormarsch. Und wie immer bei neuen Entwicklungen, da steht auch viel Ungewissheit im Raum. Teilweise auch Ungemach. Das war so bei der Entwicklung der Dampfmaschine, beim Auto oder noch viel früher beim Webstuhl. Gerade in Europa gibt es sehr viel Skepsis und ebenso viel Regulierung. Aber derzeit noch wenig eigene Technologie. Die kommt vor allem aus den USA. Und da haben jüngst Schlagzeilen für Aufsehen gesorgt, wie auch jetzt wieder ein Ex-Mitarbeiter der Firma Anthropic hat ausgepackt und vor wirklichen Gefahren durch KI gewarnt. Was ist dran? Antje Sieb berichtet.
13: Unterschätzt das Risiko nicht, schreibt Jacob Coxon auf der Plattform X. Er hat zuerst für OpenAI, den Entwickler von ChatGPT, und zuletzt für Anthropic, Entwickler von Claude, gearbeitet.
14: Keine der Firmen verhält sich vernünftig. Sie rasen auf künstliche Intelligenz zu, die sich selbst verbessert und spielen mit unserem Leben.
13: Mit dieser Einschätzung steht Coxon nicht allein da. Im Juli erst unterschrieben mehr als 1300 Mitarbeiter von AI-Firmen, darunter auch Anthropic-CEO Dario Amodei und Chefwissenschaftler Jacob Pachocki von OpenAI, eine Forderung an die US-Regierung.
14: Wir fordern, dass die US-Regierung internationale Anstrengungen unterstützt, um technische und Regulierungswerkzeuge zu entwickeln, die gebraucht werden, um die Entwicklung automatisierter KI gezielt zu verlangsamen.
13: Die Sorge, je mehr KI sich selbst weiterentwickelt, desto weniger Möglichkeiten haben Menschen noch steuernd einzugreifen. Das Tempo sei zu hoch, das mache auch vielen Entwicklern Angst, sagte KI-Forscher Jeffrey Ladish im Juni beim For Humanity Podcast.
15: And I know from talking to a lot of people who work at these companies that they're freaking out, that it's very scary, that the pace is something that researchers have a really hard time keeping up with.
13: Es gebe aber auch viele, die das Risiko für klein hielten.
15: To be clear, I think there's a lot of lab employees who think that the risk is fairly small. And there's a diversity of opinion.
13: Konkurrenzdruck der Firmen untereinander in den USA und weltweit treibt die Entwicklung zusätzlich an. Im Juni veröffentlichte die AI Risk Initiative am MIT das Ergebnis einer Studie, für die die Forscher mehr als 270 Experten weltweit strukturiert befragt hatten. Die größten potenziellen Probleme sind danach künstliche Intelligenzen mit gefährlichen Fähigkeiten, KI-Waffen oder Cyberangriffe oder die Konzentration von zu viel Macht in den Händen weniger durch KI. Die Wahrscheinlichkeit einer katastrophalen Entwicklung in den nächsten 5 Jahren schätzten die Experten in vielen Fällen auf deutlich über 10% oder sogar 20%, falls alles so weiterläuft wie bisher.
16: In those other industries, we regulate the industry to ensure that they keep the public safe. We set standards, demand evidence and don't take drug companies just on trust, for example.
13: In der Luftfahrt oder der Medizin würde man die Industrie regulieren und den Firmen nicht einfach vertrauen, betont Michael Nürtel von der AI Risk Initiative. Auch Jeffrey Ladish fordert internationale Regelungen für künstliche Intelligenz.
14: Die Länder sollten zusammenkommen und sich einigen, dass KI toll sein kann und dass wir die tolle KI haben wollen, aber keine Superintelligenz, die uns möglicherweise ersetzt oder alle umbringt.
13: OpenAI-Chef Sam Altman betont die freiwillige Zusammenarbeit mit der US-Regierung und spricht über das neueste Modell, als habe die Firma alles im Griff. OpenAI hat noch vor wenigen Wochen nach eigener Aussage die Entwicklung des neuesten Modells freiwillig gebremst, weil es gefährlich gut sei. Jetzt wird es veröffentlicht, man habe bei der Sicherheit aufgeholt.
17: Capability progress has been, sort of in awe is the only way I can describe it. And we have needed more time to catch up with safety alignment and security.
13: Marketing ist sicher immer dabei, wenn Unternehmer über ihre eigenen Produkte reden. Es gebe viel Hype, aber auch Menschen, die KI unterschätzen, meint Ladish.
15: Some people are totally overhyping AI capabilities. Some people are totally in denial about what AI can do.
13: Wie schnell es tatsächlich gehen könnte bis zur Superintelligenz, also einer künstlichen Intelligenz, die schlauer ist als Menschen, das ist unter Experten umstritten. Aber auch KI-Optimisten, die potenziell positiven Auswirkungen in den Vordergrund rücken, streiten nicht ab, dass es Risiken gibt. Ein klarer Weg zu internationaler oder auch umfassender nationaler Regulierung in den USA zeichnet sich bisher allerdings nicht ab.
4: Antje Sieb informierte, und wir kommen einmal wieder zurück zur deutschen Innenpolitik. Nach der turbulenten Generaldebatte im Bundestag am Mittwoch ging es dann gestern im Parlament unter anderem um den Etat des Bundesinnenministeriums. Mehr Geld für innere Sicherheit stand da im Mittelpunkt. Aus Berlin dazu Markus Sambale.
18: Cyberattacken, Spionage, Desinformation, der Leipziger Drohnenangriff, für den die Bundesregierung Russland verantwortlich macht. Aus Sicht von Bundesinnenminister Alexander Dobrindt gibt es viele Gründe, mehr Geld auszugeben für die innere Sicherheit. Das macht der CSU-Politiker in der Haushaltsdebatte im Bundestag klar.
19: Wir benennen die Täter, wir schärfen die Sicherheitsarchitektur und wir stärken die Resilienz in unserem Land. Das ist unsere Antwort gegenüber den Bedrohungen.
18: Um fast 1 Milliarde Euro soll der Etat für das Innenministerium wachsen, auf dann knapp 17 Milliarden. Bundeskriminalamt und Bundespolizei sollen mehr Personal bekommen, die Nachrichtendienste zusätzliche Befugnisse. Warnungen vor einer Massenüberwachung dadurch weist Innenminister Dobrindt zurück.
19: Sicherheitsbehörden sind nicht die Gefahr in unserem Land, sondern sie schützen unsere Freiheit. Das sollten Sie verstehen.
18: Aus der Opposition kommt Kritik. Gottfried Curio, der innenpolitische Sprecher der AfD, geht dabei kaum auf Details des Innenetats ein, sondern wiederholt grundsätzliche Vorwürfe gegen die Bundesregierung.
20: Dieser Haushalt ist eine Katastrophe. Milliarden für Migranten und fremde Kriege, Schulden für unsere Kinder.
18: Dass die AfD mit ihren Positionen wachsenden Zulauf hat, das löst bei anderen Sorgen aus. Lamia Kador von den Grünen kritisiert deshalb, dass der Innenetat Kürzungen bei der Bundeszentrale für politische Bildung vorsieht.
21: An diesem Punkt wird es wirklich absurd. Denn während wir bei der Wahl in Sachsen-Anhalt gesehen haben, wie tief das Vertrauen in die Demokratie erschüttert ist, setzt die Bundesregierung bei der politischen Bildung den Rotstift an.
18: Und auch Dietmar Bartsch von der Linken findet, Kürzungen bei der politischen Bildung würden sich derzeit schlicht verbieten.
4: Aus Berlin berichtete Markus Sambale. Pünktlich gestern um 11 Uhr vormittags, da haben Sie es wahrscheinlich auch nicht überhört. Im ganzen Land haben die Sirenen geheult und die Handys schrillten. Am bundesweiten Warntag ging es um die Frage, wie gut uns Sirenen und Warn-Apps im Katastrophenfall schützen können. Weil Technik aber natürlich auch mal streiken kann, setzt man etwa im Enzkreis in Baden-Württemberg auch auf den direkten Weg. Das tun auch andere Gemeinden in Deutschland. Die Feuerwehr fährt dort im Ernstfall mit mobilen Lautsprecherfahrzeugen von Straße zu Straße. Unser Reporter Sven Huck hat Eindrücke gesammelt.
22: Achtung, Achtung. Es folgt eine wichtige Information der Feuerwehr. In der Gemeinde Wurmberg findet zurzeit ein Sirenenprobealarm statt. Es besteht keine Gefahr für die Bevölkerung.
23: Die Warneinheit ist in Wurmberg mit einem Transporter der Feuerwehr, einem sogenannten Mannschaftstransportwagen, unterwegs und übt den Ernstfall. Über einen Lautsprecher wird die Bevölkerung in betroffenen Straßen direkt informiert. Was ist los, wie soll man sich verhalten und wo kann man sich Infos holen, erklärt Kreisbrandmeister Carsten Sorg.
24: Ja, lege große Wert darauf, dass wir einen Warnmittelmix haben. Das sind einmal die Sirene, das sind einmal die Warn-Apps und parallel dazu haben wir eben noch 4 Lautsprecherfahrzeuge, damit wir auch die Informationen direkt vor Ort bringen können. Weil wenn ich natürlich warne über die Sirenen, fragt sich natürlich der Bürger, okay, jetzt bin ich gewarnt, aber was muss ich denn jetzt eigentlich noch tun? Also kann ich jetzt hier drin bleiben, muss ich Türen und Fenster schließen? Und so bringen wir die Informationen einfach direkt vor Ort.
23: Die Bevölkerung soll im Ernstfall schnell gewarnt werden. Die Bandbreite für Einsätze ist groß, sagt Christian Tümmel vom Katastrophenschutz des Enzkreises.
25: Szenarien können wie in jüngster Vergangenheit Evakuierungen sein aufgrund von verschiedenen Ereignissen. Es können große Brände sein, bei denen die Bevölkerung gewarnt werden muss, können aber auch Hochwasserstarkregen Ereignisse sein, Vegetationsbrände, gibt da ein sehr breites Spektrum. Es kann natürlich immer zum Ausfall der Warninfrastruktur, der Sirene, der mobile Warn-Apps, des Mobilfunks kommen. Um dieses Loch zu überbrücken, haben wir natürlich dann diese Warneinheiten, die man hier einsetzen können.
23: Im Enzkreis gibt es 4 solche mobilen Warneinheiten der Feuerwehr, sogenannte Fachgruppen Warnen. In Wurmberg, Ispringen, Engelsbrand und Maulbronn.
4: Und da müssen wir auch einmal warnen, und zwar vor allem Falschfahrer auf der A43 Münster-Recklinghausen. Zwischen Kreuz Münster-Süd und Dülmen kommt Ihnen der Falschfahrer entgegen. Ich wiederhole, auf der A43 Münster-Recklinghausen zwischen Kreuz Münster-Süd und Dülmen ist ein Falschfahrer unterwegs. Vorsicht da in beiden Richtungen und nun weiter im Programm.
23: Die Einheiten sind im Kreis verteilt, um jeden Bereich im Kreis schnell erreichen zu können. Im Ernstfall sind dann 6 Einsatzkräfte in solch einer Einheit. Pascal Budowitz Bobe von der Feuerwehr Wurmberg erklärt den Ablauf.
1: Vor Ort teilen wir uns eigentlich auf. Wir haben einmal die Führungsseite, die quasi die Warnfahrt organisiert, und parallel wird dann der mobile Lautsprecher auf dem Fahrzeug aufgebaut. Und wenn das dann passiert ist, dann fahren wir durch die jeweiligen Straßenzüge. Alle 100 Meter wird dann angehalten. Die Warntexte, die davor aufgenommen worden sind, werden einmal durchgesagt. Und so wird dann die Bevölkerung gewarnt.
23: Die Warneinheiten im Enzkreis waren auch schon gefordert, so der Kreisbrandmeister.
24: Die Warneinheiten gibt es seit circa 4 Jahren. Und wir hatten schon Einsätze bei einem Festival, konnten die Festivalteilnehmer gewarnt werden, vor allem ein Unwetterereignis. Das Gelände musste innerhalb kürzester Zeit geräumt werden. Dann hatten wir noch beim benachbarten Stadtkreis Pforzheim, haben wir noch unterstützt bei einer Bombenentschärfung, um die Wohngebiete im Sperrkreis evakuieren zu können. Und wir hatten noch bei einer Enzkreiskommune eine Trinkwasserproblematik, wo wir auch mit Warnfahrzeugen durch den Ort gefahren sind.
23: Und die bisherigen Erfahrungen seien gut, aber entscheidend sei der Mix aus verschiedenen Warnmöglichkeiten. Die mobilen Warneinheiten sind ein Baustein im Katastrophenschutz des Enzkreises.
2: Sven Hook war das.
0: Sport.
2: Mit Jan Möller. Manchester City, Atletico Madrid und Inter Mailand, alles große Clubs, und alle haben eins gemeinsam. Sie haben in der vergangenen Saison in der Fußball Champions League gegen einen Außenseiter vom Polarkreis verloren, gegen Bode Glimt. Und die Norweger wollten nun am ersten Spieltag der neuen Champions League Saison auch gern den FC Bayern ärgern, aber hat nicht geklappt. Im Gegenteil, die Münchner gewannen zu Hause mit 5:0. Dabei stand es zur Pause noch 0:0. Bayern-Kapitän Joshua Kimmich.
3: Man sitzt dann da, man hat das Gefühl, dass man jetzt nicht alles perfekt gemacht hat, aber dass wir natürlich geduldig bleiben müssen. Man muss den Gegner dann auch müde machen, muss den Gegner bewegen, den Ball schnell laufen lassen. Da hat man in der ersten Halbzeit noch ein paar zu viele Fehler. Und wenn du dann natürlich direkt das erste Tor machst, dann ist es auch ein anderes Spiel.
2: Ja, Musiala war es, der kurz nach der Pause getroffen hat. Und dann waren noch Kane, Davis und zweimal Olise erfolgreich. 5:0, das war eine klare Sache. Und ziemlich eindeutig war es auch beim Spiel von RB Leipzig, da allerdings für den Gegner. 1:4 in Como in Italien. Einzelheiten von Thomas Kunze.
5: Speziell in der ersten Halbzeit war Como, der Champions-League-Neuling, klar besser. Mit Ball, ohne Ball. In Offensive und Defensive. Nach 15 Minuten brachte Baturina Como nach einem Strauchler von Riedle Baku im Strafraum in Führung. RB wirkte mutlos, ohne Tempo, und in der 38. Minute reichte dann ein langer Ball und die gesamte Defensive war ausgehebelt. Duvikas traf zum 2:0 für die Gastgeber. Nach dem Wechsel wurde das Leipziger Spiel dann etwas besser, aber wieder traf Como. Dieses Mal war der Senegalese Diallo zur Stelle. Maximovics 1:3 sorgte dann kurz für Hoffnung bei Leipzig. Am Ende aber fing sich das Team von Trainer Martin De Michelis noch einen weiteren Konter. Perone sorgte in der Schlussphase für den 4:1 Endstand und damit für einen harten Fehlstart von RB Leipzig in die Champions League.
2: Frust also in Leipzig, beste Stimmung dagegen bei den deutschen Basketballerinnen. Die stehen im Halbfinale der Weltmeisterschaft in Berlin. Das ist eine Riesenüberraschung und es war auch ein Riesenspiel gegen Belgien. Gegen die zweifachen Europameisterinnen gab es einen klaren 93:74 Erfolg. Ein Meilenstein fand auch die überragende Leonie Fiebig.
7: Was bedeutet für deutschen Basketball, dass wir auf dem Weg nach oben sind? Wir sind nicht zu unterschätzen, wir sind kein Underdog mehr. Alle haben uns jetzt auf dem Visier, mit uns nicht zu spaßen.
2: Ja, das sollen morgen am Samstag auch die Französinnen zu spüren bekommen. Frankreich, der Halbfinalgegner des deutschen Teams. Im anderen Halbfinale treffen die USA auf Spanien. Gerade begonnen hat für die deutschen Volleyballer die Europameisterschaft. Die findet in 4 Ländern statt und da gab es in Cluj in Rumänien zum Start einen 3:1 Erfolg gegen einen der stärksten Gruppengegner, gegen die Türkei. Philipp Weiskirch.
8: Den Start in die Partie hatte die deutsche Mannschaft noch verschlafen. Der erste Satz ging knapp mit 23:25 verloren. Dann aber streckte sich die deutsche Auswahl und kam immer mehr ins Rollen. Der Start in den zweiten Satz war besser. Die Türkei wurde mit guten Aufschlägen unter Druck gesetzt. Die Belohnung? Der Satzausgleich durch ein 25:22. Im dritten Satz zeigte der eingewechselte Theo Mowinkel eine starke Leistung. In seinem ersten EM-Spiel war er mit 16 Punkten bester Scorer und trug maßgeblich dazu bei, dass Deutschland das Match drehen konnte. Mit 25:21 ging der dritte Satz ans deutsche Team, das dann auch weiter im Rhythmus blieb und sich auch verdient den vierten Satz krallte mit 25:19. Unterm Strich also ein 3:1. Es ist ein erster Fingerzeig im Kampf um eine gute Ausgangsposition für das Achtelfinale. Die ersten 4 Teams aus der Sechsergruppe erreichen die K.O.-Runde.
2: Und da wiederum ist das Ziel, mindestens das Viertelfinale zu erreichen. Vom Volleyball zum Handball. Die Füchse Berlin sind mit einem klaren Sieg in die Gruppenphase der Champions League gestartet. 44:33 bei Partizan Belgrad. Und gewonnen hat auch der Champions League-Neuling MT Melsungen 33:31 gegen Vardar Skopje. In der Handball-Bundesliga hat die SG Flensburg Flensburg-Handewitt sich erstmal an die Spitze gesetzt. Viertes Spiel, vierter Sieg, 39:30 in Lemgo. Der THSV Eisenach hat Aufsteiger Bietigheim geschlagen mit 31:25. Und dann gucken wir noch in die Champions Hockey League. Und Hockey heißt in diesem Fall Eishockey. Die Kölner Haie haben da auch ihr drittes Spiel gewonnen. 5:2 gegen Frölunda aus Schweden, aus Göteborg. Und das vor mehr als 18.000 Zuschauerinnen und Zuschauern. Das ist ein neuer Rekord in der Liga.
6: Und das war Jan Möller mit dem Sport. Gleich gibt's hier die Nachrichten.

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1: Um 4.30 Uhr mit Wolfgang Berger. Vor den Wahlen in Mecklenburg-Vorpommern und in Berlin gibt es nochmal eine Vorwahlumfrage. Im Schweriner Landtag käme demnach die AfD auf 38% der Stimmen. Die SPD liegt aktuell bei 33%. Aus Berlin Sabine Henkel.
2: Die AfD hat 3 Punkte gut gemacht, die SPD einen. Die anderen Parteien sind weit abgeschlagen und können in dieser Umfrage auch keine Punkte machen. Die CDU liegt bei 7%, die Linke bei 9% und die Grünen bei 5%. Das BSW wäre nicht im Landtag, 4%. In Berlin ist noch sehr viel mehr offen. Die Linke liegt in Berlin knapp vor der CDU. Linke 21, CDU 20%. Die AfD kommt unverändert auf 18, die Grünen auf 16%, die SPD dann mit 12%.
1: Die USA gedenken heute der Opfer der Terroranschläge vom 11. September 2001, die sich zum 25. Mal jähren. Präsident Trump wird an einer Gedenkzeremonie im Pentagon in Washington teilnehmen, während Vizepräsident Vance bei der Gedenkfeier in New York erwartet wird. Bei den Angriffen hatten Extremisten der Terrororganisation Al-Qaida entführte Flugzeuge in die Zwillingstürme des World Trade Centers in New York und ins Pentagon gesteuert. Bei den Anschlägen wurden fast 3.000 Menschen getötet. Die irreguläre Migration in die EU ist in diesem Jahr weiter deutlich zurückgegangen. Das geht aus dem Bericht der Grenzschutzagentur Frontex hervor. Aus Brüssel Katrin Schmid.
3: Konkret waren es rund 35% weniger irreguläre Grenzübertritte in die EU.

0: Wüst hatte nach dem klaren Wahlsieg der AfD in Sachsen-Anhalt die Einberufung einer solchen Arbeitsgruppe vorgeschlagen. Beim Thema Parteiverbot warnte er allerdings gleichzeitig vor Schnellschüssen. Das Wetter in Deutschland. Tagsüber längere freundliche Abschnitte von Nordwesten her Schauer und einzelne Gewitter, Höchstwerte 17 bis 25 Grad. Am Samstag häufig trocken bei 19 bis 28 Grad. Am Sonntag im Süden länger freundlich, sonst viele Wolken und öfter Regenfälle. Vereinzelt auch Gewitter bei 16 bis 26 Grad. Das waren die Nachrichten.
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2: Zunächst noch der Falschfahrerhinweis für die A43. Zwischen Münster Süd und Dülmen wird uns ein Falschfahrer gemeldet. Vorsicht dort in beiden Richtungen. Dann haben wir noch die A1 Bremen Richtung Osnabrück. Da ist die Fahrbahn zwischen Dreieck Stur und Wildeshausen Nord wegen einer Nachtbaustelle noch bis 6 Uhr gesperrt. Soweit der Verkehr. Ihnen eine gute und sichere Fahrt.
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2: Und da können wir noch kurz ergänzen, Entwarnung auf der A43 Münster-Recklinghausen. Kein Falschfahrer mehr zwischen Kreuz Münster Süd und Dülmen. Also weiter in der ARD-Infonacht mit Detlef Karg im Studio. Guten Morgen. Es könnte ein erster Erfolg für eine neu ausgerichtete deutsche Außenpolitik sein, aber auch mit einem vielleicht umstrittenen Partner. Beim ersten Staatsbesuch des Präsidenten der Vereinigten Arabischen Emirate, Scheich Mohammed bin Zayed Al Nahyan, in Deutschland sind Geschäfte in Milliardenhöhe vereinbart worden. Die Emirate wollen ungefähr 40 Milliarden Euro in Deutschland investieren, wie aus einer gestern in Berlin veröffentlichten Erklärung hervorgeht. Ein Teil davon ist für neue Rechenzentren vorgesehen. Deutschland ist zudem an Energielieferungen interessiert und könnte den VAE, die als Konsequenz aus dem Irakkrieg auch unabhängiger von den USA werden wollen, Rüstungsgüter liefern. Über den ersten Tag des Staatsbesuchs berichtet Nicole Markwald.
3: Der erste Staatsbesuch in Deutschland begann für den Präsidenten der Vereinigten Arabischen Emirate zünftig. Frank-Walter Steinmeier empfing seinen Gast mit militärischen Ehren in der Berliner Villa Borsig. Am Abend gab der Bundespräsident ein Staatsbankett. Und dazwischen viele Gespräche und viele Vereinbarungen. Bundeskanzler Friedrich Merz hatte Scheich Mohammed bin Zayed Al Nahyan bereits im Februar bei einem Kurztrip in die Golfregion kennengelernt.
4: Die Vereinigten Arabischen Emirate sind ein wichtiger und sehr wertvoller Partner für die Bundesrepublik Deutschland.
3: Was macht die Emirate wertvoll für Deutschland? Sie wollen 40 Milliarden Euro hier investieren, unter anderem in den Bereichen künstliche Intelligenz und Energie. Danach befragen konnte man Merz und seinen Gast nicht. Anders als üblich gab es keine Pressekonferenz. Stattdessen fand im Kanzleramt eine sogenannte Zeremonie zum Austausch von Abkommen statt. Vor dem Bundeskanzler und dem Präsidenten der Emirate wechselten Mappen, ihre Besitzer wurden Hände geschüttelt.
5: Wir kommen zum Austausch der vereinbarten Niederschrift über die Anpassung der Verkehrsrechte für die Luftfahrtunternehmen der Vereinigten Arabischen Emirate.
3: Man einigte sich auf Investitionen in Rechenzentren, auf eine Zusammenarbeit im Bereich Informationssysteme, auf die Einrichtung eines strategischen Dialogformats. Dort sollen die Kooperationen gelenkt werden. In den Bereichen Sicherheit, Verteidigung, Energie und Klima, aber auch Kultur und Transport. So soll die Airline Emirates künftig eine weitere Stadt in Deutschland anfliegen dürfen. Es wäre die fünfte. Wirtschaftsministerin Katharina Reiche, CDU, brachte Vertreter beider Länder aus den Branchen Rüstungs- und Verteidigungstechnologien zusammen. Anschließend verwies sie auf das Potenzial der Zusammenarbeit.
6: Die deutsche Industrie ist technologisch führend, insbesondere im Bereich der Luftverteidigung, Luftsicherheit und dem Räumen von Seeminen. Mit anderen Worten, deutsche Unternehmen der Sicherheits- und Verteidigungsindustrie haben die Technologie, die Expertise und auch die industriellen Fähigkeiten, einen substanziellen Beitrag für die Sicherheit der Vereinigten Arabischen Emirate zu leisten.
3: Gleichzeitig wurde am Berliner Hauptbahnhof in der Nähe des streng abgeriegelten Regierungsviertels ein Banner entrollt. Merz stand da in roten Buchstaben, keine Deals mit Kriegstreibern im Sudan. Es war Teil einer Kundgebung der Gesellschaft für bedrohte Völker. Laut Vereinten Nationen unterstützen die Vereinigten Arabischen Emirate die RSF-Miliz im Sudan mit Waffen und Söldnern. In dem afrikanischen Staat kämpfen seit 3 Jahren die Miliz und die reguläre Armee um die Macht. Millionen Menschen sind deshalb auf der Flucht. Die Bundesregierung dürfe zu der Rolle der Vereinigten Arabischen

0: Arabischen Emirate im Sudan nicht schweigen, fordert die Partei Die Linke. Dazu die Politikwissenschaftlerin Bente Scheller.
1: Und da stellt sich die Frage, steht auf dem Sprechzettel der Bundesregierung auch die Lage im Sudan oder in Libyen, wo die Vereinigten Arabischen Emirate immer wieder Rebellengruppen unterstützt haben?
0: Laut Mitteilung aus dem Kanzleramt wurde neben der Lage in der Ukraine, Israel, dem Iran auch die Situation im Sudan besprochen. Beide Staatschefs verurteilen Angriffe auf Zivilisten, heißt es. Weiterhin forderten sie beide Konfliktparteien auf, alle militärischen Operationen sofort einzustellen.
2: Nicole Markwald informierte.
3: Wirtschaft.
2: Die Verbraucherpreise, wir wissen es alle, sind infolge des Iran-Kriegs erneut stark angestiegen, vor allem in Sachen Energie und damit auch die Inflation. Die Europäische Zentralbank hat nun wie erwartet den Leitzins leicht angehoben. Einzelheiten von Ursula Mayer.
4: Die Europäische Zentralbank erhöht die Zinsen zum zweiten Mal in diesem Jahr. Das hat der Rat der EZB bei einer Sitzung in Berlin beschlossen. Der für Banken und Sparer relevante Einlagenzins steigt von 2,25 auf 2,5%. Diesen Zinsschritt begründet EZB-Präsidentin Christine Lagarde so.
5: Der Konflikt im Nahen Osten heizt die Inflation weiter an. Sie dürfte für einen längeren Zeitraum deutlich über unserem Zielwert bleiben.
4: 2% Inflation strebt die EZB an. Aktuell liegt sie im Euroraum aber mit 3,3% viel höher. Ihren Prognosen zufolge braucht die Zentralbank 2 Jahre, um dieses Inflationsproblem in den Griff zu bekommen. Das ist länger, als bisher erwartet worden war. Dagegen dürfte sich die Wirtschaft besser entwickeln. Das Wachstum soll dieses Jahr statt 0,8 nun 0,9% betragen, sagt EZB-Chefin Christine Lagarde.
5: Darin spiegelt sich hauptsächlich wider, dass die Widerstandsfähigkeit der Wirtschaft des Euroraumes stärker ist als erwartet.
4: Allerdings sei die Unsicherheit nach wie vor groß, vor allem wegen des Energieschocks durch den Krieg im Nahen Osten, so Lagarde. Christian Schulz, Chefökonom von Allianz Global Investors, lobt die EZB, weil sie rechtzeitig etwas tut gegen die steigenden Verbraucherpreise.
6: Die Inflation in der Eurozone ist zu hoch, weil die Straße von Hormuz geschlossen ist und dadurch Öl- und Gaspreise angestiegen sind. Daran kann die EZB nichts ändern. Das wird aber andere Preise im Zeitablauf ebenfalls hochtreiben. Und darauf muss die EZB dann natürlich antworten.
4: Schulz hält weitere Zinserhöhungen in diesem Jahr für wahrscheinlich. Denkbar wäre das auch für Emanuel Mönch, Professor an der Frankfurt School. Einen direkten Dämpfer für die Konjunktur erwartet er dadurch nicht.
7: Das Wachstum war zuletzt wieder etwas robuster, gerade auch in Deutschland. Eine oder zwei weitere Zinserhöhungen werden das Wachstum jetzt nicht spürbar abbremsen.
4: Auch wenn Kredite für Unternehmen und Verbraucher wieder teurer werden. Auf der anderen Seite dürfen sich Sparer über höhere Zinsen freuen. So gibt es fürs Tagesgeld befristete Angebote mit 4% und mehr Zinsen. Neben den Zinsen standen erneut Spekulationen um Lagardes berufliche Zukunft im Raum. Einigen galt sie bereits als französische Präsidentschaftskandidatin. Nun heißt es, sie könnte bald das Weltwirtschaftsforum in Davos leiten. Sie selbst sagt dazu lediglich,
5: wenn es etwas über mich persönlich zu berichten gibt, sind Sie die Ersten, die es erfahren, nach meinen Enkelkindern. Aber da gibt es nichts zu berichten.
4: So geht das Rätselraten um die Zukunft der EZB-Präsidentin weiter.
2: Ursula Mayer berichtete. Was tun, damit die Republikaner vielleicht mehr Chancen bei den anstehenden Zwischenwahlen, den sogenannten Midterms im November haben? Das hat sich offenbar US-Präsident Trump gedacht, vor allem, weil seine Werte durch den Iran-Krieg auf einem Tiefstand sind und auch wegen der hohen Konsumentenpreise in den USA. Jetzt versucht er, die Wähler mit Geld zu locken. $5,000 soll jeder Erwachsene erhalten, wenn die Republikaner beide Kammern bei den Midterms gewinnen, was eher unwahrscheinlich ist. Und was kann man aus Sicht von Trump noch machen? Genau, es geht um die Wahlkreise. Da wird in verschiedenen Bundesstaaten gestritten und die Justiz stellt sich dagegen. Samuel Jakisch mit einem Beispiel.
8: Es ist ein Rückschlag für Donald Trump vor den anstehenden Zwischenwahlen Anfang November. Für die Abstimmung im Bundesstaat Missouri hatte US-Präsident Donald Trump darauf gedrängt, Wahlkreise so neu abzugrenzen, dass die Erfolgsaussichten seiner republikanischen Partei steigen. Doch das oberste Gericht des Bundesstaates und nun auch der Supreme Court in Washington sehen in Trumps Plan eine Verletzung wichtiger Beteiligungsrechte der Bürger von Missouri. Nun muss also wieder in den bisherigen Wahlkreisgrenzen gewählt werden. Die Briefwahl in Missouri soll schon in wenigen Tagen beginnen. Den betroffenen Wahlbezirken droht ein chaotischer Verlauf. Viele Wählerinnen und Wähler müssen nun mit neuen Stimmzetteln versorgt werden, auf denen andere Kandidaten stehen als bisher geplant. Diese kurzfristige Änderung könnte bei einem knappen Wahlergebnis in Missouri zu neuem Streit um die Gültigkeit der Wahlen führen. Der Konflikt um den Verlauf von Wahlkreisgrenzen läuft in mehreren US-Bundesstaaten parallel, seit über einem Jahr. Politisch geht es bei den Zwischenwahlen um die Mehrheit in beiden Kammern des Kongresses in Washington. Würde die Republikanische Partei ihre aktuelle Kontrolle über das Repräsentantenhaus verlieren, wäre es für US-Präsident Donald Trump deutlich schwieriger, politische Vorhaben in der zweiten Hälfte seiner Amtszeit umzusetzen.
2: Ja, und gerade findet ja in Dallas der Parteitag der Republikaner statt. Wir schalten in circa 10 Minuten noch zu unserem Korrespondenten. Seit mehr als 4 Jahren geht der Krieg Russlands gegen die Ukraine nun schon. Lange Zeit ergriffen die russischen Truppen vor allem nachts die Städte mit Raketen und Drohnen an. Aber seit ein paar Tagen wird die Ukraine oder bestimmte Ziele dort rund um die Uhr bombardiert. Auch gestern wieder, wie Peter Sawicki berichtet.
3: Bei abermaligen russischen Luftangriffen auf die Ukraine hat es erneut Tote und Verletzte gegeben. In Pawlochrad im Südosten des Landes starben nach Angaben der Polizei mindestens 4 Personen. Die Rede ist zudem von über 60 Verletzten. Dort wurde ein Markt von mindestens einer Drohne getroffen. Pawlochrad befindet sich nur wenige Dutzend Kilometer von der Front entfernt. Auch aus der nahegelegenen Großstadt Dnipro wurden Luftangriffe gemeldet. Eine ähnliche Attacke hatte es zuvor zudem in der nordöstlichen Stadt Sumy gegeben, die nahe der Grenze zu Russland liegt. Dort kamen laut ukrainischen Medien mindestens 2 Menschen ums Leben, außerdem gab es 20 Verletzte. Auch die ukrainische Hauptstadt Kiew stand am Donnerstag unter russischem Drohnenbeschuss. Getroffen wurde dabei unter anderem eine Tankstelle im Süden der Stadt. 4 Personen wurden hierbei verletzt. Drohnenalarm gab es am Donnerstag zudem auch im Nordwesten der Ukraine. Seit der Abreise der US-Unterhändler Witkow und Kushner aus Kiew am Sonntag haben sich die Luftangriffe Russlands auf das gesamte Land wieder intensiviert.
2: Peter Sawicki informierte, und nun ein paar Takte Musik.

0: Es ist 4.45 Uhr.
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0: Jetzt haben wir ein ganz spezielles Thema. Was haben Taylor Swift und Insekten gemeinsam? Ab sofort eine ganze Menge. Denn der Popstar erobert jetzt auch die Insektenwelt. Und warum? Denn Insekten können ja auch bestimmte Namen erhalten. Und jetzt gibt es eine Spezies, die passt offenbar farblich zu den blonden Haaren und roten Lippen von Taylor Swift. Und so wurden sie von Forschern entsprechend benannt. Was ist damit auf sich hat, dazu Gerald Perschke aus der ARD-Wissenschaftsredaktion.
2: Ein Forschungsteam der University of California in Riverside hat in Australien 12 bislang unbekannte Pflanzenwanzenarten beschrieben. 4 davon gehören zu einer neuen Gattung mit dem Namen Swiftiphyllus. Benannt nach Taylor Swift und ihrer Fangemeinde, den Swifties. Eine Art heißt direkt Swiftiphyllus taylorae. 3 weitere tragen Namen, die auf Alben der Sängerin anspielen. Die Wissenschaftlerin Sarah Schröder schreibt in der Studie, Taylor Swift verdiene diese Ehrung wegen ihres Talents, ihrer Songtexte und der Freude, die sie vielen Menschen bereitet habe. Hinter der ungewöhnlichen Namensgebung steckt allerdings ernsthafte Forschung. Die Wissenschaftlerinnen untersuchten fast 600 Insektenexemplare aus Australien. Viele davon erwiesen sich als bislang unbekannte Arten. Insgesamt beschrieb das Team 5 neue Gattungen und 12 neue Arten. Die Tiere leben auf Casuarinengewächsen, einer in Australien weit verbreiteten Pflanzenfamilie immergrüner Bäume und Sträucher. Die nur wenige Millimeter großen Wanzen sind hellgelb und tragen rote Flecken oder Streifen. Für Sarah Schröder ist das ein passender Bezug zu Taylor Swift. Deren Markenzeichen seien blonde Haare und rote Lippen. In der Studie bezeichnet sie die Insekten deshalb sogar als blond. Der Fall zeigt auch, selbst in gut erforschten Ländern warten noch viele Arten auf ihre Entdeckung. Die untersuchten Insekten waren teilweise schon vor mehr als 20 Jahren gesammelt worden, wurden aber erst jetzt als neue Arten erkannt.
0: Auch so kann man berühmt werden. Das war Gerald Perschke aus der Wissenschaftsredaktion.
1: Kultur.
0: Der nunmehr fast 1000 Jahre alte Wandteppich von Bayeux sorgt derzeit in Großbritannien für großes Interesse, denn er wird dort zum ersten Mal ausgestellt und zwar seit gestern im British Museum. Die ersten Tickets waren binnen Minuten ausverkauft. Der Teppich schildert die Vorgeschichte und die Schlacht von Hastings im Jahr 1066. Mehr darüber von Christoph Pressel.
3: Selten begeistert ein 1000 Jahre alter Gegenstand so die Menschen. Doch die Ausstellung im British Museum war schon vor dem offiziellen Start ein echter Blockbuster. Die ersten Wochen ausverkauft. Es geht um einen 70 Meter langen Teppich aus weißem Leinen, 50 Zentimeter hoch, bestickt mit gefärbter Wolle, Motiven, die die Vorgeschichte und die Eroberung Englands durch die Normannen illustrieren. Und die entscheidende Schlacht von 1066. Ein Schlüsseldatum der englischen Geschichte. Es geht um Macht, einen gebrochenen Eid und die Rivalität zweier Männer. Da ist der Normanne Wilhelm der Eroberer und der angelsächsische Edelmann Harold. Lloyd de Bear, Kurator. In einer sehr berühmten Szene legt Harold den Eid ab in der Gegenwart von Wilhelm. Harold streckt die Hände aus und berührt 2 Reliquienschreine. Doch der Schwur hält nicht lange. Zu sehen ist die Überfahrt der Soldaten aus dem heutigen Frankreich an die Südküste Englands, die Schlacht mit den fürchterlichen Details des Krieges und schließlich der Tod von Harold, der wahrscheinlich durch einen Pfeil ums Leben kam. Nun war der Weg frei für Wilhelm, den Eroberer, den englischen Thron zu besteigen. In der vergangenen Woche besuchte König Charles mit Frankreichs Präsident Macron die Ausstellung. Der Teppich ist eine Leihgabe des französischen Staates, erstmals in England ausgestellt.
4: Bayeux Tapestry tells a story familiar to most people in this country.
3: Der Teppich erzähle eine Geschichte, die die meisten Menschen in Großbritannien kennen, sagte der König. Und vor allem kennt er selbst diese Geschichte sehr gut. Immerhin ist er verwandt mit Wilhelm dem Eroberer. Über den Teppich und die Entstehungsgeschichte ist nicht viel bekannt. Lloyd de Bear. Wer den Teppich bestickt hat, wissen wir nicht genau. Wir nehmen an, dass es Frauen waren, denn in einer Quelle heißt es, dass englische Frauen international berühmt waren für ihre Fertigkeit. Wie die Arbeit ausgesehen haben mag, illustriert ein Besuch bei Mia Hansen im ostenglischen Peterborough. Die Künstlerin kniet auf dem Boden und bestickt gerade die letzten Meter einer Kopie des berühmten Werkes. Seit fast 10 Jahren arbeitet sie nun schon daran. 2005 sah sie den Originalteppich in Frankreich zum ersten Mal und war hingerissen. Meine Idee war, ein langes Projekt anzugehen. Ich liebe Stickerei, das begeistert mich, aber eben dieser eher einfache Stil. Mia Hansen nutzt Fotos als Vorlage und arbeitet mit der gleichen Technik wie vor 1000 Jahren. Es gibt hier 1 Million Pferde, aber nicht 2, die gleich sind. Man kann keine Schablone anfertigen. Das geht bis in die Details, beispielsweise der Hufe. Im nächsten Jahr will Mia Hansen das Projekt beenden. Sie denkt über eine Fortsetzung nach, denn die letzten 3 Meter des Teppichs sind verloren gegangen. Wahrscheinlich war darauf die Krönung Wilhelms zu sehen. Mia Hansen möchte dieses Stück nun selbst entwerfen, Teil 2 sozusagen.
0: Christoph Pressel war das, und von Großbritannien gehen wir jetzt einige 1000 Kilometer weiter westlich nach Dallas zu unserem Korrespondenten Carsten Kühntop, der dort den Parteitag der Republikaner verfolgt. Herr Kühntop, Parteitage in den USA sind ja eher so eine Art Pop-Veranstaltung und mit wenig Konzeptionellem versehen. Ist das jetzt 2 Monate vor den Midterms da auch der Fall oder gab es irgendwas Nennenswertes zu berichten?
5: Nein, also ein Parteitag in Amerika, das ist überhaupt nicht zu vergleichen mit Parteitagen in Deutschland. Der Parteitag der Republikaner ist jetzt nach 2 Tagen vor wenigen Minuten zu Ende gegangen mit einer Rede, einer vergleichsweise kurzen Rede von Trump nochmal zum Abschied. 20 Minuten etwa hat er angekündigt gestern, er wolle dann heute allen nur nochmal gute Nacht sagen. Und dann hat er einen Opernsänger auf die Bühne geholt und der fing dann an, noch zu singen. Trump hat gesagt, ich bin die Politik jetzt so leid, lass uns doch mal einfach ein bisschen Musik hören. Trump hat noch mal so eine Liste all seiner Wahlversprechen, die er erfüllt habe, aufgezählt, eine Aufzählung, hat gesagt, das kontrastiert ganz wunderbar zu dem, was vorher 4 Jahre der Peinlichkeit unter Joe Biden gewesen seien.
0: Achso, ich dachte, die wollten seinen O-Ton einspielen. Von daher habe ich ganz kurz gewartet. Macht aber nichts, Herr Kühntop, wir fahren einfach weiter fort. Kurz vorher hat ja Vizepräsident Vance gesprochen. Hat er in seiner Rede konzeptionelle Anklänge mitgebracht? Was hat er gesagt?
5: Die Rede von J.D. Vance war stark. Ich glaube, das war der vielleicht beste Redner der vergangenen 2 Tage überhaupt. Das kam ganz hervorragend an. Vance hat im Saal ordentlich eingeheizt, hat Stimmung gemacht. Er hat vielleicht nicht so das natürliche Charisma, das Trump hat. Häufig wirkt er dann auch so ein bisschen selbstzufrieden, fast auch arrogant. Aber er hat wirklich die Bühne sehr gut genutzt, um sich zu empfehlen. Sicherlich auch für höhere Aufgaben als Nachfolger von Trump, ohne sich allzu plump selbst zu empfehlen. Er hat auf jeden Fall die richtigen Register gezogen, hat die richtigen Knöpfe gedrückt und hat nochmal deutlich gemacht, worum es aus Sicht der Republikaner jetzt geht. Auf der einen Seite die Partei des gesunden Menschenverstandes, auf der anderen die Partei der Durchgeknallten. Die Partei des beispiellosen Hasses, eine neue Art extremen Hasses, den die Demokraten da pflegten, wie er sagte. Also das war, der Saal hat, ich will nicht sagen gekocht, aber das kam ganz hervorragend an. Wobei man sagen muss, auch Vance hat, wie Trump gestern Abend ja auch, Vance hat keine Anstalten gemacht, zu den Unabhängigen im Land zu sprechen, die zu adressieren, die sich vielleicht noch nicht sicher sind, wo sie ihre Stimme, wo sie ihr Kreuzchen machen möchten, sondern das war adressiert ausschließlich an die Magerbasis.
0: Können die sich das eigentlich leisten, die Republikaner, nur die eigene Basis anzusprechen und kein Angebot zu machen an die vielen Unentschlossenen, die es im Land ja auch sicherlich noch gibt?
5: Auf jeden Fall. Die Gruppe der unabhängigen Wähler, das ist die größte in den USA. Viel größer als die Gruppe der Republikaner und die Gruppe der Demokraten. Das ist eine sehr riskante Strategie, denke ich. Vor allem vor dem Hintergrund, dass Trump ja herzlich unbeliebt ist bei den Amerikanern. Nur noch 30-40% finden seine Amtsführung gut. Und in dieser Situation hat Trump als Präsident und als, wenn man so will, faktisch Chef der Republikanischen Partei beschlossen, wir werden mich in die Mitte des Wahlkampfes stellen. Es geht jetzt alles wieder um mich, um Trump. Das Kalkül dahinter ist, es gibt gerade bei den MAGAs gibt es eine Gruppe von Leuten, die wirklich nur dann wählen gehen, wenn es um die Präsidentschaft geht, wenn Trump selbst auf dem Stimmzettel steht. Bei Zwischenwahlen bleiben diese Leute in der Regel zu Hause. Trump hat sie auch heute Abend noch einmal quasi angefleht. Sie mögen doch bitte schön so tun, als wenn sein Name auf dem Wahlzettel steht, und sie mögen doch bitte schön auf jeden Fall ihre Stimme abgeben.
0: Eine riskante Strategie. Wir werden sehen, ob sie aufgeht. Vielen Dank, Carsten Kühntop, unser Korrespondent in Dallas. Und wir machen weiter im Programm.
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0: Nach der Wahl in Sachsen-Anhalt wird wieder einmal darüber debattiert, wie die anderen Parteien mit der AfD umgehen sollen und ob die Partei verboten werden soll. Bundeskanzler Merz steht dem weiter skeptisch gegenüber. Unsere Gastautorin heute ist Daniela Seperi, freie Autorin unter anderem für die Taz. Sie findet eine Prüfung sinnvoll.
6: Die Debatte über die Prüfung eines AfD-Verbotsverfahrens wird immer reflexhaft mit einem Argument abgewürgt. Ein Verbot löse doch die Probleme nicht. Das stimmt. Aber es geht am eigentlichen Punkt vorbei. Ein Parteiverbot soll schließlich keine Wohnungsnot bekämpfen oder Abstiegsängste beseitigen. Sie wird auch keine Wähler zurückgewinnen. Dafür braucht es eine gute und soziale Politik. Ein Verbotsverfahren soll lediglich klären, ob eine Partei die demokratische Grundordnung so grundsätzlich bekämpft, dass der Staat sie nicht auch noch mit öffentlichen Mitteln stärken muss. Nicht zuletzt deshalb ist eine Prüfung sinnvoll und der Vorstoß von Ministerpräsident Wüst klug. Und zwar eben nicht als reine Reaktion auf die 43,8% für die AfD in Sachsen-Anhalt, sondern als Reaktion auf das, was diese Partei politisch vertritt und tatsächlich tut. Die Wahlurne entscheidet darüber, wer politische Macht bekommt, aber nicht, ob eine Partei über dem Grundgesetz steht. Wer sagt, ein Verbotsverfahren sei undemokratisch, verwechselt Demokratie mit Beliebigkeit. Die wehrhafte Demokratie hat Regeln, gerade weil sie aus der deutschen Geschichte gelernt hat, dass Demokratie sich nicht darauf verlassen kann, dass ihre Gegner irgendwann freiwillig demokratisch werden. Eine Demokratie muss nicht neutral ihrer Abschaffung gegenüber sein.
0: Gudula Geuter vom Deutschlandfunk hingegen hält ein Verbotsverfahren nicht für den richtigen Weg.
7: Der Erfolg der AfD in Sachsen-Anhalt mag viele Hintergründe haben, vor allem aber zeigt er, sehr viele Wählerinnen und Wähler in dem Land vertrauen den amtierenden politischen Akteuren nicht mehr. Was für ein Signal ist es da, die erfolgreichste Partei verbieten zu wollen, und zwar besonders dringlich, weil sie erfolgreich ist. Für die nächsten Wahlen dürfte das Vertrauen weiter untergraben, zumal ein Verfahren sehr lang dauern dürfte.
0: Die FAZ fragt, welche Mittel dem Bund bleiben, falls eine AfD-Landesregierung in Sachsen-Anhalt Gesetze missachten sollte.
8: Sollte eine AfD-Regierung nur den eigenen Regeln folgen wollen und wider Landesverfassung, Grundgesetz und Gerichtsentscheidungen handeln, ist auch an den im Grundgesetz vorgesehenen Bundeszwang zu denken. Dass er bisher in der Staatspraxis keine Rolle spielte, liegt daran, dass die Bundestreue bisher zur DNA aller Parteien gehörte, die Landesregierungen stellten. Dafür gibt es keine Garantie. Genau deshalb schufen die Väter und Mütter des Grundgesetzes als Antwort auf den totalitären zentralistischen NS-Staat und zugleich in deutscher Tradition einen echten Bundesstaat. Der so gern belächelte deutsche Föderalismus ist nämlich auch eine Form der Gewaltenteilung.
0: Der Spiegel meint, der Zeitpunkt des AfD-Verbotsvorstoßes wirke wie ein parteipolitischer Racheakt.
8: Er ist das Ergebnis eines Scheiterns. Die Vorstellung, politisch immer weiter auf die AfD zuzugehen, dämme sie ein, hat nicht den erhofften Effekt gebracht. Im Gegenteil, die AfD wurde immer stärker. Wer ein Parteiverbot prüfen lassen will, muss zeigen, dass es um die Demokratie geht, nicht um die eigene Wahlniederlage.
0: Das waren die Standpunkte, zusammengestellt heute von Betül Sarikaya.

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1: Um 5 Uhr mit Wolfgang Berger. In den USA wird heute der knapp 3000 Opfer der Terroranschläge vom 11. September 2001 gedacht. Terroristen des islamistischen Netzwerks Al-Qaida hatten damals 4 Passagierflugzeuge entführt. 2 davon steuerten sie in das World Trade Center in New York. Von dort berichtet Martin Ganselmeier.
2: Die Stadt, die sonst niemals schläft, hält heute inne. Schon in den vergangenen Nächten strahlten 2 gewaltige Lichtsäulen in den Nachthimmel über Manhattan. Genau dort, wo früher das World Trade Center stand. Knapp 3000 Lichtdrohnen, eine für jedes Opfer der Terroranschläge, ließen die beiden Türme wieder auferstehen. Während US-Präsident Donald Trump in Washington bleibt und eine Rede am Pentagon hält, kommen alle noch lebenden Ex-Präsidenten zur zentralen Gedenkfeier mit den Opferangehörigen zum 9/11-Mahnmal in Manhattan.
1: Der Vorsitzende der Innenministerkonferenz Grote unterstützt den Vorstoß von Nordrhein-Westfalens Ministerpräsident Wüst, die Voraussetzungen für ein AfD-Verbotsverfahren zu prüfen. Eine Bund-Länder-Arbeitsgruppe wäre der nächste logische Schritt, um alle relevanten Erkenntnisse und Materialien zusammenzuführen, sagte Hamburgs Innensenator dem Kölner Stadtanzeiger. Wüst hatte nach dem klaren Wahlsieg der AfD in Sachsen-Anhalt die Einberufung einer solchen Arbeitsgruppe vorgeschlagen. Beim Thema Parteiverbot warnte er allerdings gleichzeitig vor Schnellschüssen. Im Jemen haben die vom Iran unterstützten Houthi-Rebellen die Kontrolle über die Hafenstadt Mokka übernommen. Die Stadt liegt rund 80 Kilometer von der Meerenge Bab al-Mandab entfernt, einer strategisch wichtigen Wasserstraße zwischen dem Roten Meer und dem Golf von Aden. Üblicherweise passieren etwa 12% des weltweiten Warenverkehrs diese Route. In der Fußball-Champions League hat RB Leipzig sein erstes Spiel der Ligaphase mit 1:4 beim italienischen Club AC Como verloren. Mit einem klaren Sieg ist dagegen der FC Bayern gestartet. Die Münchner schlugen Bodø Glimt aus Norwegen mit 5:0. Aus der Sportredaktion Jan Möller.
3: Eine Halbzeit lang fehlte den Bayern ein bisschen was. Die Zielstrebigkeit, das Glück, 0:0 stand es zur Pause gegen den Außenseiter vom Polarkreis. Aber dann, Musiala kurz nach dem Seitenwechsel mit der Führung, dann danach lief es bei den Münchnern. Kane, Davis und zweimal Ulisse trafen noch. 5:0, eine ganz klare Sache. Und das war es auch bei RB Leipzig in Como, wobei da der Bundesligist unterlegen war, taktisch und auch spielerisch. Als Maximovic nach einer knappen Stunde für die Leipziger traf, hatten die Italiener schon 3 Tore erzielt. Das 4. für den Champions-League-Neuling fiel dann kurz vor Schluss.
1: Das waren die Nachrichten. Das Wetter in Deutschland. Tagsüber längere freundliche Abschnitte, von Nordwesten her Schauer und einzelne Gewitter. Höchstwerte 17 bis 25 Grad. Am Samstag häufig trocken bei 19 bis 28 Grad. Es ist 5.03 Uhr.
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4: Die A1 Bremen Richtung Osnabrück ist zwischen Dreieck Stur und Wildeshausen Nord wegen einer Nachtbaustelle noch bis 6 Uhr gesperrt. A99 München Nord Richtung München Südwest, da ist im Tunnel Allach nach Auslösung der Höhenkontrolle die Fahrbahn gesperrt. Die A516 Abzweig Oberhausen ist zwischen Kreuz Oberhausen und Oberhausen Sterkrade wegen Bauarbeiten bis 5 Uhr gesperrt, Umleitungen sind ausgeschildert. Und die Schnellstraße B236 Schwerte-Lünen ist zwischen Westfalendamm und Dortmund-Wambel in beiden Richtungen wegen Tunnelarbeiten noch gesperrt. Soweit der Verkehr. Ihnen eine gute Fahrt.
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4: Wie immer vom Norddeutschen Rundfunk in Hamburg. Im Studio ist Detlef Karg. Guten Morgen. 25 Jahre her ist der Anschlag des 11. September in New York. Viele Menschen erinnern sich noch genau an diesen Tag, wissen noch, wo sie da waren, als sie auch die Bilder im Fernsehen sahen. Diese Erinnerungen haben sich bei vielen eingebrannt. Ganz besonders, wenn man auch persönlich betroffen war an diesem Tag, sich vielleicht auch um Verwandte oder Kollegen in den USA sorgte. Unsere Autorinnen Konstanze Nastarowitz und Charlotte Horn porträtieren eine Frau aus Hamburg, die an diesem Tag um ihren Bruder bangte.
5: Sie weiß noch genau, wie das Wetter war an diesem 11. September im Jahr 2001.
6: Es hat geschüttet. Es hat so geschüttet in Hamburg.
5: Überhaupt hat sich bei Sibylle Dirks aus Hamburg so ziemlich jedes Detail eingebrannt. wie sie im Auto auf dem Weg zum Supermarkt das erste Mal vom brennenden World Trade Center hört.
7: Ich gucke jetzt direkt da drauf in einer Entfernung von etwa 3-4 Kilometern. Es brennt von mir aus gesehen der rechte Turm.
5: Und wie sie anschließend völlig aufgelöst in den Supermarkt geht, versucht irgendwie mit dem Alltag weiterzumachen. New York, das ist nicht einfach irgendein Ort am anderen Ende der Welt für Sibylle Dirks. Ihr jüngerer Bruder Christian, der lebt in den USA. Der Bericht im Radio macht ihr Angst. Herzklopfen, sagt sie. Aber sie versucht, sich zu beruhigen. Christian, der lebt ja in San Francisco, ganz woanders. Sie ruft trotzdem sicherheitshalber ihre Mutter an.
6: Hab gesagt, Mama, hast du schon gehört? Und in New York, das ganz schreckliches Unglück passiert. Und da sagt meine Mutter, oh Gott, Christian ist in New York.
5: Ausgerechnet New York. Ausgerechnet jetzt. Sibylle erfährt, Christian hat beruflich in New York zu tun. Er arbeitet für eine Softwarefirma. Den ganzen Tag über wartet Sibylle auf ein Lebenszeichen, verfolgt wie so viele Menschen die Bilder im Fernsehen. Sieht die brennenden Wolkenkratzer des World Trade Centers einstürzen.
6: Und habe ich noch so gedacht, hoffentlich ist dein Bruder da nicht drin.
5: Irgendwie findet sie trotzdem noch Schlaf in dieser Nacht, sagt sich immer wieder, der Christian, der ist doch ein Glückskind. Doch am nächsten Morgen dann der Anruf.
6: Christian ist da drin, im Nordturm.
5: Im Nordturm des World Trade Centers. Dem Turm mit den 110 Stockwerken, in denen eines der von Al-Qaida entführten Flugzeuge hineingeflogen ist.
6: Da musste ich mich erst mal hinsetzen. Da fängt man an zu zittern. Ich habe nicht geweint, aber das war so unbegreiflich. So dieser Satz, Christian ist da in dem Nordturm.
5: Später erfährt Sibylle, Christian war für eine Messe im World Trade Center. Im 106. Stock muss er gewesen sein, das weiß sie mittlerweile. Auf einem Foto in der Zeitung hat sie das Stockwerk mit einem Stift eingekreist. Diese Info ist alles, was sie hat.
6: Nichts, keine Zelle. Keine Zelle ist von ihm übrig geblieben. Und das finde ich heute noch erschütternd. Ganz furchtbar.
5: In den Tagen danach fährt sie zum Trauern immer wieder an das amerikanische Generalkonsulat an der Hamburger Alster. Ein Ort, an dem sich damals viele erschütterte Hamburgerinnen und Hamburger versammeln, ohne zu wissen, dass eine von ihnen gerade ihren Bruder verloren hat. Mittlerweile ist Christians Tod 25 Jahre her. Viele Erinnerungen sind wegsortiert in Aktenordnern und Fotoalben. Aus dem Schicksalsschlag hat Sibylle Dirks eine Konsequenz für sich gezogen.
6: Wenn ich etwa einen Plan habe, einen Wunsch, dann mache ich das sofort. Ich warte nicht mehr. Das habe ich mir wirklich abgewöhnt, auf irgendwas zu warten. Ich mache, wenn mir etwas wichtig ist, mache ich es zeitnah. Das ist meine Lehre aus dem 11. September.
5: An ihren kleinen Bruder Christian muss sie trotzdem noch oft denken. Zum Beispiel, wenn seine Lieblingsband im Radio läuft.
4: Wie eine Hamburgerin vom Tod ihres Bruders erfuhr. Der Schock vom 11. September. Heute vor 25 Jahren standen auch im Bundestag in Berlin die Abgeordneten fassungslos vor den Fernsehbildschirmen, wie viele andere Menschen. Es war eine Zeitenwende für die damalige rot-grüne Bundesregierung. Nach dem ersten Schock kamen sie dann schnell ins Handeln. Sie schnürte zwei Sicherheitspakete und beschloss Deutschlands Beteiligung am Einsatz in Afghanistan. Jakob Meyer blickt zurück.
8: Der 11. September 2001 fällt auf einen Dienstag. Am frühen Nachmittag gibt Bundeskanzler Gerhard Schröder mit Ungarns Regierungschef Viktor Orban eine Pressekonferenz zur EU-Osterweiterung. Nebenan im Bundestag ist auch vor 25 Jahren Haushaltswoche.
9: Ich saß im Plenum des Deutschen Bundestags und war darauf vorbereitet, in wenigen Minuten eine Rede zu halten, als diese Nachricht kam.
8: Sagt der FDP-Abgeordnete Max Stadler damals.
9: Die Debatte wurde dann abgebrochen. Man hat natürlich über Fernsehen das fürchterliche Geschehen verfolgt und es war nicht daran zu denken, einfach zur Tagesordnung überzugehen.
8: Fassungslos sitzen Abgeordnete, Ministerinnen und Minister in ihren Büros vor den Bildern von CNN aus New York. Drei Stunden später tritt der Bundeskanzler im Kanzleramt vor die Presse. Draußen hängen die Flaggen schon auf Halbmast.
10: Dies ist eine Kriegserklärung gegen die gesamte zivilisierte Welt. Ich habe dem amerikanischen Präsidenten George Bush die uneingeschränkte Solidarität Deutschlands zugesichert.
8: Der erste Schock sitzt tief bei Regierung und Opposition, CDU-Chefin Angela Merkel.
11: Es ist ein tiefer Einschnitt für die demokratische Welt.
8: Für Deutschland sehen die Fachleute keine konkrete Gefahr. Trotzdem kreisen Hubschrauber über dem Regierungsviertel, Panzersperren werden errichtet. Vor den Botschaften Israels und der USA ziehen noch mehr Polizisten auf. In München muss Bayerns Innenminister Günther Beckstein entscheiden, ob er das Oktoberfest abblasen soll.
12: Ich habe mich entschlossen, trotz mancher anderer Bedenken zu sagen, jawohl, unter Sicherheitsaspekten kann es durchgeführt werden.
8: In den ersten Wochen nach den Anschlägen vermittelt die Politik ein seltenes Bild. Sie rückt im Kampf gegen den Terrorismus zusammen. Bundesinnenminister Otto Schily von der SPD festigt sein Image als roter Sheriff.
13: Mit Entschlossenheit, Klarheit und Festigkeit werden wir den Kampf gegen den Terrorismus gewinnen. Davon bin ich fest überzeugt.
8: Die rot-grüne Bundesregierung ist sich mit Union und FDP über schärfere Maßnahmen einig. Das Religionsprivileg im Vereinsrecht fällt. Mitglied oder Unterstützer ausländischer Terrorgruppen zu sein, wird strafbar. Banken müssen Ermittlern mehr Auskünfte erteilen, um das Geldsammeln für verdächtige Organisationen zu erschweren. Polizei, Nachrichtendienste und Bundeswehr bekommen 2300 neue Stellen. Im Gegenzug erhöht die Bundesregierung die Tabak- und die Versicherungssteuer. Eine breite Debatte über Einschnitte in Bürgerrechte bleibt unter dem Eindruck der Anschläge aus. Law and Order sind sozialdemokratische Werte, sagt Innenminister Schily.
13: Der Datenschutz darf nicht zur Behinderung von Kriminalitätsbekämpfung oder zur Terrorismusbekämpfung führen.
8: Die uneingeschränkte Solidarität, die Bundeskanzler Schröder den USA zugesichert hat, bedeutet auch, die Bundeswehr beteiligt sich an dem von Washington ausgerufenen Krieg gegen den Terror in Afghanistan. Verteidigungsminister Peter Struck erklärt,
14: die Sicherheit der Bundesrepublik Deutschland wird auch am Hindukusch verteidigt.
8: Damit beginnt für die Bundeswehr ein Auslandseinsatz, der mit zeitweise über 5000 beteiligten Soldaten der bisher größte werden wird und mit 59 Toten auch der verlustreichste. Was gut 20 Jahre später der russische Überfall auf die Ukraine für die Ampel, das ist der 11. September 2001 für die rot-grüne Bundesregierung. Sie muss die deutsche Sicherheits-, Außen- und Verteidigungspolitik angesichts einer bis dahin unbekannten Bedrohung völlig neu ausrichten. Die Welt danach ist nicht mehr dieselbe wie die Welt davor. Eine Zeitenwende.
4: Jakob Meyer informierte.
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4: Und wir blicken auf heute Freitag, den 11. September, im Westen und Nordwesten, gegen Abend auch in der Mitte wolkig bis stark bewölkt und örtlich etwas Regen oder einzelne Schauer. Auch im südöstlichen Bayern gibt es noch gebietsweise Regen am Anfang, später ist es dann trocken. Im übrigen Deutschland sonnig und überwiegend trocken. Höchstwerte 19 bis 24 Grad, im Rheingau bis 25 Grad. Und die Temperaturen deutscher Städte zur Stunde in Kiel 10 Grad, Hamburg 9 Grad, auch in Rostock 9 Grad, Hannover 10 Grad, Berlin 11 Grad, Kassel 6 Grad, in Münster 11 Grad, Köln 10 Grad, Frankfurt am Main 9 Grad, Erfurt 7 Grad, Saarbrücken 9 Grad, Nürnberg 9 Grad und auch in Dresden 9 Grad, Stuttgart meldet 10 Grad, Freiburg 9 und München 13 Grad. Und der Blick auf die Uhr sagt uns 5.13 Uhr.
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4: Heute geht im Bundestag die Debatte um den neuen Haushalt ihrem Ende entgegen. Und da wartet an diesem Vormittag der finanziell dickste Brocken im Haushalt. Es geht um den Etat für Arbeit und Soziales. Rund 200 Milliarden Euro sind hier im kommenden Jahr eingeplant. Ministerin Baas hat trotz dieser hohen Summe nur wenig Handlungsspielraum. Denn das Geld wird vor allem für die Zuschüsse zur Rentenkasse und für die Grundsicherung benötigt. Der Reformdruck ist groß. Der Druck auf die Ministerin ebenfalls. Aus Berlin Dagmar Pepping.
15: Bärbel Baas haut so leicht nichts um. Schlechte Umfragewerte für die SPD im Bund, schwache Ergebnisse bei Landtagswahlen, zuletzt in Sachsen-Anhalt, dazu eine sehr unbeliebte schwarz-rote Bundesregierung. Die Arbeits- und Sozialministerin und SPD-Chefin duckt sich trotz der schlechten Lage nicht weg.
16: Alle gucken mich an, dann mache ich das zuerst.
15: Baas am Tag nach der Schockwahl in Sachsen-Anhalt, nachdem ihr und ihrem Co-Vorsitzenden Lars Klingbeil die Frage gestellt worden war, ob sie noch an eine Wende für die Koalition mit CDU-Kanzler Merz glauben. Ihre Antwort: Ein Weiter-so kann es nicht geben.
16: Wir haben uns für Reformen entschieden, weil sie notwendig sind, damit unsere sozialen Sicherungssysteme auch in Zukunft bestehen können und die Wirtschaft wieder in Schwung kommt. Aber wir dürfen die Sozialreform nicht gegen die Menschen machen.
15: Was heißt das konkret für das Regierungshandeln in den kommenden Monaten? Fühlen sich die Sozialdemokraten noch gebunden an die 33 Vorschläge der Rentenkommission? Vorschläge, die Baas bei der Vorstellung noch als Gesamtkunstwerk bezeichnet hatte. Pascal Reddig, der für die CDU in der Rentenkommission mitgearbeitet hat, warnt davor, die Reformen in Frage zu stellen.
11: Bei der Rente ist es so, dass die Beiträge, wenn wir jetzt nichts tun, immer weiter steigen würden, das Rentenniveau sinken. Wir wollen es umkehren mit der Rentenkommission, haben wir einen Vorschlag gemacht, wie wir es vor allem schaffen können, dass das Rentenniveau wieder steigt, gerade mit der Kapitalrente, wie die Menschen besser absichern und es auch wieder eine gute Perspektive in der Rentenpolitik gibt.
15: Bereits jetzt überweist der Bund jedes Jahr riesige Summen an die Rentenversicherung, um das System zu stabilisieren. 132 Milliarden Euro sind dafür im Etat vorgesehen. 5 Milliarden mehr als im Jahr zuvor. Nächstgrößter Haushaltsposten, die Ausgaben für die Grundsicherung, das ehemalige Bürgergeld mit fast 51 Milliarden Euro. Fast so viel wie 2026. Deutlich nach oben gehen die Zuschüsse für die Bundesagentur für Arbeit. Eine Folge der steigenden Arbeitslosigkeit im Land. Rente, Grundsicherung, Arbeitsmarkt, alles dicke Brocken auf dem Tisch von Bärbel Baas. Der dickste, die Zukunft der Rente. Im Herbst soll die Arbeits- und Sozialministerin erste Gesetzentwürfe vorlegen. Kritiker aus Reihen der Union werfen Baas vor, sie lasse sich, nicht nur bei diesem Thema, viel Zeit. Baas und ihre SPD wollen mit der Union vor allem noch mal über die abschlagsfreie Rente nach 45 Beitragsjahren sprechen. Die Rentenkommission hatte deren Abschaffung vorgeschlagen. Baas will Planungssicherheit für kommende Rentnerjahrgänge.
16: Wir müssen uns aber natürlich damit auseinandersetzen, wie wir das gestalten wollen. Und ich bin meinerseits gesprächsbereit und ich fordere das an den Stellen, die ich jetzt gerade genannt habe, auch ein, um den Menschen Sicherheit zu geben.
15: Eines ist sicher. Bärbel Baas muss liefern. Vor allem für die eigenen Leute in der SPD. Denn Baas ist als Parteichefin nicht mehr unumstritten. Genau wie ihr Co-Vorsitzender, Finanzminister Lars Klingbeil. Über das Ministerium von Baas ist unter Sozialdemokraten zu hören, aus dem Haus mit seinem großen Apparat komme wenig. Baas verwalte vor allem. Sollten auch die Landtagswahlen in Mecklenburg-Vorpommern und Berlin enttäuschende Ergebnisse für die SPD bringen, könnte sich der Unmut über beide, Baas und Klingbeil, entladen.
4: Und Unmut gibt es auch mit den beiden großen Volksparteien, der CDU und der SPD im Ganzen. Sie waren die politischen Schwergewichte in Deutschland. Sie stellten Kanzler, prägten Regierungen, auch teils mit der FDP, und konnten große Teile der Gesellschaft hinter sich versammeln. Aber die politische Landschaft hat sich verändert und tut das auch weiterhin. Diese Volksparteien verlieren Wählerinnen und Wähler, während die AfD immer stärker und bald selbst zu einer Volkspartei offenbar wird. Haben CDU und SPD ausgedient? Das wurde gestern Abend in der ARD-Sendung Mitreden besprochen mit Hörerinnen und Hörern aus ganz Deutschland. Und mein Kollege Marius Rudolph hat Stimmen und Reaktionen zusammengefasst.
17: Während die AfD bei der Landtagswahl in Sachsen-Anhalt mit fast 44% ein Rekordergebnis gefeiert hat, sind die Volksparteien deutlich abgewählt worden. Die CDU hat sich in der Wählergunst mehr als halbiert auf nur noch knapp 17%. Die SPD erreichte nur einen einstelligen Wert. Mario Reichert aus Halle an der Saale hat dafür eine einfache Erklärung.
18: Also die SPD oder die CDU, die sind doch gar nicht mehr vorhanden. Die waren hier im Wahlkampf gar nicht. Also ich habe sie in Halle überhaupt nicht gesehen. Dass die CDU und die SPD so abgestürzt sind, das ist ganz normal. Die sind einfach abgehoben, die leben in einer Blase. Die wissen ja nicht mehr, was hier unten überhaupt abgeht.
17: Auch für Walter Wesser aus Berlin sind CDU und SPD keine Volksparteien mehr.
19: Ich denke, dass die Parteien ausgedient haben, weil sie nicht mehr in der Lage sind, die Probleme der Gesellschaft zu lösen.
17: Nadine Kleinen aus Recklinghausen macht das vor allem daran fest, dass die CDU und die SPD zu weit von den Menschen entfernt seien. Sie fordert die Parteien auf, es in dieser Hinsicht der AfD nachzumachen.
20: Was die AfD macht, ist, die geht unters Volk. Die geht aufs Volk zu und sprechen mit den Wählern höchstpersönlich. Und das sollten bitte alle Parteien machen. Alle Parteimitglieder, alle Wahlkandidaten sollten auch wirklich mit den Bürgern sprechen, fragen, was sind eure Probleme und Sorgen und Nöte und Wünsche? Was möchtet ihr denn?
17: Auch Neven Winter aus Rostock meint, dass CDU und SPD nahbarer für die Menschen in Deutschland werden müssen. Aber nicht nur das. Er wünscht sich auch eine lebendigere Debattenkultur.
2: Zum Beispiel die AfD schafft es ja regelmäßig, dass Debatten sehr stark emotional geführt werden. Und die Volksparteien, so CDU, SPD, kontern dann oft sehr trocken mit Fakten. Und ich glaube, wenn man das ein bisschen emotionaler hinkriegen würde, um die Leute auch abzuholen, dann hätte man auch mehr Wahlerfolge.
17: Daniel Nöchel aus Walterstadt in Hessen ist der Meinung, dass das alleine nicht reichen wird. Er findet, dass die alten Volksparteien mehr auf soziale Medien setzen müssen. Zum Beispiel Wahlprogramme kürzer zusammenfassen und in Instagram-Reels vorstellen.
21: Und weil ich zum Beispiel bei der letzten Wahl von Robert Habeck so gut fand, dass er auch bei YouTubern, Influencern vorbeigegangen ist, großen Influencern, um dann dort das Parteiprogramm von den Grünen vorzustellen. Das müssten die Volksparteien, vor allem die CDU und die SPD, viel mehr machen. Weil sonst kriegt man den Fuß gar nicht bei den jungen Leuten mehr in die Tür.
17: Und ist die AfD nun eigentlich dabei, eine Volkspartei zu werden? Mario Reichert aus Halle hat auch hier eine klare Meinung.
18: Im Osten auf jeden Fall. Da bin ich mir sehr sicher. Man schaut da bloß auf die Ergebnisse bei den letzten Landtagswahlen nach Thüringen oder nach Sachsen. Aber selbst in den alten Bundesländern ist die AfD nicht schlecht. Also ich denke mir, die wird Volkspartei, ja.
17: Der Politikwissenschaftler Thorsten Faas, der in der Sendung ebenfalls zu Gast war, ist davon noch nicht vollständig überzeugt. Die jüngsten Wahlergebnisse sprechen zwar dafür, was der AfD zur Volkspartei aber noch fehle, sei eine gewisse Dauerhaftigkeit dieser Ergebnisse.
4: Marius Rudolph informierte über diese Zusammenfassung von Mitreden Deutschland diskutiert. Am kommenden Montag gibt es wieder eine neue Gelegenheit zum Mitreden. Dann vielleicht mit Ihnen. Das Thema dann schon wieder ein PISA-Schock. Was haben Deutschlands Schulen verschlafen? Mehr Infos unter www.mitredenard.de. Es gibt bei uns weiterhin zu wenig Ärzte. Mediziner aus dem Ausland könnten da helfen. Laut bayerischem Gesundheitsministerium hat sich die Zahl solcher Anträge in den vergangenen Jahren in dem Bundesland vervierfacht. Aber das Anerkennungsverfahren dort ist kompliziert, berichtet Katrin Buhlmann an einem Beispiel aus Bayern.
22: Mehr als 4 Jahre hat Mehmet Tekinsoy gekämpft, gewartet und gehofft, um in Bayern als in der Türkei ausgebildeter Facharzt für Mikrobiologie, Virologie und Infektionsepidemiologie arbeiten zu können, hat er Briefe an die zuständigen Behörden geschrieben, Dokumente eingereicht, bei Absagen Widerspruch eingelegt.
23: Das ist natürlich enttäuschend, was ich bisher erlebt habe.
22: In Bayern sind für die Anerkennung von Ärzten aus Nicht-EU-Ländern 2 Instanzen zuständig. Die Regierung von Oberbayern für ganz Bayern für die Approbation, also für die Berechtigung als Arzt zu arbeiten, und die Landesärztekammer für die Facharztausbildung. Die Approbation hat Mehmet Tekinsoy nach 1,5 Jahren erhalten. Die Landesärztekammer aber verweigert ihm den Facharzt. Die Begründung, sie akzeptieren sein nachgeholtes Chirurgiepraktikum nicht. Er solle nochmal eine 5-jährige Facharztweiterbildung in Deutschland machen, erzählt der 34-Jährige. Das hat er abgelehnt.
23: Am Ende habe ich erfahren, dass die Bayerische Landesärztekammer meinte, dass ihr Hände gebunden seien, weil dieses Heilberuferkammergesetz einfach so ist.
22: Die Folge? Mehmet Tekinsoy hat als Assistenzarzt in der Virologie am Klinikum der TU München gearbeitet und nicht als Facharzt. Der BR hat erneut bei der Bayerischen Landesärztekammer nachgefragt. Die antwortet nur schriftlich:
24: Ärztinnen und Ärzte aus Drittstaaten müssen, ebenso wie inländische Ärztinnen und Ärzte, die in der Weiterbildungsordnung festgelegten inhaltlichen und zeitlichen Anforderungen erfüllen. Diese dienen der Sicherstellung eines einheitlich hohen Qualifikationsniveaus im Interesse der Patientensicherheit.
22: Man setze sich aber dafür ein, dass das Verfahren vereinfacht und beschleunigt werde, schreibt die Bayerische Landesärztekammer weiter. Auch das bayerische Gesundheitsministerium sieht das Problem und hat bereits Maßnahmen ergriffen, teilt das Gesundheitsministerium auf BR-Anfrage mit.
24: Zum Beispiel wurde das Informationsangebot zum Berufszulassungsverfahren verbessert. Zudem finden sich Hinweise auf unterschiedliche Beratungsangebote sowohl im Bayern-Portal als auch auf der Homepage der Regierung von Oberbayern.
22: Das alles hat Mehmet Tekinsoy nicht geholfen. Er hat einen Behördenmarathon durchlaufen, denn er wollte als Facharzt und nicht als Assistenzarzt arbeiten. Der 34-Jährige geht zurück in die Türkei, zusammen mit seiner Frau, auch Ärztin. Beide haben dort schnell eine Stelle als Fachärzte gefunden. Er bereut seine Zeit in Deutschland aber nicht.
23: Ich habe viel gelernt.
22: Mehmet Tekinsoy ist nicht der einzige ausländische Arzt, der Bayern verlässt. Auch andere Kollegen gehen, erzählt er. Sie wechseln in ein anderes Bundesland. Dort wird, laut Marburger Bund und Experten für Medizinrecht, der Facharzt unkomplizierter anerkannt als in Bayern.
4: Katrin Bohlmann informierte.
1: Sport.
3: Mit Stefanie Lavoie. Der FC Bayern München ist mit einem demonstrativen 5:0 in die Ligaphase der Champions League gestartet. Gegner Bodø Glimt aus Norwegen hatte am Abend in der Allianz Arena nicht allzu viel zu vermelden. André Siems war dabei.
5: Das war eine absolute Ansage des FC Bayern München, der sich in den ersten 45 Minuten noch schwer getan hat. In der 35. gab es einen Schuss von Kimmich an dem Pfosten. Davor noch eine dicke Chance von Musiala und Diaz, aber mit einem 0:0 ging es in die Pause. Zweite Halbzeit, die Bayern griffiger, bissiger, mit mehr Tempo. 47. 1:0 Musiala. Nach einer guten Stunde machte Kane das 2:0. In der 77. 3:0 Davis. In der 83. 4:0 Ulisse mit einem Traumtor aus 20 Metern links in den Winkel. Und dann dezimierte sich Bodø auch noch 2 Minuten vor dem Ende. Rot für Björtuft. Und damit war eigentlich eh schon alles gelaufen. Die Bayern in der Nachspielzeit noch mit dem 5:0 von Ulisse wieder links oben ins Eck rein. Es war ein Feuerwerk. Und die Bayern zeigen, dass auch in dieser Saison mit ihnen zu rechnen sein wird. 5:0 am Ende gegen Bodø Glimt.
3: Weniger optimal lief der Auftakt für Leipzig. RB ging beim 1:4 in Como unter. Thomas Kunze, wie konnte das passieren?
6: Hier ist das heute schon echt eine Riesenschelle oder auch das Koma in Como, weil einfach noch viel zu wenig stimmt und zusammenpasst im Spiel in der Mannschaft von Martin De Michelis. Heute mit vielen Neuen begonnen, El Ainaoui noch nicht eingespielt, Christopher Nkunku nicht eingespielt, Maximovic Startelfdebüt in der Champions League, der macht zwar das Tor, aber das kriegen sie irgendwie auch halb geschenkt, zumindest den Ballgewinn. Es passt einfach nicht, das Spiel mit dem Ball passt nicht, die Intensität hat auch nicht gestimmt und Como hat es wirklich richtig clever und gut gespielt. Und das tut richtig weh für RB Leipzig beim Champions League Neuling. 4 Gegentore. Autschi.
3: Am Sonntag geht's für beide in der Bundesliga weiter. Leipzig empfängt den HSV. Bayern spielt in Elversberg. Deutschlands Basketballerinnen schreiben Geschichte und stehen erstmals im WM-Halbfinale. In der Runde der letzten 8 besiegten die DBB-Frauen in Berlin Europameister Belgien. Erstens überraschend und zweitens deutlich mit 93:74. Nun winkt dem Team um Frieda Bühner die erste Medaille überhaupt.
7: Es ist total verrückt. Ich meine, unter den 4 besten Teams der Welt ist schon crazy. Also ich bin einfach total stolz aufs Team. Ich glaube, das war so eine krasse Teamleistung heute. Und ich glaube, was heute können wir den Abend genießen.
3: Im Halbfinale am Samstag um 16.30 Uhr trifft Team D auf Frankreich. Das zweite Halbfinale bestreiten Titelverteidiger USA und Spanien. Auftaktsieg für die deutschen Volleyballer bei der EM in Rumänien. Im ersten Gruppenspiel holte das DVV-Team einen 3:1 Erfolg gegen die Türkei. Nächster Gegner ist heute Nachmittag Lettland. Das Ziel heißt EM-Viertelfinale. Die Füchse Berlin haben ihr erstes Champions-League-Spiel der Saison souverän gewonnen. Beim serbischen Vertreter Partizan siegte der Champions-League-Finalist von 2026 mit 44:33. Auch Melsungen ist mit einem 33:31 Sieg gegen den nordmazedonischen Club Vardar erfolgreich gestartet. Derweil konnte sich Flensburg-Handewitt durch den 39:30 Erfolg in Lemgo die Tabellenführung der Handball-Bundesliga sichern. Eisenach schlug Bietigheim 31:25. 9 Tage lang jagten die Yachten quer über den Atlantik von New York ins französische Lorient. Das Ocean Race Atlantic ist beendet. Der Hamburger Segler Boris Herrmann wurde 4. und verpasste damit das Podium knapp. Nach dem Sprint über den Atlantik geht's für Herrmann mit der Einhandregatta Route du Rhum weiter. Ab dem 1. November macht er sich als Solist auf den Weg von Saint-Malo in Frankreich nach Pointe-à-Pitre ins karibische Guadeloupe.
4: Soweit Stefanie Lavoie und der Sport.
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1: um gleich 5.29 Uhr mit Wolfgang Berger. In den USA wird heute an die Terroranschläge vom 11. September vor 25 Jahren erinnert. Die zentrale Gedenkfeier findet an dem New Yorker Mahnmal statt, an dessen Stelle früher das World Trade Center stand. Aus der Nachrichtenredaktion Peter Eichenberg.
9: Bei der Zeremonie wollen alle noch lebenden früheren US-Präsidenten und andere Politiker parteiübergreifend der fast 3000 Todesopfer der Anschläge gedenken. Angehörige verlesen dabei die Namen der Toten. Präsident Trump hat außerdem eine Rede im Pentagon bei Washington angekündigt, dem Hauptsitz des Verteidigungsministeriums. Am 11. September 2001 hatten Islamisten des Terrornetzwerkes Al-Qaida Passagierflugzeuge gekapert und sie in die Zwillingstürme des World Trade Centers sowie ins Pentagon gesteuert. Eine vierte Maschine stürzte in Pennsylvania ab, nachdem die Passagiere Widerstand gegen die Entführer geleistet hatten.
1: Nach dem schlechten Abschneiden deutscher Schüler bei der neuen PISA-Studie geht die Diskussion über Konsequenzen weiter. Der Ministerpräsident von Rheinland-Pfalz, Schnieder, kündigte Tests für 4,5-Jährige an. Wenn Kinder in die Grundschule kämen, müssten sie Deutsch sprechen können und bestimmte Fähigkeiten beherrschen, sagte der CDU-Politiker dem Redaktionsnetzwerk Deutschland. Grünen-Chefin Brandner forderte in der Rheinischen Post, das sogenannte Kooperationsverbot in der Bildungspolitik abzuschaffen. Es besagt, dass der Bund auf die Bildungspolitik der Länder keinen Einfluss ausüben darf. Die Vorsitzenden der Expertenkommission zum Schutz von Kindern und Jugendlichen in der digitalen Welt übergeben heute ihren Abschlussbericht an Bildungs- und Familienministerin Prien. Ende Juni hatte die Kommission bereits 56 Empfehlungen für eine Gesamtstrategie vorgestellt. Sie schlagen unter anderem eine Mindestaltersgrenze von 13 Jahren für die Nutzung von Social-Media-Angeboten vor. Prien will dazu in den kommenden Wochen einen Gesetzentwurf vorlegen. Der oberste Gerichtshof der USA hat erneut einen Vorstoß zurückgewiesen, die Wahlkreisgrenzen im Bundesstaat Missouri zu verändern. Es entschied damit gegen eine entsprechende Initiative von Präsident Trump. Aus Washington Samuel Jakisch.
10: Für die Abstimmung im Bundesstaat Missouri hatte US-Präsident Donald Trump darauf gedrängt, Wahlkreise so neu abzugrenzen, dass die Erfolgsaussichten seiner republikanischen Partei steigen. Doch das oberste Gericht des Bundesstaates und nun auch der Supreme Court in Washington sehen in Trumps Plan eine Verletzung wichtiger Beteiligungsrechte der Bürger von Missouri. Nun muss also wieder in den bisherigen Wahlkreisgrenzen gewählt werden. Die Briefwahl in Missouri soll schon in wenigen Tagen beginnen. Den betroffenen Wahlbezirken droht ein chaotischer Verlauf.
1: Das Wetter in Deutschland. Tagsüber längere freundliche Abschnitte, von Nordwesten her Schauer und einzelne Gewitter, Höchstwerte 17 bis 25 Grad. Am Samstag häufig trocken bei 19 bis 28 Grad. Am Sonntag im Süden länger freundlich, sonst viele Wolken und öfter Regenfälle, vereinzelt Gewitter 16 bis 26 Grad. Das waren die Nachrichten.
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12: Nur ganz kurz, die A1 Bremen in Richtung Osnabrück ist zwischen Dreieck Stur und Wildeshausen Nord wegen einer Nachtbaustelle noch bis 6 Uhr gesperrt. Und die A5 Basel Richtung Karlsruhe ist zwischen Ettenheim und Lahr wegen eines brennenden Fahrzeugs gesperrt. Das war's schon vom Verkehr. Ihnen eine gute und freie Fahrt.

0: Bewegungen von Schiffen und Flugzeugen im hohen Norden verfolgen. Vor der Küste sind auch die russischen Atom-U-Boote unterwegs, auf dem Weg in den Nordatlantik.
1: Russland besitzt hier im hohen Norden Fähigkeiten, die wir ernst nehmen müssen, auch mit Blick auf unsere Sicherheit in Zentraleuropa.
0: Der deutsche Außenminister verweist auf Unterseekabel und wichtige Versorgungsrouten, denen gerade im Ernstfall eine besondere Bedeutung zukommt. Russland ist seit vielen Jahren dabei, seine militärische Präsenz in der Arktis wieder auf- und auszubauen. Dabei gehe es auch darum, möglichst schnell vom Nordmeer in den Nordatlantik vorstoßen zu können, erklärt Verteidigungsminister Boris Pistorius.
2: Im militärischen Ernstfall ist das genau der Schritt, der passiert, um die Versorgungsrouten zwischen Amerika und Europa abzuschneiden. Das lernen wir aus der Geschichte dieser Region bis zurück zum Ersten Weltkrieg.
0: Die Folgen für den europäischen Teil der NATO wären gravierend, weshalb auch das Bündnis seine Aktivitäten in der Arktis hochgefahren hat. Die Bundeswehr beteiligt sich an Manövern im hohen Norden und auch an der NATO-Mission Arctic Sentry, was sich mit Wächter der Arktis übersetzen lässt. Es geht der Bundesregierung aber nicht nur um den Ernstfall, sondern auch darum, langfristig sicherzustellen, dass See- und Handelswege frei bleiben. In den Leitlinien deutscher Arktispolitik wird immer wieder auf das Völkerrecht und das Seerechtsübereinkommen der Vereinten Nationen verwiesen. Die Betonung von internationalem Recht kommt nicht von ungefähr. Neben Russland ist auch China sehr aktiv in der Arktis, investiert dort. Und auch US-Präsident Trump hat Ansprüche angemeldet auf Grönland. Natürlich wecken auch wertvolle Rohstoffe wie seltene Erden Begehrlichkeiten, die durch das schmelzende Eis nun zugänglich werden.
1: Das eröffnet auch wirtschaftliche Chancen, vorausgesetzt, wir nutzen sie verantwortungsvoll und mit Respekt für diese einzigartige Natur.
0: Betont Außenminister Wadefohl. Damit Letzteres nicht nur ein frommer Wunsch bleibt, will die Bundesregierung weiter die deutsche Arktisforschung unterstützen, die sich international einen Namen gemacht hat. Stärker einbringen will sich die Bundesregierung zudem in internationalen Foren, wie zum Beispiel dem Arktischen Rat, in dem Deutschland einen Beobachterstatus hat. Allerdings hat auch hier Russlands Krieg gegen die Ukraine Spuren hinterlassen. Die Zusammenarbeit der Arktis-Anrainer ist eingeschränkt und liegt in bestimmten Bereichen komplett auf Eis. Die veränderten geopolitischen Rahmenbedingungen, der Klimawandel, all das hat zu der Entscheidung der Europäischen Union geführt, ihre Arktis-Strategie zu überarbeiten. Auch hier soll der Sicherheitsaspekt nun eine größere Rolle spielen. Wie eine gemeinsame Strategie konkret aussehen könnte, darüber wollen am Wochenende mehrere EU-Staats- und Regierungschefs in Finnland beraten.
3: Christina Nagel informierte.
4: Wirtschaft.
3: Der Preis für Kupfer steigt seit etwa 2 Jahren noch steiler an als zuvor schon und hat inzwischen einen Rekordhoch erreicht. Die sogenannte Energiewende, Elektrofahrzeuge und Rechenzentren treiben die Nachfrage. Dazu kommt die Spekulation über neue US-Zölle. Das könnte demnächst vielleicht auch uns als Verbraucher treffen, etwa beim Bauen oder bei Elektrogeräten und Haustechnik. Mehr dazu von Angela Göpfert.
5: Kupfer steckt in vielem. Im Stromkabel genauso wie im Elektroauto, in der Wärmepumpe oder im Smartphone. Und genau dieser Alltagsrohstoff ist derzeit so teuer wie nie. An der Londoner Metallbörse LME stieg der Preis in dieser Woche auf $14.800 je Tonne. Ein wichtiger Grund liegt derzeit in den USA. Händler schaffen große Mengen Kupfer dorthin, aus Sorge, dass Washington neue Importzölle verhängen könnte. Tula Nguyen, Leiterin Rohstoff- und Devisenanalyse bei der Commerzbank.
6: Es gibt keinerlei Informationen dazu, ob und wann die US-Administration hier nochmal Zölle einführen könnten. Aber der Markt spekuliert momentan darauf. Damit wird dem Rest der Welt Kupfer entzogen. Das Kupfer wandert im Prinzip in die USA und das treibt dann den Preis an der LME dann nach oben.
5: Doch hinter dem Rekord steckt auch eine längerfristige Entwicklung. Die Welt braucht immer mehr Kupfer. Die Internationale Energieagentur spricht bereits vom Zeitalter der Elektrizität. Bis 2030 soll der jährliche Zuwachs der weltweiten Stromnachfrage im Schnitt 50% größer sein als im vergangenen Jahrzehnt. Immer mehr Strom muss also erzeugt, transportiert und verteilt werden. Genau dafür ist Kupfer ein Schlüsselrohstoff, sagt Martin Brückner von Metflix.
4: Die Welt wird elektrifiziert und Kupfer elektrifiziert eben die Welt. Kupfer ist der zweitbeste Leiter von Strom, Silber ist der beste, aber Silber ist auch 150 mal teurer. Von daher ist klar, dass eben genau die Bereiche Stromnetze, Rechenzentren, Elektromobilität und auch

0: Bau die Nachfrage nach Kupfer treiben werden.
1: Dabei brauchen vor allem zwei Wachstumsmärkte enorme Mengen des Metalls: KI-Rechenzentren und Elektromobilität.
0: In einem einzigen Elektroauto stecken etwa 75 Kilogramm Kupfer. In einem KI-Rechenzentrum, also so einem riesen Giga-Ding, können es bis zu 50.000 Tonnen sein.
1: Für Verbraucher stellt sich damit die Frage, wie viel von diesem Preisanstieg an den Rohstoffmärkten am Ende tatsächlich bei ihnen ankommt. Denn Kupfer steckt in vielen Produkten und Anwendungen des Alltags. Wo sich höhere Preise besonders bemerkbar machen könnten, erklärt Rohstoffexperte Brückner.
0: Bauen wird immer teurer. Im Baumarkt merkt man es an der Kasse, ob es nun Wasserrohre aus Kupfer oder Stromkabel sind, aber auch Wärmepumpen und sämtliche elektrischen Installationen wie zum Beispiel Boiler. All das kriegt nun mal einen richtigen Preisschub.
1: Der Effekt beschränkt sich aber nicht auf Bauen, Renovieren und Haustechnik. Kupfer steckt auch in vielen Geräten, die Verbraucher täglich nutzen. Rohstoffexpertin Nguyen.
2: Also alles, was mit Elektro zu tun hat, Elektrotechnik, Elektronik, Mikrochips, das spiegelt sich dann in den Preisen von Smartphones, Computern etc. wieder. Also das sind alles Dinge, die auch die privaten Haushalte zu spüren bekommen werden.
1: BMW, Ferrari, Tesla und mehrere chinesische Hersteller ersetzen deshalb in Teilen der Verkabelung bereits Kupfer durch günstigeres Aluminium. Für Verbraucher heißt das, der Preisrekord bei Kupfer schlägt nicht überall sofort auf den Preis durch. Doch je stärker die Welt elektrifiziert wird und je knapper das Angebot bleibt, desto eher dürfte teures Kupfer auch im Alltag spürbar werden.
3: Angela Göpfert informierte. In gut einer Woche wird in Berlin ein neues Abgeordnetenhaus gewählt und der Wahlabend dürfte sehr spannend werden. Das zeigen die neuesten Zahlen im Berlin-Trend der letzten Vorwahlumfrage von Infratest DIMAP im Auftrag der ARD. Nur ein Prozentpunkt Unterschied liegt zwischen Platz 1 und 2 und bis Platz 4 sind die Abstände so gering, dass alles möglich scheint. Sabine Müller mit Einzelheiten.
4: Das Rennen ist eng, die Nervosität groß und der Ton im Wahlkampfendspurt scharf.
5: Die Linke ist auch eine Gefahr für Berlin, insbesondere nach der Neuausrichtung ihrer Linken, wo Antisemiten, Polizistenhasser und Linksextremisten sind, Frau Ehreif.
6: Diese CDU, die Berlin regiert, nimmt lieber Spenden von reichen Immobilienunternehmern, anstatt die Spekulation zu bekämpfen.
4: Der noch regierende CDU-Bürgermeister Kai Wegner gegen linken Spitzenkandidatin Elif Ehralp in der letzten Abgeordnetenhaussitzung. Zwischen ihren beiden Parteien sieht die aktuelle Umfrage ein Kopf-an-Kopf-Rennen. 21% für die Linke, die leicht zulegt und wieder auf Platz 1 springt. 20 für die CDU, die leicht verliert. Dahinter bleibt auf Platz 3 mit 18% die AfD. Deren Spitzenkandidatin Christine Brinker hat nach dem Wahlerfolg ihrer Parteikollegen in Sachsen-Anhalt Oberwasser.
7: Wir werden auch einen fulminanten Wahlsieg einfahren.
4: Mit leichten Verlusten folgen auf Platz 4 die Berliner Grünen, die sich als Gegenmodell zur AfD präsentieren. Spitzenkandidat Werner Graf.
8: Diese Truppe hier rechts, die hasst unser Land. Sie hasst unsere Stadt und unsere Freiheit. Sie hasst es, wie wir hier leben und lieben in Berlin.
4: Die SPD liegt weiter auf Platz 5 mit 12%, ein leichter Zuwachs. Aber die Genossen gehen mit einem großen Problem in den Endspurt. Seit Mittwoch ist bekannt, dass gegen ihren Spitzenkandidaten Steffen Krach wegen des Verdachts auf Bestechlichkeit ermittelt wird. Krach weist den Vorwurf zurück.
9: Ich habe niemals privat Geld angenommen und ich habe auch niemals als SPD-Vorsitzender hier in Berlin eine Spende angenommen.
4: Das BSW kommt laut letzter Vorwahlumfrage der ARD auf 4%. Die übrigen Parteien, darunter die FDP, zusammen auf 9. Bei einem solchen Wahlausgang hätte der aktuelle Senat aus CDU und SPD keine Mehrheit. Möglich wären Dreierbündnisse unter Führung der Linken oder der CDU, jeweils mit Grünen und SPD. Auf die Frage, ob CDU oder Linke den nächsten Berliner Senat anführen sollten, ist die Antwort der Wahlberechtigten ein Patt. Beide Parteien bekommen 42%. Was auffällt, kurz vor dem Wahltag sind die Bekanntheitswerte der fünf wichtigsten Spitzenkandidatinnen und Kandidaten ungewöhnlich schlecht. Und mit der Arbeit aller sind mehr Wählerinnen und Wähler unzufrieden als zufrieden. Dass die Linke Elif Ehralp eine gute regierende Bürgermeisterin wäre, glauben nur 23% der Wahlberechtigten. Damit liegt sie aber immer noch vor CDU-Spitzenkandidat Stefan Evers mit 22% und dem Grünen Werner Graf mit 11%. Dass gut eine Woche vor der Abgeordnetenhauswahl noch einiges im Fluss ist, zeigt auch diese Zahl. Jeder sechste Wahlberechtigte gibt an, dass sich seine Parteipräferenz bis zum Wahltag noch ändern könnte.
3: Sabine Müller informierte.
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3: Es wird gleich 5.44 Uhr. In Dallas in den USA ist der Parteitag der US-Republikaner zu Ende gegangen. Unser Korrespondent Carsten Kühntop hat ihn für uns verfolgt. Parteitage in den Vereinigten Staaten, das kennen wir, das sind ja eher Pop-Veranstaltungen und mit wenig konzeptionellem und wenig Wähleransprache versehen. Ich habe ihn in der ARD-Infonacht gefragt, ob das jetzt 2 Monate vor den Midterms auch der Fall war, oder ob es noch etwas Nennenswertes, Inhaltliches zu berichten gab.
11: Nein, also ein Parteitag in Amerika, das ist überhaupt nicht zu vergleichen mit Parteitagen in Deutschland. Der Parteitag der Republikaner ist jetzt nach 2 Tagen vor wenigen Minuten zu Ende gegangen mit einer Rede, einer vergleichsweise kurzen Rede von Trump nochmal zum Abschied. 20 Minuten etwa hat er angekündigt gestern, er wolle dann heute allen nur nochmal gute Nacht sagen. Und dann hat er einen Opernsänger auf die Bühne geholt und der fing dann an, noch zu singen. Trump hat gesagt, ich bin die Politik jetzt so leid, lass uns doch mal einfach ein bisschen Musik hören. Trump hat noch mal so eine Liste all seiner Wahlversprechen, die er erfüllt habe, aufgezählt, eine Aufzählung, hat gesagt, das kontrastiert ganz wunderbar zu dem, was vorher 4 Jahre der Peinlichkeit unter Joe Biden gewesen sein.
3: Kurz vorher hat ja Vizepräsident Vance gesprochen. Hat er in seiner Rede konzeptionelle Anklänge mitgebracht? Was hat er gesagt?
11: Die Rede von J.D. Vance war stark. Ich glaube, das war der vielleicht beste Redner der vergangenen 2 Tage überhaupt. Das kam ganz hervorragend an. Vance hat den Saal ordentlich eingeheizt, hat Stimmung gemacht. Er hat vielleicht nicht so das natürliche Charisma, das Trump hat. Häufig wirkt er dann auch so ein bisschen selbstzufrieden, fast auch arrogant. Aber er hat wirklich die Bühne sehr gut genutzt, um sich zu empfehlen. Sicherlich auch für höhere Aufgaben als Nachfolger von Trump, ohne sich allzu plump selbst zu empfehlen. Er hat auf jeden Fall die richtigen Register gezogen, hat die richtigen Knöpfe gedrückt und hat nochmal deutlich gemacht, worum es aus Sicht der Republikaner jetzt geht. Auf der einen Seite die Partei des gesunden Menschenverstandes, auf der anderen die Partei der Durchgeknallten. Diese Partei der Durchgeknallten sei die Partei des beispiellosen Hasses, eine neue Art extremen Hasses, den die Demokraten da pflegten, wie er sagte. Also das war, der Saal hat, ich will nicht sagen gekocht, aber das kam ganz hervorragend an. Wobei man sagen muss, auch Vance hat, wie Trump gestern Abend ja auch, Vance hat keine Anstalten gemacht, zu den Unabhängigen im Land zu sprechen, die zu adressieren, die sich vielleicht noch nicht sicher sind, wo sie ihre Stimme, wo sie ihr Kreuzchen machen möchten, sondern das war adressiert ausschließlich an die Magerbasis.
3: Können die sich das eigentlich leisten, die Republikaner, nur die eigene Basis anzusprechen und kein Angebot zu machen an die vielen Unentschlossenen, die es im Land ja auch sicherlich noch gibt?
11: Ja, auf jeden Fall. Die Gruppe der unabhängigen Wähler, das ist die größte in den USA. Viel größer als die Gruppe der Republikaner und die Gruppe der Demokraten. Das ist eine sehr riskante Strategie, denke ich. Vor allem vor dem Hintergrund, dass Trump ja herzlich unbeliebt ist bei den Amerikanern. Nur noch 30-40% finden seine Amtsführung gut. Und in dieser Situation halt hat Trump als Präsident und als, wenn man so will, faktisch Chef der Republikanischen Partei beschlossen, wir werden mich in die Mitte des Wahlkampfes stellen. Es geht jetzt alles wieder um mich, um Trump. Das Kalkül dahinter ist, es gibt gerade bei den MAGAs gibt's eine Gruppe von Leuten, die wirklich nur dann wählen gehen, wenn es um die Präsidentschaft geht, wenn Trump selbst auf dem Stimmzettel steht. Bei Zwischenwahlen bleiben diese Leute in der Regel zu Hause. Trump hat sie auch heute Abend noch einmal quasi angefleht. Sie mögen doch bitte schön so tun, als wenn sein Name auf dem Wahlzettel steht und sie mögen doch bitte schön auf jeden Fall ihre Stimme abgeben.
3: Einschätzungen waren das von unserem Korrespondenten Carsten Kühntop in Dallas.
10: Kultur.
3: In Hamburg ist am gestrigen Abend der Deutsche Radiopreis verliehen worden, die wichtigste Auszeichnung für Radiomacher in Deutschland. Es gab Preise in insgesamt 10 Kategorien, Daniel Kehler berichtet.
12: Es ist ein emotionaler, ungewöhnlich stiller Moment, als der Ehrenpreis verliehen wird. Posthum an einen Mann, der jahrzehntelang mit einem breiten amerikanischen Akzent auf verschiedenen Radiosendern moderierte.
13: Hi, ich bin's, alter Amerik Delisle. Da ist ein alter amerikanischer Mitbürger, der immer noch kein Deutsch kann.
12: Ein Mann, der mit seinem Spitznamen Alter Ami zur Kultfigur und für viele zum Vorbild wurde.
13: And this alter Ami is a nickname that one of the people at the radio station gave me because I'm old and an American. And in German it just sounds pretty cool.
12: Unter anderem moderierte Rick Delisle beim Berliner Rundfunk, Radio Bob oder dem Soldatensender AFN. Und vielleicht hätte er auch die Musik gespielt, die beim Deutschen Radiopreis präsentiert wurde. Denn auch die Musikerinnen und Musiker, die dem Radio viel Publikum verdanken, sind auf der Bühne im Musicaltheater an der Elbe. Zum Beispiel Johannes Oerding und Peter Maffay. Sie präsentieren ihr gemeinsames Album und stellen klar, in den aktuellen politischen Zeiten kann Musik eine Spaltung überwinden.
14: Wir befinden uns schon in einer sehr außergewöhnlichen Phase, die es in dieser Form vorher noch nie gegeben hat. Und deswegen macht es Sinn, nach Gemeinsamkeiten zu suchen, Spaltung zu überwinden, dialogfähig zu bleiben, wie Johannes immer sagt. All diese Dinge kann man hinaustragen und auf der Bühne artikulieren.
12: Dennoch bleibt der Abend größtenteils unpolitisch. Die Radiowelt steht im Vordergrund. Und Tagesschau-Moderatorin Susanne Daubner stellt klar, welche Stärken dieses Medium hat, auch im Vergleich mit sozialen Netzwerken und dem Fernsehen.
15: Was ich am Radio so toll finde, dass man eben wirklich nicht abgelenkt ist. Oh, was hatten die heute an und hat die einen schlechten Tag gehabt, keine gute Nacht. Nein. Das ist alles nicht wichtig.
12: Den Fokus auf ein bestimmtes Thema legen, ohne Ablenkung, in aller Tiefe, das gelingt zum Beispiel den Preisträgerinnen Britta Rotsch und Tajina Grünzig. Sie haben für Deutschlandfunk Nova in einer Reportagereihe über sexualisierte Gewalt durch Lehrkräfte im Schulalltag berichtet. Die Jury lobt unter anderem, wie feinfühlig den Autorinnen das gelungen ist. Eine von ihnen, Tajina Grünzig, nimmt den Preis entgegen.
16: Und ich appelliere hiermit an alle Redaktionen, weiterhin Themen über sexualisierte Gewalt und Machtmissbrauch anzunehmen. Es ist nämlich nicht immer leicht, dafür Redaktionen zu finden. Aber MeToo ist nicht vorbei und diese Themen sind weiterhin sehr, sehr wichtig. Also nehmt euch diesen Themen an. Vielen Dank.
12: Neugier und der Mut, auch komplexe Themen anzugehen und zu präsentieren, das kann Radio einzigartig machen. Und so blickt Bill Delisle, der Sohn des verstorbenen deutsch-amerikanischen Radiomachers, hoffnungsvoll in die Radio-Zukunft, wenn er daran erinnert, wie ernst sein Vater das Radio und seine Möglichkeiten genommen hat.
17: Und ich bin überzeugt, wenn wir weiterhin mit diesem Spirit, mit diesem Gedanken herangehen, wie wichtig das ist, was wir hier alle machen und wie viele Leute wir jeden Tag berühren, dann wird es Radio auch für immer geben. Also vielen Dank dafür.
3: Der Deutsche Radiopreis, das war der Bericht von Daniel Kähler.
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3: Nach der Wahl in Sachsen-Anhalt wird erneut darüber debattiert, wie die anderen Parteien mit der AfD umgehen sollen. Und das AfD-Verbot ist wieder auf dem Tisch. Bundeskanzler Merz steht dem skeptisch gegenüber. Auch in den Medien gehen die Meinungen auseinander. Unsere Gastautorin heute ist Daniela Seperi, freie Autorin, unter anderem auch für die Taz. Sie findet eine Prüfung sinnvoll.
18: Die Debatte über die Prüfung eines AfD-Verbotsverfahrens wird immer reflexhaft mit einem Argument abgewürgt. Ein Verbot löse doch die Probleme nicht. Das stimmt. Aber es geht am eigentlichen Punkt vorbei. Ein Parteiverbot soll schließlich keine Wohnungsnot bekämpfen oder Abstiegsängste beseitigen. Sie wird auch keine Wähler zurückgewinnen. Dafür braucht es eine gute und soziale Politik. Ein Verbotsverfahren soll lediglich klären, ob eine Partei die demokratische Grundordnung so grundsätzlich bekämpft, dass der Staat sie nicht auch noch mit öffentlichen Mitteln stärken muss. Nicht zuletzt deshalb ist eine Prüfung sinnvoll und der Vorstoß von Ministerpräsident Wüst klug. Und zwar eben nicht als reine Reaktion auf die 43,8% für die AfD in Sachsen-Anhalt, sondern als Reaktion auf das, was diese Partei politisch vertritt und tatsächlich tut. Die Wahlurne entscheidet darüber, wer politische Macht bekommt, aber nicht, ob eine Partei über dem Grundgesetz steht. Wer sagt, ein Verbotsverfahren sei undemokratisch, verwechselt Demokratie mit Beliebigkeit. Die wehrhafte Demokratie hat Regeln, gerade weil sie aus der deutschen Geschichte gelernt hat, dass Demokratie sich nicht darauf verlassen kann, dass ihre Gegner irgendwann freiwillig demokratisch werden. Eine Demokratie muss nicht neutral ihrer Abschaffung gegenüber sein.
3: Gudel Lagäuter vom Deutschlandfunk hingegen hält ein Verbotsverfahren nicht für den richtigen Weg.
19: Der Erfolg der AfD in Sachsen-Anhalt mag viele Hintergründe haben, vor allem aber zeigt er, sehr viele Wählerinnen und Wähler in dem Land vertrauen den amtierenden politischen Akteuren nicht mehr. Was für ein Signal ist es da, die erfolgreichste Partei verbieten zu wollen, und zwar besonders dringlich, weil sie erfolgreich ist. Für die nächsten Wahlen dürfte das Vertrauen weiter untergraben, zumal ein Verfahren sehr lang dauern dürfte.
3: Der Spiegel meint, der Zeitpunkt des Verbotsvorstoßes wirke wie ein parteipolitischer Racheakt.
20: Er ist das Ergebnis eines Scheiterns. Die Vorstellung, politisch immer weiter auf die AfD zuzugehen, dämme sie ein, hat nicht den erhofften Effekt gebracht. Im Gegenteil, die AfD wurde immer stärker. Wer ein Parteiverbot prüfen lassen will, muss zeigen, dass es um die Demokratie geht, nicht um die eigene Wahlniederlage.
3: Und das waren die Standpunkte. Zusammengestellt hat sie heute Betül Sarikaya.
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3: Und da blicken wir an diesem Tag natürlich auf das Attentat, das die Welt veränderte heute vor 25 Jahren. Nutzten islamistische Terroristen Flugzeuge für Anschläge, unter anderem auf das World Trade Center in New York und das Pentagon in Washington. Christian Schwalb blickt zurück.
21: 8.51 Uhr. Erste Medien melden einen Unfall im Süden Manhattans am World Trade Center. United Airlines Flug 175 fliegt in den zweiten Turm. 9.37 Uhr. American Airlines 77 fliegt in das Pentagon in Washington. Präsident George W. Bush erfährt während eines Schulbesuchs in Florida, Amerika wird angegriffen.
22: Oh my God. It collapsed.
21: 9.59 Uhr, der Südturm des World Trade Centers stürzt ein, dann der Nordturm. Eine vierte Maschine stürzt in Pennsylvania ab, auch sie entführt. Fast 3000 Menschen werden an diesem Tag getötet. Schnell ist eine Spur zu Osama bin Laden und dem Terrornetzwerk Al-Qaida gefunden. Das FBI veröffentlicht 3 Tage nach den Anschlägen die Namen der 19 Flugzeugentführer.
23: Our war on terror begins with Al-Qaida.
24: Unser Krieg gegen den Terror beginnt mit Al-Qaida, aber endet nicht dort. Jede Nation muss sich jetzt entscheiden. Entweder ihr steht an unserer Seite oder an der Seite der Terroristen.
23: Or you are with the terrorists.
21: Vor dem Kongress fordert der Präsident vom Taliban-Regime in Afghanistan die sofortige Auslieferung von Osama bin Laden. Am 7. Oktober schickt Bush dann die Armee. Es ist der Beginn von Enduring Freedom. 3 weitere US-Präsidenten haben nach Bush noch mit diesem Krieg zu tun. Er dauert fast 20 Jahre, obwohl Osama bin Laden lange tot und Al-Qaida geschwächt ist. Im Inneren baut die Regierung Bush nach 9/11 einen gigantischen Sicherheits- und Überwachungsapparat auf. Einen vergleichbaren Terroranschlag hat es nicht mehr auf US-Boden gegeben seit diesem 11. September 2001.
3: Das war der Stichtag von Christian Schwalb zum 25. Jahrestag der Terrorangriffe auf die USA und zu den Folgen. Und was haben Sie an diesem Tag damals erlebt? Das interessiert uns. Rufen Sie uns gerne an und schildern Sie uns Ihren 11. September 2001, Ihre Erinnerungen und Ihre Gefühle unter der Rufnummer 040-41617, noch einmal 040 für Hamburg 41617. Sie können uns auch schreiben über unsere Seite ndr.de/infonacht. Und mit diesem Hinweis geht nun diese ARD-Infonacht vom Norddeutschen Rundfunk in Hamburg so langsam ihrem Ende entgegen. Im Studio war bis hierhin Detlef Karg und der sagt wie immer Danke für Ihr Interesse und fürs Zuhören, auch im Namen von Redaktion und Technik. Sollten Sie heute schon in das Wochenende starten, dann ist das bestimmt eine gute Idee. Ich wünsche Ihnen jedenfalls schöne Freizeit. Machen Sie es gut und wir schauen noch ganz kurz auf die Uhr. Es wird gleich 5 Uhr. Und 58 Minuten.
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1: Normaler Verkehr auf den Fernstraßen in Bayern. Gute Fahrt.

0: 6 Uhr, heute ist Freitag, der 11. September.
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0: In Texas ist vor kurzem der Parteitag der Republikaner zu Ende gegangen. Ich bin gleich mit unserem Korrespondenten zum Gespräch verabredet, der sich die Rede von Vizepräsident Vance angehört hat. Dann bleiben wir in den USA, denn dort wird heute groß an die Terroranschläge vom 11. September 2001 erinnert. Und wir gratulieren einer lieben Sportkollegin zum Radiopreis. Sina Wende ist als beste Newcomerin ausgezeichnet worden. Durch die Sendung begleitet sie in den nächsten anderthalb Stunden Katja Strippel. Ich wünsche Ihnen einen schönen guten Morgen. Der erste Parteitag der US-Republikaner vor einer Zwischenwahl ist zu Ende gegangen. Gestern stand das Delegiertentreffen ja ganz im Zeichen der Rede von US-Präsident Trump. Und heute Nacht hatte sein Vize J.D. Vance seinen großen Auftritt. Für uns in Texas mit dabei ist unser USA-Korrespondent Carsten Kühntop. Hallo Carsten.
2: Ja, hallo.
0: Welche Akzente hat Vance in seiner Rede denn gesetzt?
2: Vance kam sehr gut an mit seiner Rede. Meiner Meinung nach war das einer der besten Auftritte auf diesem Parteitag überhaupt. Er hat den Saal ordentlich eingeheizt, hat Stimmung gemacht. Er hat allerdings nicht das natürliche Charisma, das Trump hat. Und häufig wirkt er dann auch so ein bisschen selbstzufrieden und ein wenig arrogant. Er hat aber diese Bühne wirklich auch gut dazu genutzt, um sich selbst zu empfehlen für höhere Aufgaben, für die Trump-Nachfolge. Allerdings ohne sich dafür ausdrücklich zu empfehlen. Aber er hat tatsächlich die richtigen Register gezogen, er hat die richtigen Knöpfe gedrückt und die Leute waren begeistert. Aber auch seine Rede war wirklich eine, die ausschließlich an das Magerlager, an die Republikaner selbst gerichtet war. Auch diese Rede war, wie die Rede von Trump am Vorabend, kein Versuch, unabhängige Wähler draußen im Land anzusprechen.
0: Glaubst du, da hat der nächste Präsidentschaftskandidat zu den Republikanern gesprochen?
2: Ja, das kann gut sein. Es ist logisch, ja, dass ein Vizepräsident in der Reihe derer, die vielleicht danach rücken, auf der ersten Stelle steht. Ja. Aber das Rennen ist längst noch nicht entschieden. Und ich glaube nicht, dass der gestrige Abend schon so etwas wie eine Vorentscheidung gewesen wäre. Aber er hat wirklich die Tatsache, dass er gesprochen hat, hat er genutzt, um wirklich einen vorzulegen.
0: Es ging ja auch um das Attentat auf den Aktivisten Charlie Kirk. Wo stehen die USA denn ein Jahr danach?
2: Das war gestern auf dem Parteitag hier am Jahrestag ein Ereignis, das viele, viele der Redner den ganzen Tag über angesprochen haben nochmal an Charlie Kirk erinnert, haben seine Witwe gewürdigt, die im Saal den Tag über war, Erica Kirk. Das Ereignis selbst, das steht strafrechtlich gesehen immer noch erst am Anfang der Aufklärung. Der Prozess hat noch nicht begonnen. Es wird einen Prozess geben, aber ein Jahr danach hat er noch nicht gestartet.
0: Wie viel Aufmerksamkeit hat Vance denn bekommen im Vergleich zu Trump gestern?
2: Wer auch immer es war, der beschlossen hat, diesen Parteitag auf diese beiden Tage zu legen, gehört eigentlich gefeuert. Denn an diesen beiden Abenden startete die National Football League in die neue Saison. Und das ist das, was die Amerikaner an diesen beiden Abenden, wenn sie sportinteressiert sind, im Fernsehen sich angesehen haben. Ich glaube nicht, dass dieser Parteitag eine große Quote bekommen hat. Das war kein Ereignis, worauf die Nation gewartet hatte, sehnsüchtig geschaut hatte. Nur wenige Sender haben größer darüber berichtet. Das Problem, was Trump da hat, ist, er ist der bekannteste Mensch auf dem Planeten. Jeder Amerikaner hat eine Meinung über diesen Mann. Jeder weiß, was er von ihm zu halten hat. Und niemand hat gespannt nach Dallas geschaut, in der Hoffnung, vielleicht noch irgendetwas Neues über Donald Trump zu erfahren.
0: Naja, Trump hat ja gestern immerhin versucht, Wähler mit Geld zu ködern, seine 5.000-Dollar-Prämie. Wie will er das denn eigentlich bezahlen?
2: Ach, das hat er nicht gesagt. Darauf kam es da bei dem darauf kam es auch nicht an. Es kam darauf an, dass er dieses Versprechen abgegeben hat. Manche sagen, es ist der Versuch von Bestechung. Wie das finanziert werden soll, es würde sich da um 1,2 Billionen Dollar handeln, die der Staat auszugeben hätte. Kein Wort dazu. Es ist ja auch im Übrigen nicht der Präsident, der bestimmt, wer das Geld ausgibt, sondern es ist der Kongress. Mhm. Unter Umständen ist das auch schlicht rechtswidrig. Wenn man das tun würde, dann würde das, und angenommen, man bezahlt es, indem der Staat mehr Schulden aufnimmt, würde das bedeuten, dass die Zinsen für Staatsanleihen steigen würden. Also das kann nicht im Interesse des Staates sein. Es gäbe auch einen erhöhten Inflationsdruck. Aber das ist niemand im Saal, glaube ich, erwartet ernsthaft, dass er diese $5,000 tatsächlich erhält.
0: Informationen und Einschätzungen von unserem USA-Korrespondenten Carsten Kühntop vom Parteitag der Republikaner in Dallas. Danke, Carsten, und gute Nacht.
2: Dankeschön.
0: Wissen Sie noch, was Sie heute vor 25 Jahren gemacht haben, als die Nachricht kam, dass zwei Flugzeuge in das World Trade Center in New York geflogen sind? Da haben viele den Fernseher eingeschaltet oder das Radio und da dann live miterlebt, wie die Zwillingstürme eingestürzt sind. Abends hat es dann in vielen deutschen Städten spontane Mahnwachen für die Opfer gegeben. Auch in München auf dem Marienplatz standen Menschen mit Kerzen in der Hand. Die Terroranschläge vom 11. September 2001 haben nicht nur New York verändert. Über die Gedenkveranstaltung zum 25. Jahrestag berichtet Martin Ganselmeier.
3: Die Stadt, die sonst niemals schläft, hält heute inne. Schon in den vergangenen Nächten strahlten zwei gewaltige Lichtsäulen in den Nachthimmel über Manhattan. Genau dort, wo früher das World Trade Center stand. Knapp 3000 Lichtdrohnen, eine für jedes Opfer der Terroranschläge, ließen die beiden Türme wieder auferstehen. Während US-Präsident Donald Trump in Washington bleibt und eine Rede am Pentagon hält, kommen alle noch lebenden Ex-Präsidenten zur zentralen Gedenkfeier mit den Opferangehörigen zum 9-11-Mahnmal in Manhattan. Ebenfalls anwesend Soran Mamdani, der erste muslimische Bürgermeister von New York. Vor der beeindruckenden Kulisse der beiden Wasserbecken und der herabstürzenden Wasserfälle werden wie in jedem Jahr die Namen aller 2.977 Opfer verlesen. Dazwischen gibt es mehrere Schweigeminuten, exakt an den entscheidenden Zeitpunkten der Terroranschläge. Erstmals in diesem Jahr wird auch der mittlerweile mehr als 8.000 Opfer gedacht, die an den gesundheitlichen Spätfolgen der eingestürzten Türme gestorben sind. Das hochgiftige Gemisch aus Beton, Glas, Asbest und vielen Schadstoffen hat bei zigtausenden Einsatzkräften und Anwohnern Krebs- und Atemwegserkrankungen verursacht.
0: Und wir schalten in einer Viertelstunde nochmal live in die USA nach New York. Da bin ich dann zu einem Gespräch über den 25. Jahrestag der Anschläge vom 11. September verabredet. Die Zahl der irregulären Grenzübertritte in die Europäische Union ist deutlich gesunken. Nach Angaben der Grenzschutzbehörde Frontex hat es in den ersten 8 Monaten dieses Jahres mehr als 74.000 unerlaubte Einreisen gegeben. Im Vergleich zum Vorjahreszeitraum ist das ein deutliches Minus. Katrin Schmidt aus Brüssel.
4: Konkret waren es rund 35% weniger irreguläre Grenzübertritte in die EU von Januar bis Ende August verglichen mit dem Vorjahreszeitraum. Nach jüngsten Daten der EU-Grenzschutzagentur Frontex, die dem ARD-Studio Brüssel exklusiv vorliegen, sind in diesem Jahr bisher knapp 75.000 Menschen irregulär eingereist, also ohne gültige Papiere oder ohne Einreise- bzw. Aufenthaltsgenehmigung. Auf der Hauptmigrationsroute, dem zentralen Mittelmeer, meist von Tunesien oder Libyen nach Italien, gingen die Zahlen deutlich um 55% im Vergleich zum Vorjahr zurück. Laut Frontex vor allem ein Resultat der Zusammenarbeit der EU mit Partnerländern in Nordafrika und Sicherheitsmaßnahmen in den Transit- und Herkunftsstaaten. Einzig auf der Route im westlichen Mittelmeer sind die irregulären Einreisen zuletzt deutlich gestiegen. Strengere Kontrollen auf anderen Routen hätten dazu geführt, dass Schleuser zunehmend von der algerischen Küste aus Richtung Spanien aufbrechen. Nicht enthalten in den aktuellen Frontex-Daten ist aber die massenhafte Bewegung von rund 80.000 Menschen in die spanische Exklave Ceuta Ende Juli. Da die meisten Menschen ohne Registrierung wieder nach Marokko zurückkehrten, gäbe es nur unzureichend Daten. Der Fall zeige aber, so Frontex-Exekutivdirektor Leitjens, dass sich die Lage an einer ruhigen Grenze innerhalb weniger Stunden ändern könne. Schleusernetzwerke warteten nämlich nur auf solche Gelegenheiten.
0: Die Vereinigten Arabischen Emirate wollen zusätzliche Milliarden in die deutsche Wirtschaft stecken. Seit gestern ist Scheich Mohammed bin Zayed Al Nahyan zum Staatsbesuch in Deutschland. Gestern war er zu Gast bei Bundespräsident Steinmeier und Kanzler Merz. Bei seinem Besuch geht es um einen Ausbau der Beziehungen zu dem Golfstaat. Und was konkret vereinbart wurde, das fasst unsere Hauptstadtkorrespondentin Isabel Karas zusammen.
5: 40 Milliarden Euro wollen die Vereinigten Arabischen Emirate in Deutschland investieren. Das geht aus einer gemeinsamen Erklärung beider Länder hervor und ist das zentrale Ergebnis des ersten Staatsbesuchs eines Präsidenten der Vereinigten Arabischen Emirate in Berlin. Das Geld soll unter anderem in digitale Infrastruktur fließen, beispielsweise in Rechenzentren. Kanzler Merz und Scheich Al-Nahyan haben außerdem angekündigt, ein sogenanntes strategisches Dialogformat einzurichten, einen regelmäßigen politischen Austausch. Damit wollen beide Länder ihre Zusammenarbeit in Bereichen wie Sicherheit, Wirtschaft, Klima oder Digitalisierung ausbauen. Auch deutsche und emiratische Unternehmen haben laut Erklärung zahlreiche Geschäfte vereinbart.
0: Die Haushaltswoche im Bundestag geht heute zu Ende. Bevor die Fraktionen Bilanz ziehen und sämtliche Einzelpläne zur weiteren Beratung an den Haushaltsausschuss überwiesen werden, geht es ab 9 Uhr erstmal um den größten Einzeletat. Das ist der von Bundesarbeitsministerin Baas. Tim Aßmann aus Berlin.
6: Der Etat für Arbeit und Soziales. Er ist schon quasi traditionell der größte jedes Bundeshaushaltes. Auch die für 2027 geplanten Ausgaben machen erneut mehr als ein Drittel des Gesamthaushaltes aus. Vorgesehen sind Ausgaben in Höhe von gut 201 Milliarden Euro, also gut 4 Milliarden mehr als in diesem Jahr. Größte Einzelposten sind die Ausgaben für die Grundsicherung im Alter und bei Erwerbsminderung und natürlich für die Rente. Auch im kommenden Jahr werden die Leistungen des Bundes für die Rentenversicherung, also die Zahlungen, die nötig sind, um die Versicherung stabil zu halten, wieder steigen auf rund 132 Milliarden Euro. Die geschätzten Ausgaben für die Grundsicherung für Arbeitssuchende bleiben mit rund 51 Milliarden Euro ungefähr auf dem Niveau des Vorjahres. Im Etat von Arbeitsministerin Bärbel Baas enthalten sind auch steigende Zuschüsse an die Bundesagentur für Arbeit. Denn höhere Arbeitslosenzahlen sind ebenso ein Kostentreiber im Haushalt des Arbeitsministeriums wie die strukturellen Probleme des Rentensystems, die zu mehr Zuschüssen für die Rentenversicherung führen. In der Haushaltsdebatte im vergangenen Jahr mahnte SPD-Ministerin Baas die Notwendigkeit von Reformen an. Nachdem nun die Empfehlungen der Rentenkommission vorliegen, werden diese wahrscheinlich Gegenstand der Bundestagsdebatte über den aktuellen Haushaltsentwurf sein.
0: In der Schweiz ist ein Reisebus verunglückt. Dabei sind mehrere Menschen ums Leben gekommen. Es gibt viele Verletzte. Genaue Angaben zu den Opferzahlen will die Polizei erst heute Vormittag machen. Der Bus eines niederländischen Reiseveranstalters war mit knapp 50 Menschen an Bord unterwegs, als er im Kanton Graubünden von der Fahrbahn abkam und anschließend umstürzte. Roman Rueck von der Kantonspolizei Graubünden sagte im Schweizer Fernsehen:
7: Also was wir bis jetzt wissen, ist das, dass ein holländischer Reisegar Viertel vor 5 von Zernetz in Richtung Susch gefahren ist. Danach ist es dort zu einer Kollision mit einer Leitplanke gekommen. Der Gar ist dann rechter Hand über die Strasse abgestürzt und ist dann auf der Seite liegen geblieben.
0: Also er hat gesagt, dass dieser Reisebus aus den Niederlanden gegen eine Leitplanke gestoßen und von der Straße abgekommen ist und das Fahrzeug sei danach dann auf der Seite liegen geblieben. Zum Auftakt der neuen Champions-League-Saison hat der FC Bayern gestern Abend einen haushohen Sieg eingefahren. Der Rekordmeister hatte den norwegischen Verein Bodø Glimt zu Gast und am Ende stand es 5:0. André Siems aus München.
8: Das war ein echter Statement-Sieg der Bayern gegen eine Mannschaft, die von der ersten Minute weg keine Chance hatte. Das Team von Trainer Vincent Kompany ließ in der ersten Halbzeit noch einige Chancen liegen. Das änderte sich aber im zweiten Durchgang. Musiala eröffnete schon früh in der 47. Minute das flotte Tor. Schießen, dann lief es wie am Schnürchen. Zweimal Olise, Kane und Davis waren die weiteren Torschützen. Bodø Glimt war komplett überfordert und hatte 2 Minuten vor dem Ende nach einer glattroten Karte auch einen Mann weniger auf dem Platz. Bayern souverän gewinnt 5:0 und setzt das erste Ausrufezeichen.
0: Niederlage dagegen für RB Leipzig. Die Sachsen verloren in Italien bei Como mit 1:4. Gewonnen hat gestern Abend eine liebe Kollegin, die Sie aus dem BR24 Sport kennen. Sina Wende ist als beste Newcomerin mit dem Deutschen Radiopreis ausgezeichnet worden. Sie konnte ihr Glück kurz nach der Preisverleihung noch gar nicht richtig fassen.
9: Hallo, hier bin ich mit meinem Radiopreis. Ich freue mich so, so sehr. Ich bin die beste Newcomerin im Radio 2026 und das ist der absolute Hammer. Ich freue mich so, so sehr, dass das geklappt hat, dass die Leute gesehen haben, was das für eine Arbeit ist, für eine Mühe, die wir uns immer am Samstag machen für die Fußballsendung auf Bayern 1. Ich freue mich wirklich unglaublich, habe es aber noch nicht realisiert. Überlege aber natürlich auch schon, wo der Preis stehen wird, weil der muss auf jeden Fall sichtbar in meiner Wohnung sein, weil so ein Teil bekommt man nicht alle Tage und das ist der Wahnsinn. Ich bin wirklich unendlich stolz auf alles, was in einem Jahr passiert ist. Vielen, vielen Dank, dass ich das machen darf, dass ich meinen Traumjob machen darf. Danke.
0: Sina Wende aus der Sportredaktion, herzlichen Glückwunsch. Und wer gestern Abend sonst noch ausgezeichnet worden ist beim Deutschen Radiopreis, das hören Sie um 6:45 in BR24 Kultur.

0: 6.15 Uhr.
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0: Die Nachrichten mit Berenike Beschle.
2: US-Republikaner beenden Parteitag mit verbalen Attacken. Präsident Trump bezeichnete die Demokraten in seiner Abschlussrede als Kommunisten, die nicht im Sinne der USA handelten. Vizepräsident Vance nannte die Demokratische Partei eine Partei des Hasses, die die eigenen Bürger verachte. Beide riefen zur Wahl der Republikaner bei den Midterms in knapp 2 Monaten auf. Laut Umfragen droht ihnen dabei eine empfindliche Schlappe. USA gedenken der Opfer des 11. September. Mit Schweigeminuten, Glockenschlägen und Lichtinstallationen erinnern die USA 25 Jahre nach den Terroranschlägen heute an die fast 3000 Opfer. Sie starben bei den Angriffen auf das World Trade Center in New York, das Pentagon bei Washington und beim Absturz einer Maschine auf einem Feld im US-Bundesstaat Pennsylvania. Neu ist dieses Jahr eine Schweigeminute für die Menschen, die infolge der Anschläge an Krankheiten oder Verletzungen starben. Haushaltswoche im Bundestag geht in die letzte Runde. Zum Abschluss beschäftigen sich die Abgeordneten mit dem Etat des Arbeits- und Sozialministeriums. Das soll den mit Abstand größten Posten im Bundeshaushalt 2027 erhalten. Mehr als 200 Milliarden Euro sind veranschlagt. Das ist gut ein Drittel des gesamten Bundeshaushalts. Ölpreis steigt auf höchsten Stand seit Mai. Ein Barrel der Rohölsorte Brent kostet derzeit aufgerundet 109 Dollar. Auch die Leichtölsorte WTI kostet erneut mehr als 100 Euro pro Barrel. Hintergrund sind Angriffe der Houthi-Miliz, die Handelsrouten im Roten Meer bedrohen. FC Bayern gewinnt erstes Champions-League-Spiel deutlich. Am Ende stand es 5:0 gegen Bodø/Glimt aus Norwegen. Der Startelf-Rückkehrer Jamal Musiala erzielte das Führungstor. RB Leipzig verlor 1:4 gegen den italienischen Club Como 1907. Das Wetter in Bayern. Nur vereinzelt Regen bei bis zu 24 Grad.
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3: Nürnberg wird ja auch als Eisenbahnerstadt bezeichnet. Dort ist 1835 die erste deutsche Eisenbahn losgefahren. Das war die Dampflokomotive Adler. Und Maike Völkersberger aus unserem Bayern-Team, das merkt man auch auf dem Nürnberger Volksfest.
4: Ja, da findet heute der sogenannte Eisenbahnertag statt. In diesem Jahr geht es unter anderem um die aktuelle Lage der Bahn. Mehr Informationen hat Eleonore Birkenstock.
5: Als Schwerpunktthema hat sich die einladende Eisenbahn- und Verkehrsgewerkschaft EVG den Fernverkehr bei der Bahn vorgenommen. Dabei sorgt unter anderem der für 2028 geplante Einstieg des privaten italienischen Bahnunternehmens Italo für Diskussionen. Gewerkschaftschef Martin Burkhardt will darüber hinaus auf das Thema Sicherheit des Bahnpersonals zu sprechen kommen. Im Februar starb ein 36-jähriger Zugbegleiter in Rheinland-Pfalz nach einer Attacke. Burkhardt hatte mit Maßnahmen gedroht, sollte die Politik nicht bis Ende des Jahres für mehr Sicherheit sorgen. Nach den offiziellen Reden dürfen Gewerkschaftsmitglieder und Bahnbeschäftigte Fragen stellen und ihre Anliegen vorbringen.
4: Das Landgericht Augsburg hat die Durchsuchungen bei einer Mitarbeiterin des Cityclubs am 15. Juli für rechtswidrig erklärt. Wie ein Sprecher des Landgerichts mitteilte, bestand nach Auffassung der zuständigen Kammer kein ausreichender Anfangsverdacht gegen die Mitarbeiterin. Sie hatte gegen die Durchsuchungen Beschwerde eingelegt. Ausgangspunkt der Ermittlungen war eine geringe Menge Betäubungsmittel, die bei der Razzia im Cityclub Ende Januar in einem Nebenraum des Kaffeebereichs gefunden worden war. Nach einer früheren Großrazzia im Februar hatte es eine öffentliche Diskussion darüber gegeben, ob die Polizeimaßnahmen angemessen waren. Für einen Landwirt aus dem bayerisch-österreichischen Grenzgebiet gab es eine im wahrsten Sinne schweißtreibende Überraschung. Andreas Reiner aus Erl musste ein zu früh geborenes Kalb eigenhändig ins Tal tragen. Eigentlich wollte er die trächtigen Kühe von der Feichtenalm im Grenzgebiet zwischen dem Chiemgau und Tirol ins Tal holen. Julia Haderecker berichtet.
6: Die Geburtstermine sollten erst in einigen Wochen sein. Doch eine Kuh war schneller. Kurz bevor der Landwirt kam, hatte sie ihr Kalb bereits in steilem Gelände auf die Welt gebracht. Weil der kleine Stier noch nicht selber stehen konnte und die Stelle so abgelegen und weit entfernt von jedem Fahrtweg war, trug ihn Landwirt Andreas Reiner kurzerhand auf den Schultern zum Plateau hoch. Die Mutterkuh folgte ihm. Er sei froh, dass er die beiden rechtzeitig entdeckt habe. An dieser steilen Stelle hätte das kleine Kalb sonst schnell den Halt verlieren und den Berg runterkugeln können. Mit seinem Vater und einem Bekannten haben sie danach die Kühe gemeinsam ins Tal getrieben und sich beim Tragen des neugeborenen Kalbs abgewechselt. Etwa 40 Minuten waren sie mit dem 35 Kilo Kalb auf den Schultern zu Fuß unterwegs. Der Kleine sei aber sehr brav gewesen und habe das Abenteuer gut überstanden. Obwohl sie ihre Tiere jedes Jahr auf der Alm haben, komme so ein Fall laut dem Landwirt nur selten vor. Sein Vater könne sich erinnern, dass er das letzte Mal vor 20 Jahren ein zu früh geborenes Kalb vom Berg tragen musste.
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3: Mit Schweigeminuten und Lichtinstallationen erinnern die USA heute an die Opfer der Terroranschläge vom 11. September 2001. Al-Qaida-Terroristen hatten damals 4 Passagierflugzeuge entführt. 2 davon steuerten sie in das World Trade Center in New York und 1 ins Pentagon in Washington. 3000 Menschen starben und die Welt hielt den Atem an. Live aus New York ist mir jetzt unser Korrespondent Martin Ganselmeier zugeschaltet. Guten Morgen.
7: Ja, schönen guten Morgen.
3: Heute gibt es ja eine große Gedenkfeier am 25. Jahrestag, aber abseits dessen, welche Rolle spielt 9/11 bis heute im Leben der New Yorker?
7: Ja, es ist schon sichtbar nach wie vor. Es gibt das Mahnmal und das Museum, das von sehr, sehr vielen Touristen besucht wird, das auch sehr, sehr beeindruckend ist. Jeder, der mal in New York war, kennt es, die beiden riesigen Wasserbecken, wo Wasserfälle an allen 4 Seiten runterstürzen und symbolisieren, dass hier die Türme runtergekommen sind. Das ist, glaube ich, das drittbestbesuchte, meistbesuchte Mahnmal weltweit, habe ich gelesen. Insofern, da spielt es natürlich noch eine Rolle und jeder New Yorker, den man anspricht, der hat eine sehr persönliche Geschichte zu berichten. Die Angehörigen, die nach wie vor auch sehr präsent sind, auch auf die Anliegen aufmerksam machen, die sie haben, die Feuerwehrleute, die jetzt oft an den Spätfolgen, an den gesundheitlichen Spätfolgen erkranken und viele davon sind auch gestorben an den Folgen.
3: Der Angriff auf Amerika gilt als tiefer Einschnitt. Wie hat er die Welt verändert?
7: Ja, man muss sagen, dass Amerika damals natürlich das Gefühl hatte, man ist im Krieg und man hat einen Krieg in Afghanistan begonnen, 2 Jahre später auch gegen den Irak. Imperial Overreach nennen die Amerikaner das. Also man hat sich imperial verausgabt gewissermaßen. Man war damals überall in der Welt aktiv, eine Art Weltpolizist. Das ist jetzt, das Pendel ist total ins Gegenteil umgekehrt. Wenn man heute eine Umfrage macht, sagen 2/3 aller Amerikaner, wir müssen uns mehr auf das eigene Land konzentrieren, wir müssen uns zurückziehen. Kriege im Ausland, das ist in Amerika sehr, sehr unpopulär. Das merkt auch im Moment Donald Trump, der eigentlich die Wahl gewonnen hatte mit dem Spruch, keine Kriege mehr im Ausland, die ewig dauern. Und jetzt hängt er selber fest mit seinem Krieg, den er gegen den Iran begonnen hat.
3: Ja, alle lebenden US-Präsidenten werden heute zur Gedenkfeier in New York erwartet. Donald Trump bleibt in Washington. Wie kommt denn das an?
7: Ja, das ist zur Kenntnis genommen worden hier. Die New Yorker sind nicht unbedingt Fans von Donald Trump, obwohl Donald Trump aus New York kommt. Alle Ex-Präsidenten sind hier. Man weiß, dass die Ex-Präsidenten kein gutes Verhältnis zu Donald Trump haben. Donald Trump wollte gerne eine Rede halten. Das hat hier eine Tradition in New York, dass es bei der zentralen Gedenkfeier keine Reden gibt, sondern dass nur die Namen verlesen werden, der knapp 3000 Opfer. Insofern, vielleicht hat er sich darüber geärgert. Er wird jetzt eine Rede halten am Pentagon. Und die offizielle Begründung des Weißen Hauses war, er will danach nach Irland abfliegen und von Washington aus ginge das schneller als von New York aus.
3: Das ist ja auch sowas wie eine Zeitenwende, dass New York zum ersten Mal einen muslimischen Bürgermeister hat, Zoran Mamdani. Mhm. Der wird ebenfalls zu diesen Feierlichkeiten erwartet, aber auch das sorgt ja politisch für Streit.
7: Ja, es gibt tatsächlich einen kleinen Kreis von Angehörigen der Opfer, die Mamdani vorwerfen, dass er sich als junger Mensch getroffen habe, auch mit radikaleren Muslimen. Mamdani hat selber gesagt, das war ein Fehler. Das ist auch einige Jahre zurück. Als Politiker und als Bürgermeister hat er sich klar davon distanziert. Auch da, finde ich, muss man das ins Verhältnis setzen. Die große Mehrheit der New Yorker sagt, er ist unser gewählter Bürgermeister. Er muss dort teilnehmen. Mamdani selber hat auch von Anfang an gesagt, er wird natürlich auch schon wegen des Amtes dort teilnehmen an der Gedenkfeier. Er wird nicht reden, wie alle anderen auch, aber er wird dabei sein und die meisten New Yorker finden das gut.
3: Martin Ganselmeier live aus New York, wo heute an die Terroranschläge vor 25 Jahren erinnert wird. Vielen Dank.
7: Bitteschön.
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3: große Freude heute Morgen hier im Programm von BR24. Unsere Kollegin Sina Wende hat gestern Abend den Deutschen Radiopreis gewonnen. Sina ist in der Kategorie Beste Newcomerin ausgezeichnet worden. Sie moderiert hier bei BR24 unter anderem den Sport. Insgesamt ist der Preis in 10 Kategorien verliehen worden. Von der besten Morningshow im Radio bis zum besten Infoformat ist alles dabei. Daniel Kehler war in Hamburg dabei und fasst die Highlights zusammen.
8: Es ist ein emotionaler, ungewöhnlich stiller Moment, als der Ehrenpreis verliehen wird. Posthum an einen Mann, der jahrzehntelang mit einem breiten amerikanischen Akzent auf verschiedenen Radiosendern moderierte.
9: Hi, ich bin's, alter Amerik Delisle. Da ist ein alter amerikanischer Mitbürger, der immer noch kein Deutsch kann.
8: Ein Mann, der mit seinem Spitznamen Alter Ami zur Kultfigur und für viele zum Vorbild wurde.
9: And this alter Ami is a nickname that one of the people at the radio station gave me because I'm old and an American. And in German it just sounds pretty cool.
8: Unter anderem moderierte Rick Delisle beim Berliner Rundfunk, Radio Bob oder dem Soldatensender AFN. Und vielleicht hätte er auch die Musik gespielt, die beim Deutschen Radiopreis präsentiert wurde. Denn auch die Musikerinnen und Musiker, die dem Radio viel Publikum verdanken, sind auf der Bühne im Musical-Theater an der Elbe. Zum Beispiel Johannes Oerding und Peter Maffay. Sie präsentieren ihr gemeinsames Album und stellen klar, in den aktuellen politischen Zeiten kann Musik eine Spaltung überwinden.
10: Wir befinden uns schon in einer sehr außergewöhnlichen Phase, die es in dieser Form vorher noch nie gegeben hat. Und deswegen macht es Sinn, nach Gemeinsamkeiten zu suchen, Spaltung zu überwinden, dialogfähig zu bleiben, wie Johannes immer sagt. All diese Dinge kann man hinaustragen und auf der Bühne artikulieren.
8: Dennoch bleibt der Abend größtenteils unpolitisch. Die Radiowelt steht im Vordergrund. Und Tagesschau-Moderatorin Susanne Daubner stellt klar, welche Stärken dieses Medium hat, auch im Vergleich mit sozialen Netzwerken und dem Fernsehen.
11: Was ich am Radio so toll finde, dass man eben wirklich nicht abgelenkt ist. Oh, was hatten die heute an und hat die einen schlechten Tag gehabt, keine gute Nacht. Nein. Das ist alles nicht wichtig.
8: Den Fokus auf ein bestimmtes Thema legen, ohne Ablenkung, in aller Tiefe, das gelingt zum Beispiel den Preisträgerinnen Britta Rotsch und Tajina Grünzig. Sie haben für Deutschlandfunk Nova in einer Reportagereihe über sexualisierte Gewalt durch Lehrkräfte im Schulalltag berichtet. Die Jury lobt unter anderem, wie feinfühlig den Autorinnen das gelungen ist. Eine von ihnen, Tajina Grünzig, nimmt den Preis entgegen.
12: Und ich appelliere hiermit an alle Redaktionen, weiterhin Themen über sexualisierte Gewalt und Machtmissbrauch anzunehmen. Es ist nämlich nicht immer leicht, dafür Redaktionen zu finden. Aber MeToo ist nicht vorbei und diese Themen sind weiterhin sehr, sehr wichtig. Also nehmt euch diesen Themen an. Vielen Dank.
8: Neugier und der Mut, auch komplexe Themen anzugehen und zu präsentieren, das kann Radio einzigartig machen. Und so blickt Bill Delisle, der Sohn des verstorbenen deutsch-amerikanischen Radiomachers, hoffnungsvoll in die Radiozukunft, wenn er daran erinnert, wie ernst sein Vater das Radio und seine Möglichkeiten genommen hat.
13: Und ich bin überzeugt, wenn wir weiterhin mit diesem Spirit, mit diesem Gedanken herangehen, wie wichtig das ist, was wir hier alle machen und wie viele Leute wir jeden Tag berühren, dann wird es Radio auch für immer geben. Also vielen Dank dafür.
14: You good? You ready? Okay. Dankeschön.
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3: Mit einer Verkehrsmeldung von der A73 Nürnberg Richtung Feucht am Kreuz Nürnberg Süd in der Überleitung zur A6 Richtung Pilsen. Ein Unfall mit mehreren Fahrzeugen. Das Wetter in Bayern. Heute ist es teils sonnig, teils bewölkt. Von den Alpen bis zum Bayerischen Wald kann es auch kurz regnen. Die Temperaturen steigen bis zum Nachmittag auf 17 bis 24 Grad. Die weiteren Aussichten. Das Wochenende wird wechselhaft mit viel Sonnenschein in Schwaben und Oberbayern. Und auch am Montag gibt es Sonne und Wolken. Die Tageshöchstwerte liegen zwischen 19 und 25 Grad. Und die Nächte sind dann wieder frostfrei.
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3: Heute ist Freitag, der 11. September. Es ist 6.30 Uhr.
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3: Und das sind einige unserer Themen in der nächsten Viertelstunde. In Texas ist heute Nacht der Parteitag der Republikaner zu Ende gegangen. Wir bleiben in den USA, wo heute an die Opfer der Terroranschläge vor 25 Jahren erinnert wird. Und im Bundestag geht die Haushaltswoche zu Ende. Es geht um den Etat für Arbeit und Soziales. Durch die Sendung begleitet Sie Katja Strippel. Ich wünsche Ihnen einen schönen guten Morgen. Der erste Parteitag der US-Republikaner vor einer Zwischenwahl ist zu Ende gegangen. Gestern stand das Delegiertentreffen ja ganz im Zeichen der Rede von US-Präsident Trump. Und heute Nacht hatte dann sein Vize J.D. Vance seinen großen Auftritt. Und auch der sparte nicht mit verbalen Attacken auf den politischen Gegner. Ralf Borchert aus Dallas.
19: Scharfe Angriffe auf die Demokraten von Präsident Trump und Vizepräsident Vance. Beide nannten den politischen Gegner eine Partei des Hasses. Vance ließ in seiner Parteitagsrede auch Ambitionen auf die Präsidentschaftskandidatur der Republikaner 2028 durchklingen. Es gab JD und 48 Sprechchöre als Anspielung. Vance könnte nach Trump der 48. Präsident der USA werden. Doch zunächst geht es um die Kongress-Zwischenwahlen. Laut Umfragen könnten die Republikaner zumindest im Repräsentantenhaus ihre Mehrheit an die Demokraten verlieren. Das Finale des Parteitags blieb erneut Trump überlassen. Der Präsident rief die Parteibasis eindringlich auf, wählen zu gehen. Tut so, als stünde ich auf dem Wahlzettel, rief Trump immer wieder in die Menge. Die meisten Wahlforscher sind bisher jedoch der Meinung, dass der unpopuläre Iran-Krieg und die gestiegenen Benzin- und Lebensmittelpreise gegen einen durchschlagenden Erfolg der Republikaner bei den Zwischenwahlen sprechen. Noch herrscht knapp 2 Monate lang Wahlkampf. Am 3. November werden das gesamte Repräsentantenhaus und ein Drittel des Senats neu gewählt.
3: Die Terroranschläge vom 11. September 2001, heute vor 25 Jahren, markieren in vielerlei Hinsicht eine Zeitenwende. Seitdem gelten bei Flugreisen aufwendige Sicherheitskontrollen. Die Türen zum Cockpit bleiben während des gesamten Flugs verschlossen und gesichert, um die Piloten besser zu schützen. Aber der 11. September war auch ein Katalysator für die politische Debatte und die spätere Einführung der Vorratsdatenspeicherung in Europa. Christian Schiffer schaut auf Entscheidungen zurück, deren Konsequenzen bis heute gelten.
20: Was 2001 mit hastig geschnürten Sicherheitspaketen begann, ist heute längst Alltag. Biometrische Fingerabdrücke in Pässen und Personalausweisen sind Pflicht. Zudem durchleuchten Behörden mittlerweile jährlich hunderte Millionen Fluggastdaten. Ein juristischer Zankapfel ist aber immer noch die anlasslose Vorratsdatenspeicherung. Sämtliche Versuche der Politik, Telefon- und Internetdaten pauschal zu speichern, wurden in den letzten Jahren wiederholt von höchsten Gerichten gestoppt. Zuletzt vom Europäischen Gerichtshof. Die Bundesregierung plant

0: 9 Uhr erstmal noch um den größten Einzeletat. Das ist der von Bundesarbeitsministerin Baas. Tim Aßmann aus Berlin.
1: Der Etat für Arbeit und Soziales. Er ist schon quasi traditionell der größte jedes Bundeshaushaltes. Auch die für 2027 geplanten Ausgaben machen erneut mehr als ein Drittel des Gesamthaushaltes aus. Vorgesehen sind Ausgaben in Höhe von gut 201 Milliarden Euro, also gut 4 Milliarden mehr als in diesem Jahr. Größter Einzelposten sind die Ausgaben für die Grundsicherung im Alter und bei Erwerbsminderung und natürlich für die Rente. Auch im kommenden Jahr werden die Leistungen des Bundes für die Rentenversicherung, also die Zahlungen, die nötig sind, um die Versicherung stabil zu halten, wieder steigen auf rund 132 Milliarden Euro. Die geschätzten Ausgaben für die Grundsicherung für Arbeitssuchende bleiben mit rund 51 Milliarden Euro ungefähr auf dem Niveau des Vorjahres. Im Etat von Arbeitsministerin Bärbel Baas enthalten sind auch steigende Zuschüsse an die Bundesagentur für Arbeit. Denn höhere Arbeitslosenzahlen sind ebenso ein Kostentreiber im Haushalt des Arbeitsministeriums wie die strukturellen Probleme des Rentensystems, die zu mehr Zuschüssen für die Rentenversicherung führen. In der Haushaltsdebatte im vergangenen Jahr mahnte SPD-Ministerin Baas die Notwendigkeit von Reformen an. Nachdem nun die Empfehlungen der Rentenkommission vorliegen, werden diese wahrscheinlich Gegenstand der Bundestagsdebatte über den aktuellen Haushaltsentwurf sein.
0: Nach dem klaren Wahlsieg der AfD in Sachsen-Anhalt hat Nordrhein-Westfalens Ministerpräsident Wüst ja vorgeschlagen, die Voraussetzungen für ein AfD-Verbotsverfahren zu prüfen. Und er hat sich dafür ausgesprochen, eine Bund-Länder-Arbeitsgruppe einzuberufen. Und dafür bekommt er jetzt Unterstützung von einem bekannten SPD-Politiker, Jasper Ruppert.
2: Der Hamburger Innensenator Grote unterstützt den Vorschlag von Nordrhein-Westfalens Ministerpräsident Wüst. Eine Bund-Länder-Arbeitsgruppe wäre der nächste logische Schritt, sagte der SPD-Politiker dem Kölner Stadtanzeiger. Grote ist derzeit Vorsitzender der Innenministerkonferenz. Ziel dieser Arbeitsgruppe müsse sein, alle relevanten Erkenntnisse und Materialien zur AfD zusammenzuführen und genau zu prüfen, ob die Voraussetzungen für ein Verfahren vorliegen. CDU-Mann Wüst hatte sich in die Debatte nach dem Wahlsieg der AfD in Sachsen-Anhalt eingeschaltet und gefordert, dass man über den weiteren Umgang mit der AfD beraten müsse. Zugleich warnte er vor Schnellschüssen. Das Verbot einer Partei kann nur der letzte Weg sein, wenn wir unsere Verfassung schützen wollen, erklärte der CDU-Politiker auf einer Veranstaltung. Aus der Union kamen zuletzt unterschiedliche Signale. Der rheinland-pfälzische Ministerpräsident Schnieder nannte jetzt eine mögliche Bund-Länder-Arbeitsgruppe zwar hilfreich, betonte zugleich, dass er strikt gegen ein AfD-Verbotsverfahren sei. Das wäre sehr langwierig und gebe den Extremisten die Chance, sich permanent in ihrer Opferrolle zu suhlen, sagte Schnieder den Zeitungen des Redaktionsnetzwerks Deutschland.
0: Es gibt inzwischen einen ersten Fahrplan für die Verwirklichung eines NSU-Dokumentationszentrums in Nürnberg. Den Plan, die Terrortaten des rechtsextremen nationalsozialistischen Untergrunds und des Versagens der Ermittlungsbehörden in einem solchen Doku-Zentrum aufzuarbeiten, den hatte ja schon die Ampelregierung. Aber nachdem sich lange nichts mehr getan hat, hatten die Hinterbliebenen der Mordopfer Druck gemacht. Stanislaus Kosakowski aus Nürnberg.
3: Seit Monaten kritisieren die Angehörigen der 10 Mordopfer des NSU, dass beim geplanten Dokumentationszentrum nichts vorangehe. Nun will die Bundesregierung im Herbst mit dem Gesetzesverfahren für ein Stiftungsgesetz beginnen. Auf Basis dieses Gesetzes soll noch 2027 eine öffentlich-rechtliche Stiftung gegründet werden, um das NSU-Dokuzentrum zu realisieren. Das teilte das Bundesinnenministerium auf Anfrage des gemeinsamen Rechercheteams von Bayerischem Rundfunk und Nürnberger Nachrichten mit. Zur Finanzierung der Stiftung sollen nach BRNN-Informationen 6,2 Millionen Euro bereitgestellt werden. Es handelt sich um sogenannte Restmittel, die vom laufenden Bundeshaushalt in den Jahresetat 2027 übertragen werden sollen. Eine Info, die vorsichtig Anlass zur Hoffnung gebe, teilt ein Sprecher der Stadt Nürnberg mit. Das geplante Dokumentationszentrum soll nach dem Willen der Bundesregierung über den NSU-Komplex aufklären und ein Ort politischer Bildung wie auch des Erinnerns werden.
0: Zum Auftakt der neuen Champions-League-Saison hat der FC Bayern gestern Abend einen haushohen Sieg eingefahren. Der Rekordmeister hatte den norwegischen Verein Bodø Glimt zu Gast und am Ende stand es 5:0. André Siems aus München.
4: Das war ein echter Statement-Sieg der Bayern gegen eine Mannschaft, die von der ersten Minute weg keine Chance hatte. Das Team von Trainer Vincent Kompany ließ in der ersten Halbzeit noch einige Chancen liegen. Das änderte sich aber im zweiten Durchgang. Musiala eröffnete schon früh in der 47. Minute das flotte Tore-Schießen schießen, dann lief es wie am Schnürchen. Zweimal Olise, Kane und Davis waren die weiteren Torschützen. Bodø Glimt war komplett

0: Komplett überfordert und hatte 2 Minuten vor dem Ende nach einer glattroten Karte auch einen Mann weniger auf dem Platz. Bayern souverän gewinnt 5:0 und setzt das erste Ausrufezeichen.
1: Eine Niederlage gab es gestern Abend für RB Leipzig. Die Sachsen verloren in Italien bei Como mit 1:4. Ein großer Erfolg für die deutschen Basketballerinnen gestern Abend. Bei der Heim-WM hat sich das Team auch von den Europameisterinnen nicht stoppen lassen und das Viertelfinale gegen Belgien gewonnen. Und zwar deutlich mit 93:74. Jakob Rüger.
2: Der Traum von der WM-Medaille lebt weiter. Der umjubelte Erfolg gegen Europameister Belgien ist der bislang größte Sieg der DBB-Frauen. Das deutsche Team spielte mit Leidenschaft und baute den Vorsprung im ersten Durchgang immer weiter aus. Auch 29 Punkte von Starspielerin Emma Mesemann halfen den Belgierinnen nicht. Es war Deutschlands Defensive, die den Unterschied ausmachte. Dazu punkteten gleich 6 DBB-Spielerinnen zweistellig. Als nächstes wartet Frankreich, Zweiter bei den Olympischen Spielen 2024. Und großer Medaillenfavorit bei dieser WM. Doch nach dem 94:73 gegen Belgien spielt nun auch Deutschland um eine WM-Medaille. Der DBB-Auswahl ist in dieser Form alles zuzutrauen.
1: Und jetzt ist es 6.40 Uhr.
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1: Auch in Bayern gehen so langsam aber sicher die Sommerferien zu Ende. Und da kommt man mit Erinnerungen zurück, aber nicht nur mit schönen. Um die nicht so schönen geht es jetzt in der Wirtschaft mit Birgit Habrath.
4: Stell dir vor, du hast die Reiseroute selber im Netz zusammengestellt mit Hilfe von KI und die führt dich samt Familie dann zu einem angeblich gemütlichen Wanderweg, der sich als Klettersteig herausstellt. Kann man ja vorher schlecht kontrollieren. Viele greifen ja immer noch gerne zu einem Reiseführer auf Online-Plattformen, werden zuhauf welche angeboten. Doch nicht alle sind von Ortskundigen auch verfasst worden. Verbände der Buchbranche schlagen Alarm. Online-Händler beteuern, sie würden gegensteuern. Nikolaus Nützel hat nachgefragt.
5: Vor kurzem noch waren auf der Seite des Online-Händlers Amazon unter dem Autorennamen Cameron L. Hartwell nicht weniger als 330 verschiedene Reiseführer aufgelistet, ob für einen Campingurlaub in Schweden, eine Städtereise nach Lissabon oder eine Tour zu Gorillas in Uganda. Wer einen der Titel bestellte, erhielt dann aber einen ganz offenkundig von einer künstlichen Intelligenz erstellten Text, ohne Bilder, dafür mit zahllosen inhaltlichen Fehlern. Der Börsenverein des deutschen Buchhandels, der Verlage und Buchhandlungen vertritt, sieht in solchen Angeboten ein großes Problem, das sich nicht nur auf Reiseführer beschränke. Auch der Markt der Kinder- und Jugendbücher und Ratgeber werde mit KI-generierten Titeln überschwemmt. Autorinnen und Autoren, ebenso wie ihre Verlage, die viel Arbeit in Bücher stecken, seien mit einer Konkurrenz konfrontiert, die die Regeln des Wettbewerbs grob verzerre. Amazon erklärt auf BR-Anfrage, das Unternehmen achte darauf, dass über die Plattform keine KI-generierten Pseudobücher verkauft werden. Zumindest die 330 Reiseführer, die vor kurzem noch unter dem Autorennamen Cameron L. Hartwell angeboten wurden, sind kurz nach der entsprechenden Anfrage des BR von der Amazon-Seite verschwunden.
4: Aus, vorbei. Es gibt zahlreiche Firmen, die die Konjunkturkrise nicht überstanden haben und ein Werk vielleicht schließen müssen. Volkswagen zeigt, dass davon nicht nur kleinere Unternehmen betroffen sind. Es gibt trotz Krise aber auch die, die ein neues Werk eröffnen und auf die Zukunft setzen. Siemens Healthineers zum Beispiel. Der Medizintechnikkonzern setzt auf neue Halbleitertechnik. In Forchheim werden künftig die modernen Computertomographen hergestellt. Durch die neue Fabrik entstehen über 100 neue Arbeitsplätze. Heute wird das Werk eröffnet. Andreas Schuster hat sich die Technik erklären lassen.
6: Den Qualitätsunterschied von klassischen Röntgengeräten zu den neuesten Photon-Counting-Computertomographen vergleicht Siemens Healthineers mit dem Umstieg von einem alten Röhrenfernseher auf ein hochauflösendes TV-Gerät mit HD-Qualität. Die Röntgenstrahlen treffen nicht mehr wie früher auf Fotodioden, sondern auf Halbleiter. Um die herstellen zu können, müssen in einem hochkomplexen Verfahren Kristalle gezogen werden. Der Prozess dauert mehrere Wochen. Das soll jetzt nicht mehr nur in Japan gemacht werden, sondern auch im neuen Werk in Forchheim. Siemens Healthineers will den Bau der neuartigen Röntgengeräte damit kräftig ausweiten. Der Konzern verspricht sich viel von den Photon-Counting-Computertomographen. Es seien nicht nur deutlich bessere medizinische Diagnosen möglich, sondern es brauche zum Beispiel auch weniger Nachuntersuchungen bei den Patientinnen und Patienten. Für die Kliniken kosten die modernen Geräte aber erst einmal etwa ein Drittel mehr. Das Erlanger Medizintechnikunternehmen geht davon aus, dass sich die Technologie dennoch durchsetzt und hat in das neue Werk in Forchheim rund 100 Millionen Euro investiert.
4: Und noch der Blick auf die Märkte. Es ist wieder einmal der gestiegene Ölpreis, der die bewegt. Es hat weltweit zu einem Ausverkauf an den Anleihe- und Aktienmärkten geführt. Die Wall Street verzeichnete gestern Kursverluste. Auch die japanische Börse tendiert zum Auftakt schwächer. In Tokio gab der Nikkei-Index 2,8% auf 63.469 Punkte nach. Die Börse Shanghai verlor 2,1%. Am Rohstoffmarkt verteuerte sich die Rohölsorte Brent aus der Nordsee um 0,2% auf $107,88 je Barrel.

0: 6.45 Uhr.
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0: Die Nachrichten mit Berenike Beschle.
2: US-Republikaner teilen scharf gegen Demokraten aus. Auf dem ersten Parteitag vor den Midterms im November hat Präsident Trump seine politischen Gegner als Kommunisten bezeichnet. Sie seien radikal und verrückt. Vizepräsident Vance nannte die Demokraten eine Partei des Hasses, die die eigenen Bürger verachte. Zu einer möglichen Präsidentschaftskandidatur 2028 äußerte sich Vance nicht konkret. Hinterbliebene gedenken der Opfer von 9/11. Neben den Zeremonien in den USA erinnern auch die US-Soldaten in Bayern an die Opfer der Terroranschläge vom 11. September 2001. Auf den US-Einrichtungen in Hohenfels und Garmisch zum Beispiel findet jeweils ein Patriot Day Run statt. Auch die in Ansbach stationierte US-Armee und die Stadt Ansbach veranstalten eine Gedenkfeier. AfD-Fraktion im Bundestag erstattet Strafanzeige gegen Kanzler Merz. Er hatte der in Teilen rechtsextremen Partei am Mittwoch im Parlament vorgeworfen, deren Konzept der sogenannten Remigration sei, so wörtlich, nichts anderes als eine ethnische Säuberung nach Hautfarbe und Herkunft. Der parlamentarische Geschäftsführer der AfD-Fraktion Brandner erklärte, diese Äußerungen seien strafrechtlich relevant und vollkommen inakzeptabel. Irreguläre Migration in die EU geht weiter zurück. Die Grenzschutzbehörde Frontex hat von Januar bis August rund 35% weniger illegale Grenzübertritte an den Außengrenzen Europas verzeichnet, verglichen mit dem Vorjahreszeitraum. Konkret bedeutet das, dass in diesem Jahr bisher knapp 75.000 Menschen irregulär eingereist sind. Prozess um Wiesenzeltvergabe beginnt. Heute tagt das Bayerische Oberste Landesgericht zur Frage, ob die Festzelte auf dem Oktoberfest künftig europaweit ausgeschrieben werden müssen. Ein Urteil wird erst in den kommenden Tagen erwartet. Das Wetter in Bayern: nur vereinzelt Regen bei bis zu 24 Grad.
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0: Es dürfte voll werden an diesem Wochenende auf den Fernstraßen und Autobahnen in Bayern. Denn in Bayern und Baden-Württemberg enden die Schulferien. Und deshalb haben wir vom BR unsere Verkehrsredaktion extra aufgestockt. Und der ADAC gibt wertvolle Tipps für den Rückreiseverkehr. René Kirsch mit allem, was Sie wissen müssen.
3: Noch ist es verhältnismäßig ruhig auf Bayerns Straßen und damit auch in der Verkehrsredaktion des Bayerischen Rundfunks. Noch beobachtet Redakteurin Regina Wallner den Verkehr auf ihren Monitoren daher relativ entspannt. Schon bald dürfte es mit der Ruhe allerdings vorbei sein.
4: Ja, an diesem Wochenende geht es immer richtig rund, weil nicht nur die Bayern Ferienende haben, sondern auch Baden-Württemberg nach Hause fährt. Und auch in einigen österreichischen Bundesländern, die fahren auch heim, weil dort die Schule wieder anfängt. Also wir rechnen mit richtig viel Verkehr, vermutlich den ganzen Samstag und auch Sonntagnachmittag.
3: Schon heute Nachmittag könnte der Rückreiseverkehr deutlich zunehmen. Den Höhepunkt erwartet Verkehrsexperte Frederik Sperber vom ADAC Südbayern dann am Wochenende.
5: Also vor allem die üblichen Urlaubsrouten aus Italien, Österreich oder Kroatien fahren natürlich über die üblichen Verdächtigen, die A95 und die A8 ganz besonders, die sind ja immer so ein bisschen stauanfällig. Und da wird es wahrscheinlich auch eng werden. Also gerade am Nachmittag und am frühen Abend. Aber mittags wird es jeweils auch schon losgehen, am Sonntag und am Samstag.
3: Die Empfehlung lautet daher antizyklisches Fahren, sprich besonders früh oder tief in der Nacht aufbrechen. Wovon der Verkehrsexperte allerdings ausdrücklich abrät, ist der Versuch, Staus zu umfahren, indem man von der Autobahn abfährt. Und zwar aus zwei Gründen.
5: Also nach unseren eigenen Erfahrungen lohnt es sich im Grunde gar nicht, Staus zu umfahren. Der Zeitgewinn, den man dadurch hätte, ist in der Regel minimal, wenn überhaupt. Außerdem muss man beachten, dass einige Gemeinden Abfahrts- bzw. Durchfahrtsverbote verhängt haben. Wenn es blöd läuft, dauert die Fahrt dann nicht nur länger, sondern wird auch noch teurer.
3: Besonders viele dieser Ausfahrtsverbote gelten entlang der A8, aber auch an der A93, der A7 und der Bundesstraße 2 im Landkreis Garmisch-Partenkirchen. Aktuelle Verkehrsinformationen erhalten Sie das ganze Wochenende wie gewohnt in den Programmen des Bayerischen Rundfunks. Ab morgen sitzt unsere BR-Verkehrsredakteurin Regina Wallner daher nicht mehr allein am Schreibtisch, wenn die neuesten Verkehrsmeldungen mit einem Pieps bei ihr eintrudeln.
4: Es piept die ganze Zeit, aber wir haben auch Personal aufgestockt jetzt in der Verkehrsredaktion, damit wir viele Anfragen beantworten können, damit wir den Leuten Tipps geben können. Wir haben viele Sachen, die rumliegen. Viele haben vielleicht die Dachbox nicht richtig gesichert, deswegen liegen auch Koffer bei uns mal auf den Autobahnen. Wo kann ich fahren, damit ich nicht im Stau stehe? Oder Leute, die im Stau stehen und jetzt nicht gehört haben. Also wir haben viele Anfragen und Tipps, die wir den Leuten mitgeben können.
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0: Im Bundestag geht es heute um die Haushaltswoche und die geht zu Ende. Am letzten Tag ist der mit Abstand größte Etat auf dem Plan, der für Arbeit und Soziales. Ministerin Bärbel Baas plant 2027 mit einem Budget von mehr als 200 Milliarden Euro. Das ist gut ein Drittel des gesamten Bundeshaushalts. Kräftig sparen muss dagegen ihr neuer Kollege Carsten Linnemann. Der hatte ja im Zuge der Kabinettsumbildung das Gesundheitsministerium übernommen und in seiner neuen Funktion hatte Linnemann gestern Abend seinen ersten großen Auftritt im Bundestag. Katrin Aue.
6: Da steht er am Rednerpult, der Neue, Carsten Linnemann. Als er vor gerade mal 6 Wochen zum Gesundheitsminister ernannt wurde, hat er nicht gerade vor Begeisterung gesprüht. Jetzt soll er im Bundestag einen deutlich gekürzten Gesundheitsetat einbringen und erzählt erstmal eine Geschichte.
7: Ein Mann Anfang 50 aus Magdeburg erhält 2023 die Diagnose Lungenfibrose.
6: Der Patient braucht eine neue Lunge. Im vergangenen Januar bekommt er sie. Die 3000. Organtransplantation im Deutschen Herzzentrum der Berliner Charité. Linnemann stellt sie als Erfolgsgeschichte bewusst an den Anfang seiner Rede, um dann aber doch zum Problem zu kommen.
7: Wir haben gemessen an unserer Wirtschaftsleistung eines der teuersten Gesundheitssysteme weltweit, aber wir sind nicht effizient genug. Wir geben sehr viel Geld für Gesundheit aus und bekommen dafür an zu vielen Stellen nicht die Versorgung, die Menschen zu Recht erwarten.
6: Und dann sind da noch die Sparzwänge, die Finanzminister Klingbeil fast allen Ministerien auferlegt hat, wegen großer Finanzlücken im Bundeshaushalt. Gesundheitsminister Linnemann darf laut Haushaltsentwurf nächstes Jahr nur noch gut 14 Milliarden Euro ausgeben. Dieses Jahr sind es noch fast 22 Milliarden. Der neue Minister führt die Sparpläne im Bundestag allerdings nicht groß aus. Er schildert stattdessen Leitlinien, die seine Gesundheitspolitik prägen sollen.
7: Besser steuern, solide finanzieren, mehr Zeit für die Menschen. Das ist der Auftrag.
6: Während Carsten Linnemann nach seiner Rede in der zweiten Reihe der Regierungsbank Platz nimmt, tritt der AfD-Gesundheitspolitiker Martin Sichert ans Pult mit einem Ratschlag für den Neuen.
8: Als allererstes sollten Sie zu Friedrich Merz und Lars Klingbeil gehen und denen klar machen, dass mindestens 10 Milliarden, die für die Rüstungsindustrie vorgesehen sind, ins Gesundheitswesen fließen müssen.
6: Auch die Ärztin und Grünen-Politikerin Paula Picciotta kritisiert den Sparkurs der Bundesregierung. Gekürzt werden soll 2027 unter anderem beim Zuschuss für den Gesundheitsfonds. Das ist der zentrale Geldtopf für die gesetzlichen Krankenkassen, GKV.
9: Wenn man aus diesem Bundeszuschuss 2 Milliarden rausschneiden will, wie der Sozialdemokrat Lars Klingbeil, um seinen Haushalt zu entlasten, dann macht man das auf Kosten der über 50 Millionen GKV-Beitragszahler. Und das sind eben nicht die Höchstverdiener, das sind die Niedrig- und Normalverdiener in diesem Land. Und auf Kosten der Niedrig- und Normalverdiener in diesem Land in diesen Zeiten den Haushalt zu sanieren, das ist tatsächlich schamlos.
6: Tamara Matzi, die für die Linke im Haushaltsausschuss sitzt, spricht den neuen Gesundheitsminister persönlich an. Sie greift sich das Sparpaket für die gesetzlichen Krankenkassen heraus, das kurz vor der Sommerpause verabschiedet wurde. Unter anderem deckelt es die Honorare für Psychotherapien mit der sogenannten Budgetierung. Ihr Appell?
9: Herr Linnemann, wenn Sie wirklich etwas für die Gesundheit der Menschen tun wollen, dann ändern Sie diesen Kurs. Nehmen Sie die Kürzung zurück, verhindern Sie die Budgetierung, schaffen Sie mehr Kassensitze und richten Sie die Versorgung am tatsächlichen Bedarf aus.
6: Das Gesetz, das Tamara Matzi anspricht, stammt noch aus Zeiten, bevor Herr Linnemann Minister wurde. Auch der Haushaltsentwurf 2027 wurde im Wesentlichen von seiner Vorgängerin geschrieben. Aber jetzt hat er den Hut auf und muss den gekürzten Etat durch den Bundestag bringen.
0: Über die Debatte über den Haushalt des neuen Gesundheitsministers berichtete Katrin Aue.
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0: Die deutschen Basketballerinnen haben gestern die Sensation geschafft bei der Heim-WM und ihr Viertelfinale gegen Belgien gewonnen. Viktor List, was war denn das für ein Spiel?
10: Ja, das war ganz groß, was das DBB-Team um die gebürtige Landsbergerin Leonie Fiebig da aufs Parkett in Berlin gezaubert hat. 93-74 am Ende gegen den amtierenden Europameister und auch den Favoriten gegen Belgien. Und damit spielen Deutschlands Basketballerinnen jetzt um WM-Edelmetall. Jakob Rüger.
11: Der Traum von der WM-Medaille lebt weiter. Der umjubelte Erfolg gegen Europameister Belgien ist der bislang größte Sieg der DBB-Frauen. Die Berlinerin Niara Sabali war mit der Schlusssirene überglücklich.
12: Ja, ich meine, es bedeutet super viel, sowas hier zu machen bei einer Heim-WM. Historisches Erlebnis und mit den Mädels das zu machen. Also ich meine, ich habe kaum Worte dafür.
11: Das deutsche Team spielte mit Leidenschaft und baute den Vorsprung im ersten Durchgang immer weiter aus. Auch 29 Punkte von Starspielerin Emma Mesemann halfen den Belgierinnen nicht. Es war Deutschlands Defensive, die den Unterschied ausmachte. Dazu punkteten gleich 6 DBB-Spielerinnen zweistellig. Der Einzug ins WM-Halbfinale ist ein historischer Meilenstein für Leonie Fiebig und ihr Team.
12: Was bedeutet es für deutschen Basketball, dass wir auf dem Weg nach oben sind? Wir sind nicht zu unterschätzen, wir sind kein Underdog mehr. Alle haben uns jetzt auf dem Visier, mit uns nicht zu spaßen.
11: Als nächstes wartet Frankreich, Zweiter bei den Olympischen Spielen 2024 und großer Medaillenfavorit bei dieser WM. Doch nach dem 94-73 gegen Belgien spielt nun auch Deutschland um eine WM-Medaille. Der DBB-Auswahl ist in dieser Form alles zuzutrauen.
10: Und dieses Halbfinale gegen Frankreich findet dann morgen am späten Nachmittag statt. Im anderen Halbfinale stehen sich Spanien und die USA gegenüber. Ein toller Abend für die deutschen Basketballerinnen. Ein gelungener war es gestern auch für die Fußballer des FC Bayern München in der Champions League. Die Münchner haben die Norweger von Bodø/Glimt mit 5:0 nach Hause geschickt. Und dabei hat sich einer zurückgemeldet. Um den musste man sich in den letzten Wochen wirklich Sorgen machen. Edgar Endres.
13: Als einige schon ein wenig ungeduldig werden, ist es Bayerns Sorgenkind der letzten Monate. Jamal Musiala belohnt sich mit der Führung kurz nach der Pause. Für Joshua Kimmich ganz wichtig, dass das endlich der Brustlöser ist.
14: Heute haben wir dann früh nach der Pause das 1:0 gemacht und dann hat sich das Spiel ein bisschen geöffnet gegen wirklich einen starken Gegner. Also gerade auch in der ersten Halbzeit muss man schon sagen, die wissen schon, was sie machen.
13: Zur Pause steht es nämlich noch 0:0. Ein Pfostentreffer von Kimmich, 2 weitere gute Chancen, mehr ist es aber auch nicht gewesen. Doch nach Musialas Tor rollt die Bayernwelle. 2-mal Olise mit wunderbaren Distanztoren, dazu Davis und Kane per Kopf, krönen eine perfekte zweite Halbzeit. Vor allem über das Tor und das Startelf-Comeback von Musiala freut sich Sportvorstand Max Eberl.
15: Trainiert einfach seit Tagen schon sehr, sehr gut. Und dann verdienst du es dir einfach, in die erste Elf zu kommen. Und das schon mal ein wichtiger Spieler für uns ist, trotz der Geschichte. Das ist so, das hatten wir das ganze letzte Jahr. Die Situationen sind gen Null momentan, auf Holzklopfen, damit es auch so bleibt. Und dementsprechend hat der Trainer gesagt, heute ist soweit.
13: Als Musiala ausgewechselt wird, applaudiert die ganze Arena und freut sich über den 23. Auftaktsieg in Folge. Eine Wahnsinnsbilanz der Bayern.
10: Und die Bilanz von RB Leipzig in der Champions League, die war in der vergangenen Saison nicht vorhanden, denn da hatten sich die Sachsen nicht mal qualifiziert. Umso größer waren die Hoffnungen gestern Abend bei Como. Doch dieses Königsklassen-Comeback, das ist ordentlich in die Hose gegangen. Am Ende stand es am Fuße des Comersees 1:4 aus Sicht der Leipziger. Wir haben die Sendung mit Halbfinalisten angefangen und wir beenden sie natürlich mit einem Halbfinalisten. Tennisprofi Alexander Zverev, dem fehlt bei den US Open nur noch ein Schritt bis ins Endspiel. In New York trifft er heute Abend ab 21 Uhr im Halbfinale auf Karen Khachanov. Und das zweite Halbfinale bestreiten die US-Amerikaner Francis Tiafoe und Ben Shelton.
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0: A8 Salzburg Richtung München, zwischen dem Interhaldreieck und Bad Aibling 3 Kilometer Stau. A73 Nürnberg Richtung Feucht, am Kreuz Nürnberg Süd in der Überleitung zur A6 Richtung Pilsen, ein Unfall mit mehreren Fahrzeugen. Und B85 Kam Regen, zwischen Foggenzell und Brackenbach Behinderungen nach einem Unfall.

Das Wetter in Bayern. Heute ist es teils sonnig, teils bewölkt. Von den Alpen bis zum Bayerischen Wald kann es auch kurz regnen. Die Temperaturen steigen bis zum Nachmittag auf 17 bis 24 Grad. Die weiteren Aussichten: Das Wochenende wird wechselhaft mit viel Sonnenschein in Schwaben und Oberbayern. Und auch am Montag gibt es dann Sonne und Wolken. Die Tageshöchstwerte liegen zwischen 19 und 25 Grad. Und die Nächte sind wieder frostfrei.

0: 7 Uhr, heute ist Freitag, der 11. September.
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0: In den USA wird heute an die Opfer der Terroranschläge vor 25 Jahren erinnert. In New York und im Pentagon in Washington finden Gedenkfeiern statt. Unser großes Thema heute früh. Außerdem schauen wir auf den Parteitag der Republikaner vor den Kongresswahlen, der heute Nacht in Texas zu Ende gegangen ist. Und wir gratulieren einer lieben Sportkollegin zum Radiopreis. Sina Wende ist als beste Newcomerin ausgezeichnet worden. Durch die Sendung begleitet sie Katja Strippel. Ich wünsche Ihnen einen schönen guten Morgen. Wissen Sie auch noch, was Sie heute vor 25 Jahren gemacht haben? Als die Nachricht kam, dass zwei Flugzeuge in das World Trade Center in New York geflogen sind, da haben viele den Fernseher eingeschaltet oder das Radio und da dann live miterlebt, wie die Zwillingstürme eingestürzt sind. Abends gab es in vielen deutschen Städten spontane Mahnwachen für die Opfer. Auch in München auf dem Marienplatz standen Menschen mit Kerzen in der Hand. Die Terroranschläge vom 11. September 2001 haben nicht nur die Stadt New York verändert. Über die Gedenkveranstaltung zum 25. Jahrestag berichtet Martin Ganselmeier.
2: Die Stadt, die sonst niemals schläft, hält heute inne. Schon in den vergangenen Nächten strahlten zwei gewaltige Lichtsäulen in den Nachthimmel über Manhattan. Genau dort, wo früher das World Trade Center stand. Knapp 3000 Lichtdrohnen, eine für jedes Opfer der Terroranschläge, ließen die beiden Türme wieder auferstehen. Während US-Präsident Donald Trump in Washington bleibt und eine Rede am Pentagon hält, kommen alle noch lebenden Ex-Präsidenten zur zentralen Gedenkfeier mit den Opferangehörigen zum 9-11-Mahnmal in Manhattan. Ebenfalls anwesend Soran Mamdani, der erste muslimische Bürgermeister von New York. Vor der beeindruckenden Kulisse der beiden Wasserbecken und der herabstürzenden Wasserfälle werden wie in jedem Jahr die Namen aller 2.977 Opfer verlesen. Dazwischen gibt es mehrere Schweigeminuten, exakt an den entscheidenden Zeitpunkten der Terroranschläge. Erstmals in diesem Jahr wird auch der mittlerweile mehr als 8.000 Opfer gedacht, die an den gesundheitlichen Spätfolgen der eingestürzten Türme gestorben sind. Das hochgiftige Gemisch aus Beton, Glas, Asbest und vielen Schadstoffen hat bei zigtausenden Einsatzkräften und Anwohnern Krebs und Atemwegserkrankungen verursacht.
0: Welche Verschwörungsmythen sich immer noch um den 11. September ranken und wie Augenzeugen aus Bayern diesen Tag erlebt haben, darum geht es in unserem Thema des Tages um 20 nach 7. Der erste Parteitag der US-Republikaner vor einer Zwischenwahl ist zu Ende gegangen. Die Umfragewerte für den Präsidenten und seine Partei sind ja nicht nur wegen des Iran-Kriegs schlecht. Gestern hatte Trumps Ankündigung einer Wahlprämie für Aufregung gesorgt. Heute Nacht hatte dann sein Vize J.D. Vance seinen großen Auftritt und auch der sparte nicht mit verbalen Attacken auf den politischen Gegner. Ralf Borchardt aus Dallas.
3: Scharfe Angriffe auf die Demokraten von Präsident Trump und Vizepräsident Vance. Beide nannten den politischen Gegner eine Partei des Hasses. Vance ließ in seiner Parteitagsrede auch Ambitionen auf die Präsidentschaftskandidatur der Republikaner 2028 durchklingen. Es gab JD und 48 Sprechchöre als Anspielung. Vance könnte nach Trump der 48. Präsident der USA werden. Doch zunächst geht es um die Kongress-Zwischenwahlen. Laut Umfragen könnten die Republikaner zumindest im Repräsentantenhaus ihre Mehrheit an die Demokraten verlieren. Das Finale des Parteitags blieb erneut Trump überlassen. Der Präsident rief die Parteibasis eindringlich auf, wählen zu gehen. Tut so, als stünde ich auf dem Wahlzettel, rief Trump immer wieder in die Menge. Die meisten Wahlforscher sind bisher jedoch der Meinung, dass der unpopuläre Iran-Krieg und die gestiegenen Benzin- und Lebensmittelpreise gegen einen durchschlagenden Erfolg der Republikaner bei den Zwischenwahlen sprechen. Noch herrscht knapp 2 Monate lang Wahlkampf. Am 3. November werden das gesamte Repräsentantenhaus und ein Drittel des Senats neu gewählt.
0: Die Zahl der irregulären Grenzübertritte in die Europäische Union ist deutlich gesunken. Nach Angaben der Grenzschutzbehörde Frontex hat es in den ersten 8 Monaten dieses Jahres mehr als 74.000 unerlaubte Einreisen gegeben. Im Vergleich zum Vorjahreszeitraum ist das ein deutliches Minus. Katrin Schmidt aus Brüssel.
4: Konkret waren es rund 35% weniger irreguläre Grenzübertritte in die EU. Von Januar bis Ende August verglichen mit dem Vorjahreszeitraum. Nach jüngsten Daten der EU-Grenzschutzagentur Frontex, die dem ARD Studio Brüssel exklusiv vorliegen, sind in diesem Jahr bisher knapp 75.000 Menschen irregulär eingereist, also ohne gültige Papiere oder ohne Einreise- bzw. Aufenthaltsgenehmigung. Auf der Hauptmigrationsroute, dem zentralen Mittelmeer, meist von Tunesien oder Libyen nach Italien, gingen die Zahlen deutlich um 55% im Vergleich zum Vorjahr zurück. Laut Frontex vor allem ein Resultat der Zusammenarbeit der EU mit Partnerländern in Nordafrika und Sicherheitsmaßnahmen in den Transit- und Herkunftsstaaten. Einzig auf der Route im westlichen Mittelmeer sind die irregulären Einreisen zuletzt deutlich gestiegen. Strengere Kontrollen auf anderen Routen hätten dazu geführt, dass Schleuser zunehmend von der algerischen Küste aus Richtung Spanien aufbrechen. Nicht enthalten in den aktuellen Frontex-Daten ist aber die massenhafte Bewegung von rund 80.000 Menschen in die spanische Exklave Ceuta Ende Juli. Da die meisten Menschen ohne Registrierung wieder nach Marokko zurückkehrten, gäbe es nur unzureichend Daten. Der Fall zeige aber, so Frontex-Exekutivdirektor Leitjens, dass sich die Lage an einer ruhigen Grenze innerhalb weniger Stunden ändern könne. Schleusernetzwerke warteten nämlich nur auf solche Gelegenheiten.
0: Die Vereinigten Arabischen Emirate wollen zusätzliche Milliarden in die deutsche Wirtschaft stecken. Seit gestern ist Scheich Mohammed bin Zayed Al Nahyan zum Staatsbesuch in Deutschland. Gestern war er Gast von Bundespräsident Steinmeier und Bundeskanzler Merz. Und was da konkret vereinbart wurde, das fasst unsere Hauptstadtkorrespondentin Isabel Karas zusammen.
5: 40 Milliarden Euro wollen die Vereinigten Arabischen Emirate in Deutschland investieren. Das geht aus einer gemeinsamen Erklärung beider Länder hervor und ist das zentrale Ergebnis des ersten Staatsbesuchs eines Präsidenten der Vereinigten Arabischen Emirate in Berlin. Das Geld soll unter anderem in digitale Infrastruktur fließen, beispielsweise in Rechenzentren. Kanzler Merz und Scheich Al-Nahyan haben außerdem angekündigt, ein sogenanntes strategisches Dialogformat einzurichten, einen regelmäßigen politischen Austausch. Damit wollen beide Länder ihre Zusammenarbeit in Bereichen wie Sicherheit, Wirtschaft, Klima oder Digitalisierung ausbauen. Auch deutsche und emiratische Unternehmen haben laut Erklärung zahlreiche Geschäfte vereinbart. Bei dem Treffen im Kanzleramt sei es außerdem um die Lage im Nahen Osten, in der Ukraine und im Sudan gegangen. Deutschland und die Vereinigten Arabischen Emirate forderten unter anderem eine Waffenruhe im Sudan. Gerade dieser Punkt ist umstritten. Menschenrechtsorganisationen und die Linke im Bundestag kritisieren die enge Zusammenarbeit mit den Emiraten, auch wegen deren Unterstützung der RSF-Miliz im Sudan, so der Vorwurf. Hinzu kommt Kritik daran, dass Medien beim Treffen von Merz und dem Scheich keine Gelegenheit für Fragen hatten.
0: Die Haushaltswoche im Bundestag geht heute zu Ende und bevor die Fraktionen Bilanz ziehen und sämtliche Einzelpläne zur weiteren Beratung an den Haushaltsausschuss überwiesen werden, geht es ab 9 Uhr erstmal noch um den größten Einzeletat. Das ist der von Bundesarbeits- und Sozialministerin Baas. Sie plant 2027 mit einem Budget von mehr als 200 Milliarden Euro. Das ist gut ein Drittel des gesamten Bundeshaushalts. Dagmar Pepping aus Berlin.
6: Bärbel Baas haut so leicht nichts um. Schlechte Umfragewerte für die SPD im Bund, schwache Ergebnisse bei Landtagswahlen zuletzt in Sachsen-Anhalt, dazu eine sehr unbeliebte schwarz-rote Bundesregierung. Die Arbeits- und Sozialministerin und SPD-Chefin duckt sich trotz der schlechten Lage nicht weg.
7: Alle gucken mich an, dann mache ich das zuerst.
6: Baas am Tag nach der Schockwahl in Sachsen-Anhalt, nachdem ihr und ihrem Co-Vorsitzenden Lars Klingbeil die Frage gestellt worden war, ob sie noch an eine Wende für die Koalition mit CDU-Kanzler Merz glauben. Ihre Antwort: Ein Weiter-so kann es nicht geben.
7: Wir haben uns für Reformen entschieden, weil sie notwendig sind, damit unsere sozialen Sicherungssysteme auch in Zukunft bestehen können und die Wirtschaft wieder in Schwung kommt. Aber wir dürfen die Sozialreform nicht gegen die Menschen machen.
6: Was heißt das konkret für das Regierungshandeln in den kommenden Monaten? Fühlen sich die Sozialdemokraten noch gebunden an die 33 Vorschläge der Rentenkommission? Vorschläge, die Baas bei der Vorstellung noch als Gesamtkunstwerk bezeichnet hatte. Pascal Reddig, der für die CDU in der Rentenkommission mitgearbeitet hat, warnt davor, die Reformen in Frage zu stellen.
8: Bei der Rente ist es so, dass die Beiträge, wenn wir jetzt nichts tun, immer weiter steigen würden, das Rentenniveau sinken. Wir wollen es umkehren mit der Rentenkommission, haben wir einen Vorschlag gemacht, wie wir es vor allem schaffen können, dass das Rentenniveau wieder steigt. Gerade mit der Kapitalrente, wie die Menschen besser absichern, uns auch wieder eine gute Perspektive in der Rentenpolitik gibt.
6: Bereits jetzt überweist der Bund jedes Jahr riesige Summen an die Rentenversicherung, um das System zu stabilisieren. 132 Milliarden Euro sind dafür im Etat vorgesehen. 5 Milliarden mehr als im Jahr zuvor. Nächstgrößter Haushaltsposten, die Ausgaben für die Grundsicherung, das ehemalige Bürgergeld mit fast 51 Milliarden Euro, fast so viel wie 2026. Deutlich nach oben gehen die Zuschüsse für die Bundesagentur für Arbeit. Eine Folge der steigenden Arbeitslosigkeit im Land. Rente, Grundsicherung, Arbeitsmarkt, alles dicke Brocken auf dem Tisch von Bärbel Baas. Der dickste, die Zukunft der Rente. Im Herbst soll die Arbeits- und Sozialministerin erste Gesetzentwürfe vorlegen. Kritiker aus Reihen der Union werfen Baas vor, sie lasse sich, nicht nur bei diesem Thema, viel Zeit. Baas und ihre SPD wollen mit der Union vor allem nochmal über die abschlagsfreie Rente nach 45 Beitragsjahren sprechen. Im Volksmund Kurzrente mit 63 genannt. Die Rentenkommission hatte deren Abschaffung vorgeschlagen. Baas will Planungssicherheit für kommende Rentnerjahrgänge.
7: Wir müssen uns aber natürlich damit auseinandersetzen, wie wir das gestalten wollen. Und ich bin meinerseits gesprächsbereit und ich fordere das an den Stellen, die ich jetzt gerade genannt habe, auch ein, um den Menschen Sicherheit zu geben.
6: Eines ist sicher, Bärbel Baas muss liefern. Vor allem für die eigenen Leute in der SPD. Denn Baas ist als Parteichefin nicht mehr unumstritten. Genau wie ihr Co-Vorsitzender, Finanzminister Lars Klingbeil. Über das Ministerium von Baas ist unter Sozialdemokraten zu hören, aus dem Haus mit seinem großen Apparat komme wenig. Baas verwalte vor allem. Sollten auch die Landtagswahlen in Mecklenburg-Vorpommern und Berlin enttäuschende Ergebnisse für die SPD bringen, könnte sich der Unmut über beide, Baas und Klingbeil, entladen.
0: In der Schweiz hat es gestern am späten Nachmittag ein schweres Busunglück gegeben. Im Kanton Graubünden ist ein Reisebus aus den Niederlanden von der Straße abgekommen. Paul Schädelbeck fasst zusammen, was man schon über das Unglück weiß und was nicht.
9: Auch Stunden nach dem tödlichen Busunglück ist die Zahl der Opfer weiterhin unklar. Die Polizei sprach von mehreren Toten und Verletzten. Erst heute Vormittag will sie die genaue Opferzahl bekannt geben. Zuvor müssten noch die Angehörigen informiert werden, sagte ein Polizeisprecher. An Bord waren knapp 50 Personen. Der Bus krachte zunächst an eine Leitplanke, kam dann von der Straße ab und stürzte um.
0: Großer Erfolg für Deutschlands Basketballerinnen gestern Abend. Bei der Heim-WM hat sich das Team auch von den Europameisterinnen nicht stoppen lassen und das Viertelfinale gegen Belgien gewonnen, und zwar deutlich mit 93-74. Jakob Rüger.
10: Der Traum von der WM-Medaille lebt weiter. Der umjubelte Erfolg gegen Europameister Belgien ist der bislang größte Sieg der DBB-Frauen. Das deutsche Team spielte mit Leidenschaft und baute den Vorsprung im ersten Durchgang immer weiter aus. Auch 29 Punkte von Starspielerin Emma Mesemann halfen den Belgierinnen nicht. Es war Deutschlands Defensive, die den Unterschied ausmachte. Dazu punkteten gleich 6 DBB-Spielerinnen zweistellig. Als nächstes wartet Frankreich, Zweiter bei den Olympischen Spielen 2024. Und großer Medaillenfavorit bei dieser WM. Doch nach dem 94-73 gegen Belgien spielt nun auch Deutschland um eine WM-Medaille. Der DBB-Auswahl ist in dieser Form alles zuzutrauen.
0: Zum Auftakt der neuen Champions-League-Saison hat der FC Bayern gestern Abend einen haushohen Sieg eingefahren. Der Fußballrekordmeister hat den norwegischen Verein Bodø Glimt zu Gast gehabt und am Ende stand es 5-0. Eine Niederlage gab es dagegen für RB Leipzig. Die Sachsen verloren in Italien bei Como mit 1-4. Und gewonnen hat gestern Abend auch eine liebe Kollegin, die Sie aus dem BR24 Sport kennen. Sina Wende ist als beste Newcomerin mit dem Deutschen Radiopreis ausgezeichnet worden. Sie konnte ihr Glück kurz nach der Preisverleihung noch gar nicht richtig fassen.
11: Hallo, hier bin ich mit meinem Radiopreis. Ich freue mich so, so sehr. Ich bin die beste Newcomerin im Radio 2026 und das ist der absolute Hammer. Ich freue mich so, so sehr, dass das geklappt hat, dass die Leute gesehen haben, was das für eine Arbeit ist, für eine Mühe, die wir uns immer am Samstag machen für die Fußballsendung auf Bayern 1. Ich freue mich wirklich unglaublich, habe es aber noch nicht realisiert. Überlege aber natürlich auch schon, wo der Preis stehen wird, weil der muss auf jeden Fall sichtbar in meiner Wohnung sein, weil so ein Teil bekommt man nicht alle Tage und das ist der Wahnsinn. Ich bin wirklich unendlich stolz auf alles, was in einem Jahr passiert ist. Vielen, vielen Dank, dass ich das machen darf, dass ich meinen Traumjob machen darf. Danke.
0: Herzlichen Glückwunsch auch aus dem BR24-Team, liebe Sina Wende.

0: Und jetzt ist es gleich 7.15 Uhr.
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0: Die Nachrichten mit Berenike Beschle.
2: USA gedenken Opfern des 11. September. Schweigeminuten, Glockenschläge und Lichtinstallationen erinnern an die Menschen, die bei den Terroranschlägen vor 25 Jahren ums Leben kamen. Im Bryant Park in Manhattan wird für jedes der rund 2800 New Yorker Opfer ein leerer Stuhl aufgestellt. Außerdem ist zum ersten Mal eine Schweigeminute für die Menschen geplant, die aufgrund von Spätfolgen wie Rauchvergiftungen gestorben sind. Haushaltswoche im Bundestag geht in die letzte Runde. Zum Abschluss beschäftigen sich die Abgeordneten mit dem Etat des Arbeits- und Sozialministeriums. Das soll den mit Abstand größten Posten im Bundeshaushalt 2027 erhalten. Mehr als 200 Milliarden Euro sind veranschlagt. Das ist gut ein Drittel des gesamten Bundeshaushalts. Busunglück in der Schweiz fordert mehrere Todesopfer. Genaue Zahlen hat die Polizei allerdings auch Stunden nach dem Unfall nicht bekannt gegeben. Man wolle zunächst die Angehörigen informieren, sagte ein Sprecher. Nach Angaben der Polizei war der Reisebus aus den Niederlanden mit 48 Personen an Bord gegen eine Leitplanke gestoßen, von der Straße abgekommen und auf die Seite gekippt. KI-Firma Anthropic meldet missbräuchliche Nutzung ihrer Plattform Claude. Das Unternehmen teilte mit, mehrere Fälle gestoppt zu haben, in denen Wissenschaftler versucht haben sollen, Claude zur Entwicklung biologischer Waffen zu nutzen. Dabei sei es beispielsweise um eine Variante der Vogelgrippe gegangen und die Erforschung eines Toxins. FC Bayern startet mit Sieg in neue Champions-League-Runde. Die Bayern haben zu Hause gegen Bodø/Glimt aus Norwegen mit 5:0 gewonnen. RB Leipzig musste dagegen auswärts eine Niederlage einstecken. Da stand es zum Schluss 1:4 im italienischen Como. Und das Tennisdoppel Kevin Kravitz und Tim Pütz hat das Finale der US Open erreicht. Das Wetter in Bayern nur vereinzelt Regen bei bis zu 24 Grad.
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0: In der Nacht über Nürnberg fliegen in ein Urlaubsziel. Dagegen haben gestern Abend hunderte Menschen auf dem Nürnberger Hauptmarkt demonstriert. Maike Völkersberger aus unserem BR24-Team. Warum?
3: Viele Anwohnerinnen und Anwohner klagen darüber, dass sie unter dem nächtlichen Fluglärm gesundheitlich leiden. Besonders die nördlichen Vororte seien davon betroffen. Dagegen wenden sich die Demonstrierenden. Von Seiten der SPD heißt es, vergleichbar große Flughäfen wie etwa Memmingen kämen ohne Nachtflüge aus. Michael Reiner war dabei und berichtet.
4: Um zu zeigen, wie laut es in der Nacht werden kann, haben die Demonstranten Fluglärm in Originallautstärke auf dem Hauptmarkt abgespielt. In den vergangenen 2 Jahren ist die Zahl der Nachtflüge um fast ein Drittel gestiegen. Betroffen vom Fluglärm ist die gesamte Region. Der Fürther Oberbürgermeister Thomas Jung kritisierte, dass die touristischen Nachtflüge lediglich aus wirtschaftlichen Gründen durchgeführt würden. Andere bayerische Flughäfen kämen auch ohne sie aus. Widerspruch kommt von der Stadt Nürnberg, der Flughafen gemeinsam mit dem Freistaat gehört. Der Airport sei auf das Geschäft mit den Nachtflügen angewiesen. Ein Sprecher der Stadt sagt im Vorfeld der Kundgebung jedoch, dass es künftig nicht noch mehr Nachtflüge geben solle.
3: 8 Tage vor dem Beginn des Münchner Oktoberfestes beschäftigt sich das Bayerische Oberste Landesgericht heute mit der Frage, wer die Standplätze für die Wiesenzelte vergibt. Bislang ist es die Stadt München. Birgit Grundner hat Details.
5: Der Münchner Gastronom Alexander Ecker will erreichen, dass die Stadt die Standplätze für große Wiesenzelte künftig europaweit ausschreiben muss. Bei seiner Klage geht es konkret um das Paulaner- und das Schottenhammelzelt. Sollte sie erfolgreich sein, hätte das aber Auswirkungen auf die Vergaberegeln insgesamt. Bisher gilt, die 7 Zelte der großen Münchner Brauereien und 2 Zelte der Schützenvereinigungen gelten als gesetzt. Daneben gibt es 5 weitere große Zelte, mit denen sich Wirte selbst bei der Stadt bewerben. Die verteilt dann Punkte für Kriterien wie Erfahrung, Ökologie, Tradition oder Anziehungskraft. Für Ecker, der selbst mit seinen Bewerbungen um ein größeres Zelt gescheitert ist, ist die bisherige Vergabepraxis undurchsichtig und Wiesenwirte bekämen von der Stadt eine Dienstleistungskonzession. Ab einem Nettoumsatz von 5,4 Millionen Euro müsse so etwas EU-weit ausgeschrieben werden. Die Stadt sieht das anders und verteidigt ihr bisheriges Vorgehen. Auch die Wirte hoffen, dass alles beim Alten bleibt. Bei einer europaweiten Ausschreibung könnten multinationale Konzerne auf der Theresienwiese Einzug halten, fürchten sie. Mit einer Entscheidung des Bayerischen Obersten Landesgerichts wird erst in den nächsten Tagen gerechnet.
3: Birgit Gründner berichtete. 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
0: Mit Katja Strippel. Das heutige Datum steht für ein Ereignis, das die Welt in ein Davor und ein Danach spaltet. Der 11. September 2001 hat vieles verändert. Wir sprechen in unserem Thema des Tages über die größten Terroranschläge in der Geschichte der USA, die heute 25 Jahre her sind. Al-Qaida-Terroristen hatten damals 4 Passagierflugzeuge entführt. 2 davon steuerten sie in das World Trade Center in New York und 1 ins Pentagon in Washington. Silke Rapelius ist Architektin aus Olching. Sie arbeitete damals auf einer Baustelle in New York und konnte von dort aus sehen, wie die Türme einstürzten.
6: Auf der einen Seite war es ganz abstrakt, dass da in der Ferne einfach so ein Gebäude in sich in Staub und Asche zerfällt. Auf der anderen Seite waren da ja Leute drin.
0: Und Überlebende erzählen immer wieder, dass sie die Stimmung in der Stadt gespenstisch wahrnahmen. Und auch Silke Rapelius hat das so empfunden.
6: Es war unheimlich ruhig und es war nur dieser Geruch von diesen verbrannten Kabeln und dieser Aschegeruch war auch noch in der Luft. Und es hat auch einen leichten Leichengeruch dabei gehabt. Das war schon furchtbar. Und es kamen auf einmal die Menschenmengen von Downtown hochgelaufen und die waren staubbedeckt überall.
0: Auf den Straßen versuchten Menschen, sich in Sicherheit zu bringen, ihre Freunde und Familien telefonisch zu erreichen. Der gebürtige Oberfranke Werner Schmidt war damals Pressereferent im deutschen Generalkonsulat in New York.
7: Wir waren, glaube ich, eine der wenigen Auslandsvertretungen hier in dieser Gegend, die weitergemacht haben. Also das UNO-Hauptquartier schräg gegenüber von uns, die haben evakuiert, haben alles zugeschlossen, hatten selber Angst, dass sie Ziel eines Terroranschlags werden. Und wir haben weitergemacht, weil wir wussten, da gibt es Deutsche, die sind auf uns angewiesen.
0: Weltweit war die Anteilnahme nach den Anschlägen riesig, aber bei einigen Menschen verfestigte sich etwas anderes. Skepsis darüber, was am 11. September wirklich passiert ist. Zweifel, ob man die ganze Wahrheit kennt. Daraus haben sich viele Verschwörungsmythen entwickelt. Und warum auch sie heute noch eine große Rolle spielen, das erklärt Max Gilbert aus unserem BR24 Faktenfuchs-Team.
8: Die Flugzeuge, die in das World Trade Center in Manhattan fliegen, die Türme, die einstürzen, die Verwüstung, der Staub und die Verzweiflung der Menschen. Die Fotos und Fernsehbilder vom 11. September 2001 gingen um die Welt und prägen diese auch noch heute. Und gerade weil das Ereignis und die Bilder so unfassbar waren, gibt es die Verschwörungstheorien rund um 9/11 auch heute noch, sagt der Historiker Klaus Oberhauser von der Pädagogischen Hochschule Tirol.
9: Halten tun sich Verschwörungstheorien eigentlich immer nur bei ganz großen Dingen, nennen wir es einmal so. Und 9/11 war eben zum Beispiel so etwas, was noch nie davor eigentlich gesehen wurde.
8: Der 11. September war einschneidend auf vielerlei Ebenen. Und für Verschwörungstheorien quasi eine Art Katalysator, sagt Klaus Oberhauser.
9: Dieser 11. September war so ein Triggerpunkt, der wahnsinnig viel ausgelöst hat. Gesamtgesellschaftliche Debatten, die es davor nicht gegeben hat. Sicherheitsprobleme, die man vorher eigentlich nicht gekannt hat. Diese amerikanische Regierung, die man einfach sehr, insbesondere von europäischer Seite her, als etwas dramatisch einfach wahrgenommen hat, was da alles so passiert ist rundherum.
8: Die Ermittlungen nach den Anschlägen benötigten dann ihre Zeit. Der Abschlussbericht der 9/11-Kommission erschien knapp 3 Jahre nach den Anschlägen. Zahlreiche Physiker und Ingenieure einer großen US-Behörde konnten detailliert belegen, dass etwa das senkrechte Einstürzen der Türme sehr wohl physikalisch erklärbar war. Es ist ein weit verbreiteter Mythos, dass die Türme nur durch eine kontrollierte Sprengung so hätten einstürzen können. Die Berechnungen, die zeigen, dass das nicht stimmt, erschienen ebenfalls erst Jahre nach dem Anschlag.
9: Diese Wissenslücken sind auch genau das, wo Verschwörungstheorien dann wirklich beginnen zu sprießen. Das war übrigens auch bei der Pandemie so, wenn man den Vergleich ziehen will. Am Anfang weiß man relativ wenig. Und immer in diesen Zeiten der Sinnsuche, der Faktensuche, wenn man nicht sofort Antworten hat, ist die Wahrscheinlichkeit, dass man zunächst auch davon ausgeht, hier könnte es auch eine Verschwörung gegeben haben, gar nicht so gering.
8: Den Menschen, die für Verschwörungstheorien empfänglich sind, gehe es aber auch um etwas anderes, sagt Oberhauser. Um sozialen Zusammenhalt, darum Gleichgesinnte zu finden, die Schuld für komplexe Probleme klar verorten zu können. Über unsere Gesellschaft sage das aus?
9: dass wir in Zeiten der gesamtgesellschaftlichen Krise davon ausgehen, dass wir in unserer Sicherheit relativ stark eingeschränkt sind. Das dürfen wir auch gar nicht so gering halten. Das ist auch einer der Gründe, warum insbesondere populistische Strömungen und so weiter zurzeit relativ stark wahrgenommen werden, weil die mit denselben Mustern spielen.
8: Als Gesellschaft müsse man anerkennen, dass solche großen Erzählungen eine große Macht haben. Und entsprechend braucht es auch große demokratische Erzählungen.
9: Was bedeutet das eigentlich, in einer so frei wie möglichen Demokratie zu leben? Welchen Wert haben da eigentlich Medien? Welchen Wert hat eine Wissenschaft? Welche Aufgabe hat Wissenschaft? Das sind so eigentlich diese Erzählungen, die wir eigentlich wieder brauchen. Die sind sehr verloren gegangen.
0: Mit Schweigeminuten und Lichtinstallationen erinnern die USA heute an die Opfer der Terroranschläge. Die Hauptveranstaltung findet in New York am Ground Zero statt. Das weltberühmte 9/11 Memorial und Museum würde es ohne die Beharrlichkeit einer Angehörigen nicht geben. Martin Ganselmeier berichtet.
10: Dort, wo bis zum 11. September die beiden Zwillingstürme standen, befinden sich heute zwei riesige Wasserbecken. An allen vier Seiten stürzt das Wasser in die Tiefe, ununterbrochen Tag und Nacht. Monica Aiken-Murphy kommt fast jede Woche hierher. Für sie ist das 9/11 Memorial ein Glücksort.
11: This is my happy place. Thank God every day I have this place to go, because he took his last step, his last breath here.
10: Hier hat ihr Mann Michael seinen letzten Schritt und seinen letzten Atemzug getan. Nachdem das erste Flugzeug in den Nordturm gerast ist, habe ihr Mann aus seinem Büro im 84. Stock des Südturms angerufen. Mach den Fernseher an, habe Michael mit ruhiger Stimme gesagt, aber mach dir keine Sorgen, hier im Südturm ist alles unter Kontrolle. Wenige Minuten später habe sich ihr Mann ein zweites Mal gemeldet. Leute springen aus dem Nordturm. Im Südturm ist alles okay, aber wir müssen jetzt hier weg.
12: Plötzlich sehe ich im Fernsehen dieses Ding in der rechten Ecke. Um Gottes Willen, das ist ein Jumbojet. Und es fliegt direkt in den zweiten Turm. Zum ersten Mal in meinem Leben war ich komplett erstarrt. Ich hatte noch das Telefon in der Hand, aber ich konnte mich nicht mehr bewegen und wusste nicht, was ich tun sollte.
10: 56 Minuten später dann der Albtraum, der Monica bis heute verfolgt. Als erster der beiden Türme stürzt der Südturm ein.
12: Diese Erfahrung war so surreal. Ich bekomme immer noch eine Gänsehaut, wenn ich darüber rede. Dass ein Gebäude von dieser Größe einfach einstürzt, das kann doch nicht geschehen.
10: Genauso schlimm waren die Tage nach dem 11. September. Immer wieder versucht Monica, ihren Mann auf seinem Handy anzurufen, doch die Leitung ist tot. Wochen und Monate vergehen, von Michael fehlt jede Spur. Während die Trümmer im Süden Manhattans noch weggeräumt werden, erfährt sie, dass die mächtigsten Immobilienunternehmen New Yorks bereits Pläne für eine Neubebauung und kommerzielle Nutzung des Grundstücks schmieden.
12: Ich habe damals geschworen, solange ich hier lebe, werden die keine Gebäude über Toten bauen. Aber Monica wurde mir gesagt, wer bist du, dass du das verhindern willst? Ist mir völlig egal, habe ich gesagt. Ich werde das nicht zulassen. Ich konnte einfach nicht fassen, dass die über toten Menschen neu bauen wollten.
10: Heute ist das 9/11 Memorial ein bewegender Ort der Stille und des Innehaltens. Dem Einsatz von Monica und ihrer Initiative ist es zu verdanken, dass 2011, genau 10 Jahre nach den Terroranschlägen, die beiden Becken mit den herabströmenden Wasserfällen eingeweiht wurden.
0: Und das war unser Thema des Tages, 25 Jahre nach den Terroranschlägen vom 11. September 2001, bei denen fast 3000 Menschen getötet wurden.
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0: A73 Nürnberg Richtung Feucht, am Kreuz Nürnberg Süd in der Überleitung zur A6 Richtung Pilsen ein Unfall mit mehreren Fahrzeugen. B16 Regensburg Richtung Ingolstadt, zwischen Saal an der Donau und Abensberg-Offenstetten ein Unfall und B85 kam Regen, zwischen Voggenzell und Brackenbach Behinderungen nach einem Unfall. Das Wetter in Bayern. Heute ist es teils sonnig, teils bewölkt. Von den Alpen bis zum Bayerischen Wald kann es auch immer wieder kurz regnen. Die Temperaturen steigen bis zum Nachmittag auf 17 bis 24 Grad. Die weiteren Aussichten. Das Wochenende wird wechselhaft mit viel Sonnenschein in Schwaben und Oberbayern. Am Montag gibt es auch Sonne und Wolken. Die Tageshöchstwerte liegen zwischen 19 und 25 Grad. Die Nächte sind wieder frostfrei.

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1: Freitag, der 11. September, 7.30 Uhr und im Studio ist Benny Riemer für Sie.
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1: Schönen guten Morgen. 25 Jahre nach 9-11, das ist unser Top-Thema. Wir hören auch, warum der Dauerstreit um innere Sicherheit weitergeht. Außerdem berichten wir über den Abschluss des Parteitags der Republikaner in Dallas mit äußerst scharfen verbalen Angriffen auf die Demokraten. Und nach einem Busunglück in der Schweiz ist noch vieles unklar. Wir fassen zusammen, was bekannt ist. 25 Jahre nach den Anschlägen vom 11. September erinnern die USA mit Schweigeminuten, Glockenschlägen und Lichtinstallationen an die Opfer. Im Zentrum der Veranstaltungen stehen die Orte, die damals angegriffen wurden. Das World Trade Center bzw. der Ground Zero in New York und das Pentagon bei Washington. Außerdem ein Feld im US-Bundesstaat Pennsylvania, auf das ein Flugzeug abgestürzt war. 9-11 markiert in vielerlei Hinsicht eine Zeitenwende. Fliegen ist für Reisende seitdem mit wesentlich aufwendigeren Sicherheitskontrollen verbunden. Die Türen zum Cockpit bleiben während des gesamten Fluges verschlossen. Christian Schiffer schaut auf Entscheidungen zurück, deren Konsequenzen bis heute bestehen.
3: Was 2001 mit hastig geschnürten Sicherheitspaketen begann, ist heute längst Alltag. Biometrische Fingerabdrücke in Pässen und Personalausweisen sind Pflicht. Zudem durchleuchten Behörden mittlerweile jährlich hunderte Millionen Fluggastdaten. Ein juristischer Zankapfel ist aber immer noch die anlasslose Vorratsdatenspeicherung. Sämtliche Versuche der Politik, Telefon- und Internetdaten pauschal zu speichern, wurden in den letzten Jahren wiederholt von höchsten Gerichten gestoppt. Zuletzt vom Europäischen Gerichtshof. Die Bundesregierung plant derzeit, Sicherheitsbehörden weitreichendere Befugnisse zu geben. Mit dem neuen Gesetz könnten biometrische Daten von Verdächtigten künftig automatisiert mit öffentlich zugänglichen Bildern im Internet abgeglichen werden. Zudem müssten Internetanbieter IP-Adressen der Nutzer dann 3 Monate lang speichern. Damit sollen Ermittler herausfinden können, über welchen Internetanschluss eine Straftat begangen wurde. Damit bleibt die Kernfrage auch nach 25 Jahren ungelöst. Wie viel Daten braucht der Staat für die Sicherheit und ab wann verletzt er die Freiheitsrechte der Bürger?
1: Er war ganz auf Donald Trump ausgerichtet, der erste nationale Parteitag der Republikaner vor Kongresswahlen. Und der US-Präsident hat alle Register gezogen, um Stimmen zu werben. So verspricht er jedem erwachsenen Amerikaner $5,000, wenn seine Partei im November sowohl im Senat als auch im Repräsentantenhaus die Mehrheit behaupten kann. Woher dieses Geld kommen soll, sagt er nicht. Das war gestern an Tag 1. Heute früh deutscher Zeit ist der Parteitag in Dallas zu Ende gegangen mit Verbalattacken auf den politischen Gegner. Unser Korrespondent Ralf Borchardt fasst zusammen.
4: Scharfe Angriffe auf die Demokraten von Präsident Trump und Vizepräsident Vance. Beide nannten den politischen Gegner eine Partei des Hasses. Vance ließ in seiner Parteitagsrede auch Ambitionen auf die Präsidentschaftskandidatur der Republikaner 2028 durchklingen. Es gab JD und 48 Sprechchöre als Anspielung. Vance könnte nach Trump der 48. Präsident der USA werden. Doch zunächst geht es um die Kongress-Zwischenwahlen. Laut Umfragen könnten die Republikaner zumindest im Repräsentantenhaus ihre Mehrheit an die Demokraten verlieren. Das Finale des Parteitags blieb erneut Trump überlassen. Der Präsident rief die Parteibasis eindringlich auf, wählen zu gehen. Tut so, als stünde ich auf dem Wahlzettel, rief Trump immer wieder in die Menge. Die meisten Wahlverlierer

0: Der Etat für Arbeit und Soziales, er ist schon quasi traditionell der größte jedes Bundeshaushaltes. Auch die für 2027 geplanten Ausgaben machen erneut mehr als ein Drittel des Gesamthaushaltes aus. Vorgesehen sind Ausgaben in Höhe von gut 201 Milliarden Euro, also gut 4 Milliarden mehr als in diesem Jahr. Größter Einzelposten sind die Ausgaben für die Grundsicherung im Alter und bei Erwerbsminderung und natürlich für die Rente. Auch im kommenden Jahr werden die Leistungen des Bundes für die Rentenversicherung, also die Zahlungen, die nötig sind, um die Versicherung stabil zu halten, wieder steigen auf rund 132 Milliarden Euro. Die geschätzten Ausgaben für die Grundsicherung für Arbeitssuchende bleiben mit rund 51 Milliarden Euro ungefähr auf dem Niveau des Vorjahres. Im Etat von Arbeitsministerin Bärbel Baas enthalten sind auch steigende Zuschüsse an die Bundesagentur für Arbeit. Denn höhere Arbeitslosenzahlen sind ebenso ein Kostentreiber im Haushalt des Arbeitsministeriums wie die strukturellen Probleme des Rentensystems, die zu mehr Zuschüssen für die Rentenversicherung führen.
1: Nach der Wahl in Sachsen-Anhalt gibt es immer mehr Stimmen, die ein mögliches bundesweites AfD-Verbotsverfahren ins Spiel bringen. Die erste Äußerung dazu kam ja von NRW-Ministerpräsident Henrik Wüst. Er schlägt vor, die AfD von einer Gruppe prüfen zu lassen, die aus Experten von Bund und Ländern sowie aus Verfassungsrechtlern und Beamten des Verfassungsschutzes besteht. Ein bekannter SPD-Politiker stimmt ihm jetzt zu. Aus unserem Hauptstadtstudio Jasper Ruppert.
2: Der Hamburger Innensenator Grote unterstützt den Vorschlag von Nordrhein-Westfalens Ministerpräsident Wüst. Eine Bund-Länder-Arbeitsgruppe wäre der nächste logische Schritt, sagte der SPD-Politiker dem Kölner Stadtanzeiger. Grote ist derzeit Vorsitzender der Innenministerkonferenz. Ziel dieser Arbeitsgruppe müsse sein, alle relevanten Erkenntnisse und Materialien zur AfD zusammenzuführen und genau zu prüfen, ob die Voraussetzungen für ein Verfahren vorliegen. CDU-Mann Wüst hatte sich in die Debatte nach dem Wahlsieg der AfD in Sachsen-Anhalt eingeschaltet und gefordert, dass man über den weiteren Umgang mit der AfD beraten müsse. Zugleich warnte er vor Schnellschüssen. Das Verbot einer Partei kann nur der letzte Weg sein, wenn wir unsere Verfassung schützen wollen, erklärte der CDU-Politiker auf einer Veranstaltung. Aus der Union kamen zuletzt unterschiedliche Signale. Der rheinland-pfälzische Ministerpräsident Schnieder nannte jetzt eine mögliche Bund-Länder-Arbeitsgruppe zwar hilfreich, betonte zugleich, dass er strikt gegen ein AfD-Verbotsverfahren sei. Das wäre sehr langwierig und gäbe den Extremisten die Chance, sich permanent in ihrer Opferrolle zu suhlen, sagte Schnieder den Zeitungen des Redaktionsnetzwerks Deutschland.
1: Das Verbrechen des rechtsextremen NSU-Trios und das Versagen der Ermittlungsbehörden in einem Doku-Zentrum aufarbeiten. Das hatte schon die Ampelregierung vor. Nachdem sich lange nichts getan hat, haben vor allem die Hinterbliebenen der Mordopfer Druck gemacht. Jetzt nennt die Bundesregierung einen ersten Fahrplan, um ein NSU-Dokumentationszentrum in Nürnberg zu verwirklichen. Aus unserem BR-Studio dort berichtet Stanislaus Kosakowski.
3: Seit Monaten kritisieren die Angehörigen der 10 Mordopfer des NSU, dass beim geplanten Dokumentationszentrum nichts vorangehe. Nun will die Bundesregierung im Herbst mit dem Gesetzesverfahren für ein Stiftungsgesetz beginnen. Auf Basis dieses Gesetzes soll noch 2027 eine öffentlich-rechtliche Stiftung gegründet werden, um das NSU-Dokuzentrum zu realisieren. Das teilte das Bundesinnenministerium auf Anfrage des gemeinsamen Rechercheteams von Bayerischem Rundfunk und Nürnberger Nachrichten mit. Zur Finanzierung der Stiftung sollen nach BRNN-Informationen 6,2 Millionen Euro bereitgestellt werden. Es handelt sich um sogenannte Restmittel, die vom laufenden Bundeshaushalt in den Jahresetat 2027 übertragen werden sollen. Eine Info, die vorsichtig Anlass zur Hoffnung gebe, teilt ein Sprecher der Stadt Nürnberg mit. Das geplante Dokumentationszentrum soll nach dem Willen der Bundesregierung über den NSU-Komplex aufklären und ein Ort politischer Bildung wie auch des Erinnerns werden.
1: Gestern am späten Nachmittag ist es in der Schweiz zu einem schweren Busunglück gekommen. Im Kanton Graubünden ist ein Reisebus aus den Niederlanden von der Straße abgekommen. Paul Schädelbeck fasst zusammen, was bisher bekannt ist und was nicht.
4: Auch Stunden nach dem tödlichen Busunglück ist die Zahl der Opfer weiterhin unklar. Die Polizei sprach von mehreren Toten und Verletzten. Erst heute Vormittag will sie die genaue Opferzahl bekannt geben. Zuvor müssten noch die Angehörigen informiert werden, sagte ein Polizeisprecher. An Bord waren knapp 50 Personen. Der Bus krachte zunächst an eine Leitplanke, kam dann von der Straße ab und stürzte um.
1: Wir kommen zum Sport. Das war mal ein Statement des FC Bayern zum Auftakt in die Fußball-Champions League. Dank einer Leistungssteigerung nach der Pause konnten die München

0: Ein Kantersieg einfahren gegen Außenseiter Bodø Glimt. Jamal Musiala hat mit seinem Führungstor in der zweiten Hälfte das am Ende sehr deutliche 5:0 eingeleitet. André Siems.
1: Das war eine absolute Ansage des FC Bayern München, der sich in den ersten 45 Minuten noch schwer getan hat. In der 35. gab es einen Schuss von Kimmich an dem Pfosten. Davor noch eine dicke Chance von Musiala und Diaz, aber mit einem 0:0 ging es in die Pause. Zweite Halbzeit, die Bayern griffiger, bissiger, mit mehr Tempo. 47. 1:0 Musiala. Nach einer guten Stunde machte Kane das 2:0. In der 77. 3:0 Davis. In der 83. 4:0 Ulisse mit einem Traumtor aus 20 Metern links in den Winkel. Und dann dezimierte sich Bodø auch noch 2 Minuten vor dem Ende. Rot für Björtuft. Und damit war eigentlich eh schon alles gelaufen. Die Bayern in der Nachspielzeit noch mit dem 5:0 von Ulisse wieder links oben ins Eck rein. Es war ein Feuerwerk. Und die Bayern zeigen, dass auch in dieser Saison mit ihnen zu rechnen sein wird. 5:0 am Ende gegen Bodø Glimt.
0: Für RB Leipzig ist der Abend gestern dagegen mit einer bitteren Enttäuschung zu Ende gegangen. Beim italienischen Champions League Neuling Como 1907 hatten die Leipziger phasenweise keine Chance und haben mit 1:4 verloren.
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0: Etwas zu essen auf dem Tisch, genügend Kleidung im Schrank, ein Mobiltelefon. Viele Dinge im Leben sind für die meisten selbstverständlich, aber nicht für alle. Birgit Habrath hat da jetzt ein Beispiel mitgebracht.
3: Wenn auch früh, sind wir beide heute aus dem Bett in der eigenen Wohnung gestiegen und haben uns einen Kaffee in der Küche zubereitet. Aber dieses Dach über dem Kopf haben bei weitem nicht alle in Deutschland. Viele müssen in Unterkünften leben oder begnügen sich mit einem Platz im Park oder unter der Brücke. An die wird heute am Tag der Wohnungslosigkeit Menschen erinnert. Sozialverbände kritisieren da die geplanten Kürzungen beim Wohngeld ab Januar. Der Zuschuss soll ja verhindern, dass sie ausziehen müssen oder wenn sie sich die Miete nicht mehr leisten können. Ein Drittel aller bisherigen Wohngeldhaushalte könnten durch Kürzung aus dem Bezug fallen, hat die Diakonie in Bayern ausgerechnet. Felix Linke hat nach den Folgen gefragt.
4: Wer Wohnungslosigkeit beenden wolle, müsse bezahlbaren Wohnraum schaffen und verhindern, dass Menschen ihre Wohnung überhaupt verlieren, sagte Sabine Weingärtner, die Präsidentin der Diakonie Bayern, zum Tag der Wohnungslosen. Allein im Freistaat seien zurzeit mehr als 40.000 Menschen deswegen untergebracht, darunter knapp 10.000 Minderjährige. Weitere Menschen leben auf der Straße oder kommen bei Freunden und Bekannten unter, weshalb sie von den offiziellen Zahlen nicht erfasst werden. Bei der Diakonie befürchtet man, dass die Zahl der Härtefälle zunimmt. Wer seine Wohnung einmal verloren hat, habe auf dem angespannten Wohnungsmarkt kaum eine Chance, wieder Fuß zu fassen. Ende 2026 will die Bundesregierung die reguläre Erhöhung des Wohngelds aussetzen und die Heizkostenkomponente halbieren. Angesichts stark gestiegener Energiepreise könnten das viele Haushalte, die bisher Wohngeld bekommen, in Schwierigkeiten bringen, meint Weingärtner. Prävention ist laut Diakonie sozialer und letztlich auch günstiger, als Menschen nach dem Verlust ihrer Wohnung wieder zu einer gesicherten Situation zu verhelfen.
3: Hoffen oder bangen, je nach politischer Entwicklung im Irankrieg reagieren die Märkte weltweit. Gerade ist wieder wenig Zuversicht angesagt. Die für den Handel wichtige Handelsstraße von Hormuz ist nun seit Monaten kaum beschiffbar. Das treibt die Inflation an und einige Notenbanken, wie gestern die EZB, reagieren mit einer Erhöhung des Leitzinses. Thomas Spindler zu den Folgen.
5: Wegen der gestörten Lieferrouten durch die Straße von Hormuz und das Rote Meer zog der Preis für Rohöl kräftig an. Ein Fass der Nordseesorte Brent kostet rund 108 Dollar. Auch für ein Fass US-Leichtöl muss mittlerweile über 100 Dollar bezahlt werden. Der erneute Preissprung beim Rohöl hat die Inflationssorgen der Anleger angefacht. Die Aktienmärkte sind angeschlagen. An der Wall Street verloren Dow Jones und Co. deshalb weiter an Boden. Die Furcht vor einer Zinserhöhung der US-Notenbank am kommenden Mittwoch drückte die Kurse. An den Anleihemärkten preisen die Anleger ebenfalls eine straffere Geldpolitik ein. Die Renditen 30-jähriger US-Staatsanleihen kletterten auf ein 19-Jahres-Hoch bei knapp 5,4%. Die Zinslast für die hohe US-Verschuldung dürfte weiter steigen. Der Spielraum für staatliche Ausgaben wird immer enger. Die Europäische Zentralbank hat ihre zweite Zinserhöhung in diesem Jahr bereits hinter sich. Sie erhöhte den Leitzins gestern auf 2,5%. Die Anleger fürchten nun, die höheren Zinsen könnten die Konjunktur abwürgen. Der DAX dürfte darum mit weiteren Kursverlusten in den Handel starten.
0: Es ist 7:45. Guten Morgen.
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0: Berenike Beschler hat die Nachrichten. Jedenfalls hoffe ich, dass Berenike Beschler die Nachrichten hat. Ich frage mal in
6: ja,
0: die Regie.
6: Pardon?
0: Haben wir. Ah, Berenike, du bist da. Bitte schön.
6: Kleiner Knopf wäre gedrückt worden. Jetzt ist er da. Ich fange an. Hinterbliebene gedenken der Opfer vom 11. September. In den USA erinnern zahlreiche Zeremonien an die Opfer der Terroranschläge von vor 25 Jahren. US-Präsident Trump wird im Pentagon in Washington erwartet, Vizepräsident J.D. Vance bei der Gedenkfeier in New York. Auch die US-Soldaten in Bayern erinnern mit Aktionen an die Terroropfer. Auf den US-Einrichtungen in Hohenfels und Garmisch zum Beispiel findet jeweils ein Patriot Day Run statt. Hamburgs Innensenator unterstützt Prüfung von AfD-Verbotsverfahren. Grote sagte dem Kölner Stadtanzeiger, eine Bund-Länder-Arbeitsgruppe wäre der nächste logische Schritt, um alle relevanten Erkenntnisse und Materialien zusammenzuführen. Das war auch der Vorschlag von NRWs Ministerpräsident Wüst nach dem klaren Wahlsieg der AfD in Sachsen-Anhalt. Beim Thema Parteiverbot warnte er allerdings gleichzeitig vor Schnellschüssen. Nach PISA-Schock kündigt Schnieder Tests für 4,5-jährige Kinder an. Der Ministerpräsident von Rheinland-Pfalz beklagte, dass sehr viele Kinder bei der Einschulung noch gar nicht grundschulreif seien. In seinem Bundesland wolle er deshalb unter anderem verbindlich testen, ob die Kinder ausreichend Deutsch sprechen. Irreguläre Migration in die EU geht weiter zurück. Die Grenzschutzbehörde Frontex hat von Januar bis August rund 35% weniger illegale Grenzübertritte an den Außengrenzen Europas verzeichnet, verglichen mit dem Vorjahreszeitraum. Konkret bedeutet das, dass in diesem Jahr bisher knapp 75.000 Menschen irregulär eingereist sind. Demonstranten fordern Verbot von Nachtflügen in Nürnberg. Mehrere hundert Menschen protestierten am Abend auf dem Nürnberger Hauptmarkt gegen nächtlichen Fluglärm. Die Zahl der Nachtflüge war laut Flughafen innerhalb von 2 Jahren um fast ein Drittel angestiegen. Das Wetter in Bayern nur vereinzelt Regen bei bis zu 24 Grad.
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0: Es dürfte voll werden an diesem Wochenende auf Bayerns Autobahnen, denn die Schulferien gehen ja zu Ende in Bayern und auch in Baden-Württemberg. Deshalb haben wir vom BR unsere Verkehrsredaktion extra aufgestockt und der ADAC gibt wertvolle Tipps für den Rückreiseverkehr. Rene Kirsch mit allem, was Sie wissen müssen.
7: Noch ist es verhältnismäßig ruhig auf Bayerns Straßen und damit auch in der Verkehrsredaktion des Bayerischen Rundfunks. Noch beobachtet Redakteurin Regina Wallner den Verkehr auf ihren Monitoren daher relativ entspannt. Schon bald dürfte es mit der Ruhe allerdings vorbei sein.
8: Ja, an diesem Wochenende geht es immer richtig rund, weil nicht nur die Bayern Ferienende haben, sondern auch Baden-Württemberg nach Hause fährt. Und auch in einigen österreichischen Bundesländern, die fahren auch heim, weil dort die Schule wieder anfängt. Also wir rechnen mit richtig viel Verkehr, vermutlich den ganzen Samstag und auch Sonntagnachmittag.
7: Schon heute Nachmittag könnte der Rückreiseverkehr deutlich zunehmen. Den Höhepunkt erwartet Verkehrsexperte Frederik Sperber vom ADAC Südbayern dann am Wochenende.
9: Also vor allem die üblichen Urlaubsrouten aus Italien, Österreich oder Kroatien fahren natürlich über die üblichen Verdächtigen, die A95 und die A8 ganz besonders. Die sind ja immer so ein bisschen stauanfällig und da wird es wahrscheinlich auch eng werden. Also gerade am Nachmittag und am frühen Abend, aber mittags wird es jeweils auch schon losgehen am Sonntag und am Samstag.
7: Die Empfehlung lautet daher antizyklisches Fahren, sprich besonders früh oder tief in der Nacht aufbrechen. Wovon der Verkehrsexperte allerdings ausdrücklich abrät, ist der Versuch, Staus zu umfahren, indem man von der Autobahn abfährt. Und zwar aus 2 Gründen.
9: Also nach unseren eigenen Erfahrungen lohnt es sich im Grunde gar nicht, Staus zu umfahren. Der Zeitgewinn, den man dadurch hätte, ist in der Regel minimal, wenn überhaupt. Außerdem muss man beachten, dass einige Gemeinden Abfahrts- bzw. Durchfahrtsverbote verhängt haben. Wenn es blöd läuft, dauert die Fahrt dann nicht nur länger, sondern wird auch noch teurer.
7: Besonders viele dieser Ausfahrtsverbote gelten entlang der A8, aber auch an der A93, der A7 und der Bundesstraße 2 im Landkreis Garmisch-Partenkirchen. Aktuelle Verkehrsinformationen erhalten Sie das ganze Wochenende wie gewohnt in den Programmen des Bayerischen Rundfunks. Ab morgen sitzt unsere BR-Verkehrsredakteurin Regina Wallner daher nicht mehr allein am Schreibtisch, wenn die neuesten Verkehrsmeldungen mit einem Pieps bei ihr eintrudeln.
10: Servus.
8: Es piepst die ganze Zeit, aber wir haben auch Personal aufgestockt jetzt in der Verkehrsredaktion, damit wir viele Anfragen beantworten können, damit wir den Leuten Tipps geben können. Wir haben viele Sachen, die rumliegen, viele haben vielleicht die Dachbox nicht richtig gesichert, deswegen liegen auch Koffer bei uns mal auf den Autobahnen. Wo kann ich fahren, damit ich nicht im Stau stehe, oder Leute, die im Stau stehen und jetzt nicht gehört haben. Also wir haben viele Anfragen und Tipps, die wir den Leuten mitgeben können.
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0: Über Jahrzehnte waren CDU und SPD die politischen Schwergewichte in Deutschland. Sie haben Kanzler gestellt, Regierungen geprägt und konnten große Teile der Gesellschaft hinter sich versammeln. Doch die politische Landschaft hat sich verändert. Die klassischen Volksparteien verlieren Wählerinnen und Wähler, während die AfD immer stärker wird. Haben CDU und SPD also als Volksparteien ausgedient und wird jetzt die AfD zur Volkspartei? Das haben Hörerinnen und Hörer aus ganz Deutschland am Abend in der ARD-Sendung Mitreden besprochen. Marius Rudolph.
10: Während die AfD bei der Landtagswahl in Sachsen-Anhalt mit fast 44% ein Rekordergebnis gefeiert hat, sind die Volksparteien deutlich abgewählt worden. Die CDU hat sich in der Wählergunst mehr als halbiert auf nur noch knapp 17%. Die SPD erreichte nur einen einstelligen Wert. Mario Reichert aus Halle an der Saale hat dafür eine einfache Erklärung.
11: Also die SPD oder die CDU, die sind doch gar nicht mehr vorhanden. Die waren hier im Wahlkampf gar nicht. Sie sind einfach abgehoben, die leben in einer Blase, die wissen ja gar nicht mehr, was hier unten überhaupt abgeht.
10: Auch für Walter Wesser aus Berlin sind CDU und SPD keine Volksparteien mehr.
12: Ich denke, dass die Parteien ausgedient haben, weil sie nicht mehr in der Lage sind, die Probleme der Gesellschaft zu lösen.
10: Nadine Kleinen aus Recklinghausen macht das vor allem daran fest, dass die CDU und die SPD zu weit von den Menschen entfernt seien. Sie fordert die Parteien auf, es in dieser Hinsicht der AfD nachzumachen.
13: Was die AfD macht, ist, die geht unters Volk. Die geht aufs Volk zu und sprechen mit den Wählern höchstpersönlich. Und das sollten bitte alle Parteien machen. Alle Parteimitglieder, alle Wahlkandidaten sollten auch wirklich mit den Bürgern sprechen, fragen, was sind eure Probleme und Sorgen und Nöte und Wünsche? Was möchtet ihr denn?
10: Auch Niven Winter aus Rostock meint, dass CDU und SPD nahbarer für die Menschen in Deutschland werden müssen. Aber nicht nur das. Er wünscht sich auch eine lebendigere Debattenkultur.
14: Zum Beispiel die AfD schafft es ja regelmäßig, dass Debatten sehr stark emotional geführt werden. Und die Volksparteien, so CDU, SPD, kontern dann oft sehr trocken mit Fakten. Und ich glaube, wenn man das ein bisschen emotionaler hinkriegen würde, um die Leute auch abzuholen, dann hätte man auch mehr Wahlerfolge.
10: Daniel Nöchel aus Walterstadt in Hessen ist der Meinung, dass das alleine nicht reichen wird. Er findet, dass die alten Volksparteien mehr auf soziale Medien setzen müssen. Zum Beispiel Wahlprogramme kürzer zusammenfassen und in Instagram-Reels vorstellen.
15: Und weil ich zum Beispiel bei der letzten Wahl von Robert Habeck so gut fand, dass er auch bei YouTubern, Influencern vorbeigegangen ist, großen Influencern, um dann dort das Parteiprogramm von den Grünen vorzustellen. Das müssten die Volksparteien, von die CDU und die SPD, viel mehr machen. Weil sonst kriegt man den Fuß gar nicht bei den jungen Leuten mehr in die Tür.
10: Und ist die AfD nun eigentlich dabei, eine Volkspartei zu werden? Der Politikwissenschaftler Thorsten Faas, der in der Sendung ebenfalls zu Gast war, ist davon noch nicht vollständig überzeugt. Die jüngsten Wahlergebnisse sprechen zwar dafür, was der AfD zur Volkspartei aber noch fehle, sei eine gewisse Dauerhaftigkeit dieser Ergebnisse.
0: Die Zusammenfassung der ARD-Sendung Mitreden Deutschland diskutiert von Marius Rudolph war das. Am kommenden Montag gibt's wieder eine neue Gelegenheit zum Mitreden, dann vielleicht mit Ihrer Meinung. Das Thema dann: schon wieder PISA-Schock. Was haben Deutschlands Schulen verschlafen? Mehr Infos unter www.mitreden.ard.de.
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0: Was war das für ein toller Abend für die deutschen Basketballerinnen? Den Europameister und hohen Favoriten Belgien geschlagen und jetzt spielt das DBB-Team bei der Heim-WM einfach um eine Medaille. Und ein Topstar kommt aus Bayern, Viktor Lust.
16: 93-74 hat das DBB-Team sein Viertelfinale gegen Belgien gewonnen. Das ist mehr als nur eine Ansage, auch in der Höhe dieses Ergebnis. Und wenn man an diesem Abend überhaupt eine Spielerin herausheben möchte, weil die waren natürlich alle top, dann war es Leonie Fiebig aus Landsberg am Lech. Mit 17 Punkten wurde sie beste Scorerin. Jakob Rüger.
7: Es sind große Spielerinnen, die große Spiele entscheiden. Und Leonie Fiebig ging in diesem Viertelfinale voran. Nachdem ihr Wurf zuletzt nicht fallen wollte, erzielte sie die ersten deutschen Punkte per Dreier und schrie die Erleichterung heraus.
17: So laut geschrien, mir wurde kurz schwindelig, muss ich ehrlich sagen. Aber ich wusste, dass mein Team mich heute braucht. Und dass der erste dann direkt fällt, war einfach ja, sehr, sehr, sehr, sehr gut für das Selbstbewusstsein.
7: Es war die Initialzündung für die gesamte Mannschaft. Defensiv giftig und aufmerksam, offensiv geduldig. Und mit Selbstbewusstsein. Die deutschen Basketballerinnen um Kapitän Marie Gülich zeigten ihre mit Abstand beste Leistung.
17: Jetzt, finde ich, sieht man, dass wir wirklich ein Team sind, dass wir funktionieren, dass wir aufs Spielfeld kommen und wissen, was wir zu tun haben. Und das ist ein Riesenunterschied. Und deswegen würde ich schon sagen, so langsam haben wir unseren Rhythmus. Ja.
7: Vor allem Leonie Fiebig, die am Ende mit 17 Zählern beste deutsche Korbjägerin war, hat offensiv endlich ihren Rhythmus gefunden. Insgesamt punkteten 6 Spielerinnen zweistellig, ein Ausdruck der starken mannschaftlichen Geschlossenheit.
17: Es geht auch nicht nur um Punkte. Ich glaube, man hat ganz krass gesehen, dass die Niara, ich, Lex, als wir draußen waren, hat das Team übernommen. Wir haben verteidigt wie die Löwen. Es geht einfach ganz viele Komplimente an mein ganzes Team.
7: Ein Team, das zuletzt an der Schwelle zur Weltspitze stand, dem aber ein Sieg gegen ein Top-Team in einem K.O.-Spiel fehlte. Nach dem 93-74 ist Deutschland nun unter den Top 4 der Welt, wo Luisa Geiselsöder und Co. immerhin wollten.
18: Wir wollten eine EM gewinnen, wir wollen eine WM gewinnen, wir wollen Olympia. Wir haben diese Ziele. Und ich glaube, so diese ganzen extra Stunden in der Halle, jedes Mal den Sommer dafür aufzuopfern, das mit allen erleben zu können und das mit allen teilen zu können, ist einfach sehr, sehr besonders. Und so ist der Lohn, ja.
7: Nun geht es um eine Medaille. Und da macht Leonie Fiebig eine Ansage.
17: Wir sind nicht zu unterschätzen, wir sind kein Underdog mehr. Alle haben uns jetzt auf dem Visier, mit uns nicht zu spaßen.
7: Im Halbfinale wartet Frankreich, die nächste große Herausforderung, bei der es eine besondere Leistung vom gesamten deutschen Team braucht.
16: Und dieses Halbfinale gegen Frankreich findet morgen am späten Nachmittag statt. Im zweiten Halbfinale spielt Spanien gegen die USA. Die deutschen Basketballerinnen also voll im Rennen dabei um den WM-Titel. Die Trophäe in der Champions League, die wollen auch die Fußballer des FC Bayern holen. Und diese Mission Henkelpott, die ist mit dem 5:0-Sieg gegen die Norweger von Bodø Glimt gestern richtig gut losgegangen. André Siems.
1: Das war ein echter Statement-Sieg der Bayern gegen eine Mannschaft, die von der ersten Minute weg keine Chance hatte. Das Team von Trainer Vincent Kompany ließ in der ersten Halbzeit noch einige Chancen liegen. Das änderte sich aber im zweiten Durchgang. Musiala eröffnete schon früh in der 47. Minute das flotte Tore-Schießen, dann lief es wie am Schnürchen. Zweimal Olise, Kane und Davis waren die weiteren Torschützen. Bodø Glimt war komplett überfordert und hatte 2 Minuten vor dem Ende nach einer glattroten Karte auch einen Mann weniger auf dem Platz. Bayern souverän gewinnt 5:0 und setzt das erste Ausrufezeichen.
16: Ein Ausrufezeichen der negativen Art hat dagegen RB Leipzig gestern gesetzt. Die Sachsen verloren bei ihrem Königsklassen-Comeback nach einem Jahr Abstinenz mit 1:4 gegen Como und sind damit der einzige deutsche Verein, der sein Auftaktspiel in der Champions League nicht gewinnen konnte. Sein Auftaktmatch gewonnen hatte Tennisprofi Alexander Zverev bei den US Open vor gut einer Woche, auch wenn er da gegen den Italiener Lorenzo Sonego über die volle Distanz von 5 Sätzen gehen musste. Das gleiche Bild dann auch in Runde 2. Aber seitdem hat sich die deutsche Nummer 1 gefangen und ist nach dem Aus von Carlos Alcaraz Topfavorit auf den Titel in New York. Heute muss Zverev aber erstmal sein Halbfinale spielen gegen Karen Khachanov. Um 21 Uhr geht's los.
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0: A73 Nürnberg Richtung Feucht am Kreuz Nürnberg Süd an der Überleitung zur A6 Richtung Pilsen, ein Unfall mit mehreren Fahrzeugen. B16 Regensburg Richtung Ingolstadt zwischen Saal an der Donau und Abensberg Offenstetten, ein Unfall, bitte Vorsicht hier. Und ebenfalls ein Unfall auf der B85 kam Regen zwischen Foggenzell und Brackenbach. Hier gibt es deshalb Behinderungen. Wir schauen aufs Wetter in Bayern. Von Pocking bis Freyung sind gerade die kräftigsten Schauer unterwegs, die ziehen aber bald nach Österreich und Tschechien ab. Bis zum Nachmittag sind von den Oberbayerischen Alpen bis zum Bayerischen Wald einzelne Schauer noch möglich, die Wolken lockern später aber ab und zu auf. Ansonsten gibt es heute eine Mischung aus Sonne und einigen wenigen Wolkenfeldern mit Höchstwerten von 17 bis 24 Grad. Morgen ist der sonnigere Tag des Wochenendes. Am Sonntag ziehen von Norden her ein paar Schauer durch.
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0: Acht Uhr, heute ist Freitag, der 11. September. Guten Morgen.
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0: Mit Benny Riemer und diesen Themen, 25 Jahre nach den Anschlägen. Wir hören unseren Korrespondenten, was heute am Mahnmal in New York passiert. Außerdem, der US-Präsident und sein Vize beenden den Parteitag der Republikaner in Dallas und die AfD erstattet Anzeige gegen Bundeskanzler Friedrich Merz wegen dessen Rede im Bundestag. Es waren unwirkliche Bilder. Viele, die heute vor 25 Jahren am Nachmittag den Fernseher eingeschaltet haben, konnten es zuerst nicht glauben. Einer der Zwillingstürme in New York brennt. Ein Flugzeug soll in das Gebäude gestürzt sein. Und während der Live-Übertragung rast eine zweite Maschine in den anderen südlichen Turm. Der stürzt wenig später ein, kurz danach der Nordturm. Eine dritte von islamistischen Terroristen entführte Maschine trifft das Pentagon. Eine vierte wird von den Passagieren über freiem Feld zum Absturz gebracht. Der 11. September hat sich ins kollektive Gedächtnis eingebrannt. Heute wird an die Opfer erinnert bei einer zentralen Kundgebung am Mahnmal in Manhattan. Aus New York, Martin Ganselmeier.
21: Die Stadt, die sonst niemals schläft, hält heute inne. Schon in den vergangenen Nächten strahlten zwei gewaltige Lichtsäulen in den Nachthimmel über Manhattan. Genau dort, wo früher das World Trade Center stand. Knapp 3000 Lichtdrohnen, eine für jedes Opfer der Terroranschläge, ließen die beiden Türme wieder auferstehen. Während US-Präsident Donald Trump in Washington bleibt und eine Rede am Pentagon hält, kommen alle noch lebenden Ex-Präsidenten zur zentralen Gedenkfeier mit den Opferangehörigen zum 9-11-Mahnmal in Manhattan. Ebenfalls anwesend Soran Mamdani, der erste muslimische Bürgermeister von New York. Vor der beeindruckenden Kulisse der beiden Wasserbecken und der herabstürzenden Wasserfälle werden wie in jedem Jahr die Namen aller 2.977 Opfer verlesen. Dazwischen gibt es mehrere Schweigeminuten, exakt an den entscheidenden Zeitpunkten der Terroranschläge. Erstmals in diesem Jahr wird auch der mittlerweile mehr als 8.000 Opfer gedacht, die an den gesundheitlichen Spätfolgen der eingestürzten Türme gestorben sind. Das hochgiftige Gemisch aus Beton, Glas, Asbest und vielen Schadstoffen hat bei zigtausenden Einsatzkräften und Anwohnern Krebs- und Atemwegserkrankungen verursacht.
0: 25 Jahre nach 9-11, das ist auch unser Thema des Tages um 20 nach 8. Da befassen wir uns unter anderem mit den Verschwörungstheorien rund um die Anschläge. Er war ganz auf Donald Trump ausgerichtet, der erste nationale Parteitag der Republikaner vor Kongresswahlen. Und der US-Präsident hat alle Register gezogen, um Stimmen zu holen und beziehungsweise um Stimmen zu werben. So verspricht er jedem erwachsenen Amerikaner $5.000, wenn seine Partei im November sowohl im Senat als auch im Repräsentantenhaus die Mehrheit behaupten kann. Woher dieses Geld kommen soll, sagt er nicht. Das war gestern, an Tag 1. Heute früh deutscher Zeit ist der Parteitag in Dallas zu Ende gegangen mit Verbalattacken auf den politischen Gegner. Unser Korrespondent Ralf Borchardt fasst zusammen.
22: Scharfe Angriffe auf die Demokraten von Präsident Trump und Vizepräsident Vance. Beide nannten den politischen Gegner eine Partei des Hasses. Vance ließ in seiner Parteitagsrede auch Ambitionen auf die Präsidentschaftskandidatur der Republikaner 2028 durchklingen. Es gab JD und 48 Sprechchöre als Anspielung. Vance könnte nach Trump der 48. Präsident der USA werden. Doch zunächst geht es um die Kongress-Zwischenwahlen. Laut Umfragen könnten die Republikaner zumindest im Repräsentantenhaus ihre Mehrheit an die Demokraten verlieren. Das Finale des Parteitags blieb erneut Trump überlassen. Der Präsident rief die Parteibasis eindringlich auf, wählen zu gehen. Tut so, als stünde ich auf dem Wahlzettel, rief Trump immer wieder in die Menge. Die meisten Wahlforscher sind bisher jedoch der Meinung, dass der unpopuläre Iran-Krieg und die gestiegenen Benzin- und Lebensmittelpreise gegen einen durchschlagenden Erfolg der Republikaner bei den Zwischenwahlen sprechen. Noch herrscht knapp 2 Monate lang Wahlkampf. Am 3. November werden das gesamte Repräsentantenhaus und ein Drittel des Senats neu gewählt.
0: Die Zahl der ausreisepflichtigen Migranten in Deutschland ist weiterhin hoch. Nach offiziellen Zahlen waren es im letzten Juni fast 260.000 Menschen. Die meisten von ihnen leben mit einer Duldung und können aktuell nicht abgeschoben werden. Die Zahl der irregulären Migranten, die neu in die EU eingereist sind, geht dagegen weiter zurück. Wie die Grenzschutzagentur Frontex berichtet, waren es in diesem Jahr bisher rund 75.000 Menschen. Ob es so bleibt, ist laut Experten allerdings schwer vorherzusagen. Katrin Schmidt berichtet aus Brüssel.
3: Konkret waren es rund 35% weniger irreguläre Grenzübertritte in die EU von Januar bis Ende August verglichen mit dem Vorjahreszeitraum. Nach jüngsten Daten der EU-Grenzschutzagentur Frontex, die dem ARD-Studio Brüssel exklusiv vorliegen, sind in diesem Jahr bisher knapp 75.000 Menschen irregulär eingereist, also ohne gültige Papiere oder ohne Einreise- bzw. Aufenthaltsgenehmigung. Auf der Hauptmigrationsroute, dem zentralen Mittelmeer, meist von Tunesien oder Libyen nach Italien, gingen die Zahlen deutlich um 55% im Vergleich zum Vorjahr zurück. Laut Frontex vor allem ein Resultat der Zusammenarbeit der EU mit Partnerländern in Nordafrika und Sicherheitsmaßnahmen in den Transit- und Herkunftsstaaten. Einzig auf der Route im westlichen Mittelmeer sind die irregulären Einreisen zuletzt deutlich gestiegen. Strengere Kontrollen auf anderen Routen hätten dazu geführt, dass Schleuser zunehmend von der algerischen Küste aus Richtung Spanien aufbrechen. Nicht enthalten in den aktuellen Frontex-Daten ist aber die massenhafte Bewegung von rund 80.000 Menschen in die spanische Exklave Ceuta Ende Juli. Da die meisten Menschen ohne Registrierung wieder nach Marokko zurückkehrten, gäbe es nur unzureichend Daten. Der Fall zeige aber, so Frontex-Exekutivdirektor Leitjens, dass sich die Lage an einer ruhigen Grenze innerhalb weniger Stunden ändern könne. Schleusernetzwerke warteten nämlich nur auf solche Gelegenheiten.
0: Die AfD-Fraktion im Bundestag hat nach eigenen Angaben Strafanzeige gegen Bundeskanzler Friedrich Merz erstattet. Anlass ist demnach die Rede des Bundeskanzlers während der Haushaltsberatungen im Bundestag am Mittwoch. Benjamin Großkopf berichtet aus Berlin.
4: Merz hat die AfD im Bundestag scharf angegriffen, unter anderem für den in Wahlprogrammen und Reden immer wieder auftauchenden Begriff der Remigration. Das, so der Kanzler, sei nichts anderes als eine ethnische Säuberung nach Hautfarbe und Herkunft. Der Justiziar der AfD-Bundestagsfraktion Stefan Brandner spricht von haltlosen und widerwärtigen Äußerungen des Kanzlers und nennt es eine Unterstellung, dass die AfD sich dafür einsetze. Aus Brandners Sicht ist es eindeutig, dass die Justiz tätig werden müsse. Gestern Abend hob der Bundestag wiederum erneut die Immunität von Stefan Brandner selbst auf. Nach seinen Angaben geht es um den Vorwurf der Beleidigung bei einer Wahlkampfveranstaltung vor 3 Jahren. Zum Beispiel AfD-Chefin Alice Weidel fordert immer wieder millionenfache Remigration. Das Konzept dahinter sieht vor, Menschen mit Migrationshintergrund massenhaft auszuweisen. Welche das genau wären und wonach sich das definiert, darüber bleibt die Partei im Ungefähren. Laut Bundesamt für Verfassungsschutz läuft das Konzept hinaus auf die, Zitat, Schaffung ethnisch definierter Gesellschaften und damit die Ausweisung aller Volksfremden.
0: Höchste Sicherheitsstufe in der Hauptstadt, denn der Präsident der Vereinigten Arabischen Emirate ist zu seinem ersten Staatsbesuch nach Berlin gekommen. Gesprächsthemen gab es viele. Deutschland und der Golfstaat wollen unter anderem ihre wirtschaftliche Zusammenarbeit ausbauen. Doch auch kritische Töne haben diesen Besuch begleitet. Aus Berlin berichtet Nicole Markwald.
5: Der erste Staatsbesuch in Deutschland begann für den Präsidenten der Vereinigten Arabischen Emirate zünftig. Frank-Walter Steinmeier empfing seinen Gast mit militärischen Ehren in der Berliner Villa Borsig. Am Abend gab der Bundespräsident ein Staatsbankett. Und dazwischen viele Gespräche und viele Vereinbarungen. Bundeskanzler Friedrich Merz hatte Scheich Mohammed bin Zayed Al Nahyan bereits im Februar bei einem Kurztrip in die Golfregion kennengelernt.
23: Die Vereinigten Arabischen Emirate sind ein wichtiger und sehr wertvoller Partner für die Bundesrepublik Deutschland.
5: Was macht die Emirate wertvoll für Deutschland? Sie wollen 40 Milliarden Euro hier investieren. Unter anderem in den Bereichen künstliche Intelligenz und Energie. Danach befragen konnte man Merz und seinen Gast nicht. Anders als üblich gab es keine Pressekonferenz. Stattdessen fand im Kanzleramt eine sogenannte Zeremonie zum Austausch von Abkommen statt. Vor dem Bundeskanzler und dem Präsidenten der Emirate wechselten Mappen, ihre Besitzer wurden Hände geschüttelt.
6: Wir kommen zum Austausch der vereinbarten Niederschrift über die Anpassung der Verkehrsrechte für die Luftfahrtunternehmen der Vereinigten Arabischen Emirate.
5: Man einigte sich auf Investitionen in Rechenzentren, auf eine Zusammenarbeit im Bereich Informationssysteme, auf die Einrichtung eines strategischen Dialogformats. Dort sollen die Kooperationen gelenkt werden. In den Bereichen Sicherheit, Verteidigung, Energie und Klima, aber auch Kultur und Transport. So soll die Airline Emirates künftig eine weitere Stadt in Deutschland anfliegen dürfen. Es wäre die fünfte. Wirtschaftsministerin Katharina Reiche, CDU, brachte Vertreter beider Länder aus den Branchen Rüstungs- und Verteidigungstechnologien zusammen. Anschließend verwies sie auf das Potenzial der Zusammenarbeit.
8: Die deutsche Industrie ist technologisch führend, insbesondere im Bereich der Luftverteidigung, Luftsicherheit und dem Räumen von Seeminen. Mit anderen Worten, deutsche Unternehmen der Sicherheits- und Verteidigungsindustrie haben die Technologie, die Expertise und auch die industriellen Fähigkeiten, einen substanziellen Beitrag für die Sicherheit der Vereinigten Arabischen Emirate zu leisten.
5: Gleichzeitig wurde am Berliner Hauptbahnhof in der Nähe des streng abgeriegelten Regierungsviertels ein Banner entrollt. Merz stand da in roten Buchstaben, keine Deals mit Kriegstreibern im Sudan. Es war Teil einer Kundgebung der Gesellschaft für bedrohte Völker. Laut Vereinten Nationen unterstützen die Vereinigten Arabischen Emirate die RSF-Miliz im Sudan mit Waffen und Söldnern. In dem afrikanischen Staat kämpfen seit 3 Jahren die Miliz und die reguläre Armee um die Macht. Millionen Menschen sind deshalb auf der Flucht. Die Bundesregierung dürfe zu der Rolle der Vereinigten Arabischen Emirate im Sudan nicht schweigen, fordert die Partei Die Linke. Dazu die Politikwissenschaftlerin Bente Scheller.
9: Und da stellt sich die Frage, steht auf dem Sprechzettel der Bundesregierung auch die Lage im Sudan oder in Libyen, wo die Vereinigten Arabischen Emirate immer wieder Rebellengruppen unterstützt haben?
5: Laut Mitteilung aus dem Kanzleramt wurde neben der Lage in der Ukraine, Israel, dem Iran auch die Situation im Sudan besprochen. Beide Staatschefs verurteilen Angriffe auf Zivilisten, heißt es. Weiterhin forderten sie beide Konfliktparteien auf, alle militärischen Operationen sofort einzustellen.
0: Die Vereinigten Arabischen Emirate wollen weitere 40 Milliarden Euro in Deutschland investieren. Nicole Markwald war das über den Staatsbesuch in Berlin. Bei einem Unfall mit einem niederländischen Reisebus sind im Schweizer Kanton Graubünden mehrere Menschen ums Leben gekommen. Weitere wurden verletzt. Inzwischen ist bekannt, wie es zu dem Unfall im Engadin gekommen ist. Sandra Bieger.
11: Mit Details zum Unfall hält sich die Schweizer Polizei bislang zurück. Aus Rücksicht auf die Angehörigen beispielsweise will sie erst im Laufe des Vormittages genauer darüber informieren, wie viele Menschen bei dem Unfall getötet und verletzt wurden. Das Unglück ereignete sich gestern am späten Nachmittag im Engadin im Osten der Schweiz. Der Bus aus den Niederlanden mit rund 50 Menschen an Bord war nach Angaben der Polizei auf einer Landstraße gegen eine Leitbrücke gefahren. In der Folge sei das Fahrzeug von der Fahrbahn abgekommen und auf die Seite gestürzt. Der Unfall soll sich im Bereich einer Baustelle ereignet haben. Weitere Fahrzeuge waren offenbar nicht beteiligt. Schweizer Medienberichten zufolge soll der Bus einem niederländischen Reiseunternehmen aus Eibergen gehören. Die Ortschaft liegt kurz hinter der Grenze zu Nordrhein-Westfalen.
0: Am Abend ist in Hamburg der Deutsche Radiopreis verliehen worden. Geehrt wurden Menschen, die die Radiowellen in Deutschland jeden Tag mit Inhalten füllen. Und da gab es auch Grund zum Jubel für unsere Kollegin aus dem Sport. Eine Stimme, die Sie aus dem Programm von BR24 kennen dürften, ist in der Kategorie Beste Newcomerin ausgezeichnet worden. Sina Wende und die konnte ihr Glück kurz nach der Preisverleihung noch gar nicht richtig fassen.
24: Hallo, hier bin ich mit meinem Radiopreis. Ich freue mich so, so sehr. Ich bin die beste Newcomerin im Radio 2026 und das ist der absolute Hammer. Ich freue mich so, so sehr, dass das geklappt hat, dass die Leute gesehen haben, was das für eine Arbeit ist, für eine Mühe, die wir uns immer am Samstag machen für die Fußballsendung auf Bayern 1. Ich freue mich wirklich unglaublich, habe es aber noch nicht realisiert. Überlege aber natürlich auch schon, wo der Preis stehen wird, weil der muss auf jeden Fall sichtbar in meiner Wohnung sein, weil so ein Teil bekommt man nicht alle Tage und das ist der Wahnsinn. Ich bin wirklich unendlich stolz auf alles, was in einem Jahr passiert ist. Vielen, vielen Dank, dass ich das machen darf, dass ich meinen Traumjob machen darf. Danke.
0: Sina Wende. Sie hat den Radiopreis in der Kategorie Newcomerin gewonnen.
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0: Jetzt ist es 7:45, Zeit für die Nachrichten.
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0: Mit Berenike Beschle.
15: USA gedenken Opfern des 11. September. Schweigeminuten, Glockenschläge und Lichtinstallationen erinnern an die Menschen, die bei den Terroranschlägen vor 25 Jahren ums Leben kamen. Im Bryant Park in Manhattan wird für jedes der rund 2800 New Yorker Opfer ein leerer Stuhl aufgestellt. Außerdem ist zum ersten Mal eine Schweigeminute für die Menschen geplant, die aufgrund von Spätfolgen wie Rauchvergiftungen gestorben sind. AfD-Fraktion im Bundestag erstattet Strafanzeige gegen Kanzler Merz. Er hatte der in Teilen rechtsextremen Partei am Mittwoch im Parlament vorgeworfen, deren Konzept der sogenannten Remigration sei, so wörtlich, nichts anderes als eine ethnische Säuberung nach Hautfarbe und Herkunft. Der parlamentarische Geschäftsführer der AfD-Fraktion, Brandner, erklärte, diese Äußerungen seien strafrechtlich relevant und vollkommen inakzeptabel. Busunglück in der Schweiz fordert mehrere Todesopfer. Genauere Zahlen hält die Polizei allerdings noch zurück. Nach ihren Angaben war der Reisebus aus den Niederlanden mit 48 Personen an Bord gegen eine Leitplanke gestoßen, von der Straße abgekommen und auf die Seite gekippt. KI-Firma Anthropic meldet missbräuchliche Nutzung ihrer Plattform Claude. Das Unternehmen teilte mit, mehrere Versuche gestoppt zu haben, in denen Wissenschaftler Claude zur Entwicklung biologischer Waffen nutzen wollten. Dabei sei es beispielsweise um eine Variante der Vogelgrippe gegangen und die Erforschung eines Toxins. FC Bayern startet mit deutlichem Sieg in die Champions League. Die Münchner gewannen 5:0 gegen den norwegischen Club Bodø Glimt. RB Leipzig unterlag im italienischen Como mit 1:4. Einen Erfolg gab es für die deutschen Basketballerinnen. Sie setzten sich bei der WM gegen Belgien klar mit 93:74 durch und treffen im Halbfinale morgen auf Frankreich. Das Wetter in Bayern bewölkt und vereinzelt Regen bei bis zu 24 Grad.
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0: Jüdinnen und Juden in Bayern feiern ab heute ihr Neujahrsfest. Maike Völkersberger, wo wird denn das überall gefeiert?
25: In Städten wie Augsburg, Würzburg, Nürnberg, Regensburg, Hof oder Amberg ist das Neujahrsfest eher im Rahmen der Gemeindezentren und Synagogen. Bettina Weitz hat einen Überblick.
26: Wörtlich übersetzt bedeutet es Kopf des Jahres. Und diesmal leitet es das Jahr 5787 nach jüdischer Zeitrechnung ein. Sektkorken knallen dann allerdings nicht. Gefeiert wird traditionell mit festlichem Essen bei Kerzenschein sowie mit Apfelspalten und Brotstücken, die in Honig getaucht werden. Dazu wünscht man einander Shana Tova, ein süßes Jahr. Im Gottesdienst bläst der Rabbiner das Shofar, ein Instrument aus einem langen, gewundenen Widderhorn. In München zum Beispiel ist es am Sonntagmittag vor der Synagoge auf dem St. Jakobsplatz zu hören. Sein Klang soll die Menschen zum Gebet aufrufen und dazu in sich zu gehen und Buße zu tun. Rosh Hashanah symbolisiert nämlich auch den Tag des Gerichts Gottes über das, was die Menschen getan haben. Das Fest selbst dauert 2 Tage, die Zeit der Buße aber 10. Sie endet mit Yom Kippur, dem Versöhnungsfest. Das ist dann der höchste Feiertag im Judentum.
25: Für Landwirte kann der Alm- oder Weidebetrieb ganz schön herausfordernd sein. Bei Unwetter, wenn die Kühe ausbüchsen oder dieses Jahr, wenn es besonders trocken ist und das Wasser knapp wird. Für einen Landwirt von der Feichtenalm im Grenzgebiet zwischen dem Chiemgau und Tirol gab es jetzt noch eine große und zugleich ganz kleine Überraschung. Landwirt Andreas Reiner aus Erl musste ein zu früh geborenes Kalb eigenhändig ins Tal tragen. Julia Haderecker berichtet.
1: Die Geburtstermine sollten erst in einigen Wochen sein. Doch eine Kuh war schneller. Kurz bevor der Landwirt kam, hatte sie ihr Kalb bereits in steilem Gelände auf die Welt gebracht. Weil der kleine Stier noch nicht selber stehen konnte und die Stelle so abgelegen und weit entfernt von jedem Fahrtweg war, trug ihn Landwirt Andreas Reiner kurzerhand auf den Schultern zum Plateau hoch. Die Mutterkuh folgte ihm. Er sei froh, dass er die beiden rechtzeitig entdeckt habe. An dieser steilen Stelle hätte das kleine Kalb sonst schnell den Halt verlieren und den Berg runterkugeln können. Mit seinem Vater und einem Bekannten haben sie danach die Kühe gemeinsam ins Tal getrieben und sich beim Tragen des neugeborenen Kalbs abgewechselt. Etwa 40 Minuten waren sie mit dem 35 Kilo Kalb auf den Schultern zu Fuß unterwegs. Der Kleine sei aber sehr brav gewesen und habe das Abenteuer gut überstanden. Obwohl sie ihre Tiere jedes Jahr auf der Alm haben, komme so ein Fall laut dem Landwirt nur selten vor. Sein Vater könne sich erinnern, dass er das letzte Mal vor 20 Jahren ein zu früh geborenes Kalb vom Berg tragen musste.
25: Mehrere hundert Menschen haben am Abend auf dem Nürnberger Hauptmarkt ein Verbot von touristischen Nachtflügen am Nürnberger Flughafen gefordert. 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
0: Mit Benny Riemer. Das heutige Datum steht für ein Ereignis, das die Welt in vielerlei Hinsicht in ein Davor und ein Danach spaltet. 9/11, der 11. September 2001, hat vieles verändert. Wir sprechen in unserem Thema des Tages über die größten Terroranschläge in der Geschichte der USA, die heute 25 Jahre her sind. Al-Qaida-Terroristen hatten damals 4 Passagierflugzeuge entführt. 2 davon steuerten sie in das World Trade Center in New York und 1 ins Pentagon in Washington. Silke Rapelius ist Architektin aus Olching, hat zu der Zeit auf einer Baustelle in New York gearbeitet und konnte von dort sehen, wie die Türme kollabieren.
7: Auf der einen Seite war es ganz abstrakt, dass da in der Ferne einfach so ein Gebäude in sich in Staub und Asche zerfällt. Auf der anderen Seite waren da ja Leute drin.
0: Die Stimmung in der Stadt ist damals gespenstisch, erzählen Überlebende. Auch Silke Rapelius hat das wahrgenommen.
7: Es war unheimlich ruhig und es war nur dieser Geruch von diesen verbrannten Kabeln und dieser Aschegeruch war auch noch in der Luft und es hat auch einen leichten Leichengeruch dabei gehabt. Das war schon furchtbar. Und es kamen auf einmal die Menschenmengen von Downtown hochgelaufen und die waren staubbedeckt überall.
0: Auf den Straßen haben Menschen versucht, sich in Sicherheit zu bringen, ihre Freunde und Familien per Telefon zu erreichen. Einer, der das auch live miterlebt hat, ist Werner Schmidt. Der gebürtige Oberfranke war damals Pressereferent im deutschen Generalkonsulat in New York.
16: Wir waren, glaube ich, eine der wenigen Auslandsvertretungen hier in dieser Gegend, die weitergemacht haben. Also das UNO-Hauptquartier schräg gegenüber von uns, die haben evakuiert, haben alles zugeschlossen, hatten selber Angst, dass sie Ziel eines Terroranschlags werden. Und wir haben weitergemacht, weil wir wussten, da gibt es Deutsche, die sind auf uns angewiesen.
0: Weltweit ist die Anteilnahme anschließend riesig. Neben Entsetzen, Trauer, Ohnmacht und Wut hat sich bei einigen Menschen im Anschluss an die Anschläge aber noch etwas anderes verfestigt. Skepsis darüber, was am 11. September und drumherum wirklich passiert ist. Zweifel, ob man die ganze Wahrheit kennt. Daraus haben sich viele Verschwörungsmythen entwickelt. Warum auch sie heute noch eine große Rolle spielen, berichtet Max Gilbert vom BR24 Faktenfuchs.
17: Die Flugzeuge, die in das World Trade Center in Manhattan fliegen, die Türme, die einstürzen, die Verwüstung, der Staub und die Verzweiflung der Menschen. Die Fotos und Fernsehbilder vom 11. September 2001 gingen um die Welt und prägen diese auch noch heute. Und gerade weil das Ereignis und die Bilder so unfassbar waren, gibt es die Verschwörungstheorien rund um 9/11 auch heute noch, sagt der Historiker Klaus Oberhauser von der Pädagogischen Hochschule Tirol.
18: Halten tun sich Verschwörungstheorien eigentlich immer nur bei ganz großen Dingen, nennen wir es einmal so. Und 9/11 war eben zum Beispiel so etwas, was noch nie davor eigentlich gesehen wurde.
17: Der 11. September war einschneidend auf vielerlei Ebenen. Und für Verschwörungstheorien quasi eine Art Katalysator, sagt Klaus Oberhauser.
18: dieser 11. September war so ein Triggerpunkt, der wahnsinnig viel ausgelöst hat. Gesamtgesellschaftliche Debatten, die es davor nicht gegeben hat. Sicherheitsprobleme, die man vorher eigentlich nicht gekannt hat. Diese amerikanische Regierung, die man einfach sehr, insbesondere von europäischer Seite her, als etwas dramatisch einfach wahrgenommen hat, was da alles so passiert ist rundherum.
17: Die Ermittlungen nach den Anschlägen benötigten dann ihre Zeit. Der Abschlussbericht der 9-11-Kommission erschien knapp 3 Jahre nach den Anschlägen. Zahlreiche Physiker und Ingenieure einer großen US-Behörde konnten detailliert belegen, dass etwa das senkrechte Einstürzen der Türme sehr wohl physikalisch erklärbar war. Es ist ein weit verbreiteter Mythos, dass die Türme nur durch eine kontrollierte Sprengung so hätten einstürzen können. Die Berechnungen, die zeigen, dass das nicht stimmt, erschienen ebenfalls erst Jahre nach dem Anschlag.
18: Diese Wissenslücken sind auch genau das, wo Verschwörungstheorien dann wirklich beginnen zu sprießen. Das war übrigens auch bei der Pandemie so, wenn man den Vergleich ziehen will. Am Anfang weiß man relativ wenig. Und immer in diesen Zeiten der Sinnsuche, der Faktensuche, wenn man nicht sofort Antworten hat, ist die Wahrscheinlichkeit, dass man zunächst auch davon ausgeht, hier könnte es auch eine Verschwörung gegeben haben, gar nicht so gering.
17: Den Menschen, die für Verschwörungstheorien empfänglich sind, gehe es aber auch um etwas anderes, sagt Oberhauser. Um sozialen Zusammenhalt, darum Gleichgesinnte zu finden, die Schuld für komplexe Probleme klar verorten zu können. Über unsere Gesellschaft sage das aus,
18: dass wir in Zeiten der gesamtgesellschaftlichen Krise davon ausgehen, dass wir in unserer Sicherheit relativ stark eingeschränkt sind. Das dürfen wir auch gar nicht so gering halten. Das ist auch einer der Gründe, warum insbesondere populistische Strömungen und so weiter zurzeit relativ stark wahrgenommen werden, weil die mit denselben Mustern spielen.
17: Als Gesellschaft müsse man anerkennen, dass solche großen Erzählungen eine große Macht haben. Und entsprechend braucht es auch große demokratische Erzählungen.
18: Was bedeutet das eigentlich, in einer so frei wie möglichen Demokratie zu leben? Welchen Wert haben da eigentlich Medien? Welchen Wert hat eine Wissenschaft? Welche Aufgabe hat Wissenschaft? Das sind so eigentlich diese Erzählungen, die wir eigentlich wieder brauchen. Die sind sehr verloren gegangen.
0: Sagt der Historiker Klaus Oberhauser im Beitrag von Max Gilbert zu der Frage, wieso sich auch heute noch Verschwörungsmythen um 9-11 so hartnäckig halten. Und damit kommen wir am heutigen Tag an. Mit Schweigeminuten und Lichtinstallationen erinnern die USA heute an die Opfer der Terroranschläge. Die Hauptveranstaltung findet in New York am Ground Zero statt. Das weltberühmte 9-11 Memorial und Museum würde es nicht ohne die Beharrlichkeit einer Angehörigen geben. Unser New York-Korrespondent Martin Ganselmeier berichtet.
3: Dort, wo bis zum 11. September die beiden Zwillingstürme standen, befinden sich heute 2 riesige Wasserbecken. An allen 4 Seiten stürzt das Wasser in die Tiefe, ununterbrochen, Tag und Nacht. Monica Aiken-Murphy kommt fast jede Woche hierher. Für sie ist das 9-11 Memorial ein Glücksort.
4: This is my happy place. Thank God every day I have this place to go, because he took his last step, his last breath here.
3: Hier hat ihr Mann Michael seinen letzten Schritt und seinen letzten Atemzug getan. Nachdem das erste Flugzeug in den Nordturm gerast ist, habe ihr Mann aus seinem Büro im 84. Stock des Südturms angerufen. Mach den Fernseher an, habe Michael mit ruhiger Stimme gesagt, aber mach dir keine Sorgen, hier im Südturm ist alles unter Kontrolle. Wenige Minuten später habe sich ihr Mann ein zweites Mal gemeldet. Leute springen aus dem Nordturm. Im Südturm ist alles okay, aber wir müssen jetzt hier weg.
19: Plötzlich sehe ich im Fernsehen dieses Ding in der rechten Ecke. Um Gottes Willen, das ist ein Jumbojet. Und es fliegt direkt in den zweiten Turm. Zum ersten Mal in meinem Leben war ich komplett erstarrt. Ich hatte noch das Telefon in der Hand, aber ich konnte mich nicht mehr bewegen und wusste nicht, was ich tun sollte.
3: 56 Minuten später dann der Albtraum, der Monica bis heute verfolgt. Als erster der beiden Türme stürzt der Südturm ein.
19: Diese Erfahrung war so surreal. Ich bekomme immer noch eine Gänsehaut, wenn ich darüber rede. Dass ein Gebäude von dieser Größe einfach einstürzt, das kann doch nicht geschehen.
3: Genauso schlimm waren die Tage nach dem 11. September. Immer wieder versucht Monica, ihren Mann auf seinem Handy anzurufen, doch die Leitung ist tot. Wochen und Monate vergehen, von Michael fehlt jede Spur. Während die Trümmer im Süden Manhattans noch weggeräumt werden, erfährt sie, dass die mächtigsten Immobilienunternehmen New Yorks bereits Pläne für eine Neubebauung und kommerzielle Nutzung des Grundstücks schmieden.
19: Ich habe damals geschworen, solange ich hier lebe, werden die keine Gebäude über Toten bauen. Aber Monica wurde mir gesagt, wer bist du, dass du das verhindern willst? Ist mir völlig egal, habe ich gesagt. Ich werde das nicht zulassen. Ich konnte einfach nicht fassen, dass die über toten Menschen neu bauen wollten.
3: Heute ist das 9/11 Memorial ein bewegender Ort der Stille und des Innehaltens. Dem Einsatz von Monica und ihrer Initiative ist es zu verdanken, dass 2011, genau 10 Jahre nach den Terroranschlägen, die beiden Becken mit den herabströmenden Wasserfällen eingeweiht wurden.
0: Und das war unser Thema des Tages, 25 Jahre nach den Terroranschlägen vom 11. September 2001, auch mit Stimmen von deutschen Augenzeugen.
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0: Mit einer Meldung von der B85 kam Regen. Zwischen Foggenzell und Prankenbach gibt es Behinderungen nach einem Unfall. Damit schauen wir aufs Wetter. Von Pocking bis Freyung sind gerade die kräftigsten Schauer unterwegs. Die ziehen bald nach Österreich und Tschechien ab. Bis zum Nachmittag sind von den Oberbayerischen Alpen bis zum Bayerischen Wald einzelne Schauer noch möglich. Die Wolken lockern später aber etwas auf. Ansonsten gibt es heute eine Mischung aus Sonne und einigen Wolkenfeldern mit Höchstwerten von 17 bis 24 Grad. Morgen ist der sonnigere Tag des Wochenendes und am Sonntag ziehen von Norden her ein paar Schauer durch.
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0: Freitag, der 11. September, kurz nach 8:30 und im Studio ist Benny Riemer.
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0: Guten Morgen. 25 Jahre nach 9/11, das ist unser Top-Thema. Wir hören, warum in diesem Zusammenhang der Dauerstreit um die innere Sicherheit weitergeht. Außerdem berichten wir über den Abschluss des Parteitags der Republikaner in Dallas mit äußerst scharfen verbalen Angriffen auf die Demokraten. Und nach einem Busunglück in der Schweiz ist noch vieles unklar. Wir fassen zusammen, was bekannt ist. 25 Jahre nach den Anschlägen vom 11. September erinnern die USA mit Schweigeminuten, Glockenschlägen und Lichtinstallationen an die Opfer. Im Zentrum der Veranstaltungen stehen die Orte, die damals angegriffen wurden. Das World Trade Center, beziehungsweise jetzt der Ground Zero in New York und das Pentagon bei Washington. Außerdem ein Feld im US-Bundesstaat Pennsylvania, auf das ein Flugzeug abgestürzt war. 9/11 markiert in vielerlei Hinsicht einen Einschnitt. Fliegen ist für Reisende seitdem mit wesentlich aufwendigeren Sicherheitskontrollen verbunden. Die Türen zum Cockpit zum Beispiel bleiben während des gesamten Fluges verschlossen. Christian Schiffer schaut auf Entscheidungen zurück, deren Konsequenzen bis heute bestehen.
8: Was 2001 mit hastig geschnürten Sicherheitspaketen begann, ist heute längst Alltag. Biometrische Fingerabdrücke in Pässen und Personalausweisen sind Pflicht. Zudem durchleuchten Behörden mittlerweile jährlich hunderte Millionen Fluggastdaten. Ein juristischer Zankapfel ist aber immer noch die anlasslose Vorratsdatenspeicherung. Sämtliche Versuche der Politik, Telefon- und Internetdaten pauschal zu speichern, wurden in den letzten Jahren wiederholt von höchsten Gerichten gestoppt. Zuletzt vom Europäischen Gerichtshof. Die Bundesregierung plant derzeit, Sicherheitsbehörden weitreichendere Befugnisse zu geben. Mit dem neuen Gesetz könnten biometrische Daten von Verdächtigten künftig automatisiert mit öffentlich zugänglichen Bildern im Internet abgeglichen werden. Zudem müssten Internetanbieter IP-Adressen der Nutzer dann 3 Monate lang speichern. Damit sollen Ermittler herausfinden können, über welchen Internetanschluss eine Straftat begangen wurde. Damit bleibt die Kernfrage auch nach 25 Jahren ungelöst. Wie viel Daten braucht der Staat für die Sicherheit und ab wann verletzt er die Freiheitsrechte der Bürger?
0: Er war ganz auf Donald Trump ausgerichtet, der erste nationale Parteitag der Republikaner vor Kongresswahlen. Und der US-Präsident hat alle Register gezogen, um Stimmen zu werben. So verspricht er jedem erwachsenen Amerikaner $5.000, wenn seine Partei im November sowohl im Senat als auch im Repräsentantenhaus die Mehrheit behaupten kann. Woher dieses Geld kommen soll, sagt er nicht. Das war gestern, an Tag 1. Heute früh deutscher Zeit ist der Parteitag in Dallas zu Ende gegangen mit Verbalattacken auf den politischen Gegner. Unser Korrespondent Ralf Borchardt fasst zusammen.
5: Scharfe Angriffe auf die Demokraten von Präsident Trump und Vizepräsident Vance. Beide nannten den politischen Gegner eine Partei des Hasses. Vance ließ in seiner Parteitagsrede auch Ambitionen auf die Präsidentschaftskandidatur der Republikaner 2020.

0: Benzin- und Lebensmittelpreise gegen einen durchschlagenden Erfolg der Republikaner bei den Zwischenwahlen sprechen. Noch herrscht knapp 2 Monate lang Wahlkampf. Am 3. November werden das gesamte Repräsentantenhaus und ein Drittel des Senats neu gewählt.
1: Eine Woche lang geht es im Bundestag um die Milliardensummen, die der Bund nächstes Jahr ausgeben will. Heute ist der letzte Tag der sogenannten Haushaltswoche. Und da geht es traditionell um den höchsten Einzeletat. Der ist für das Ressort Arbeit und Soziales vorgesehen. Ministerin Bärbel Baas ist zum Beispiel für die umstrittene Rentenreform zuständig. Aus Berlin, Tim Aßmann.
2: Der Etat für Arbeit und Soziales, er ist schon quasi traditionell der größte jedes Bundeshaushaltes. Auch die für 2027 geplanten Ausgaben machen erneut mehr als ein Drittel des Gesamthaushaltes aus. Vorgesehen sind Ausgaben in Höhe von gut 201 Milliarden Euro, also gut 4 Milliarden mehr als in diesem Jahr. Größter Einzelposten sind die Ausgaben für die Grundsicherung im Alter und bei Erwerbsminderung und natürlich für die Rente. Auch im kommenden Jahr werden die Leistungen des Bundes für die Rentenversicherung, also die Zahlungen, die nötig sind, um die Versicherung stabil zu halten, wieder steigen auf rund 132 Milliarden Euro. Die geschätzten Ausgaben für die Grundsicherung für Arbeitssuchende bleiben mit rund 51 Milliarden Euro ungefähr auf dem Niveau des Vorjahres. Im Etat von Arbeitsministerin Bärbel Baas enthalten sind auch steigende Zuschüsse an die Bundesagentur für Arbeit. Denn höhere Arbeitslosenzahlen sind ebenso ein Kostentreiber im Haushalt des Arbeitsministeriums wie die strukturellen Probleme des Rentensystems, die zu mehr Zuschüssen für die Rentenversicherung führen. In der Haushaltsdebatte im vergangenen Jahr mahnte SPD-Ministerin Baas die Notwendigkeit von Reformen an. Nachdem nun die Empfehlungen der Rentenkommission vorliegen, werden diese wahrscheinlich Gegenstand der Bundestagsdebatte über den aktuellen Haushaltsentwurf sein.
1: Die AfD-Fraktion im Bundestag hat nach eigenen Angaben Strafanzeige gegen Bundeskanzler Friedrich Merz erstattet. Anlass ist demnach die Rede des Kanzlers während der Haushaltsberatungen im Bundestag am Mittwoch. Benjamin Großkopf, unser Hauptstadtkorrespondent, mit den Details.
3: Merz hat die AfD im Bundestag scharf angegriffen, unter anderem für den in Wahlprogrammen und Reden immer wieder auftauchenden Begriff der Remigration. Das, so der Kanzler, sei nichts anderes als eine ethnische Säuberung nach Hautfarbe und Herkunft. Der Justiziar der AfD-Bundestagsfraktion Stefan Brandner spricht von haltlosen und widerwärtigen Äußerungen des Kanzlers und nennt es eine Unterstellung, dass die AfD sich dafür einsetze. Aus Brandners Sicht ist es eindeutig, dass die Justiz tätig werden müsse. Gestern Abend hob der Bundestag wiederum erneut die Immunität von Stefan Brandner selbst auf. Nach seinen Angaben geht es um den Vorwurf der Beleidigung bei einer Wahlkampfveranstaltung vor 3 Jahren. Zum Beispiel AfD-Chefin Alice Weidel fordert immer wieder millionenfache Remigration. Das Konzept dahinter sieht vor, Menschen mit Migrationshintergrund massenhaft auszuweisen. Welche das genau wären und wonach sich das definiert, darüber bleibt die Partei im Ungefähren. Laut Bundesamt für Verfassungsschutz läuft das Konzept hinaus auf die, Zitat, Schaffung ethnisch definierter Gesellschaften und damit die Ausweisung aller Volksfremden.
1: Bei einem Unfall mit einem niederländischen Reisebus sind im Schweizer Kanton Graubünden mehrere Menschen ums Leben gekommen. Weitere wurden verletzt. Inzwischen ist bekannt, wie es zu dem Unfall im Engadin gekommen ist. Sandra Bieger.
4: Mit Details zum Unfall hält sich die Schweizer Polizei bislang zurück. Aus Rücksicht auf die Angehörigen beispielsweise will sie erst im Laufe des Vormittages genauer darüber informieren, wie viele Menschen bei dem Unfall getötet und verletzt wurden. Das Unglück ereignete sich gestern am späten Nachmittag im Engadin im Osten der Schweiz. Der Bus aus den Niederlanden mit rund 50 Menschen an Bord war nach Angaben der Polizei auf einer Landstraße gegen eine Leitplanke gefahren. In der Folge sei das Fahrzeug von der Fahrbahn abgekommen und auf die Seite gestürzt. Der Unfall soll sich im Bereich einer Baustelle ereignet haben. Weitere Fahrzeuge waren offenbar nicht beteiligt. Schweizer Medienberichten zufolge soll der Bus einem niederländischen Reiseunternehmen aus Eibergen gehören. Die Ortschaft liegt kurz hinter der Grenze zu Nordrhein-Westfalen.
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1: Es kommen gerade wenig gute Nachrichten aus der Welt der Wirtschaft. Viele Firmen haben die Konjunkturkrise nicht überstanden und müssen ein Werk schließen. Birgit Habrat hat jetzt neue Zahlen dazu. Von wem denn, Birgit?
5: Vom Statistischen Bundesamt in Wiesbaden. Im Juni wurden

0: Beamten bei den deutschen Amtsgerichten 15,8% mehr Anträge auf Unternehmensinsolvenz eingereicht als im Vorjahresmonat. Die meisten kamen von Firmen im Bereich Verkehr oder Logistik. Aber, und jetzt kommt eine Nachricht, die es heute auch gibt und zuversichtlich stimmt, und zwar aus Bayern, konkret Forchheim. Dort wird heute ein neues Werk eröffnet mit immerhin 100 Arbeitsplätzen. Bauherr und Fabrikbetreiber ist auch ein bayerisches Unternehmen, ein großes sogar, Siemens Healthineers. Der Medizintechnikkonzern setzt auf neue Halbleiter. In Forchheim werden damit künftig moderne Computertomographen hergestellt. Andreas Schuster hat sich die Technik erklären lassen.
1: Den Qualitätsunterschied von klassischen Röntgengeräten zu den neuesten Photon-Counting-Computertomographen vergleicht Siemens Healthineers mit dem Umstieg von einem alten Röhrenfernseher auf ein hochauflösendes TV-Gerät mit HD-Qualität. Die Röntgenstrahlen treffen nicht mehr wie früher auf Fotodioden, sondern auf Halbleiter. Um die herstellen zu können, müssen in einem hochkomplexen Verfahren Kristalle gezogen werden. Der Prozess dauert mehrere Wochen. Das soll jetzt nicht mehr nur in Japan gemacht werden, sondern auch im neuen Werk in Forchheim. Siemens Healthineers will den Bau der neuartigen Röntgengeräte damit kräftig ausweiten. Der Konzern verspricht sich viel von den Photon-Counting-Computertomographen. Es seien nicht nur deutlich bessere medizinische Diagnosen möglich, sondern es brauche zum Beispiel auch weniger Nachuntersuchungen bei den Patientinnen und Patienten. Für die Kliniken kosten die modernen Geräte aber erst einmal etwa ein Drittel mehr. Das Erlanger Medizintechnikunternehmen geht davon aus, dass sich die Technologie dennoch durchsetzt und hat in das neue Werk in Forchheim rund 100 Millionen Euro investiert.
0: Der Präsident der Vereinigten Arabischen Emirate hat ein Geschenk bekommen beim Besuch in Berlin. Die staatliche Fluggesellschaft Emirates darf künftig auch den Hauptstadtflughafen Berlin-Brandenburg ansteuern. Bisher gilt das nur für München, Frankfurt, Düsseldorf und Hamburg. Freude darüber in der Bundeshauptstadt. Die sieht den Wirtschaftsstandort gestärkt. Weniger Jubel jedoch bei der Lufthansa oder Gewerkschaften. Sie fürchten um die Konkurrenz im harten internationalen Wettbewerb. Hoffen oder bangen. Je nach politischer Entwicklung im Irankrieg reagieren die Märkte weltweit. Gerade ist wieder weniger Zuversicht angesagt. Die für den Handel wichtige Straße von Hormuz ist nun seit Monaten kaum beschiffbar. Thomas Spindler zu den Folgen.
2: Der erneute Preissprung beim Rohöl hat die Inflationssorgen der Anleger angefacht. Die Aktienmärkte sind angeschlagen. An der Wall Street verloren Dow Jones und Co. deshalb weiter an Boden. Die Furcht vor einer Zinserhöhung der US-Notenbank am kommenden Mittwoch drückte die Kurse. An den Anleihemärkten preisen die Anleger ebenfalls eine straffere Geldpolitik ein. Die Renditen 30-jähriger US-Staatsanleihen kletterten auf ein 19-Jahres-Hoch bei knapp 5,4%. Die Zinslast für die hohe US-Verschuldung dürfte weiter steigen. Der Spielraum für staatliche Ausgaben wird immer enger. Die Europäische Zentralbank hat ihre zweite Zinserhöhung in diesem Jahr bereits hinter sich. Sie erhöhte den Leitzins gestern auf 2,5%. Die Anleger fürchten nun, die höheren Zinsen könnten die Konjunktur abwürgen. Der DAX dürfte darum mit weiteren Kursverlusten in den Handel starten.
0: Immerhin hat der zuletzt rasante Anstieg beim Ölpreis zum Wochenschluss an Fahrt verloren. Die Notierungen für die Nordseesorte Brent gab heute früh um mehr als 1% auf $105,78 je Fass nach, hielt sich damit aber weiter jenseits der psychologisch wichtigen 100-Dollar-Marke. Auf Wochensicht haben die Preise wegen der zunehmenden Furcht vor langfristigen Versorgungsausfällen bei Lieferungen aus dem Nahen Osten aber um gut 13% zugelegt.

0: Es ist 8:45.
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0: Berenike Beschler hat die Nachrichten.
2: USA erinnern an 11. September. Mit Schweigeminuten und Mahnwachen soll der fast 3000 Opfer der Terroranschläge gedacht werden. US-Präsident Trump wird dafür heute im Verteidigungsministerium erwartet. Vor 25 Jahren hatten Attentäter des Terrornetzwerks Al-Qaida Flugzeuge in die Zwillingstürme des New Yorker World Trade Centers und in das Pentagon in Washington gelenkt. Bundestag debattiert abschließend über den Haushalt 2027. Auf der Tagesordnung stehen der Etat für Arbeit und Soziales sowie der Haushalt für Forschung, Technologie und Raumfahrt. Bundessozialministerin Baas verantwortet dabei den größten Einzeletat mit mehr als 201 Milliarden Euro. Davon sind rund 145 Milliarden für die Rentenversicherung und die Grundsicherung im Alter und bei Erwerbsminderung eingeplant. Hamburgs Innensenator unterstützt Prüfung von AfD-Verbotsverfahren. Grote sagte dem Kölner Stadtanzeiger, eine Bund-Länder-Arbeitsgruppe wäre der nächste logische Schritt, um alle relevanten Erkenntnisse und Materialien zusammenzuführen. Das war auch der Vorschlag von NRWs Ministerpräsident Wüst nach dem klaren Wahlsieg der AfD in Sachsen-Anhalt. Beim Thema Parteiverbot warnte er allerdings gleichzeitig vor Schnellschüssen. Nach PISA-Schock kündigt Schnieder Tests für 4,5-jährige Kinder an. Der Ministerpräsident von Rheinland-Pfalz beklagte, dass sehr viele Kinder bei der Einschulung noch gar nicht grundschulreif seien. In seinem Bundesland wolle er deshalb unter anderem verbindlich testen, ob die Kinder ausreichend Deutsch sprechen. Prozess um Wiesenzeltvergabe beginnt. Heute tagt das Bayerische Oberste Landesgericht zur Frage, ob die Festzelte auf dem Oktoberfest künftig europaweit ausgeschrieben werden müssen. Ein Urteil wird erst in den kommenden Tagen erwartet. Das Wetter in Bayern bewölkt und vereinzelt Regen bei bis zu 24 Grad.
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0: Es dürfte voll werden an diesem Wochenende auf Bayerns Autobahnen, denn die Schulferien gehen ja zu Ende in Bayern und auch in Baden-Württemberg. Deshalb haben wir vom BR unsere Verkehrsredaktion extra aufgestockt und der ADAC gibt wertvolle Tipps für den Rückreiseverkehr. René Kirsch mit allem, was Sie wissen müssen.
3: Noch ist es verhältnismäßig ruhig auf Bayerns Straßen und damit auch in der Verkehrsredaktion des Bayerischen Rundfunks. Noch beobachtet Redakteurin Regina Wallner den Verkehr auf ihren Monitoren daher relativ entspannt. Schon bald dürfte es mit der Ruhe allerdings vorbei sein.
4: Ja, an diesem Wochenende geht es immer richtig rund, weil nicht nur die Bayern Ferienende haben, sondern auch Baden-Württemberg nach Hause fährt. Und auch in einigen österreichischen Bundesländern, die fahren auch heim, weil dort die Schule wieder anfängt. Also wir rechnen mit richtig viel Verkehr, vermutlich den ganzen Samstag und auch Sonntagnachmittag.
3: Schon heute Nachmittag könnte der Rückreiseverkehr deutlich zunehmen. Den Höhepunkt erwartet Verkehrsexperte Frederik Sperber vom ADAC Südbayern dann am Wochenende.
5: Also vor allem die üblichen Urlaubsrouten aus Italien, Österreich oder Kroatien fahren natürlich über die üblichen Verdächtigen, die A95 und die A8 ganz besonders, die sind ja immer so ein bisschen stauanfällig. Und da wird es wahrscheinlich auch eng werden. Also gerade am Nachmittag und am frühen Abend. Aber mittags wird es jeweils auch schon losgehen, am Sonntag und am Samstag.
3: Die Empfehlung lautet daher antizyklisches Fahren, sprich besonders früh oder tief in der Nacht aufbrechen. Wovon der Verkehrsexperte allerdings ausdrücklich abrät, ist der Versuch, Staus zu umfahren, indem man von der Autobahn abfährt. Und zwar aus zwei Gründen.
5: Also nach unseren eigenen Erfahrungen lohnt es sich im Grunde gar nicht, Staus zu umfahren. Der Zeitgewinn, den man dadurch hätte, ist in der Regel minimal, wenn überhaupt. Außerdem muss man beachten, dass einige Gemeinden Abfahrts- bzw. Durchfahrtsverbote verhängt haben. Wenn es blöd läuft, dauert die Fahrt dann nicht nur länger, sondern wird auch noch teurer.
3: Besonders viele dieser Ausfahrtsverbote gelten entlang der A8, aber auch an der A93, der A7 und der Bundesstraße 2 im Landkreis Garmisch-Partenkirchen. Aktuelle Verkehrsinformationen erhalten Sie das ganze Wochenende wie gewohnt in den Programmen des Bayerischen Rundfunks. Ab morgen sitzt unsere BR-Verkehrsredakteurin Regina Wallner daher nicht mehr allein am Schreibtisch, wenn die neuesten Verkehrsmeldungen mit einem Pieps bei ihr eintrudeln.
4: Es piepst die ganze Zeit, aber wir haben auch Personal aufgestockt jetzt in der Verkehrsredaktion, damit wir viele Anfragen beantworten können, damit wir den Leuten Tipps geben können. Wir haben viele Sachen, die rumliegen. Viele haben vielleicht die Dachbox nicht richtig gesichert, deswegen liegen auch Koffer bei uns mal auf den Autobahnen. Wo kann ich fahren, damit ich nicht im Stau stehe? Oder Leute, die im Stau stehen und jetzt nicht gehört haben. Also wir haben viele Anfragen und Tipps, die wir den Leuten mitgeben können.
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0: Die israelische Regierung treibt ihre umstrittene Siedlungspolitik im Westjordanland voran, trotz internationaler Kritik. Westliche Staaten reagieren unterschiedlich darauf. Während die Bundesregierung aktuell keine Sanktionen plant, wollen 12 andere Staaten Fakten schaffen. Sie haben ein Importverbot für Waren aus israelischen Siedlungen im Westjordanland verhängt. Dass sich die schwarz-rote Regierung nicht anschließt, daran gibt es bei der linken Opposition laute Kritik. Im Ausland zeigt man sich dagegen ungerührt. Jasper Ruppert fasst die unterschiedlichen Argumente zusammen.
6: Today I announce that the official view of the British government is that the occupation is unlawful.
7: Die Besetzung der Gebiete sei gesetzeswidrig. So begründete der neue britische Außenminister Ed Miliband im Unterhaus den Importstopp für Produkte aus israelischen Siedlungen im Westjordanland. Zu den Waren gehören beispielsweise Datteln oder Wein. Großbritannien ist dabei nicht allein. Diplomatische Schwergewichte wie Frankreich und Kanada haben sich der Initiative angeschlossen. Deutschland aber ist nicht dabei. Daran gibt es Kritik.
8: Man sieht sehr, sehr stark, wenn man sich dann eine Europakarte anguckt, wie isoliert Deutschland eigentlich ist,
7: sagt Linken-Chefin Ines Schwertner.
8: So eine Sanktionierung auch konkret der Unternehmen, die von der Siedlungspolitik profitieren, würde ein wichtiges Zeichen setzen.
7: Schwertner fordert die Bundesregierung auf, ihre Haltung zu überdenken. Ähnlich sehen es die Grünen.
9: Man muss sich einfach klar machen, dass der Siedlungsbau und damit natürlich auch die wichtigste Finanzierungsgrundlage, nämlich der Verkauf von Siedlungsprodukten an den Haupthandelspartner, nämlich die Europäische Union, dass das alles sozusagen dazu beiträgt, nach hinten raus, dass die Zwei-Staaten-Lösung verunmöglicht wird,
7: sagt Grünen-Politikerin Luise Amtsberg. Aber nicht alle Oppositionsparteien im Bundestag sind für ein Importverbot für Waren aus israelischen Siedlungen im Westjordanland. AfD-Politiker Markus Frohnmeier nennt die Initiative kontraproduktiv und eine Symbolmaßnahme.
10: Wirtschaftssanktionen sind in aller Regel das falsche politische Instrument. Sie schaden den eigenen wirtschaftlichen Interessen, schwächen die diplomatische Position und sie lösen eben auch keine Konflikte.
7: Und die Regierungsparteien? Die sind genauso gespalten wie die Opposition. Siebke Möller von der SPD ist vor kurzem ins Westjordanland gereist.
11: In völkerrechtlich illegalen Siedlungen nehmen radikale Siedler, Palästinenserinnen und Palästinenser auf kriminelle und auch unmenschliche Weise ihre Lebensgrundlage weg und verwandeln die, man muss ja sagen, geklauten Ressourcen in Güter um.
7: Die SPD-Politikerin ist deswegen für die britische Initiative.
11: Wir können nicht einerseits für das Völkerrecht und eine regelbasierte internationale Ordnung eintreten und andererseits wegschauen, wenn diese Regeln so massiv verletzt werden.
7: Der außenpolitische Sprecher der Unionsfraktion, Jürgen Hart, wiederum verweist darauf, dass man die Gewalt von Siedlern im Westjordanland wiederholt kritisiert habe. Er gehe zudem davon aus, dass es auf EU-Ebene weitere Maßnahmen gegen radikale Minister der israelischen Regierung geben werde. Die wirtschaftlichen Sanktionen aber sieht die Union auch mit Blick auf die anstehende Wahl in Israel kritisch.
12: Das würde zum jetzigen Zeitpunkt die Falschen treffen und auch die falschen Signale nach Israel senden, auch im Blick auf die Wahl am 27. Oktober. Ich glaube, dass wir unsere Instrumente so wählen sollten, dass wir damit auch eine Chance auf Veränderung in der israelischen Politik haben.
7: Dass man sich der Initiative aus London nicht anschließen werde, bekräftigte jüngst auch das CDU-geführte Auswärtige Amt. In Israel äußerte sich die Regierung empört über das Vorhaben Großbritanniens und der anderen 11 Staaten, auch wenn die wirtschaftlichen Folgen gering sein dürften. Als Gegenmaßnahme will sie unter anderem das britische Konsulat in Jerusalem schließen.
0: Jasper Ruppert war das über die Sanktionen westlicher Staaten gegen israelische Siedler im Westjordanland und die Reaktionen darauf.
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0: Schon mit dem Einzug in das Viertelfinale bei der Heim-WM hatten die deutschen Basketballerinnen Sportgeschichte geschrieben. So weit war eine DBB-Frauenauswahl noch nie gekommen. Und dann haben sie dieses Viertelfinale gegen den hohen Favoriten Belgien auch noch gewonnen, Viktor List.
13: 93 zu 74 gegen den Europameister, das war ganz groß, was die gebürtige Landsbergerin Leonie Fiebig und ihre Teamkolleginnen da gestern Abend aufs Parkett in Berlin gezaubert haben. Das deutsche Basketballmärchen bei der Heim-WM geht also erstmal weiter. Jakob Rüger.
14: Die deutschen Basketballerinnen sind damit ihrem Ziel, eine WM-Medaille zu holen, ganz nah. Nach dem Ruhetag heute, wo es vor allem um Regeneration geht, wartet am Samstag im Halbfinale Frankreich. Das sind die Olympia-Zweiten und neben den US-Amerikanerinnen die Goldanwärterinnen bei diesem Turnier. Bei einem Finaleinzug hätte Deutschland Silber schon sicher. Reicht es gegen die favorisierten Französinnen nicht für einen Sieg, dann gibt es am Sonntag aber noch die Chance, im Spiel um Platz 3 eine Medaille zu holen. Dann würde Deutschland auf den Verlierer des zweiten Halbfinals zwischen USA und Spanien treffen.
13: Toller Abend also für die deutschen Basketballerinnen. Ein gelungener war es auch für die Fußballer des FC Bayern. Zum einen, weil sie ihren Champions-League-Auftakt gegen die Norweger von Bodø/Glimt mit 5:0 gewonnen haben. Zum anderen stand jemand in der Startelf und hat sogar getroffen, um den sie sich in München große Sorgen zuletzt gemacht haben. Florian Eckel.
15: Eigentlich war das 5:0 gegen Bodø/Glimt sein Spiel.
16: Ulisse, haut drauf, Tor! Ulisse, Schuss, Tor! 16 Meter, Ulisse!
15: Michael Ulisse wird nach Doppelpack zum Spieler des Spiels gewählt. Spieler der Herzen ist aber Jamal Musiala. Auch Kapitän Manuel Neuer freut sich für den Rückkehrer.
17: Das war was ganz Besonderes. Ich glaube, für das ganze Stadion, für ihn persönlich, für die Familie, für uns als Mannschaft. Aber er hat super Leistungen gezeigt in der Vergangenheit, auch auf dem Trainingsplatz. Der hat sich selber das größte Geschenk gemacht.
15: Vor gut 3 Wochen wird seine Diagnose öffentlich. Musiala leidet an sogenannten Absenzen, leichte epileptische Vorfälle, die jederzeit auftreten können. Für ihn und auch Mannschaftskollegen wie Joshua Kimmich ändert sich im Falle eines Anfalls auf dem Platz einiges.
18: Man geht hin, versucht, dass man ihn quasi auf den Boden legt und dann kommen ja dann die Ärzte und Physios und kümmern sich dann darum. Generell ist es für uns, glaube ich, wichtig, dass wir wissen, dass nichts passieren kann. Für Jamal natürlich auch sehr, sehr wichtig.
15: Seit vergangenem Wochenende ist Musiala zurück auf dem Platz und erstmal ohne Anfall. Gegen Bodø/Glimt ist sein 1:0 nach einer schwierigen ersten Hälfte der Türöffner für die Bayern. Sportvorstand Max Eberl ist in vielerlei Hinsicht erleichtert.
19: Es kommt wieder Normalität rein und das ist das Schönste für ihn. Er sagt immer, auf dem Platz fühlt er sich am wohlsten. Das hat er von Beginn an machen dürfen. Es hat nicht alles geklappt, aber er hat sich bemüht. Er war immer in Räumen, es war sehr, sehr eng. Und dass er dann das 1:0 in der zweiten Halbzeit macht, das sind so Geschichten, die der Fußball schreibt. Aber das hat der Junge sich auch verdient.
15: Die Bayern machen eine torlose erste Hälfte nach dem Seitenwechsel vergessen. Kane, Davis und Doppelpacker Ulisse schrauben das Ergebnis auf ein verdientes 5:0. Was auch den beschäftigungslosen Torwart Manuel Neuer verzückt.
17: Dann haben wir natürlich unsere Tore erzielt. Das eine war schöner als das andere gewesen. Das freut uns natürlich, dass wir so einen tollen Fußballabend hier erlebt haben.
15: Und Max Eberl freut sich nach dem perfekten Auftakt in die neue Champions-League-Saison für Jamal Musiala und vor allem darüber,
19: dass er auf dem Platz stehen kann, dass nicht mehr nach einem 5:0-Sieg über seine Medikation gesprochen wird oder irgendwas anderes, sondern einfach nur das, was er auf dem Platz gezeigt hat. Und das kommt jetzt gerade.
13: Jamal Musiala ist zurück und die Bayern gewinnen ihren Auftakt in der Königsklasse. Den Start verpatzt hat er gegen RB Leipzig. Die Sachsen verloren gestern mit 1:4 in Como. Tennisprofi Alexander Zverev fehlt bei den US Open nur noch einen Schritt bis ins Endspiel. In New York trifft er heute Abend ab 21 Uhr im Halbfinale auf Karen Khachanov. Das zweite Halbfinale bestreiten die US-Amerikaner Francis Tiafoe und Ben Shelton. Schon im Finale ist dagegen der Coburger Kevin Kravitz. Zusammen mit Tim Pütz steht er im Doppelfinale bei den US Open. Und da geht's gegen Christian Harrison aus den USA und Nils Gubski aus Großbritannien.
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0: Auf den Straßen noch alles okay. Wir haben keine größeren Staus oder Behinderungen. Eine gute Fahrt für Sie. Wir schauen aufs Wetter. Die Schauer in Niederbayern sind nach Osten abgezogen. Bis zum Nachmittag sind von den Oberbayerischen Alpen bis zum Bayerischen Wald noch letzte Schauer möglich. Die Wolken lockern dann aber auf. Ansonsten gibt es heute eine Mischung aus Sonne und einigen Wolkenfeldern mit Höchstwerten von 17 bis 24 Grad. Morgen ist der sonnigere Tag des Wochenendes. Am Sonntag ziehen von Norden her ein paar Schauer durch.

0: 9 Uhr.
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0: Jetzt wieder mit Katja Strippel und diesen Themen. Im Bundestag geht's um den größten Einzeletat, den für Arbeit und Soziales. Die Forderungen nach der Prüfung eines AfD-Verbotsverfahrens werden lauter. Und in Texas ist der Parteitag der US-Republikaner zu Ende gegangen. Dazu hören Sie gleich ein Gespräch mit unserem Korrespondenten. Zum Abschluss der Haushaltswoche debattiert der Bundestag heute noch über zwei Etats, den von Forschungsministerin Beer und jetzt geht's um den von Arbeitsministerin Baas. Der macht gut ein Drittel des gesamten Bundeshaushalts aus. Bärbel Baas plant für das kommende Jahr nämlich mit mehr als 200 Milliarden Euro. In ihrer Rede gleich wird sie wahrscheinlich auch auf die umstrittene Rentenreform eingehen. Dagmar Pepping aus Berlin.
2: Bärbel Baas haut so leicht nichts um. Schlechte Umfragewerte für die SPD im Bund, schwache Ergebnisse bei Landtagswahlen zuletzt in Sachsen-Anhalt, dazu eine sehr unbeliebte schwarz-rote Bundesregierung. Die Arbeits- und Sozialministerin und SPD-Chefin duckt sich trotz der schlechten Lage nicht weg.
3: Alle gucken mich an, dann mache ich das zuerst.
2: Baas am Tag nach der Schockwahl in Sachsen-Anhalt, nachdem ihr und ihrem Co-Vorsitzenden Lars Klingbeil die Frage gestellt worden war, ob sie noch an eine Wende für die Koalition mit CDU-Kanzler Merz glauben. Ihre Antwort: Ein Weiter-so kann es nicht geben.
3: Wir haben uns für Reformen entschieden, weil sie notwendig sind, damit unsere sozialen Sicherungssysteme auch in Zukunft bestehen können und die Wirtschaft wieder in Schwung kommt. Aber wir dürfen die Sozialreform nicht gegen die Menschen machen.
2: Was heißt das konkret für das Regierungshandeln in den kommenden Monaten? Fühlen sich die Sozialdemokraten noch gebunden an die 33 Vorschläge der Rentenkommission? Vorschläge, die Baas bei der Vorstellung noch als Gesamtkunstwerk bezeichnet hatte. Pascal Reddig, der für die CDU in der Rentenkommission mitgearbeitet hat, warnt davor, die Reformen in Frage zu stellen.
4: Bei der Rente ist es so, dass die Beiträge, wenn wir jetzt nichts tun, immer weiter steigen würden, das Rentenniveau sinken. Wir wollen es umkehren mit der Rentenkommission, haben wir einen Vorschlag gemacht, wie wir es vor allem schaffen können, dass das Rentenniveau wieder steigt, gerade mit der Kapitalrente, wie die Menschen besser absichern und es auch wieder eine gute Perspektive in der Rentenpolitik gibt.
2: Bereits jetzt überweist der Bund jedes Jahr riesige Summen an die Rentenversicherungen, um das System zu stabilisieren. 132 Milliarden Euro sind dafür im Etat vorgesehen. 5 Milliarden mehr als im Jahr zuvor. Nächstgrößter Haushaltsposten, die Ausgaben für die Grundsicherung, das ehemalige Bürgergeld mit fast 51 Milliarden Euro. Fast so viel wie 2026. Deutlich nach oben gehen die Zuschüsse für die Bundesagentur für Arbeit. Eine Folge der steigenden Arbeitslosigkeit im Land. Rente, Grundsicherung, Arbeitsmarkt, alles dicke Brocken auf dem Tisch von Bärbel Baas. Der dickste, die Zukunft der Rente. Im Herbst soll die Arbeits- und Sozialministerin erste Gesetzentwürfe vorlegen. Kritiker aus Reihen der Union werfen Baas vor, sie lasse sich, nicht nur bei diesem Thema, viel Zeit. Baas und ihre SPD wollen mit der Union vor allem noch mal über die abschlagsfreie Rente nach 45 Beitragsjahren sprechen. Im Volksmund Kurzrente mit 63 genannt. Die Rentenkommission hatte deren Abschaffung vorgeschlagen. Baas will Planungssicherheit für kommende Rentnerjahrgänge.
3: Wir müssen uns aber natürlich damit auseinandersetzen, wie wir das gestalten wollen. Und ich bin meinerseits gesprächsbereit und ich fordere das an den Stellen, die ich jetzt gerade genannt habe, auch ein, um den Menschen Sicherheit zu geben.
2: Eines ist sicher: Bärbel Baas muss liefern. Vor allem für die eigenen Leute in der SPD. Denn Baas ist als Parteichefin nicht mehr unumstritten. Genau wie ihr Co-Vorsitzender, Finanzminister Lars Klingbeil. Über das Ministerium von Baas ist unter Sozialdemokraten zu hören, aus dem Haus mit seinem großen Apparat komme wenig. Baas verwalte vor allem. Sollten auch die Landtagswahlen in Mecklenburg-Vorpommern und Berlin enttäuschende Ergebnisse für die SPD bringen, könnte sich der Unmut über beide, Baas und Klingbeil, entladen.
0: Schon am Tag nach dem Wahlsieg der AfD in Sachsen-Anhalt hat sich Nordrhein-Westfalens Ministerpräsident Wüst dafür ausgesprochen, die Voraussetzungen für ein Verbotsverfahren zu prüfen. Dafür könnte eine Bund-Länder-Arbeitsgruppe eingesetzt werden. Kanzler Merz sieht das allerdings skeptisch. Er sagt, die politische Auseinandersetzung mit der in Teilen rechtsextremen Partei müsse Priorität haben. Am übernächsten Sonntag wird in Mecklenburg-Vorpommern gewählt und auch dort liegt die AfD in den Umfragen vorn. In Fratest-Dimab sieht sie bei 38%. Die SPD von Ministerpräsidentin Schwesig landet mit 33% auf dem zweiten Platz. Auch der Vorsitzende der Innenministerkonferenz hat sich dafür ausgesprochen, ein AfD-Verbotsverfahren zu prüfen. Jasper Ruppert aus Berlin.
5: Der Hamburger Innensenator Grote unterstützt den Vorschlag von Nordrhein-Westfalens Ministerpräsident Wüst. Eine Bund-Länder-Arbeitsgruppe wäre der nächste logische Schritt, sagte der SPD-Politiker dem Kölner Stadtanzeiger. Grote ist derzeit Vorsitzender der Innenministerkonferenz. Ziel dieser Arbeitsgruppe müsse sein, alle relevanten Erkenntnisse und Materialien zur AfD zusammenzuführen und genau zu prüfen, ob die Voraussetzungen für ein Verfahren vorliegen. CDU-Mann Wüst hatte sich in die Debatte nach dem Wahlsieg der AfD in Sachsen-Anhalt eingeschaltet und gefordert, dass man über den weiteren Umgang mit der AfD beraten müsse. Zugleich warnte er vor Schnellschüssen. Das Verbot einer Partei kann nur der letzte Weg sein, wenn wir unsere Verfassung schützen wollen, erklärte der CDU-Politiker auf einer Veranstaltung. Aus der Union kamen zuletzt unterschiedliche Signale. Der rheinland-pfälzische Ministerpräsident Schnieder nannte jetzt eine mögliche Bund-Länder-Arbeitsgruppe zwar hilfreich, betont zugleich, dass er strikt gegen ein AfD-Verbotsverfahren sei. Das wäre sehr langwierig und gäbe den Extremisten die Chance, sich permanent in ihrer Opferrolle zu suhlen, sagte Schnieder den Zeitungen des Redaktionsnetzwerks Deutschland.
0: In den USA wird heute an die Opfer der Terroranschläge vor 25 Jahren erinnert. Am Pentagon in Washington hält Präsident Trump eine Rede. Dort war am 11. September 2001 eins der vier entführten Flugzeuge eingeschlagen. Zwei andere trafen das World Trade Center in New York und die vierte Maschine stürzte ab, nachdem die Passagiere Widerstand geleistet hatten. Über die Gedenkfeier heute in New York am Ground Zero berichtet Martin Ganselmeier.
6: Die Stadt, die sonst niemals schläft, hält heute inne. Schon in den vergangenen Nächten strahlten zwei gewaltige Lichtsäulen in den Nachthimmel über Manhattan, genau dort, wo früher das World Trade Center stand. Knapp 3000 Lichtdrohnen, eine für jedes Opfer der Terroranschläge, ließen die beiden Türme wieder auferstehen. Während US-Präsident Donald Trump in Washington bleibt und eine Rede am Pentagon hält, kommen alle noch lebenden Ex-Präsidenten zur zentralen Gedenkfeier mit den Opferangehörigen zum 9/11-Mahnmal in Manhattan. Ebenfalls anwesend Soran Mamdani, der erste muslimische Bürgermeister von New York. Vor der beeindruckenden Kulisse der beiden Wasserbecken und der herabstürzenden Wasserfälle werden wie in jedem Jahr die Namen aller 2.977 Opfer verlesen. Dazwischen gibt es mehrere Schweigeminuten, exakt an den entscheidenden Zeitpunkten der Terroranschläge. Erstmals in diesem Jahr wird auch der mittlerweile mehr als 8.000 Opfer gedacht, die an den gesundheitlichen Spätfolgen der eingestürzten Türme gestorben sind. Das hochgiftige Gemisch aus Beton, Glas, Asbest und vielen Schadstoffen hat bei zigtausenden Einsatzkräften und Anwohnern Krebs- und Atemwegserkrankungen verursacht.
0: In den USA haben die Republikaner die heiße Phase des Wahlkampfs eingeläutet. Im November finden ja Kongresswahlen statt und die Umfragewerte für die Partei des US-Präsidenten sind schlecht. Deshalb hatten sie sich entschieden, zum ersten Mal einen Parteitag vor diesen Zwischenwahlen abzuhalten und dazu Donald Trump und seinen Vize J.D. Vance nach Texas eingeladen. Zum Abschluss dieses Parteitags hat Trump die Menge aufgefordert, ihm nachzusprechen. Wir schwören, dass wir am 3. November rausgehen und wählen werden, haben dann alle gerufen. Heute Nacht hatte Vance seinen großen Auftritt. Unseren Korrespondenten Carsten Kündhopp habe ich gefragt, wie seine Rede bei den Delegierten angekommen ist.
7: Vance kam sehr gut an mit seiner Rede. Meiner Meinung nach war das einer der besten Auftritte auf diesem Parteitag überhaupt. Er hat den Saal ordentlich eingeheizt, hat Stimmung gemacht. Er hat allerdings nicht das natürliche Charisma, das Trump hat. Und häufig wirkt er dann auch so ein bisschen selbstzufrieden und ein wenig arrogant. Er hat aber diese Bühne wirklich auch gut dazu genutzt, um sich selbst zu empfehlen für höhere Aufgaben, für die Trump-Nachfolge. Allerdings ohne sich dafür ausdrücklich zu empfehlen. Aber er hat tatsächlich die richtigen Register gezogen, er hat die richtigen Knöpfe gedrückt und die Leute waren begeistert. Aber auch seine Rede war wirklich eine, die ausschließlich an das Magerlager, an die Republikaner selbst gerichtet war. Auch diese Rede war, wie die Rede von Trump am Vorabend, kein Versuch, unabhängige Wähler draußen im Land anzusprechen.
0: Glaubst du, da hat der nächste Präsidentschaftskandidat zu den Republikanern gesprochen?
7: Ja, das kann gut sein. Es ist logisch, ja, dass ein Vizepräsident in der Reihe derer, die vielleicht dann nachrücken, auf der ersten Stelle steht. Mhm. Aber das Rennen ist längst noch nicht entschieden. Und ich glaube nicht, dass der gestrige Abend schon so etwas wie eine Vorentscheidung gewesen wäre. Aber er hat wirklich die Tatsache, dass er gesprochen hat, hat er genutzt, um wirklich einen vorzulegen.
0: Es ging ja auch um das Attentat auf den Aktivisten Charlie Kirk. Wo stehen die USA denn ein Jahr danach?
7: Das war auf dem Parteitag hier am Jahrestag ein Ereignis, das viele, viele der Redner den ganzen Tag über angesprochen haben nochmal an Charlie Kirk erinnert, haben seine Witwe gewürdigt, die im Saal den Tag über war, Erica Kirk. Das Ereignis selbst, das steht strafrechtlich gesehen immer noch erst am Anfang der Aufklärung. Der Prozess hat noch nicht begonnen. Es wird einen Prozess geben, aber ein Jahr danach hat er noch nicht gestartet.
0: Wie viel Aufmerksamkeit hat Vance denn bekommen im Vergleich zu Trump gestern?
7: Wer auch immer es war, der beschlossen hat, diesen Parteitag auf diese beiden Tage zu legen, gehört eigentlich gefeuert. Denn an diesen beiden Abenden startete die National Football League in die nächste, in die neue Saison. Und das ist das, was die Amerikaner an diesen beiden Abenden, wenn sie sportinteressiert sind, im Fernsehen sich angesehen haben. Ich glaube nicht, dass dieser Parteitag eine große Quote bekommen hat. Das war kein Ereignis, worauf die Nation gewartet hatte, sehnsüchtig geschaut hatte. Nur wenige Sender haben größer darüber berichtet. Das Problem, was Trump da hat, ist, er ist der bekannteste Mensch auf dem Planeten. Jeder Amerikaner hat eine Meinung über diesen Mann. Jeder weiß, was er von ihm zu halten hat. Und niemand hat gespannt nach Dallas geschaut, in der Hoffnung, vielleicht noch irgendetwas Neues über Donald Trump zu erfahren.
0: Aus Dallas berichtete unser Korrespondent Carsten Kühntop. Bei einem Unfall mit einem niederländischen Reisebus sind im Schweizer Kanton Graubünden mehrere Menschen ums Leben gekommen und es gibt viele Verletzte. Inzwischen ist klar, wie es zu diesem Unfall kommen konnte. Sandra Bieger.
8: Mit Details zum Unfall hält sich die Schweizer Polizei bislang relativ bedeckt. Aus Rücksicht auf die Angehörigen will sie beispielsweise erst im Laufe des Vormittages genauer darüber informieren, wie viele Menschen bei dem Unfall getötet und verletzt wurden. Das Unglück ereignete sich gestern am späten Nachmittag im Engadin im Osten der Schweiz. Der Bus aus den Niederlanden mit rund 50 Menschen an Bord war nach Angaben der Polizei auf einer Landstraße gegen eine Leitplanke gefahren. In der Folge sei das Fahrzeug von der Fahrbahn abgekommen und auf die Seite gekippt. Der Unfall soll sich im Bereich einer Baustelle ereignet haben. Weitere Fahrzeuge waren offenbar nicht beteiligt. Der verunglückte Bus gehört einem niederländischen Reiseunternehmen aus Alberche. Die Ortschaft liegt kurz hinter der Grenze zu Nordrhein-Westfalen. Das Unternehmen, für das der Bus unterwegs war, zeigte sich erschüttert. Wir sind zutiefst schockiert und bestürzt über den tragischen Busunfall in der Schweiz, heißt es in einer Stellungnahme.
0: Heute Abend beginnt das jüdische Neujahrsfest. Die Feierlichkeiten stehen in diesem Jahr unter dem Eindruck der Lage im Nahen Osten und des AfD-Erfolgs in Sachsen-Anhalt. Bundeskanzler Merz verspricht in einer Grußbotschaft in der jüdischen Allgemeinen, sich dafür einzusetzen, dass Jüdinnen und Juden hierzulande sicher und geschützt leben können. Wörtlich fügt Merz hinzu, damit das nächste Jahr besser wird. Der Kanzler betont, jeder antisemitisch motivierte Vorfall oder Angriff sei einer zu viel. Was Rosh Hashanah bedeutet, das erklärt Bettina Weitz.
9: Wörtlich übersetzt bedeutet es Kopf des Jahres. Und diesmal leitet es das Jahr 5787 nach jüdischer Zeitrechnung ein. Sektkorken knallen dann allerdings nicht. Gefeiert wird traditionell mit festlichem Essen bei Kerzenschein sowie mit Apfelspalten und Brotstücken, die in Honig getaucht werden. Dazu wünscht man einander Shana Tova. Ein süßes Jahr. Im Gottesdienst bläst der Rabbiner das Shofar, ein Instrument aus einem langen, gewundenen Widderhorn. In München zum Beispiel ist es am Sonntagmittag vor der Synagoge auf dem St. Jakobsplatz zu hören. Sein Klang soll die Menschen zum Gebet aufrufen und dazu in sich zu gehen und Buße zu tun. Rosh Hashanah symbolisiert nämlich auch den Tag des Gerichts Gottes über das, was die Menschen getan haben. Das Fest selbst dauert 2 Tage, die Zeit der Buße aber 10. Sie endet mit Yom Kippur, dem Versöhnungsfest. Das ist dann der höchste Feiertag im Judentum.

0: 9.15 Uhr.
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0: Die Nachrichten mit Berenike Beschle.
2: Haushaltswoche im Bundestag geht in die finale Runde. Aktuell besprechen die Abgeordneten den Etat von Bundesarbeitsministerin Baas. Ihr Ministerium bekommt den mit Abstand größten Posten im Bundeshaushalt 2027. Über 200 Milliarden Euro sind eingeplant. Das Geld wird vor allem für die Zuschüsse für die Rentenkasse benötigt, aber auch für die neue Grundsicherung. Anschließend steht noch der Haushalt des Forschungsministeriums auf der Agenda. USA gedenken der Opfer des 11. September. Schweigeminuten, Glockenschläge und Lichtinstallationen erinnern an die Menschen, die bei den Terroranschlägen vor 25 Jahren ums Leben kamen. Im Bryant Park in Manhattan wird für jedes der rund 2.800 New Yorker Opfer ein leerer Stuhl aufgestellt. Außerdem ist zum ersten Mal eine Schweigeminute für die Menschen geplant, die aufgrund von Spätfolgen wie Rauchvergiftungen gestorben sind. Russland greift zivile Ziele in der Ukraine an. In der Industriestadt Pawlochrad wurden nach Angaben der Regionalverwaltung 7 Menschen getötet. In Kiew brannte nach einem Luftangriff ein 9-stöckiges Wohnhaus. Ölpreis steigt auf höchsten Stand seit Mai. Ein Barrel der Rohölsorte Brent kostet derzeit aufgerundet 109 Dollar. Auch die Leichtölsorte WTI kostet erneut mehr als 100 Dollar pro Barrel. Hintergrund sind Angriffe der Houthi-Miliz, die Handelsrouten im Roten Meer bedrohen. Läden und Gastro sollen künftig Kartenzahlung anbieten müssen. Das Bundesfinanzministerium will, dass Kunden neben Bargeld mindestens eine digitale Bezahlmöglichkeit zur Verfügung steht. Die neuen Regeln sollen laut Eckpunktepapier 2027 umgesetzt werden. Welches digitale Bezahlverfahren angeboten wird, sollen die Unternehmen grundsätzlich selbst entscheiden können. Das Wetter in Bayern: bewölkt und vereinzelt Regen bei bis zu 24 Grad.
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3: Im Studio Maike Vöckersperger. Die Regeln für die Zeltvergabe beim Oktoberfest kommen erneut auf den Prüfstand. Jetzt ab 10 Uhr befasst sich das Bayerische Oberste Landesgericht damit, ob die Standplätze künftig europaweit ausgeschrieben werden müssen oder nicht. Alles scheint möglich. Birgit Grundner hat Details.
4: Der Münchner Gastronom Alexander Ecker will erreichen, dass die Stadt die Standplätze für große Wiesenzelte künftig europaweit ausschreiben muss. Bei seiner Klage geht es konkret um das Paulaner und das Schottenhammelzelt. Sollte sie erfolgreich sein, hätte das aber Auswirkungen auf die Vergaberegeln insgesamt. Bisher gilt, die 7 Zelte der großen Münchner Brauereien und 2 Zelte der Schützenvereinigungen gelten als gesetzt. Daneben gibt es 5 weitere große Zelte, mit denen sich Wirte selbst bei der Stadt bewerben. Die verteilt dann Punkte für Kriterien wie Erfahrung, Ökologie, Tradition oder Anziehungskraft. Für Ecker, der selbst mit seinen Bewerbungen um ein größeres Zelt gescheitert ist, ist die bisherige Vergabepraxis undurchsichtig und Wiesenwirte bekämen von der Stadt eine Dienstleistungskonzession. Ab einem Nettoumsatz von 5,4 Millionen Euro müsse so etwas EU-weit ausgeschrieben werden. Die Stadt sieht das anders und verteidigt ihr bisheriges Vorgehen. Auch die Wirte hoffen, dass alles beim Alten bleibt. Bei einer europaweiten Ausschreibung könnten multinationale Konzerne auf der Theresienwiese Einzug halten, fürchten sie. Mit einer Entscheidung des Bayerischen Obersten Landesgerichts wird erst in den nächsten Tagen gerechnet.
3: In Bayern ist 1835 die erste deutsche Eisenbahn losgefahren, die Dampflokomotive Adler, und zwar in Mittelfranken in Nürnberg. Auf dem derzeit laufenden Nürnberger Volksfest findet deshalb der sogenannte Eisenbahnertag statt. In diesem Jahr geht es unter anderem um die aktuelle Lage der Bahn. Worüber noch diskutiert wird, weiß Eleonore Birkenstock.
5: Als Schwerpunktthema hat sich die einladende Eisenbahn- und Verkehrsgewerkschaft EVG den Fernverkehr bei der Bahn vorgenommen. Dabei sorgt unter anderem der für 2028 geplante Einstieg des privaten italienischen Bahnunternehmens Italo für Diskussionen. Gewerkschaftschef Martin Burkhardt will darüber hinaus auf das Thema Sicherheit des Bahnpersonals zu sprechen kommen. Im Februar starb ein 36-jähriger Zugbegleiter in Rheinland-Pfalz nach einer Attacke. Burkhardt hatte mit Maßnahmen gedroht, sollte die Politik nicht bis Ende des Jahres für mehr Sicherheit sorgen. Nach den offiziellen Reden dürfen Gewerkschaftsmitglieder und Bahnbeschäftigte Fragen stellen und ihre Anliegen vorbringen.
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0: Im Bundestag geht heute die Haushaltswoche zu Ende und gerade geht es um den mit Abstand größten Etat, den für Arbeit und Soziales. Arbeitsministerin Baas plant Jahr 2027 mit einem Budget von mehr als 200 Milliarden Euro. Das ist gut ein Drittel des gesamten Bundeshaushalts. Kräftig sparen muss dagegen ihr neuer Kollege Carsten Linnemann. Der hatte ja im Zuge der Kabinettsumbildung das Gesundheitsministerium übernommen und in seiner neuen Funktion hatte Linnemann gestern Abend seinen ersten Auftritt im Bundestag. Katrin Aue.
6: Da steht er am Rednerpult, der Neue, Carsten Linnemann. Als er vor gerade mal 6 Wochen zum Gesundheitsminister ernannt wurde, hat er nicht gerade vor Begeisterung gesprüht. Jetzt soll er im Bundestag einen deutlich gekürzten Gesundheitsetat einbringen und erzählt erstmal eine Geschichte.
7: Ein Mann Anfang 50 aus Magdeburg erhält 2023 die Diagnose Lungenfibrose.
6: Der Patient braucht eine neue Lunge. Im vergangenen Januar bekommt er sie. Die 3000. Organtransplantation im Deutschen Herzzentrum der Berliner Charité. Linnemann stellt sie als Erfolgsgeschichte bewusst an den Anfang seiner Rede, um dann aber doch zum Problem zu kommen.
7: Wir haben gemessen an unserer Wirtschaftsleistung eines der teuersten Gesundheitssysteme weltweit, aber wir sind nicht effizient genug. Wir geben sehr viel Geld für Gesundheit aus und bekommen dafür an zu vielen Stellen nicht die Versorgung, die Menschen zu Recht erwarten.
6: Und dann sind da noch die Sparzwänge, die Finanzminister Klingbeil fast allen Ministerien auferlegt hat, wegen großer Finanzlücken im Bundeshaushalt. Gesundheitsminister Linnemann darf laut Haushaltsentwurf nächstes Jahr nur noch gut 14 Milliarden Euro ausgeben. Dieses Jahr sind es noch fast 22 Milliarden. Der neue Minister führt die Sparpläne im Bundestag allerdings nicht groß aus. Er schildert stattdessen Leitlinien, die seine Gesundheitspolitik prägen sollen.
7: Besser steuern, solide finanzieren, mehr Zeit für die Menschen. Das ist der Auftrag.
6: Während Carsten Linnemann nach seiner Rede in der zweiten Reihe der Regierungsbank Platz nimmt, tritt der AfD-Gesundheitspolitiker Martin Sichert ans Pult mit einem Ratschlag für den Neuen.
8: Als allererstes sollten Sie zu Friedrich Merz und Lars Klingbeil gehen und denen klar machen, dass mindestens 10 Milliarden, die für die Rüstungsindustrie vorgesehen sind, ins Gesundheitswesen fließen müssen.
6: Auch die Ärztin und Grünen-Politikerin Paula Pichotta kritisiert den Sparkurs der Bundesregierung. Gekürzt werden soll 2027 unter anderem beim Zuschuss für den Gesundheitsfonds. Das ist der zentrale Geldtopf für die gesetzlichen Krankenkassen, GKV.
9: Wenn man aus diesem Bundeszuschuss 2 Milliarden rausschneidet, will, wie der Sozialdemokrat Lars Klingbeil, um seinen Haushalt zu entlasten, dann macht man das auf Kosten der über 50 Millionen GKV-Beitragszahler. Und das sind eben nicht die Höchstverdiener, das sind die Niedrig- und Normalverdiener in diesem Land. Und auf Kosten der Niedrig- und Normalverdiener in diesem Land in diesen Zeiten den Haushalt zu sanieren, das ist tatsächlich schamlos.
6: Tamara Matzi, die für die Linke im Haushaltsausschuss sitzt, spricht den neuen Gesundheitsminister persönlich an. Sie greift sich das Sparpaket für die gesetzlichen Krankenkassen heraus, das kurz vor der Sommerpause verabschiedet wurde. Unter anderem deckelt es die Honorare für Psychotherapien mit der sogenannten Budgetierung. Ihr Appell?
9: Herr Linnemann, wenn Sie wirklich etwas für die Gesundheit der Menschen tun wollen, dann ändern Sie diesen Kurs. Nehmen Sie die Kürzung zurück, verhindern Sie die Budgetierung, schaffen Sie mehr Kassensitze und richten Sie die Versorgung am tatsächlichen Bedarf aus.
6: Das Gesetz, das Tamara Matzi anspricht, stammt noch aus Zeiten, bevor Herr Linnemann Minister wurde. Auch der Haushaltsentwurf 2027 wurde im Wesentlichen von seiner Vorgängerin geschrieben. Aber jetzt hat er den Hut auf und muss den gekürzten Etat durch den Bundestag bringen.
0: Über den ersten Auftritt des neuen Gesundheitsministers Carsten Linnemann gestern Abend bei der Haushaltsdebatte im Bundestag berichtete Katrin Aue.
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0: Große Freude heute Morgen hier bei BR24. Unsere Sportkollegin Sina Wende hat den Deutschen Radiopreis gewonnen. Sina ist in der Kategorie Beste Newcomerin ausgezeichnet worden für eine heute im Stadion Sendung auf Bayern 1. Herzlichen Glückwunsch. Insgesamt ist der Deutsche Radiopreis gestern Abend in 10 Kategorien verliehen worden. Von der besten Morgensendung bis zum besten Informationsformat. Von der Gala in Hamburg berichtet Daniel Keller.
10: Es ist ein emotionaler, ungewöhnlich stiller Moment, als der Ehrenpreis verliehen wird. Posthum an einen Mann, der jahrzehntelang mit einem breiten amerikanischen Akzent auf verschiedenen Radiosendern moderierte.
11: Hi, ich bin's, alter Amerik Delisle. Da ist ein alter amerikanischer Mitbürger, der immer noch kein Deutsch kann.
10: Ein Mann, der mit seinem Spitznamen Alter Ami zur Kultfigur und für viele zum Vorbild wurde.
11: And this alter Ami is a nickname that one of the people at the radio station gave me because I'm old and an American. And in German it just sounds pretty cool.
10: Unter anderem moderierte Rick Delisle beim Berliner Rundfunk, Radio Bob oder dem Soldatensender AFN. Und vielleicht hätte er auch die Musik gespielt, die beim Deutschen Radiopreis präsentiert wurde. Denn auch die Musikerinnen und Musiker, die dem Radio viel Publikum verdanken, sind auf der Bühne im Musicaltheater an der Elbe. Zum Beispiel Johannes Oerding und Peter Maffay. Sie präsentieren ihr gemeinsames Album und stellen klar, in den aktuellen politischen Zeiten kann Musik eine Spaltung überwinden.
12: Wir befinden uns schon in einer sehr außergewöhnlichen Phase, die es in dieser Form vorher noch nie gegeben hat. Und deswegen macht es Sinn, nach Gemeinsamkeiten zu suchen, Spaltung zu überwinden, dialogfähig zu bleiben, wie Johannes immer sagt. All diese Dinge kann man hinaustragen und auf der Bühne artikulieren.
10: Dennoch bleibt der Abend größtenteils unpolitisch. Die Radiowelt steht im Vordergrund. Und Tagesschau-Moderatorin Susanne Daubner stellt klar, welche Stärken dieses Medium hat, auch im Vergleich mit sozialen Netzwerken und dem Fernsehen.
13: Was ich am Radio so toll finde, dass man eben wirklich nicht abgelenkt ist. Oh, was hatten die heute an und hat die einen schlechten Tag gehabt, keine gute Nacht. Nein. Das ist alles nicht wichtig.
10: Den Fokus auf ein bestimmtes Thema legen, ohne Ablenkung, in aller Tiefe, das gelingt zum Beispiel den Preisträgerinnen Britta Rotsch und Tajina Grünzig. Sie haben für Deutschlandfunk Nova in einer Reportagereihe über sexualisierte Gewalt durch Lehrkräfte im Schulalltag berichtet. Die Jury lobt unter anderem, wie feinfühlig den Autorinnen das gelungen ist. Eine von ihnen, Tajina Grünzig, nimmt den Preis entgegen.
14: Und ich appelliere hiermit an alle Redaktionen, weiterhin Themen über sexualisierte Gewalt und Machtmissbrauch anzunehmen. Es ist nämlich nicht immer leicht, dafür Redaktionen zu finden. Aber MeToo ist nicht vorbei und diese Themen sind weiterhin sehr, sehr wichtig. Also nehmt euch diesen Themen an. Vielen Dank.
10: Neugier und der Mut, auch komplexe Themen anzugehen und zu präsentieren, das kann Radio einzigartig machen. Und so blickt Bill Delisle, der Sohn des verstorbenen deutsch-amerikanischen Radiomachers, hoffnungsvoll in die Radio-Zukunft, wenn er daran erinnert, wie ernst sein Vater das Radio und seine Möglichkeiten genommen hat.
15: Und ich bin überzeugt, wenn wir weiterhin mit diesem Spirit, mit diesem Gedanken herangehen, wie wichtig das ist, was wir hier alle machen und wie viele Leute wir jeden Tag berühren, dann wird es Radio auch für immer geben. Also vielen Dank dafür.
0: Emotionale Worte gestern Abend beim Deutschen Radiopreis von Bill Delisle, dem Sohn einer Radio-Ikone.
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0: Das Wetter in Bayern kommt gleich. Wir schauen erst auf den Verkehrsservice. B308 Lindau Richtung Hindelang-Oberjoch zwischen Sonthofen und Hindelang 4 Kilometer Stau. Und jetzt das Wetter. Heute ist es teils sonnig, teils bewölkt. Von den Alpen bis zum Bayerischen Wald kann es auch kurz regnen. Die Temperaturen steigen bis zum Nachmittag auf 17 bis 24 Grad. Und die weiteren Aussichten, das Wochenende wird wechselhaft mit viel Sonnenschein in Schwaben und Oberbayern. Noch am Montag gibt es Sonne und Wolken. Die Tageshöchstwerte liegen zwischen 19 und 25 Grad. Die Nächte sind frostfrei.

0: Jetzt ist es 9.30 Uhr.
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0: Mit Katja Strippel und diesen Themen. Im Bundestag geht es gerade um den größten Einzeletat, den für Arbeit und Soziales. Die AfD-Fraktion hat eine Strafanzeige gegen Kanzler Merz gestellt und der Bund hat einen Fahrplan für das NSU-Dokumentationszentrum vorgelegt. Zum Abschluss der Haushaltswoche debattiert der Bundestag gerade über den Etat von Arbeitsministerin Baas. Der macht gut ein Drittel des gesamten Bundeshaushalts aus. Bärbel Baas plant für das kommende Jahr mit mehr als 200 Milliarden Euro. Tim Aßmann aus Berlin.
2: Der Etat für Arbeit und Soziales, er ist schon quasi traditionell der größte jedes Bundeshaushaltes. Auch die für 2027 geplanten Ausgaben machen erneut mehr als ein Drittel des Gesamthaushaltes aus. Vorgesehen sind Ausgaben in Höhe von gut 201 Milliarden Euro, also gut 4 Milliarden mehr als in diesem Jahr. Größter Einzelposten sind die Ausgaben für die Grundsicherung im Alter und bei Erwerbsminderung und natürlich für die Rente. Auch im kommenden Jahr werden die Leistungen des Bundes für die Rentenversicherung, also die Zahlungen, die nötig sind, um die Versicherung stabil zu halten, wieder steigen auf rund 132 Milliarden Euro. Die geschätzten Ausgaben für die Grundsicherung für Arbeitssuchende bleiben mit rund 51 Milliarden Euro ungefähr auf dem Niveau des Vorjahres. Im Etat von Arbeitsministerin Bärbel Baas enthalten sind auch steigende Zuschüsse an die Bundesagentur für Arbeit. Denn höhere Arbeitslosenzahlen sind ebenso ein Kostentreiber im Haushalt des Arbeitsministeriums wie die strukturellen Probleme des Rentensystems, die zu mehr Zuschüssen für die Rentenversicherung führen. In der Haushaltsdebatte im vergangenen Jahr mahnte SPD-Ministerin Baas die Notwendigkeit von Reformen an. Nachdem nun die Empfehlungen der Rentenkommission vorliegen, werden diese wahrscheinlich Gegenstand der Bundestagsdebatte über den aktuellen Haushaltsentwurf sein.
0: Die AfD-Fraktion im Bundestag hat eine Strafanzeige gegen Kanzler Merz gestellt. Es geht um die Rede des Kanzlers am Mittwoch bei der Generaldebatte. Benjamin Großkopf mit den Einzelheiten.
3: Merz hat die AfD im Bundestag scharf angegriffen, unter anderem für den in Wahlprogrammen und Reden immer wieder auftauchenden Begriff der Remigration. Das, so der Kanzler, sei nichts anderes als eine ethnische Säuberung nach Hautfarbe und Herkunft. Der Justiziar der AfD-Bundestagsfraktion Stefan Brandner spricht von haltlosen und widerwärtigen Äußerungen des Kanzlers und nennt es eine Unterstellung, dass die AfD sich dafür einsetze. Aus Brandners Sicht ist es eindeutig, dass die Justiz tätig werden müsse. Gestern Abend hob der Bundestag wiederum erneut die Immunität von Stefan Brandner selbst auf. Nach seinen Angaben geht es um den Vorwurf der Beleidigung bei einer Wahlkampfveranstaltung vor 3 Jahren. Zum Beispiel AfD-Chefin Alice Weidel fordert immer wieder millionenfache Remigration. Das Konzept dahinter sieht vor, Menschen mit Migrationshintergrund massenhaft auszuweisen. Welche das genau wären und wonach sich das definiert, darüber bleibt die Partei im Ungefähren. Laut Bundesamt für Verfassungsschutz läuft das Konzept hinaus auf die, Zitat, Schaffung ethnisch definierter Gesellschaften und damit die Ausweisung aller Volksfremden.
0: Die Verbrechen des NSU und das Versagen der Ermittlungsbehörden in einem Dokumentationszentrum aufzuarbeiten, das hatte schon die Ampelregierung vor. Aber nachdem sich lange nichts getan hat, haben die Hinterbliebenen der Mordopfer Druck gemacht. Jetzt hat die Bundesregierung einen Fahrplan vorgelegt, wie sich so ein NSU-Dokumentationszentrum in Nürnberg verwirklichen ließe. Stanislaus Kowsakowski.
4: Seit Monaten kritisieren die Angehörigen der 10 Mordopfer des NSU, dass beim geplanten Dokumentationszentrum nichts vorangehe. Nun will die Bundesregierung im Herbst mit dem Gesetzesverfahren für ein Stiftungsgesetz beginnen. Auf Basis dieses Gesetzes soll noch 2027 eine öffentlich-rechtliche Stiftung gegründet werden, um das NSU-Dokuzentrum zu realisieren. Das teilte das Bundesinnenministerium auf Anfrage des gemeinsamen Rechercheteams von Bayerischem Rundfunk und Nürnberger Nachrichten mit. Zur Finanzierung der Stiftung sollen nach BRNN-Informationen 6,2 Millionen Euro bereitgestellt werden. Es handelt sich um sogenannte Restmittel, die vom laufenden Bundeshaushalt in den Jahresetat 2027 übertragen werden sollen. Eine Info, die vorsichtig Anlass zur Hoffnung gebe, teilt ein Sprecher der Stadt Nürnberg mit. Das geplante Dokumentationszentrum soll nach dem Willen der Bundesregierung über den NSU-Komplex aufklären und ein Ort politischer Bildung wie auch des Erinnerns werden.
0: In den USA wird heute an die Opfer der Terroranschläge vor 25 Jahren erinnert. Am Pentagon in Washington hält Präsident Trump eine Rede. Dort war am 11. September 2001 eines der vier entführten Flugzeuge eingeschlagen. Zwei andere trafen das World Trade Center in New York und die vierte Maschine stürzte ab, nachdem die Passagiere Widerstand geleistet hatten. Seit dem 11. September 2001 gelten bei Flugreisen aufwendigere Sicherheitskontrollen. Die Türen zum Cockpit bleiben während des gesamten Fluges verschlossen und gesichert, um die Piloten besser zu schützen. Und außerdem hat es noch andere Entscheidungen gegeben, die Konsequenzen bis heute haben. Christian Schiffer.
5: Was 2001 mit hastig geschnürten Sicherheitspaketen begann, ist heute längst Alltag. Biometrische Fingerabdrücke in Pässen und Personalausweisen.

0: Damit sollen Ermittler herausfinden können, über welchen Internetanschluss eine Straftat begangen wurde. Damit bleibt die Kernfrage auch nach 25 Jahren ungelöst. Wie viel Daten braucht der Staat für die Sicherheit und ab wann verletzt er die Freiheitsrechte der Bürger?
1: Die Vorsitzenden der Expertenkommission zum Schutz von Kindern und Jugendlichen in der digitalen Welt übergeben in diesen Minuten ihren Abschlussbericht an Bildungs- und Familienministerin Prien. Ende Juni hatte die Kommission ja schon ihre ersten Empfehlungen präsentiert und beispielsweise ein Mindestalter von 13 Jahren für die Nutzung von Social Media vorgeschlagen. Ministerin Prien will dazu in den kommenden Wochen einen Gesetzentwurf vorlegen. Im US-Bundesstaat Kalifornien hat man sich bereits auf strengere Regeln für Minderjährige geeinigt. Der demokratisch geführte Bundesstaat gilt damit als Vorreiter in den USA. Gabi Biesinger.
2: Der demokratische Gouverneur Gavin Newsom, der hat ein Gesetzespaket unterzeichnet, das unter anderem süchtig machende Funktionen in sozialen Medien für junge Menschen unter 16 Jahren untersagt. Dazu gehört zum Beispiel dieses endlose Scrollen oder auch Autoplay, also die automatische Wiedergabe von Videos. Und ein anderes Gesetz, das den Namen Adam's Law trägt, nach einem Jungen, der sich nach Anleitung durch einen Chatbot das Leben genommen hat, das soll KI-Begleit-Chatbots regulieren. Und Gouverneur Newsom hat gesagt, es gehe ihm eben darum, Algorithmen und die grundlegende technische Gestaltung zu adressieren und eben die Social-Media-Anbieter in die Pflicht zu nehmen.
3: This is about addressing the substantive issue around the engineering, and that's what makes this truly a nation.
2: Und so droht Kalifornien jetzt eben Unternehmen, die Kindern durch ihre Plattform Schaden zugefügt haben, Millionenstrafen an. Und der Bundesstaat sagt, sie hätten damit jetzt die strengsten Vorschriften in den USA. Es hatte ja erst vor ein paar Tagen in Kalifornien überraschend einen Vergleich, auch in einem aufsehenerregenden Prozess gegen den Tech-Giganten Meta von Mark Zuckerberg gegeben. Da hatten 29 Bundesstaaten dem Unternehmen vorgeworfen, eben Kindern durch seine Produkte zu schaden. Und Meta hatte dann eingewilligt, bis zu 18 Milliarden Dollar zu zahlen und eben Schutzmaßnahmen einzuführen, wie tägliche Nutzungslimits und nächtliche Sperren für junge Nutzerinnen und Nutzer.
1: In den USA haben die Republikaner die heiße Phase des Wahlkampfs eingeläutet. Im November finden ja Kongresswahlen statt und die Umfragewerte für die Partei des US-Präsidenten sind schlecht. Deshalb hatten sie sich jetzt zum ersten Mal dazu entschieden, einen Parteitag vor diesen Zwischenwahlen abzuhalten und dazu Donald Trump und seinen Vize J.D. Vance nach Texas eingeladen. Und über den Abschluss dieses Parteitags berichtet Ralf Borchardt.
4: Scharfe Angriffe auf die Demokraten von Präsident Trump und Vizepräsident Vance. Beide nannten den politischen Gegner eine Partei des Hasses. Vance ließ in seiner Parteitagsrede auch Ambitionen auf die Präsidentschaftskandidatur der Republikaner 2028 durchklingen. Es gab JD und 48 Sprechchöre als Anspielung. Vance könnte nach Trump der 48. Präsident der USA werden. Doch zunächst geht es um die Kongress-Zwischenwahlen. Laut Umfragen könnten die Republikaner zumindest im Repräsentantenhaus ihre Mehrheit an die Demokraten verlieren. Das Finale des Parteitags blieb erneut Trump überlassen. Der Präsident rief die Parteibasis eindringlich auf, wählen zu gehen. Tut so, als stünde ich auf dem Wahlzettel, rief Trump immer wieder in die Menge. Die meisten Wahlforscher sind bisher jedoch der Meinung, dass der unpopuläre Iran-Krieg und die gestiegenen Benzin- und Lebensmittelpreise gegen einen durchschlagenden Erfolg der Republikaner bei den Zwischenwahlen sprechen. Noch herrscht knapp 2 Monate lang Wahlkampf. Am 3. November werden das gesamte Repräsentantenhaus und ein Drittel des Senats neu gewählt.
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6: Im Studio Birgit Habrat. Ein eigenes Dach über dem Kopf haben bei weitem nicht alle in Deutschland. Viele müssen in Unterkünften leben oder begnügen sich mit einem Platz im Park oder unter der Brücke. An die wird heute am Tag der wohnungslosen Menschen erinnert. Sozialverbände kritisieren da die geplanten Kürzungen beim Wohngeld ab Januar. Der Zuschuss soll ja verhindern, dass ausziehen muss, wer sich die Miete nicht mehr leisten kann. Ein Drittel aller bisherigen Wohngeldhaushalte könnte dadurch aus dem Bezug fallen, hat die Diakonie in Bayern ausgerechnet. Felix Linke hat nach den Folgen gefragt.
7: Wer Wohnungslosigkeit beenden wolle, müsse bezahlbaren Wohnraum schaffen und verhindern, dass Menschen ihre Wohnung überhaupt verlieren, sagte Sabine Weingärtner, die Präsidentin der Diakonie Bayern, zum Tag der Wohnungslosen. Allein im Freistaat seien zurzeit mehr als 40.000 Menschen der

0: deswegen untergebracht, darunter knapp 10.000 Minderjährige. Weitere Menschen leben auf der Straße oder kommen bei Freunden und Bekannten unter, weshalb sie von den offiziellen Zahlen nicht erfasst werden. Bei der Diakonie befürchtet man, dass die Zahl der Härtefälle zunimmt. Wer seine Wohnung einmal verloren hat, habe auf dem angespannten Wohnungsmarkt kaum eine Chance, wieder Fuß zu fassen. Ende 2026 will die Bundesregierung die reguläre Erhöhung des Wohngelds aussetzen und die Heizkostenkomponente halbieren. Angesichts stark gestiegener Energiepreise könnten das viele Haushalte, die bisher Wohngeld bekommen, in Schwierigkeiten bringen, meint Weingärtner. Prävention ist laut Diakonie sozialer und letztlich auch günstiger, als Menschen nach dem Verlust ihrer Wohnung wieder zu einer gesicherten Situation zu verhelfen.
1: Fast die Hälfte der Weltbevölkerung vereinen sie auf sich und rund ein Drittel des globalen Wirtschaftswachstums, die sogenannten BRICS-Staaten, die sich am Wochenende zum Gipfel in Indien treffen. Weil es als ökonomisches Bündnis einzelner Schwellenländer begonnen hat, ist angewachsen auf eine Gruppe, die von China dominiert wird. Christoph Kober hat sich das einmal angeschaut.
2: Beim Thema Handel sind die Gewichte klar verteilt. 70% des Handels innerhalb der BRICS sind bilateraler Handel mit China. Und das soll nicht das Ende sein, sagt Wang Yiwei, Direktor des Instituts für internationale Angelegenheiten an der Renmin-Universität in Peking. China braucht neue Märkte, auch um seine Fortschritte und Expertise etwa bei grüner Energie oder der digitalen Transformation zu fördern, zu bewerben und zu verkaufen. Das im Rahmen der BRICS und auf globaler Ebene zu tun, ist ganz klar in Chinas Interesse. Dabei waren die BRICS-Staaten Brasilien, Russland, Indien und Südafrika unter den 19 Ländern, die sich beim letzten G20-Finanzministertreffen für ein Ende der Verzerrung des Welthandels ausgesprochen haben durch einzelne große Länder. Damit gemeint war China. Zu viel Gewicht will Politologe Maihold dem allerdings nicht geben.
3: Hier wird eben deutlich, dass sie Rücksichtnahme auf die USA betreiben müssen. Das gilt für Brasilien in besonderer Weise, aber auch Indien steht unter dem Druck der USA hinsichtlich der Geschäfte, die man insbesondere mit Russland betreiben will.
2: Dennoch, die Vielstimmigkeit innerhalb der BRICS-Gruppe wächst, auch durch die von China vorangetriebene Erweiterung.
1: Verbraucherinnen und Verbraucher wird es freuen, die Landwirtschaft weniger. Der Preisverfall hat sich im Juli fortgesetzt. Die Erzeugerpreise für Agrarprodukte sanken laut Statistischem Bundesamt um 13,7% im Vergleich zum Vorjahresmonat. Vor allem Kartoffeln, Äpfel und Erdbeeren waren günstiger zu haben. Gemüse verteuerte sich um gut 10%. Spekulationen auf eine baldige US-Zinserhöhung und der zuletzt stark gestiegene Ölpreis haben den japanischen Aktienmarkt heute ins Straucheln gebracht. Der Nikkei-Index fiel um 1,9% auf 64.011 Punkte. Zeitweise hatte er 3,2% schwächer notiert. Der DAX ist nach seinem jüngsten Kursrutsch dagegen heute zum Auftakt leicht gestiegen um 0,43% auf 25.469 Punkte. Angesichts der weiter hohen Ölpreise und vor allem wichtigen Inflationsdaten heute aus den USA hielt sich die Kaufbereitschaft der Anleger aber zunächst in Grenzen.
4: 9.45 Uhr.
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4: Die Nachrichten mit Berenike Beschle.
6: Parlamentsdebatte über Haushalt 2027 geht zu Ende. Zum Abschluss berät der Bundestag über den Etat der Bereiche Arbeit und Soziales sowie Forschung, Technologie und Raumfahrt. Den größten Ausgabenblock verantwortet Bundessozialministerin Baas. Allein 145 Milliarden Euro sollen für die Rentenversicherung und Grundsicherung aufgewandt werden. Nach der Abschlussdebatte gehen die Pläne an den Haushaltsausschuss. AfD-Fraktion kündigt Strafanzeige gegen Bundeskanzler Merz an. Anlass ist eine Äußerung von Merz in der Generaldebatte im Bundestag. Er hatte in seiner Rede mit Blick auf den AfD-Begriff Remigration gesagt, die Partei wolle, so wörtlich, eine ethnische Säuberung nach Herkunft und Hautfarbe betreiben. Die AfD wirft ihm deshalb verleumderische Beleidigung vor. Bayerische Polizei rüstet bei Drohnenabwehr weiter auf. Das hat Innenminister Herrmann in der Augsburger Allgemeinen angekündigt. Er begründet das mit der neuen Bedrohungslage, auf die sich auch die bayerische Polizei einstellen müsse. USA erinnern an 11. September. Mit Schweigeminuten und Mahnwachen soll der fast 3000 Opfer der Terroranschläge gedacht werden. US-Präsident Trump wird dafür heute im Verteidigungsministerium erwartet. Vor 25 Jahren hatten Attentäter des Terrornetzwerks Al-Qaida Flugzeuge in die Zwillingstürme des New Yorker World Trade Centers und in das Pentagon in Washington gelenkt. Experten übergeben Abschlussbericht zu Social-Media-Nutzung an Prien. Die Bildungs- und Familienministerin hat die Empfehlungen vor wenigen Minuten offiziell erhalten und will in den kommenden Wochen einen Gesetzentwurf dazu vorlegen. Ende Juni hatte die Kommission bereits 56 Vorschläge für eine Gesamtstrategie vorgestellt, zum Beispiel ein Mindestalter von 13 Jahren für die Nutzung von Social-Media-Angeboten. Das Wetter in Bayern: bewölkt und vereinzelt Regen bei bis zu 24 Grad.
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7: Im Studio Maike Vöckersperger. Zuletzt haben einige Industriezweige in Bayern geschwächelt, aber es gibt auch Lichtblicke. Ein Beispiel: die Raumfahrt. Am vergangenen Wochenende erst ist es dem Startup ESA Aerospace gelungen, seine Spectrum-Rakete erfolgreich in den Weltraum zu fliegen. Gebaut und entwickelt wurde die Rakete in Ottobrunn in Oberbayern. Aber das Unternehmen ist nicht die einzige erfolgreiche Raumfahrtfirma im Raum München. Arno Trümper über Südbayerns Weltraumboom und die Gründe dafür.
8: Vergangenen Samstag ertönte ein scharfes Fauchen am Andoya Spaceport. Es waren die Triebwerke der ESA Aerospace-Rakete auf dem Weg in die Erdumlaufbahn. Und Thilo Kranz, Leiter des Förderprogramms European Launcher Challenge bei der Europäischen Raumfahrtorganisation ESA, hat den Sound sicherlich besonders gern gehört.
9: Wir müssen sicherstellen, dass wir in Europa unseren eigenen Startbedarf durch europäische Startdienstleistungen abdecken.
8: Es ist eine Premiere in mehrfacher Hinsicht. Noch nie wurde von europäischem Boden aus eine Rakete in eine Erdumlaufbahn geschossen. Und diese Rakete ist neuester Generation. Privatwirtschaftlich entwickelt, in Serie gebaut und damit kostengünstiger als klassische Raketen.
9: Wir sehen das im europäischen Trägersegment, also bei der Entwicklung von Raumtransportsystemen, ein erhebliches Potenzial besteht durch kommerzielle Firmen.
8: Denn der Weltraum entwickelt sich gerade rapide in einen Wirtschaftsraum. Durch Kommunikationssatelliten, Erdbeobachtung, aber auch zur Verteidigung. Darum soll Europa möglichst schnell unabhängig werden von USA, China und Russland. Die Voraussetzungen, dass Bayern hier ganz vorn mitspielen kann, sind gar nicht so schlecht, etwa bei den Raketentriebwerken. Hier könnte man, so Gerhard Hagemann, Forschungsleiter beim Raketenbauer Ariane Group, auf langjährige Erfahrung zurückgreifen.
10: Diese Kompetenz Ottobrunn-Torfkirchen geht zurück auf 60er Jahre, als Ludwig Bölkow mit MBB entschlossen hat, hier in Ottobrunn-Torfkirchen Hochtechnologie nach Bayern zu bringen mit dem Bau von Raketentriebwerken.
8: Vollgas auch bei der Rocket Factory Augsburg. Neben ESA Aerospace der zweite Raketenbauer im Großraum München. Bisher im Testbetrieb soll noch dieses Jahr ein Weltraumflug gelingen. Das gibt es sonst nirgends in Europa. Zwei Raketenbauer, nur eine Autostunde voneinander entfernt, dazu etwa 150 weitere Raketen-Startups. Darum kann man von einem Weltraumboom in Bayern sprechen. Auch weil dadurch etwa 3000 Hightech-Arbeitsplätze entstanden sind. Drei Faktoren haben maßgeblich dazu beigetragen: erfahrene Firmen, die seit 60 Jahren Raumfahrzeuge bauen, die Schaffung neuer Raumfahrt-Lehrstühle an den Unis und das europaweite Programm der ESA. Thilo Kranz.
9: Ein wichtiger Schritt, der auch diesen Firmen geholfen hat, sowohl technische Exzellenz zu entwickeln, als auch Mittel einzuwerben auf dem privaten Kapitalmarkt.
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11: Jahrzehntelang waren CDU, CSU und SPD die politischen Schwergewichte in Deutschland. Sie haben Kanzler gestellt, Regierungen geprägt und konnten große Teile der Gesellschaft hinter sich versammeln. Aber die politische Landschaft hat sich verändert. Die klassischen Volksparteien verlieren Wählerinnen und Wähler und die AfD wird immer stärker. Jetzt wird eine in Teilen rechtsextreme Partei, wird sie jetzt zur neuen Volkspartei in Deutschland? Darum ging es gestern Abend beim Mitreden. Marius Rudolph.
12: Während die AfD bei der Landtagswahl in Sachsen-Anhalt mit mit fast 44% ein Rekordergebnis gefeiert hat, sind die Volksparteien deutlich abgewählt worden. Die CDU hat sich in der Wählergunst mehr als halbiert auf nur noch knapp 17%. Die SPD erreichte nur einen einstelligen Wert. Mario Reichert aus Halle an der Saale hat dafür eine einfache Erklärung.
13: Also die SPD oder die CDU, die sind doch gar nicht mehr vorhanden. Die waren hier im Wahlkampf gar nicht. Die sind einfach abgehoben, die leben in einer Blase. Die wissen ja nicht mehr, was hier unten überhaupt abgeht.
12: Auch für Walter Wesser aus Berlin sind CDU und SPD keine Volksparteien mehr.
14: Ich denke, dass die Parteien ausgedient haben, weil sie nicht mehr in der Lage sind, die Probleme der Gesellschaft zu lösen.
12: Nadine Kleinen aus Recklinghausen macht das vor allem daran fest, dass die CDU und die SPD zu weit von den Menschen entfernt seien. Sie fordert die Parteien auf, es in dieser Hinsicht der AfD nachzumachen.
15: Was die AfD macht, ist, die geht unter das Volk. Die geht aufs Volk zu und sprechen mit den Wählern höchstpersönlich. Und das sollten bitte alle Parteien machen. Alle Parteimitglieder, alle Wahlkandidaten sollten auch wirklich mit den Bürgern sprechen, fragen, was sind eure Probleme und Sorgen und Nöte und Wünsche? Was möchtet ihr denn?
12: Auch Niven Winter aus Rostock meint, dass CDU und SPD nahbarer für die Menschen in Deutschland werden müssen. Aber nicht nur das, er wünscht sich auch eine lebendigere Debattenkultur.
16: Zum Beispiel die AfD schafft es ja regelmäßig, dass Debatten sehr stark emotional geführt werden und die Volksparteien, so CDU, SPD, kontern dann oft sehr trocken mit Fakten. Und ich glaube, wenn man das ein bisschen emotionaler hinkriegen würde, um die Leute auch abzuholen, dann hätte man auch mehr Wahlerfolge.
12: Daniel Nöchel aus Walterstadt in Hessen ist der Meinung, dass das alleine nicht reichen wird. Er findet, dass die alten Volksparteien mehr auf soziale Medien setzen müssen. Zum Beispiel Wahlprogramme kürzer zusammenfassen und in Instagram-Reels vorstellen.
17: Und weil ich zum Beispiel bei der letzten Wahl von Robert Habeck so gut fand, dass er auch bei YouTubern, Influencern vorbeigegangen ist, großen Influencern, um dann dort das Parteiprogramm von den Grünen vorzustellen. Das müssten die Volksparteien von die CDU und die SPD viel mehr machen, weil sonst kriegt man den Fuß gar nicht bei den jungen Leuten mehr in die Tür.
12: Und ist die AfD nun eigentlich dabei, eine Volkspartei zu werden? Der Politikwissenschaftler Thorsten Faas, der in der Sendung ebenfalls zu Gast war, ist davon noch nicht vollständig überzeugt. Die jüngsten Wahlergebnisse sprechen zwar dafür, was der AfD zur Volkspartei aber noch fehle, sei eine gewisse Dauerhaftigkeit dieser Ergebnisse.
11: Und die nächste Gelegenheit zum Mitreden gibt's am kommenden Montag, dann vielleicht mit Ihrer Meinung. Das Thema schon wieder PISA-Schock. Was haben Deutschlands Schulen verschlafen? Mehr Informationen unter mitreden.ard.de.
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18: Mit Viktor List. Das war ein ganz besonderer Abend gestern für den deutschen Basketball und besonders für die deutschen Basketballerinnen. Das DBB-Team gewinnt sensationell mit 93-74 gegen den Europameister und Favorit Belgien und steht im Halbfinale. Dort wartet Frankreich, aber die gebürtige Landsbergerin Leonie Fiebig, mit 17 Punkten übrigens beste Werferin gestern, und ihre Teamkolleginnen, die gehen selbstbewusst an.
19: Was bedeutet es für deutschen Basketball, dass wir auf dem Weg nach oben sind? Wir sind nicht zu unterschätzen, wir sind kein Underdog mehr. Alle haben uns jetzt auf dem Visier, mit uns nicht zu spaßen.
18: Wenig Spaß haben gestern auch die Fußballer des FC Bayern verstanden. Zum Champions-League-Auftakt gab es ein 5:0 gegen die Norweger von Bodø Glimt. Edgar Endres hat die Partie kommentiert. Eddy, es stand ja 0:0 nur zur Halbzeit. Warum ist bei den Bayern dann erst in Halbzeit 2 der Knoten geplatzt?
20: Ja, zum einen mussten die Norweger ihren Stammtorwart austauschen. Das war eine überragende Leistung von Haikin in der ersten Halbzeit. Der zwei-, dreimal sensationell gehalten, musste runter. Der Ersatztorwart war auf jeden Fall nicht so stark. Zum anderen die Bayern ein bisschen im Pech, ein Pfostentreffer von Kimmich. Und man war fahrlässig bei der Chancenauswertung. Und dann auch noch die Körpersprache. Das Tempo hat gefehlt in der ersten halben Stunde. Alles ist besser geworden in Halbzeit 2. 5 Tore in einer Halbzeit, das war schon dann mega.
18: Das erste Tor hat Jamal Musiala gemacht. Der war ja so ein bisschen das Sorgenkind der letzten Wochen aufgrund seiner Absorzen, seiner Zusammenbrüche. War das jetzt ein bisschen die Befreiung? War das der alte Musiala wieder?
20: Ja, der alte Musiala war es noch nicht, aber für ihn war es sicherlich eine Befreiung. Er hat riesig gejubelt, hat sich auch mega gefreut danach bei den Interviews über seinen Treffer zu diesem 1:0. Der sogenannte Brustlöser für die Bayern kurz nach der Pause. Musiala war wieder da, war anspielbar, war auch dann abschlussstark. Man hat sich richtig gefreut um den Jungen, der ja so große Probleme hatte und vielleicht auch noch hat mit dieser, naja, typischen oder atypischen Krankheit, die er da mit sich rumträgt, mit dieser Medikamentation, die wieder angepasst worden ist. Also Musiala ist da, Musiala ist back, aber es fehlt noch einiges bis zum alten Musiala, aber er ist auf einem guten Weg.
18: Unter den Torschützen war auch Alphonso Davies. Nathaniel Brown dagegen hat gar nicht gespielt. Hat jetzt Davies die Nase vorn gegenüber Brown?
20: Ich würde sagen, 50-50, das wird sich Vincent Kompany von Spiel zu Spiel neu ausdenken, wer da starten darf und muss. Gestern hat ja Musiala auf der 10 gespielt, da war zuletzt Nathaniel Brown aufgestellt worden auf dieser Spielmacherposition. Linksverteidiger, weil er mehr Tempo, mehr Dynamik immer noch hat, ist nach wie vor Alphonso Davies für mich die Nummer 1, wobei er ja defensiv immer noch so seine Schwächen hat. Aber sein Tor gestern, das war allererste Sahne, ein Strich, ein Schuss, den kannst du einfach nicht parieren. Er hat sich auch super gefreut, ist ja quasi auch einer, der zurückkommt, der sein Comeback feiert. X-ter Anlauf bei der WM, nur ein Spiel für Kanada. Also mit Alphonso Davies darf man rechnen. Er wird sicherlich im Zweikampf mit Nathaniel Brown sich duellieren. Und wie dann Kompany aufstellt, werden wir schon sehen, wieder in Elversberg dann am Sonntagabend.
18: Am Ende also ein erfolgreicher Auftakt für die Bayern, ein 5:0. Das klingt natürlich sehr, sehr deutlich. Gut, der Gegner war Bodø/Glimt. Kann man da schon irgendwas ableiten, wie titelreif? Denn das ist ja das Ziel des FC Bayern. Sind die Bayern denn?
20: Na gut, nach einem Spiel natürlich nicht, aber es war sicherlich ein klarer Fingerzeig zur Konkurrenz Richtung Paris, Arsenal, Manchester, Real Madrid, Barcelona. Hallo, der FC Bayern ist schon wieder da am ersten Spieltag. 5:0, nur die mehr geschossenen Tore für Paris bringen aktuell den Titelverteidiger Platz 1 in dieser Supertabelle. Aber die Bayern haben gezeigt, okay, wir haben diese unbequeme Mannschaft aus Norwegen weggeputzt in der zweiten Halbzeit vor den 75.000 Zuschauern. Ist ja nicht ganz so einfach gewesen. Bodø/Glimt im letzten Jahr ja die Sensation im Europacup mit dem Achtelfinaleinzug. Nächster Gegner dann schon wieder eine norwegische Mannschaft. Dann geht es nach Stavanger zu Viking, dann auf Kunstrasen. Wird eine ganz, ganz knifflige Angelegenheit, denn dort sind die Norweger sehr, sehr unbequem zu spielen. Kleines Stadion, schneller Platz. Also die Bayern werden sich anpassen müssen. Aber ich glaube schon, dass mit dieser Mannschaft zu rechnen ist. Und wenn dann auch noch vielleicht noch ein Luis Diaz wieder in die Gänge kommt, denn der war gestern der Schwachpunkt, dann dürften mit diesen Bayern zu rechnen sein.
18: Soweit Edgar Endres nach dem 5:0 Auftaktsieg des FC Bayern in der Champions League gegen Bodø/Glimt.
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11: Mit zwei Verkehrsmeldungen. Einmal die A7 Würzburg Richtung Fulda. Zwischen Bad Brückenau-Wildflecken und Bad Brückenau-Volkers ein Unfall im Baustellenbereich. Hier ist die linke Spur blockiert. Und B308 Lindau Richtung Hindelang-Oberjoch. Zwischen Sonthofen und Hindelang 4 Kilometer Stau. Das Wetter in Bayern. Teils sonnig, teils bewölkt ist es heute. Von den Alpen bis zum Bayerischen Wald kann es auch immer mal wieder kurz regnen. Die Temperaturen steigen bis zum Nachmittag auf 17 bis 24 Grad. Die weiteren Aussichten. Das Wochenende wird wechselhaft mit viel Sonnenschein in Schwaben und Oberbayern. Am Montag gibt es auch Sonne und Wolken. Die Tageshöchstwerte liegen zwischen 19 und 25 Grad. Und die Nächte bleiben frostfrei.

0: 10 Uhr.
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0: Mit Katja Strippel und diesen Themen. Im Bundestag geht es gerade um den größten Einzeletat, den für Arbeit und Soziales. Die Forderungen nach der Prüfung eines AfD-Verbotsverfahrens werden lauter und die USA erinnern an die Opfer der Terroranschläge vor 25 Jahren. Ein Gespräch mit unserem Korrespondenten hören Sie gleich. Zum Abschluss der Haushaltswoche debattiert der Bundestag gerade über den Etat von Arbeitsministerin Baas. Der macht gut ein Drittel des gesamten Bundeshaushalts aus. Bärbel Baas plant für das kommende Jahr mit mehr als 200 Milliarden Euro. In ihrer Rede hat die Ministerin die geplante Rentenreform verteidigt.
2: Deshalb ist es auch wichtig, dass wir den Sozialstaat für die kommenden Jahrzehnte fit machen und vorbereiten. Und ja, der Schwerpunkt ist dabei die Zukunft der Rente. Und wenn wir unser Versprechen einhalten wollen, dass auch in Zukunft die Renten sicher sein sollen und vor allen Dingen die jungen Menschen nicht überbelastet werden, dann braucht es eine Reform. Und deshalb müssen wir daran festhalten, eine Rentenreform in dieser Legislatur umzusetzen. Alles andere kommt uns teuer zu stehen, führt zu Rentenkürzungen und zu massiv steigenden Beiträgen.
0: Für die umstrittene Abschaffung des vorgezogenen Renteneintritts nach 45 Versicherungsjahren hat die Arbeitsministerin Übergangsregeln versprochen. Die AfD warf der Bundesregierung vor, mit ihrer Finanzplanung Insolvenzverschleppung zu betreiben. Und mit Blick auf die Rentenreform sagte Ulrike Schielke-Ziesing:
3: Sie haben die Rentenreform faktisch aufgegeben. Keine Rede mehr von einem Gesamtkunstwerk, wie es noch auf der Pressekonferenz vor der Sommerpause hieß. Jetzt hören wir von Ministerin Baas, Zitat: Wir haben bei der Rente erstmal einen Kommissionsbeschluss. Das ist ja noch keine politische Einigung. Liebe Kollegen, das ist die Kapitulation vor der eigenen Aufgabe und einer Regierung vollkommen unwürdig.
0: Soweit Ulrike Schielke-Ziesing, die für die AfD im Haushaltsausschuss sitzt. Schon am Tag nach dem Wahlsieg der AfD in Sachsen-Anhalt hat sich Nordrhein-Westfalens Ministerpräsident Wüst dafür ausgesprochen, die Voraussetzungen für ein Verbotsverfahren zu prüfen. Dafür könnte eine Bund-Länder-Arbeitsgruppe eingesetzt werden. Kanzler Merz sieht das allerdings kritisch. Er sagt, die politische Auseinandersetzung mit der in Teilen rechtsextremen Partei müsse Priorität haben. Am übernächsten Sonntag wird in Mecklenburg-Vorpommern gewählt und auch dort liegt die AfD in den Umfragen vorn. In Fratest-DiMAPP sieht sie aktuell bei 38%. Die SPD von Ministerpräsidentin Schwesig landet mit 33% auf dem zweiten Platz. Auch der Vorsitzende der Innenministerkonferenz hat sich jetzt dafür ausgesprochen, ein AfD-Verbot zu prüfen. Jasper Ruppert aus Berlin.
4: Der Hamburger Innensenator Grote unterstützt den Vorschlag von Nordrhein-Westfalens Ministerpräsident Wüst. Eine Bund-Länder-Arbeitsgruppe wäre der nächste logische Schritt, sagte der SPD-Politiker dem Kölner Stadtanzeiger. Grote ist derzeit Vorsitzender der Innenministerkonferenz. Ziel dieser Arbeitsgruppe müsse sein, alle relevanten Erkenntnisse und Materialien zur AfD zusammenzuführen und genau zu prüfen, ob die Voraussetzungen für ein Verfahren vorliegen. CDU-Mann Wüst hatte sich in die Debatte nach dem Wahlsieg der AfD in Sachsen-Anhalt eingeschaltet und gefordert, dass man über den weiteren Umgang mit der AfD beraten müsse. Zugleich warnte er vor Schnellschüssen. Das Verbot einer Partei kann nur der letzte Weg sein, wenn wir unsere Verfassung schützen wollen, erklärte der CDU-Politiker auf einer Veranstaltung. Aus der Union kamen zuletzt unterschiedliche Signale. Der rheinland-pfälzische Ministerpräsident Schnieder nannte jetzt eine mögliche Bund-Länder-Arbeitsgruppe zwar hilfreich, betonte zugleich, dass er strikt gegen ein AfD-Verbotsverfahren sei. Das wäre sehr langwierig und gäbe den Extremisten die Chance, sich permanent in ihrer Opferrolle zu suhlen, sagte Schnieder den Zeitungen des Redaktionsnetzwerks Deutschland.
0: Die Zahl der Firmenpleiten in Deutschland ist im ersten Halbjahr auf den höchsten Stand seit 13 Jahren gestiegen. Das zeigen die aktuellen Zahlen des Statistischen Bundesamts. Roman Warschauer mit den Einzelheiten.
5: In den ersten 6 Monaten dieses Jahres wurden über 12.800 Insolvenzen registriert. Das sind 6,7% mehr als im Vorjahreszeitraum. Einen höheren Wert gab es zuletzt im ersten Halbjahr 2013. Damals waren es mehr als 13.000 Insolvenzen. Besonders häufig betroffen Betroffen waren zuletzt Unternehmen aus dem Verkehrsbereich und der Lagerhaltung, gefolgt von der Gastronomie und Hotellerie sowie aus dem Baubereich. Nach Angaben der Statistikbehörde standen hinter den gemeldeten Insolvenzen Forderungen von Gläubigern von insgesamt rund 18,5 Milliarden Euro. Das waren rund 10 Milliarden Euro weniger als im Vorjahreszeitraum. Das erklärt sich dadurch, dass in diesem Halbjahr weniger große Unternehmen Insolvenz angemeldet haben. Zugelegt hat im ersten Halbjahr auch die Zahl der Verbraucherinsolvenzen. Diese legte gegenüber dem Vorjahr um 2,4% auf fast 39.000 zu.
0: Mit Schweigeminuten und Lichtinstallationen erinnern die USA heute an die Opfer der Terroranschläge vom 11. September 2001. Al-Qaida-Terroristen hatten damals 4 Passagierflugzeuge entführt. 2 davon steuerten sie in das World Trade Center in New York und 1 ins Pentagon in Washington. 3.000 Menschen starben. Unser Korrespondent Martin Ganselmeier hat mir heute früh erzählt, welche Rolle 9/11 bis heute im Leben der New Yorker spielt.
6: Ja, es ist schon sichtbar nach wie vor. Es gibt das Mahnmal und das Museum, das von sehr, sehr vielen Touristen besucht wird, das auch sehr, sehr beeindruckend ist. Jeder, der mal in New York war, kennt es. Die beiden riesigen Wasserbecken, wo Wasserfälle an allen 4 Seiten runterstürzen und symbolisieren, dass hier die Türme runtergekommen sind. Das ist, glaube ich, das drittmeistbesuchte Mahnmal weltweit, habe ich gelesen. Insofern, da spielt es natürlich noch eine Rolle und jeder New Yorker, den man anspricht, der hat eine sehr persönliche Geschichte zu berichten. Die Angehörigen, die nach wie vor auch sehr präsent sind, auch auf die Anliegen aufmerksam machen, die sie haben. Die Feuerwehrleute, die jetzt oft an den Spätfolgen, an den gesundheitlichen Spätfolgen erkranken und viele davon sind auch gestorben an den Folgen.
0: Der Angriff auf Amerika gilt als tiefer Einschnitt. Wie hat er die Welt verändert?
6: Ja, man muss sagen, dass Amerika damals natürlich das Gefühl hatte, man ist im Krieg und man hat einen Krieg in Afghanistan begonnen, 2 Jahre später auch gegen den Irak. Imperial Overreach nennen die Amerikaner das. Also man hat sich imperial verausgabt gewissermaßen. Man war damals überall in der Welt aktiv, eine Art Weltpolizist. Das Pendel ist total ins Gegenteil umgekehrt. Wenn man heute eine Umfrage macht, sagen 2/3 aller Amerikaner, wir müssen uns mehr auf das eigene Land konzentrieren, wir müssen uns zurückziehen. Kriege im Ausland, das ist in Amerika sehr, sehr unpopulär. Das merkt auch im Moment Donald Trump, der eigentlich die Wahl gewonnen hatte mit dem Spruch, keine Kriege mehr im Ausland, die ewig dauern. Und jetzt hängt er selber fest mit seinem Krieg, den er gegen den Iran begonnen hat.
0: Ja, alle lebenden US-Präsidenten werden heute zur Gedenkfeier in New York erwartet. Donald Trump bleibt in Washington. Wie kommt denn das an?
6: Ja, das ist zur Kenntnis genommen worden hier. Die New Yorker sind nicht unbedingt Fans von Donald Trump, obwohl Donald Trump aus New York kommt. Alle Ex-Präsidenten sind hier. Man weiß, dass die Ex-Präsidenten kein gutes Verhältnis zu Donald Trump haben. Donald Trump wollte gerne eine Rede halten. Das hat hier eine Tradition in New York, dass es bei der zentralen Gedenkfeier keine Reden gibt, sondern dass nur die Namen verlesen werden, der knapp 3.000 Opfer. Insofern, vielleicht hat er sich darüber geärgert. Er wird jetzt eine Rede halten am Pentagon. Und die offizielle Begründung des Weißen Hauses war, er will danach nach Irland abfliegen und von Washington aus ginge das schneller als von New York aus.
0: Das ist ja auch sowas wie eine Zeitenwende, dass New York zum ersten Mal einen muslimischen Bürgermeister hat, Zoran Mamdani. Mhm. Der wird ebenfalls zu diesen Feierlichkeiten erwartet, aber auch das sorgt ja politisch für Streit.
6: Ja, es gibt tatsächlich einen kleinen Kreis von Angehörigen der Opfer, die Mamdani vorwerfen, dass er sich als junger Mensch getroffen habe, auch mit radikaleren Muslimen. Mamdani hat selber gesagt, das war ein Fehler. Das ist auch einige Jahre zurück. Als Politiker und als Bürgermeister hat er sich klar davon distanziert. Auch da, finde ich, muss man das ins Verhältnis setzen. Die große Mehrheit der New Yorker sagt, er ist unser gewählter Bürgermeister, er muss dort teilnehmen. Mamdani selber hat auch von Anfang an gesagt, er wird natürlich auch schon wegen des Amtes dort teilnehmen an der Gedenkfeier. Er wird nicht reden, wie alle anderen auch, aber er wird dabei sein und die meisten New Yorker finden das gut.
0: Martin Ganselmeier aus New York, wo heute an die Terroranschläge vor 25 Jahren erinnert wird. Und welche Folgen der 11. September 2001 für die deutsche Politik hatte, darum geht's um 20 nach 10 bei uns im Programm. In den USA haben die Republikaner die heiße Phase des Wahlkampfs eingeläutet. Im November finden ja Kongresswahlen statt und die Umfragewerte der Partei des US-Präsidenten sind schlecht. Deshalb haben sie zum ersten Mal einen Parteitag vor diesen Zwischenwahlen abgehalten und dazu Donald Trump und seinen Vize J.D. Vance nach Texas eingeladen. Und über den Abschluss dieses Parteitags berichtet Ralf Borchert.
7: J.D. Rufe für den Mann, der als Hauptredner des Abschlussabends angekündigt war, Vizepräsident J.D. Vance. Stellenweise schien seine Rede eine Bewerbungsrede für die Präsidentschaftskandidatur der Republikaner 2028 zu werden. Als ein Gegendemonstrant eine mexikanische Flagge hochhielt, rief Vance in Trump-ähnlicher Schärfe:
8: Well, my friend, if you love Mexico so much, get your ass over there, I'll buy you the plane ticket.
7: Mein Freund, wenn du Mexiko so liebst, bewege deinen Hintern dort rüber, kauf dir ein Flugticket. Dann betonte Vance, erstmal gehe es um die Kongress-Zwischenwahlen diesen November, danach werde man sich um die nächsten Schritte kümmern. Das Finale des Parteitags überließ Vance dem Mann, der noch die unumstrittene Nummer 1 der Republikaner ist. Präsident Donald Trump war es, der diesen Parteitag unbedingt wollte, um sich selbst zum Mittelpunkt der Kongress-Zwischenwahlen zu machen, obwohl Trump gar nicht auf dem Wahlzettel steht.
9: You've got to pretend I'm on the ticket. I'm on the ticket. I'm on the ticket.
7: Ihr müsst so tun, als sei ich auf dem Wahlzettel. Ich bin auf dem Zettel. Ich bin auf dem Zettel, beschwor Trump seine Anhänger und rief immer wieder, geht wählen. Und der Präsident wiederholte sein Versprechen vom Vorabend, $5,000 für jeden erwachsenen Bürger im Land, wenn die Republikaner Anfang November erneut das Repräsentantenhaus und den Senat gewinnen.
9: $5,000 for every adult citizen in our country.
7: Diese $5,000-Ankündigung war zum Hauptthema des Parteitags geworden. Ein ernst gemeintes Versprechen? Kaum, sagt Rick Hazen, Wahlrechtsexperte an der Universität von Kalifornien in Los Angeles. Es steht gar nicht in Trumps Macht, das alleine zu tun. Er braucht dazu den Kongress. Politiker machen diese Art von Versprechen ständig. Es ist Teil der Wahlkampfrhetorik, so der Juraprofessor im Fernsehsender PBS. Was bleibt nach diesem Parteitag, der eher eine Trump-Show war, mit Blick auf die Kongress-Zwischenwahlen Anfang November? Bisher sprechen die Umfragewerte gegen die Republikaner. Ein Machtwechsel zurück zu den Demokraten, zumindest im Repräsentantenhaus, scheint wahrscheinlich. Dabei bleibt es, sagt der Meinungsforscher Frank Luntz.
10: They look at their food prices and they wonder why they've gone up. They look at gas prices and they wonder, are they going to be able to fill their tanks?
7: Die Leute schauen auf die Lebensmittelpreise und fragen sich, warum sie gestiegen sind. Sie schauen auf die Benzinpreise und fragen sich, ob sie ihren Tank voll machen können, so Luntz im Radiosender NPR. Beim Parteitag in Dallas allerdings gab es sie nach wie vor, die überzeugten Trump-Anhänger wie den Texaner Jack, der nur seinen Vornamen nennen will. Er sagt zu Trumps Amtsführung:
11: Absolutely phenomenal. I mean, obviously we have the war with Iran.
7: Absolut phänomenal. Gut, wir haben den Iran-Krieg, den wir zu Ende bringen müssen. Aber was den Aktienmarkt angeht, wenn du da seinen Empfehlungen folgst, kannst du Geld verdienen. Und das ist mir gelungen, so der 22-Jährige. Die deutlich ältere Diane Papering will Republikaner wählen bei den Zwischenwahlen. Ich glaube an Präsident Trump. Er tut, was er sagt. Er redet Klartext.
0: Im Schweizer Kanton Graubünden ist gestern Nachmittag ein niederländischer Reisebus verunglückt. Die Polizei hat heute früh die Opferzahlen genannt. Demnach sind 5 Menschen ums Leben gekommen. Es gibt 3 Schwerverletzte und 37 mittelschwer oder leicht Verletzte. Aus unserem Studio in der Schweiz, Sandra Bieger.
12: Das Unglück ereignete sich gestern am späten Nachmittag im Engadin im Osten der Schweiz. Der Bus aus den Niederlanden mit rund 50 Menschen an Bord war nach Angaben der Polizei auf einer Landstraße gegen eine Leitplanke gefahren. In der Folge sei das Fahrzeug von der Fahrbahn abgekommen und auf die Seite gekippt. Der Unfall soll sich im Bereich einer Baustelle ereignet haben. Weitere Fahrzeuge waren offenbar nicht beteiligt. Der verunglückte Bus gehört einem niederländischen Reiseunternehmen aus Alberche. Die Ortschaft liegt kurz hinter der Grenze zu Nordrhein-Westfalen. Das Unternehmen, für das der Bus unterwegs war, zeigte sich erschüttert. Wir sind zutiefst schockiert und bestürzt über den tragischen Busunfall in der Schweiz, heißt es in einer Stellungnahme.

0: 10.15 Uhr.
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0: Die Nachrichten mit Berenike Beschle.
2: Bundestag beendet Woche der Haushaltsberatungen. Derzeit steht der Etat von Bundesarbeitsministerin Baas im Mittelpunkt. Anschließend wird noch über den Haushalt von Forschungsministerin Bär beraten. Baas verantwortet den größten Einzeletat. Für Arbeit und Soziales sind im kommenden Jahr mehr als 201 Milliarden Euro geplant. Der Entwurf des Bundeshaushalts 2027 sieht Gesamtausgaben von rund 555 Milliarden Euro vor. Firmenpleiten in Deutschland steigen rapide an. Im ersten Halbjahr 2026 sind so viele Unternehmen insolvent gegangen wie seit 2013 nicht mehr. Das teilte das Statistische Bundesamt mit. Die Zahl der Firmenpleiten ist in den ersten 6 Monaten im Vergleich zum Vorjahr um 6,7% auf fast 13.000 gestiegen. Am häufigsten betroffen waren Betriebe in den Bereichen Verkehr und Lagerei, Gast- sowie Baugewerbe. USA gedenken der Opfer des 11. September 2001. Heute jähren sich die Anschläge zum 25. Mal. Bei der zentralen Zeremonie in New York wurden mehrere Schweigeminuten abgehalten. Zum ersten Mal wird auch an die Menschen erinnert, die an Spätfolgen starben. Zehntausende erkrankten etwa wegen hochgiftiger Schadstoffe in der Luft an Krebs. NRW-Ministerpräsident Wüst erhält Unterstützung für seinen Vorschlag einer Expertengruppe zur Prüfung eines AfD-Verbots. Der Vorsitzende der Innenministerkonferenz Grote spricht von einem logischen Schritt. Der SPD-Politiker sagte dem Kölner Stadtanzeiger, alle relevanten Erkenntnisse müssten zusammengeführt werden. Dann könne man absehen, ob ein Verbot verfassungsrechtlich möglich ist. Bei schwerem Busunfall in der Schweiz kommen 5 Menschen ums Leben. Laut Polizei wurden 40 Reisende teils schwer verletzt. Der Bus aus den Niederlanden war gestern im Kanton Graubünden gegen eine Leitplanke geprallt und anschließend offenbar neben der Straße umgekippt. Das Wetter in Bayern meist trocken bei bis zu 24 Grad.
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3: mit Maike Vöckersperger. In der Nacht über Nürnberg fliegen in ein Urlaubsziel. Dagegen haben gestern Abend hunderte Menschen auf dem Nürnberger Hauptmarkt demonstriert. Viele Anwohnerinnen und Anwohner klagen darüber, dass sie unter dem nächtlichen Fluglärm gesundheitlich leiden. Besonders die nördlichen Vororte seien davon betroffen. Von Seiten der SPD heißt es, vergleichbar große Flughäfen wie etwa Memmingen kämen ohne Nachtflüge aus. Michael Reiner berichtet.
4: Um zu zeigen, wie laut es in der Nacht werden kann, haben die Demonstranten Fluglärm in Originallautstärke auf dem Hauptmarkt abgespielt. In den vergangenen 2 Jahren ist die Zahl der Nachtflüge um fast ein Drittel gestiegen. Betroffen vom Fluglärm ist die gesamte Region. Der Fürther Oberbürgermeister Thomas Jung kritisierte, dass die touristischen Nachtflüge lediglich aus wirtschaftlichen Gründen durchgeführt würden. Andere bayerische Flughäfen kämen auch ohne sie aus. Widerspruch kommt von der Stadt Nürnberg, der Flughafen gemeinsam mit dem Freistaat gehört. Der Airport sei auf das Geschäft mit den Nachtflügen angewiesen. Ein Sprecher der Stadt sagt im Vorfeld der Kundgebung jedoch, dass es künftig nicht noch mehr Nachtflüge geben solle.
3: Jüdinnen und Juden in Bayern feiern ab heute ihr Neujahrsfest. In Städten wie Augsburg, Würzburg, Nürnberg, Regensburg, Hof oder Amberg ist das Neujahrsfest eher im Rahmen der Gemeindezentren und Synagogen. Zum Sommerferienende dürfte es auf Bayerns Autobahnen noch einmal voll werden. Besonders auf den klassischen Rückreiserouten aus dem Süden. Auf was die Autofahrer achten sollen, weiß die BR-Verkehrsexpertin Regina Wallner.
5: Ja, wir rechnen schon noch mal mit einem wirklichen Höhepunkt vom Reiseverkehr, dass wirklich viel los ist, dass es auf vielen Strecken länger dauern wird. Aber ob es jetzt so der ganz große Wahnsinn wird, das werden wir wahrscheinlich erst wieder am Sonntag erfahren. Also wir rechnen an diesem Wochenende schon noch mit einem wirklich sehr starken Reisewochenende, vor allem Samstag tagsüber. Da geht es ab dem späten Vormittag los und zieht sich dann wirklich bis in den frühen Abend. Da wird richtig viel los sein auf den klassischen Routen vom Süden heim wieder nach Deutschland, nach Bayern. Also da muss man wirklich mehr Zeit einplanen und die Nerven bewahren. Und vor allem auch auf der Einreise, wenn man zum Beispiel am Grenzübergang Suben steht, auf der A3 oder auch auf der A8 am Walserberg, da wird viel los sein.
3: Die Regeln für die Zeltvergabe beim Oktoberfest kommen erneut auf den Prüfstand. Heute befasst sich das Bayerische Oberste Landesgericht damit, ob die Standplätze künftig europaweit ausgeschrieben werden müssen oder nicht. Alles scheint möglich. 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
0: Der Begriff Zeitenwende ist mit dem russischen Angriff auf die Ukraine vor 4,5 Jahren verbunden. Aber Zeitenwenden gab es für die deutsche Politik auch schon früher. Am 11. September 2001, heute vor 25 Jahren. Der damalige Kanzler Gerhard Schröder und seine rot-grüne Koalition reagierten fassungslos auf die Bilder und Nachrichten aus den USA. Sie schnürten als Reaktion auf die Terrorangriffe zwei Sicherheitspakete und haben Deutschlands Beteiligung am Einsatz der USA in Afghanistan beschlossen. Jakob Meyer aus unserem Hauptstadtstudio schaut zurück auf diese echte Ausnahmesituation.
6: Der 11. September 2001 fällt auf einen Dienstag. Am frühen Nachmittag gibt Bundeskanzler Gerhard Schröder mit Ungarns Regierungschef Viktor Orban eine Pressekonferenz zur EU-Osterweiterung. Nebenan im Bundestag ist auch vor 25 Jahren Haushaltswoche.
7: Ich saß im Plenum des Deutschen Bundestags und war darauf vorbereitet, in wenigen Minuten eine Rede zu halten, als diese Nachricht kam,
6: sagt der FDP-Abgeordnete Max Stadler damals.
7: Die Debatte wurde dann abgebrochen. Man hat natürlich über Fernsehen das fürchterliche Geschehen verfolgt und es war nicht daran zu denken, einfach zur Tagesordnung überzugehen.
6: Fassungslos sitzen Abgeordnete, Ministerinnen und Minister in ihren Büros vor den Bildern von CNN aus New York. Drei Stunden später tritt der Bundeskanzler im Kanzleramt vor die Presse. Draußen hängen die Flaggen schon auf Halbmast.
8: Dies ist eine Kriegserklärung gegen die gesamte zivilisierte Welt. Ich habe dem amerikanischen Präsidenten George Bush die uneingeschränkte Solidarität Deutschlands zugesichert.
6: Der erste Schock sitzt tief bei Regierung und Opposition, CDU-Chefin Angela Merkel.
9: Es ist ein tiefer Einschnitt für die demokratische Welt.
6: Für Deutschland sehen die Fachleute keine konkrete Gefahr. Trotzdem kreisen Hubschrauber über dem Regierungsviertel, Panzersperren werden errichtet. Vor den Botschaften Israels und der USA ziehen noch mehr Polizisten auf. In München muss Bayerns Innenminister Günther Beckstein entscheiden, ob er das Oktoberfest abblasen soll.
10: Ich habe mich entschlossen, trotz mancher anderer Bedenken zu sagen, jawohl, unter Sicherheitsaspekten kann es durchgeführt werden.
6: In den ersten Wochen nach den Anschlägen vermittelt die Politik ein seltenes Bild. Sie rückt im Kampf gegen den Terrorismus zusammen. Bundesinnenminister Otto Schily von der SPD festigt sein Image als roter Sheriff.
11: Mit Entschlossenheit, Klarheit und Festigkeit werden wir den Kampf gegen den Terrorismus gewinnen. Davon bin ich fest überzeugt.
6: Die rot-grüne Bundesregierung ist sich mit Union und FDP über schärfere Maßnahmen einig. Das Religionsprivileg im Vereinsrecht fällt. Mitglied oder Unterstützer ausländischer Terrorgruppen zu sein, wird strafbar. Banken müssen Ermittlern mehr Auskünfte erteilen, um das Geldsammeln für verdächtige Organisationen zu erschweren. Polizei, Nachrichtendienste und Bundeswehr bekommen 2.300 neue Stellen. Im Gegenzug erhöht die Bundesregierung die Tabak- und die Versicherungssteuer. Eine breite Debatte über Einschnitte in Bürgerrechte bleibt unter dem Eindruck der Anschläge aus. Law and Order sind sozialdemokratische Werte, sagt Innenminister Schily.
11: Der Datenschutz darf nicht zur Behinderung von Kriminalitätsbekämpfung oder zur Terrorismusbekämpfung führen.
6: Die uneingeschränkte Solidarität, die Bundeskanzler Schröder den USA zugesichert hat, bedeutet auch, die Bundeswehr beteiligt sich an dem von Washington ausgerufenen Krieg gegen den Terror in Afghanistan. Verteidigungsminister Peter Struck erklärt,
12: die Sicherheit der Bundesrepublik Deutschland wird auch am Hindukusch verteidigt.
6: Damit beginnt für die Bundeswehr ein Auslandseinsatz, der mit zeitweise über 5.000 beteiligten Soldaten der bisher größte werden wird und mit 59 Toten auch der verlustreichste. Was gut 20 Jahre später der russische Überfall auf die Ukraine für die Ampel, das ist der 11. September 2001 für die rot-grüne Bundesregierung. Sie muss die deutsche Sicherheits-, Außen- und Verteidigungspolitik angesichts einer bis dahin unbekannten Bedrohung völlig neu ausrichten. Die Welt danach ist nicht mehr dieselbe wie die Welt davor. Eine Zeitenwende.
0: Über den 11. September 2001 und seine Folgen für die deutsche Politik berichtete Jakob Meyer.
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0: Die Odyssee, Spider-Man, Der Teufel trägt Prada, zwei alles erfolgreiche Filme dieses Sommers und sie alle eint, sie wurden nicht in Hollywood gedreht. Seit Jahren schauen sich Produktionsfirmen auf der ganzen Welt nach den besten Bedingungen für ihre Filme um. Wo gibt es günstige Arbeitskräfte und wo steuerliche Vorteile? Die Folge? Die einst so erfolgreiche Filmindustrie in Kalifornien hat in den vergangenen Jahren einen Umbruch erlebt. Antje Sieb hat mit Vertretern der Branche über ihre Zukunftsaussichten gesprochen.
13: Hollywood muss wieder konkurrenzfähig werden, sagt die Filmbranche hier. Denn viele Produktionen sind abgewandert, weil Filmen in der Stadt enorm teuer wurde und andere Länder oder Bundesstaaten attraktive Steuererleichterungen anbieten. Kalifornien hat nachgebessert und Präsident Donald Trump hat sich ebenfalls für US-weite Steuervorteile ausgesprochen, um Filmproduktionen zum Beispiel aus Europa abzuwerben. Produzentin Caroline Gropper freut sich auf Instagram über den neuesten Gesetzesvorschlag.
14: It's the first real federal incentive and it'll make us competitive with the UK, Canada and Australia, places that have been taking production away from the US for years.
13: Statt fürs Kino wird seit Jahren auch immer mehr für Streaming produziert. Das sei ein wichtiger Grund für die größten Jobverluste, erklärt Miranda Banks, Filmwissenschaftlerin von der Loyola Marymount University in Los Angeles. Das alte Businessmodell, Kino und Kabelfernsehen, brachte immer weniger ein. Ein Streaming-Service nach dem anderen ging an den Start und warf im Kampf um Abonnenten immer mehr Produktionen auf den Markt.
15: The impact of what we're seeing right now in Hollywood.
16: Was wir jetzt in Hollywood sehen, hat sehr viel mit dem Streaming zu tun. Diese Masse an Fernsehproduktionen hat uns in eine Überproduktion gesteuert. Weil die Überproduktion zurückgeht, entsteht jetzt dieser Einbruch.
15: And that overproduction is what is now causing that slump or has caused that slump.
13: Anfangs verdiente niemand Geld mit dem Streaming. Mittlerweile schreiben einige Dienste positive Zahlen. Aber insgesamt wird weniger produziert, weil die Verluste auf die Dauer nicht nachhaltig waren. Und Kunden überlegen auch genau, welche Abos sie sich noch leisten, sagt Kate Fortmüller, die an der Filmhochschule der Universität Georgia forscht und lehrt.
15: We're putting out stuff constantly to attract subscribers.
16: Du machst ständig was Neues, um Abonnenten anzuziehen und zu halten. Aber die haben irgendwann auch gemerkt, wie viel Geld sie für all diese Abos ausgeben und haben angefangen, gezielt auszuwählen.
15: Between all of these different subscriptions and they started making choices, cutting back.
13: Mit monatelangen Streiks hatten Schauspieler und Drehbuchautoren in Hollywood vor 3 Jahren erfolgreich auch um Schutz vor künstlicher Intelligenz gekämpft. Die langfristigen Auswirkungen des Arbeitskampfs seien schwer zu beurteilen, weil so viele andere Faktoren auch eine Rolle spielten, sagt Patrick Adler, der mitverantwortlich ist für den jährlichen Otis Report zur Kreativindustrie Kaliforniens. Wie viele Jobs der Einsatz von künstlicher Intelligenz heute schon kostet oder künftig kosten wird, darüber sind die Meinungen geteilt. Der Otis Report sieht bisher noch wenig Einfluss von KI auf Jobverluste, sagte Adler. So hätte es bei den potenziell am meisten gefährdeten Berufen eher Wachstum gegeben.
17: The jobs most exposed to the artificial intelligence technologies have actually grown the most across the creative economy.
13: Gewerkschaften befürchten, dass vor allem Einsteigerjobs wegfallen könnten.
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0: A8, München Richtung Salzburg. Zwischen Bergen und Neukirchen 4 Kilometer Stau und B308, Lindau Richtung Hindelang-Oberjoch. Zwischen Sonthofen und Hindelang 4 Kilometer Stau.

Das Wetter in Bayern, teils sonnig, teils bewölkt, ist es heute. Von den Alpen bis zum Bayerischen Wald kann es auch immer mal wieder kurz regnen. Die Temperaturen steigen bis zum Nachmittag auf 17 bis 24 Grad. Die weiteren Aussichten. Das Wochenende wird wechselhaft mit viel Sonnenschein in Schwaben und Oberbayern. Am Montag gibt es dann auch Sonne und Wolken. Die Tageshöchstwerte liegen zwischen 19 und 25 Grad. Die Nächte bleiben frostfrei.

0: 10.30 Uhr und im Studio ist Benny Riemer für Sie.
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0: Wir hören zuerst in den Bundestag, wo es aktuell unter anderem um die Rentenpläne der Koalition geht. Danach berichten wir über eine Strafanzeige, die die AfD nach eigenen Angaben gegen den Kanzler gestellt hat. Worum es da geht, gleich. Und 25 Jahre nach 9/11 gibt es nach wie vor Streit über angemessene Maßnahmen für die innere Sicherheit. Wir geben einen aktuellen Überblick. Es ist der letzte Tag der sogenannten Haushaltswoche im Bundestag, traditionell mit dem höchsten Einzeletat fürs kommende Jahr. Der ist für das Ressort Arbeit und Soziales vorgesehen, über 200 Milliarden Euro. Gebraucht wird das Geld vor allem für die Zuschüsse für die Rentenkasse, aber auch für die neue Grundsicherung. Arbeitsministerin Bärbel Baas von der SPD hat heute Vormittag die Reformvorhaben der Koalition verteidigt, insbesondere bei der Rente.
2: Deshalb ist es auch wichtig, dass wir den Sozialstaat für die kommenden Jahrzehnte fit machen und vorbereiten. Und ja, der Schwerpunkt ist dabei die Zukunft der Rente. Und wenn wir unser Versprechen einhalten wollen, dass auch in Zukunft die Renten sicher sein sollen und vor allen Dingen die jungen Menschen nicht überbelastet werden, dann braucht es eine Reform. Und deshalb müssen wir daran festhalten, eine Rentenreform in dieser Legislatur umzusetzen. Alles andere kommt uns teuer zu stehen, führt zu Rentenkürzungen und zu massiv steigenden Beiträgen.
0: Aus Sicht der größten Oppositionsfraktion, der AfD, betreibt die Regierung mit ihrer Finanzplanung, Zitat, Insolvenzverschleppung. Sie verschleiere, wie schlecht der deutsche Staat finanziell dastehe. Die AfD-Abgeordnete Ulrike Schielke-Ziesing wirft der Arbeitsministerin vor, sich nicht an ihr eigenes Wort zu halten, was die Rente betrifft.
3: Sie haben die Rentenreform faktisch aufgegeben. Keine Rede mehr von einem Gesamtkunstwerk, wie es noch auf der Pressekonferenz vor der Sommerpause hieß. Jetzt hören wir von Ministerin Baas, Zitat, wir haben bei der Rente erstmal einen Kommissionsbeschluss. Das ist ja noch keine politische Einigung. Liebe Kollegen, das ist die Kapitulation vor der eigenen Aufgabe und einer Regierung vollkommen unwürdig.
0: Sagt Ulrike Schielke-Ziesing, die für die AfD im Haushaltsausschuss sitzt und die Pläne von Arbeitsministerin Bärbel Baas scharf kritisiert. Schauen wir mal zwei Tage zurück auf den Mittwoch. Da gab es im Bundestag ja die Generalaussprache im Rahmen der Haushaltswoche, in der es ziemlich laut wurde. Vor allem bei der Rede von Kanzler Friedrich Merz, der darin mehrfach vor der AfD gewarnt hat. Die möchte eine Äußerung von Merz nicht hinnehmen und hat jetzt nach eigenen Angaben Strafanzeige gegen den Kanzler gestellt. Aus Berlin Benjamin Großkopf.
4: Merz hat die AfD im Bundestag scharf angegriffen, unter anderem für den in Wahlprogrammen und Reden immer wieder auftauchenden Begriff der Remigration. Das, so der Kanzler, sei nichts anderes als eine ethnische Säuberung nach Hautfarbe und Herkunft. Der Justiziar der AfD-Bundestagsfraktion Stefan Brandner spricht von haltlosen und widerwärtigen Äußerungen des Kanzlers und nennt es eine Unterstellung, dass die AfD sich dafür einsetze. Aus Brandners Sicht ist es eindeutig, dass die Justiz tätig werden müsse. Gestern Abend hob der Bundestag wiederum erneut die Immunität von Stefan Brandner selbst auf. Nach seinen Angaben geht es um den Vorwurf der Beleidigung bei einer Wahlkampfveranstaltung vor 3 Jahren. Zum Beispiel AfD-Chefin Alice Weidel fordert immer wieder millionenfache Remigration. Das Konzept dahinter sieht vor, Menschen mit Migrationshintergrund massenhaft auszuweisen. Welche das genau wären und wonach sich das definiert, darüber bleibt die Partei im Ungefähren. Laut Bundesamt für Verfassungsschutz läuft das Konzept hinaus auf die, Zitat, Schaffung ethnisch definierter Gesellschaften und damit die Ausweisung aller Volksfremden.
0: Die Taten der rechtsextremen Terrorgruppe NSU sollen nicht in Vergessenheit geraten. Deshalb hat sich schon die Ampelregierung für ein Dokumentationszentrum in Nürnberg ausgesprochen. Die Angehörigen der Opfer warten seitdem darauf, dass diese Planungen umgesetzt werden. Doch viel ist seitdem nicht passiert. Jetzt hat der Bund erstmals einen Fahrplan für den Bau des Doku-Zentrums vorgelegt. Aus Nürnberg, Stanislaus Kosakowski.
5: Seit Monaten kritisieren die Angehörigen der 10 Mordopfer des NSU, dass beim geplanten Dokumentationszentrum nichts vorangehe. Nun will die Bundesregierung im Herbst mit dem Gesetzesverfahren für ein Stiftungsgesetz beginnen. Auf Basis dieses Gesetzes soll noch 2027 eine öffentlich-rechtliche Stiftung gegründet werden, um das NSU-Dokuzentrum zu realisieren. Das teilte das Bundesinnenministerium auf Anfrage des gemeinsamen Rechercheteams von Bayerischem Rundfunk und Nürnberger Nachrichten mit. Zur Finanzierung der Stiftung sollen nach BRNN-Informationen 6,2 Millionen Euro bereitgestellt werden. Es handelt sich um sogenannte Restmittel, die vom laufenden Bundeshaushalt in den Jahresetat 2027 übertragen werden sollen. Eine Info, die vorsichtig Anlass zur Hoffnung gebe, teilt ein Sprecher der Stadt Nürnberg mit. Das geplante Dokumentationszentrum soll nach dem Willen der Bundesregierung über den NSU-Komplex aufklären und ein Ort politischer Bildung wie auch des Erinnerns werden.
0: Es waren unwirkliche Bilder. Viele, die heute vor 25 Jahren am Nachmittag den Fernseher eingeschaltet haben, konnten es zuerst gar nicht glauben. Dichter Rauch an den Zwillingstürmen in New York, wohl ein Flugzeugeinschlag. Während der Live-Übertragung rast eine zweite Maschine in den anderen, den südlichen Turm. Der stürzt wenig später ein, kurz danach der Nordturm. Eine dritte, von islamistischen Terroristen entführte Maschine trifft das Pentagon. Eine vierte wird von den Passagieren über freiem Feld zum Absturz gebracht. Der 11. September hat sich ins kollektive Gedächtnis eingebracht.

0: weitere Befugnisse zu geben. Mit dem neuen Gesetz könnten biometrische Daten von Verdächtigten künftig automatisiert mit öffentlich zugänglichen Bildern im Internet abgeglichen werden. Zudem müssten Internetanbieter IP-Adressen der Nutzer dann 3 Monate lang speichern. Damit sollen Ermittler herausfinden können, über welchen Internetanschluss eine Straftat begangen wurde. Damit bleibt die Kernfrage auch nach 25 Jahren ungelöst. Wie viel Daten braucht der Staat für die Sicherheit und ab wann verletzt er die Freiheitsrechte der Bürger?
1: Wie lassen sich die Auswirkungen von Online-Netzwerken auf junge Nutzerinnen und Nutzer begrenzen? Damit beschäftigen sich Regulierungsbehörden weltweit. In Berlin hat eine Expertenkommission heute Vormittag ihren Abschlussbericht an die Bundesfamilienministerin übergeben. Einer der Vorschläge ist eine Mindestaltersgrenze von 13 Jahren. Die Europäische Union stellt voraussichtlich in der kommenden Woche ihren eigenen Regulierungsplan vor. Und auch im US-Bundesstaat Kalifornien gelten jetzt neue Gesetze. Aus San Francisco, Gabi Biesinger.
2: Der demokratische Gouverneur Gavin Newsom, der hat ein Gesetzespaket unterzeichnet, das unter anderem süchtig machende Funktionen in sozialen Medien für junge Menschen unter 16 Jahren untersagt. Dazu gehört zum Beispiel dieses endlose Scrollen oder auch Autoplay, also die automatische Wiedergabe von Videos. Und ein anderes Gesetz, das den Namen Adam's Law trägt, nach einem Jungen, der sich nach Anleitung durch einen Chatbot das Leben genommen hat, das soll KI-Begleitchatbots regulieren. Und Gouverneur Newsom hat gesagt, es gehe ihm eben darum, Algorithmen und die grundlegende technische Gestaltung zu adressieren und eben die Social-Media-Anbieter in die Pflicht zu nehmen.
3: This is about addressing the substantive issue around the engineering, and that's what makes this truly a nation.
2: Und so droht Kalifornien jetzt eben Unternehmen, die Kindern durch ihre Plattform Schaden zugefügt haben, Millionenstrafen an. Und der Bundesstaat sagt, sie hätten damit jetzt die strengsten Vorschriften in den USA. Es hatte ja erst vor ein paar Tagen in Kalifornien überraschend einen Vergleich, auch in einem aufsehenerregenden Prozess, gegen den Tech-Giganten Meta von Mark Zuckerberg gegeben. Da hatten 29 Bundesstaaten dem Unternehmen vorgeworfen, eben Kindern durch seine Produkte zu schaden. Und Meta hatte dann eingewilligt, bis zu 18 Milliarden Dollar zu zahlen und eben Schutzmaßnahmen einzuführen wie tägliche Nutzungslimits und nächtliche Sperren für junge Nutzerinnen und Nutzer.
1: In der ostchinesischen Hafenstadt Qingdao ist es zu einem schweren Unglück gekommen. Bei einem Brand auf einem Frachtschiff sind 25 Menschen ums Leben gekommen, 5 weitere wurden verletzt. Aus Peking, Christoph Kober.
4: Das Feuer sei am Donnerstagmittag ausgebrochen, meldet das chinesische Staatsfernsehen. Im Internet sind Bilder zu sehen, wie dicker Rauch über dem Frachter aufsteigt, der in einer Werft liegt. Bei Ausbruch des Feuers waren laut staatlicher Nachrichtenagentur Xinhua 42 Menschen an Bord. 12 von ihnen konnten Einsatzkräfte unversehrt retten. Der Einsatz hat Berichten zufolge bis zum frühen Abend gedauert. In Meldungen staatlich kontrollierter Medien war zunächst von einem Feuer auf einem ausländischen Schiff die Rede. Später hat die Nachrichtenagentur Xinhua ein Foto verbreitet, das den unter der Flagge Liberias fahrenden Frachter Ocean Melody in einem Dock zeigt. Über die Staatsangehörigkeiten der Besatzungsmitglieder gibt es keine Informationen. Das Schiff hat nach Angaben einer Tracking-Plattform den Hafen von Qingdao Ende August angelaufen, offenbar zu Reparatur- und Wartungsarbeiten. Die ostchinesische Stadt ist ein wichtiger Warenumschlagsplatz und besitzt einen der verkehrsreichsten Häfen der Welt. Die Ursache für das Feuer ist noch unklar. Chinas Staats- und Parteichef Xi Jinping hat laut Nachrichtenagentur Xinhua wichtige Anweisungen gegeben, dass die Suche und Rettung von Vermissten vorangetrieben und die Brandursache aufgeklärt werden müsse.
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6: Im Studio Birgit Harprath. Dass der Aufschwung laut Prognosen mehrerer Forschungsinstitute jetzt kommen soll, das hilft denen nicht weiter, denen die Durststrecke zu lang war. Und das sind laut Statistischem Bundesamt nicht wenige. Im ersten Halbjahr ist die Zahl der Unternehmensinsolvenzen auf den höchsten Stand seit 2013 gestiegen. Roman Warschauer hat sich die Statistik angeschaut.
7: In den ersten 6 Monaten dieses Jahres wurden über 12.800 Insolvenzen registriert. Das sind 6,7% mehr als im Vorjahreszeitraum. Einen höheren Wert gab es zuletzt im ersten Halbjahr 2013. Damals waren es mehr als 13.000 Insolvenzen. Besonders häufig betroffen waren zuletzt Unternehmen aus dem Verkehrsbereich und der Lagerhaltung, gefolgt von der Gastronomie und Hotellerie sowie aus dem Baubereich. Nach Angaben der Statistikbehörde standen hinter den gemeldeten Insolvenzen.

0: Forderungen von Gläubigern von insgesamt rund 18,5 Milliarden Euro. Das waren rund 10 Milliarden Euro weniger als im Vorjahreszeitraum. Das erklärt sich dadurch, dass in diesem Halbjahr weniger große Unternehmen Insolvenz angemeldet haben. Zugelegt hat im ersten Halbjahr auch die Zahl der Verbraucherinsolvenzen. Diese legte gegenüber dem Vorjahr um 2,4% auf fast 39.000 zu.
1: Und noch eine Statistik aus Wiesbaden, die wird Verbraucherinnen und Verbraucher freuen, die Landwirtschaft weniger. Der Verfall an Preisen bei Agrarprodukten hat sich im Juli fortgesetzt. Die sanken um 13,7% im Vergleich zum Vorjahresmonat. Vor allem Kartoffeln, Äpfel und Erdbeeren waren günstiger zu haben. Gemüse verteuerte sich um gut 10%. Stell dir vor, du hast die Reiseroute selber im Netz zusammengestellt mit Hilfe von KI und die führt dich samt Familie dann zu einem angeblich gemütlichen Wanderweg, der sich als Klettersteig herausstellt. Kann man vorher ja schlecht kontrollieren. Viele greifen da immer noch gern zu einem Reiseführer. Auf Online-Plattformen werden die zuhauf angeboten, doch nicht alle sind von Ortskundigen auch verfasst worden. Verbände der Buchbranche schlagen Alarm, Online-Händler beteuern, sie würden gegensteuern. Nikolaus Nützel hat nachgefragt.
2: Vor kurzem noch waren auf der Seite des Online-Händlers Amazon unter dem Autorennamen Cameron L. Hartwell nicht weniger als 330 verschiedene Reiseführer aufgelistet, ob für einen Campingurlaub in Schweden, eine Städtereise nach Lissabon oder eine Tour zu Gorillas in Uganda. Wer einen der Titel bestellte, erhielt dann aber einen ganz offenkundig von einer künstlichen Intelligenz erstellten Text, ohne Bilder, dafür mit zahllosen inhaltlichen Fehlern. Der Börsenverein des deutschen Buchhandels, der Verlage und Buchhandlungen vertritt, sieht in solchen Angeboten ein großes Problem, das sich nicht nur auf Reiseführer beschränke. Auch der Markt der Kinder- und Jugendbücher und Ratgeber werde mit KI-generierten Titeln überschwemmt. Autorinnen und Autoren, ebenso wie ihre Verlage, die viel Arbeit in Bücher stecken, seien mit einer Konkurrenz konfrontiert, die die Regeln des Wettbewerbs grob verzerre. Amazon erklärt auf BR-Anfrage, das Unternehmen achte darauf, dass über die Plattform keine KI-generierten Pseudobücher verkauft werden. Zumindest die 330 Reiseführer, die vor kurzem noch unter dem Autorennamen Cameron L. Hartwell angeboten wurden, sind kurz nach der entsprechenden Anfrage des BR von der Amazon-Seite verschwunden.

0: 11:15 Zeit für die Nachrichten.
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0: Hier ist Berenike Beschle.
2: Arbeitsministerin Baas verteidigt die geplante Rentenreform. Im Rahmen der Haushaltswoche bekräftigte die Ministerin, das Vorhaben umsetzen zu wollen. Sie versprach in diesem Zuge einen Vertrauensschutz bzw. Übergangsregeln für diejenigen, die auf die abschlagsfreie Rente nach 45 Beitragsjahren gesetzt hätten. Darauf könnten sich alle verlassen, so die Ministerin. Die AfD warf der Regierung Kapitulation bei der Rentenreform vor. Der Etat des Ministeriums für Arbeit und Soziales ist der mit Abstand größte Posten im Bundeshaushalt 2027. Mehr als 200 Milliarden Euro sind dafür veranschlagt. Über den Etat für Forschung, Technologie und Raumfahrt sprechen die Abgeordneten in wenigen Minuten. Bei einem Busunfall in der Schweiz sterben 5 Menschen. Der niederländische Bus ist im Kanton Graubünden gegen eine Leitplanke geprallt und umgekippt. Laut Polizei wurden weitere 40 Passagiere verletzt, 3 davon schwer. USA erinnern an Terroropfer des 11. September. 25 Jahre nach dem Anschlag verschwinden heute zeitweise auf etlichen LED-Flächen am New Yorker Times Square die Werbespots. Stattdessen zeigen sie die Uhrzeit. Außerdem sollen Angehörige am Ort der zerstörten Zwillingstürme des World Trade Centers die Namen der Getöteten verlesen. 6 Schweigeminuten markieren unter anderem die Einschläge der beiden Flugzeuge und den Einsturz der Türme. Bayerische Polizei rüstet bei Drohnenabwehr weiter auf. Das hat Innenminister Herrmann in der Augsburger Allgemeinen angekündigt. Er begründete das mit der neuen Bedrohungslage, auf die sich auch die bayerische Polizei einstellen müsse. Demonstranten fordern Verbot von Nachtflügen in Nürnberg. Mehrere hundert Menschen protestierten am Abend auf dem Nürnberger Hauptmarkt gegen nächtlichen Fluglärm. Die Zahl der Nachtflüge war laut Flughafen innerhalb von 2 Jahren um fast ein Drittel angestiegen. Das Wetter in Bayern: nur vereinzelt Regen bei bis zu 24 Grad.
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3: Im Studio Maike Vöckersperger. Zuletzt haben einige Industriezweige in Bayern geschwächelt, aber es gibt auch Lichtblicke. Ein Beispiel: die Raumfahrt. Am vergangenen Wochenende erst ist es dem Start-up ESA Aerospace gelungen, seine Spectrum-Rakete erfolgreich in den Weltraum zu fliegen. Gebaut und entwickelt wurde die Rakete in Ottobrunn in Oberbayern. Aber das Unternehmen ist nicht die einzige erfolgreiche Raumfahrtfirma im Raum München. Arno Trümper über Südbayerns Weltraumboom und die Gründe dafür.
4: Vergangenen Samstag ertönte ein scharfes Fauchen am Andoya Spaceport. Es waren die Triebwerke der ESA Aerospace Rakete auf dem Weg in die Erdumlaufbahn. Und Thilo Kranz, Leiter des Förderprogramms European Launcher Challenge bei der Europäischen Raumfahrtorganisation ESA, hat den Sound sicherlich besonders gern gehört.
5: Wir müssen sicherstellen, dass wir in Europa unseren eigenen Startbedarf durch europäische Startdienstleistungen abdecken.
4: Es ist eine Premiere in mehrfacher Hinsicht. Noch nie wurde von europäischem Boden aus eine Rakete in eine Erdumlaufbahn geschossen. Und diese Rakete ist neuester Generation. Privatwirtschaftlich entwickelt, in Serie gebaut und damit kostengünstiger als klassische Raketen.
5: Wir sehen das im europäischen Trägersegment, also bei der Entwicklung von Raumtransportsystemen, ein erhebliches Potenzial besteht durch kommerzielle Firmen.
4: Denn der Weltraum entwickelt sich gerade rapide in einen Wirtschaftsraum. Durch Kommunikationssatelliten, Erdbeobachtung, aber auch zur Verteidigung. Darum soll Europa möglichst schnell unabhängig werden von USA, China und Russland. Die Voraussetzungen, dass Bayern hier ganz vorn mitspielen kann, sind gar nicht so schlecht, etwa bei den Raketentriebwerken. Hier könnte man, so Gerhard Hagemann, Forschungsleiter beim Raketenbauer Ariane Group, auf langjährige Erfahrung zurückgreifen.
6: Diese Kompetenz Ottobrunn-Thorfkirchen geht zurück auf 60er Jahre, als Ludwig Bölko mit MBB entschlossen hat, hier in Ottobrunn-Thorfkirchen Hochtechnologie nach Bayern zu bringen mit dem Bau von Raketentriebwerken.
4: Vollgas auch bei der Rocket Factory Augsburg. Neben ESA Aerospace der zweite Raketenbauer im Großraum München. Bisher im Testbetrieb soll noch dieses Jahr ein Weltraumflug gelingen. Das gibt es sonst nirgends in Europa. 2 Raketenbauer, nur eine Autostunde voneinander entfernt, dazu etwa 150 weitere Raketen-Startups. Darum kann man von einem Weltraumboom in Bayern sprechen.
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7: Die Aussichten für die deutsche Wirtschaft sehen gerade nicht sehr rosig aus. Jeden Tag gehen in Deutschland fast 500 Industriearbeitsplätze verloren. Gleichzeitig überschwemmen chinesische Unternehmen den Markt für Autos, Stahl und Aluminium mit staatlich subventionierten Produkten. Die EU-Kommission beklagt schon lange, dass die Volksrepublik auf unfaire Handelspraktiken setzt. Aktuell ist ein Gesetz in Arbeit, das der heimischen Industrie Vorteile verschaffen soll. Aus Brüssel, Jean-Marie Magro.
8: Für einige in Brüssel ist er das Ende der Naivität. Andere meinen dagegen,
9: this legislation needs a lot of work,
8: dass noch viel zu tun sei. In dieser Woche haben die Berichterstatter im EU-Parlament ihre Anmerkungen zum Industrial Accelerator Act eingereicht. Europäische Industrieunternehmen sollen bevorzugt werden. Die Grünen-Abgeordnete Anna Cavazzini war eine der Berichterstatterinnen.
10: Wir sagen, ein Teil der öffentlichen Gelder, ein Teil unserer Steuergelder soll halt dafür benutzt werden, dass unsere Industrie am Leben gehalten wird und nicht irgendwie nach China fließt.
8: Zum Beispiel sei ein Teil der E-Auto-Prämie in Deutschland an chinesische Hersteller gegangen, sagt Cavazzini. Europäisches Steuergeld für China, das sowieso unfairen Handel treibt durch eine unterbewertete Währung, Subventionen und Überkapazitäten. Das könne nicht sein. Vor allem, weil allein in Deutschland laut Bundesagentur für Arbeit im vergangenen Jahr fast 500 Industriearbeitsplätze verloren gingen pro Tag.
10: Wenn alle anderen entweder unfair spielen oder zumindest viel stärker auf ihre eigenen Interessen schauen, als wir das tun, dann sind wir am Ende die Blöden, wenn wir nicht umsteuern.
8: Der Industrial Accelerator Act sieht zum Beispiel auch für energieintensive Industrien wie Stahl, Zement oder Aluminium Leitmärkte vor. Der SPD-Abgeordnete Jens Geier.
11: Also wenn man beispielsweise will, dass grüner Stahl in Europa produziert wird, also Stahl, der ohne CO2-Emissionen zustande kommt, dann ist der teurer als welcher, den man mit herkömmlichem Strom erzeugt, im Lichtbogenofen oder mit Koks. Wenn man aber dann den grünen Stahl fördern will, dann braucht das einen Business Case. Das heißt, die Investoren müssen wissen, das Produkt wird verkauft.
8: Es gibt allerdings auch Einwände, zum Beispiel aus Deutschland. Lange hat sich der Verband der deutschen Automobilindustrie gegen eine Bevorzugung lokaler Produktion gewehrt, weil sie Angst vor der Reaktion aus China hatte. Andere wenden ein, dass man Länder, mit denen die EU schon Freihandelsabkommen geschlossen hat, verschrecken würde. Die unionsgeführte Bundesregierung wollte lieber ein Made with statt ein Made in EU. Damit im Parlament eine Mehrheit zustande kommt, kommt es aber vor allem auf eine Fraktion an, die Europäische Volkspartei, zu der CDU und CSU gehören. Die scheint vom Ansatz des Industrial Accelerator Acts noch nicht ganz überzeugt zu sein, wie der Niederländer Dirk Groting deutlich macht. Der Vorschlag der Berichterstatter sei
12: overpromising.
8: Er verspreche zu viel und liefere zu wenig, findet der Vertraute von Mehrheitsführer Manfred Weber. Es sei noch viel zu tun. Einige Passagen könnten gegen die Regeln der Welthandelsorganisation verstoßen. Überhaupt werde es wohl noch Jahre dauern, bis das Gesetz in Kraft treten könne. Dabei seien schon jetzt einige Wirtschaftszweige wegen des chinesischen Überangebots in ihrer Existenz bedroht.
12: We should be able to restrict the import of those parts.
8: Dort könne er sich strikte Einfuhrquoten vorstellen, sagt der niederländische EVP-Abgeordnete. Solche gelten bereits in der Stahlindustrie. Der Effekt ist aber bisher noch nicht groß genug. Wichtig sei außerdem, die Strompreise in Europa runterzubekommen, sagt Groting. In den kommenden Wochen wird das Parlament also über eine gemeinsame Position streiten.
7: Jean-Marie Magro war das über einen geplanten Gesetzentwurf, der die heimische Industrie in der EU gegenüber China besser stellen soll.
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13: mit Viktor List. Im letzten Jahr hat dem FC Bayern in seiner Titelsammlung eigentlich nur eine Trophäe gefehlt: der Henkelpott. Also ist das Ziel in diesem Jahr der Gewinn der Champions League, und diese Mission, die ist gestern mit dem 5:0 Auftaktsieg gegen Bodø Glimt aus Norwegen gut losgegangen. Noch viel schöner war aber, dass sich einer zurückgemeldet hat, um den sie sich in den letzten Wochen ordentlich Sorgen gemacht haben. Florian Eckel.
14: Eigentlich war das 5:0 gegen Bodø Glimt sein Spiel.
15: Ulisse, haut drauf, Tor! Ulisse, Schuss, Tor! 16 Meter, Ulisse!
14: Michael Ulisse wird nach Doppelpack zum Spieler des Spiels gewählt. Spieler der Herzen ist aber Jamal Musiala. Auch Kapitän Manuel Neuer freut sich für den Rückkehrer.
16: Das war was ganz Besonderes, ich glaube, für das ganze Stadion, für ihn persönlich, für die Familie, für uns als Mannschaft. Aber er hat super Leistungen gezeigt in der Vergangenheit, auch auf dem Trainingsplatz. Der hat sich selber das größte Geschenk gemacht.
14: Vor gut 3 Wochen wird seine Diagnose öffentlich. Musiala leidet an sogenannten Absenzen, leichte epileptische Vorfälle, die jederzeit auftreten können. Für ihn und auch Mannschaftskollegen wie Joshua Kimmich ändert sich im Falle eines Anfalls auf dem Platz einiges.
17: Man geht hin, versucht, dass man ihn quasi auf den Boden legt und dann kommen ja dann die Ärzte und Physios und kümmern sich dann darum. Generell ist es für uns, glaube ich, wichtig, dass wir wissen, dass nichts passieren kann. Für Jamal natürlich auch sehr, sehr wichtig.
14: Seit vergangenem Wochenende ist Musiala zurück auf dem Platz und erstmal ohne Anfall. Gegen Bodø Glimt ist sein 1:0 nach einer schwierigen ersten Hälfte der Türöffner für die Bayern. Sportvorstand Max Eberl ist in vielerlei Hinsicht erleichtert.
18: Es kommt wieder Normalität rein und das ist das Schönste für ihn. Er sagt immer, auf dem Platz fühlt er sich am wohlsten. Das hat er auch von Beginn an machen dürfen. Es hat nicht alles geklappt, aber er hat sich bemüht. Er war immer in Räumen, es war sehr, sehr eng. Und dass er dann das 1:0 in der zweiten Halbzeit macht, das sind so Geschichten, die der Fußball schreibt. Aber das hat der Junge sich auch verdient.
14: Die Bayern machen eine torlose erste Hälfte nach dem Seitenwechsel vergessen. Kane, Davis und Doppelpacker Ulisse schrauben das Ergebnis auf ein verdientes 5:0, was auch den beschäftigungslosen Torwart Manuel Neuer verzückt.
16: Dann haben wir natürlich unsere Tore erzielt. Das eine war schöner als das andere gewesen. Das freut uns natürlich, dass wir so einen tollen Fußballabend hier erlebt haben.
14: Und Max Eberl freut sich nach dem perfekten Auftakt in die neue Champions-League-Saison für Jamal Musiala und vor allem darüber,
18: dass er auf dem Platz stehen kann, dass nicht mehr nach einem 5:0-Sieg über seine Medikation gesprochen wird oder irgendwas anderes, sondern einfach nur das, was er auf dem Platz gezeigt hat. Und das kommt jetzt gerade.
14: Und Jamal Musiala braucht nach diesem Abend mit diesem Tor und nach dieser Geschichte sicher keine Man-of-the-Match-Trophäe, um zu wissen, er hat sich und den Bayern-Fans einen ganz besonderen Abend bereitet.
13: Jamal Musiala ist also zurück und der FC Bayern startet die Mission Henkelpott mit einem 5:0-Sieg gegen Bodø Glimt. Den Titel bei den US Open, den peilt auch Tennisprofi Alexander Zverev an. Die deutsche Nummer 1 ist nach dem Aus von Carlos Alcaraz Topfavorit auf den Titel. Aber heute muss er erstmal sein Halbfinale gegen Karen Khachanov spielen.
19: Das ist jemand, den ich seit fast 20 Jahren kenne und auch schon seit fast 20 Jahren gegen Tennis spiele. Und wir kennen uns gegenseitig. Er ist ein sehr guter Spieler. Er ist jemand, der versucht, von der Grundlinie zu dominieren, aggressiv zu spielen. Und das muss ich ihm versuchen wegzunehmen.
13: Um 21 Uhr geht's los und das zweite Halbfinale bestreiten in der Nacht die US-Amerikaner Ben Shelton und Frances Tiafoe. Bei den Frauen ist das Finale schon perfekt und es kommt zum Duell der Nummer 1 gegen die Nummer 2 der Welt. Arina Sabalenka spielt gegen Elena Rybakina. Und ebenfalls im Finale steht der Coburger Kevin Kravitz. Zusammen mit seinem Doppelpartner Tim Pütz spielt er morgen sein Endspiel gegen Christian Harrison aus den USA und Neil Skupski aus Großbritannien.
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7: A8 München Richtung Salzburg zwischen Traunstein-Siegsdorf Ost und Anger ein Stau auf 8 Kilometer. A9, Nürnberg Richtung München, zwischen Allershausen und Eching, 6 Kilometer Stau. Und B308, Lindau Richtung Hindelang-Oberjoch, zwischen Sonthofen und Hindelang, 4 Kilometer Stau.

0: damit zum Wetter. Es geht hoch mit den Temperaturen, 17 bis 24 Grad werden es am Nachmittag. Am wärmsten ist es im Landkreis Aschaffenburg. Heute ist es insgesamt eine wechselhafte Wetterlage. Mal scheint länger die Sonne, mal ist es eine Zeit lang bewölkt. Am wenigsten bis gar keine Sonne gibt es ganz im Südosten Bayerns. Von den Oberbayerischen Alpen bis zum Bayerischen Wald kommen auch einzelne Schauer runter. Morgen sind es dann um die 23 Grad. Es wird bayernweit eher sonnig mit ein paar Wolken dazwischen. Am Sonntag ziehen im Laufe des Tages von Norden her einige Schauer durch bei Temperaturen um 22 Grad. Elf Uhr.
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0: Mit Benny Riemer und diesen Themen: Haushaltsdebatte, wie im Bundestag über die geplante Rentenreform diskutiert wurde. AfD-Verbot, weshalb die Forderungen nach einer Bund-Länder-Gruppe lauter werden. Und Busunglück, was die Schweizer Polizei jetzt zum Ablauf des tödlichen Unfalls gestern mitgeteilt hat. Es ist der letzte Tag der sogenannten Haushaltswoche im Bundestag. Traditionell mit dem höchsten Einzeletat fürs kommende Jahr. Der ist für das Ressort Arbeit und Soziales vorgesehen. Mehr als 200 Milliarden Euro. Gebraucht wird das Geld vor allem für die Zuschüsse für die Rentenkasse, aber auch für die neue Grundsicherung. Bundesarbeitsministerin Bärbel Baas von der SPD hat heute Vormittag die Reformvorhaben der Koalition verteidigt, insbesondere bei der Rente.
2: Deshalb ist es auch wichtig, dass wir den Sozialstaat für die kommenden Jahrzehnte fit machen und vorbereiten. Und ja, der Schwerpunkt ist dabei die Zukunft der Rente. Und wenn wir unser Versprechen einhalten wollen, dass auch in Zukunft die Renten sicher sein sollen und vor allen Dingen die jungen Menschen nicht überbelastet werden, dann braucht es eine Reform. Und deshalb müssen wir daran festhalten, eine Rentenreform in dieser Legislatur umzusetzen. Alles andere kommt uns teuer zu stehen, führt zu Rentenkürzungen und zu massiv steigenden Beiträgen.
0: Aus Sicht der größten Oppositionsfraktion, der AfD, betreibt die Regierung mit ihrer Finanzplanung, Zitat, Insolvenzverschleppung. Sie verschleiere, wie schlecht der deutsche Staat finanziell dastehe. Die AfD-Abgeordnete Ulrike Schielke-Ziesing wirft der Arbeitsministerin vor, sich nicht an ihr eigenes Wort zu halten, was die Rente betrifft.
3: Sie haben die Rentenreform faktisch aufgegeben. Keine Rede mehr von einem Gesamtkunstwerk, wie es noch auf der Pressekonferenz vor der Sommerpause hieß. Jetzt hören wir von Ministerin Baas, Zitat, wir haben bei der Rente erstmal einen Kommissionsbeschluss. Das ist ja noch keine politische Einigung. Liebe Kollegen, das ist die Kapitulation vor der eigenen Aufgabe und einer Regierung vollkommen unwürdig.
0: Sagt Ulrike Schielke-Ziesing, die für die AfD im Haushaltsausschuss sitzt und die Pläne von Arbeitsministerin Bärbel Baas scharf kritisiert. Nach der Wahl in Sachsen-Anhalt gibt es immer mehr Stimmen, die ein mögliches bundesweites AfD-Verbotsverfahren ins Spiel bringen. Die erste Äußerung dazu kam ja von NRW-Ministerpräsident Hendrik Wüst. Er schlägt vor, die AfD von einer Gruppe prüfen zu lassen, die aus Experten von Bund und Ländern sowie aus Verfassungsrechtlern und Beamten des Verfassungsschutzes besteht. Ein bekannter SPD-Politiker stimmt dem CDU-Mann jetzt zu. Aus unserem Hauptstadtstudio berichtet Jasper Robert.
4: Der Hamburger Innensenator Grote unterstützt den Vorschlag von Nordrhein-Westfalens Ministerpräsident Wüst. Eine Bund-Länder-Arbeitsgruppe wäre der nächste logische Schritt, sagte der SPD-Politiker dem Kölner Stadtanzeiger. Grote ist derzeit Vorsitzender der Innenministerkonferenz. Ziel dieser Arbeitsgruppe müsse sein, alle relevanten Erkenntnisse und Materialien zur AfD zusammenzuführen und genau zu prüfen, ob die Voraussetzungen für ein Verfahren vorliegen. CDU-Mann Wüst hatte sich in die Debatte nach dem Wahlsieg der AfD in Sachsen-Anhalt eingeschaltet und gefordert, dass man über den weiteren Umgang mit der AfD beraten müsse. Zugleich warnte er vor Schnellschüssen. Das Verbot einer Partei kann nur der letzte Weg sein, wenn wir unsere Verfassung schützen wollen, erklärte der CDU-Politiker auf einer Veranstaltung. Aus der Union kamen zuletzt unterschiedliche Signale. Der rheinland-pfälzische Ministerpräsident Schnieder nannte jetzt eine mögliche Bund-Länder-Arbeitsgruppe zwar hilfreich, betonte zugleich, dass er strikt gegen ein AfD-Verbotsverfahren sei. Das wäre sehr langwierig und gäbe den Extremisten die Chance, sich permanent in ihrer Opferrolle zu suhlen, sagte Schnieder den Zeitungen des Redaktionsnetzwerks Deutschland.
0: Die Zahl der Firmenpleiten in Deutschland ist im ersten Halbjahr dieses Jahres auf den höchsten Stand seit 13 Jahren gestiegen. Das zeigen Zahlen des Statistischen Bundesamts in Wiesbaden. Roman Warschauer schlüsselt uns die Einzelheiten auf.
5: In den ersten 6 Monaten dieses Jahres wurden über 12.800 Insolvenzen registriert. Das sind 6,7% mehr als im Vorjahreszeitraum. Einen höheren Wert gab es zuletzt im ersten Halbjahr 2013. Damals waren es mehr als 13.000 Insolvenzen. Besonders häufig betroffen waren zuletzt Unternehmen aus dem Verkehrsbereich und der Lagerhaltung, gefolgt von der Gastronomie und Hotellerie sowie aus dem Baubereich. Nach Angaben der Statistikbehörde standen hinter den gemeldeten Insolvenzen Forderungen von Gläubigern von insgesamt rund 18,5 Milliarden Euro. Das waren rund 10 Milliarden Euro weniger als im Vorjahreszeitraum. Das erklärt sich dadurch, dass in diesem Halbjahr weniger große Unternehmen Insolvenz angemeldet haben. Zugelegt hat im ersten Halbjahr auch die Zahl der Verbraucherinsolvenzen. Diese legte gegenüber dem Vorjahr um 2,4% auf fast 39.000 zu.
0: All jene, die den 11. September 2001 bewusst miterlebt haben, wissen, was sie getan haben, als die Bilder aus New York auch in den deutschen Nachrichtensendungen gezeigt wurden. All jene, die sich daran erinnern können, wissen, dieser Tag, heute vor 25 Jahren, hat die Welt verändert. Das Sicherheitsgefühl in der westlichen Welt wurde erschüttert. Aber auch im Nahen und Mittleren Osten hat man diesen Tag in ganz besonderer Erinnerung, denn auch den Menschen dort war schnell klar, dieser Terror würde auch für sie Folgen haben. 15 der 19 Attentäter kamen aus Saudi-Arabien. Osama bin Laden wurde zum meistgesuchten Mann der Welt. Die Terrororganisation Al-Qaida war plötzlich weltbekannt. Obwohl allesamt islamistische Terroristen waren, standen plötzlich Muslime überall in der Welt unter Generalverdacht. Jürgen Striak.
6: Auch im Nahen und Mittleren Osten sitzen am 11. September die Menschen schockiert vor den Fernsehgeräten. So läuft zum Beispiel auf 2 Kanälen des ägyptischen Staatsfernsehens das Live-Programm 2er US-Fernsehsender, weitestgehend unkommentiert übernommen. Später kann die Welt zwar sehen, dass Menschen etwa in palästinensischen Orten den Anschlag bejubeln, aber das sind Einzelfälle in der Region. Überwiegend herrschen Entsetzen und Mitgefühl. In Kairo wird der Anschlagsopfer bei Freitagsgebeten gedacht. In einem Stadion in Teheran halten vor Anpfiff eines Fußballspiels die Spieler und 60.000 Zuschauer eine Gedenkminute ab. Aber viele Menschen sind auch beunruhigt.
7: Am Großen und Ganzen war die Angstgefühl da. Man hatte schon eine Vorahnung. Es wird uns treffen. Es wird bei uns landen, das Ganze.
6: Sagt Aktham Süleyman, damals Deutschland-Korrespondent von Al Jazeera. Die ersten Vorboten verheißen nichts Gutes. US-Präsident Bush kündigt den War on Terror an, den Krieg gegen den Terror, und sorgt mit dem aufgeladenen Begriff Kreuzzug für Unmut in der Region, weil er für Muslime wie eine Drohung gegen ihre Religion klingt.
8: Es ist eine neue Art des Bösen. Das amerikanische Volk weiß, dass dieser Kreuzzug eine Weile dauern wird.
9: This crusade is gonna take a while.
6: Ein Kommentar der bekannten amerikanischen Kolumnistin Ann Coulter wird massenhaft geteilt.
10: Wir sollten in ihre Länder einmarschieren, ihre Führer töten und die Leute zum Christentum zwingen.
6: In der Region überraschen diese Reaktionen niemanden. 15 der 19 Attentäter kommen aus Saudi-Arabien. Drahtzieher Osama bin Laden hat sich zu den Angriffen bekannt. Al-Qaida begründet die Taten islamisch-religiös. Das alles wird nicht abgestritten. Aber der Al-Qaida-Extremismus ist in der islamischen Welt ja nie zu einer Volksbewegung geworden. Die meisten Menschen wollen nicht gezwungen sein, sich zwischen dem Westen und Al-Qaida entscheiden zu müssen. Aktham Süleyman.
7: Ich glaube, nie wirklich gab es Sympathie für Bin Laden und seine Al-Qaida. Was es wirklich gab, ist Antipathie gegenüber den Vereinigten Staaten.
6: Am 7. Oktober 2001 beginnt der War on Terror mit Luftangriffen gegen die Al-Qaida-Terroristen in Afghanistan und ihre Gastgeber die Taliban. Er wird innerhalb von 20 Jahren knapp 1 Million Menschenleben fordern, mehr als die Hälfte von ihnen unbeteiligte Zivilisten. Den US-Steuerzahler kostet der Krieg gegen den Terror bis 2021 $8 Billionen. Es gelingt zwar 2011, Osama bin Laden zu töten, aber in Afghanistan wird man am Ende lediglich die Taliban gegen die Taliban ausgetauscht haben. Und man hat die Radikalisierung verstärkt. Die Zahl islamistischer Terroristen vervielfacht sich nach 2001, ebenso die anti-amerikanischen Ressentiments in der muslimischen Welt. Der ägyptische Islamismus-Experte Khalil al-Anani sagt:
8: Folglich hat der amerikanische Krieg gegen den Terror das Gegenteil von dem erreicht, was er erreichen wollte.
0: Unser Korrespondent Jürgen Striak war das über die Terroranschläge am 11. September 2001 in den USA und die Konsequenzen für den Nahen und Mittleren Osten. Nach dem schweren Busunfall gestern in der Schweiz haben die Behörden jetzt genaue Angaben zur Zahl der Opfer gemacht. 5 Menschen sind ums Leben gekommen. Die weiteren 40 Insassen aus dem Reisebus aus den Niederlanden wurden nach Angaben der Polizei verletzt, einige davon schwer. Sandra Bieger aus dem ARD-Studio in der Schweiz mit den Einzelheiten.
11: Das Unglück ereignete sich gestern am späten Nachmittag zwischen den Ortschaften Zernetz und Susch im Osten der Schweiz. Der Bus aus den Niederlanden kam in einem Baustellenbereich von der geraden Straße ab und kippte um. Von den insgesamt 45 Erwachsenen im Bus starben 5, alle teils schwer Verletzten wurden mit Rettungshubschrauber in Krankenhäuser geflogen. Außer dem Reisebus waren offenbar keine weiteren Fahrzeuge oder Personen an dem Unfall beteiligt. Staatsanwaltschaft und Polizei Graubünden ermitteln aktuell, wie es zu dem Unglück kommen konnte. Der Bus war für ein niederländisches Reiseunternehmen unterwegs. Dieses zeigte sich über den Unfall erschüttert. Wir sind zutiefst schockiert und bestürzt über den tragischen Busunfall in der Schweiz, heißt es in einer Stellungnahme.
0: Für praktizierende Juden und Jüdinnen ist heute ein besonderer Tag. Die Feierlichkeiten zum jüdischen Neujahrsfest beginnen. Die 10 Tage bis zum Feiertag Yom Kippur dienen der Besinnung und der Reflexion. Bettina Weitz über die Bedeutung von Rosh Hashanah.
12: Wörtlich übersetzt bedeutet es Kopf des Jahres. Und diesmal leitet es das Jahr 5787 nach jüdischer Zeitrechnung ein. Sektkorken knallen dann allerdings nicht. Gefeiert wird traditionell mit festlichem Essen bei Kerzenschein sowie mit Apfelspalten und Brotstücken, die in Honig getaucht werden. Dazu wünscht man einander Shana Tova, ein süßes Jahr. Im Gottesdienst bläst der Rabbiner das Shofar, ein Instrument aus einem langen, gewundenen Widderhorn. In München zum Beispiel ist es am Sonntagmittag vor der Synagoge auf dem St. Jakobsplatz zu hören. Sein Klang soll die Menschen zum Gebet aufrufen und dazu in sich zu gehen und Buße zu tun. Rosh Hashanah symbolisiert nämlich auch den Tag des Gerichts Gottes über das, was die Menschen getan haben. Das Fest selbst dauert 2 Tage, die Zeit der Buße aber 10. Sie endet mit Yom Kippur, dem Versöhnungsfest. Das ist dann der höchste Feiertag im Judentum.
0: Seit dem Frühsommer brennt es in Indonesien. Besonders betroffen sind die Inseln Borneo und Sumatra. Aber der giftige Smog ist zeitweise weit über die Landesgrenzen hinausgezogen und hat auch das Leben in Malaysia, Singapur und auf den Philippinen beeinträchtigt. Für die Menschen vor Ort ist die Lage gesundheitlich katastrophal. Anwohner berichten von Atemnot und Blut im Speichel. Jennifer Johnston berichtet aus dem ARD-Studio in Singapur.
13: Die Brände in Indonesien verursachen derzeit mehr als ein Drittel der weltweiten Emissionen aus Waldbränden. Atemwegserkrankungen haben sich innerhalb von einer Woche mehr als verdoppelt, so das indonesische Gesundheitsministerium. Fast 1 Million Masken und hunderte Sauerstoffbehälter wurden in die betroffenen Gebiete geschickt, zusammen mit tausenden medizinischen Fachkräften. Auf Borneo wurden in der vergangenen Woche erneut 6 Orang-Utans vor dem Feuer in Sicherheit gebracht. Sie saßen auf einer Plantage fest, nachdem Flammen ihnen den Weg zurück in den Wald abgeschnitten hatten. Die Behörden sprechen von der heftigsten Brandsaison seit 11 Jahren. Ein extremer El Niño sorgt in Indonesien für steigende Temperaturen und schwere Dürren. Experten warnen, dass die Brände bis Oktober andauern könnten. Insgesamt ist bereits eine Fläche von mehr als 200.000 Hektar abgebrannt.

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2: Und damit zu Berenike Beschle.
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2: Hier sind die Nachrichten um 10:45.
3: Bundestag steuert auf Zielgerade der Haushaltswoche zu. Zum Abschluss steht zur Stunde der Etat von Forschungsministerin Baer zur Diskussion. Zuvor hat Sozialministerin Baas ihren Entwurf vorgestellt. Dabei versprach sie unter anderem Vertrauensschutz bei der Rente nach 45 Beitragsjahren. Die AfD warf der Regierung Kapitulation bei der Rentenreform vor. Am Mittag werden sämtliche Einzelpläne zur weiteren Beratung an den Haushaltsausschuss überwiesen. In Deutschland steigt die Zahl der Unternehmensinsolvenzen wieder deutlich. Nach Angaben des Statistischen Bundesamts lag die Zahl der beantragten Firmenpleiten im Juni bei knapp 2.300 und damit rund 16% höher als vor einem Jahr. Besonders betroffen sind Verkehr und Lagerei sowie das Gast- und Baugewerbe. Houthi-Rebellen kontrollieren Schifffahrtsstraße. Im Zuge des Jemenkriegs hat die Miliz offenbar eine Insel in der Meerenge Bab al-Mandab eingenommen. Das berichtet die Nachrichtenagentur AFP mit Verweis auf örtliche Regierungsvertreter. Die Meerenge verbindet das Rote Meer mit dem Indischen Ozean und gilt als eine wichtige Handelsroute. Bei schwerem Busunfall in der Schweiz kommen 5 Menschen ums Leben. Laut Polizei waren 45 Erwachsene in dem Reisebus unterwegs, der auf dem Weg von den Niederlanden nach Österreich war. Alle weiteren Passagiere wurden verletzt, 3 von ihnen schwer. Der Bus aus den Niederlanden war gestern im Kanton Graubünden gegen eine Leitplanke geprallt und umgekippt. USA gedenken der Opfer von 9/11. 25 Jahre nach den Anschlägen wird US-Präsident Trump im Pentagon in Washington eine Rede halten. Dort war eines der entführten Flugzeuge eingeschlagen. Am Ort des früheren World Trade Centers in New York werden die Namen der fast 3000 Toten verlesen. Zu der Veranstaltung sind alle noch lebenden früheren US-Präsidenten geladen. Das Wetter in Bayern: bewölkt und vereinzelt Regen bei bis zu 24 Grad.
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4: Im Studio Maike Föcker-Sperger. In Nürnberg trifft sich jeden Montag das sogenannte Team Menschenrechte, um gegen den Staat, die Presse und die Schulmedizin zu demonstrieren. Mit dabei sind immer wieder Personen mit mutmaßlich rechtsextremer Gesinnung. Eine der Köpfe der Gruppierung steht aktuell in Nürnberg vor Gericht. Isabel Pogner mit Hintergründen.
5: Astrid Hartmann muss sich unter anderem wegen Verstößen gegen das Versammlungsgesetz, Körperverletzung und Nötigung vor dem Amtsgericht Nürnberg verantworten. Die 44 Jahre alte Angeklagte soll 2-mal minderjährige Ordner eingesetzt haben. Außerdem soll sie einen menschenverachtenden Satz durchs Megafon gerufen haben. Des Weiteren soll sie bei einer Versammlung einer Person der Gegendemonstration das Mikrofon entrissen und die Person dabei verletzt haben. Beim Prozessauftakt Ende August hat Hartmann die Vorwürfe teilweise zurückgewiesen.
4: Mit den ersten Viehscheiden heute in Oberstaufen, Bad Hindelang, Schöllang und Balderschwang geht im Allgäu der Alpsommer zu Ende. Trotz der Trockenheit ziehen die Elper eine positive Bilanz der Saison. Rupert Waldmüller.
6: Im Allgemeinen war es schon ein guter Sommer, sagt Christian Butscher, Vorsitzender des Alpwirtschaftlichen Vereins im Allgäu. Bei den Tieren habe es wenige Unfälle gegeben, abgesehen von einigen Fußbrüchen und einem Blitzschlag. Abstürze wie in anderen Jahren verzeichneten die Elbler bislang keine. Ein großes Problem war in diesem Sommer aber die Trockenheit. Es gab viele Alpen, die Wasser fahren mussten im August, sagt Elbler-Vorstand Butscher, und viele pumpen Wasser hoch, weil es anders gar nicht mehr möglich ist. Der Wolf war auch in diesem Jahr wieder ein großes Thema unter den Elbern. Es habe viele Sichtungen gegeben, vor allem nachts auf Wildkameras. Risse sind laut Brutscher aber ausgeblieben. Rund 30.000 Rinder, vor allem Jungvieh, aber auch Milchkühe, haben den Sommer auf den 700 Alpen im Allgäu verbracht. Jetzt kommen sie wieder ins Tal. Bei den Viehscheiden werden die Tiere den Besitzern zurückgegeben. Für Alpbauern wie Touristen ist der Viehscheid ein wichtiger Termin im Kalender.
4: Ein 2-tägiges Radsportspektakel vor historischer Kulisse findet in Niederbayern statt, auf der Feste Oberhaus, mit Teilnehmern aus ganz Deutschland. Martin Gruber berichtet.
7: Ab 16 Uhr jagen die Biker in einem Ausscheidungsrennen den Burgberg hoch. 55 Höhenmeter auf einem halben Kilometer. Eine echte Schinderei, weiß Günter Fromberger vom Mitveranstalter RSV Bad Griesbach.
8: Man muss Höhenmeter lieben oder gewohnt sein. Es ist nicht jedermanns Sache, ganz klar. Wenn man es geschafft hat, ist es umso schöner wahrscheinlich. Die historische Kulisse, die ist natürlich genau das, was das Rennen ausmacht.
7: Nicht weniger spektakulär werden die Cross-Country-Rennen am Samstag. Ein wilder Ritt durchs Gelände um den historischen Tingplatz.
8: Wie ein Kessel, wie ein Stadion, muss man sich das vorstellen. Und das ist eigentlich einzigartig, wirklich ein Erlebnis für Sportler und Zuschauer.
7: Gut 50 Mountainbiker sind am Start. Der Nachwuchs genauso wie Elitefahrer aus ganz Deutschland sowie die Titelverteidigerin und Weltcupsiegerin Marion Fromberger aus Bad Griesbach.
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2: Der Konflikt zwischen Israel und den Palästinensern, er wird nicht nur mit scharfen Waffen und Gewalt geführt, auch Kulturgüter sind Teil des Ganzen. Israel will 32 Millionen Euro in Kulturerbestätten investieren. Dazu gehört auch Sebastia, das biblische Samaria und vermutete Grabstätte von Johannes dem Täufer. Dort hat Israel rund 180 Hektar palästinensisches Land enteignet. Die größte jemals verzeichnete Landenteignung für Altertümer, sagen Kritiker. Julia Lai.
9: Sechs Zimmer hat das Gasthaus im kleinen Ort Sebastia im Norden des Westjordanlandes. Doch gerade stünden alle leer, erklärt Manager Shadi Sha'er. Früher seien jedes Jahr bis zu 2000 Übernachtungsgäste nach Sebastia gekommen. Denn in und um Sebastia finden sich Spuren von fast 5000 Jahren Geschichte. Doch seit rund 3 Jahren ist alles anders. Seither, sagt Shadi, kommen nur noch ein paar Dutzend Touristen im Jahr. Aus Angst, mit israelischen Soldaten oder radikalen Siedlern zusammenzustoßen, die immer öfter in Sebastia unterwegs sind. Erst vor ein paar Tagen war es wieder soweit. Sie haben mehr als 70 Personen festgehalten. Sie haben ein Haus in Sebastia beschlagnahmt und als Militärbasis für Befragungen genutzt. Nur eine Person wurde am Ende festgenommen. Das ist der Grund für den Rückgang des Tourismus in Sebastia. Die israelische Armee sagt auf Nachfrage, man habe Hinweise gehabt, dass es in dem Gebiet Waffen gebe. In Sebastia glauben fast alle, dass die häufigen Übergriffe durch Armee und Siedler vor allem einem Zweck dienen, die Städte bald komplett zu übernehmen. Schon 2023 kündigte die israelische Regierung an, in Sebastia eine Touristenattraktion bauen zu wollen, den Samaria-Nationalpark. Israels Minister für Kulturerbe, Amichai Eliyahu, stellt das gerne als Versuch dar, das vielfältige Erbe dort zu schützen, vor den Palästinensern. Das Gebiet ist israelisches Gebiet. Es gehört dem jüdischen Volk. Ich bin nicht willens, dass sie es zerstören, kaputt machen, klauen, auseinandernehmen oder völlig vernichten. Ortsbesuch im Büro von Mohammed Azim, dem Bürgermeister von Sebastia. Im letzten Jahr habe Israel in und um Sebastia mehr als 200 Hektar Land enteignet, erzählt er. Eine Fläche so groß wie 290 Fußballfelder. Dieses Gebiet macht mehr als 55% der gesamten Fläche von Sebastia aus. Wir verfügen über Dokumente, die unser Eigentum an diesen Flächen belegen und die bis in die Zeit vor dem 4. Juni 1967 zurückreichen. Also bis in die Zeit vor dem Sechstagekrieg, seitdem Israel das Westjordanland besetzt hält. Was er zu dem Vorwurf sagt, dass die Palästinenser die Ausgrabungsstätte vernachlässigen? Wir haben Dutzende von Anträgen bei den Israelis eingereicht, um Zugang zu dem Gelände zu erhalten und um die notwendigen Instandhaltungs- und Schutzarbeiten durchzuführen. Aber alle Anträge wurden abgelehnt. Schon jetzt führt Israels rechtsgerichtete Regierung vor Ort einseitig Ausgrabungen durch. Mohammed Azim befürchtet, dass sie in Zukunft politisch eingesetzt werden könnten, um den israelischen Anspruch auf das Land zu untermauern. Es ist eine Sorge, die auch Alon Arad teilt, Gründer der NGO Emek Shavé, die sich genau gegen solche Bestrebungen einsetzt. Innerhalb Israels werden andere Formen der Geschichtsschreibung an den Rand gedrängt. Denn wenn dort jemand eine archäologische Stätte erschließen möchte, hängt die staatliche Unterstützung von 2 Hauptkriterien ab. Hat die Stätte einen Bezug zum jüdischen oder zum zionistischen Erbe?
10: Jewish or Zionist heritage.
9: Man würde über all das gerne auch mit den israelischen Behörden sprechen. Doch 3 verschiedene Ministerien und Behörden lassen Nachfragen dazu tagelang unbeantwortet. Im Juli dieses Jahres hat die UNESCO Sebastia zum gefährdeten Weltkulturerbe erklärt. Wohlgemerkt zum palästinensischen Weltkulturerbe. Könnte das helfen, die Städte zu schützen? Alon Arad glaubt, ja. weil Israel 9 eigene Weltkulturerbestätten hat und noch weitere eintragen lassen möchte. Sollte die israelische Regierung ihre Ausbaupläne in Sebastia vorantreiben, könnte die UNESCO versuchen, das als Pfund einzusetzen.
2: Julia Ley aus Sebastia, dem biblischen Samaria, das liegt im besetzten Westjordanland. Israel versucht auch über palästinensische Welterbestätten seinen Einfluss auszuweiten.
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2: Der österreichische Maler Otto Mühl war ein Aktionskünstler und Vertreter des Wiener Aktionismus und er war ein verurteilter Sexualstraftäter. In einer sektenartigen Kommune wurden unter seiner Ägide Dutzende Kinder misshandelt. 1991 wurde Otto Mühl zu 7 Jahren Haft verurteilt. Trotzdem widmet sich jetzt eine Schau im Wiener Aktionismusmuseum seinen Werken. Dass die Missstände in der Kommune dabei kaum Erwähnung finden, sorgt für heftige Proteste. Aus Wien, Silke Hane.
11: Das Wiener Aktionismusmuseum WAM liegt an einer unauffälligen Straßenecke. Doch in diesen Tagen zieht es die Aufmerksamkeit der österreichischen Kulturszene auf sich und jede Menge Protest. Am Tag der Pressekonferenz vor der Eröffnung der Otto-Mühl-Ausstellung haben sich Demonstrantinnen vor dem Museum versammelt. Sie fordern auf ihren Plakaten etwa Mühl raus aus dem Kunstmarkt.
12: Es geht darum, dass wir uns gegen die Kommerzialisierung und Profitmache mit Kunst, die im Zusammenhang mit Missbrauch passiert ist, aussprechen.
13: Man kann nicht sagen, ein Mensch ist eine Kinderschänder, ein Mensch ist ein Verbrecher und trotzdem ist sein Kunstgut.
11: Otto Mühl war ein Sexualstraftäter. In seiner sektenartigen Kommune auf dem Friedrichshof im Burgenland wurden mutmaßlich Dutzende minderjährige Mädchen über rund 20 Jahre hinweg vergewaltigt und missbraucht. Verurteilt wurde Mühl in 4 Fällen. Den Kindern auf dem Friedrichshof wurde verschwiegen, wer ihre Väter waren. Vielen wurde körperliche und psychische Gewalt angetan. Aus dem Missbrauch der Kinder resultierten in vielen Fällen die Werke von Otto Mühl. So schildert es Angèle Tremsal, die als Kind auf den Friedrichshof kam.
14: Er hat uns als Modell genutzt, hat uns aber auch als Malhilfen genutzt.
11: Mühl malte nackte junge Mädchen mit Farbe an und zog sie über Leinwände. Werk und Künstler zu trennen, das könne man deshalb nicht, so Angèle Tremsal. Doch genau das ist der Anspruch der Ausstellung im Wiener Aktionismusmuseum WAM. Dessen Geschäftsführer Klaus Albrecht Schröder meint, dass Mühls Werke ohne den Missbrauch keine anderen wären.
15: Für Otto Mühl war Kunst nicht Teil des Missbrauchs. Die Kunst von Otto Mühl wäre nicht größer, nicht bedeutender, nicht überzeugender, wenn er nicht mit Minderjährigen Sex gehabt hätte. Das hätten wir uns alle gewünscht, dass das nicht geschehen wäre, aber die Kunst hätte nicht anders ausgesehen.
11: In der jetzigen Ausstellung in Wien sind keine direkten Abbildungen von Missbrauchsopfern zu sehen. Die Anwältin Maria Windhager, die seit Jahren mit Opfern von Mühl zusammenarbeitet, verweist aber darauf, dass der Missbrauch nicht immer auf der Leinwand sichtbar ist.
16: Und auch wenn er Landschaftsbilder gemalt hat, war das auch in einem missbräuchlichen Kontext. Alleine wie er gearbeitet hat, wer ihm in seinem Atelier zuarbeiten musste.
11: Windhager und andere Kritikerinnen werfen dem WAM vor, mit der Ausstellung die Preise für Mühls Kunst hochhalten zu wollen. Denn das Sammlerkollektiv, das hinter dem Museum steht, hat Teile von Mühls Nachlass aufgekauft und will sie vermarkten. 13.000 Zeichnungen und Bilder stehen zum Verkauf. Angeblich sind darauf keine Missbrauchsdarstellungen oder Opfer zu sehen. Werk für Werk überprüft wurde das laut WAM-Geschäftsführer Klaus Albrecht Schröder allerdings nicht. Die Kritik an seiner Ausstellung prallt an dem früheren Chef der Wiener Albertina ab.
15: Das, was ich zeige, dahinter stehe ich, dass das sehr bekämpft wird. Jetzt von einer Gruppe muss ich zur Kenntnis nehmen.
11: Angèle Tremsal hat ihre traumatischen Erlebnisse in einem Buch verarbeitet. Heute lebt sie als Musikerin in Berlin. Zuvor hat sie in Frankreich gelebt. Die örtliche Distanz zum Friedrichshof habe ihr geholfen, sagt sie. Die Ausstellung in Wien lässt sie dennoch nicht kalt.
14: Also wenn der Museumsdirektor das wirklich mit seinem Gewissen vereinbaren kann, dann denke ich mir, hat er es leichter im Leben, weil er muss sich nicht damit quälen. Aber er sollte mal nachdenken, was es für uns bewirkt und ob er das verantworten kann.
2: Das Wiener Aktionismusmuseum widmet dem Künstler und verurteilten Sexualstraftäter Otto Mühl eine Schau, trotz aller Proteste.
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2: A7 Ulm Richtung Füssen, zwischen Föhringen und Altenstadt an der Iller, 6 Kilometer stockend an einer Baustelle. A8 München Richtung Salzburg, zwischen Traunstein, Siegsdorf Ost und Anger, 8 Kilometer Stau. A9 München Richtung Nürnberg, zwischen Manching und Denkendorf, abschnittsweise Stop and Go. Und B388 Vilsbiburg-Eggenfelden in beiden Richtungen, zwischen der Abzweigung Massing und Eggenfelden, ein Unfall, bitte fahren Sie hier vorsichtig. Hier schon aufs Wetter. Es geht hoch mit den Temperaturen, 17 bis 24 Grad werden es heute Nachmittag. Am wärmsten ist es dabei im Landkreis Aschaffenburg. Insgesamt wechselhaft heute. Mal scheint länger die Sonne, mal ist es eine Zeit lang bewölkt. Am wenigsten bis gar keine Sonne gibt es ganz im Südosten Bayerns. Von den Oberbayerischen Alpen bis zum Bayerischen Wald kommen auch einzelne Schauer runter. Morgen sind es dann um die 23 Grad. Es wird bayernweit eher sonnig mit ein paar Wolken dazwischen. Am Sonntag ziehen im Laufe des Tages von Norden her einige Schauer durch bei Temperaturen um 22 Grad.

0: 11.30 Uhr und im Studio ist Benny Riemer.
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0: Wir hören zuerst in den Bundestag, wo es am Vormittag unter anderem um die Rentenpläne der Koalition ging. Danach berichten wir über eine Strafanzeige, die die AfD nach eigenen Angaben gegen den Kanzler gestellt hat. Die Hintergründe dazu gleich. Und 25 Jahre nach 9/11 gibt es nach wie vor Streit über angemessene Maßnahmen für die innere Sicherheit. Wir geben einen aktuellen Überblick. Es ist der letzte Tag der sogenannten Haushaltswoche im Bundestag, traditionell mit dem höchsten Einzeletat fürs kommende Jahr. Der ist für das Ressort Arbeit und Soziales vorgesehen, mehr als 200 Milliarden Euro. Gebraucht wird das Geld vor allem für die Zuschüsse für die Rentenkasse, aber auch für die neue Grundsicherung. Arbeitsministerin Bärbel Baas von der SPD hat heute Vormittag die Reformvorhaben der Koalition verteidigt, insbesondere bei der Rente.
2: Deshalb ist es auch wichtig, dass wir den Sozialstaat für die kommenden Jahrzehnte fit machen und vorbereiten. Und ja, der Schwerpunkt ist dabei die Zukunft der Rente. Und wenn wir unser Versprechen einhalten wollen, dass auch in Zukunft die Renten sicher sein sollen und vor allen Dingen die jungen Menschen nicht überbelastet werden, dann braucht es eine Reform. Und deshalb müssen wir daran festhalten, eine Rentenreform in dieser Legislatur umzusetzen. Alles andere kommt uns teuer zu stehen, führt zu Rentenkürzungen und zu massiv steigenden Beiträgen.
0: Aus Sicht der größten Oppositionsfraktion, der AfD, betreibt die Regierung mit ihrer Finanzplanung, Zitat, Insolvenzverschleppung. Sie verschleiere, wie schlecht der deutsche Staat finanziell dastehe. Die AfD-Abgeordnete Ulrike Schielke-Ziesing, wirft der Arbeitsministerin vor, sich nicht an ihr eigenes Wort zu halten, was die Rente betrifft.
3: Sie haben die Rentenreform faktisch aufgegeben. Keine Rede mehr von einem Gesamtkunstwerk, wie es noch auf der Pressekonferenz vor der Sommerpause hieß. Jetzt hören wir von Ministerin Baas, Zitat, wir haben bei der Rente erstmal einen Kommissionsbeschluss. Das ist ja noch keine politische Einigung. Liebe Kollegen, das ist die Kapitulation vor der eigenen Aufgabe und einer Regierung vollkommen unwürdig.
0: Sagt Ulrike Schielke-Ziesing, die für die AfD im Haushaltsausschuss sitzt und die Pläne von Arbeitsministerin Bärbel Baas scharf kritisiert. Schauen wir mal zwei Tage zurück auf den Mittwoch. Da gab es im Bundestag ja die Generalaussprache im Rahmen der Haushaltswoche, in der es ziemlich laut geworden ist. Vor allem bei der Rede von Kanzler Friedrich Merz, der darin mehrfach vor der AfD gewarnt hat. Die möchte eine Äußerung von Merz nicht hinnehmen und hat jetzt nach eigenen Angaben Strafanzeige gegen den Kanzler erstattet. Aus Berlin Benjamin Großkopf.
4: Merz hat die AfD im Bundestag scharf angegriffen, unter anderem für den in Wahlprogrammen und Reden immer wieder auftauchenden Begriff der Remigration. Das, so der Kanzler, sei nichts anderes als eine ethnische Säuberung nach Hautfarbe und Herkunft. Der Justiziar der AfD-Bundestagsfraktion Stefan Brandner spricht von haltlosen und widerwärtigen Äußerungen des Kanzlers und nennt es eine Unterstellung, dass die AfD sich dafür einsetze. Aus Brandners Sicht ist es eindeutig, dass die Justiz tätig werden müsse. Gestern Abend hob der Bundestag wiederum erneut die Immunität von Stefan Brandner selbst auf. Nach seinen Angaben geht es um den Vorwurf der Beleidigung bei einer Wahlkampfveranstaltung vor 3 Jahren. Zum Beispiel AfD-Chefin Alice Weidel fordert immer wieder millionenfache Remigration. Das Konzept dahinter sieht vor, Menschen mit Migrationshintergrund massenhaft auszuweisen. Welche das genau wären und wonach sich das definiert, darüber bleibt die Partei im Ungefähren. Laut Bundesamt für Verfassungsschutz läuft das Konzept hinaus auf die, Zitat, Schaffung ethnisch definierter Gesellschaften und damit die Ausweisung aller Volksfremden.
0: Es waren unwirkliche Bilder. Viele, die heute vor 25 Jahren am Nachmittag vor dem Fernseher eingeschaltet haben, konnten es zuerst nicht glauben. Dichter Rauch an den Zwillingstürmen in New York, wohl ein Flugzeugeinschlag. Während der Live-Übertragung rast eine zweite Maschine in den anderen südlichen Turm. Der stürzt wenig später ein, kurz danach der Nordturm. Eine dritte von islamistischen Terroristen entführte Maschine trifft das Pentagon. Eine vierte wird von den Passagieren über freiem Feld zum Absturz gebracht. Der 11. September hat sich ins kollektive Gedächtnis eingebrannt. Und auch der Blick auf die innere Sicherheit ist seitdem ein anderer. Christian Schiffer über damalige Entscheidungen als Reaktion auf die Anschläge, denn noch heute spüren wir deren Konsequenzen.
5: Was 2001 mit hastig geschnürten Sicherheitspaketen begann, ist heute längst Alltag. Biometrische Fingerabdrücke in Pässen und Personalausweisen sind Pflicht. Zudem durchleuchten Behörden mittlerweile jährlich hunderte Millionen Fluggastdaten. Ein juristischer Zankapfel ist aber immer noch die anlasslose Vorratsdatenspeicherung. Sämtliche Versuche der Politik, Telefon- und Internetdaten pauschal zu speichern, wurden in den letzten Jahren wiederholt von höchsten Gerichten gestoppt. Zuletzt vom Europäischen Gerichtshof. Die Bundesregierung plant derzeit, Sicherheitsbehörden weitreichendere Befugnisse zu geben. Mit dem neuen Gesetz könnten biometrische Daten von Verdächtigten künftig automatisiert mit öffentlich zugänglichen Bildern im Internet abgeglichen werden. Zudem müssten Internetanbieter IP-Adressen der Nutzer dann 3 Monate lang speichern. Damit sollen Ermittler herausfinden können, über welchen Internetanschluss eine Straftat begangen wurde. Damit bleibt die Kernfrage auch nach 25 Jahren ungelöst. Wie viel Daten braucht der Staat für die Sicherheit und ab wann verletzt er die Freiheitsrechte der Bürger?
0: Wie lassen sich die Auswirkungen von Online-Netzwerken auf junge Nutzerinnen und Nutzer begrenzen? Damit beschäftigen sich Regulierungsbehörden weltweit. In Berlin hat eine Expertenkommission heute Vormittag ihren Abschlussbericht an die Bundesfamilienministerin übergeben. Einer der Vorschläge ist

0: durch einen Chatbot das Leben genommen hat, das soll KI-Begleit-Chatbots regulieren. Und Gouverneur Newsom hat gesagt, es gehe ihm eben darum, Algorithmen und die grundlegende technische Gestaltung zu adressieren und eben die Social-Media-Anbieter in die Pflicht zu nehmen.
1: This is about addressing the substantive issue around the engineering, and that's what makes this truly a nation leading bill.
0: Und so droht Kalifornien jetzt eben Unternehmen, die Kindern durch ihre Plattform Schaden zugefügt haben, Millionenstrafen an. Und der Bundesstaat sagt, sie hätten damit jetzt die strengsten Vorschriften in den USA. Es hatte ja erst vor ein paar Tagen in Kalifornien überraschend einen Vergleich, auch in einem aufsehenerregenden Prozess gegen den Tech-Giganten Meta von Mark Zuckerberg gegeben. Da hatten 29 Bundesstaaten dem Unternehmen vorgeworfen, eben Kindern durch seine Produkte zu schaden. Und Meta hatte dann eingewilligt, bis zu 18 Milliarden Dollar zu zahlen und eben Schutzmaßnahmen einzuführen wie tägliche Nutzungslimits und nächtliche Sperren für junge Nutzerinnen und Nutzer.
2: In der ostchinesischen Hafenstadt Qingdao ist es zu einem verheerenden Unglück gekommen. Bei einem Brand auf einem Frachtschiff sind 25 Menschen ums Leben gekommen. Aus Peking, Christoph Kober.
3: Das Feuer sei am Donnerstagmittag ausgebrochen, meldet das chinesische Staatsfernsehen. Im Internet sind Bilder zu sehen, wie dicker Rauch über dem Frachter aufsteigt, der in einer Werft liegt. Bei Ausbruch des Feuers waren laut staatlicher Nachrichtenagentur Xinhua 42 Menschen an Bord. 12 von ihnen konnten Einsatzkräfte unversehrt retten. Der Einsatz hat Berichten zufolge bis zum frühen Abend gedauert. In Meldungen staatlich kontrollierter Medien war zunächst von einem Feuer auf einem ausländischen Schiff die Rede. Später hat die Nachrichtenagentur Xinhua ein Foto verbreitet, das den unter der Flagge Liberias fahrenden Frachter Ocean Melody in einem Dock zeigt. Über die Staatsangehörigkeiten der Besatzungsmitglieder gibt es keine Informationen. Das Schiff hat nach Angaben einer Tracking-Plattform den Hafen von Qingdao Ende August angelaufen, offenbar zu Reparatur- und Wartungsarbeiten. Die ostchinesische Stadt ist ein wichtiger Warenumschlagsplatz und besitzt einen der verkehrsreichsten Häfen der Welt. Die Ursache für das Feuer ist noch unklar. Chinas Staats- und Parteichef Xi Jinping hat laut Nachrichtenagentur Xinhua wichtige Anweisungen gegeben, dass die Suche und Rettung von Vermissten vorangetrieben und die Brandursache aufgeklärt werden müsse.
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5: Im Studio Birgit Harprat. Dass der Aufschwung laut Prognosen mehrerer Forschungsinstitute jetzt kommen soll, das hilft denen nicht weiter, denen die Durststrecke zu lang war. Und das sind laut Statistischem Bundesamt nicht wenige. Im ersten Halbjahr ist die Zahl der Unternehmensinsolvenzen auf den höchsten Stand seit 2013 gestiegen. Roman Warschauer hat sich die Statistik angeschaut.
6: In den ersten 6 Monaten dieses Jahres wurden über 12.800 Insolvenzen registriert. Das sind 6,7% mehr als im Vorjahreszeitraum. Einen höheren Wert gab es zuletzt im ersten Halbjahr 2013. Damals waren es mehr als 13.000 Insolvenzen. Besonders häufig betroffen waren zuletzt Unternehmen aus dem Verkehrsbereich und der Lagerhaltung, gefolgt von der Gastronomie und Hotellerie sowie aus dem Baubereich. Nach Angaben der Statistikbehörde standen hinter den gemeldeten Insolvenzen Forderungen von Gläubigern von insgesamt rund 18,5 Milliarden Euro. Das waren rund 10 Milliarden Euro weniger als im Vorjahreszeitraum. Das erklärt sich dadurch, dass in diesem Halbjahr weniger große Unternehmen Insolvenz angemeldet haben. Zugelegt hat im ersten Halbjahr auch die Zahl der Verbraucherinsolvenzen. Diese legte gegenüber dem Vorjahr um 2,4% auf fast 39.000 zu.
5: KI und Fußball, beide können ein Wachstumstreiber sein, das zeigen die Zahlen heute aus London. Die britische Wirtschaft ist überraschend stark in die zweite Jahreshälfte gestartet. Das Bruttoinlandsprodukt stieg um 0,4% und das lag vor allem am Boom der künstlichen Intelligenz in der Computerprogrammierung. Und einem nicht unwesentlichen Beitrag trägt auch die Fußball-Weltmeisterschaft zum Wachstum bei. Die britischen Gaststätten profitierten davon, auch wenn die Nationalmannschaft nur auf Platz 3 kam. KI ist aber nicht nur ein Wachstumstreiber, sondern auch ein Kostenfaktor. Die langfristige Verschuldung der 8 führenden US-Technologiekonzerne stieg binnen eines Jahres um 86%. Das hat der Kreditversicherer Allianz Trade jetzt ermittelt. Fast die Hälfte der Weltbevölkerung vereinen sie auf sich und rund ein Drittel des globalen Wirtschaftswachstums, die sogenannten BRICS-Staaten, die sich am Wochenende zum Gipfel in Indien treffen. Dominieren wird dort China. Christoph Kober hat sich das einmal angeschaut.
3: Beim Thema Handel sind die Gewichte klar verteilt. 70% des Handels innerhalb der BRICS sind bilateraler Handel mit China. Und das soll nicht das

0: Ende sein, sagt Wang Yiwei, Direktor des Instituts für internationale Angelegenheiten an der Renmin-Universität in Peking. China braucht neue Märkte, auch um seine Fortschritte und Expertise etwa bei grüner Energie oder der digitalen Transformation zu fördern, zu bewerben und zu verkaufen. Das im Rahmen der BRICS und auf globaler Ebene zu tun, ist ganz klar in Chinas Interesse. Dabei waren die BRICS-Staaten Brasilien, Russland, Indien und Südafrika unter den 19 Ländern, die sich beim letzten G20-Finanzministertreffen für ein Ende der Verzerrung des Welthandels ausgesprochen haben durch einzelne große Länder. Damit gemeint war China. Zu viel Gewicht will Politologe Maihold dem allerdings nicht geben.
1: Hier wird eben deutlich, dass sie Rücksichtnahme auf die USA betreiben müssen. Das gilt für Brasilien in besonderer Weise, aber auch Indien steht unter dem Druck der USA hinsichtlich der Geschäfte, die man insbesondere mit Russland betreiben will.
0: Dennoch, die Vielstimmigkeit innerhalb der BRICS-Gruppe wächst, auch durch die von China vorangetriebene Erweiterung.
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4: Es ist jetzt 11:45.
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4: Markus Terhast hat die Nachrichten.
6: Haushaltswoche des Bundestags geht zu Ende. Zum Abschluss hat Forschungsministerin Baer ihren Budgetentwurf erklärt. Sie hob die Entwicklungen im Bereich KI sowie Sicherheitsthemen hervor und sprach von Lösungen, die ihr Ministerium bieten könne. Sie sagte, ihr Etat ebne den Weg in eine gute Zukunft. Zuvor hatte das Parlament über den Etat des Arbeitsministeriums diskutiert. Mit Blick auf die geplanten Reformen sicherte Ministerin Baas den künftigen Rentnerinnen und Rentnern Vertrauensschutz zu. Dieser gelte für alle, die auf die abschlagsfreie Rente nach 45 Beitragsjahren gesetzt haben. Die AfD warf der Regierung Kapitulation bei dem Thema vor. AfD-Fraktion im Bundestag stellt Strafanzeige gegen Kanzler Merz. Dieser hatte der Partei in einer Rede vorgeworfen, ihr Konzept der sogenannten Remigration sei, Zitat, nichts anderes als eine ethnische Säuberung nach Hautfarbe und Herkunft. Von der AfD hieß es, diese Äußerungen seien strafrechtlich relevant und inakzeptabel. USA gedenken der Opfer der Anschläge vom 11. September. Zum 25. Jahrestag sind Kranzniederlegungen, Schweigeminuten und Mahnwachen geplant. Bei den Anschlägen direkt waren fast 3000 Menschen getötet worden. In New York wird erstmals auch der Menschen gedacht, die an den gesundheitlichen Spätfolgen der giftigen Staubwolken nach dem Einsturz der beiden Türme starben. Bayerns Polizei baut Fähigkeiten zur Drohnenabwehr aus. Innenminister Herrmann sagte der Augsburger Allgemeinen, die Polizei müsse sich auf eine neue Bedrohungslage einstellen. Man werde prüfen, wie Technik und Personal dafür verstärkt werden könnten. Das Wetter in Bayern meist trocken, 17 bis 24 Grad.
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7: Im Studio Maike Föcker-Kasperger. Auch in Bayern gehen die Sommerferien zu Ende und in einigen Urlaubsregionen wird da schon mal Bilanz gezogen, was Übernachtungszahlen angeht. Garmisch-Partenkirchen etwa verzeichnet dieses Jahr wieder mehr Besucher. Doch wann sind mehr Touristen zu viel? Und wo fängt der viel zitierte Overtourism an? Julia Schlegel hat nachgefragt.
8: Unterwegs am Berg über Garmisch-Partenkirchen mit der Klimatherapeutin Simone Reiter. Etwas abseits der ausgetretenen Wege, mit Blick aufs Wettersteingebirge gegenüber und die Zugspitze.
9: Und jetzt sind wir gleich oben auf unserem Panoramaberg, dem Wank.
8: Die Expertin für Gesundheitstourismus will auf dieser Gästewanderung für ein echtes Naturerlebnis sorgen, fern des viel zitierten Massentourismus. Was aus ihrer Sicht oft übersehen wird, dass Garmisch-Partenkirchen das Prädikat heilklimatischer Kurort trägt, seit 1954.
9: Unsere Gäste kommen ja nicht wegen der vielen anderen Gäste hierher, sondern genau wegen dem, dass sie sich hier wohlfühlen, dass sie sich erholen können.
8: Durch Bewegung und spezielle Atemübungen, etwa auf großen Sonnenliegen am Wank, erfahren die Teilnehmer die besondere Wirkung des Heilklimas aufgrund von Höhenlage, Luft und Licht, eine Mischung, die nachweislich fit und gute Laune macht. Die könnte unten im Tal mit Blick auf die neuesten Gästezahlen auch Daniel Schimmer bekommen, der Bürgermeister von Garmisch-Partenkirchen. Ein Plus von 30.000 Übernachtungen in der ersten Sommerhälfte. Aber der Mann, der lange in der Tourismusbranche war, will die Zahl nicht überbewerten.
10: Wir dürfen nicht vergessen, wenn wir jetzt den März oder April in diesem Jahr anschauen, da hatten wir 30.000 Übernachtungen weniger als im Vorjahr. Das sind grobe Orientierungswerte.
8: Dass die Region Garmisch-Partenkirchen nach wie vor ankommt bei den Gästen, belegen auch in diesem Sommer lange Staus Richtung Zugspitze und Eibsee, voll besetzte Parkplätze, Besucherströme zur gerade an heißen Sommertagen beliebten Partnachklamm.
10: Unseren Tourismus haben wir im Griff. Wir haben ein Problem mit dem Tagestourismus, dass der sehr unkontrolliert einfach stattfindet, wenn das Wetter sehr schön ist und einfach Wochenende oder ein Feiertag, dann werden wir vom gesamten Umland einfach angereist und als Naherholungsziel ausgewählt.
8: Also muss Garmisch-Partenkirchen, wo allein über 1200 Gastgeber vom Tourismus leben, auch mit den Negativeffekten klarkommen. Neue Konzepte sind in der Diskussion für Verkehrsentlastung und bessere öffentliche Anbindung, für Wohnraum und zwar bezahlbaren, für eine bessere Steuerung des Besucheraufkommens, zum Beispiel in der Partnachklamm, zur Vermeidung von Stoßzeiten. Aber, so sagt auch Simone Reiter am Ende ihrer Heilklima-Wanderung am Wank, als klaren Fall von Overtourism sieht sie Garmisch-Partenkirchen nicht.
9: Natürlich haben wir diese Tage und auch diese Orte, aber das ist an wenigen Tagen und das ist auch tatsächlich nicht an allen Orten.
8: Jetzt also nochmal tief durchatmen, dann ausschütteln, damit das Heilklima seine entspannende Wirkung zeigt.
7: Julia Schlegel berichtete. 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
4: Die israelische Regierung treibt ihre umstrittene Siedlungspolitik im Westjordanland voran, trotz internationaler Kritik. Westliche Staaten reagieren unterschiedlich darauf. Während die Bundesregierung aktuell keinerlei Sanktionen plant, wollen 12 andere Staaten Fakten schaffen. Sie haben ein Importverbot für Waren aus israelischen Siedlungen im Westjordanland verhängt. Dass sich die schwarz-rote Koalition nicht anschließt, daran gibt es bei der linken Opposition lautstarke Kritik. Im Ausland zeigt man sich da eher entspannt. Jasper Ruppert fasst die unterschiedlichen Argumente zusammen.
11: Today I announce that the official view of the British government is that the occupation is unlawful.
12: Die Besetzung der Gebiete sei gesetzeswidrig. So begründete der neue britische Außenminister Ed Miliband im Unterhaus den Importstopp für Produkte aus israelischen Siedlungen im Westjordanland. Zu den Waren gehören beispielsweise Datteln oder Wein. Großbritannien ist dabei nicht allein. Diplomatische Schwergewichte wie Frankreich und Kanada haben sich der Initiative angeschlossen. Deutschland aber ist nicht dabei. Daran gibt es Kritik.
13: Man sieht sehr, sehr stark, wenn man sich dann eine Europakarte anguckt, wie isoliert Deutschland eigentlich ist.
12: Sagt Linken-Chefin Ines Schwertner.
13: So eine Sanktionierung auch konkret der Unternehmen, die von der Siedlungspolitik profitieren, würde ein wichtiges Zeichen setzen.
12: Schwertner fordert die Bundesregierung auf, ihre Haltung zu überdenken. Ähnlich sehen es die Grünen.
14: Man muss sich einfach klar machen, dass der Siedlungsbau und damit natürlich auch die wichtigste Finanzierungsgrundlage, nämlich der Verkauf von Siedlungsprodukten an den Haupthandelspartner, nämlich die Europäische Union, dass das alles sozusagen dazu beiträgt, nach hinten raus, dass die Zwei-Staaten-Lösung verunmöglicht wird.
12: Sagt Grünen-Politikerin Luise Amtsberg. Aber nicht alle Oppositionsparteien im Bundestag sind für ein Importverbot für Waren aus israelischen Siedlungen im Westjordanland. AfD-Politiker Markus Frohnmeier nennt die Initiative kontraproduktiv und eine Symbolmaßnahme.
15: Wirtschaftssanktionen sind in aller Regel das falsche politische Instrument. Sie schaden den eigenen wirtschaftlichen Interessen, schwächen die diplomatische Position und sie lösen eben auch keine Konflikte.
12: Und die Regierungsparteien? Die sind genauso gespalten wie die Opposition. Siemtje Möller von der SPD ist vor kurzem ins Westjordanland gereist.
16: In völkerrechtlich illegalen Siedlungen nehmen radikale Siedler Palästinenserinnen und Palästinensern auf kriminelle und auch unmenschliche Weise ihre Lebensgrundlage weg und verwandeln die, man muss ja sagen, geklauten Ressourcen in Güter um.
12: Die SPD-Politikerin ist deswegen für die britische Initiative.
16: Wir können nicht einerseits für das Völkerrecht und eine regelbasierte internationale Ordnung eintreten und andererseits wegschauen, wenn diese Regeln so massiv verletzt werden.
12: Der außenpolitische Sprecher der Unionsfraktion, Jürgen Hart, wiederum verweist darauf, dass man die Gewalt von Siedlern im Westjordanland wiederholt kritisiert habe. Er gehe zudem davon aus, dass es auf EU-Ebene weitere Maßnahmen gegen radikale Minister der israelischen Regierung geben werde. Die wirtschaftlichen Sanktionen aber sieht die Union auch mit Blick auf die anstehende Wahl in Israel kritisch.
17: Das würde zum jetzigen Zeitpunkt die Falschen treffen und auch die falschen Signale nach Israel senden, auch im Blick auf die Wahl am 27. Oktober. Ich glaube, dass wir unsere Instrumente so wählen sollten, dass wir damit auch eine Chance auf Veränderung in der israelischen Politik haben.
12: Dass man sich der Initiative aus London nicht anschließen werde, bekräftigte jüngst auch das CDU-geführte Auswärtige Amt. In Israel äußerte sich die Regierung empört über das Vorhaben Großbritanniens und der anderen 11 Staaten, auch wenn die wirtschaftlichen Folgen gering sein dürften. Als Gegenmaßnahme will sie unter anderem das britische Konsulat in Jerusalem schließen.
4: Jasper Rupperte über die Sanktionen westlicher Staaten gegen israelische Siedler im Westjordanland und die Reaktionen darauf.
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18: mit Viktor List. Beim FC Bayern gibt's in diesem Jahr ein klares Ziel und das ist das Triple. Letztes Jahr war es ja schon das Double aus Meisterschaft und DFB-Pokal. Gefehlt hat noch die Champions League. In die neue Königsklassensaison sind die Münchner gestern mit einem 5:0-Sieg gegen die Norweger von Bodø/Glimt gut gestartet. Und dabei hat einer endlich wieder mit seinen sportlichen Leistungen für Schlagzeilen gesorgt und nicht mit seiner Krankenakte. Edgar Endres.
19: Als einige schon ein wenig ungeduldig werden, ist es Bayerns Sorgenkind der letzten Monate. Jamal Musiala belohnt sich mit der Führung kurz nach der Pause. Für Joshua Kimmich ganz wichtig, dass das endlich der Brustlöser ist.
20: Heute haben wir dann früh nach der Pause das 1:0 gemacht und dann hat sich das Spiel ein bisschen geöffnet gegen wirklich einen starken Gegner. Also gerade auch in der ersten Halbzeit muss man schon sagen, die wissen schon, was sie machen.
19: Zur Pause steht es nämlich noch 0:0. Ein Pfostentreffer von Kimmich, zwei weitere gute Chancen, mehr ist es aber auch nicht gewesen. Doch nach Musialas Tor rollt die Bayernwelle. Zweimal Olise mit wunderbaren Distanztoren, dazu Davies und Kane per Kopf, krönen eine perfekte zweite Halbzeit. Vor allem über das Tor und das Startelf-Comeback von Musiala freut sich Sportvorstand Max Eberl.
21: Trainiert einfach seit Tagen schon sehr, sehr gut. Und dann verdienst du es dir einfach, in die erste Elf zu kommen. Und dass Jamal ein wichtiger Spieler für uns ist, trotz der Geschichte, das ist so. Das hatten wir das ganze letzte Jahr. Die Situationen sind gen Null momentan, auf Holzklopfen, damit es auch so bleibt. Und dementsprechend hat der Trainer gesagt, heute ist soweit.
19: Als Musiala ausgewechselt wird, applaudiert die ganze Arena und freut sich über den 23. Auftaktsieg in Folge. Eine Wahnsinnsbilanz der Bayern.
18: Gelungener Abend also für den FC Bayern. Gelungen war der WM-Auftakt der deutschen Basketballerin vor einer Woche mal so gar nicht. Doch nach der deutlichen Niederlage gegen Spanien hat das DBB-Team einfach nicht mehr verloren, sondern im Gegenteil immer deutlich gewonnen. Und dieser Siegeszug, der hat sich auch gestern im Viertelfinale gegen die eigentlich favorisierten Belgier fortgesetzt. Nach dem sensationellen 93:74 Sieg gegen den Europameister lebt der Traum vom WM-Edelmetall. Jakob Rüger.
22: Die deutschen Basketballerinnen sind damit ihrem Ziel, eine WM-Medaille zu holen, ganz nah. Nach dem Ruhetag heute, wo es vor allem um Regeneration geht, wartet am Samstag im Halbfinale Frankreich. Das sind die Olympia-Zweiten und neben den US-Amerikanerinnen die Goldanwärterinnen bei diesem Turnier. Bei einem Finaleinzug hätte Deutschland Silber schon sicher. Reicht es gegen die favorisierten Französinnen nicht für einen Sieg, dann gibt es am Sonntag aber noch die Chance, im Spiel um Platz 3 eine Medaille zu holen. Dann würde Deutschland auf den Verlierer des zweiten Halbfinals zwischen USA und Spanien treffen.
18: Auch Tennisprofi Alexander Zverev steht im Halbfinale bei den US Open. Und nach dem Aus der Nummer 3 der Welt, Carlos Alcaraz, ist der deutsche Favorit auf den Titel in New York. Heute trifft er im Halbfinale erstmal auf Karen Khachanov. Und das ungewöhnlich früh. Tim Brockmeier.
0: Alexander Zverev hadert ein wenig mit der Ansetzung seines Halbfinals, hätte gerne, so wie seine 4 Matches bisher, wieder abends gespielt, aber die Turnierveranstalter packten ihn ins frühe Halbfinale, 15 Uhr Ortszeit. Bedeutet, der Deutsche muss seinen Rhythmus ändern, früher aufstehen, früher auf die Anlage, früher einschlagen. Sollte er aber hinbekommen, er ist Profi und er ist der Favorit im Match gegen den Russen Khachanov, mit dem er befreundet ist. Beide haben schon in der Jugend gegeneinander gespielt. Allerdings muss der Deutsche sein Niveau im Vergleich zum Viertelfinale wieder etwas anheben, deutlich aggressiver und fehlerfreier spielen. Dann aber könnte es tatsächlich was werden mit dem US Open Finaleinzug. Im direkten Vergleich führt Zverev gegen Khachanov 6:3. Unter den 6 Siegen des Deutschen einer der wichtigsten in der Karriere von Zverev. 2021 gewann er in Tokio im Finale gegen Khachanov Olympiagold.
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4: Jetzt geht's los mit dem Rückreiseverkehr. Wir starten auf der A3 Nürnberg Richtung Passau zwischen Metten und Hengersberg. 4 Kilometer stockender Verkehr. A7 Ulm Richtung Würzburg zwischen Feuchtwangen West und Wörnitz. 3 Kilometer Stop and Go. Da steht ein defekter LKW auf der rechten Spur. A7 Fulda Richtung Würzburg zwischen Fulda Dreieck und Bad Brückener Volkers. 3 Kilometer stockend. A7 Ulm Richtung Füssen zwischen dem Dreieck Kittistetten und Altenstadt an der Iller. 10 Kilometer stockend. Eine Baustelle ist hier der Grund. Auf die A8 München Richtung Salzburg zwischen Bergen und Anger 10 Kilometer Stau. A9 München Richtung Nürnberg zwischen Manching und Denkendorf abschnittsweise Stau. A99 Ostumfahrung München Richtung Nürnberg zwischen Hohenbrunn und Kirchheim 11 Kilometer stockend. B20 Straubing Richtung Burghausen zwischen Zeilern und Stammheim ein Unfall, bitte Vorsicht hier. Und ebenfalls ein Unfall auf der B388 Vilsbiburg-Eggenfelden. In beiden Richtungen Vorsicht zwischen der Abzweigung Massing und Eggenfelden. Damit zum Wetter. Es geht heute hoch mit den Temperaturen auf 17 bis 24 Grad. Es ist insgesamt wechselhaft. Mal scheint länger die Sonne, mal ist es eine Zeit lang bewölkt. Am wenigsten bis gar keine Sonne gibt es ganz im Südosten Bayerns. Von den Oberbayerischen Alpen bis zum Bayerischen Wald kommen auch einzelne Schauer runter. Morgen dann um die 23 Grad. Es wird bayernweit eher sonnig. Am Sonntag ziehen im Laufe des Tages von Norden her einige Schauer durch bei Temperaturen um 22 Grad.

0: Es ist 12 Uhr.
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0: Die Haushaltswoche im Bundestag geht dem Ende zu. Bundesarbeitsministerin Baas hat dabei am Vormittag die geplanten Sozialstaatsreformen noch einmal verteidigt. Gleichzeitig kommen wieder schlechte Nachrichten aus der Wirtschaft. Die Insolvenzen in Deutschland sind im ersten Halbjahr gestiegen. Dazu gleich die konkreten Zahlen. Und wir schauen zurück auf den 9/11-Anschlag vor 25 Jahren. Wir haben Augenzeugen aus Bayern diesen Tag damals erlebt. Im Studio ist Sabine Strasser. Im Bundestag ist heute der letzte Tag der Haushaltsdebatte und da ging es am Vormittag um den größten Etat, nämlich den von Arbeits- und Sozialministerin Bärbel Baas. 200 Milliarden Euro stehen da für das kommende Jahr drin, ein neuer Rekord. Und ein großer Teil davon fließt in die Rentenzuschüsse. Die Rentenreform der Bundesregierung zielt darauf ab, diese Zuschüsse im Rahmen zu halten, aber es gibt auch erheblichen Widerstand dagegen. Wie Ministerin Baas sich in der Debatte zu diesem schwierigen Thema positioniert, hat, berichtet Kirsten Girschig.
2: Bundesarbeitsministerin Bärbel Baas, SPD, hat die geplanten Sozialstaatsreformen im Bundestag verteidigt. In der Debatte um den Etat des Ministeriums für Arbeit und Soziales sagte Baas, die Rentenreform müsse noch in dieser Legislaturperiode umgesetzt werden, sonst werde es zu Rentenkürzungen und massiv steigenden Beiträgen kommen. Denjenigen, die Angst hätten, die Rente nach 45 Beitragsjahren, die sogenannte Rente mit 63, werde übermorgen abgeschafft, wolle sie jedoch sagen, da werde es einen Vertrauensschutz geben. Die Redner der Koalitionspartner CDU und CSU forderten Baas in der Debatte auf, möglichst schnell einen Gesetzentwurf zur Rentenreform vorzulegen. Zudem forderten sie mehr Flexibilisierung im Arbeitsmarkt. Grüne und Linke kritisierten die geplanten Kürzungen bei verschiedenen Sozialausgaben. Die AfD kritisierte die Höhe der Sozialleistungen für Geflüchtete. Der Etat des Arbeitsministeriums ist der größte Einzeletat innerhalb des Bundeshaushalts. Im kommenden Jahr sind hier Ausgaben von 201 Milliarden Euro geplant. Der mit Abstand größte Ausgabenblock sind die Ausgaben für die Rentenversicherung sowie die Grundsicherung im Alter und bei Erwerbsminderung.
0: Während die Debatte über die geplanten Sozialreformen immer lauter geführt wird, sitzt der Bundesregierung gleichzeitig die wirtschaftliche Entwicklung im Nacken. Trotz der leicht verbesserten Konjunkturdaten ist die Zahl der Firmeninsolvenzen im ersten Halbjahr dieses Jahres auf einen neuen Höchststand gestiegen. Laut Statistischem Bundesamt hat es seit 13 Jahren nicht mehr so viele Unternehmenspleiten in Deutschland gegeben. Roman Warschauer mit den konkreten Zahlen.
3: In den ersten sechs Monaten dieses Jahres wurden über 12.800 Insolvenzen registriert. Das sind 6,7% mehr als im Vorjahreszeitraum. Einen höheren Wert gab es zuletzt im ersten Halbjahr 2013. Damals waren es mehr als 13.000 Insolvenzen. Besonders häufig betroffen waren zuletzt Unternehmen aus dem Verkehrsbereich und der Lagerhaltung, gefolgt von der Gastronomie und Hotellerie sowie aus dem Baubereich. Nach Angaben der Statistikbehörde standen hinter den gemeldeten Insolvenzen Forderungen von Gläubigern von insgesamt rund 18,5 Milliarden Euro. Das waren rund 10 Milliarden Euro weniger als im Vorjahreszeitraum. Das erklärt sich dadurch, dass in diesem Halbjahr weniger große Unternehmen Insolvenz angemeldet haben. Zugelegt hat im ersten Halbjahr auch die Zahl der Verbraucherinsolvenzen. Diese legte gegenüber dem Vorjahr um 2,4% auf fast 39.000 zu.
0: Bei der Gesundheitsreform, die die Bundesregierung auf den Weg gebracht hat, gibt es einige Änderungen, die nicht unbedingt zum Vorteil der Versicherten sind. Eine davon tritt jetzt schon in Kraft, nämlich die, dass Krankenkassen ihre Mitglieder nicht mehr direkt über Beitragserhöhungen informieren müssen. Was das bedeutet und was die Hintergründe dafür sind, erklärt Till Bücker.
4: Wer seine Krankenkasse wegen steigender Beiträge wechseln will, muss künftig besser aufpassen. Denn die Kassen sind nicht mehr verpflichtet, ihre Mitglieder wie bislang per Brief darüber zu informieren. Das hat die Bundesregierung im Zuge ihres Sparpakets bei den Gesundheitsausgaben beschlossen. Die Begründung? Entbürokratisierung. Doch die Verbraucherzentralen halten das für einen schweren Fehler. Denn wer von einer Erhöhung des Zusatzbeitrags nicht rechtzeitig erfahre, könne sein Sonderkündigungsrecht nicht nutzen. Beim Sonderkündigungsrecht entfällt die Vorgabe, dass man mindestens 12 Monate an seine aktuelle Kasse gebunden ist. Nutzen muss man es aber bis zum Ende des Monats, in dem der erhöhte Zusatzbeitrag erstmals gilt. Im schlimmsten Fall bemerken Versicherte die Erhöhung erst auf dem Gehaltszettel. Und dann ist die Frist bereits abgelaufen. Die Verbraucherschützer fordern deshalb, die Bundesregierung müsse die Regelung rückgängig machen und die Versicherer wieder zur persönlichen Benachrichtigung verpflichten. Ob per Brief, E-Mail oder digital im Postfach. Der Hinweis auf der Website allein reiche nicht aus.
0: Der 11. September 2001. Das ist ein Tag, an den sich vermutlich jeder Mensch erinnert, der die Ereignisse damals mitbekommen hat. Die Terroranschläge auf das World Trade Center in New York und das Pentagon in Washington durch entführte Flugzeuge. Heute ist das genau 25 Jahre her. Vor allem die Bilder der beiden brennenden und einstürzenden Zwillingstürme von Manhattan gelten als ikonisch für den Horror jenes Tages, an dem tausende Menschen ihr Leben verloren haben. Alexandra Reese hat mit Augenzeugen aus Bayern gesprochen, die die Anschläge damals in New York miterlebt haben.
5: 8.46 Uhr. Das erste Flugzeug schlägt in den Nordturm des World Trade Centers in New York City ein. 9.03 Uhr. Das zweite. Bilder, die Menschen weltweit vor Augen haben. Geräusche, die sich regelrecht ins Gedächtnis eingebrannt haben. Silke Rapelius erinnert sich nur zu gut. Am Morgen des 11. September 2001 ist die Architektin aus Olching auf einer Baustelle nur wenige Kilometer nördlich des Geschehens.
6: Wir sind dann alle ganz schnell hoch aufs Dach und haben geguckt, was denn los ist oder ob man da was sehen kann. Wir hatten einen ziemlich klaren Blick auf die Situation von da, wo wir waren und haben dann halt gesehen, auch wie der zweite Turm eingestürzt ist. Und das war so richtig furchtbar.
5: Das Chaos in der Stadt ist groß. Insgesamt brechen drei Gebäude an diesem Tag zusammen.
6: Auf der einen Seite war es ganz abstrakt, dass da in der Ferne einfach so ein Gebäude in sich in Staub und Asche zerfällt. Auf der anderen Seite waren da ja Leute drin.
5: New York ist im Ausnahmezustand. Telefonnetze brechen zusammen, Straßen werden gesperrt, Menschen suchen verzweifelt ihre Angehörigen. Auch im deutschen Generalkonsulat laufen die Leitungen heiß, erinnert sich Werner Schmidt. Der Oberfranke ist damals Pressereferent.
7: Wir waren, glaube ich, eine der wenigen Auslandsvertretungen hier in dieser Gegend, die weitergemacht haben. Also das UNO-Hauptquartier schräg gegenüber von uns. Die haben evakuiert, haben alles zugeschlossen. Hatten selber Angst, dass sie Ziel eines Terroranschlags werden. Und wir haben weitergemacht, weil wir wussten, da gibt es Deutsche, die sind auf uns angewiesen. Und da gibt es Leute in Deutschland, die einfach wissen wollen, wie sieht es jetzt aus. Und wenn dann niemand ans Telefon geht im Generalkonsulat, ja, dann macht man sich noch mehr Sorgen.
5: Wo gerade noch zwei Bürotürme in den Himmel ragten, mit jeweils 110 Stockwerken, ist jetzt ein riesiges Trümmerfeld. Und eine dicke Schicht aus Asche und Staub scheint alle Geräusche zu verschlucken.
6: Es war unheimlich ruhig und es war nur dieser Geruch von diesen verbrannten Kabeln und dieser Aschegeruch war auch noch in der Luft. Und es hat auch einen leichten Leichengeruch dabei gehabt. Das war schon furchtbar. Und es kamen auf einmal die Menschenmengen von Downtown hochgelaufen und haben... Sie waren staubbedeckt überall.
5: Silke Rapelius macht sich auf den Weg in ihre Wohnung nach Brooklyn. Die Fenster sind geöffnet, Staub liegt überall.
6: Also ich habe mir dann einen Eimer geholt und habe mir dann einen Schwamm geholt und fing an, den silbrigen Staub so aufzuwischen auf den Möbeln. Und ich habe dann einfach nur angefangen zu heulen, wie so ein Schlosshund, weil mir fiel dann auf, dass ich diese Staubschicht jetzt nicht einfach in den Eimer tun soll, sondern dass ich jetzt rausgehen muss und die irgendwo begraben muss. Weil das ist einfach, das ist nicht nur Gebäudestaub, das ist Dinge, die beerdigt werden müssen.
5: 2.977 Menschen fallen den Anschlägen zum Opfer. Ihre Namen sind heute in die Umrandungen zweier gigantisch großer Wasserbecken eingelassen. Genau dort, wo einst die Zwillingstürme standen. Direkt daneben ragt das One World Trade Center in den Himmel, das höchste Gebäude der USA. Ein neues Wahrzeichen aus Stahl, Beton und Panzerglas an einem Ort, der für immer vom 11. September geprägt bleibt. Silke Rapelius ist in New York geblieben. Als Architektin gestaltet sie die Stadt bis heute mit. Eine Stadt, die sich verändert hat, ohne zu vergessen, was hier vor 25 Jahren geschah.
0: Heute vor 25 Jahren haben die Terroranschläge des 11. September die Welt erschüttert. Alexandra Riese hat mit Augenzeugen aus Bayern über das gesprochen, was sie damals erlebt haben. In der Schweiz gibt es nach dem gestrigen Unfall eines Reisebusses offizielle Opferzahlen. Laut Behörden sind 5 Menschen bei dem Unglück ums Leben gekommen. Weitere 40 Insassen wurden verletzt, einige davon schwer. Unsere Korrespondentin Sandra Bieger berichtet, wie das Ganze genau passiert sein muss.
8: Das Unglück ereignete sich gestern am späten Nachmittag zwischen den Ortschaften Zernetz und Susch im Osten der Schweiz. Der Bus aus den Niederlanden kam in einem Baustellenbereich von der geraden Straße ab und kippte um. Von den insgesamt 45 Erwachsenen im Bus starben 5, alle teils schwer Verletzten wurden mit Rettungshubschrauber in Krankenhäuser geflogen. Außer dem Reisebus waren offenbar keine weiteren Fahrzeuge oder Personen an dem Unfall beteiligt. Staatsanwaltschaft und Polizei Graubünden ermitteln aktuell, wie es zu dem Unglück kommen konnte. Der Bus war für ein niederländisches Reiseunternehmen unterwegs. Dieses zeigte sich über den Unfall erschüttert. Wir sind zutiefst schockiert und bestürzt über den tragischen Busunfall in der Schweiz, heißt es in einer Stellungnahme.
0: Viel haben wir in diesem Sommer über die Waldbrände in Europa berichtet, in Frankreich, Spanien, Belgien. Etwas untergegangen ist dabei, dass es schon seit dem Frühsommer auch in Indonesien besonders schwere Waldbrände gibt, vor allem auf den Inseln Borneo und Sumatra. Die Brände haben ein solches Ausmaß, dass auch die Nachbarländer Malaysia, Singapur, Philippinen zeitweise schwer von Rauch und Smog betroffen waren. Die Dimensionen sind gewaltig, wie Jennifer Johnston aus dem ARD-Studio Singapur berichtet.
9: Die Brände in Indonesien verursachen derzeit mehr als ein Drittel der weltweiten Emissionen aus Waldbränden. Atemwegserkrankungen haben sich innerhalb von einer Woche mehr als verdoppelt, so das indonesische Gesundheitsministerium. Fast 1 Million Masken und hunderte Sauerstoffbehälter wurden in die betroffenen Gebiete geschickt, zusammen mit tausenden medizinischen Fachkräften. Auf Borneo wurden in der vergangenen Woche erneut 6 Orang-Utans vor dem Feuer in Sicherheit gebracht. Sie saßen auf einer Plantage fest, nachdem Flammen ihnen den Weg zurück in den Wald abgeschnitten hatten. Die Behörden sprechen von der heftigsten Brandsaison seit 11 Jahren. Ein extremer El Niño sorgt in Indonesien für steigende Temperaturen und schwere Dürren. Experten warnen, dass die Brände bis Oktober andauern könnten. Insgesamt ist bereits eine Fläche von mehr als 200.000 Hektar abgebrannt.
0: Heute Abend beginnt das jüdische Neujahrsfest Rosh Hashanah. Es wird bis Sonntag gefeiert und ist der Auftakt zu einem wahren Feiertagsmarathon. Nach 10 Tagen der Buße münden die Feierlichkeiten in das jüdische Versöhnungsfest Yom Kippur, den höchsten Feiertag des Judentums. Julio Segador aus dem ARD-Studio Tel Aviv mit den Hintergründen zu Rosh Hashanah.
10: Granatäpfel, Datteln, Honigwaben. Auf den Märkten in Israel herrscht vor dem jüdischen Neujahrsfest Ausnahmezustand. Die Gassen und Gänge sind voll, die Menschen eilen mit vollen Einkaufstüten nach Hause. Das jüdische Neujahrsfest, Rosh Hashanah, steht vor der Tür, wörtlich übersetzt, der Kopf des Jahres. Es startet laut jüdischem Kalender das Jahr 5787 nach Erschaffung der Welt. Die gläubigen Juden gehen in die Synagogen. In Jerusalem strömen die Religiösen traditionell zur Klagemauer. Wer laute Böller oder Partys wie an Silvester erwartet, liegt falsch. Das jüdische Neujahr ist ein Fest der Sinne und der tiefen Symbolik. Gegessen wird traditionell, was süß ist. Familien tauchen Apfelscheiben in Honig. Ihr Wunsch für die kommenden Monate lautet Shana Tova Umetuka, ein sprichwörtlich gutes und süßes neues Jahr. Doch Rosh Hashanah feiert nicht nur den Beginn des neuen Jahres, es ist der Auftakt zu einem wahren Feiertagsmarathon bei den Juden. Rosh Hashanah leitet den Festmonat mit einer ganzen Reihe von Bußtagen ein und mündet nach 10 Tagen in das jüdische Versöhnungsfest Yom Kippur, den höchsten Feiertag des Judentums. Danach folgt noch das Laubhüttenfest Sukkot. Wie in den Vorjahren gelten an den kommenden Feiertagen in ganz Israel erhöhte Sicherheitsvorkehrungen.
0: Und auch Jüdinnen und Juden in Bayern feiern Rosh Hashanah, zum Beispiel am Sonntag in München auf dem St. Jakobsplatz vor der Synagoge.

0: Es ist 12.15 Uhr.
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0: Die Nachrichten mit Markus Terhast.
2: Haushaltswoche des Bundestags endet. Zuletzt hat Forschungsministerin Bär ihren Etat vorgestellt. Die CSU-Politikerin hob Erfolge in der Raumfahrt hervor, verwies auf die Sicherheitslage und sagte, ihr Ministerium biete Lösungen. Zuvor war es um den Etat des Arbeitsministeriums gegangen. Mit Blick auf die geplanten Reformen sicherte Ministerin Baas allen, die auf die abschlagsfreie Rente nach 45 Beitragsjahren gesetzt haben, Vertrauensschutz zu. Zahl der Unternehmenspleiten steigt deutlich. Allein im Juni registrierten die Amtsgerichte laut Statistischem Bundesamt knapp 2300 Unternehmenspleiten, fast 16% mehr als vor einem Jahr. Im ersten Halbjahr 2026 wurden insgesamt knapp 12.000 Unternehmensinsolvenzen beantragt. Besonders betroffen sind Verkehr und Lagerei sowie das Gast- und das Baugewerbe. New York erinnert an Anschläge vom 11. September 2001. Landesweit sind Gedenkveranstaltungen geplant. US-Präsident Trump nimmt an einer Zeremonie im Pentagon teil. Am Ground Zero wird Vizepräsident Vance erwartet. Erstmals wird der Menschen gedacht, die an Spätfolgen der giftigen Staubwolken nach dem Einsturz der Türme des World Trade Center starben. In der Schweiz sind 5 Menschen bei einem Busunglück ums Leben gekommen, 40 wurden verletzt. In dem Fahrzeug aus den Niederlanden sollen fast 50 Menschen gewesen sein. Der Reisebus ist gestern im Kanton Graubünden gegen eine Leitplanke geprallt und anschließend offenbar neben der Straße umgekippt. Gericht verhandelt über Vergabe der Wiesenzelte. Das Bayerische Oberste Landesgericht beschäftigt sich mit der Frage, ob die Stadt die Standplätze weiter nach ihren eigenen Regeln vergeben darf oder künftig europaweit ausschreiben muss. Mit einer Entscheidung wird erst in den nächsten Tagen gerechnet. Das Wetter in Bayern meist trocken, 17 bis 24 Grad.
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3: Im Studio Gerhard Amberger. In der Schwarzgeld-Affäre um den Fußball-Regionalligisten TSV Aubstadt aus dem Landkreis Rhön-Grabfeld laufen die Ermittlungen weiter. Bereits Ende Juli ist das Verfahren gegen Verantwortliche des Vereins abgeschlossen worden. Jetzt richten sich die Ermittlungen der Staatsanwaltschaft gegen die mutmaßlichen Empfänger der Geldzahlungen. Aus Unterfranken Lukas Hart.
4: Auf Anfrage teilte die Staatsanwaltschaft Würzburg mit, es handle sich um rund 20 Beschuldigte. Gegen sie werde wegen des Verdachts der Steuerhinterziehung bei der Einkommenssteuer ermittelt. Im Raum stehen Strafen von Geldstrafe bis zu 5 Jahren Freiheitsstrafe. Angaben zur Höhe der hinterzogenen Steuer machte die Behörde nicht. Einen Abschluss der Ermittlungen erwartet sie nicht vor Mitte November. Gegen 6 Verantwortungsträger des Vereins wurden jeweils einjährige Freiheitsstrafen zur Bewährung sowie zusätzliche Geldstrafen zwischen 90 und 300 Tagessätzen verhängt.
3: Langsam geht der Sommer zu Ende und somit beginnen auch die Viehscheide, also die Almabtriebe. Im Allgäu geht's heute los. Seit dem Morgen werden in Oberstaufen, Bad Hindelang und Balderschwang die Tiere ins Tal gebracht. Robert Waldmüller.
5: Im Allgemeinen war es schon ein guter Sommer, sagt Christian Butscher, Vorsitzender des Alpwirtschaftlichen Vereins im Allgäu. Bei den Tieren habe es wenige Unfälle gegeben, abgesehen von einigen Fußbrüchen und einem Blitzschlag. Abstürze wie in anderen Jahren verzeichneten die Elbler bislang keine. Ein großes Problem war in diesem Sommer aber die Trockenheit. Es gab viele Alpen, die Wasser fahren mussten im August, sagt Elbler-Vorstand Butscher, und viele pumpen Wasser hoch, weil es anders gar nicht mehr möglich ist. Der Wolf war auch in diesem Jahr wieder ein großes Thema unter den Elblern. Es habe viele Sichtungen gegeben, vor allem nachts auf Wildkameras. Risse sind laut Brutscher aber ausgeblieben. Rund 30.000 Rinder, vor allem Jungvieh, aber auch Milchkühe, haben den Sommer auf den 700 Alpen im Allgäu verbracht. Jetzt kommen sie wieder ins Tal. Bei den Viehscheiden werden die Tiere den Besitzern zurückgegeben. Für Alpbauern wie Touristen ist der Viehscheid ein wichtiger Termin im Kalender.
3: In Regensburg beginnt heute Abend das Straßenzirkusfestival Kulturpflaster. Bis Sonntag treten Akrobaten, Clowns, Jongleure und Zauberkünstler in der Altstadt auf. Aus dem BR-Studio Regensburg Andreas Wennleder.
6: Mit dabei sind Akrobaten aus Argentinien, Zauberclowns aus Belgien und aus Japan sind sogar mehrfache Jojo-Weltmeister am Start. Bis Sonntag zeigen insgesamt 26 Einzelkünstler und Gruppen ihr Können. Auf mehreren Plätzen der Stadt. Für die Regensburger Akrobatin und Mitorganisatorin Carmen Lück ist die Nähe zum Publikum beim Kulturpflaster-Festival etwas ganz Besonderes.
7: Straßentheater macht eben das aus, dass man sehr viel näher dran ist am Publikum und man sieht die Gesichter, man hört die Leute kichern und das macht es wirklich einmalig. Also das macht es einfach richtig toll, weil man direkt die Reaktionen einfach spürt und mitnehmen kann und damit spielen kann auch. Und das macht richtig viel Spaß.
6: Besucher brauchen keine Tickets und zahlen auch keinen Eintritt. Wer mag, wirft nach den Auftritten einfach Geld in einen Hut, der rumgereicht wird.
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8: 2 Tage lang haben sich die US-Republikaner in Dallas, Texas, getroffen zum Parteitag. Zu diesem Zeitpunkt ziemlich ungewöhnlich. Normalerweise kommen die Republikaner in den USA nämlich nur vor Präsidentschaftswahlen zu einem Parteitag zusammen, nicht aber vor den Zwischenwahlen. Die stehen diesen November an und es sieht gar nicht gut aus für die Partei von US-Präsident Trump. In den Umfragen liegen die Demokraten größtenteils vorn. In der vergangenen Nacht ist das Treffen zu Ende gegangen. Ralf Borchert war in Dallas dabei.
9: JD-Rufe für den Mann, der als Hauptredner des Abschlussabends angekündigt war, Vizepräsident JD Vance. Stellenweise schien seine Rede eine Bewerbungsrede für die Präsidentschaftskandidatur der Republikaner 2028 zu werden. Als ein Gegendemonstrant eine mexikanische Flagge hochhielt, rief Vance in Trump-ähnlicher Schärfe.
10: Well, my friend, if you love Mexico so much, get your ass over there, I'll buy you the plane ticket.
9: Mein Freund, wenn du Mexiko so liebst, bewege deinen Hintern dort rüber, kauf dir ein Flugticket. Dann betonte Vance, erstmal gehe es um die Kongress-Zwischenwahlen diesen November, danach werde man sich um die nächsten Schritte kümmern. Das Finale des Parteitags überließ Vance dem Mann, der noch die unumstrittene Nummer 1 der Republikaner ist. Präsident Donald Trump war es, der diesen Parteitag unbedingt wollte, um sich selbst zum Mittelpunkt der Kongress-Zwischenwahlen zu machen, obwohl Trump gar nicht auf dem Wahlzettel steht.
11: You've got to pretend I'm on the ticket. I'm on the ticket. I'm on the ticket.
9: Ihr müsst so tun, als sei ich auf dem Wahlzettel. Ich bin auf dem Zettel. Ich bin auf dem Zettel, beschwor Trump seine Anhänger und rief immer wieder, geht wählen. Und der Präsident wiederholte sein Versprechen vom Vorabend, $5,000 für jeden erwachsenen Bürger im Land, wenn die Republikaner Anfang November erneut das Repräsentantenhaus und den Senat gewinnen.
11: $5,000 for every adult citizen in our country.
9: Diese $5,000-Ankündigung war zum Hauptthema des Parteitags geworden. Ein ernst gemeintes Versprechen? Kaum, sagt Rick Hazen, Wahlrechtsexperte an der Universität von Kalifornien in Los Angeles. Es steht gar nicht in Trumps Macht, das alleine zu tun. Er braucht dazu den Kongress. Politiker machen diese Art von Versprechen ständig. Es ist Teil der Wahlkampfrhetorik, so der Juraprofessor im Fernsehsender PBS. Was bleibt nach diesem Parteitag, der eher eine Trump-Show war, mit Blick auf die Kongress-Zwischenwahlen Anfang November? Bisher sprechen die Umfragewerte gegen die Republikaner. Ein Machtwechsel zurück zu den Demokraten, zumindest im Repräsentantenhaus, scheint wahrscheinlich. Dabei bleibt es, sagt der Meinungsforscher Frank Luntz.
12: They look at their food prices and they wonder why they've gone up. They look at gas prices and they wonder, are they going to be able to fill their tanks?
9: Die Leute schauen auf die Lebensmittelpreise und fragen sich, warum sie gestiegen sind. Sie schauen auf die Benzinpreise und fragen sich, ob sie ihren Tank voll machen können, so Lanz im Radiosender NPR. Beim Parteitag in Dallas allerdings gab es sie nach wie vor, die überzeugten Trump-Anhänger, wie den Texaner Jack, der nur seinen Vornamen nennen will. Er sagt zu Trumps Amtsführung:
13: Absolutely phenomenal. I mean, obviously we have the war with Iran.
9: Absolut phänomenal. Gut, wir haben den Iran-Krieg, den wir zu Ende bringen müssen. Aber was den Aktienmarkt angeht, wenn du da seinen Empfehlungen folgst, kannst du Geld verdienen. Und das ist mir gelungen, so der 22-Jährige. Die deutlich ältere Diane Papering will Republikaner wählen bei den Zwischenwahlen. Ich glaube an Präsident Trump. Er tut, was er sagt. Er redet Klartext.
14: He says what he means.
8: Ein Beitrag von Ralf Borchert war das über den Parteitag der Republikaner vor den anstehenden Zwischenwahlen in den USA.
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8: Das Fort Boyard ist eine Festung vor La Rochelle an der französischen Atlantikküste und eins der beliebtesten Denkmäler Frankreichs. Berühmt wurde die einstige militärische Befestigungsanlage, weil sie als Kulisse der gleichnamigen Fernsehsendung diente. Darin gingen Prominente und Kandidaten auf Schatzsuche. Aber Wind, Wellen und Salzwasser setzen dem Bauwerk schon seit Jahrzehnten zu und für die dringend notwendige Restaurierung würden Millionenbeiträge benötigt. Hoffnung kommt da nun vom Loto du Patrimoine, der französischen Denkmallotterie. Fort Boyard gehört zu den ausgewählten Projekten, die durch die Einnahmen der Lotterie unterstützt werden sollen. Caroline Düller hat die Baustelle besucht.
15: Aus einer Box, die an ein Funkgerät erinnert, klingt rasselnd und verzerrt die Stimme des Tauchers. Weiter links, rechts, jetzt runter. Mit Hilfe dieser Ansagen steuert sein Kollege über Wasser einen Kran samt riesiger Schaufel.
16: Il est en train de guider globalement le grutier pour poser donc la benne au bon endroit.
15: Millimeterarbeit für ein kolossales Projekt. Bauleiter Quinon Jolivelle und sein Team wollen das berühmte Fort Boyard retten. Ihre Baustelle befindet sich auf einer schwimmenden Plattform, die ganz leicht auf den Wellen des Atlantik schaukelt. Für Quinon weckt dieser Job auch Kindheitserinnerungen an die Fernsehshow Die Schlüssel von Fort Boyard.
17: Als ich klein war, habe ich die Sendung im Fernsehen geschaut. Deswegen ist es für mich außergewöhnlich, an so einem historischen Monument zu arbeiten. Es ist vielleicht das erste und einzige Mal im Leben, also ist das natürlich etwas Besonderes für mich.
15: Quinon und seine Kollegen leisten die komplizierte Vorarbeit für einen Bootsanleger und eine Wellenbrecherplattform, die am Fort entstehen sollen. Sie gleichen Unebenheiten am Meeresboden aus, um das Fundament für den Bootshafen und den Wellenbrecher legen zu können, erklärt Quinon. Wenige Meter vor der Baustellenplattform erhebt sich Fort Boyard aus den Wellen. Eine kompakte, ovale Festung aus Kalkstein, die ein bisschen aussieht wie ein Schiff. Für die Region sei Fort Boyard das, was der Eiffelturm für Paris sei, sagt Mathieu Barbier.
18: Ce monument, c'est la Tour Eiffel de la Charente-Maritime.
15: Mathieu Barbier arbeitet für das Département Charente-Maritime und ist dort für die Baustelle verantwortlich. Seit Mitte des 19. Jahrhunderts haben Wind, Wellen und Salzwasser dem Fort zugesetzt. Der Ozean hat den ursprünglichen Bootsanleger und die Wellenbrecherplattform weggespült. Die Festungsmauern zeigen heute deutliche Risse.
19: Der erste Schritt ist wirklich, das Fort zu retten und es gegen die Elemente zu schützen, gegen den Seegang. Sobald wir es stabilisiert haben, können wir ein Restaurierungsprogramm entwerfen und umsetzen.
15: Die meisten Französinnen und Franzosen kennen Fort Boyard aus der gleichnamigen TV-Abenteuershow. Stars und Teilnehmer müssen Rätsel lösen und Mutproben bestehen. Sogar der heutige ukrainische Präsident Volodymyr Zelensky hat in den 90er Jahren bei Fort Boyard mitgemacht. Und im Film Die Abenteurer jagten sich Alain Delon und Lino Ventura durch die Festungsruine.
20: C'est un vieux fort en pleine mer, mais je vais tout arranger, ça va être formidable.
15: Ursprünglich wurde das Fort als militärische Befestigungsanlage gebaut, erklärt Thierry Sauzeau. Er ist Historiker an der Universität Poitiers.
21: Fort Boyard wurde zu Verteidigungszwecken gebaut, um den Kriegshafen von Rochefort zu schützen. Die französische Monarchie unter Ludwig XIV. Hatte diesen Hafen Ende des 17. Jahrhunderts gebaut. Aber sie merkte schnell, dass seine Umgebung, also die Île d'Aix und die Mündung des Flusses Charente, sehr anfällig waren, vor allem für Attacken der englischen Marine.
15: Eine Festung mitten im Ozean auf einer Sandbank zu bauen, war für die damalige Zeit ein geradezu wahnwitziges Vorhaben, weshalb Fort Boyard erst 1866 unter Napoleon III. Fertig wurde. Weil sich die Militärtechnik aber weiterentwickelt hatte, war es nicht mehr nötig, um die Charente-Mündung zu schützen.
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8: A3 Nürnberg Richtung Passau zwischen Metten und Hengersberg 4 Kilometer stockend. A7 Füssen Richtung Ulm zwischen Altenstadt an der Iller und Illertissen 6 Kilometer stockender Verkehr an einer Baustelle. A7 Ulm Richtung Würzburg zwischen Feuchtwangen West und Wörnitz 3 Kilometer stockender Verkehr. Da steht ein defekter LKW auf der rechten Spur. Es gibt eine Umleitung über die U35. A7 Würzburg Richtung Fulda zwischen Bad Kissingen Obertulba und Bad Brückenau-Volkers 6 Kilometer Stau. A7 Fulda Richtung Würzburg zwischen Fulda Dreieck und Bad Brückenau-Volkers 5 Kilometer Stau. A7 Ulm Richtung Füssen zwischen Dreieck Hittistetten und Altenstadt an der Iller 10 Kilometer stockender Verkehr an einer Baustelle. A8 München Richtung Salzburg zwischen Siegsdorf West und Anger 10 Kilometer Stau. A9 München Richtung Nürnberg zwischen Manching und Denkendorf abschnittsweise Stau. Und A99 Ostumfahrung München Richtung Nürnberg zwischen Hohenbrunn und Kirchheim 11 Kilometer stockender Verkehr. Das Wetter, vereinzelte Schauer heute, teils aber auch trocken, 17 bis 24 Grad die Höchstwerte. Morgen dann Sonne und Wolken im Wechsel. Am Sonntag kann es vereinzelt etwas regnen. Am Montag auch wechselnd bewölkt mit etwas Regen. Die Höchstwerte in den nächsten Tagen 19 bis 25 Grad. 12.30 Uhr ist es.
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8: Die Haushaltswoche im Bundestag geht dem Ende zu und Bundesarbeitsministerin Baas hat am Vormittag die geplanten Sozialstaatsreformen noch einmal verteidigt. Eine Änderung durch die Gesundheitsreform tritt derweil schon in Kraft. Krankenkassen müssen nämlich ihre Mitglieder nicht mehr auf steigende Beiträge hinweisen. Auch dazu gleich mehr. Und wir schauen zurück auf den 9-11-Anschlag vor 25 Jahren. Im Studio ist Sabine Strasser. Die Wahl in Sachsen-Anhalt ist für die Parteien der Berliner Regierungskoalition bekanntlich nicht besonders gut gelaufen. Und weil das so ist, wird nun auch wieder über die Reformpläne von Union und SPD debattiert. Dazu gehört auch die Rentenreform, die das Arbeits- und Sozialministerium zu verantworten hat. Und hier insbesondere, dass die abschlagsfreie Rente nach 45 Beitragsjahren abgeschafft werden soll, so wie es die Rentenkommission vorgeschlagen hatte. Schauplatz der Debatte heute der Bundestag, wo es zum Abschluss der Haushaltswoche um den Etat von Arbeits- und Sozialministerin Baas ging. Kirsten Gierschig.
0: Bundesarbeitsministerin Bärbel Baas, SPD, hat die geplanten Sozialstaatsreformen im Bundestag verteidigt. In der Debatte um den Etat des Ministeriums für Arbeit und Soziales sagte Baas, die Rentenreform müsse noch in dieser Legislaturperiode umgesetzt werden, sonst werde es zu Rentenkürzungen und massiv steigenden Beiträgen kommen. Denjenigen, die Angst hätten, die Rente nach 45 Beitragsjahren, die sogenannte Rente mit 63, werde übermorgen abgeschafft, wolle sie jedoch sagen, da werde es einen Vertrauensschutz geben. Die Redner der Koalitionspartner CDU und CSU forderten Baas in der Debatte auf, möglichst schnell einen Gesetzentwurf zur Rentenreform vorzulegen. Zudem forderten sie mehr Flexibilisierung im Arbeitsmarkt. Grüne und Linke kritisierten die geplanten Kürzungen bei verschiedenen Sozialausgaben. Die AfD kritisierte die Höhe der Sozialleistungen für Geflüchtete. Der Etat des Arbeitsministeriums ist der größte Einzeletat innerhalb des Bundeshaushalts. Im kommenden Jahr sind hier Ausgaben von 201 Milliarden Euro geplant. Der mit Abstand größte Ausgabenblock sind die Ausgaben für die Rentenversicherung sowie die Grundsicherung im Alter und bei Erwerbsminderung.
8: Wenn die Krankenkasse teurer wird, dann kann das durchaus ärgerlich sein. Aber die Frage ist, wie leicht man das in Zukunft überhaupt noch mitbekommt. Es gibt nämlich eine Änderung, die dafür sorgt, dass Versicherte nicht mehr direkt informiert werden. Worauf da zu achten ist, erklärt Till Bücker.
2: Wer seine Krankenkasse wegen steigender Beiträge wechseln will, muss künftig besser aufpassen. Denn die Kassen sind nicht mehr verpflichtet, ihre Mitglieder wie bislang per Brief darüber zu informieren. Das hat die Bundesregierung im Zuge ihres Sparpakets bei den Gesundheitsausgaben beschlossen. Die Begründung? Entbürokratisierung. Doch die Verbraucherzentralen halten das für einen schweren Fehler. Denn wer von einer Erhöhung des Zusatzbeitrags nicht rechtzeitig erfahre, könne sein Sonderkündigungsrecht nicht nutzen. Beim Sonderkündigungsrecht entfällt die Vorgabe, dass man mindestens 12 Monate an seine aktuelle Kasse gebunden ist. Nutzen muss man es aber bis zum Ende des Monats, in dem der erhöhte Zusatzbeitrag erstmals gilt. Im schlimmsten Fall bemerken Versicherte die Erhöhung erst auf dem Gehaltszettel und dann ist die Frist bereits abgelaufen. Die Verbraucherschützer fordern deshalb, die Bundesregierung müsse die Regelung rückgängig machen und die Versicherer wieder zur persönlichen Benachrichtigung verpflichten. Ob per Brief, E-Mail oder digital im Postfach. Der Hinweis auf der Website allein reiche nicht aus.
8: Schon lange ist geplant, dass der Terror des rechtsextremen NSU in einem eigenen Dokumentationszentrum aufgearbeitet wird. Schon die letzte Bundesregierung hatte das eigentlich beschlossen, aber konkret ist seitdem wenig passiert. Die amtierende Bundesregierung hat jetzt auf den Druck von Hinterbliebenen reagiert und einen Fahrplan aufgestellt für ein NSU-Dokumentationszentrum in Nürnberg. Von dort berichtet Stanislaus Kosakowski.
4: Seit Monaten kritisieren die Angehörigen der 10 Mordopfer des NSU, dass beim geplanten Dokumentationszentrum nichts vorangehe. Nun will die Bundesregierung im Herbst mit dem Gesetzesverfahren für ein Stiftungsgesetz beginnen. Auf Basis dieses Gesetzes soll noch 2027 eine öffentlich-rechtliche Stiftung gegründet werden, um das NSU-Dokuzentrum zu realisieren. Das teilte das Bundesinnenministerium auf Anfrage des gemeinsamen Rechercheteams von Bayerischem Rundfunk und Nürnberger Nachrichten mit. Zur Finanzierung der Stiftung sollen nach BRNN-Informationen 6,2 Millionen Euro bereitgestellt werden. Es handelt sich um sogenannte Restmittel, die vom laufenden Bundeshaushalt in den Jahresetat 2027 übertragen werden sollen. Eine Info, die vorsichtig Anlass zur Hoffnung gebe, teilt ein Sprecher der Stadt Nürnberg mit. Das geplante Dokumentationszentrum soll nach dem Willen der Bundesregierung über den NSU-Komplex aufklären und ein Ort politischer Bildung wie auch des Erinnerns werden.
8: Viele Menschen erinnern sich daran, was sie heute vor 25 Jahren gemacht haben, wie sie vom Terror des 11. September erfahren und wo sie die ersten Bilder gesehen haben von den Flugzeugen, die in die Zwillingstürme des World Trade Center gerast sind. Auch 25 Jahre nach diesen verheerendsten Anschlägen in der Geschichte der USA sind die Erinnerungen kaum verblasst, viele Hinterbliebene für immer traumatisiert. Vielerorts in den USA wird heute der Opfer gedacht. Die zentrale Denkveranstaltung ist in New York selbst und von dort berichtet Martin Ganselmeier.
5: Die Stadt, die sonst niemals schläft, hält heute inne. Schon in den vergangenen Nächten strahlten zwei gewaltige Lichtsäulen in den Nachthimmel über Manhattan. Genau dort, wo früher das World Trade Center stand. Knapp 3000 Lichtdrohnen, eine für jedes Opfer der Terroranschläge, ließen die beiden Türme wieder auferstehen. Während US-Präsident Donald Trump in Washington bleibt und eine Rede am Pentagon hält, kommen alle noch lebenden Ex-Präsidenten zur zentralen Gedenkfeier mit den Opferangehörigen zum 9-11-Mahnmal in Manhattan. Ebenfalls anwesend Soran Mamdani, der erste muslimische Bürgermeister von New York. Vor der beeindruckenden Kulisse der beiden Wasserbecken und der herabstürzenden Wasserfälle werden wie in jedem Jahr die Namen aller 2.977 Opfer verlesen. Dazwischen gibt es mehrere Schweigeminuten, exakt an den entscheidenden Zeitpunkten der Terroranschläge. Erstmals in diesem Jahr wird auch der mittlerweile mehr als 8.000 Opfer gedacht, die an den gesundheitlichen Spätfolgen

0: keine weiteren Fahrzeuge oder Personen an dem Unfall beteiligt. Staatsanwaltschaft und Polizei Graubünden ermitteln aktuell, wie es zu dem Unglück kommen konnte. Der Bus war für ein niederländisches Reiseunternehmen unterwegs. Dieses zeigte sich über den Unfall erschüttert. Wir sind zutiefst schockiert und bestürzt über den tragischen Busunfall in der Schweiz, heißt es in einer Stellungnahme.
1: Die Vorsitzenden der Expertenkommission zum Schutz von Kindern und Jugendlichen in der digitalen Welt haben am Vormittag ihren Abschlussbericht an Bildungs- und Familienministerin Prien übergeben. Ende Juni hatte die Kommission schon Empfehlungen für eine Strategie vorgestellt und die Fachleute schlagen da unter anderem ein Mindestalter von 13 Jahren für die Nutzung von Social-Media-Angeboten vor. Prien will dazu in den kommenden Wochen einen Gesetzentwurf vorlegen. Im US-Bundesstaat Kalifornien hat man sich bereits auf strenge Regeln für Minderjährige geeinigt. Der demokratisch geführte Bundesstaat gilt damit als Vorreiter in den USA. Gabi Biesinger berichtet.
2: Der demokratische Gouverneur Gavin Newsom, der hat ein Gesetzespaket unterzeichnet, das unter anderem süchtig machende Funktionen in sozialen Medien für junge Menschen unter 16 Jahren untersagt. Dazu gehört zum Beispiel dieses endlose Scrollen oder auch Autoplay, also die automatische Wiedergabe von Videos. Und ein anderes Gesetz, das den Namen Adam's Law trägt, nach einem Jungen, der sich nach Anleitung durch einen Chatbot das Leben genommen hat, das soll KI-Begleitchatbots regulieren. Und Gouverneur Newsom hat gesagt, es gehe ihm eben darum, Algorithmen und die grundlegende technische Gestaltung zu adressieren und eben die Social-Media-Anbieter in die Pflicht zu nehmen.
3: This is about addressing the substantive issue around the engineering, and that's what makes this truly a nation.
2: Und so droht Kalifornien jetzt eben Unternehmen, die Kindern durch ihre Plattform Schaden zugefügt haben, Millionenstrafen an. Und der Bundesstaat sagt, sie hätten damit jetzt die strengsten Vorschriften in den USA. Es hatte ja erst vor ein paar Tagen in Kalifornien überraschend einen Vergleich, auch in einem aufsehenerregenden Prozess, gegen den Tech-Giganten Meta von Mark Zuckerberg gegeben. Da hatten 29 Bundesstaaten dem Unternehmen vorgeworfen, eben Kindern durch seine Produkte zu schaden. Und Meta hatte dann eingewilligt, bis zu 18 Milliarden Dollar zu zahlen und eben Schutzmaßnahmen einzuführen wie tägliche Nutzungslimits und nächtliche Sperren für junge Nutzerinnen und Nutzer.
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5: Im Studio Stefan Lina. Die Bundesregierung will bei der sich abzeichnenden Übernahme der Commerzbank durch die italienische UniCredit die deutsche Identität und die hiesige Börsennotierung des Frankfurter Instituts erhalten. Mario Kubina.
6: Der Bundesfinanzminister hat für kommenden Montag einen Termin im Kalender, der wichtig für die Zukunft der Commerzbank ist. Lars Klingbeil hat den Chef der italienischen Großbank UniCredit, Andrea Orcel, eingeladen. Das hat eine Sprecherin des Finanzministeriums dem ARD-Hauptstadtstudio bestätigt. Nach ihren Worten geht es darum, die Commerzbank als bedeutenden Arbeitgeber zu erhalten. Außerdem spiele die Bank eine wichtige Rolle für die Kreditvergabe an mittelständische Unternehmen. Dies gilt es auch in Zukunft sicherzustellen, so die Ministeriumssprecherin. Eine sogenannte feindliche Übernahme lehnt die Bundesregierung weiter ab. Allerdings laufen inzwischen Gespräche von Commerzbank und UniCredit. Die italienische Bank hält mittlerweile einen Großteil der Aktien an dem Institut mit Hauptsitz in Frankfurt am Main. Auch der deutsche Staat ist an der Commerzbank beteiligt, was auf die Finanzkrise der Nullerjahre zurückgeht.
5: In dieser Reisesaison ist ein Phänomen hochgeschwappt, das vor dem Aufschwung von künstlicher Intelligenz undenkbar gewesen wäre. Auf Online-Plattformen werden zahlreiche Reisebücher angeboten, hinter denen kein Mensch als Autor steht, sondern die KI. Das Problem? Die Bücher sind oft voller Fehler und lieblos und billig zusammengeschustert. Verbände der Buchbranche schlagen Alarm und Online-Händler beteuern, sie würden gegensteuern. Nikolaus Nützel.
7: Vor kurzem noch waren auf der Seite des Online-Händlers Amazon unter dem Autorennamen Cameron L. Hartwell nicht weniger als 330 verschiedene Reiseführer aufgelistet, ob für einen Campingurlaub in Schweden, eine Städtereise nach Lissabon oder eine Tour zu Gorillas in Uganda. Wer einen der Titel bestellte, erhielt dann aber einen ganz offenkundig von einer künstlichen Intelligenz erstellten Text, ohne Bilder, dafür mit zahllosen inhaltlichen Fehlern. Der Börsenverein des deutschen Buchhandels, der Verlage und Buchhandlungen vertritt, sieht in solchen Angeboten ein großes Problem, das sich nicht nur auf Reiseführer beschränke. Auch der Markt der Kinder- und Jugendbücher und Ratgeber werde mit KI-generierten

0: Titeln überschwemmt. Autorinnen und Autoren, ebenso wie ihre Verlage, die viel Arbeit in Bücher stecken, seien mit einer Konkurrenz konfrontiert, die die Regeln des Wettbewerbs grob verzerre. Der Branchenverband befürchtet auch, dass Käufer sich von Büchern insgesamt abwenden, wenn sie von minderwertigen KI-generierten Titeln enttäuscht werden. Amazon erklärt auf BR-Anfrage, das Unternehmen achte darauf, dass über die Plattform keine KI-generierten Pseudobücher verkauft werden. Zumindest die 330 Reiseführer, die vor kurzem noch unter dem Autorennamen Cameron L. Hartwell angeboten wurden, sind kurz nach der entsprechenden Anfrage des BR von der Amazon-Seite verschwunden.
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2: 12.45 Uhr ist es.
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2: Die Nachrichten mit Markus Terhast.
4: Haushaltswoche des Bundestags geht mit Etat des Forschungsministeriums zu Ende. Ministerin Baer hob die Entwicklungen im Bereich KI sowie Sicherheitsthemen hervor und sprach von Lösungen, die ihr Ministerium bieten könne. Zuvor hatte das Parlament über den Etat des Arbeitsministeriums diskutiert. Mit Blick auf die geplanten Reformen sicherte Ministerin Baas den Menschen Vertrauensschutz zu. Dieser gelte für alle, die auf die abschlagsfreie Rente nach 45 Beitragsjahren gesetzt haben. Die AfD warf der Regierung Kapitulation bei dem Thema vor. Prien will Eckpunkte für Schutz von Kindern im Netz vorlegen. Aus dem heute vorgelegten Abschlusspapier der zuständigen Expertenkommission sollen nun rasch Schlüsse gezogen werden. Die Bundesfamilienministerin sagte, dabei gehe es um Gesetze sowie ein Sofortprogramm. Die Ministerin befürwortet unter anderem ein Mindestalter für Social-Media-Angebote. In der Schweiz sind 5 Menschen bei einem Busunglück ums Leben gekommen, 40 wurden verletzt. In dem Fahrzeug aus den Niederlanden sollen fast 50 Menschen gewesen sein. Der Reisebus ist gestern im Kanton Graubünden gegen eine Leitplanke geprallt und anschließend offenbar neben der Straße umgekippt. USA gedenken der Opfer der Anschläge vom 11. September. Zum 25. Jahrestag sind Kranzniederlegungen, Schweigeminuten und Mahnwachen geplant. Bei den Anschlägen direkt waren fast 3000 Menschen getötet worden. In New York wird erstmals auch der Menschen gedacht, die an den gesundheitlichen Spätfolgen der giftigen Staubwolken starben. Wiesenzelte müssen wohl nicht EU-weit ausgeschrieben werden. Am Bayerischen Obersten Landesgericht geht es um die Frage, ob die Stadt München die Standplätze weiter nach ihren eigenen Regeln vergeben darf. Nun haben die Richter durchblicken lassen, dass es sich bei den Verträgen ihrer Ansicht nach um keine sogenannte EU-Dienstleistungskonzession handelt. Ein Urteil ist in der Sache noch nicht gefallen. Das Wetter in Bayern meist trocken, 17 bis 24 Grad.
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2: Am kommenden Sonntag ist wieder in ganz Deutschland Tag des offenen Denkmals. Dann werden bundesweit Pforten und Türen zu Plätzen und Gebäuden geöffnet, die sonst nicht öffentlich zugänglich sind. Die zentrale Eröffnungsveranstaltung findet diesmal auf dem Bamberger Marktplatz statt. Und allein in der Welterbestadt können den ganzen Tag über mehr als 50 Denkmäler kostenlos besichtigt werden. Darunter auch ein historisches Privathaus, das viele Jahre lang verschlossen war. Aus Bamberg berichtet Sandra Josipovic.
5: 4 Stockwerke, eine barocke, braungraue Fassade, der Putz ist an einigen Stellen abgebröckelt. Unterhalb des Bamberger Doms steht das Schwertfegerhäuschen. Im Schaufenster stehen alte Möbel und Geschirr zum Verkauf. In dem Haus hat es vor einigen Jahren gebrannt. Ein Bamberger Architektenpaar hat das Gebäude gekauft. Die Neubesitzerin Anne-Christin Geller steht im engen Hinterhof, dessen Hauswände bis zum 3. Stock von mittelalterlichen Holzbalken durchzogen sind.
6: Was besonders schön ist, dass wir jetzt 900 Jahre fast Hausgeschichte in Bamberg hier gefunden haben, weil wir während der Untersuchung festgestellt haben, dass das Erdgeschoss von 1145 ist.
5: Über die Jahrhundertwende wurde das Haus immer wieder erweitert und umgebaut. Im 12. Jahrhundert hat es nur 2 Stockwerke. Es zählt zu den ältesten Häusern in Bamberg und gehörte einst einer fränkischen Adelsfamilie.
6: Es gehörte mal in den Besitz der zu Aufsess, zumindest gibt es da archivalische Quellen zu. Denen gehörte auch die Nachbarliegenschaft und es gab auch eine Verbindung zwischen dieser Liegenschaft und der Nachbarliegenschaft.
5: Die Architektin geht mit ihrem Mann durch das Haus und zeigt auf die Sanierungspläne. Im Obergeschoss sind durch den Brand Türen und Wände komplett schwarz. Rund 2 Millionen Euro fließen in die Sanierung. Die Besitzer hoffen, dass ein Teil davon von der Deutschen Stiftung Denkmalschutz gefördert wird. Im Erdgeschoss ist wieder ein Laden geplant, in den oberen Etagen sollen Wohnungen entstehen. Nicht weit entfernt vom Schwertfegerhäuschen befindet sich in der Bamberger Gärtnerstadt ein weiteres historisches Denkmal, der Himmelfahrtspavillon, versteckt in einem privaten Hinterhof. Als der frühere Besitzer, der Architekt Rainer Bauernschmidt, sich vor mehr als 30 Jahren auf die Spur der Geschichte des Anwesens machte, war der kleine Pavillon fast ganz zugebaut.
7: Es waren keine Türen mehr da, also auch keine Fenster. Man ist nur über diese Türe hier von der Scheune aus reingekommen und hat dann hier drin plötzlich ein Aha-Erlebnis gehabt, dass man durch dieses spärliche Licht, das reingekommen ist, noch dann plötzlich gesehen hat, da oben sind auch noch Malereien.
5: Rainer Bauernschmidt schaut nach oben. Malereien an der gewölbten Decke zeigen die Himmelfahrt Marias. Darunter steht man heute wieder in einem lichten Raum mit großen Fenstern. Der Gartenpavillon entstand um 1750 und war an das sogenannte Mangsche Schlösschen angebaut. Der wohlhabende Unternehmer Josef Mang besaß im 18. Jahrhundert eine Wachsbleiche.
8: Das war also ein Unternehmer, der die Veredelung von Bienenwachs zu einem Weißenwachs als Geschäftsidee hatte. Und er hat halt gemeint, er müsste mit dem fränkischen Adel gleichziehen.
5: Erzählt der neue Besitzer Ulrich Bauer Bornemann. Er und seine Frau sind Steinrestauratoren und wollen das Anwesen sanieren. Auch hier sollen Wohnungen das alte Gebäude wieder nutzbar machen. Der Pavillon wurde bereits saniert und bleibt im Garten erhalten. Am Tag des offenen Denkmals laden beide Häuser zu spannenden Einblicken für Besucherinnen und Besucher ein.
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2: Die Aussichten für die deutsche Wirtschaft sind derzeit nicht allzu rosig. Jeden Tag gehen in Deutschland fast 500 Industriearbeitsplätze verloren. Gleichzeitig überschwemmen chinesische Unternehmen den Markt für Autos, Stahl und Aluminium mit staatlich subventionierten Produkten. Die EU-Kommission kritisiert schon lange, dass die Volksrepublik auf unfaire Handelspraktiken setzt. Aktuell ist ein Gesetz in Arbeit, das der heimischen Industrie hier Vorteile verschaffen soll. Aus Brüssel berichtet Jean-Marie Macron.
9: Für einige in Brüssel ist er das Ende der Naivität. Andere meinen dagegen, dass noch viel zu tun sei. In dieser Woche haben die Berichterstatter im EU-Parlament ihre Anmerkungen zum Industrial Accelerator Act eingereicht. Europäische Industrieunternehmen sollen bevorzugt werden. Die Grünen-Abgeordnete Anna Cavazzini war eine der Berichterstatterinnen.
10: Wir sagen, ein Teil der öffentlichen Gelder, ein Teil unserer Steuergelder, soll halt dafür benutzt werden, dass unsere Industrie am Leben gehalten wird und nicht irgendwie nach China fließt.
9: Zum Beispiel sei ein Teil der E-Auto-Prämie in Deutschland an chinesische Hersteller gegangen, sagt Cavazzini. Europäisches Steuergeld für China, das sowieso unfairen Handel treibt durch eine unterbewertete Währung, Subventionen und Überkapazitäten. Das könne nicht sein. Vor allem, weil allein in Deutschland laut Bundesagentur für Arbeit im vergangenen Jahr fast 500 Industriearbeitsplätze verloren gingen pro Tag.
10: Wenn alle anderen entweder unfair spielen oder zumindest viel stärker auf ihre eigenen Interessen schauen, als wir das tun, dann sind wir am Ende die Blöden, wenn wir nicht umsteuern.
9: Der Industrial Accelerator Act sieht zum Beispiel auch für energieintensive Industrien wie Stahl, Zement oder Aluminium Leitmärkte vor. Der SPD-Abgeordnete Jens Geier.
11: Also wenn man beispielsweise will, dass grüner Stahl in Europa produziert wird, also Stahl, der ohne CO2-Emissionen zustande kommt, dann ist der teurer als welcher, den man mit herkömmlichem Strom erzeugt, im Lichtbogenofen oder mit Koks. Wenn man aber dann den grünen Stahl fördern will, dann braucht das einen Business Case. Das heißt, die Investoren müssen wissen, das Produkt wird verkauft.
9: Es gibt allerdings auch Einwände, zum Beispiel aus Deutschland. Lange hat sich der Verband der deutschen Automobilindustrie gegen eine Bevorzugung lokaler Produktion gewehrt, weil sie Angst vor der Reaktion aus China hatte. Andere wenden ein, dass man Länder, mit denen die EU schon Freihandelsabkommen geschlossen hat, verschrecken würde. Die unionsgeführte Bundesregierung wollte lieber ein Made with statt ein Made in EU. Damit im Parlament eine Mehrheit zustande kommt, kommt es aber vor allem auf eine Fraktion an, die Europäische Volkspartei, zu der CDU und CSU gehören. Die scheint vom Ansatz des Industrial Accelerator Acts noch nicht ganz überzeugt zu sein, wie der Niederländer Dirk Groting deutlich macht. Der Vorschlag der Berichterstatter sei
12: overpromising and underdelivering.
9: Er verspreche zu viel und liefere zu wenig, findet der Vertraute von Mehrheitsführer Manfred Weber. Es sei noch viel zu tun. Einige Passagen könnten gegen die Regeln der Welthandelsorganisation verstoßen. Überhaupt werde es wohl noch Jahre dauern, bis das Gesetz in Kraft treten könne. Dabei seien schon jetzt einige Wirtschaftszweige wegen des chinesischen Überangebots in ihrer Existenz bedroht.
12: I think there we should be able to restrict the import of those parts.
9: Dort könne er sich strikte Einfuhrquoten vorstellen, sagt der niederländische EVP-Abgeordnete. Solche gelten bereits in der Stahlindustrie. Der Effekt ist aber bisher noch nicht groß genug. Wichtig sei außerdem, die Strompreise in Europa runterzubekommen, sagt Groting. In den kommenden Wochen wird das Parlament also über eine gemeinsame Position streiten.
2: Jean-Marie Magro war das über einen geplanten Gesetzentwurf, der die heimische Industrie in der EU gegenüber China besser stellen soll.
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13: Mit Viktor List. Das war ein ganz besonderer Abend gestern für den deutschen Basketball und besonders für die deutschen Basketballerinnen. Das DBB-Team gewinnt sensationell mit 93-74 gegen den Europameister und Favorit Belgien und steht im Halbfinale. Dort wartet Frankreich, aber die gebürtige Landsbergerin Leonie Fiebig, mit 17 Punkten übrigens beste Werferin gestern, und ihre Teamkolleginnen, die gehen selbstbewusst an.
14: Was bedeutet für deutschen Basketball, dass wir auf dem Weg nach oben sind? Wir sind nicht zu unterschätzen, wir sind kein Underdog mehr. Alle haben uns jetzt auf dem Visier, mit uns nicht zu spaßen.
13: Wenig Spaß haben gestern auch die Fußballer des FC Bayern verstanden. Zum Champions-League-Auftakt gab es ein 5:0 gegen die Norweger von Bodø Glimt. Edgar Endres hat die Partie kommentiert. Eddy, es stand ja 0:0 nur zur Halbzeit. Warum ist bei den Bayern dann erst in Halbzeit 2 der Knoten geplatzt?
15: Ja, zum einen mussten die Norweger ihren Stammtorwart austauschen. Das war eine überragende Leistung von Haikin in der ersten Halbzeit. Der zwei-, dreimal sensationell gehalten, musste runter. Der Ersatztorwart war auf jeden Fall nicht so stark. Zum anderen die Bayern ein bisschen im Pech, ein Pfostentreffer von Kimmich. Und man war fahrlässig bei der Chancenauswertung. Und dann auch noch die Körpersprache. Das Tempo hat gefehlt in der ersten halben Stunde. Alles ist besser geworden in Halbzeit 2. 5 Tore in einer Halbzeit, das war schon dann mega.
13: Das erste Tor hat Jamal Musiala gemacht. Der war ja so ein bisschen das Sorgenkind der letzten Wochen aufgrund seiner Absorzen, seiner Zusammenbrüche. War das jetzt ein bisschen die Befreiung? War das der alte Musiala wieder?
15: Ja, der alte Musiala war es noch nicht, aber für ihn war es sicherlich eine Befreiung. Er hat riesig gejubelt, hat sich auch mega gefreut danach bei den Interviews über seinen Treffer zu diesem 1:0. Der sogenannte Brustlöser für die Bayern kurz nach der Pause. Musiala war wieder da, war anspielbar, war auch dann abschlussstark. Man hat sich richtig gefreut um den Jungen, der ja so große Probleme hatte und vielleicht auch noch hat mit dieser, naja, typischen oder atypischen Krankheit, die er da mit sich rumträgt, mit dieser Medikamentation, die wieder angepasst worden ist. Also Musiala ist da, Musiala ist back, aber es fehlt noch einiges bis zum alten Musiala, aber er ist auf einem guten Weg.
13: Unter den Torschützen war auch Alphonso Davies. Nathaniel Brown dagegen hat gar nicht gespielt. Hat jetzt Davies die Nase vorn gegenüber Brown?
15: Ich würde sagen, 50-50, das wird sich Vincent Kompany von Spiel zu Spiel neu ausdenken, wer da starten darf und muss. Gestern hat ja Musiala auf der 10 gespielt, da war zuletzt Nathaniel Brown aufgestellt worden auf dieser Spielmacherposition. Linksverteidiger, weil er mehr Tempo, mehr Dynamik immer noch hat, ist nach wie vor Alphonso Davies für mich die Nummer 1, wobei er ja defensiv immer noch so seine Schwächen hat. Aber sein Tor gestern, das war allererste Sahne, ein Strich, ein Schuss, den kannst du einfach nicht parieren. Er hat sich auch super gefreut, ist ja quasi auch einer, der zurückkommt, der sein Comeback feiert. X-ter Anlauf bei der WM, nur ein Spiel für Kanada. Also mit Alphonso Davies darf man rechnen. Er wird sicherlich im Zweikampf mit Nathaniel Brown sich duellieren. Und wie dann Kompany aufstellt, werden wir schon sehen, wieder in Elversberg dann am Sonntagabend.
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2: A6 Nürnberg Richtung Pilsen zwischen Nürnberg-Langwasser und Kreuz Nürnberg-Ost ein Unfall auf der linken Spur. A7 Füssen Richtung Ulm zwischen Illertissen und Dreieck-Hittistetten 11 Kilometer stockender Verkehr. A7 Ulm Richtung Würzburg zwischen Kreuzfeuchtwangen-Kralsheim und Wörnitz Sperre wegen Bergungsarbeiten. Da wird der Verkehr abgeleitet. Im Moment 2 Kilometer Stau. Wir empfehlen, über die U35 auszuweichen. A7 Würzburg Richtung Fulda zwischen Gramschatzer Wald und Dreieck Schweinfurt-Werneck ein Unfall auf der linken Spur. A7 Würzburg Richtung Fulda zwischen Bad Kissingen-Obertulba und Bad Brückenau-Volkers 8 Kilometer Stau und stockender Verkehr. A7 Fulda Richtung Würzburg zwischen Fulda-Dreieck und Bad Brückenau-Wildflecken 10 Kilometer Stau. A7 Ulm Richtung Füssen zwischen Föhringen und Altenstadt an der Iller 11 Kilometer stockender Verkehr. A8 München Richtung Salzburg zwischen Siegsdorf-West und Anger 10 Kilometer Stau. A9 München Richtung Nürnberg zwischen Manching und Denkendorf abschnittsweise Stau. A9 Berlin Richtung Nürnberg zwischen Markt Schorgast und Dreieck Bayreuth-Kulmbach 6 Kilometer Stau. Da ist ein Fahrstreifen gesperrt. A99 Ostumfahrung München Richtung Nürnberg zwischen Hohenbrunn und Kirchheim 11 Kilometer stockender Verkehr und die B8 Regensburg Richtung Plattling. Da ist in Höhe Eiterhofen in der Überleitung zur B20 Richtung Burghausen ein Unfall passiert, da ist die Feuerwehr im Einsatz. Das Wetter in Bayern. Vereinzelte Schauer gibt es heute bei Höchstwerten zwischen 17 und 24 Grad. Morgen dann teils sonnig, teils bewölkt. Am Sonntag im Lauf des Tages vereinzelt Regen. Am Montag wechselnd bewölkt und immer wieder mal Regen. Die Höchstwerte in den kommenden Tagen 19 bis 25 Grad. Es ist 13 Uhr.
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2: Die Haushaltswoche im Bundestag geht dem Ende zu. Wie Bundesarbeitsministerin Baas am Vormittag die geplanten Sozialstaatsreformen verteidigt hat, darüber sprechen wir gleich mit unserem Hauptstadtkorrespondenten. Gleichzeitig kommen wieder schlechte Nachrichten aus der deutschen Wirtschaft. Die Insolvenzen sind im ersten Halbjahr wieder gestiegen. Dazu gleich die konkreten Zahlen. Und wir blicken nach Indonesien. Da wüten die Waldbrände weiter mit verheerenden Emissionen, auch für viele Nachbarländer. Im Studio ist Sabine Strasser. Die Haushaltswoche im Bundestag geht heute zu Ende mit der Debatte über den mit Abstand größten Einzeletat, den für Arbeit und Soziales. Mehr als 200 Milliarden Euro stehen da drin für das kommende Jahr und der größte Teil davon geht in die Rente. Zugeschaltet ist uns Hauptstadtkorrespondent Mario Kubina. Hallo nach Berlin.
16: Hallo nach Bayern.
2: Bundessozialministerin Baas hat sich in der Bundestagsdebatte über ihren Riesenetat erneut kritisch zur Abschaffung der sogenannten Rente mit 63 geäußert. Sie hat gesagt, es soll da Vertrauensschutz geben. Aber was ist denn jetzt eigentlich konkret der Stand bei dieser Rentenreform?
16: Ja, das ist wirklich nicht so einfach, da noch den Überblick zu behalten. Also zur Rente, da ist der Stand so: Union und SPD, die sind vom Grundsatz her schon einig. Eine Reform der gesetzlichen Rente, die muss sein, damit eben das System finanziell auf sichere Füße kommt. Das liegt eben daran, dass die Gesellschaft im Schnitt immer älter wird und immer weniger Beitragszahler eben in die gesetzliche Rente einzahlen. Aber bei bestimmten Punkten mit Blick auf diese Rentenreform, da gehen in der Koalition die Meinungen auseinander. Vor allem bei der sogenannten Rente mit 63. Also das ist ja die Möglichkeit, man geht 2 Jahre früher ohne Abschläge in Rente, wenn man vorher 45 Jahre lang Beiträge gezahlt hat. Das ist auch recht beliebt. Und die wichtige Frage ist jetzt, wie soll das in Zukunft geregelt werden, wenn man davon eben wegkommen will? Welche Übergangszeiten gibt es für Leute, die demnächst in Rente gehen und die eben noch auf die alte Regelung setzen? Da sagt die Arbeitsministerin Bärbel Baas von der SPD, Vertrauensschutz muss gelten, hat sie gerade auch noch im Bundestag noch mal deutlich gemacht. Also wenn diese sogenannte Rente mit 63 wirklich im Kern gestrichen würde, dann eben nicht mit sofortiger Wirkung, damit es solche Übergangszeiten gibt. In der Union, da wird man so langsam nervös, das ist auch in der Debatte heute deutlich geworden. CDU und CSU, die wollen einen Gesetzentwurf dazu von Baas, der ist in Arbeit, aber wie es aussieht, eben noch nicht fertig.
2: Diese ganzen Reformprogramme, die die Bundesregierung in den letzten Wochen und Monaten auf den Weg gebracht hat, die zielen ja auf die Sozialsysteme ab. Und gleichzeitig gibt es doch eine spürbare Unzufriedenheit bei den Wählerinnen und Wählern. Zu hohe Mieten, zu niedrige Rentenerwartungen, zu hohe Benzinpreise, steigende Inflation und so weiter. Also alles Themen, die ja bei der Arbeits- und Sozialministerin aufschlagen. Jetzt noch dieses desaströse Wahlergebnis für die SPD in Sachsen-Anhalt. Wie will denn die SPD in der Bundesregierung mit dieser schwierigen Gemengelage umgehen?
16: Ja, das ist eine gute Frage und mein Eindruck ist, das wissen die Sozialdemokraten selbst noch nicht so genau, wie sie in dieser Gemengelage damit umgehen, welche Strategie sie verfolgen. Das wurde auch vorhin im Bundestag deutlich. Die Arbeitsministerin, die ja auch SPD-Chefin ist, hat klargestellt, Reformen sind kein Selbstzweck für die SPD. Klingt erstmal so, als ob man da jetzt doch skeptisch wäre mit Blick auf diesen Reformkurs. Aber dann wurde natürlich auch deutlich, natürlich will auch die SPD reformieren. Das muss sein, eben wegen des demografischen Wandels. Also die SPD, die ringt da noch mit sich. Natürlich hat die Parteispitze hier in Berlin auch verfolgt, wie das im Sommer gelaufen ist und in den Wahlkämpfen im Osten, dass eben gerade die Diskussion über die sogenannte Rente mit 63 da ein ganz, ganz großes Thema war. Und jetzt muss man abwarten. Also wenn Manuela Schwesig, die SPD-Ministerpräsidentin in Mecklenburg-Vorpommern, die ja auch eine interne Kritikerin ist an einer Abschaffung der Rente mit 63, wenn diese Manuela Schwesig es schafft und Ministerpräsidentin bleibt, dann hätte man parteiintern in der SPD eben eine Position gestärkt, die mit großer Skepsis auf das blickt, was die Koalition eigentlich bei der sogenannten Rente mit 63 vorhat.
2: Die AfD tritt ja nach Sachsen-Anhalt und angesichts ihrer guten Umfragewerte auch in Mecklenburg-Vorpommern noch selbstbewusster auf als sonst. Wie hat sich das denn in der Haushaltswoche dargestellt?
16: Ja, das war atmosphärisch gesehen schon so ein roter Faden, der sich durch die Woche hier im Bundestag gezogen hat. Das ist ja jetzt auch keine Überraschung nach diesem historischen Wahlabend vom Sonntag. Die AfD-Chefin Alice Weidel, die hat gleich in der Generaldebatte den Ton gesetzt. Schwarz-Rot ist vorbei, hat sie da gesagt. Und es ist ja auch von ihr in letzter Zeit immer wieder mal der Satz zu hören, die CDU werde nie wieder eine Bundestagswahl gewinnen. Könnte man jetzt sagen, ist einfach großspurig. Aber sie trifft eben auf eine große Verunsicherung in den Reihen in der Union. Und das weiß Weidel natürlich auch. Die Kanzlerpartei ist verunsichert, gerade nach dem Wahlabend vom Sonntag. Der Kanzler selbst hat sich diese Woche vor allem an der AfD abgearbeitet. Das hat ihm auch Kritik eingebracht, auch in den eigenen Reihen. Da hätte man vielleicht auch eine Zukunftsvision für Deutschland vom Kanzler gerne gehört. Wie soll eigentlich dieses Land aussehen nach den geplanten schwarz-roten Reformen? Was konkret soll sich für die Menschen verbessern? Also eine positive Erzählung, wie das im Politsprech gern genannt wird. Die haben wir aber nicht gehört. Mein Eindruck nach dieser Haushaltswoche eher, AfD kann vor Kraft kaum laufen, Union und SPD, die ringen noch mit sich.
2: Vielen Dank für diese Einschätzungen. Das war Mario Kubina für uns live aus Berlin. Bei der Gesundheitsreform, die die Bundesregierung schon auf den Weg gebracht hat, da gibt es einige Änderungen, die nicht unbedingt zum Vorteil der Versicherten sind. Eine davon tritt schon jetzt in Kraft, nämlich die, dass Krankenkassen ihre Mitglieder nicht mehr direkt über Beitragserhöhungen informieren müssen. Was das bedeutet und was die Hintergründe dafür sind, erklärt Till Bücker.
17: Wer seine Krankenkasse wegen steigender Beiträge wechseln will, muss künftig besser aufpassen. Denn die Kassen sind nicht mehr verpflichtet, ihre Mitglieder wie bislang per Brief darüber zu informieren. Das hat die Bundesregierung im Zuge ihres Sparpakets bei den Gesundheitsausgaben beschlossen. Die Begründung? Entbürokratisierung. Doch die Verbraucherzentralen halten das für einen schweren Fehler. Denn wer von einer Erhöhung des Zusatzbeitrags nicht rechtzeitig erfahre, könne sein Sonderkündigungsrecht nicht nutzen. Beim Sonderkündigungsrecht entfällt die Vorgabe, dass man mindestens 12 Monate an seine aktuelle Kasse gebunden ist. Nutzen muss man es aber bis zum Ende des Monats, in dem der erhöhte Zusatzbeitrag erstmals gilt. Im schlimmsten Fall bemerken Versicherte die Erhöhung erst auf dem Gehaltszettel und dann ist die Frist bereits abgelaufen. Die Verbraucherschützer fordern deshalb, die Bundesregierung müsse die Regelung rückgängig machen und die Versicherer wieder zur persönlichen Benachrichtigung verpflichten, ob per Brief, E-Mail oder digitalem Postfach. Der Hinweis auf der Website allein reiche nicht aus.
2: Während die Debatte über die geplanten Sozialreformen immer lauter geführt wird, sitzt der Bundesregierung gleichzeitig die wirtschaftliche Entwicklung im Nacken. Trotz der leicht verbesserten Konjunkturdaten ist die Zahl der Firmeninsolvenzen im ersten Halbjahr dieses Jahres auf einen neuen Höchststand gestiegen. Laut Statistischem Bundesamt hat es seit 13 Jahren nicht mehr so viele Unternehmenspleiten in Deutschland gegeben. Roman Warschauer mit den konkreten Zahlen.
18: In den ersten 6 Monaten dieses Jahres wurden über 12.800 Insolvenzen registriert. Das sind 6,7% mehr als im Vorjahreszeitraum. Einen höheren Wert gab es zuletzt im ersten Halbjahr 2013. Damals waren es mehr als 13.000 Insolvenzen. Besonders häufig betroffen waren zuletzt Unternehmen aus dem Verkehrsbereich und der Lagerhaltung, gefolgt von der Gastronomie und Hotellerie sowie aus dem Baubereich. Nach Angaben der Statistikbehörde standen hinter den gemeldeten Insolvenzen Forderungen von Gläubigern von insgesamt rund 18,5 Milliarden Euro. Das waren rund 10 Milliarden Euro weniger als im Vorjahreszeitraum. Das erklärt sich dadurch, dass in diesem Halbjahr weniger große Unternehmen Insolvenz angemeldet haben. Zugelegt hat im ersten Halbjahr auch die Zahl der Verbraucherinsolvenzen. Diese legte gegenüber dem Vorjahr um 2,4% auf fast 39.000 zu.
2: Auch 25 Jahre nach den verheerendsten Anschlägen in der Geschichte der USA, dem Terror von 9/11, sind die Erinnerungen kaum verblasst, viele Hinterbliebene für immer traumatisiert. Vielerorts in den USA wird heute der Opfer gedacht. Die zentrale Gedenkveranstaltung ist in New York und von dort berichtet Martin Ganselmeier.
19: Die Stadt, die sonst niemals schläft, hält heute inne. Schon in den vergangenen Nächten strahlten zwei gewaltige Lichtsäulen in den Nachthimmel über Manhattan. Genau dort, wo früher das World Trade Center stand. Knapp 3000 Lichtdrohnen, eine für jedes Opfer der Terroranschläge, ließen die beiden Türme wieder auferstehen. Während US-Präsident Donald Trump in Washington bleibt und eine Rede am Pentagon hält, kommen alle noch lebenden Ex-Präsidenten zur zentralen Gedenkfeier mit den Opferangehörigen zum 9/11-Mahnmal in Manhattan. Ebenfalls anwesend Soran Mamdani, der erste muslimische Bürgermeister von New York. Vor der beeindruckenden Kulisse der beiden Wasserbecken und der herabstürzenden Wasserfälle werden wie in jedem Jahr die Namen aller 2.977 Opfer verlesen. Dazwischen gibt es mehrere Schweigeminuten, exakt an den entscheidenden Zeitpunkten der Terroranschläge. Erstmals in diesem Jahr wird auch der mittlerweile mehr als 8.000 Opfer gedacht, die an den gesundheitlichen Spätfolgen der eingestürzten Türme gestorben sind. Das hochgiftige Gemisch aus Beton, Glas, Asbest und vielen Schadstoffen hat bei zigtausenden Einsatzkräften und Anwohnern Krebs- und Atemwegserkrankungen verursacht.
2: In der Schweiz gibt es nach dem gestrigen Unfall eines Reisebusses offizielle Opferzahlen. Laut Behörden sind 5 Menschen bei dem Unglück ums Leben gekommen. Weitere 40 Insassen wurden verletzt, einige davon schwer. Unsere Korrespondentin Sandra Bieger berichtet, wie das Ganze passiert sein muss.
20: Das Unglück ereignete sich gestern am späten Nachmittag zwischen den Ortschaften Zernetz und Susch im Osten der Schweiz. Der Bus aus den Niederlanden kam in einem Baustellenbereich von der geraden Straße ab und kippte um. Von den insgesamt 45 Erwachsenen im Bus starben 5, alle teils schwer Verletzten wurden mit Rettungshubschrauber in Krankenhäuser geflogen. Außer dem Reisebus waren offenbar keine weiteren Fahrzeuge oder Personen an dem Unfall beteiligt. Staatsanwaltschaft und Polizei Graubünden ermitteln aktuell, wie es zu dem Unglück kommen konnte. Der Bus war für ein niederländisches Reiseunternehmen unterwegs. Dieses zeigte sich über den Unfall erschüttert. Wir sind zutiefst schockiert und bestürzt über den tragischen Busunfall in der Schweiz, heißt es in einer Stellungnahme.
2: Viel haben wir in diesem Sommer über die Waldbrände in Europa berichtet, in Frankreich, in Spanien oder Belgien. Etwas untergegangen ist dabei, dass es schon seit dem Frühsommer auch in Indonesien besonders schwere Waldbrände gibt, vor allem auf den Inseln Borneo und Sumatra. Die Brände haben ein solches Ausmaß, dass auch die Nachbarländer Malaysia, Singapur und Philippinen zeitweise schwer von Rauch und Smog betroffen waren. Und die Dimensionen sind gewaltig, wie Jennifer Johnston aus dem ARD-Studio Singapur berichtet.
21: Die Brände in Indonesien verursachen derzeit mehr als ein Drittel der weltweiten Emissionen aus Waldbränden. Atemwegserkrankungen haben sich innerhalb von einer Woche mehr als verdoppelt, so das indonesische Gesundheitsministerium. Fast 1 Million Masken und hunderte Sauerstoffbehälter wurden in die betroffenen Gebiete geschickt, zusammen mit tausenden medizinischen Fachkräften. Auf Borneo wurden in der vergangenen Woche erneut 6 Orang-Utans vor dem Feuer in Sicherheit gebracht. Sie saßen auf einer Plantage fest, nachdem Flammen ihnen den Weg zurück in den Wald abgeschnitten hatten. Die Behörden sprechen von der heftigsten Brandsaison seit 11 Jahren. Ein extremer El Niño sorgt in Indonesien für steigende Temperaturen und schwere Dürren. Experten warnen, dass die Brände bis Oktober andauern könnten. Insgesamt ist bereits eine Fläche von mehr als 200.000 Hektar abgebrannt.
2: Für praktizierende Jüdinnen und Juden ist heute ein besonderer Tag. Die Feierlichkeiten zum jüdischen Neujahrsfest beginnen. Die 10 Tage bis zum Feiertag Yom Kippur dienen der Besinnung und Reflexion. Bettina Weitz über die Bedeutung von Rosh Hashanah.
0: Wörtlich übersetzt bedeutet es Kopf des Jahres. Und diesmal leitet es das Jahr 5787 nach jüdischer Zeitrechnung ein. Sektkorken knallen dann allerdings nicht. Gefeiert wird traditionell mit festlichem Essen bei Kerzenschein sowie mit Apfelspalten und Brotstücken, die in Honig getaucht werden. Dazu wünscht man einander Shana Tova, ein süßes Jahr. Im Gottesdienst bläst der Rabbiner das Shofar, ein Instrument aus einem langen, gewundenen Widderhorn. In München zum Beispiel ist es am Sonntagmittag vor der Synagoge auf dem St. Jakobsplatz zu hören. Sein Klang soll die Menschen zum Gebet aufrufen und dazu in sich zu gehen und Buße zu tun. Rosh Hashanah symbolisiert nämlich auch den Tag des Gerichts Gottes über das, was die Menschen getan haben. Das Fest selbst dauert 2 Tage, die Zeit der Buße aber 10. Sie endet mit Yom Kippur, dem Versöhnungsfest. Das ist dann der höchste Feiertag im Judentum.
2: Wie die Anschläge von 9/11 die Flugsicherheitskontrollen verändert haben, darum geht es bei uns jetzt gleich im BR24 Hintergrund in wenigen Minuten. Uhr ist es.
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2: Die Nachrichten mit Markus Terhast.
4: Haushaltswoche des Bundestags geht zu Ende. Zunächst ging es um den größten Posten von rund 201 Milliarden Euro, für den Arbeitsministerin Baas zuständig ist. Im Streit über die geplante Rentenreform sichert die SPD-Politikerin den künftigen Rentnerinnen und Rentnern Vertrauensschutz zu. Zuletzt hat Forschungsministerin Bär ihren Etat vorgestellt. Die CSU-Politikerin hob Erfolge in der Raumfahrt hervor, verwies auf die Sicherheitslage und sagte, ihr Ministerium biete Lösungen. Digitales Bezahlen soll ausgeweitet werden. Bundesfinanzminister Klingbeil will Geschäfte, Restaurants und Dienstleister dazu verpflichten, in Zukunft mindestens eine digitale Bezahlmöglichkeit anzubieten. Die Eckpunkte werden nun mit anderen Ministerien abgestimmt. Mit den neuen Regeln sollen Steuerhinterziehung und Geldwäsche eingedämmt werden. Mit dem Iran verbündete Houthi-Milizen erobern strategisch wichtige Insel. Mayun liegt im Zugang der Meerenge zum Roten Meer. Beobachter sehen den für den Welthandel wichtigen Schifffahrtsweg damit noch stärker bedroht. Von ihren neuen Stützpunkten aus können die Houthi-Handelsschiffe im Roten Meer gezielter angreifen oder stören. Bei Reisebusunfall in der Schweiz sterben 5 Menschen. Nach Angaben der Kantonspolizei Graubünden wurden zudem 40 Fahrgäste verletzt, 3 von ihnen schwer. Nach bisherigen Erkenntnissen prallte der niederländische Bus gegen eine Leitplanke, kam von der Straße ab und kippte auf die Seite. USA erinnern an die Terroranschläge vom 11. September. Zum 25. Jahrestag sind landesweit Gedenkfeiern mit Kranzniederlegungen, Schweigeminuten und Mahnwachen geplant. Bei den von Al-Qaida verübten Attacken waren fast 3000 Menschen unmittelbar getötet worden. Erstmals ist in New York auch eine Schweigeminute für Opfer der Spätfolgen vorgesehen. Das Wetter in Bayern meist trocken, die Temperaturen zwischen 17 und 24 Grad.
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1: Im Studio Gerhard Amberger. Der Halbleiter- und Lichtkonzern AMS Osram plant, seine Metallsparte am Standort Schwabmünchen zu verkaufen. Sie soll an das US-Unternehmen The Elmet Group gehen. Die IG Metall Augsburg begrüßt diese Übernahme. Veronika Scheidel berichtet.
6: Die Gewerkschaft bezeichnet den geplanten Verkauf des Metallbereichs nach Monaten der Unsicherheit und drohender Schließung als wichtigen Zwischenschritt und wichtiges Signal. Die Elmet Group habe angekündigt, bis zu 150 Beschäftigte zu übernehmen und in den Standort Schwabmünchen zu investieren. Dies sei ein positives Signal für Mitarbeitende und Region. Die IG Metall Augsburg weist aber auch darauf hin, dass die Beschäftigten der LED-Leuchtstoffaktivitäten weiterhin keine Gewissheit über ihre Zukunft hätten. Denn Produktion sowie Forschung und Entwicklung sollen bis Ende 2027 in das Werk nach Regensburg verlagert werden. Für die Schwabmünchner Mitarbeitenden fordert die Gewerkschaft deswegen sozialverträgliche Lösungen.
1: In Passau hat die Kripo gestern mehrere Wohnungen durchsucht. Der Verdacht: Drogenhandel. Der Einsatz hängt laut Polizei mit einem Prozess Ende August in Deggendorf zusammen. Zwei Deutsche, 22 und 27 Jahre alt, wurden festgenommen. Gegen beide erließ das Gericht Haftbefehl. Außerdem fand die Polizei bei einem weiteren 27-Jährigen zwei Schlagringe. Gegen ihn wird nun wegen Verstoßes gegen das Waffengesetz ermittelt. Am Sonntag ist Tag des offenen Denkmals. In vielen Städten und Gemeinden können historische Gebäude und Orte erkundet werden, die sonst oft nicht oder nur eingeschränkt zugänglich sind. Claudia Grimmer.
22: Von Coburg bis Garmisch-Partenkirchen, von Aschaffenburg bis Passau. Am Sonntag sind bundesweit bis zu 5000 Denkmäler in über 2000 Städten und Gemeinden für Besucher geöffnet. So zum Beispiel der Brauhof in Rattelsdorf, die Klosterburg Kastel, das Georgianum in Ingolstadt oder Schloss Artelshofen in Forra. Die bundesweite Eröffnungsfeier zum Tag des offenen Denkmals wird nach 10 Jahren wieder in Bayern, und zwar in Bamberg auf dem Maxplatz stattfinden. Die Domstadt ist UNESCO-Welterbe und öffnet an diesem Tag Industrie- und Technikdenkmäler, historische Kirchen oder Bürgerhäuser. Seit 1993 wird die Veranstaltung von der Deutschen Stiftung Denkmalschutz bundesweit organisiert. 2026 betrachtet der Aktionstag unter dem Motto Netzwerke, Denkmale und Infrastruktur die Knoten und Angelpunkte einer vernetzten Gemeinschaft.
1: In Hof sollen ab Oktober etwa 70 Bäume an den Saaleauen gefällt werden. Sie würden erhebliche Schäden durch Fäule- oder Pilzbefall aufweisen, erklärt das Wasserwirtschaftsamt. Zu dem Schluss sei ein Baumkontrolleur gekommen. Die Bäume könnten auf die angrenzenden Wege und Straßen stürzen. Die Stadträte und der Kreisverband der Grünen hinterfragen die Maßnahme und fordern, erneut prüfen zu lassen, ob die Bäume gefällt werden müssen oder ob es Alternativen gäbe. 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
2: Kein Terroranschlag hatte wohl so weitreichende Folgen wie die Anschläge vom 11. September 2001. Mehrere Flugzeuge wurden heute vor 25 Jahren von Terroristen gekapert und unter anderem in die Zwillingstürme in New York gesteuert. Knapp 3000 Menschen wurden getötet. 9/11 hat die Art und Weise, wie wir mit dem Thema Flugsicherheit umgehen, nachhaltig verändert. Wer kurz nach den Anschlägen fliegen musste, der weiß, wie entwürdigend die Kontrollen sein konnten. Alle Fluggäste standen unter Generalverdacht. Mittlerweile gibt es neue Geräte, die die Sicherheitskontrollen vor Abflug wesentlich effizienter und sicherer machen. ARD-Wissenschaftsredakteur Stefan Tröndle hat sich an Flughäfen umgehört.
23: Stundenlang anstehen an der Sicherheit. Alles auspacken. Flüssigkeiten, Rechner, Tablet, Handy. Alle metallischen Gegenstände ablegen. Dann trotzdem die Nachkontrolle, weil irgendwas verdächtig aussieht. Nach den Anschlägen vor 25 Jahren war das jahrelang Routine an allen Flughäfen. Inzwischen hat sich das geändert, durch neue Technik. Für den Technologiekonzern Rohde & Schwarz aus München hat Christian Evers Körperscanner mitentwickelt. Er sagt:
24: Der ganz entscheidende Sicherheitsvorteil dieser Scanner ist die Möglichkeit, dass man zuverlässig Sprengstoffe, Flüssigkeiten, das heißt also nicht metallische Objekte, am Körper versteckt unter der Kleidung finden kann.
23: Die Scanner arbeiten mit niedrig dosierten Millimeterwellen. Kein Risiko, sagt auch das Bundesamt für Strahlenschutz. Ein Test ergibt, ob ein Tütchen mit Pulver oder eine Pistole aus Kunststoff, die auch aus einem 3D-Drucker stammen könnte. Der Scanner findet alles. Grafisch angezeigt werden nur verdächtige Stellen auf einer symbolisierten Figur. Der Körper selbst bleibt anonym. Dass es diese Technik heute gibt, auch das ist eine Folge der Anschläge vom 11. September und weiterer Anschlagsversuche. Dadurch entstand mehr Druck, die Sicherheit an Flughäfen zu verbessern. Der Sicherheitsexperte Andreas Hägele von Rode und Schwarz sagt, mit den neuen Geräten hätten es die Attentäter sehr wahrscheinlich nicht geschafft, Teppichmesser oder Sprengstoffe an Bord zu schmuggeln.
5: Die Geräte würden es entdecken. Das ist die kurze Antwort. Die lange Antwort ist, dass Sicherheitskonzepte immer mehrschichtig sind. Das heißt, man hat mehrere Sensortechnologien, Methoden, um den Passagier zu scannen. Dadurch wird zumindest die Wahrscheinlichkeit sehr, sehr viel geringer, als es damals war.
23: Aber gefunden wird immer noch genug, sagt Polizeihauptkommissar Christoph Breu von der Bundespolizei.
7: Im letzten Jahr haben wir hier am Frankfurter Flughafen über 300.000 verbotene Gegenstände festgestellt, die nicht mit auf das Flugzeug genommen werden dürfen. Dabei handelt es sich vor allen Dingen auch um Alltagsgegenstände, die aber verboten sind am Flugzeug. Das geschieht meist aus Unwissenheit oder Vergesslichkeit der Passagiere.
23: Der Frankfurter Flughafen hat sein neues Terminal 3 flächendeckend mit den neuen Geräten bestückt. Die Kontrollen verlaufen deutlich schneller und einfacher als früher, auch weil die Handgepäckkontrolle ebenfalls modernisiert wurde. Die Passagiere müssen inzwischen nichts mehr auspacken und können sogar wieder Flüssigkeiten mitnehmen. Neue CT-Scanner, die medizinischen Geräten ähneln, machen es möglich. Dennis Wildhirt ist beim Flughafenbetreiber Fraport zuständig für Qualitätsmanagement und Luftsicherheit.
8: Durch die neue Technik, sowohl bei der Gepäckabfertigung als auch bei der Personenkontrolle, längere Spuren mit Überholmöglichkeiten, sind wir in der Lage, knapp 30% mehr Passagiere abzufertigen, als das noch mit den alten Spuren der Fall war.
23: Die sehen den Fortschritt ebenfalls als Verbesserung.
10: Ich bin oft bei Frankfurt, die alte Terminal. Ich finde, die neue ist super, flexibel. Schneller.
11: Man muss nicht mehr alles auspacken, das macht es natürlich einfacher.
25: Weil halt diese Scanner mit Sicherheit genauer sind heute, die Personenscanner, wie viel mehr erkannt wird wie früher. Ne?
11: Allein schon die Angabe, dass man jetzt 2 Liter Flüssigkeiten mitnehmen kann, war für mich traumhaft. Und hier durchzugehen war auch sehr angenehm.
23: Die neuen Scanner sind übrigens hell und offen und wirken nicht bedrohlich. Ein Beispiel dafür, dass es nicht darum geht, Menschen unter Generalverdacht zu stellen. Sicherheit kann effizient sein und schließt Menschenwürde nicht aus.
2: Wie die Anschläge vom 11. September die Sicherheitskontrollen beim Fliegen verändert haben. Das war ein Beitrag von Stefan Tröndle.
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2: Krimi-Fans schauen wieder nach Passau, denn es gibt 2 neue Fälle von Ein Krimi aus Passau mit Ex-Polizistin Bader und Privatdetektiv Zankl. Gestern lief der erste der beiden Filme im Fernsehen und in der ARD-Mediathek ist der Passau-Doppelpack ohnehin schon abrufbar. Genauso wie das Finale einer großen deutschen Erfolgsserie. Daniel Rollnell mit den Streaming- und TV-Tipps fürs Wochenende.
26: Hier ist die aktuelle Funkstunde. Generalfeldmarschall Hindenburg hat soeben Adolf Hitler zum Reichskanzler Deutschlands ernannt.
27: Januar 1933. Mit der Machtübernahme Hitlers beginnt die finale Staffel von Babylon Berlin. Die teils unbeschwerten Zeiten der Weimarer Republik sind vorbei. Rasend schnell übernehmen die Nazis das Kommando mit Gewalt und Gleichschaltung der Institutionen. Genau da landet bei der Polizei, wo Gerion Rath und Lotte Ritter, die Hauptfiguren, weiter arbeiten, ein brisanter Fall auf dem Tisch.
28: Ich verfüge über Informationen von außerordentlicher Brisanz.
29: Er will offenbar alle Spuren vernichten, die ins Lazarett führen.
30: Er lässt sie liquidieren, einen nach dem anderen. Alle, die ihn dort gesehen haben, damit niemand seiner Version der Geschichte widersprechen kann.
27: Es geht um eine Krankenakte von Hitler persönlich aus dem Weltkriegslazarett. Hysterische Blindheit eines Kriegsneurotikers wird beim damals noch unbekannten Gefreiten Hitler diagnostiziert, der, weil die Öffentlichkeit das nie erfahren soll, eine brutale Mordserie beginnt. Fakten und Fiktion verwebt die Produktion auch diesmal gekonnt. Manchmal mit erhobenem Zeigefinger, aber insgesamt spannend und in der Stimmung gespenstisch. Was kein leichtes, aber würdiges Serienende ist. Ab Samstag in einer Woche laufen die 8 Folgen im ersten und seit gestern sind sie schon abrufbar in der ARD-Mediathek. Als 5. und letzte Staffel von Babylon Berlin.
31: Du sitzt auf einer Parkbank und denkst wehmütig zurück an die gute alte Zeit.
27: Er singt in verrauchten Kneipen von denen, die am Rande stehen und ist selbst einer von ihnen. Rickerl, ein strauchelnder Träumer, der sich in Wien mit Gelegenheitsjobs durchschlägt und seinen kleinen Sohn höchstens am Wochenende sieht. So kann's nicht weitergehen, findet sogar sein Manager.
0: Jetzt sag ich das noch einmal, du Vogelkopf. Du musst liefern. Was soll ich denn jetzt da bewerben? An arbeitslosen Totengräber, der seine Lieder auf Scheißhäusl auf Papier schreibt?
27: Rickerl, Musik ist höchstens ein Hobby, wurde von Regisseur Adrian Geuginger gedreht, einem Experten für gefühlvolle Aus-dem-Leben-Geschichten. In der Hauptrolle Voodoo Jürgens, dem im echten Leben deutlich erfolgreicheren österreichischen Sänger und Songschreiber. Am späten Sonntagabend zeigt das erste die liebenswert schrammelige Verliererballade als Free-TV-Premiere. Und wer nicht warten will, ab heute steht Rickerl, Musik ist höchstens ein Hobby in der ARD-Mediathek.
9: Mutti weiß Sachen, an die sie sich eigentlich gar nicht erinnern dürfte, weil sie selbst nicht dabei war, als sie passiert sind.
27: Und das ist der Film, der für so viel Aufsehen gesorgt hat, als er im vergangenen Jahr auf Festivals gewann und in die Kinos kam. In die Sonne schauen. Vier Mädchen, vier Schicksale, vier Epochen auf einem Hof in der Altmark. Das Drama von Regisseurin Mascha Schelinski ist bildgewaltig erzählt und läuft nun im Fernsehen. Sonntagabend, parallel zu Rickerl im ZDF. Aber gut, dass es Streaming gibt, denn auch ab heute ist In die Sonne schauen für 3 Monate abrufbar auf zdf.de.
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2: A7 Ulm Richtung Würzburg zwischen Kreuz Feuchtwangen-Karlsheim und Wörnitz. Sperre wegen Bergungsarbeiten. Der Verkehr wird abgeleitet. Im Moment 9 Kilometer Stau ab Dinkelsbühl-Füchtenau. Wir empfehlen, über die U35 auszuweichen. A7 Würzburg Richtung Fulda zwischen Würzburg-Issenfeld und Dreieck Schweinfurt-Werneck. 6 Kilometer stockender Verkehr nach einem Unfall auf der linken Spur. A7 Fulda Richtung Würzburg zwischen Fulda-Dreieck und Bad Brückenau-Wildflecken. 6 Kilometer Stau. A7 Ulm Richtung Füssen zwischen Föhringen und Altenstadt an der Iller. Abschnittsweise stockender Verkehr an einer Baustelle. A8 München Richtung Salzburg zwischen Sixdorf West und Anger. 10 Kilometer Stau. A9 München Richtung Nürnberg zwischen Manching und Denkendorf. Abschnittsweise stockend. A9 Berlin Richtung Nürnberg zwischen Markt Schorgast und Dreieck Bayreuth-Kulmbach 6 Kilometer stockend und A93 Holledau Richtung Regensburg zwischen Bad Abbach und Regensburg Nord 11 Kilometer stockender Verkehr. Das Wetter, vereinzelte Schauer heute, teils aber auch trocken, Höchstwerte 17 bis 24 Grad. Morgen dann teils sonnig, teils bewölkt, am Sonntag gebietsweise Regen und am Montag wechselnd bewölkt und immer wieder mal Regen. Die Höchstwerte in den nächsten Tagen 19 bis 25 Grad.

0: Es ist 13.30 Uhr.
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0: Welches Versprechen Arbeitsministerin Baas künftigen Rentnern macht, warum Verbraucherschützer das Sparpaket für die Krankenkassen kritisch sehen und wie New York an die Anschläge vom 11. September erinnert. Das sind einige der Themen, auf die wir in den nächsten Minuten schauen. Am Mikrofon Stefan Einöder. Guten Tag. An einer Reform der Rentenversicherung führt nach Einschätzung der Bundesregierung kein Weg vorbei. Bei der Haushaltsdebatte im Bundestag hat die zuständige Arbeitsministerin Baas von der SPD noch einmal für die Pläne geworben, die eine Kommission vor kurzem vorgelegt hatte. Alles andere kommt uns teuer zu stehen, so Baas wörtlich. Über die Rede der Ministerin und die Reaktionen in der anschließenden Debatte berichtet Kirsten Girschig aus unserem Hauptstadtstudio.
2: Bundesarbeitsministerin Bärbel Baas, SPD, hat die geplanten Sozialstaatsreformen im Bundestag verteidigt. In der Debatte um den Etat des Ministeriums für Arbeit und Soziales sagte Baas, die Rentenreform müsse noch in dieser Legislaturperiode umgesetzt werden, sonst werde es zu Rentenkürzungen und massiv steigenden Beiträgen kommen. Denjenigen, die Angst hätten, die Rente nach 45 Beitragsjahren, die sogenannte Rente mit 63, werde übermorgen abgeschafft, wolle sie jedoch sagen, da werde es einen Vertrauensschutz geben. Die Redner der Koalitionspartner CDU und CSU forderten Baas in der Debatte auf, möglichst schnell einen Gesetzentwurf zur Rentenreform vorzulegen. Zudem forderten sie mehr Flexibilisierung im Arbeitsmarkt. Grüne und Linke kritisierten die geplanten Kürzungen bei verschiedenen Sozialausgaben. Die AfD kritisierte die Höhe der Sozialleistungen für Geflüchtete. Der Etat des Arbeitsministeriums ist der größte Einzeletat innerhalb des Bundeshaushalts. Im kommenden Jahr sind hier Ausgaben von 201 Milliarden Euro geplant. Der mit Abstand größte Ausgabenblock sind die Ausgaben für die Rentenversicherung sowie die Grundsicherung im Alter und bei Erwerbsminderung.
0: Mehr Ausgaben, weniger Einnahmen. Die Kassen der gesetzlichen Krankenversicherungen stecken in Schwierigkeiten. Ihnen geht, salopp gesagt, langsam das Geld aus. Die Bundesregierung hat deshalb ein Sparpaket aufgelegt. Und in diesem Sparpaket steckt auch ein Detail, über das jetzt Verbraucherschützer gestolpert sind. Dabei geht es um den Zusatzbeitrag, also um jenen Beitrag, den jede Krankenversicherung für sich selbst festlegt und über dessen Erhöhung die Versicherten bisher per Brief informiert werden mussten. Bisher. Die Einzelheiten von Till Bücker.
3: Wer seine Krankenkasse wegen steigender Beiträge wechseln will, muss künftig besser aufpassen. Denn die Kassen sind nicht mehr verpflichtet, ihre Mitglieder wie bislang per Brief darüber zu informieren. Das hat die Bundesregierung im Zuge ihres Sparpakets bei den Gesundheitsausgaben beschlossen. Die Begründung? Entbürokratisierung. Doch die Verbraucherzentralen halten das für einen schweren Fehler. Denn wer von einer Erhöhung des Zusatzbeitrags nicht rechtzeitig erfahre, könne sein Sonderkündigungsrecht nicht nutzen. Beim Sonderkündigungsrecht entfällt die Vorgabe, dass man mindestens 12 Monate an seine aktuelle Kasse gebunden ist. Nutzen muss man es aber bis zum Ende des Monats, in dem der erhöhte Zusatzbeitrag erstmals gilt. Im schlimmsten Fall bemerken Versicherte die Erhöhung erst auf dem Gehaltszettel und dann ist die Frist bereits abgelaufen. Die Verbraucherschützer fordern deshalb, die Bundesregierung müsse die Regelung rückgängig machen und die Versicherer wieder zur persönlichen Benachrichtigung verpflichten, ob per Brief, E-Mail oder digital im Postfach. Der Hinweis auf der Website allein reiche nicht aus.
0: In New York beginnt in etwa einer Stunde die zentrale Gedenkfeier für die Opfer der Anschläge vom 11. September 2001. Fast 3000 Menschen sind vor einem Vierteljahrhundert ums Leben gekommen, als Terroristen 2 Flugzeuge in die Türme des World Trade Centers gesteuert haben. Ein weiteres Flugzeug stürzte in das Pentagon in Washington, ein weiteres auf ein Feld in Pennsylvania. In New York erinnert mittlerweile ein Mahnmal an die Opfer der Anschläge, genau an der Stelle, an der früher das World Trade Center stand. Martin Ganselmeier berichtet.
4: Die Stadt, die sonst niemals schläft, hält heute inne. Schon in den vergangenen Nächten strahlten 2 gewaltige Lichtsäulen in den Nachthimmel über Manhattan. Genau dort, wo früher das World Trade Center stand. Knapp 3000 Lichtdrohnen, eine für jedes Opfer der Terroranschläge, ließen die beiden Türme wieder auferstehen. Während US-Präsident Donald Trump in Washington bleibt und eine Rede am Pentagon hält, kommen alle noch lebenden Ex-Präsidenten zur zentralen Gedenkfeier mit den Opferangehörigen zum 9-11-Mahnmal in Manhattan. Ebenfalls anwesend Soran Mamdani, der erste muslimische Bürgermeister von New York. Vor der beeindruckenden Kulisse der beiden Wasserbecken und der herabstürzenden Wasserfälle werden wie in jedem Jahr die Namen aller 2.977 Opfer verlesen. Dazwischen gibt es mehrere Schweigeminuten, exakt an den entscheidenden Zeitpunkten der Terroranschläge. Erstmals in diesem Jahr wird auch der mittlerweile mehr als 8.000 Opfer gedacht, die an den gesundheitlichen Spätfolgen der eingestürzten Türme gestorben sind. Das hochgiftige Gemisch aus Beton, Glas, Asbest und vielen Schadstoffen hat bei zigtausenden Einsatzkräften und Anwohnern Krebs- und Atemwegserkrankungen verursacht.
0: Die Houthi-Miliz hat weitere wichtige Teile im Jemen eingenommen. Und das bedeutet nichts Gutes für ölexportierende Staaten, weil dadurch nämlich der Transport über eine Ausweichroute am Golf schwieriger wird. Moritz Behrens berichtet aus unserem ARD-Studio Kairo.
5: Im Krieg im Jemen haben die schiitischen Houthi-Milizen weitere Städte entlang der Küste des Roten Meeres erobert. Nachdem sie bereits die strategisch wichtige Hafenstadt Mokka eingenommen haben, sollen sie nun auch in den weiter südlich gelegenen Ort Duhab eingerückt sein. Außerdem berichten Medien, sie hätten die Kontrolle über die Insel Mayun übernommen. Die Houthi kämpfen im Jemen gegen die Truppen der international anerkannten Regierung. Die wird von Saudi-Arabien unterstützt. Den Houthi nahestehende Medien berichten von saudischen Luftangriffen auf die Stadt Mokka. Durch ihr Vorrücken kontrollieren die Houthi immer größere Gebiete an der östlichen Küste der Meerenge Bab al-Mandab. Von hier bis nach Djibouti in Ostafrika ist das Rote Meer an der engsten Stelle nur 27 Kilometer breit. Die Kämpfe im Jemen sind wieder aufgeflammt, nachdem die mit dem Iran verbündeten Houthi vor anderthalb Monaten erklärt hatten, saudische Schiffe dürften nicht mehr durch die Meerenge Bab al-Mandab fahren. Weil die Straße von Hormus im Persischen Golf weitgehend blockiert ist, exportiert Saudi-Arabien inzwischen einen Großteil seines Erdöls über das Rote Meer. Die Durchfahrt durch das Bab al-Mandab ist zentral für den Transport nach Ostasien. China, Indien, Japan und Südkorea sind weltweit die wichtigsten Abnehmer von saudischem Öl.
0: Schweres Busunglück im Engadin in der Schweiz. Wie die Polizei mitteilte, sind 5 Menschen ums Leben gekommen. Alle anderen 40 Insassen wurden verletzt, 3 von ihnen schwer. Der Reisebus aus den Niederlanden war nach bisherigen Erkenntnissen zunächst gegen eine Leitplanke geprallt, kam dann von der Straße ab, kippte um und blieb liegen. Rettungsteams waren über Stunden im Großeinsatz. Sandra Bieger berichtet.
6: Das Unglück ereignete sich gestern am späten Nachmittag zwischen den Ortschaften Zernetz und Susch im Osten der Schweiz. Der Bus aus den Niederlanden kam in einem Baustellenbereich von der geraden Straße ab und kippte um. Von den insgesamt 45 Erwachsenen im Bus starben 5, alle teils schwer Verletzten wurden mit Rettungshubschrauber in Krankenhäuser geflogen. Außer dem Reisebus waren offenbar keine weiteren Fahrzeuge oder Personen an dem Unfall beteiligt. Staatsanwaltschaft und Polizei Graubünden ermitteln aktuell, wie es zu dem Unglück kommen konnte. Der Bus war für ein niederländisches Reiseunternehmen unterwegs. Dieses zeigte sich über den Unfall erschüttert. Wir sind zutiefst schockiert und bestürzt über den tragischen Busunfall in der Schweiz, heißt es in einer Stellungnahme.
0: Wie schädlich sind soziale Medien für Kinder und Jugendliche? Und wie können sie geschützt werden? Über diese Fragen diskutieren nicht nur wir hier in Europa, auch in den USA ist das Thema ein großes. Kalifornien macht jetzt einen Schritt nach vorn. Es will die Social-Media-Angebote für unter

0: die Social-Media-Anbieter in die Pflicht zu nehmen.
1: This is about addressing the substantive issue around the engineering, and that's what makes this truly a nation-leading bill.
0: Und so droht Kalifornien jetzt eben Unternehmen, die Kindern durch ihre Plattform Schaden zugefügt haben, Millionenstrafen an. Und der Bundesstaat sagt, sie hätten damit jetzt die strengsten Vorschriften in den USA. Es hatte ja erst vor ein paar Tagen in Kalifornien überraschend einen Vergleich, auch in einem aufsehenerregenden Prozess gegen den Tech-Giganten Meta von Mark Zuckerberg gegeben. Da hatten 29 Bundesstaaten dem Unternehmen vorgeworfen, eben Kindern durch seine Produkte zu schaden. Und Meta hatte dann eingewilligt, bis zu 18 Milliarden Dollar zu zahlen und eben Schutzmaßnahmen einzuführen, wie tägliche Nutzungslimits und nächtliche Sperren für junge Nutzerinnen und Nutzer.
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3: Im Studio Stefan Lina. Im Streit um die Übernahme der Commerzbank durch die italienische UniCredit spricht Bundesfinanzminister Lars Klingbeil am Montag mit dem Chef von UniCredit, Andrea Orcel. Klingbeil wolle die Position der Bundesregierung darlegen, so ein Ministeriumssprecher. Die Rolle der Commerzbank für die Finanzierung der deutschen Wirtschaft und insbesondere des Mittelstands habe hohe Priorität. Die Commerzbank sei als bedeutender Arbeitgeber zudem zentral für den Finanzstandort Frankfurt. Das gelte es auch in Zukunft sicherzustellen, so der Sprecher weiter. Am deutschen Aktienmarkt kommt es zum Ausklang der Woche zu einer gewissen Erholung und das trotz schlechter Nachrichten aus der Wirtschaft. Robert Minde.
4: Es ist eine Statistik, die nachdenklich macht. Im ersten Halbjahr 2026 sind nach Angaben des Statistischen Bundesamtes so viele Firmen in die Pleite gerutscht wie seit 2013 nicht mehr. Konkret waren es 6,7% mehr als im Vorjahreszeitraum. Obwohl die deutsche Wirtschaft insgesamt zuletzt wieder Tritt gefasst hat, bleiben die Insolvenzzahlen damit hoch. Experten machen eine schleppende Binnenkonjunktur, hohe Kosten, besonders für Energie und Löhne, und zu viel Bürokratie für die Pleitewelle verantwortlich. Der jüngste Anstieg der gesamtwirtschaftlichen Leistung ist derweil primär auf die Konjunkturprogramme der Bundesregierung zurückzuführen, die mehr und mehr zum Tragen kommen, sind also überwiegend auf Pump finanziert. Was sich wiederum am Markt für Staatsanleihen bemerkbar macht. Die Staatsverschuldung steigt und die Investoren verlangen höhere Zinsen für das Geld, das sie dem Staat leihen. Die Rendite zehnjähriger Bundesanleihen ist zuletzt auf ein Mehrjahreshoch von 3,51% gestiegen. Auch der Aktienmarkt schwächelte zuletzt. Hohe Ölpreise und Inflationssorgen drücken auf die Stimmung. Seit Ende August hat der DAX schon über 1000 Punkte verloren. Erst gestern hat die EZB im Kampf gegen die Inflation auf die Bremse getreten und den Leitzins auf 2,5% erhöht. Heute stabilisiert sich der Leitindex zwar, steuert aber auf ein Wochenminus von rund 2% zu.
3: Siemens Healthineers hat am Vormittag in Forchheim ein neues Werk eröffnet. Dort stellt der Medizintechnikkonzern Halbleiter Sensoren für seine neueste Generation von Computertomographen her. Durch die neue Fabrik entstehen über 100 neue Arbeitsplätze, heißt es von dem Erlanger Unternehmen. Andreas Schuster mit den Details.
5: Den Qualitätsunterschied von klassischen Röntgengeräten zu den neuesten Photon-Counting-Computertomographen vergleicht Siemens Healthineers mit dem Umstieg von einem alten Röhrenfernseher auf ein hochauflösendes TV-Gerät mit HD-Qualität. Die Röntgenstrahlen treffen nicht mehr wie früher auf Fotodioden, sondern auf Halbleiter. Um die herstellen zu können, müssen in einem hochkomplexen Verfahren Kristalle gezogen werden. Der Prozess dauert mehrere Wochen. Das soll jetzt nicht mehr nur in Japan gemacht werden, sondern auch im neuen Werk in Forchheim. Siemens Healthineers will den Bau der neuartigen Röntgengeräte damit kräftig ausweiten. Der Konzern verspricht sich viel von den Photon-Counting-Computertomographen. Es seien nicht nur deutlich bessere medizinische Diagnosen möglich, sondern es brauche zum Beispiel auch weniger Nachuntersuchungen bei den Patientinnen und Patienten. Für die Kliniken kosten die modernen Geräte aber erst einmal etwa ein Drittel mehr. Das Erlanger Medizintechnikunternehmen geht davon aus, dass sich die Technologie dennoch durchsetzt und hat in das neue Werk in Forchheim rund 100 Millionen Euro investiert.
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1: 13.45 Uhr.
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1: Jetzt die Nachrichten mit Markus Terhast.
3: Haushaltswoche des Bundestags endet. Zuletzt hat Forschungsministerin Bär ihren Etat vorgestellt. Die CSU-Politikerin hob Erfolge in der Raumfahrt hervor, verwies auf die Sicherheitslage und sagte, ihr Ministerium biete Lösungen. Zuvor war es um den Etat des Arbeitsministeriums gegangen. Mit Blick auf die geplanten Reformen sicherte Ministerin Baas allen, die auf die abschlagsfreie Rente nach 45 Beitragsjahren gesetzt haben, Vertrauensschutz zu. Steinmeier kritisiert schleppenden Fortschritt im Kampf gegen Wohnungslosigkeit. Bei einer Veranstaltung in Berlin erinnerte der Bundespräsident an den Plan der Bundesregierung, die Wohnungslosigkeit in Deutschland bis 2030 zu überwinden. Dies sei in einem sozialen Rechtsstaat eine Aufgabe, die alle angehe. Wohnungslosigkeit sei kein Schicksal, das eine Gesellschaft einfach hinnehmen müsse, so Steinmeier. Bundesanwaltschaft klagt mutmaßliche Hamas-Mitglieder an. Die 7 Verdächtigen sollen an der Waffenbeschaffung für einen geplanten Anschlag in Deutschland oder Österreich beteiligt gewesen sein. Die Ermittler gehen davon aus, dass israelische oder jüdische Ziele im Fokus standen. Die Verdächtigen wurden in den vergangenen Monaten im In- und Ausland festgenommen. Fahrplan für NSU-Dokumentationszentrum steht. Das Bundesinnenministerium will im kommenden Jahr eine Stiftung öffentlichen Rechts errichten und bemüht sich dafür um eine Finanzierung. Das haben Recherchen von BR und Nürnberger Nachrichten ergeben. Seit Monaten kritisieren Angehörige der NSU-Mordopfer, das im Koalitionsvertrag vereinbarte Dokuzentrum in Nürnberg komme nicht voran. Schulunterricht in Bayern ist laut Kultusministerium gesichert. Trotz des aktuellen Moratoriums für Lehrerstellen an Schulen im Freistaat hat Ministerin Stolz die Unterrichtsversorgung als stabil bezeichnet. Sie wolle die Bedingungen aber auch nicht schönreden, sagte die Freie Wähler-Politikerin. Die Situation sei sehr angespannt. Das Wetter in Bayern meist trocken, 17 bis 24 Grad.
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1: Die einen kommen für ein paar Tage, um Berge und Aussicht zu genießen. Die anderen leben dort das ganze Jahr über und sind darauf angewiesen, dass Gäste anreisen. Doch wenn sich lange Blechlawinen durch die Orte schieben, die Parkplätze voll sind und es sogar auf Wanderwegen eng wird, dann kann der Tourismus schnell zum Ärgernis werden. Was ist noch in Ordnung und wo beginnt der Overtourism? Julia Stegel hat im Urlaubsort Garmisch-Partenkirchen nachgefragt, wo in diesem Sommer noch einmal mehr Übernachtungsgäste gezählt wurden. Dort versucht man nun gezielt, andere Wege zu gehen.
4: Unterwegs am Berg über Garmisch-Partenkirchen mit der Klimatherapeutin Simone Reiter. Etwas abseits der ausgetretenen Wege mit Blick aufs Wettersteingebirge gegenüber und die Zugspitze.
5: Und jetzt sind wir gleich oben auf unserem Panoramaberg, dem Wank.
4: Die Expertin für Gesundheitstourismus will auf dieser Gästewanderung für ein echtes Naturerlebnis sorgen, fern des viel zitierten Massentourismus. Was aus ihrer Sicht oft übersehen wird, dass Garmisch-Partenkirchen das Prädikat heilklimatischer Kurort trägt, seit 1954.
5: Unsere Gäste kommen ja nicht wegen der vielen anderen Gäste hierher, sondern genau wegen dem, dass sie sich hier wohlfühlen, dass sie sich erholen können und dass sie genau das genießen können, was wir hier gerade hier oben auch genießen. Das ist Gott sei Dank was anderes als der sogenannte Overtourism.
4: Durch Bewegung und spezielle Atemübungen, etwa auf großen Sonnenliegen am Wank, erfahren die Teilnehmer die besondere Wirkung des Heilklimas aufgrund von Höhenlage, Luft und Licht in wunderbarer Kulisse. Eine Mischung, die nachweislich fit und gute Laune macht. Die könnte unten im Tal mit Blick auf die neuesten Gästezahlen auch Daniel Schimmer bekommen, der Bürgermeister von Garmisch-Partenkirchen. Ein Plus von 30.000 Übernachtungen in der ersten Sommerhälfte. Aber der Mann, der lange in der Tourismusbranche war, will die Zahl nicht überbewerten.
6: Wir dürfen nicht vergessen, wenn wir jetzt den März oder April in diesem Jahr anschauen, da hatten wir 30.000 Übernachtungen weniger als im Vorjahr. Das sind grobe Orientierungswerte, ob der Standort, die Destination Garmisch-Partenkirchen an Attraktivität gewonnen hat, gleich geblieben ist, rückläufig ist. Das sind eher so die Werte dahinter.
4: Dass die Region Garmisch-Partenkirchen nach wie vor ankommt bei den Gästen, belegen auch in diesem Sommer lange Staus Richtung Zugspitze und Eibsee, voll besetzte Parkplätze, Besucherströme zur gerade an heißen Sommertagen beliebten Partnachklamm. Doch der Bürgermeister sieht da einen Unterschied.
7: Unseren Tourismus haben wir im Griff. Wir haben ein Problem mit dem Tagestourismus, dass der sehr unkontrolliert einfach stattfindet, wenn das Wetter sehr schön ist und einfach Wochenende oder ein Feiertag, dann werden wir von gesamten Umland einfach angereist und als Naherholungsziel ausgewählt.
4: Also muss Garmisch-Partenkirchen, wo allein über 1200 Gastgeber vom Tourismus leben, auch mit den Negativeffekten klarkommen. Neue Konzepte sind in der Diskussion oder im Entstehen. Für Verkehrsentlastung und bessere öffentliche Anbindung, für Wohnraum und zwar bezahlbaren, für eine bessere Steuerung des Besucheraufkommens, zum Beispiel in der Partnachklamm, zur Vermeidung von Stoßzeiten. Aber, so sagt auch Simone Reiter am Ende ihrer Heilklima-Wanderung am Wank, als klaren Fall von Overtourism sieht sie Garmisch-Partenkirchen nicht.
5: Natürlich haben wir diese Tage und auch diese Orte, wo es zahlreiche Besucher gibt, weil eben, was unsere Landschaft so einzigartig macht, dass es solche tollen Orte gibt und die will natürlich jeder sehen. Aber das ist an wenigen Tagen und das ist auch tatsächlich nicht an allen Orten.
4: Jetzt also nochmal tief durchatmen, dann ausschütteln, damit das Heilklima seine entspannende Wirkung zeigt am Wank, wo sich auch Hochsaisontage abseits des Trubels genießen lassen.
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1: Es war eine Zeitenwende auch für die damalige rot-grüne Koalition in Deutschland. Der Schock über die Terroranschläge vom 11. September 2001, heute vor 25 Jahren. Die deutsche Politik reagiert damals fassungslos und bestürzt auf die Bilder und die Nachrichten von den Anschlägen in den USA. Aber sie fasst sich schnell angesichts der damals neuen Bedrohung, schnürt zwei Sicherheitspakete und beschließt Deutschlands Beteiligung am Einsatz der USA in Afghanistan. Jakob Meyer blickt zurück auf eine Ausnahme. Situation.
8: Der 11. September 2001 fällt auf einen Dienstag. Am frühen Nachmittag gibt Bundeskanzler Gerhard Schröder mit Ungarns Regierungschef Viktor Orbán eine Pressekonferenz zur EU-Osterweiterung. Nebenan im Bundestag ist auch vor 25 Jahren Haushaltswoche.
9: Ich saß im Plenum des Deutschen Bundestags und war darauf vorbereitet, in wenigen Minuten eine Rede zu halten, als diese Nachricht kam,
8: sagt der FDP-Abgeordnete Max Stadler damals.
9: Die Debatte wurde dann abgebrochen. Man hat natürlich über Fernsehen das fürchterliche Geschehen verfolgt und es war nicht daran zu denken, einfach zur Tagesordnung überzugehen.
8: Fassungslos sitzen Abgeordnete, Ministerinnen und Minister in ihren Büros vor den Bildern von CNN aus New York. Drei Stunden später tritt der Bundeskanzler im Kanzleramt vor die Presse. Draußen hängen die Flaggen schon auf Halbmast.
10: Dies ist eine Kriegserklärung gegen die gesamte zivilisierte Welt. Ich habe dem amerikanischen Präsidenten George Bush die uneingeschränkte Solidarität Deutschlands zugesichert.
8: Der erste Schock sitzt tief bei Regierung und Opposition, CDU-Chefin Angela Merkel.
11: Es ist ein tiefer Einschnitt für die demokratische Welt.
8: Für Deutschland sehen die Fachleute keine konkrete Gefahr. Trotzdem kreisen Hubschrauber über dem Regierungsviertel, Panzersperren werden errichtet. Vor den Botschaften Israels und der USA ziehen noch mehr Polizisten auf. In München muss Bayerns Innenminister Günther Beckstein entscheiden, ob er das Oktoberfest abblasen soll.
12: Ich habe mich entschlossen, trotz mancher anderer Bedenken zu sagen, jawohl, unter Sicherheitsaspekten kann es durchgeführt werden.
8: In den ersten Wochen nach den Anschlägen vermittelt die Politik ein seltenes Bild. Sie rückt im Kampf gegen den Terrorismus zusammen. Bundesinnenminister Otto Schily von der SPD festigt sein Image als roter Sheriff.
13: Mit Entschlossenheit, Klarheit und Festigkeit werden wir den Kampf gegen den Terrorismus gewinnen. Davon bin ich fest überzeugt.
8: Die rot-grüne Bundesregierung ist sich mit Union und FDP über schärfere Maßnahmen einig. Das Religionsprivileg im Vereinsrecht fällt. Mitglied oder Unterstützer ausländischer Terrorgruppen zu sein, wird strafbar. Banken müssen Ermittlern mehr Auskünfte erteilen, um das Geldsammeln für verdächtige Organisationen zu erschweren. Polizei, Nachrichtendienste und Bundeswehr bekommen 2300 neue Stellen. Im Gegenzug erhöht die Bundeswehr Bundesregierung die Tabak- und die Versicherungssteuer. Eine breite Debatte über Einschnitte in Bürgerrechte bleibt unter dem Eindruck der Anschläge aus. Law and Order sind sozialdemokratische Werte, sagt Innenminister Schily.
13: Der Datenschutz darf nicht zur Behinderung von Kriminalitätsbekämpfung oder zur Terrorismusbekämpfung führen.
8: Die uneingeschränkte Solidarität, die Bundeskanzler Schröder den USA zugesichert hat, bedeutet auch, die Bundeswehr beteiligt sich an dem von Washington ausgerufenen Krieg gegen den Terror in Afghanistan. Verteidigungsminister Peter Struck erklärt:
14: Die Sicherheit der Bundesrepublik Deutschland wird auch am Hindukusch verteidigt.
8: Damit beginnt für die Bundeswehr ein Auslandseinsatz, der mit zeitweise über 5000 beteiligten Soldaten der bisher größte werden wird und mit 59 Toten auch der verlustreichste. Was gut 20 Jahre später der russische Überfall auf die Ukraine für die Ampel, das ist der 11. September 2001 für die rot-grüne Bundesregierung. Sie muss die deutsche Sicherheits-, Außen- und Verteidigungspolitik angesichts einer bis dahin unbekannten Bedrohung völlig neu ausrichten. Die Welt danach ist nicht mehr dieselbe wie die Welt davor. Eine Zeitenwende.
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15: Mit André Siems. Der Club ist in die Saison gestartet wie ein ICE und zwar einer, der ausnahmsweise mal pünktlich ist. 4 Spiele, 10 Punkte, 13 Tore und noch keine einzige Niederlage. Heute Abend um 6:30 kommt Hannover 96 ins Max-Morlock-Stadion und schon ein Punkt würde reichen, dann grüßt Nürnberg zumindest vorübergehend von ganz oben. Der Trainer Miroslav Klose hat trotzdem den Fuß momentan noch fest auf der Euphoriebremse und er warnt vor einem Gegner, der zwar wackelt, aber noch lange nicht am Boden liegt. Kilian Medele.
16: Der Club ist wieder da. Den Superstart mit 10 Punkten aus 4 Spielen haben auch die TV-Sender registriert. Die beiden Oktoberpartien zu Hause gegen Wolfsburg und Kaiserslautern sind auf die Samstagabende terminiert.
17: Das macht ja zumindest mal den Anschein. Wir haben jetzt 2 Topspiele. Deswegen heißen die auch so Topspiele. Ich bin glücklich, dass es ein Heimspiel ist. Zweimal, dass es abends ist, ist immer besser. Fußball zu spielen ist angenehmer als eine andere Vorbereitung. Das ist im Fußball auch oft so, dass du dir alles erarbeiten musst.
16: Im Moment passt es einfach in Nürnberg.
17: Momentan ist es so, dass wir da im Lauf haben.
16: Keiner ist verletzt. Klose hat
17: alle an Bord.
16: Im Training verliert keiner die Bodenhaftung.
17: Da habe ich ein gutes Auge, dass sehr viel Demut da ist. Die Jungs sind sehr, sehr aufmerksam. Eine gewisse Spielfreude, eine gute Mischung ist drin. Es ist halt ein harter Konkurrenzkampf bei uns, aber das ist das, was wir wussten, was wir auch wollen. Das sind fast alle an Bord. Ja, dann wird es schon kuschelig.
16: Ganz anders die Situation beim Gegner. Aufstiegsaspirant Hannover hat nur 4 Punkte gesammelt. Trainer Christian Tietz steht schon unter Druck und nennt Kloses Arbeit ein schönes Beispiel für Geduld und Weitsicht im Fußball.
17: Mit einer jungen Mannschaft, vor allem die Jungs lernen da am meisten. Ja, wenn Spiele unter Druck sind und dass es Schwankungen gibt, ist auch völlig normal, war uns bewusst. Trotzdem habe ich immer das Vertrauen gespürt. Ich finde das wichtig, wenn man einen gewissen Weg, und ich rede nur von uns, von mir, einen gewissen Weg eingeschlagen hat, dann ist es klar, dass man auch solche Täler auch bestreiten muss.
16: Damit man die Aussicht von oben jetzt auch mal genießen kann.
15: Um 18.30 Uhr geht's los. Wir sind immer wieder live am Ball. Und die US Open im Tennis sind heute auch noch. Halbfinale um 21 Uhr. Alexander Zverev gegen Karen Khachanov. Und das ist ein Gegner, den er gut kennt.
18: Das ist jemand, den ich seit fast 20 Jahren kenne und auch schon seit fast 20 Jahren gegen Tennis spiele. Und wir kennen uns gegenseitig. Er ist ein sehr guter Spieler. Er ist jemand, der versucht, von der Grundlinie zu dominieren, aggressiv zu spielen. Und das muss ich ihm versuchen, wegzunehmen.
15: Wie das Spiel dann ausgeht, erfahren Sie natürlich hier bei uns bei BR24. Genauso auch beim zweiten Spiel der Deutschen, dem deutschen Doppel.
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19: A3 Nürnberg Richtung Passau zwischen Metten und Hengersdorf, 5 Kilometer Stau. Auf der A7 Ulm Richtung Würzburg wurde die Sperre aufgehoben. Im Moment 9 Kilometer Stau und stockender Verkehr zwischen Dinkelsbühl-Fichtenau und dem Kreuz Feuchtwangen-Kreilsheim. A7 Würzburg Richtung Fulda zwischen Würzburg-Estenfeld und dem Dreieck Schweinfurt-Werreneck, 6 Kilometer Stau. Die Unfallstelle ist geräumt. A7 Fulda Richtung Würzburg zwischen Fuldaer Dreieck und Bad Brückenau-Wildflecken, abschnittsweise Stau. A8 München Richtung Salzburg zwischen Siegsdorf-West und Anger, 10 Kilometer Stau. A9 München Richtung Nürnberg zwischen Manching und Denkendorf, abschnittsweise Stau und stockend. A9 Berlin Richtung Nürnberg zwischen Markt Schorgast und dem Dreieck Bayreuth-Kulmbach, 7 Kilometer Stau. A93 Weiden Richtung Holledau zwischen Regenstauf und dem Kreuz Regensburg, 7 Kilometer stockender Verkehr an einer Baustelle. Und noch die A99 Westumfahrung München Richtung Nürnberg zwischen dem Dreieck München
1: München Südwest und dem Kreuz München West 7 Kilometer stockender Verkehr. Das Wetter in Bayern, von den oberbayerischen Alpen bis zum bayerischen Wald, ist es überwiegend wolkig. Vereinzelt sind auch Schauer möglich. Ansonsten ist es trocken mit Sonne und teils dichteren Wolkenfeldern. Die Höchstwerte heute Nachmittag zwischen 17 Grad am östlichen Alpenrand und 24 Grad im Landkreis Aschaffenburg.

0: Es ist 14 Uhr.
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0: Mit Stefan Einöder. In der Haushaltsdebatte hat Arbeitsministerin Baas die geplante Rentenreform verteidigt. Wir schauen gleich auf die Debatte. Außerdem die Zahl der Insolvenzen ist wieder gestiegen. Warum das so ist, auch das ein Thema bei uns. Und in 11KM, der Tagesschau-Podcast, geht es um die Anschläge vom 11. September. Die Spur der Attentäter führte damals nach Hamburg. Wir berichten darüber, wie der Terror die Hansestadt und Deutschland verändert hat. An einer Reform der Rentenversicherung führt nach Einschätzung der Bundesregierung kein Weg vorbei. Bei der Haushaltsdebatte im Bundestag hat die zuständige Arbeitsministerin Baas von der SPD noch einmal für die Pläne geworben, die eine Kommission vor kurzem vorgelegt hatte. Alles andere kommt uns teuer zu stehen, so Baas wörtlich. Über die Rede der Ministerin und die Reaktionen in der anschließenden Debatte berichtet Kirsten Girschig aus unserem Hauptstadtstudio.
2: Bundesarbeitsministerin Bärbel Baas, SPD, hat die geplanten Sozialstaatsreformen im Bundestag verteidigt. In der Debatte um den Etat des Ministeriums für Arbeit und Soziales sagte Baas, die Rentenreform müsse noch in dieser Legislaturperiode umgesetzt werden, sonst werde es zu Rentenkürzungen und massiv steigenden Beiträgen kommen. Grüne und Linke kritisierten die geplanten Kürzungen bei verschiedenen Sozialausgaben. Die AfD kritisierte die Höhe der Sozialleistungen für Geflüchtete.
0: Die Zahl der Firmenpleiten in Deutschland ist im ersten Halbjahr dieses Jahres auf den höchsten Stand seit 13 Jahren gestiegen. Das geht aus Zahlen des Statistischen Bundesamtes in Wiesbaden hervor. Roman Warschauer schlüsselt uns die Einzelheiten auf.
3: In den ersten 6 Monaten dieses Jahres wurden über 12.800 Insolvenzen registriert. Das sind 6,7% mehr als im Vorjahreszeitraum. Einen höheren Wert gab es zuletzt im ersten Halbjahr 2013. Damals waren es mehr als 13.000 Insolvenzen. Besonders häufig betroffen waren zuletzt Unternehmen aus dem Verkehrsbereich und der Lagerhaltung, gefolgt von der Gastronomie und Hotellerie sowie aus dem Baubereich.
0: Schweres Busunglück im Engadin in der Schweiz. Wie die Polizei mitteilte, sind 5 Menschen ums Leben gekommen. Alle anderen 40 Insassen wurden verletzt, 3 von ihnen schwer. Der Reisebus aus den Niederlanden war nach bisherigen Erkenntnissen zunächst gegen eine Leitplanke geprallt, kam dann von der Straße ab, kippte um und blieb liegen. Rettungsteams waren über Stunden im Großeinsatz. Sandra Bieger berichtet.
4: Das Unglück ereignete sich gestern am späten Nachmittag zwischen den Ortschaften Zernetz und Susch im Osten der Schweiz. Der Bus aus den Niederlanden kam in einem Baustellenbereich von der geraden Straße ab und kippte um. Von den insgesamt 45 Erwachsenen im Bus starben 5, alle teils schwer Verletzten wurden mit Rettungshubschrauber in Krankenhäuser geflogen. Außer dem Reisebus waren offenbar keine weiteren Fahrzeuge oder Personen an dem Unfall beteiligt. Staatsanwaltschaft und Polizei Graubünden ermitteln aktuell, wie es zu dem Unglück kommen konnte. Der Bus war für ein niederländisches Reiseunternehmen unterwegs. Dieses zeigte sich über den Unfall erschüttert. Wir sind zutiefst schockiert und bestürzt über den tragischen Busunfall in der Schweiz, heißt es in einer Stellungnahme.
0: In Nürnberg findet heute der Eisenbahnertag statt. Nürnberg gilt als Eisenbahnerstadt, unter anderem, weil hier 1835 der erste Zug Deutschlands losfuhr. Eleonore Birkenstock.
5: Als Schwerpunktthema hat sich die einladende Eisenbahn- und Verkehrsgewerkschaft EVG den Fernverkehr bei der Bahn vorgenommen. Dabei sorgt unter anderem der für 2028 geplante Einstieg des privaten italienischen Bahnunternehmens Italo für Diskussionen. Gewerkschaftschef Martin Burkhardt will darüber hinaus auf das Thema Sicherheit des Bahnpersonals zu sprechen kommen. Im Februar starb ein 36-jähriger Zugbegleiter in Rheinland-Pfalz nach einer Attacke. Burkhardt hatte mit Maßnahmen gedroht, sollte die Politik nicht bis Ende des Jahres für mehr Sicherheit sorgen.
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6: Ja, es ist Herbst 2001 und Obaid Said ist gerade zu Hause mit seiner Frau. Er studiert zu dem Zeitpunkt Pharmazie in Hamburg. Und auf einmal, da klingelt's an seiner Wohnungstür.
7: Ich habe aufgemacht, auf einmal stehen 2 Polizeibeamte in Zivil.
6: Die stellen sich dann vor und sie haben gesagt, sie seien hier
7: wegen der Ereignisse vom 11. September.
6: Und er fragt sich zu dem Zeitpunkt, als er die Polizisten sieht, fragt er sich schon, was wollen die von ihm?
7: Habe ich gesagt, so, ja, was Haben wir damit zu tun?
8: Genau 25 Jahre ist es her, dass zwei Flugzeuge von Terroristen ins World Trade Center in New York gesteuert werden. Der 11. September 2001 hat die Welt verändert und auch die deutsche Gesellschaft. Wie genau, das klären wir heute mit der NDR-Journalistin Charlotte Horn. Sie ist nämlich der Frage nachgegangen, welche Auswirkungen 9/11 in Deutschland hatte. Und hat dabei mit vielen Menschen gesprochen, für die der Terroranschlag ein richtiger Wendepunkt in ihrem Leben war, der bis heute nachwirkt. Hi Charlotte.
6: Hallo Elena.
8: Ihr hört 11KM, der Tagesschau-Podcast. Ein Thema in aller Tiefe. Mein Name ist Elena Kuch.
9: Und soeben erreichen uns folgende Informationen und folgende Bilder. Aus dem World Trade Center in New York steigt dichter Rauch auf.
10: Kurz vor 9 New Yorker Zeit rammt ein Flugzeug den ersten Turm des World Trade Center. Genau 18 Minuten später fliegt ein weiteres auf den zweiten zu und schlägt ein.
11: Es verdichten sich die Hinweise darauf, dass alle drei Flugzeuge, die zwei in die Türme des World Trade Centers und das eine Flugzeug in das Pentagon, entführt worden sind und absichtlich dort hineingelenkt wurden.
9: Außerdem stürzte ein Passagierflugzeug bei Pittsburgh ab. In Washington und New York herrschte nach diesen Anschlägen Chaos auf den Straßen. Ganze Viertel wurden abgeriegelt. Präsident Bush sprach in einer ersten Stellungnahme von einer nationalen Tragödie.
6: Das ist ja das Besondere auch an diesem Tag, was wir auch in der Recherche gemerkt haben. Wenn man ein gewisses Alter hatte, dann hat sich das so eingebrannt, dieser Tag. Also je nachdem, wo man es erfahren hat. Also ich glaube, es gibt selten andere Ereignisse, vielleicht der Mauerfall, aber da war ich noch zu klein, wo Menschen wirklich sagen können, wo waren sie, als sie davon erfahren haben. Dieses Wahrzeichen, dieses World Trade Center ist angegriffen worden, so ganz plötzlich. Und auch dieses, was da angefangen hat, diese Form des Terrorismus, so dass jeder kann theoretisch es schaffen, ein Flugzeug zu entführen.
8: Und wie 9/11 die Welt verändert hat, darüber kann man ja ganz, ganz viel sagen. Darüber ist auch schon sehr, sehr viel gesagt worden. Wir wollen aber jetzt heute darauf gucken, was damals in Deutschland los war und inwiefern es auch hier ein Wendepunkt war. Und dafür fangen wir an in Hamburg. Hamburg war in den Wochen nach den Anschlägen ganz stark im Fokus. Ab wann und warum?
6: Also am 12. September um 18.06 Uhr, um genau zu sein, kam ein Fax des Springer Auslandsdienstes. Das ist so eine Art Nachrichtenagentur. Und das war also ein erster Hinweis, dass diese Anschläge vom Vortag, vom 11. September, eine direkte Verbindung mit Hamburg haben.
12: Nach den Terroranschlägen in den USA führt eine starke Spur nach Deutschland. Ermittlungen, die durch Hinweise des FBI ausgelöst wurden, haben den Verdacht erhärtet, dass drei der Flugzeugentführer und Attentäter lange in Hamburg gelebt haben.
8: Die Hamburger Zelle.
6: Genau, die Hamburger Zelle. Und ein Name, der relativ schnell kursierte, von dem dann auch klar war, er war der Kopf der Gruppe, das war Mohamed Atta. Der war Student in Hamburg, hat Stadtplanung studiert an der TU Hamburg-Harburg und war eben Teil dieser Hamburger Terrorzelle und wohnte in einer WG im Hamburger Stadtteil Harburg. Und es kam dann immer mehr raus, dass sich diese Gruppe, diese Hamburger Zelle wohl radikalisiert haben soll in einer Hamburger Moschee. Und die waren dann später in einem Trainingslager in Afghanistan von der Terrororganisation Al-Qaida und haben später eben eine Flugausbildung gemacht in den USA.
8: Ja, ich kann mich daran auch natürlich noch total gut erinnern. Ich komme ja aus Hamburg und dann so diese Gespräche auch auf dem Schulhof, so jemand kannte jemanden, die wiederum jemanden kannte, die neben Mohamed Atta gewohnt hat. Kannst du mal ein bisschen erzählen, wie wurde auch damals darüber berichtet? Wie war da so auch, ich sag jetzt mal, der Vibe?
6: Ja, die Menschen waren einfach geschockt. Also wir haben uns ganz viele alte Fernsehbeiträge angeschaut im Archiv und man merkt einfach, die Menschen waren fassungslos. Also dieses Gefühl, diese Attentäter, die da in New York in die Türme gestürzt sind, die haben hier quasi unter uns gelebt. Auch die Menschen waren super emotional in Hamburg. Relativ schnell wurde das damalige US-Generalkonsulat an der Hamburger Außenalster zu so einer Art inoffiziellen Gedenkstätte, wo die Menschen dann so quasi hingepilgert sind. Die Menschen haben Blumen abgelegt, haben Kerzen aufgestellt, haben sich in so ein Kondolenzbuch eingetragen. Was uns viele Menschen erzählt haben, viele können sich daran erinnern und es war eben schon so vom Gefühl, Gefühl muss es so gewesen sein, für die Mehrheit der Hamburgerinnen und Hamburger, aber auch vielleicht in Deutschland, der deutschen Mehrheitsgesellschaft, dass man so das Gefühl hatte, man möchte sich solidarisieren mit Amerika. Die USA waren ja so lange Zeit so der große Bruder, der uns beschützt.
13: Wir sind jetzt alle Amerikaner, hat man auch so ganz oft gehört.
6: Genau, das war so ein Satz so.
14: Die Menschen in Deutschland stehen in dieser schweren Stunde fest an der Seite der Vereinigten Staaten von Amerika.
6: Das hat ja auch der damalige Bundeskanzler Gerhard Schröder gesagt, so wir sind an eurer Seite, Amerika. Und es ist aber so, dass wir in Gesprächen gemerkt haben mit Menschen, vor allem mit Einwanderungsgeschichte, dass bei denen sich eher so ein Störgefühl breit gemacht hat. Also dieses Gefühl, warum stehen wir jetzt für diese etwa 3000 Opfer auf, die da bei diesen furchtbaren Anschlägen ums Leben gekommen sind, warum denn nicht für Menschen, die in vorherigen Anschlägen, Kriegen, gewalttätigen Konflikten ums Leben gekommen sind. Und das ist eben so gewesen, dass es auch vor allem für viele Menschen so ist, mit Einwanderungsgeschichte aus bestimmten Ländern, wie zum Beispiel dem Irak, Bosnien oder Kosovo, die hatten einfach so eine Gewalterfahrung schon durchgemacht, weil es da eben ja Militäraktionen gab von den Amerikanern, wo sie eben gemerkt haben, die Amerikaner können auch gewaltsam vorgehen. Also viele haben uns erzählt, viele Menschen mit Einwanderungsgeschichte, da hat sowas angefangen, dass selbst Kinder und Jugendliche sich in der Schule auf einmal rechtfertigen mussten. Das hatte uns auch jemand erzählt, als wenn so die Schülerschaft sich so aufgesplittet hat in migrantische und nicht-migrantische Kinder und so eine gewisse erste, vielleicht Entfremdung da stattgefunden hat.
13: Lass uns das nochmal rekonstruieren. Als klar wird, dass die Attentäter Verbindungen nach Hamburg hatten, beziehungsweise in Hamburg gewohnt haben und das Attentat auch geplant haben, wie gehen dann damals die Sicherheitsbehörden vor?
6: Ja, man muss sich ja vorstellen, allein diese Nachricht zu bekommen und festzustellen, die Attentäter konnten hier unter dem Radar wohnen und die Anschläge hier vorbereiten. Und das war natürlich ein großer Schlag für die Sicherheitsbehörden. Und wir haben auch mit einem inzwischen pensionierten Polizisten gesprochen, mit Andreas Lohmeier. Der war 2001 der stellvertretende Leiter der Abteilung Wirtschaftskriminalität beim Hamburger LKA. Und der hat das so beschrieben, dass das schon krass für ihn war, so zu wissen, die kommen aus dieser Stadt, für die er zuständig ist.
15: Und dann auch noch wissen, es gibt in dieser Stadt eben nicht nur diese paar Menschen, die das vorbereitet haben, sondern es gibt hier Netzwerke, es gibt Örtlichkeiten, an denen diese Menschen zusammenfinden.
6: Das war für ihn sehr schlimm, das als Polizist zu merken.
15: Dann entsteht natürlich ein sehr ausgeprägtes Bewusstsein dafür, dass hier jede Menge Gefahren noch in dieser Stadt schlummern können.
6: Und dann war natürlich der Druck total groß, etwas zu tun dagegen und zu ermitteln in alle Richtungen. Weil die Sorge eben so groß war, dass es da noch ein großes Unterstützernetzwerk gibt, dieser Hamburger Zelle.
13: So Schläfer.
6: Genau, sogenannte Schläfer, also Menschen, die so unter dem Radar unverdächtig in einer Stadt wie Hamburg zum Beispiel leben und dann vielleicht plötzlich zuschlagen. Was die Polizei dann gemacht hat, die haben Razzien durchgeführt, die haben Wohnungen durchsucht. Und das eine war eben, direkt im Umfeld der Attentäter zu suchen, aber auch sich zu fragen, wie können wir denn mögliche Schläfer entdecken?
16: Deshalb halte ich es für notwendig, dass wir auch über andere Methoden nachdenken als die, die wir heute haben.
6: Der Hamburger Innensenator, das war Olaf Scholz, der spätere Bundeskanzler, also Olaf Scholz von der SPD. Und der hat dann relativ schnell, einige Tage schon nach dem 11. September, für Hamburg die sogenannte Rasterfahndung angeordnet.
16: Eine dieser Methoden ist die Rasterfahndung.
17: Rasterfahndung stammt aus den 70ern. Die erste Generation der RAF-Terroristen ging kurz danach ins Netz und hunderte von Sympathisanten.
16: Das heißt, wir versuchen Profile zu entwickeln, die uns dann führen auf Personen, die wir etwas genauer beobachten sollten.
6: Und damit war Hamburg das erste Bundesland, was das beschlossen hatte. Weitere Bundesländer sind dann dem Beispiel gefolgt.
15: Der Auftrag war Erkennung und Verhinderung möglicher weiterer Anschlagsvorbereitungen.
6: Andreas Lohmeier, dieser Polizist, der ist dann zum Chef einer Soko geworden, die sich dann speziell um diese Rasterfahndung kümmern sollte.
13: Rasterfahndung, das ist ja so eine Ermittlungsmethode, bei der die Polizei ganz, ganz viele Daten durchsucht nach bestimmten Merkmalen und Kriterien, um jetzt hier eben in diesem Fall mögliche weitere Verdächtige zu identifizieren. Was hat diese Rasterfahndung verändert?
6: Es war schon so, dass die Rasterfahndung, das war dann auf einmal in aller Munde. Also die Menschen wussten.
13: Es war ein Riesending, ne?
6: Ja, kannst du dich auch dran erinnern?
13: Ja.
6: Ah, okay, interessant, weil es war ja so, dass die Polizei gesagt hat, so, wir müssen jetzt nach Menschen suchen, die ein ähnliches Profil haben wie die Attentäter. Und dann haben sie so ein Raster erstellt. Das waren dann so Merkmale wie zum Beispiel Männer zwischen 18 und 40 Jahre, islamische Religionszugehörigkeit, Studenten, möglichst ein naturwissenschaftliches Fach und auch die Nationalität aus bestimmten Ländern mit überwiegend muslimischer Bevölkerung. Also so ein ähnliches Profil wie die Attentäter, weil man davon ausgegangen ist, wir wollen die jetzt mal mehr unter die Lupe nehmen und präventiv quasi versuchen, mögliche Schläfer zu finden. Und Andreas Lohmeier hat uns aber auch im Nachhinein erzählt, das ist natürlich wahnsinnig schwierig, man braucht wahnsinnig viele Daten. Die Hamburger Polizei hat dann zum Beispiel Daten bekommen von der Hamburger Uni. Und es war dann so im Fall von Hamburg, dass 140 Fälle dann so hängen geblieben sind in diesem Raster. Und die hat sich die Hamburger Polizei dann genauer angeschaut. Also diese Studenten wurden dann eingeladen zu einer Befragung und mussten so alles offenlegen. Also Geburtsurkunde, Mietverträge, da wurden Kontoauszüge gecheckt, so Reisebewegungen, Flugunterlagen und so weiter. Und da war dann einfach sehr schnell bei diesen betroffenen Menschen das Gefühl, wir geraten hier gerade komplett ins Visier. Es findet ein großer Generalverdacht statt. Und es gab natürlich auch eine gewisse Stigmatisierung in der Öffentlichkeit durch die Medienberichterstattung. Und das hat bestimmt Vorurteile geschürt, auch wenn die Polizei das vielleicht nicht wollte. Aber das war so die Konsequenz.
13: Also es gibt diese Rasterfahndung, es gibt auch Razzien bei Verdächtigen. Du hast ja schon von Ubaid Said erzählt, dem Pharmaziestudenten. Wie hat er das alles erlebt?
6: Ja, bei Ubaid Said war es so, dass ja die Polizei geklingelt hatte. Und seine Frau hat ja noch so erzählt, hat die Polizisten dann reingebeten, hat ihnen Tee angeboten, das hätten sie abgelehnt. Und er hat erzählt, dass die Polizisten ihm dann ziemlich persönliche Fragen gestellt haben. Also zum Beispiel, wie seine Einstellung zum Islam sei, ob er besonders religiös sei, ob er häufig bete.
7: Auch teilweise Fragen, ob ich Teil einer Terrororganisation bin. Wo ich dachte, Leute... Also solche Fragen müssen ein bisschen professioneller kommen. Und ich sag mal, kein Terrorist der Welt würde auch da sagen, ja, bin ich.
6: Und die haben dann immer weiter mehr Fragen gestellt. Also zum Beispiel auch, wie er sich seine Zukunft so vorstelle, ob er denn in Deutschland bleiben wolle, ob er Kontakte ins Ausland habe. Also ziemlich persönliche Fragen. Und man muss einfach wissen, dass zu dem Zeitpunkt war er 25 Jahre alt und hatte schon seit einigen Jahren die deutsche Staatsangehörigkeit. Also er war mit 12 Jahren mit seiner Familie aus Afghanistan geflohen und irgendwann haben die Beamten dann gesagt, ja, jetzt sei es genug, sie hätten genug und sind dann auch gegangen.
13: Und der ist in so eine Rasterfahndung gekommen. Die Polizei ist zu ihm gekommen, weil er eben diesen Merkmalen entsprach.
6: Nee, das ist genau der springende Punkt, dass Ubaid Said bis heute nicht weiß, warum sie genau bei ihm waren. Also wir haben versucht, das nachzuvollziehen. Wir haben bei verschiedenen Pressestellen angerufen, vom Hamburger LKA, vom Bundeskriminalamt. Und schließlich hat uns die Bundesanwaltschaft bestätigt, ja, es hat diesen Besuch gegeben, damals bei Ubaid Said. Aber die Bundesanwaltschaft konnte uns keine Auskunft darüber geben, in welchem Kontext, in welchem Rahmen das stattgefunden hat. Also ob im Rahmen der Rasterfahndung oder wegen anderer Hinweise. Also das können wir im Nachhinein nicht gesichert sagen. Also bis heute weiß Ubaid Said nicht, warum die Polizei direkt auf ihn gekommen ist. Und er hat aber auch nie wieder etwas davon gehört.
13: Aus der heutigen Perspektive, inwiefern hat der 11. September einen Rassismus verstärkt, eine Islamophobie befeuert? Was hat sich da verändert?
6: Also wenn man Menschen wie Ubaid Said fragt, dann sagt er schon, dass dieser 11. September für ihn persönlich ein Wendepunkt war, weil er gesagt hat, bis dahin habe ich mir versucht, in Deutschland ein Leben aufzubauen. Er hatte ja angefangen, auch Pharmazie zu studieren. Er hatte geheiratet. Und dann kam dieser 11. September und er sagt so, danach fingen so Blicke an.
7: Ich war auf einmal der Muslime, der Terrorverdächtige, derjenige, der damit etwas vielleicht zu tun haben könnte. Das heißt, diese schöne, heile Welt für mich in Deutschland war damit ein bisschen angekratzt.
6: Also allein diese Sorge auf einmal zu haben, so
13: was... Stigmatisiert zu werden.
6: Genau, stigmatisiert zu werden.
7: Alle, die arabischstämmig waren, afghanischstämmig waren, die haben alle so ein bisschen schon ein mulmiges Gefühl gehabt, dass sie vielleicht auch in Verdacht kommen würden. So. Der Verdacht liegt ja nah. Das kann ja jeder sein.
6: Und allein diese Blicke, das kann man sich ja schon vorstellen, was das mit Menschen wie Ubaid Said, mit Menschen mit Einwanderungsgeschichte eben aus bestimmten Ländern gemacht hat.
13: Oder wenn ich so an diese Zeit zurückdenke, habe ich aber schon auch das Gefühl, dass es auch in den Medien immer wieder Artikel gab, wir dürfen hier jetzt nicht alle über einen Kamm scheren. Wir müssen auch echt aufpassen, denn es gibt ja ohnehin schon Rassismus in unserer Gesellschaft. Wie unsensibel wurde mit Menschen mit Migrationsgeschichte umgegangen?
6: Wir haben zum Beispiel einen Artikel gefunden im Hamburger Abendblatt, der vielleicht auch die Stimmungslage so ein bisschen darstellt, was man und in welcher Art man über die Rasterfahndung zum Beispiel geschrieben hat. Da wurden nämlich Fragen beantwortet rund um die Rasterfahndung und wir dachten erst, wie interessant, das ist ja vielleicht sind Fragen für Betroffene. Aber wir mussten dann relativ schnell feststellen, das war eher so geschrieben für die misstrauischen Nachbarn, mutmaßlich dann ohne Einwanderungsgeschichte. Also so Fragen wie, ich habe ein Auto von einem ausländischen Studenten gekauft, komme ich jetzt in die Rasterfahndung? Oder eine andere Frage war so, wenn ich in einem Stadtteil lebe mit hohem Anteil an Muslimen, werde ich jetzt öfter im Auto von der Polizei kontrolliert. Das zeigt vielleicht, wo der Fokus damals lag. Es sah halt für die Studenten ganz anders aus, die zum Beispiel aus Syrien kamen, aus Marokko. Das hat uns auch Humaira Hakimi erzählt. Die war damals Jurastudentin an der Uni Osnabrück, war im ASTA engagiert, also im Allgemeinen Studierendenausschuss. Und sie und ihre Mitstreiter, die haben eine offene Sprechstunde organisiert für die Betroffenen der Rasterfahndung. Und es war auch ganz praktisch, weil Humaira Hakimi selbst war als Jugendliche auch ähnlich wie Obaid Said aus Afghanistan geflohen, konnte diverse Sprachen und konnte auch übersetzen. Und sie hat dann erzählt, da kamen halt so Fragen von betroffenen Studenten.
18: Kann ich denn jetzt mein Studium weitermachen? Also lohnt es sich noch jetzt für die Klausur zu üben? So ganz banale Sachen. Oder werde ich in den nächsten Flieger gesetzt? Oder werde ich vielleicht, komme ich ins Gefängnis?
6: Also so ganz existenzielle Fragen. Und das ist natürlich schon enorm, dass diese Rasterfahndung das ausgelöst hat bei den Betroffenen. Und wir haben auch versucht, mit einigen Kontakt aufzunehmen. Und niemand wollte so wirklich heute noch darüber sprechen. Und ich finde, das sagt ja auch sehr viel.
13: Und Olaf Scholz, der war ja damals Innensenator in Hamburg. Und diese Rasterfahndung, die wurde schon damals stark kritisiert. Wie sind Olaf Scholz und die Sicherheitsbehörden damit umgegangen?
6: Ja, zumindest hatten sie es wohl schon auch zu der Zeit auf dem Schirm, dass das ein großes Risiko dieser Ermittlungsmethode ist.
19: Das Schlimmste wäre, wenn unsere Bevölkerung glaubt, dass Menschen, die in eine Moschee gehen, welche sind, vor denen man sich fürchten müsste. So ist es nicht. Deshalb ist es unsere Aufgabe, Methoden vorzuschlagen und auch Wege zu gehen, die sicherstellen, dass wir auf die wenigen kommen, die uns interessieren.
6: Die Kritik kam vor allem von Datenschützern, weil sie eben gesagt haben, da werden einfach so persönliche Daten weitergegeben. Also teilweise kamen diese Daten nicht nur von Universitäten, sondern auch von Einwohnermeldeämtern, vom Ausländerzentralregister, sogar auch von Stromanbietern. Und diese Daten wurden weitergegeben, ohne dass es ja irgendeinen Anfangsverdacht gab gegen die betroffenen Personen. Und es sind dann auch in der Zeit einige Studenten vor Gericht gezogen. Und ein Verfahren aus NRW, das ging dann sogar bis vors Bundesverfassungsgericht. Und es gab dann 2006 ein Urteil.
20: Die Rasterfahndung in Deutschland muss eingeschränkt werden. Nach einer Entscheidung des Bundesverfassungsgerichtes darf sie nur bei einem konkreten Verdacht eingesetzt werden. Bislang nutzten Ermittler sie auch, wenn keine konkreten Anhaltspunkte vorlagen.
6: Also diese allgemeine Bedrohungslage wie nach dem 11. September, die reiche nicht aus.
13: Und hat die Rasterfahndung denn eigentlich am Ende dann irgendwelche Ergebnisse geliefert?
6: Es gab am Ende keinen einzigen Treffer. Also man hat keinen einzigen Schläfer entdeckt, niemanden, der konkrete Anschlagspläne vorbereitet hätte. Also den Ermittlern der Polizei ist niemand ins Netz gegangen durch die Rasterfahndung. Erfolgreicher waren am Ende andere Ermittlungsmethoden, also ganz konkret Razzien aus dem nahen Umfeld der Attentäter der Hamburger Zelle. Und da ist dann zum Beispiel Munir El-Mutasadik festgenommen worden.
21: Lange haben sie ihn beschattet. Heute Morgen dann nahmen die Fahnder den Marokkaner Munir El-Mutasadik fest. Der 27-Jährige, so der Vorwurf, soll die Zelle um die Hamburger Todespiloten vom 11. September unterstützt haben. Für den mutmaßlichen Terroristen Al-Shechi habe er das Konto bei einer Hamburger Bank verwaltet.
6: Und der hat dann später die Höchststrafe bekommen, 15 Jahre, musste er ins Gefängnis wegen Beihilfe zum Mord, dass er eben die Attentäter unterstützt haben soll, dass er sie nämlich gedeckt hat, als sie im Ausland waren. Also zum Beispiel hatte er die Miete beglichen, er hatte Gasrechnungen bezahlt und auch den Semesterbeitrag. Und der saß dann 15 Jahre in Hamburg-Fuhlsbüttel im Gefängnis und wurde dann 2018 abgeschoben. Und das war aber jemand, der war konkret festgenommen worden und der ist den Fahndern der Polizei nicht durch die Rasterfahndung ins Netz gegangen. Mhm. Und was man aber auch sagen muss, Andreas Lohmeier sagt im Nachhinein, es gäbe ja so ein englisches Sprichwort.
22: There is no glory in prevention.
15: Wie wollen Sie den Erfolg von Prävention messen? Wenn nichts passiert ist, ist das der beste Erfolg, den Sie haben können. Was wir sagen können ist, niemand aus Hamburg hat weitere Anschläge begangen.
13: Wie blickt denn Obeidzeit heute, also mit 25 Jahren Abstand, auf diese Zeit nach den Anschlägen von 9/11?
6: Ja, Obeidzeit ist heute ein ziemlich erfolgreicher Unternehmer. Er ist Apotheker geworden, er hat inzwischen 2 Apotheken, er hat mehr als 40 Beschäftigte. Und auch so viele Jahre danach, 25 Jahre später, hat er diesen Besuch der Polizei immer noch sehr genau im Kopf. Also zum Beispiel ist es bei ihm auch so, jedes Mal, wenn er am Flughafen ist, für eine internationale Reise, an der Passkontrolle, hat er den Eindruck, dass bei ihm die Kontrolle einfach länger dauert. Und er fragt sich jedes Mal, hat das noch mit diesem Besuch der Polizei von damals zu tun? Habe ich irgendwie damals etwas Falsches gesagt? Warum habe ich den Eindruck, dass ich immer länger kontrolliert werde? Also das heißt, dieses Gefühl von damals, ich bin irgendwie im Visier, ich werde verdächtig, nur weil ich zufällig einen Namen habe, der in seinem Falle aus Afghanistan stammt, das ist schon für jemanden wie ihn, und das haben uns viele bestätigt, sehr schlimm und einfach eine wahnsinnige Einschränkung und das Gefühl, ich bin hier so ein bisschen Deutscher zweiter Klasse. Genau das hat sich durch 9/11 verändert, dass Muslime überall auf einmal unter so einem Generalverdacht stehen und vor allem immer wieder nach Anschlägen, nach Terroranschlägen, wenn rauskommt, der Täter, das war ein Islamist. Also das ist genau dieses, dass man fast den Eindruck hat, bei diesen Anschlägen gibt es so gewisse Mechanismen, es passiert der Anschlag, dann sind alle im Schock, in der Trauer und dann wird nach schärferen Gesetzen gefragt, Sicherheit, und dann ja, ist immer die Frage, wer wird am Ende dann dadurch stigmatisiert.
13: Wenn wir jetzt mit diesem Abstand von 25 Jahren insgesamt auf 9/11 und die Auswirkungen blicken. Und auch als Wendepunkt der Geschichte. Was hat das mit Deutschland gemacht?
6: Diese Anschläge haben definitiv für mehr Misstrauen gesorgt in der deutschen Gesellschaft. Also ich habe fast den Eindruck, dass so Angst auf allen Seiten gewachsen ist, dass wir alle so ein diffuses Bild im Kopf haben, wenn jemand ein bestimmtes Aussehen hat, einfach weil dieses Bild von diesen Terroristen sich so eingebrannt hat in unser kollektives Gedächtnis und dass es unser aller Sicherheitsempfinden total erschüttert hat. Also dieses Gefühl, wir können jederzeit angegriffen werden, und für muslimische Menschen, für Menschen mit Einwanderungsgeschichte hat es noch ganz persönliche Folgen. Dass ich dieses Gefühl, ich gehöre nicht dazu, ich werde diskriminiert, weil ich vielleicht Muslimin bin oder eben aus einem anderen Land stamme, dass sich dieses Gefühl verstärkt hat nach dem 11. September in Deutschland.
13: Mhm. Vielen, vielen Dank, Charlotte.
6: Sehr gerne.
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0: A7 Würzburg Richtung Fulda, zwischen Würzburg-Estenfeld und dem Dreieck Schweinfurt-Werneck, 6 Kilometer stockender Verkehr. A7 Fulda Richtung Würzburg, zwischen dem Fuldaer Dreieck und Bad Brückenau-Wildflecken, abschnittsweise Stau. A7 Ulm Richtung Füssen, zwischen dem Dreieck Hittistetten und Altenstadt an der Iller, 11 Kilometer stockender Verkehr nach einem Unfall auf der linken Spur. A8 München Richtung Salzburg zwischen Siegsdorf West und Anger, 10 Kilometer Stau. A9 München Richtung Nürnberg zwischen Manching und Denkendorf, abschnittsweise Stau und stockend. A9 Berlin Richtung Nürnberg zwischen Markt Schorgast und dem Dreieck Bayreuth-Kulmbach, 7 Kilometer Stau. Und A93 Weiden Richtung Holledau zwischen Regenstauf und dem Kreuz Regensburg, 7 Kilometer stockender Verkehr an einer Baustelle. Das Wetter in Bayern. Von den oberbayerischen Alpen bis zum bayerischen Wald ist es überwiegend wolkig. Vereinzelt sind auch Schauer möglich. Ansonsten ist es trocken mit Sonne und teils dichteren Wolkenfeldern. Bei Höchstwerten heute Nachmittag zwischen 17 und 24 Grad. In der Nacht ist es teils klar, teils wolkig und weitgehend trocken. Später bildet sich örtlich Nebel, vor allem an der Donau zwischen Regensburg und Passau. Die Tiefstwerte zwischen 12 und 5 Grad. Morgen ist es in Teilen Schwabens und Oberbayerns überwiegend sonnig, sonst Sonne und Wolken im Wechsel. Und am Sonntag ist es vor allem im Süden zunächst noch länger sonnig. Im Tagesverlauf ziehen von Norden her immer mehr Wolken auf und es kann regnen. Tagsüber Höchstwerte zwischen 19 und 25 Grad, in den Nächten Tiefstwerte zwischen 14 und 6 Grad.

0: Es ist 14.30 Uhr.
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0: Welches Versprechen Arbeitsministerin Baas künftigen Rentnern macht, warum Verbraucherschützer das Sparpaket für die Krankenkassen kritisch sehen und wie New York an die Anschläge vom 11. September erinnert. Das sind einige der Themen, auf die wir in den kommenden Minuten schauen. Am Mikrofon Stefan Einöder, guten Tag. An einer Reform der Rentenversicherung führt nach Einschätzung der Bundesregierung kein Weg vorbei. Bei der Haushaltsdebatte im Bundestag hat die zuständige Arbeitsministerin Baas von der SPD noch einmal für die Pläne geworben, die eine Kommission vor kurzem vorgelegt hatte. Alles andere kommt uns teuer zu stehen, so Baas wörtlich. Über die Rede der Ministerin und die Reaktionen in der anschließenden Debatte berichtet Kirsten Gierschig aus unserem Hauptstadtstudio.
2: Bundesarbeitsministerin Bärbel Baas, SPD, hat die geplanten Sozialstaatsreformen im Bundestag verteidigt. In der Debatte um den Etat des Ministeriums für Arbeit und Soziales sagte Baas, die Rentenreform müsse noch in dieser Legislaturperiode umgesetzt werden, sonst werde es zu Rentenkürzungen und massiv steigenden Beiträgen kommen. Denjenigen, die Angst hätten, die Rente nach 45 Beitragsjahren, die sogenannte Rente mit 63, werde übermorgen abgeschafft, wolle sie jedoch sagen, da werde es einen Vertrauensschutz geben. Die Redner der Koalitionspartner CDU und CSU forderten Baas in der Debatte auf, möglichst schnell einen Gesetzentwurf zur Rentenreform vorzulegen. Zudem forderten sie mehr Flexibilisierung im Arbeitsmarkt. Grüne und Linke kritisierten die geplanten Kürzungen bei verschiedenen Sozialausgaben. Die AfD kritisierte die Höhe der Sozialleistungen für Geflüchtete. Der Etat des Arbeitsministeriums ist der größte Einzeletat innerhalb des Bundeshaushalts. Im kommenden Jahr sind hier Ausgaben von 201 Milliarden Euro geplant. Der mit Abstand größte Ausgabenblock sind die Ausgaben für die Rentenversicherung sowie die Grundsicherung im Alter und bei Erwerbsminderung.
0: Mehr Ausgaben, weniger Einnahmen. Die gesetzlichen Krankenversicherungen stecken in Schwierigkeiten. Ihnen geht salopp gesagt langsam das Geld aus. Die Bundesregierung hat deshalb ein Sparpaket aufgelegt. In diesem Sparpaket steckt auch ein Detail, über das jetzt Verbraucherschützer gestolpert sind. Dabei geht es um den Zusatzbeitrag, also um jenen Beitrag, den jede Krankenversicherung für sich selbst festlegt und über dessen Erhöhung die Versicherten bisher per Brief informiert werden mussten. Bisher. Die Einzelheiten von Thiel Bücker.
3: Wer seine Krankenkasse wegen steigender Beiträge wechseln will, muss künftig besser aufpassen. Denn die Kassen sind nicht mehr verpflichtet, ihre Mitglieder wie bislang per Brief darüber zu informieren. Das hat die Bundesregierung im Zuge ihres Sparpakets bei den Gesundheitsausgaben beschlossen. Die Begründung? Entbürokratisierung. Doch die Verbraucherzentralen halten das für einen schweren Fehler. Denn wer von einer Erhöhung des Zusatzbeitrags nicht rechtzeitig erfahre, könne sein Sonderkündigungsrecht nicht nutzen. Beim Sonderkündigungsrecht entfällt die Vorgabe, dass man mindestens 12 Monate an seine aktuelle Kasse gebunden ist. Nutzen muss man es aber bis zum Ende des Monats, in dem der erhöhte Zusatzbeitrag erstmals gilt. Im schlimmsten Fall bemerken Versicherte die Erhöhung erst auf dem Gehaltszettel und dann ist die Frist bereits abgelaufen. Die Verbraucherschützer fordern deshalb, die Bundesregierung müsse die Regelung rückgängig machen und die Versicherer wieder zur persönlichen Benachrichtigung verpflichten, ob per Brief, E-Mail oder digitalem Postfach. Der Hinweis auf der Website allein reiche nicht aus.
0: In New York beginnt gerade die zentrale Gedenkfeier für die Opfer der Anschläge vom 11. September 2001. Fast 3000 Menschen sind vor einem Vierteljahrhundert ums Leben gekommen, als Terroristen 2 Flugzeuge in die Türme des World Trade Centers gesteuert haben. Ein weiteres Flugzeug stürzt in das Pentagon in Washington, ein weiteres auf ein Feld in Pennsylvania. In New York erinnert mittlerweile ein Mahnmal an die Opfer der Anschläge, genau an der Stelle, an der früher das World Trade Center stand. Martin Ganselmeier.
4: Die Stadt, die sonst niemals schläft, hält heute inne. Schon in den vergangenen Nächten strahlten 2 gewaltige Lichtsäulen in den Nachthimmel über Manhattan. Genau dort, wo früher das World Trade Center stand. Knapp 3000 Lichtdrohnen, eine für jedes Opfer der Terroranschläge, ließen die beiden Türme wieder auferstehen. Während US-Präsident Donald Trump in Washington bleibt und eine Rede am Pentagon hält, kommen alle noch lebenden Ex-Präsidenten zur zentralen Gedenkfeier mit den Opferangehörigen zum 9-11-Mahnmal in Manhattan. Ebenfalls anwesend Soran Mamdani, der erste muslimische Bürgermeister von New York. Vor der beeindruckenden Kulisse der beiden Wasserbecken und der herabstürzenden Wasserfälle werden wie in jedem Jahr die Namen aller 2.977 Opfer verlesen. Dazwischen gibt es mehrere Schweigeminuten, exakt an den entscheidenden Zeitpunkten der Terroranschläge. Erstmals in diesem Jahr wird auch der mittlerweile mehr als 8.000 Opfer gedacht, die an den gesundheitlichen Spätfolgen der eingestürzten Türme gestorben sind. Das hochgiftige Gemisch aus Beton, Glas, Asbest und vielen Schadstoffen hat bei zigtausenden Einsatzkräften und Anwohnern Krebs und Atemwegserkrankungen verursacht.
0: Die Houthi-Miliz hat weitere wichtige Teile im Jemen eingenommen. Und das bedeutet nichts Gutes für ölexportierende Staaten, weil dadurch der Transport über eine Ausweichroute am Golf schwieriger wird. Moritz Behrendt.
5: Im Krieg im Jemen haben die schiitischen Houthi-Milizen weitere Städte entlang der Küste des Roten Meeres erobert. Nachdem sie bereits die strategisch wichtige Hafenstadt Mokka eingenommen haben, sollen sie nun auch in den weiter südlich gelegenen Ort Duhab eingerückt sein. Außerdem berichten Medien, sie hätten die Kontrolle über die Insel Mayun übernommen. Die Houthi kämpfen im Jemen gegen die Truppen der international anerkannten Regierung. Die wird von Saudi-Arabien unterstützt. Den Houthi nahestehende Medien berichten von saudischen Luftangriffen auf die Stadt Mokka. Durch ihr Vorrücken kontrollieren die Houthi immer größere Gebiete an der östlichen Küste der Meerenge Bab al-Mandab. Von hier bis nach Djibouti in Ostafrika ist das Rote Meer an der engsten Stelle nur 27 Kilometer breit. Die Kämpfe im Jemen sind wieder aufgeflammt, nachdem die mit dem Iran verbündeten Houthi vor anderthalb Monaten erklärt hatten, saudische Schiffe dürften nicht mehr durch die Meerenge Bab al-Mandab fahren. Weil die Straße von Hormus im Persischen Golf weitgehend blockiert ist, exportiert Saudi-Arabien inzwischen einen Großteil seines Erdöls über das Rote Meer. Die Durchfahrt durch das Bab al-Mandab ist zentral für den Transport nach Ostasien. China, Indien, Japan und Südkorea sind weltweit die wichtigsten Abnehmer von saudischem Öl.
0: Nach anhaltender Kritik nennt die Bundesregierung einen ersten Fahrplan für die Verwirklichung eines NSU-Dokumentationszentrums in Nürnberg. Den Plan, die Terrortaten des rechtsextremen nationalsozialistischen Untergrunds und des Versagens der Ermittlungsbehörden in einem Doku-Zentrum aufzuarbeiten, hatte schon die Ampelregierung. Nachdem sich aber lange nichts mehr getan hat, haben vor allem die Hinterbliebenen der Mordopfer Druck gemacht. Stanislaus Kosakowski berichtet aus Nürnberg.
6: Seit Monaten kritisieren die Angehörigen der 10 Mordopfer des NSU, dass beim geplanten Dokumentationszentrum nichts vorangehe. Nun will die Bundesregierung im Herbst mit dem Gesetzesverfahren für ein Stiftungsgesetz beginnen. Auf Basis dieses Gesetzes soll noch 2027 eine öffentlich-rechtliche Stiftung gegründet werden, um das NSU-Dokuzentrum zu realisieren. Das teilte das Bundesinnenministerium auf Anfrage des gemeinsamen Rechercheteams von Bayerischem Rundfunk und Nürnberger Nachrichten mit. Zur Finanzierung der Stiftung sollen nach BRNN-Informationen 6,2 Millionen Euro bereitgestellt werden. Es handelt sich um sogenannte Restmittel, die vom laufenden Bundeshaushalt in den Jahresetat 2027 übertragen werden sollen. Eine Info, die vorsichtig Anlass zur Hoffnung gebe, teilt ein Sprecher der Stadt Nürnberg mit. Das geplante Dokumentationszentrum soll nach dem Willen der Bundesregierung über den NSU-Komplex aufklären und ein Ort politischer Bildung wie auch des Erinnerns werden.
0: Für Jüdinnen und Juden ist heute Neujahr. Im jüdischen Kalender beginnt das neue Jahr nämlich nicht zum 1. Januar, sondern am ersten Tag des Monats Tischri und der fällt meist in den September oder Oktober. Das wird gefeiert, aber nicht mit Feuerwerk, sondern mit verschiedenen Traditionen und Bräuchen. Julio Segador hat sich dort umgehört, wo die meisten Jüdinnen und Juden weltweit leben.
7: Granatäpfel, Datteln, Honigwaben. Auf den Märkten in Israel herrscht vor dem jüdischen Neujahrsfest Ausnahmezustand. Die Gassen und Gänge sind voll, die Menschen eilen mit vollen Einkaufstüten nach Hause. Das jüdische Neujahrsfest, Rosh Hashanah, steht vor der Tür, wörtlich übersetzt, der Kopf des Jahres. Es startet laut jüdischem Kalender das Jahr 5787 nach Erschaffung der Welt. Die gläubigen Juden gehen in die Synagogen. In Jerusalem strömen die Religiösen traditionell zur Klagemauer. Wer laute Böller oder Partys wie an Silvester erwartet, liegt falsch. Das jüdische Neujahr ist ein Fest der Sinne und der tiefen Symbolik. Gegessen wird traditionell, was süß ist. Familien tauchen Apfelscheiben in Honig. Ihr

0: spricht Bundesfinanzminister Lars Klingbeil am Montag mit dem Chef der italienischen Großbank, Andrea Orcel. Die Rolle der Commerzbank für die Finanzierung der deutschen Wirtschaft und insbesondere des Mittelstands habe für die Regierung hohe Priorität, so ein Ministeriumssprecher. Die Bank sei als bedeutender Arbeitgeber zudem zentral für den Finanzstandort Frankfurt und dies gelte es auch für die Zukunft sicherzustellen. Die Vereinigten Arabischen Emirate wollen in Deutschland investieren. Das hat der Staatspräsident der Emirate bei seinem zweitägigen Besuch in Berlin und München angekündigt. Erhebliche Teile des Geldes sollen in den Freistaat fließen. Alisa Schröter.
1: Die Vereinigten Arabischen Emirate wollen 10 Milliarden Euro in Bayern investieren. Ministerpräsident Markus Söder und der Präsident der Emirate, Mohammed bin Zayed Al Nahyan, haben bei einem gemeinsamen Treffen in München ein entsprechendes Investitionsabkommen unterschrieben. Das Geld soll unter anderem in KI, Luft- und Raumfahrt, Verteidigung und die Automobilindustrie investiert werden, sagte Söder im Anschluss des Termins. Damit fließen rund ein Viertel der insgesamt angekündigten 40 Milliarden Euro für Deutschland in den Freistaat. Insgesamt verdoppeln die Vereinigten Arabischen Emirate die Summe, die sie bislang in die deutsche Wirtschaft investieren. Nachdem der Staatspräsident der Emirate am Donnerstag in Berlin zu Besuch war, empfing Ministerpräsident Söder ihn dann heute in der Münchner Residenz, wo sich der Scheich unter anderem ins Gästebuch eintrug. Im Anschluss nahm er auf Einladung von Bundeswirtschaftsministerin Katharina Reiche am Wirtschaftsforum im Festsaal des Bayerischen Hofs teil.
0: Und wir blicken auch noch auf die Entwicklung an den Finanzmärkten. Am deutschen Aktienmarkt kommt es zum Ausklang der Woche zu einer gewissen Erholung und das trotz eher schlechter Nachrichten aus der hiesigen Wirtschaft. Robert Minde beobachtet für uns das Marktgeschehen.
2: Es ist eine Statistik, die nachdenklich macht. Im ersten Halbjahr 2026 sind nach Angaben des Statistischen Bundesamtes so viele Firmen in die Pleite gerutscht wie seit 2013 nicht mehr. Konkret waren es 6,7% mehr als im Vorjahreszeitraum. Obwohl die deutsche Wirtschaft insgesamt zuletzt wieder Tritt gefasst hat, bleiben die Insolvenzzahlen damit hoch. Experten machen eine schleppende Binnenkonjunktur, hohe Kosten, besonders für Energie und Löhne, und zu viel Bürokratie für die Pleitewelle verantwortlich. Der jüngste Anstieg der gesamtwirtschaftlichen Leistung ist derweil primär auf die Konjunkturprogramme der Bundesregierung zurückzuführen, die mehr und mehr zum Tragen kommen, sind also überwiegend auf Pump finanziert. Was sich wiederum am Markt für Staatsanleihen bemerkbar macht. Die Staatsverschuldung steigt und die Investoren verlangen höhere Zinsen für das Geld, das sie dem Staat leihen. Die Rendite zehnjähriger Bundesanleihen ist zuletzt auf ein Mehrjahreshoch von 3,51% gestiegen. Auch der Aktienmarkt schwächelte zuletzt. Hohe Ölpreise und Inflationssorgen drücken auf die Stimmung. Seit Ende August hat der DAX schon über 1000 Punkte verloren. Erst gestern hat die EZB im Kampf gegen die Inflation auf die Bremse getreten und den Leitzins auf 2,5% erhöht. Heute stabilisiert sich der Leitindex zwar, steuert aber auf ein Wochenminus von rund 2% zu.

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1: 14.45 Uhr.
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1: Markus Terhast mit den Nachrichten.
3: USA gedenken der Opfer von 9/11. 25 Jahre nach den Anschlägen erinnern zahlreiche Veranstaltungen in den USA an die Getöteten. Die zentrale Gedenkfeier findet zur Stunde in New York statt. Alle noch lebenden früheren US-Präsidenten werden dort erwartet. Präsident Trump hat eine Rede im Pentagon bei Washington angekündigt. Haushaltswoche des Bundestags ist zu Ende. Zum Abschluss hob Forschungsministerin

0: Er die Entwicklungen im Bereich KI sowie Sicherheitsthemen hervor und sprach von Lösungen, die ihr Ministerium bieten könne. Zuvor hatte das Parlament über den Etat des Arbeitsministeriums diskutiert. Mit Blick auf die geplanten Reformen sicherte Ministerin Baas den Menschen Vertrauensschutz zu. Dieser gelte für alle, die auf die abschlagsfreie Rente nach 45 Beitragsjahren gesetzt haben. Die AfD warf der Regierung Kapitulation bei dem Thema vor. Mit dem Iran verbündete Houthi-Rebellen erobern strategisch wichtige Insel. Maiyun liegt am Zugang der Meerenge zum Roten Meer. Beobachter sehen den für den Welthandel wichtigen Schifffahrtsweg damit noch stärker bedroht. Von ihren neuen Stützpunkten aus können die Houthi-Handelsschiffe im Roten Meer gezielter angreifen oder stören. Münchner Polizei ermittelt nach Todesdrohung gegen Charlotte Knobloch. Mit einem Schriftzug auf einer Parkbank im Englischen Garten haben Unbekannte die Vorsitzende der israelitischen Kultusgemeinde München und Oberbayern bedroht und dabei konkret Bezug auf die AfD genommen. Der Staatsschutz ist eingeschaltet. Wiesenzelte müssen wohl nicht EU-weit ausgeschrieben werden. Am Bayerischen Obersten Landesgericht geht es um die Frage, ob die Stadt München die Standplätze weiter nach eigenen Regeln vergeben darf. Vor der Urteilsverkündung haben die Richter durchblicken lassen, dass es sich bei den Verträgen ihrer Ansicht nach um keine sogenannte EU-Dienstleistungskonzession handelt. Das Wetter in Bayern meist trocken, die Temperaturen zwischen 17 und 24 Grad.
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2: Alte Gebäude betreten, hinter dicke Mauern sehen und Historisches aus der Nähe betrachten. Das ist am Tag des offenen Denkmals in ganz Deutschland möglich. Am kommenden Sonntag, also übermorgen, ist es wieder soweit. Dann werden bundesweit Pforten und Türen zu Plätzen und Gebäuden geöffnet, die sonst nicht öffentlich zugänglich sind. Die zentrale Eröffnungsveranstaltung findet diesmal auf dem Bamberger Marktplatz statt. Allein in der Welterbestadt können den ganzen Tag über mehr als 50 Denkmale kostenlos besichtigt werden. Darunter auch ein historisches Privathaus, das viele Jahre lang verschlossen war. Aus Bamberg berichtet Sandra Josipowitsch.
3: 4 Stockwerke, eine barocke braungraue Fassade, der Putz ist an einigen Stellen abgebröckelt. Unterhalb des Bamberger Doms steht das Schwertfegerhäuschen. Im Schaufenster stehen alte Möbel und Geschirr zum Verkauf. In dem Haus hat es vor einigen Jahren gebrannt. Ein Bamberger Architektenpaar hat das Gebäude gekauft. Die Neubesitzerin Anne-Christin Geller steht im engen Hinterhof, dessen Hauswände bis zum 3. Stock von mittelalterlichen Holzbalken durchzogen sind.
4: Was besonders schön ist, dass wir jetzt 900 Jahre fast Hausgeschichte in Bamberg hier gefunden haben, weil wir während der Untersuchung festgestellt haben, dass das Erdgeschoss von 1145 ist.
3: Über die Jahrhundertwende wurde das Haus immer wieder erweitert und umgebaut. Im 12. Jahrhundert hat es nur 2 Stockwerke. Es zählt zu den ältesten Häusern in Bamberg und gehörte einst einer fränkischen Adelsfamilie.
4: Es gehörte mal in den Besitz der zu Aufseß, zumindest gibt es da archivalische Quellen zu. Denen gehörte auch die Nachbarliegenschaft und es gab auch eine Verbindung zwischen dieser Liegenschaft und der Nachbarliegenschaft.
3: Die Architektin geht mit ihrem Mann durch das Haus und zeigt auf die Sanierungspläne. Im Obergeschoss sind durch den Brand Türen und Wände komplett schwarz. Rund 2 Millionen Euro fließen in die Sanierung. Die Besitzer hoffen, dass ein Teil davon von der Deutschen Stiftung Denkmalschutz gefördert wird. Im Erdgeschoss ist wieder ein Laden geplant, in den oberen Etagen sollen Wohnungen entstehen. Nicht weit entfernt vom Schwertfegerhäuschen befindet sich in der Bamberger Gärtnerstadt ein weiteres historisches Denkmal, der Himmelfahrtspavillon, versteckt in einem privaten Hinterhof. Als der frühere Besitzer, der Architekt Rainer Bauernschmidt, sich vor mehr als 30 Jahren auf die Spur der Geschichte des Anwesens machte, war der kleine Pavillon fast ganz zugebaut.
5: Es waren keine Türen mehr da, also auch keine Fenster. Man ist nur über diese Türe hier von der Scheune aus reingekommen und hat dann hier drin plötzlich ein Aha-Erlebnis gehabt, dass man durch dieses spärliche Licht, das reingekommen ist, noch dann plötzlich gesehen hat, da oben sind auch noch Malereien.
3: Rainer Bauernschmidt schaut nach oben. Malereien an der gewölbten Decke zeigen die Himmelfahrt Marias. Darunter steht man heute wieder in einem lichten Raum mit großen Fenstern. Der Gartenpavillon entstand um 1750 und war an das sogenannte Mangsche Schlösschen angebaut. Der wohlhabende Unternehmer Josef Mang besaß im 18. Jahrhundert eine Wachsbleiche.
6: Das war also ein Unternehmer, der die Veredelung von Bienenwachs zu einem Waisenwachs als Geschäftsidee hatte. Und er hat halt gemeint, er müsste mit dem fränkischen Adel gleichziehen.
3: Erzählt der neue Besitzer Ulrich Bauer Bornemann. Er und seine Frau sind Steinrestauratoren und wollen das Anwesen sanieren. Auch hier sollen Wohnungen das alte Gebäude wieder nutzbar machen. Der Pavillon wurde bereits saniert und bleibt im Garten erhalten. Am Tag des offenen Denkmals laden beide Häuser zu spannenden Einblicken für Besucherinnen und Besucher ein.
2: Sandra Josipovic über den Tag des offenen Denkmals, der am kommenden Sonntag in Bamberg eröffnet wird.
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2: Man erkennt sie an den großen, runden Kuppeln, die als Gasspeicher, Gasdom oder auch Tragluftdach bezeichnet werden. Biogasanlagen. In diesen Speichern gärt Biomasse aus Pflanzen, Gülle oder Reststoffen. Heraus kommt Biogas, eine erneuerbare Energiequelle. Aber auch die Biomasse ist begrenzt und gleichzeitig kann sie mehr liefern als nur Energie. Welche Rolle soll sie also künftig spielen? Diese Frage stand bei der Jahrestagung des Deutschen Biomasse-Forschungszentrums in Leipzig auf der Agenda. Und Christin Kielon war dort.
7: In den hellen, mit Holz verkleideten Räumen im Leipziger Osten wird rege diskutiert. Wie soll Biomasse künftig genutzt werden? In einer klimaneutralen Zukunft wird das Biogas systemrelevant sein. Der große Vorteil, es lässt sich speichern. Das macht es interessant für die Energieversorgung, denn in einem klimaneutralen Energiesystem braucht es Alternativen für die Zeiten, in denen die Sonne nicht scheint und der Wind kaum weht, erklärt Volker Lenz vom Deutschen Biomasseforschungszentrum, kurz DBFZ.
8: Zweifelsfrei wird natürlich Wind und Solar den großen Beitrag für die erneuerbaren Energien liefern. Am Ende wissen wir aber auch, dass Wind und Solar sehr fluktuierend sind, dass wir selbst mit dem sehr starken Wachstum der Batteriespeicher werden wir am Ende für die Winterzeit, wo wir extrem hohe Bedarfe haben, brauchen wir einfach eine Kompensation.
7: Biomasse kann also im Energiesystem dabei helfen, eine Versorgungslücke zu schließen. Doch es gibt noch mehr Akteure, die Interesse an dem Gas haben, zum Beispiel die chemische Industrie. Es gibt außerdem Anwendungen, die sich nur schwer oder gar nicht elektrifizieren lassen, zum Beispiel bestimmte Hochtemperaturprozesse in der Industrie oder auch im Verkehr. Das Problem? Biomasse ist natürlich nicht unbegrenzt verfügbar. Deshalb kann Biogas auch nicht im selben Umfang Öl, Gas und Kohle ersetzen. Und deshalb ist es wichtig, die knappe Ressource möglichst intelligent einzusetzen, so Lenz. Das gilt umso mehr, weil die Biomasse dabei hilft, der Atmosphäre CO2 zu entziehen. Denn die Pflanzen haben beim Wachstum CO2 aus der Atmosphäre aufgenommen, erklärte DBFZ-Forscher Stefan Mayer.
9: Biomasse hat halt den Vorteil, dass wir über den Photosyntheseprozess einfach CO2 schon mal in der Biomasse binden. Das heißt, sie liegt dann gebunden und konzentriert vor. Und dann kann man die Biomasse sehr unterschiedlich nutzen. Wenn wir sie für Energie nutzen wollen, dann entsteht eben an irgendeiner Stelle eben beim Prozess der Energiegewinnung auch wieder CO2. Und das CO2 kann man auffangen. Man kann dann daraus wieder neue Produkte herstellen.
7: Das heißt auch, es gibt hier eine Konkurrenz. Was als Bau- oder Chemierohstoff genutzt wird, kann nicht gleichzeitig verbrannt werden zur Energiegewinnung und andersherum. Deshalb geht es in Zukunft um eine Art Nutzungskaskade, sagt Mayer.
9: Wir wollen Biomasse erstmal stofflich nutzen. Wir wollen sie da nutzen, wo wir die höchste Wertschöpfung haben. Und dann haben wir auch schon einen Klimaschutzbeitrag. Dann sind wir ja schon bei den Negativemissionen, weil wir das CO2 schon aus der Atmosphäre geholt haben und wir haben es in einem Produkt. Und idealerweise behalten wir dieses Produkt so lange wie möglich im Kreislauf. Und am Ende von so einer ganz langen Kaskade steht vielleicht auch irgendwann die Entscheidung, Energie zu erzeugen, Wärme zu erzeugen.
7: Die Rolle der Biomasse in einer klimaneutralen Zukunft wird also vielfältig sein. Umso mehr haben alle Interessensgruppen noch miteinander auszuhandeln, an welcher Stelle und in welcher Form das rare Gut am sinnvollsten eingesetzt ist.
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10: Mit André Siems. Beim Club brutzelt's gerade wie am Bratwurstgrill. 4 Spiele, 10 Punkte, 13 Tore und noch keine Pleite. Das schmeckt den Fans natürlich so richtig. Heute Abend um 6:30 kommt Hannover 96 und stauben die Nürnberger zumindest einen Punkt ab, dann ist die Tabellenführung über Nacht eingetütet. Da wäre die Versuchung natürlich groß, mit der Nase schon mal so ein klein wenig wenigstens Richtung Wolken zu schnuppern, aber da hat Trainer Miroslav Klose ganz genau hingeschaut.
11: Da sind wir schon dabei, dass wir die Dinge nicht laufen lassen können, ja, sondern trotzdem darauf achten. Aber das habe ich nicht. Das Gefühl habe ich nicht im Training. Trainieren gut, die Jungs sind sehr, sehr aufmerksam. Eine gewisse Spielfreude, eine gute Mischung ist drin. Und das wollen wir ins Spiel bringen.
10: Und ob die Bodenhaftung auch auf dem Rasen hält heute Abend, das erfahren Sie live hier auf BR24, denn wir sind beim Spiel gegen Hannover 96 immer wieder live am Ball. Die Rechnung für Polizeieinsätze ist im Fußball so ein bisschen wie der Bierdeckel nach dem Stammtisch. Keiner will ihn haben. Der DFB hat jetzt entschieden, dass er bei Hochrisikospielen nicht alleine auf den Kosten sitzen bleiben möchte. Das bedeutet, kommt ein Gebührenbescheid für die Mehrkosten der Polizei, dann wandert der Deckel weiter. Und zwar mindestens anteilig zum jeweiligen Heimatverein. Uli Schäfer erklärt.
12: Der Deutsche Fußballbund wird künftig nicht für mögliche Kosten für Polizeieinsätze bei Hochrisikospielen aufkommen, sondern mögliche Gebührenbescheide mindestens anteilig an die Heimvereine weiterleiten. Das DFB-Präsidium hat einen Grundsatzbeschluss gefasst und verweist auf eine Vermögensbetreuungspflicht, nach der der Verband erhaltene Gebührenbescheide an die Clubs weitergeben muss. DFB-Präsident Bernd Neuendorf betont zugleich, dass er die Erhebung solcher Gebühren weiterhin für den falschen Ansatz hält. Statt über Kosten zu streiten, sollen Politik, Polizei, Verbände und Vereine aus seiner Sicht die Sicherheitslage verbessern und die Zahl der Polizeieinsatzstunden senken. Hintergrund der Entscheidung ist eine vom Bundesverfassungsgericht bestätigte Regelung des Landes Bremen, wonach eine Erhebung von Gebühren im Zusammenhang mit Hochrisikoveranstaltungen grundsätzlich rechtmäßig ist. Eine ähnliche gesetzliche Regelung wie in Bremen plant derzeit auch die saarländische Landesregierung, sodass weitere Gebührenbescheide möglich werden könnten. Im Profibereich werden nur die dritte Liga und der DFB-Pokal vom DFB organisiert.
10: Gute Nachrichten aus dem bayerischen Amateurfußball. Da hat es nämlich in der abgelaufenen Saison weniger Gewalt und Diskriminierung gegeben als im Bundesschnitt. Bei 472 von gut 190.000 digital erfassten Spielen ist es zu solchen Vorfällen gekommen. Das ist eine Quote von 0,25%. Im Vergleich zur Vorsaison ist das zwar ein kleines bisschen mehr geworden, da waren es 0,24%, aber bundesweit liegt der Wert bei 0,42%. Da steht Bayern also dann deutlich besser da. Und Harry Kane und der FC Bayern, das soll weitergehen. Mit einer schnellen Unterschrift rechnet Kane aber nicht. Nach dem 15-0 in der Champions League gegen Bodo Glimt hat er gesagt, er glaube nicht, dass das in den nächsten 1 bis 2 Wochen erledigt ist.
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2: A3 Frankfurt Richtung Würzburg zwischen Aschaffenburg Ost und Goldbach ein Unfall. Bitte halten Sie eine Rettungsgasse offen. A3 Nürnberg Richtung Passau zwischen Metten und Hengersberg 6 Kilometer Stau nach einem LKW-Unfall. A7 Fulda Richtung Würzburg zwischen dem Fuldaer Dreieck und Bad Brückenau-Wildflecken abschnittsweise Stau. A7 Ulm Richtung Füssen zwischen dem Dreieck Hettistetten und Altenstadt an der Iller 11 Kilometer stockender Verkehr nach einem Unfall auf der linken Spur. A8 München Richtung Salzburg zwischen Siegsdorf West und Anger 10 Kilometer Stau. A8 München Richtung Stuttgart zwischen Adelshausen und Augsburg Ost 10 Kilometer stockender Verkehr nach einem Unfall auf der linken Spur. A9 München Richtung Nürnberg zwischen Manching und Denkendorf abschnittsweise Stau und stockend. A9 Berlin Richtung Nürnberg zwischen Marktschorgast und dem Dreieck Bayreuth-Kulmbach 7 Kilometer Stau. Und A99 Westumfahrung München Richtung Lindau zwischen Fröttmanning Nord und dem Dreieck Allach 11 Kilometer stockender Verkehr. Das Wetter in Bayern, von den oberbayerischen Alpen bis zum bayerischen Wald, ist es überwiegend wolkig. Vereinzelt sind auch Schauer möglich. Ansonsten ist es trocken mit Sonne und teils dichteren Wolkenfeldern. Die Höchstwerte heute Nachmittag zwischen 17 und 24 Grad.

0: Es ist 15 Uhr.
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0: Und hier unsere Themen heute Nachmittag. 25 Jahre 9-11. Unser New York-Korrespondent erklärt gleich, wie die Gedenkfeiern heute ablaufen. Anklage gegen 7 mutmaßliche Hamas-Mitglieder. Was die Bundesanwaltschaft ihnen vorwirft, dazu gleich mehr. Und Social-Media-Empfehlungen der Expertenkommission. Was die Bundesfamilienministerin daraus machen will, darüber sprechen wir gleich mit unserer Hauptstadt-Korrespondentin. Im Studio ist Sabine Strasser. New York hält inne. Heute vor 25 Jahren, am 11. September 2001, da rasten zwei Passagierflugzeuge in die Zwillingstürme des World Trade Center. Ein Terroranschlag, wie sich recht bald herausstellte. Ein dritter Jumbojet wurde ins Pentagon gesteuert. Eine vierte Maschine stürzte auf ein Feld in der Nähe von Shanksville in Pennsylvania. Insgesamt kamen bei 9-11 knapp 3000 Menschen ums Leben und wohl jeder von uns erinnert sich noch daran, wo man gerade war, als es passierte oder man davon erfuhr. Zum 25. Jahrestag gedenkt New York in besonderem Maße dieser Katastrophe. Martin Ganselmeier über das, was geplant ist.
2: Man merkt, der 25. Jahrestag ist was Besonderes. Es sind deutlich mehr Journalisten hier, das Medieninteresse ist größer. Es sind sehr viele Feuerwehrleute aus ganz USA hier, auch aus Europa. Also insgesamt hat man doch den Eindruck, das ist nochmal was Besonderes im Vergleich zu früheren Jahren. Es wird wieder eine Gedenkfeier, eine zentrale Gedenkfeier geben am Ground Zero, dort, wo die Türme eingestürzt sind. Es werden die Ex-Präsidenten dabei sein, Bill Clinton, George Bush, Barack Obama. Es werden die Namen verlesen, wie in jedem Jahr, der insgesamt knapp 3000 Opfer. Was neu ist in diesem Jahr, es wird eine eigene Schweigeminute geben für die schon mehr als 8000 Verstorbenen, die an den gesundheitlichen Spätfolgen verstorben sind. Denn der toxische Staub, der toxische Trümmerstaub, der hat bei vielen Menschen zu Krebs und Atemwegserkrankungen geführt.
0: Alle Ex-Präsidenten werden bei diesem Gedenken in New York dabei sein, nur nicht der amtierende Donald Trump, der bleibt in Washington. Warum er fehlt, darüber wurde im Vorfeld schon viel spekuliert, sagt unser Korrespondent Martin Ganselmeier.
2: Das Weiße Haus sagt, es sei einfach für ihn einfacher gewesen, weil er danach nach Irland abfliegt, dass er in Washington bleibt. Er wird eine Rede halten am Pentagon. Es gab andere Medienberichte, die gesagt haben, in New York, da werden ja keine Reden gehalten. Das habe ihm nicht gepasst. Er möchte eine Rede halten und das kann er eben am Pentagon machen. Ich vermute mal auch, ihm war nicht sehr danach mit Clinton, Bush, Obama. Man weiß, das Verhältnis ist nicht so gut, mit denen dort zu stehen, nichts sagen zu können. Also er wird seine Gründe haben. Er ist am Pentagon und seine Vorgänger, die sind hier in New York bei der zentralen Gedenkfeier.
0: Der New Yorker Bürgermeister Mamdani ist hingegen sehr wohl bei der Gedenkfeier dabei. Da hat es aber auch kritische Stimmen gegeben.
2: Da gab es tatsächlich eine Initiative, eine Unterschriftenkampagne. Das kommt von einem kleinen Kreis von Angehörigen der Opfer, die Mamdani vorwerfen, dass er in früheren Jahren sich auch getroffen habe mit radikaleren Muslimen. Ehrlich gesagt, Mamdani hat sich immer davon distanziert. Er hat gesagt, das war ein Fehler, er war noch sehr jung. Als Politiker und als Bürgermeister hat er sich klar distanziert von radikal-islamistischen Kräften. Die meisten New Yorker sagen, es gab tatsächlich eine Umfrage, 70% sagen, er ist Bürgermeister, er ist gewählter Bürgermeister, er muss an der Gedenkfeier teilnehmen. Und Mamdani hat auch gar keine Zweifel daran gelassen, er wird teilnehmen. Nicht auszuschließen, dass es vielleicht den ein oder anderen Familienangehörigen von Opfern gibt, denen das nicht passt. Aber ich glaube, schlimmer wäre es, wenn er gesagt hätte, ich komme deswegen nicht.
0: Soweit Martin Ganselmeier aus New York, wo gerade der Opfer der Terroranschläge vom 11. September gedacht wird. 25 Jahre ist dieser Anschlag jetzt genau auf den Tag her. Sie sollen eine schwere staatsgefährdende Gewalttat in Deutschland oder in Österreich geplant haben. Der Vorwurf gegen 7 mutmaßliche Hamas-Mitglieder wiegt schwer. Heute hat die Bundesanwaltschaft Anklage gegen die Männer erhoben. Sie stammen aus Deutschland, Österreich, Bulgarien und dem Libanon. Verhandelt werden soll vor dem Staatsschutzsenat des Kammergerichts in Berlin. Holger Schmidt berichtet.
3: Es ist schon das zweite Mal in den vergangenen 2 Jahren, dass die Bundesanwaltschaft eine Terrorzelle der Hamas anklagt. Und diesmal sind es mit 7 Männern fast doppelt so viele wie im ersten Prozess am Kammergericht, der im März mit Verurteilungen endete. Die Ermittler gehen davon aus, dass die Männer einen Anschlag auf jüdische bzw. israelische Menschen in Deutschland geplant haben und dieser Anschlag im zeitlichen Umfeld des Jahrestages des Überfalls der Hamas auf Israel am 7. Oktober hätte stattfinden sollen. Für einen solchen Anschlag habe es bereits Planungen gegeben. Mehr als ein Dutzend Schusswaffen und 700 Schuss Munition sollen die Männer besorgt haben. Das Kammergericht Berlin muss nun entscheiden, ob es die Anklage zulässt und das Hauptverfahren gegen die Männer eröffnet.
0: Im Bundestag stand am Vormittag der Etat von Arbeits- und Sozialministerin Bärbel Baas zur Debatte, der größte Posten im Haushalt 2027. 200 Milliarden Euro sind dafür eingeplant und ein großer Teil davon für Rentenzuschüsse. Mit der Rentenreform will die Bundesregierung das System stabilisieren, aber vor allem die geplante Abschaffung der sogenannten Rente mit 63, die sorgt für viel Diskussionen. Kirsten Girschig berichtet aus Berlin, wie die Sozialministerin sich da heute im Bundestag positioniert hat.
4: Bundesarbeitsministerin Bärbel Baas, SPD, hat die geplanten Sozialstaatsreformen im Bundestag verteidigt. In der Debatte um den Etat des Ministeriums für Arbeit und Soziales sagte Baas, die Rentenreform müsse noch in dieser Legislaturperiode umgesetzt werden, sonst werde es zu Rentenkürzungen und massiv steigenden Beiträgen kommen. Denjenigen, die Angst hätten, die Rente nach 45 Beitragsjahren, die sogenannte Rente mit 63, werde übermorgen abgeschafft, wolle sie jedoch sagen, da werde es einen Vertrauensschutz geben. Die Redner der Koalitionspartner CDU und CSU forderten Baas in der Debatte auf, möglichst schnell einen Gesetzentwurf zur Rentenreform vorzulegen. Zudem forderten sie mehr Flexibilisierung im Arbeitsmarkt. Grüne und Linke kritisierten die geplanten Kürzungen bei verschiedenen Sozialausgaben. Die AfD kritisierte die Höhe der Sozialleistungen für Geflüchtete. Der Etat des Arbeitsministeriums ist der größte Einzeletat innerhalb des Bundeshaushalts. Im kommenden Jahr sind hier Ausgaben von 201 Milliarden Euro geplant. Der mit Abstand größte Ausgabenblock sind die Ausgaben für die Rentenversicherung sowie die Grundsicherung im Alter und bei Erwerbsminderung.
0: Keine guten Nachrichten kommen gleichzeitig aus der deutschen Wirtschaft. Im ersten Halbjahr 2026 ist die Zahl der Firmeninsolvenzen auf einen neuen Höchststand gestiegen. Laut Statistischem Bundesamt hat es seit 13 Jahren nicht mehr so viele Unternehmenspleiten in Deutschland gegeben. Roman Warschauer hat die Zahlen.
5: In den ersten 6 Monaten dieses Jahres wurden über 12.800 Insolvenzen registriert. Das sind 6,7% mehr als im Vorjahreszeitraum. Einen höheren Wert gab es zuletzt im ersten Halbjahr 2013. Damals waren es mehr als 13.000 Insolvenzen. Besonders häufig betroffen waren zuletzt Unternehmen aus dem Verkehrsbereich und der Lagerhaltung, gefolgt von der Gastronomie und Hotellerie sowie aus dem Baubereich. Nach Angaben der Statistikbehörde standen hinter den gemeldeten Insolvenzen Forderungen von Gläubigern von insgesamt rund 18,5 Milliarden Euro. Das waren rund 10 Milliarden Euro weniger als im Vorjahreszeitraum. Das erklärt sich dadurch, dass in diesem Halbjahr weniger große Unternehmen Insolvenz angemeldet haben. Zugelegt hat im ersten Halbjahr auch die Zahl der Verbraucherinsolvenzen. Diese legte gegenüber dem Vorjahr um 2,4% auf fast 39.000 zu.
0: Wie können Kinder und Jugendliche im Netz besser geschützt werden? Damit hat sich eine Expertenkommission beschäftigt und ihre Ergebnisse haben die Fachleute heute an Bundesfamilienministerin Prien übergeben. Die Ministerin hat bis zum Ende des Jahres ein Sofortprogramm angekündigt. Zugeschaltet ist uns jetzt Hauptstadtkorrespondentin Sarah Beham. Hallo nach Berlin.
6: Hallo nach München.
0: Was genau schlagen die Experten der Kommission denn in diesem Bericht vor?
6: Unfassbar viel. Insgesamt sind 56 Empfehlungen und die richten sich an alle, also an Schulen, Eltern, Ärzte, Plattformen und natürlich auch an die Politik. Mal ein Beispiel, da ist die Rede von einem KI-Seepferdchen, also wie das Seepferdchen beim Schwimmen, nur umgemünzt für die künstliche Intelligenz, dass man da vorbereitet wird. Oder auch bundesweite Handyverbote bis zur 7. Klasse als Empfehlung. Aber jetzt muss ich sagen, beim spannendsten und auch umstrittensten Punkt, nämlich bei den Altersgrenzen, da hat sich die Kommission gar nicht festgelegt, sondern zwei Wege vorgeschlagen. Entweder Social Media grundsätzlich erst ab 13 oder je nach Plattform differenziert. Bedeutet, da konnten sie sich nicht einigen.
0: Und wie hat sich Familienministerin Prien zu diesen Vorschlägen geäußert?
6: Also da, wo die Experten ja doch vage bleiben, da legt sich die Ministerin dann doch fest. Karin Prien sagt Social Media erst ab 13. Und beim Weg dahin, sagt sie, der müsse zweigleisig gefahren werden. Erstens, um sie da vielleicht auch mal wörtlich zu zitieren, der Schlüssel liegt in Brüssel. Bedeutet, das Ziel ist da eine europäische Lösung, denn dass Plattformen ihre Apps von vornherein kindersicher bauen, Safety by Design sozusagen, das kriegt man, wenn dann eben nur mit Brüssel hin. Und zweitens will Prien gleichzeitig eben auch was in Deutschland vorbereiten. Das läuft gerade sozusagen als Übergang, falls die EU zu langsam ist, da arbeitet sie jetzt an einem nationalen Gesetz.
0: Aber nach dem, was man hört, will ja EU-Kommissionspräsidentin von der Leyen auch in Kürze Vorschläge präsentieren. Hat man sich da im Vorfeld nicht abgestimmt?
6: Da hat man sich abgestimmt, da gab es einen Austausch auf EU-Ebene. Du hast es angesprochen, da tut sich ja eben auch was. Aber auch da bräuchte es eben erst einen Gesetzentwurf. Dann verhandeln das Parlament und die 27 Staaten. Das dauert. Und deswegen hat Karin Prien von Anfang an gesagt, ja, eine europäische Lösung wäre das Beste. Aber so ganz drauf warten oder sich davon abhängig machen, das will sie dann doch nicht. Deswegen arbeitet sie jetzt eben an diesem nationalen Gesetz. Wie das wirklich aussieht, ob Prien die eigenen Abgeordneten dahinter sich hat und ob das juristisch dann alles absolut haltbar ist. Ja, das sind Fragen, auf die Karin Prien Antworten finden muss.
0: Und dann, du hast es gesagt, sie braucht ihre eigenen Abgeordneten, sie braucht die Zustimmung des Kabinetts, dann auch des Bundestags. Weiß man denn, wie die Positionen in den Parteien zu diesem Thema sind?
6: Ja, die haben sich nämlich klar positioniert. Wenn ich auf die Regierungsparteien Union und SPD schaue, dann sind beide im Grunde für Verschärfungen. Aber die konkrete Ausgestaltung, die trennt sie dann doch etwas. Die SPD beispielsweise will ein Social-Media-Verbot für unter 14-Jährige und für 14- bis 16-Jährige, ja, sogenannte Jugendversionen. Die Union dagegen will kein pauschales Verbot, sondern differenziert je nach App und je nach Risiko. Ehrlich gesagt, genau die beiden Wege, die Kommission vorgeschlagen hat. Was Union und SPD aber eint, beide sagen ja, soziale Medien bergen Risiken für die psychische Gesundheit von Kindern und da müsse man ran.
0: Das klingt jetzt alles, als könnte das Ganze noch eine Weile dauern, bis da wirklich mal ein Gesetz kommt.
6: Absolut. Und ich habe Familienministerin Karin Prien genau das heute auch gefragt. Sie meint, ihr Ziel oder eher ihre Hoffnung ist, dass das in einem Jahr alles durch ist und steht. Ich würde sagen, schauen wir mal. Der Fahrplan sieht zumindest so aus. Nächste Woche sind die Empfehlungen im Kabinett. Im Oktober sollen die Eckpunkte für das Gesetz von Karin Prien stehen. Aber das muss dann eben auch juristisch wasserfest sein. Und Frankreich hat ja vor kurzem gezeigt, dass nationale Alleingänge schwierig sein können. Man hat eigentlich ein Social-Media-Verbot da beschlossen, das ist jetzt gerade aber gestoppt worden. Und da hat mir Karin Prien heute gesagt, sie sieht da aber auch was Gutes drin nach dem Motto, wenn andere vorangehen, könne man deren Fehler vermeiden. Denn der Spielraum für ein nationales Gesetz neben dem EU-Recht ist eben begrenzt. Sprich, jetzt richten sich dann doch erstmal wieder die Blicke auf Brüssel.
0: Vielen Dank für diese Hintergrundinformationen und Einschätzungen. Das war unsere Berlin-Korrespondentin Sarah Beham. Vielen Dank.
6: Gerne.
0: Nun beginnen heute die Feierlichkeiten zum jüdischen Neujahrsfest. Denn ab heute sind es noch 10 Tage bis zum höchsten jüdischen Feiertag Yom Kippur. Und die Zeit bis dahin, das ist Rosh Hashanah. Bettina Weitz erklärt uns, was das heißt.
7: Wörtlich übersetzt bedeutet es Kopf des Jahres. Und diesmal leitet es das Jahr 5787 nach jüdischer Zeitrechnung ein. Sektkorken knallen dann allerdings nicht. Gefeiert wird traditionell mit festlichem Essen bei Kerzenschein sowie mit Apfelspalten und Brotstücken, die in Honig getaucht werden. Dazu wünscht man einander Shana Tova, ein süßes Jahr. Im Gottesdienst bläst der Rabbiner das Shofar, ein Instrument aus einem langen, gewundenen Widderhorn. In München zum Beispiel ist es am Sonntagmittag vor der Synagoge auf dem St. Jakobsplatz zu hören. Sein Klang soll die Menschen zum Gebet aufrufen und dazu in sich zu gehen und Buße zu tun. Rosh Hashanah symbolisiert nämlich auch den Tag des Gerichts Gottes über das, was die Menschen getan haben. Das Fest selbst dauert 2 Tage, die Zeit der Buße aber 10. Sie endet mit Yom Kippur, dem Versöhnungsfest. Das ist dann der höchste Feiertag im Judentum.
0: Es ist 15.15 Uhr.
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0: Die Nachrichten mit Markus Terhast.
8: NATO und EU-Spitzen gedenken der Opfer von 9/11. NATO-Generalsekretär Rutte erinnerte in einem Statement daran, dass als Reaktion auf die Anschläge des 11. September 2001 der Bündnisfall ausgerufen wurde, bislang das einzige Mal in der Geschichte der Allianz. Auch heute stünden Amerikas Freunde und Verbündete an dessen Seite, so Rutte. Zur Stunde findet die zentrale Gedenkfeier in New York statt. Haushaltsberatungen im Bundestag sind abgeschlossen. Bundesarbeitsministerin Baas hat dabei ihren 201 Milliarden Euro umfassenden Etat verteidigt und für die Abschaffung der Rente nach 45 Beitragsjahren geworben. Baas sagte, die Koalition müsse die Rentenreform in dieser Wahlperiode umsetzen. Alles andere komme den Staat und die Bürger teuer zu stehen. Zugleich versprach die SPD-Politikerin Übergangsregeln, die den Betroffenen Vertrauensschutz bieten. Verbraucherzentralen warnen vor Unklarheiten bei Krankenkassenbeitragserhöhungen. Die Chefin des Bundesverbands POP sagte, es sei ein Unding, dass Krankenkassen ihre Versicherten nicht mehr über steigende Zusatzbeiträge informieren müssen. Damit werde ein Sonderkündigungsrecht faktisch ausgehöhlt. Hintergrund ist eine Regelung im Gesundheitssparpaket der schwarz-roten Koalition. Bundesfamilienministerin Prien kündigt mehr Schutz von Kindern und Jugendlichen in der digitalen Welt an. Vorausgegangen war die Arbeit einer Expertenkommission, die heute ihre Ergebnisse übergeben hat. Die EU-Kommission arbeitet an einem Social-Media-Verbot für unter 13- oder unter 15-Jährige. Bundesanwaltschaft klagt mutmaßliche Hamas-Mitglieder an. Die 7 Verdächtigen sollen an der Waffenbeschaffung für einen geplanten Anschlag in Deutschland oder Österreich beteiligt gewesen sein. Die Ermittler gehen davon aus, dass israelische oder jüdische Ziele im Fokus standen. Das Wetter in Bayern meist trocken, 17 bis 24 Grad.
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9: Im Studio Gerhard Amberger. Der Halbleiter- und Lichtkonzern AMS Osram plant, seine Metallsparte am Standort Schwabmünchen zu verkaufen. Sie soll an das US-Unternehmen The Elmland Group gehen. Die IG Metall Augsburg begrüßt diese Übernahme. Veronika Scheidel berichtet.
10: Die Gewerkschaft bezeichnet den geplanten Verkauf des Metallbereichs nach Monaten der Unsicherheit und drohender Schließung als wichtigen Zwischenschritt und wichtiges Signal. Die Elmet Group habe angekündigt, bis zu 150 Beschäftigte zu übernehmen und in den Standort Schwabmünchen zu investieren. Dies sei ein positives Signal für Mitarbeitende und Region. Die IG Metall Augsburg weist aber auch darauf hin, dass die Beschäftigten der LED-Leuchtstoffaktivitäten weiterhin keine Gewissheit über ihre Zukunft hätten. Denn Produktion sowie Forschung und Entwicklung sollen bis Ende 2027 in das Werk nach Regensburg verlagert werden. Für die Schwabmünchner Mitarbeitenden fordert die Gewerkschaft deswegen sozialverträgliche Lösungen.
9: Bei der Bahn brauche man einen langen Atem, das sagte die Chefin der Deutschen Bahn, Evelyn Paller, gestern. Gleise, Bahnhöfe, es muss viel saniert werden. Gesprächsstoff gab es also genug auf dem 16. Eisenbahnertag heute auf dem Volksfest in Nürnberg. Zudem hat der Bayerische Landesverband der Eisenbahn- und Verkehrsgewerkschaft EVG eingeladen. Aus Nürnberg, Eleonore Birkenstock.
11: Mit etwa 28.000 Baustellen derzeit werde daran gearbeitet, die marode Infrastruktur bei der Deutschen Bahn zu sanieren, sagte der Chef des Bereichs Fernverkehr, Michael Peterson, vor 400 Gästen beim 16. Eisenbahnertag in Nürnberg. Er bedankte sich bei denen, die in Bahnhöfen, in Werken und Zügen die Stellung hielten. Und dabei sollten sich Bahnbeschäftigte sicher fühlen können, so der Vorsitzende der Eisenbahn- und Verkehrsgewerkschaft Martin Burkhardt. Er fordert von der Politik unter anderem härtere Strafen bei Übergriffen auf das Bahnpersonal.
9: Langsam geht der Sommer zu Ende und somit beginnen auch die Viehscheide. Das Vieh wird von den Sommerweiden auf den Almen zurück ins Tal gebracht. Im Allgäu geht es heute los. Tausende Besucher verfolgen zum Beispiel den Viehscheid im Oberstdorfer Ortsteil Schöllang. Rupert Waldmüller.
12: 710 Tiere von vier Alpen, vor allem Jungvieh, aber auch Milchkühe, wurden heute in Schöllang ins Tal getrieben. Um 9:45 erreichte die erste Herde den Scheidplatz im Ort. Die Tiere werden dort nach rund 100 Tagen am Berg an ihre Besitzer zurückgegeben. Bis zum Abend werden 15.000 Besucher in Schöllang erwartet. Neben dem Oberstdorfer Ortsteil fanden heute auch in Bad Hindelang, Oberstaufen und Balderschwang die ersten Viehscheide statt. Mit dem Alpabtrieb endet im Allgäu traditionell der Bergsommer für die Tiere. Der Alpwirtschaftliche Verein ist mit der Saison im Großen und Ganzen zufrieden. Es gab wenige Unfälle mit Tieren am Berg, allerdings machte die Trockenheit vielen Alpen zu schaffen.
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0: Letzter Tag der Haushaltswoche heute. Das Wochenende steht vor der Tür. Trotzdem mussten da nochmal dicke Bretter gebohrt werden im Bundestag. Mit mehr als 200 Milliarden Euro stand der mit großem Abstand größte Etat des Haushalts zur Debatte. Der für Arbeit und Soziales von Ministerin Baas von der SPD. Darin auch enthalten die Rentenreform, über die es noch einige Unstimmigkeiten gibt, insbesondere nach der Wahl in Sachsen-Anhalt. Und so wurde es für die Ministerin alles andere als ein bequemer Vormittag, so berichtet aus Berlin Dagmar Pepping.
13: Bärbel Baas saß mit zusammengekniffenen Lippen auf der Regierungsbank. Die Arbeits- und Sozialministerin von der SPD bekam viel Kritik zu hören aus der Opposition, von AfD, Grünen und Linken.
14: Sie verwalten nur noch den Mangel, statt ihn zu beheben.
15: Dieser Haushalt ist auf Sand gebaut. Er ist ungerecht und unsozial.
16: Ihre Politik folgt immer wieder demselben Muster. Beschäftigten begegnen Sie mit Misstrauen, Erwerbslose schikanieren Sie, Vermögen und Konzerne dagegen behandeln Sie mit Samthandschuhen. Diese soziale Kälte sieht man auch im Haushalt.
13: Der Haushalt für Arbeit und Soziales ist der mit Abstand größte Etat der Bundesregierung. 201 Milliarden Euro sind für das Jahr 2027 vorgesehen. So viel wie noch nie. Darauf wies auch der CDU-Politiker Johannes Winkel hin, als er auf die Kritik aus der Opposition reagierte. Dieser Sozialstaat lasse niemanden im Stich, sagte der Vorsitzende der Jungen Union.
17: Die entscheidende Frage und der entscheidende Maßstab auch für so einen Haushalt ist die Frage der sozialen Gerechtigkeit. Der Haushalt für das BMAS, der Haushalt, das Geld für den Sozialstaat, der steigt seit Jahren. Gleichzeitig steigt aber nicht zwingend das Gerechtigkeitsgefühl in der Bevölkerung, was den Sozialstaat anbelangt.
13: Ministerin Bärbel Baas hatte zuvor in ihrer Rede für den Reformkurs der Bundesregierung geworben.
18: Liebe Kolleginnen und Kollegen, mir ist wichtig, unsere Reformen sind kein Selbstzweck. Es geht nicht darum, nur den Mangel zu verwalten. Ganz im Gegenteil, es geht darum, dass wir dieses Land wieder besser machen. Dazu gehören gute Löhne, faire Arbeitsbedingungen, der Ausbau der Tarifbindung und sichere Renten.
13: Dafür und damit vor allem die jungen Menschen nicht überbelastet werden, müsse die Koalition in dieser Legislaturperiode die Rentenreform umsetzen, so Baas.
18: Alles andere kommt uns teuer zu stehen, führt zu Rentenkürzungen und zu massiv steigenden Beiträgen.
13: Baas ging auch auf die Diskussion über die abschlagsfreie Rente nach 45 Beitragsjahren ein. Im Volksmund Rente mit 63 genannt. Die Rentenkommission der Bundesregierung hatte vorgeschlagen, diese Regelung abzuschaffen. Aus der SPD, aber auch von ostdeutschen CDU-Ministerpräsidenten, gibt es Widerstand gegen diese Empfehlung der Kommission. Baas lobte die insgesamt 33 Vorschläge der Kommission als sehr gut und hatte diese Botschaft an die Bürger.
18: Ich will den Menschen, die gerade Angst haben, dass es übermorgen abgeschafft wird und dass ihre Verträge, die sie jetzt abgeschlossen haben, schon nicht mehr gelten. Es wird einen Vertrauensschutz geben, darauf können sich alle verlassen.
13: Da viele Unternehmen gerade in einer Umbruchphase sind und Arbeitsplätze abbauen müssen, werde man auch darüber reden, wie man diesen Abbau sozialverträglich hinbekommen könne, kündigte Baas an. Als sich während der Debatte ein Koalitionskollege von der CDU vom Rednerpult an sie wandte, verdüsterte sich die Miene von Baas spürbar. Marc Biadasch, der Sprecher der Unionsfraktion für Arbeit und Soziales, gab Baas nämlich einen höflich verpackten Auftrag für mehr Tempo mit.
19: Heute stehe ich auch hier, Frau Ministerin, mit einer Bitte. Liefern Sie uns diese dringenden, wichtigen Reformen. Geben Sie uns die Gesetzentwürfe in die Hand, damit wir Wachstum und den Wohlstand in diesem Land erhalten können.
13: Denn nur so könne man die Errungenschaften unseres Sozialstaates dauerhaft sichern, betonte der CDU-Politiker.
0: Der Bundestag hat zum Abschluss der Haushaltswoche am Vormittag über den Arbeits- und Sozialetat debattiert. Das war ein Bericht von Dagmar Pepping.
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0: Das Fort Boyard ist eine Festung vor La Rochelle an der französischen Atlantikküste und eins der beliebtesten Denkmäler Frankreichs. Berühmt wurde die einstige militärische Befestigungsanlage, weil sie als Kulisse der gleichnamigen Fernsehsendung diente. Darin gingen Prominente und Kandidaten auf Schatzsuche. Aber Wind, Wellen und Salzwasser haben dem Bauwerk über Jahrzehnte zugesetzt und für die dringend notwendige Restaurierung werden jetzt Millionenbeiträge benötigt. Hoffnung kommt nun vom Loto du Patrimoine, der französischen Denkmallotterie. Fort Boyard gehört zu den ausgewählten Projekten, die durch die Einnahmen der Lotterie unterstützt werden sollen. Caroline Düller hat sich die Baustelle angeschaut.
20: Aus einer Box, die an ein Funkgerät erinnert, klingt rasselnd und verzerrt die Stimme des Tauchers. Weiter links, rechts, jetzt runter. Mit Hilfe dieser Ansagen steuert sein Kollege über Wasser einen Kran samt riesiger Schaufel.
21: Il est en train de guider globalement le grutier pour poser donc la benne au bon endroit.
20: Millimeterarbeit für ein kolossales Projekt. Bauleiter Quinon Jolivel und sein Team wollen das berühmte Fort Boyard retten. Ihre Baustelle befindet sich auf einer schwimmenden Plattform, die ganz leicht auf den Wellen des Atlantik schaukelt. Für Quinon weckt dieser Job auch Kindheitserinnerungen an die Fernsehshow Die Schlüssel von Fort Boyard.
22: Als ich klein war, habe ich die Sendung im Fernsehen geschaut. Deswegen ist es für mich außergewöhnlich, an so einem historischen Monument zu arbeiten. Es ist vielleicht das erste und einzige Mal im Leben, also ist das natürlich etwas Besonderes für mich.
20: Quinon und seine Kollegen leisten die komplizierte Vorarbeit für einen Bootsanleger und eine Wellenbrecherplattform, die am Fort entstehen sollen. Sie gleichen Unebenheiten am Meeresboden aus, um das Fundament für den Bootshafen und den Wellenbrecher legen zu können, erklärt Quinon. Wenige Meter vor der Baustellenplattform erhebt sich Fort Boyard aus den Wellen. Eine kompakte, ovale Festung aus Kalkstein, die ein bisschen aussieht wie ein Schiff. Für die Region sei Fort Boyard das, was der Eiffelturm für Paris sei, sagt Mathieu Barbier.
23: Ce monument, c'est la Tour Eiffel de la Charente-Maritime.
20: Mathieu Barbier arbeitet für das Département Charente-Maritime und ist dort für die Baustelle verantwortlich. Seit Mitte des 19. Jahrhunderts haben Wind, Wellen und Salzwasser dem Fort zugesetzt. Der Ozean hat den ursprünglichen Bootsanleger und die Wellenbrecherplattform weggespült. Die Festungsmauern zeigen heute deutliche Risse.
24: Der erste Schritt ist wirklich, das Fort zu retten und es gegen die Elemente zu schützen, gegen den Seegang. Sobald wir es stabilisiert haben, können wir ein Restaurierungsprogramm entwerfen und umsetzen.
20: Die meisten Französinnen und Franzosen kennen Fort Boyard aus der gleichnamigen TV-Abenteuershow. Stars und Teilnehmer müssen Rätsel lösen und Mutproben bestehen. Sogar der heutige ukrainische Präsident Volodymyr Zelensky hat in den 90er Jahren bei Fort Boyard mitgemacht. Und im Film Die Abenteurer jagten sich Alain Delon und Lino Ventura durch die Festungsruine.
25: C'est un vieux fort en pleine mer, mais je vais tout arranger, ça va être formidable.
20: Ursprünglich wurde das Fort als militärische Befestigungsanlage gebaut, erklärt Thierry Sauzeau. Er ist Historiker an der Universität Poitiers.
26: Fort Boyard wurde zu Verteidigungszwecken gebaut, um den Kriegshafen von Rochefort zu schützen. Die französische Monarchie unter Ludwig XIV. Hatte diesen Hafen Ende des 17. Jahrhunderts gebaut. Aber sie merkte schnell, dass seine Umgebung, also die Île d'Aix und die Mündung des Flusses Charente, sehr anfällig waren, vor allem für Attacken der englischen Marine.
20: Eine Festung mitten im Ozean auf einer Sandbank zu bauen, war für die damalige Zeit ein geradezu wahnwitziges Vorhaben, weshalb Fort Boyard erst 1866 unter Napoleon III. Fertig wurde. Weil sich die Militärtechnik aber weiterentwickelt hatte, war es nicht mehr nötig, um die Charente-Mündung zu schützen.
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0: A3 Passau Richtung Nürnberg. Zwischen Beratzhausen und Parsberg eine Sperre. Dort brennt ein Pkw. Es kommt zu Sichtbehinderungen durch Rauch. Bitte halten Sie eine Rettungsgasse offen. Die A3 Frankfurt Richtung Würzburg ist zwischen Aschaffenburg Ost und Goldbach nach einem Unfall gesperrt. Zurzeit 6 Kilometer Stau ab Aschaffenburg. Es gibt eine Umleitung über die U79. A3 Frankfurt Richtung Würzburg. Zwischen Helmstadt und Würzburg-Kist 5 Kilometer Stau nach einem Unfall auf 2 Spuren. A7 Fulda Richtung Würzburg zwischen Fulda-Dreieck und Bad Brückenau-Wildflecken abschnittsweise Stau. A8 München Richtung Salzburg zwischen Siegsdorf-West und Anger 10 Kilometer Stau. A9 München Richtung Nürnberg zwischen Manching und Denkendorf abschnittsweise Stau und stockender Verkehr. A9 Berlin Richtung Nürnberg zwischen Markt Schorgast und Dreieck Bayreuth-Kulmbach 7 Kilometer Stau. A93 Weiden Richtung Holledau zwischen Regenstauf und Regensburg Nord 5 Kilometer Stau. Da ist die Unfallstelle geräumt. A94 Passau München in beiden Richtungen zwischen Paarstetten und Auwiesen ein Unfall. Und A99 Westumfahrung München Richtung Stuttgart zwischen Neuherberg und Feldmoching ebenfalls ein Unfall. Das Wetter, vereinzelte Schauer heute, ansonsten Höchstwerte zwischen 17 und 24 Grad. In der kommenden Nacht Tiefstwerte zwischen 12 und 4 Grad. Morgen teils sonnig, teils bewölkt. Am Sonntag kann es gebietsweise regnen. Die Höchstwerte 19 bis 25 Grad. Und jetzt ist es 15.30 Uhr.
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0: Heute vor 25 Jahren genau war 9/11. New York und Washington gedenken zur Stunde der Opfer dieses Anschlags, der das Land nachhaltig verändert hat. In Deutschland hat die Bundesanwaltschaft Anklage gegen 7 mutmaßliche Hamas-Mitglieder erhoben. Was man ihnen vorwirft, dazu gleich mehr. Und im Jemen, da haben die Houthi-Milizen weitere Städte am Roten Meer eingenommen. Was das bedeuten könnte, auch für die Energiemärkte global, das erklären wir gleich. Im Studio ist Sabine Strasser. 25 Jahre 9/11. Am heutigen Jahrestag der Terroranschläge in den USA gedenkt das Land der Opfer und erinnert an das Ereignis, das das ganze Land verändert hat. Terroristen hatten mit Flugzeugen die Zwillingstürme des World Trade Center zum Einsturz gebracht. Fast 3000 Menschen wurden damals getötet. Viele weitere starben an den Spätfolgen dieser Katastrophe. Unser New York-Korrespondent Martin Ganselmeier hat uns erklärt, was in diesem Jahr anders ist bei diesem Gedenktag.
2: Man merkt, der 25. Jahrestag ist was Besonderes. Es sind deutlich mehr Journalisten hier, das Medieninteresse ist größer. Es sind sehr viele Feuerwehrleute aus ganz USA hier, auch aus Europa. Also insgesamt hat man doch den Eindruck, das ist nochmal was Besonderes im Vergleich zu früheren Jahren. Es wird wieder eine Gedenkfeier, eine zentrale Gedenkfeier geben am Ground Zero, dort, wo die Türme eingestürzt sind. Es werden die Ex-Präsidenten dabei sein, Bill Clinton, George Bush, Barack Obama. Es werden die Namen verlesen, wie in jedem Jahr, der insgesamt knapp 3000 Opfer. Was neu ist in diesem Jahr, es wird eine eigene Schweigeminute geben für die schon mehr als 8000 Verstorbenen, die an den gesundheitlichen Spätfolgen verstorben sind. Denn der toxische Staub, der toxische Trümmerstaub, der hat bei vielen Menschen zu Krebs und Atemwegserkrankungen geführt.
0: Soweit Martin Ganselmeier zum heutigen Jahrestag der Terroranschläge von 9/11 in den USA. Sie sollen eine schwere staatsgefährdende Gewalttat in Deutschland oder in Österreich geplant haben. So lautet der Vorwurf gegen 7 mutmaßliche Hamas-Mitglieder. Heute hat die Bundesanwaltschaft Anklage gegen die Männer erhoben. Die stammen aus Deutschland, Österreich, Bulgarien und dem Libanon. Verhandelt werden soll vor dem Staatsschutzsenat des Kammergerichts in Berlin. Holger Schmidt.
3: Es ist schon das zweite Mal in den vergangenen 2 Jahren, dass die Bundesanwaltschaft eine Terrorzelle der Hamas anklagt. Und diesmal sind es mit 7 Männern fast doppelt so viele wie im ersten Prozess am Kammergericht, der im März mit Verurteilungen endete. Die Ermittler gehen davon aus, dass die Männer einen Anschlag auf jüdische bzw. israelische Menschen in Deutschland geplant haben und dieser Anschlag im zeitlichen Umfeld des Jahrestages des Überfalls der Hamas auf Israel am 7. Oktober hätte stattfinden sollen. Für einen solchen Anschlag habe es bereits Planungen gegeben. Mehr als ein Dutzend Schusswaffen und 700 Schuss Munition sollen die Männer besorgt haben. Das Kammergericht Berlin muss nun entscheiden, ob es die Anklage zulässt und das Hauptverfahren gegen die Männer eröffnet.
0: Ende einer Haushaltswoche. Die erste Lesung des Bundesetats für 2027 ist vorbei. Im Bundestag haben sich Regierung und Opposition schon seit Dienstag mit diesem Budgetplan auseinandergesetzt, in teils sehr hitzigen Diskussionen. Die Differenzen wurden auch noch mal in der Schlussrunde deutlich, so berichtet aus Berlin Dietrich Karl Meurer.
4: Nach Ansicht der schwarz-roten Koalition stärkt der Haushaltsentwurf Deutschlands Zukunftsfähigkeit. Haushaltspolitiker von CDU, CSU und SPD verwiesen in der Schlussrunde auf höhere Ausgaben für Infrastruktur, Digitalisierung, Forschung, Klimaschutz und Sicherheit. Sie seien die Grundlage für Wachstum und einen handlungsfähigen Staat. Die Opposition widersprach. Die AfD kritisierte die hohe Neuverschuldung. Außerdem bezweifelt sie, dass die geplanten Ausgaben Wachstum schaffen. Die Grünen warfen der Bundesregierung vor, Mittel umzuschichten zulasten von Klimaschutz und klimafreundlichen Investitionen. Und die Linke bemängelte Kürzungen bei sozialen Leistungen und die hohen Verteidigungsausgaben. Der von Bundesfinanzminister Klingbeil vorgelegte Finanzplan ist der größte Haushalt, über den der Bundestag je debattiert hat. Für das nächste Jahr sind Ausgaben von rund 555 Milliarden Euro veranschlagt. Die Neuverschuldung steigt einschließlich schuldenfinanzierter Sondertöpfe des Bundes auf mehr als 200 Milliarden Euro. Als nächstes berät der Haushaltsausschuss den Entwurf. Danach entscheidet der Bundestag in zweiter und dritter Lesung über das Haushaltsgesetz.
0: Bei der Gesundheitsreform, die die Bundesregierung bereits auf den Weg gebracht hat, gibt es einige Änderungen, die nicht unbedingt zum Vorteil der Versicherten sind. Eine davon tritt schon jetzt in Kraft, nämlich die, dass Krankenkassen ihre Mitglieder nicht mehr direkt über Beitragserhöhungen informieren müssen. Was das bedeutet und was die Hintergründe dafür sind, erklärt Till Bücker.
5: Wer seine Krankenkasse wegen steigender Beiträge wechseln will, muss künftig besser aufpassen. Denn die Kassen sind nicht mehr verpflichtet, ihre Mitglieder wie bislang per Brief darüber zu informieren. Das hat die Bundesregierung im Zuge ihres Sparpakets bei den Gesundheitsausgaben beschlossen. Die Begründung? Entbürokratisierung. Doch die Verbraucherzentralen halten das für einen schweren Fehler. Denn wer von einer Erhöhung des Zusatzbeitrags nicht rechtzeitig erfahre, könne sein Sonderkündigungsrecht nicht nutzen. Beim Sonderkündigungsrecht entfällt die Vorgabe, dass man mindestens 12 Monate an seine aktuelle Kasse gebunden ist. Nutzen muss man es aber bis zum Ende des Monats, in dem der erhöhte Zusatzbeitrag erstmals gilt. Im schlimmsten Fall bemerken Versicherte die Erhöhung erst auf dem Gehaltszettel und dann ist die Frist bereits abgelaufen. Die Verbraucherschützer fordern deshalb, die Bundesregierung müsse die Regelung rückgängig machen und die Versicherer wieder zur persönlichen Benachrichtigung verpflichten, ob per Brief, E-Mail oder digitalem Postfach. Der Hinweis auf der Website allein reiche nicht aus.
0: Im Iran-Krieg ist keine Friedenslösung in Sicht und eine Entspannung auf dem Ölmarkt ebenso wenig. Zumal neben den USA, Israel und dem Iran auch noch andere Akteure in der Region aktiv sind, die für weitere Probleme sorgen. So ist die Husi-Miliz kurz davor, die Meerenge Bab al-Mandab zu kontrollieren. Die Husi haben nämlich weitere Teile des Jemen militärisch besetzt. Was das bedeutet, erklärt Moritz Behrendt aus unserem ARD-Studio in Kairo.
6: Im Krieg im Jemen haben die schiitischen Houthi-Milizen weitere Städte entlang der Küste des Roten Meeres erobert. Nachdem sie bereits die strategisch wichtige Hafenstadt Mokka eingenommen haben, sollen sie nun auch in den weiter südlich gelegenen Ort Duhab eingerückt sein. Außerdem berichten Medien, sie hätten die Kontrolle über die Insel Mayun übernommen. Die Houthi kämpfen im Jemen gegen die Truppen der international anerkannten Regierung. Die wird von Saudi-Arabien unterstützt. Den Houthi nahestehende Medien berichten von saudischen Luftangriffen auf die Stadt Mokka. Durch ihr Vorrücken kontrollieren die Houthi immer größere Gebiete an der östlichen Küste der Meerenge Bab al-Mandab. Von hier bis nach Djibouti in Ostafrika ist das Rote Meer an der engsten Stelle nur 27 Kilometer breit. Die Kämpfe im Jemen sind wieder aufgeflammt, nachdem die mit dem Iran verbündeten Houthi vor 1,5 Monaten erklärt hatten, saudische Schiffe dürften nicht mehr durch die Meerenge Bab al-Mandab fahren. Weil die Straße von Hormus im Persischen Golf weitgehend blockiert ist, exportiert Saudi-Arabien inzwischen einen Großteil seines Erdöls über das Rote Meer. Die Durchfahrt durch das Bab al-Mandab ist zentral für den Transport nach Ostasien. China, Indien, Japan und Südkorea sind weltweit die wichtigsten Abnehmer von saudischem Öl.
0: In Indonesien wüten schon seit dem Frühsommer außergewöhnlich schwere Waldbrände, vor allem auf den Inseln Borneo und Sumatra. Die Brände haben ein solches Ausmaß, dass auch die Nachbarländer Malaysia, Singapur, Philippinen zeitweise schwer von Rauch und Smog betroffen waren. Und die Dimensionen sind gewaltig, wie Jennifer Johnston aus dem ARD-Studio Singapur berichtet.
7: Die Brände in Indonesien verursachen derzeit mehr als ein Drittel der weltweiten Emissionen aus Waldbränden. Atemwegserkrankungen haben sich innerhalb von einer Woche mehr als verdoppelt, so das indonesische Gesundheitsministerium. Fast 1 Million Masken und hunderte Sauerstoffbehälter wurden in die betroffenen Gebiete geschickt, zusammen mit tausenden medizinischen Fachkräften. Auf Borneo wurden in der vergangenen Woche erneut 6 Orang-Utans vor dem Feuer in Sicherheit gebracht. Sie saßen auf einer Plantage fest, nachdem Flammen ihnen den Weg zurück in den Wald abgeschnitten hatten. Die Behörden sprechen von der heftigsten Brandsaison seit 11 Jahren. Ein extremer El Niño sorgt in Indonesien für steigende Temperaturen und schwere Dürren. Experten warnen, dass die Brände bis Oktober andauern könnten. Insgesamt ist bereits eine Fläche von mehr als 200.000 Hektar abgebrannt.
0: Wer muss künftig zahlen, wenn im Fußball Hochrisikospiele stattfinden und viel Polizei gebraucht wird? Bislang werden die Vereine nur vom Land Bremen dafür zur Kasse gebeten. Aber auch in anderen Ländern hat man durchaus Sympathien für eine solche Vorgehensweise.

0: und Vereine aus seiner Sicht die Sicherheitslage verbessern und die Zahl der Polizeieinsatzstunden senken. Hintergrund der Entscheidung ist eine vom Bundesverfassungsgericht bestätigte Regelung des Landes Bremen, wonach eine Erhebung von Gebühren im Zusammenhang mit Hochrisikoveranstaltungen grundsätzlich rechtmäßig ist. Eine ähnliche gesetzliche Regelung wie in Bremen plant derzeit auch die saarländische Landesregierung, sodass weitere Gebührenbescheide möglich werden könnten. Im Profibereich werden nur die dritte Liga und der DFB-Pokal vom DFB organisiert.
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2: Im Studio Stefan Lina. Bar oder mit Karte? In vielen Läden und Gastronomiebetrieben gibt es diese Auswahl bis heute nicht. Dort halten sich die Betreiber an das Motto, nur Bares ist Wahres. Das will Bundesfinanzminister Klingbeil ändern. Sein Ministerium bereitet eine Regelung vor, nach der der Kundschaft künftig beide Optionen offenstehen sollen. Felix Linke.
3: Schon ab 2027 will Lars Klingbeil jetzt eine generelle Pflicht einführen, digitale Zahlungen zumindest überall anzubieten als Möglichkeit zum Bezahlen neben dem Bargeld. Der Gastronomieverband DEHOGA hält das für verfrüht und fordert mehr Zeit für eine mögliche Umstellung. Außerdem treibe das die Kosten. Bisher gilt, nur Barzahlung muss möglich sein. Kartenzahlung oder sonstige digitale Transaktionen sind wahlweise anzubieten. Kunden und Kundinnen kennen das, wenn an der Ladentüre ein Cash-Only-Schild hängt. Bundesfinanzminister Lars Klingbeil ärgert das, weil für ihn in solchen Fällen eine erhöhte Gefahr von Schwarzgeld besteht, weil dort Einnahmen leichter an der Ladenkasse vorbeigeschleust werden könnten. Wer dagegen digitale Abrechnungssysteme mitbenutzen muss, liefert am Ende dem Finanzamt auch mehr Belege über die Zahlungsströme. Für ausschließlich digitale Zahlungen nur per Karte oder Smartphone zeigt sich der Finanzminister dagegen offen. Wenn es zuvor mit der Kundschaft klar vereinbart wird, darf ein Anbieter auf Barzahlungen verzichten. Das ist auch heute schon möglich nach dem Rechtsgrundsatz der Vertragsfreiheit.
2: Für so ziemlich jede Branche findet sich an der Börse eine Möglichkeit, um darin zu investieren. Teilweise sind es ETFs mit ganz speziellen Schwerpunkten, zum Beispiel Raumfahrt oder Quantencomputer, also Themen, die durchaus im Hype stehen. Warum solche Investments aber kein Selbstläufer sind, das hat Tobias Brunner recherchiert.
4: Einen Schwerpunkt auf bestimmte Branchen an der Börse legen, klingt eigentlich gar nicht schlecht und auch nach weniger Risiko als eine einzelne Aktie zu kaufen. Christian W. Röhl analysiert für den Neo-Broker Scalable Capital den Markt und kennt den entscheidenden Haken bei solchen Themen-ETFs. Es ist der Hype und wer daran verdienen will.
5: Themenfonds kommen natürlich dann, wenn sie die besten Verkaufschancen bieten für die Anbieter. Und das ist dann, wenn jeder drüber spricht. Aber wenn jeder drüber spricht, dann ist das Thema eigentlich schon durch.
4: Und die Kurse haben dann schon oft ihren Höhepunkt überschritten. Das bestätigen auch Forscher der Universität von Ohio in einer Studie zu den US-Börsen. Demnach entwickeln sich Themen-ETFs in ihren ersten 5 Jahren im Schnitt deutlich schlechter als breit aufgestellte ETFs. Und das, obwohl die Anbieter dafür vergleichsweise hohe Gebühren verlangen. Wer trotz dieser Vorbehalte gezielt auf eine Branche setzen will, der sollte den Themen-ETF vorher genau prüfen. Denn teilweise sind darin auch andere Aktien enthalten, die wenig mit der eigentlichen Branche zu tun haben. Als Faustregel gilt: Je spezieller das Thema, desto weniger Firmen gibt es dazu an der Börse und desto genauer sollte man hinschauen.
6: 15.45 Uhr ist es.
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6: Die Nachrichten mit Markus Terhast.
7: USA erinnern an Anschläge vom 11. September 2001. Die zentrale Gedenkfeier findet derzeit am New Yorker Mahnmal statt, dem Ort, an dem früher das World Trade Center stand. Bei der Zeremonie erinnern alle noch lebenden früheren US-Präsidenten und andere Politiker parteiübergreifend an die fast 3000 Todesopfer der Anschläge. Angehörige verlesen dabei die Namen der Toten. US-Präsident Trump nimmt zeitgleich an einer Gedenkveranstaltung im Verteidigungsministerium in Washington teil. UN-Sonderberichterstatter prangert Ungerechtigkeiten in Deutschland an. In seinem Bericht verlangt Surya Deva mehr Anstrengungen von der Bundesregierung. Wirtschaftliche Ungleichheit gebe es insbesondere mit Blick auf Menschen mit Behinderungen, Einwanderer, Flüchtlinge und Frauen. Der Sonderberichterstatter fordert mehr Geld für bezahlbare Kinder.

0: Betreuung, Frauenhäuser und für die Erneuerung veralteter Infrastruktur. Er schlägt vor, dazu unter anderem Reiche über die Erbschaftssteuer stärker zu besteuern. Münchner Polizei ermittelt nach Todesdrohung gegen Charlotte Knobloch. Mit einem Schriftzug auf einer Parkbank im Englischen Garten haben Unbekannte die Vorsitzende der israelitischen Kultusgemeinde München und Oberbayern bedroht und dabei konkret Bezug auf die AfD genommen. Der Staatsschutz ist eingeschaltet. Drohne zerstört Lager der Regensburger Hilfsorganisation SpaceEye in Odessa. Bei dem russischen Drohnenangriff sind die dort gelagerten Hilfsgüter verbrannt. Auf einem Video sind mehrere brennende Gebäude zu sehen. Obwohl es sich um den dritten Angriff handelt, bei dem ein Depot mit Hilfsgütern zerstört wurde, will SpaceEye an den Lieferungen festhalten. Die Menschen in Odessa dürften nicht im Stich gelassen werden, so die Organisation. Sie hilft den Ukrainern unter anderem mit Lebensmitteln, Medikamenten und Generatoren. Das Wetter in Bayern meist trocken, die Temperaturen zwischen 17 und 24 Grad.
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2: 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Jetzt ist er vorbei, der Albsommer. Im Allgäu finden heute in Oberstaufen, Bad Hindelang, Balderschwang und Schöllang die ersten Viehscheide statt. Nach 100 Tagen am Berg kommen die Tiere wieder ins Tal und werden an ihre Besitzer übergeben. Der Viehscheid hat eine ganz besondere Atmosphäre. Die Rinder sind festlich geschmückt, die Glocken und Schellen sind auf dem Weg ins Tal laut zu hören. Robert Waldmüller war in Schöllang dabei.
3: Kurz nach 8 heute Morgen, die ersten Gäste machen sich auf den Weg zum Scheidplatz. Mit dabei Caroline aus Holland. Extra für den Viehscheid ist sie ins Allgäu gekommen. 900 Kilometer, heute Schöllang, morgen Oberstdorf. Montag geht's wieder heim.
4: Wie kommen wir für die Kühe hierhin? War ein Traum, wie ich Jahre habe. Und jetzt sehe ich das Ankernen. So schön.
3: Um 21:45 ist es dann soweit. Die erste Herde kommt ins Dorf. Tausende Besucher stehen am Straßenrand, zücken ihre Handys, machen Videos und Selfies.
5: Zweimal Spieß!
3: In der Dorfmitte werden die Tiere getrennt und die Namen der Besitzer ausgerufen.
5: Adelgas!
3: Der Viehscheid für die Einheimischen wie Marlies und Marion ist das ein wichtiger Termin im Kalender.
6: Ein Feiertag ist das für uns. Das ist was Besonderes, wenn die wieder nach Hause kommen, die Viecher alle. Und wenn das Wetter dann noch mitmacht einigermaßen, ist doch noch besser.
7: Da stellst du uns die Haare. Und das Vieh kommt und alles, das Glockengeläut, das ist ganz was Besonderes. Die gehen im Sommer, die Kühe, und wenn nichts passiert und jetzt alle wieder heil heimkommen, das ist wirklich ganz was Besonderes.
3: In Schöllang herrscht Ausnahmezustand. Kühe, Hirten, einheimische Touristen. Es ist ein Gewusel und ein Spektakel. Viele Urlauber sind beeindruckt.
8: Super, ist ja richtig viel los. Also das Wetter spielt mit, was will man mehr, ne?
9: Wunderbar, einfach wunderbar. Wir sind extra hier hingekommen, weil es uns so gut gefällt. Wir sind schon bestimmt zum 5. Mal hier und wollen es jedes Mal miterleben. Ist echt schön.
10: Also ich bin jetzt auch schon seit Jahrzehnten hier in der Region in meinem Urlaub und das hatte ich jetzt auch zum ersten Mal gesehen. Und deshalb ist es eigentlich auch mal schön, diese Tradition zu sehen.
11: Das war auf jeden Fall ein großer Wunsch und es passte dieses Jahr einfach.
12: Ja, ist schon schön gemacht.
3: Der Viehscheid ist aber nicht nur ein Ereignis, das tausende Besucher anlockt. Vor allem für die Albbauern ist er ein ganz besonderer Tag, sagt Christian Brutscher vom Albwirtschaftlichen Verein im Allgäu.
13: Also man sagt ja immer, der Viehscheid ist die 5. Jahreszeit für uns im Allgäu. Und ich sage mal, für die Alpler ist es auch stolz, die Tiere ins Tal zu bringen. Und wenn die große Schäle dort haben, also die Zugschellen, und wenn man mit denen runtergeht und durch die Ortschaften, da ist jeder Hirte und jeder, der mit der Alpwirtschaft verbunden ist, ist da stolz. Und das muss man auf jeden Fall erhalten.
3: Mit dem Viehscheid endet der Albsommer. Trotz Trockenheit sind die Elbler zufrieden. Viele Alpen mussten im August zwar Wasser hochfahren oder pumpen, trotzdem fällt die Bilanz insgesamt positiv aus.
2: Im Allgäu starten heute die ersten Viehscheide. Robert Waldmüller berichtete. 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
14: Die AfD und der Verfassungsschutz, da prallen Welten aufeinander. Während die Behörde viele AfD-Landesverbände als gesichert rechtsextrem einstuft, behauptet die Alternative für Deutschland, das sei alles erfunden. Und jetzt nach der Wahl in Sachsen-Anhalt könnte sich das Verhältnis noch weiter komplizieren. Verfassungsschützer warnen nämlich, sollte die Alternative für Deutschland in Magdeburg regieren, dann könnte ein Landesinnenminister der AfD den dortigen Verfassungsschutz Verfassungsschutz empfindlich beeinträchtigen. Wie genau und was Bund und Länder dagegen tun können, erklärt Max Bauer aus der ARD-Rechtsredaktion.
12: Der Verfassungsschutz wird oft als Frühwarnsystem der Demokratie bezeichnet. Seine Aufgabe ist es, Informationen zu sammeln und auszuwerten über Bestrebungen, die gegen die freiheitliche demokratische Grundordnung gerichtet sind. In der Praxis beobachtet der Verfassungsschutz vor allem Rechtsextremismus, islamistische Extremisten und Linksextremismus. Er ist aber auch aktiv in der Spionage und Cyberabwehr. Der Verfassungsschutz arbeitet auf der Bundes- und der Landesebene. Es gibt das Bundesamt für Verfassungsschutz und in jedem Bundesland einen eigenen Verfassungsschutz. Diese insgesamt 17 Stellen sind gemeint, wenn allgemein vom Verfassungsschutz die Rede ist. Bund und Länder arbeiten nämlich zusammen am Schutz von Demokratie, Rechtsstaat und Menschenwürde. Die Arbeit des Verfassungsschutzes wird rechtsstaatlich kontrolliert. Es gibt Kontrollgremien des Bundestages und der Landtage. Außerdem kann jeder, der vom Verfassungsschutz als Extremist eingestuft wird, dagegen klagen. Die AfD klagt derzeit vor vielen Gerichten gegen ihre Einstufung und Beobachtung durch den Verfassungsschutz. Der Verfassungsschutz untersteht im Bund und den Ländern jeweils dem Innenministerium. Ein AfD-Innenminister in Sachsen-Anhalt könnte dem Landesamt für Verfassungsschutz deshalb die Anweisung geben, keine Rechtsextremisten mehr zu beobachten oder auch die AfD nicht mehr als gesichert rechtsextrem einzustufen, wie sie es in Sachsen-Anhalt derzeit ist. Hier könnte dann aber das Bundesamt für Verfassungsschutz eingreifen. Es könnte die Beobachtung von Rechtsextremisten und der AfD in Sachsen-Anhalt selbst übernehmen. Denn Bund und Länder nehmen die Aufgabe des Verfassungsschutzes ja gemeinsam wahr. Und die Beobachtung von Gefahren für die Demokratie durch Rechtsextreme darf nicht in einem Land komplett ausfallen. Eine weitere Gefahr sehen Verfassungsschutzexperten wie zum Beispiel von der Forschungsstelle Nachrichtendienste der Universität Köln in den Russland-Kontakten der AfD. Sie befürchten, dass eine AfD-Regierung in Sachsen-Anhalt Verfassungsschutzdaten über russische Spione an das Putin-Regime weitergeben könnte. Diese Daten könnten aus dem gemeinsamen Verfassungsschutzverbund von Bund und Ländern kommen. Hier gibt es nämlich das Gebot, dass die Dienste des Bundes und der Länder Daten untereinander austauschen. Zum Beispiel über das gemeinsame Datenverarbeitungssystem NADIS oder über das gemeinsame Terrorismusabwehrzentrum. Gerade über NADIS hätte eine AfD-Landesregierung Zugriff auf Millionen Datensätze. Hier könnte wahrscheinlich die Bundesebene erst eingreifen, wenn man einer AfD-Landesregierung Geheimnisverrat nachweisen könnte. Die Bundesebene wäre dann aber nicht machtlos. Im Extremfall könnte die Bundesregierung über den sogenannten Bundeszwang auch die direkte Kontrolle über den Verfassungsschutz und sein Personal in Sachsen-Anhalt übernehmen und so einen Informationsfluss nach Russland wahrscheinlich am effektivsten stoppen.
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3: Mit André Siems. Nürnberg gegen Hannover. Das war letzte Saison in der zweiten Fußball-Bundesliga ganz heißes Rodeo auf dem Platz. Sechsmal hat's gescheppert. 3:3 war der Endstand. Ein Ergebnis mit Folgen für die Niedersachsen, denen nämlich dadurch in letzter Sekunde das Relegationsticket aus der Hand gerutscht ist. Paderborn drückte sich auf Platz 3 vorbei und stieg anschließend in die erste Fußball-Bundesliga auf. Heute treffen Nürnberg und Hannover wieder aufeinander. Kilian Medele.
15: Der Club ist wieder da. Den Superstart mit 10 Punkten aus 4 Spielen haben auch die TV-Sender registriert. Die beiden Oktoberpartien zu Hause gegen Wolfsburg und Kaiserslautern sind auf die Samstagabende terminiert.
16: Das macht ja zumindest mal den Anschein. Wir haben jetzt zwei Topspiele, deswegen heißen die auch so Topspiele. Ich bin glücklich, dass es ein Heimspiel ist. Zweimal, dass es abends ist, ist immer besser, Fußball zu spielen, ist angenehmer als eine andere Vorbereitung. Das ist im Fußball auch oft so, dass du dir alles erarbeiten musst.
15: Im Moment passt es einfach in Nürnberg.
16: Momentan ist es so, dass wir da im Lauf haben.
15: Keiner ist verletzt. Klose hat
16: alle an Bord.
15: Im Training verliert keiner die Bodenhaftung.
16: Da habe ich ein gutes Auge, dass sehr viel Demut da ist. Die Jungs sind sehr, sehr aufmerksam. Eine gewisse Spielfreude, eine gute Mischung ist drin. Es ist halt ein harter Konkurrenzkampf bei uns, aber das ist das, was wir wussten, was wir auch wollen. Das sind fast alle an Bord. Ja, dann wird es schon kuschelig.
15: Ganz anders die Situation beim Gegner. Aufstiegsaspirant Hannover hat nur 4 Punkte gesammelt. Trainer Christian Tietz steht schon unter Druck und nennt Kloses Arbeit ein schönes Beispiel für Geduld und Weitsicht im Fußball.
16: Mit einer jungen Mannschaft, vor allem die Jungs lernen da am meisten. Ja, wenn Spiele unter Druck sind und dass es Schwankungen gibt, ist auch völlig normal, war uns bewusst. Trotzdem habe ich immer das Vertrauen gespürt. Ich finde das wichtig, wenn man einen gewissen Weg, und ich rede nur von uns, von mir, einen gewissen Weg eingeschlagen Regen hat, dann ist es klar, dass man auch solche Täler auch bestreiten muss.
15: Damit man die Aussicht von oben jetzt auch mal genießen kann.
17: 18.30 Uhr ist Spektakelzeit. Da wird nämlich angepfiffen. Nürnberg gegen Hannover. Wir sind gegen 17.54 Uhr. Das erste Mal live auf dem Platz hier auf BR24. Basketballbeben. Gestern in Berlin bei der Heimweltmeisterschaft haben die deutschen Frauen im Viertelfinale Belgien geschlagen. Das ist immerhin der amtierende Europameister. Und zwar nicht etwa mit Zittern und Zähneklappern, sondern mit 93-74. Da ist sogar Dirk Nowitzki, die Basketballlegende, auf seinem Sitz nervös ins Rutschen gekommen. Vor einem Jahr bei der Europameisterschaft hat es gegen Belgien im Viertelfinale noch eine Klatsche gegeben. Jetzt ist die Revanche also gelungen. Und morgen geht's im Halbfinale gegen Frankreich. Warum dieses Team gerade so unglaublich stark ist, weiß unser Basketball-Experte Armin Lehmann.
18: Also es gibt viele Faktoren, die dieses Team auszeichnet, aber für mich am wichtigsten ist, dass sie das Überwinden von Widerständen in diesem Sommer hervorragend hinbekommen haben. Da sagt ihre Beste Satu Zabali schon vor Wochen ab, weil sie verletzungsbedingt nicht mitmachen kann. Da reisen diverse absolute Leistungsträgerinnen sehr spät erst zum Team, sind auch nicht bei 100% und dann verliert man das Auftaktspiel gegen Spanien mit einem 30-Punkte-Rückstand. Das war alles bitter und das hat die Mannschaft weggesteckt. Ihr Trainer hat sie immer wieder aufgebaut, hat ihnen den Glauben an ihre eigene Qualität zurückgegeben und es ist von Spiel zu Spiel zu Spiel immer stärker geworden und der Höhepunkt war dieser traumhafte Triumph gegen Belgien.
17: Und dieses Spiel gegen Frankreich morgen, da sind wir natürlich auch immer wieder dabei hier bei BR24.
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14: A3 Passau Richtung Nürnberg zwischen Beratshausen und Parsberg Sperre. Dort brennt ein PKW. Es kommt zu Sichtbehinderungen durch Rauch. Bitte halten Sie eine Rettungsgasse offen. 3 Kilometer Stau. Auf der A3 Frankfurt Richtung Würzburg wurde die Sperre zwischen Aschaffenburg Ost und Goldbach aufgehoben. Der Verkehr wird auf dem linken Fahrstreifen an der Unfallstelle vorbeigeführt. Zurzeit 9 Kilometer Stau ab Stockstadt. A3 Frankfurt Richtung Würzburg zwischen Helmstadt und Würzburg Kist 4 Kilometer Stau nach einem Unfall auf 2 Spuren. A7 Fulda Richtung Würzburg, zwischen Fulda Dreieck und Bad Brückenau-Wildflecken abschnittsweise Stau. A7 Ulm Richtung Füssen, zwischen Nersingen und Föhringen 8 Kilometer Stau an einer geräumten Unfallstelle. A8 München Richtung Salzburg, zwischen Siegsdorf West und Anger 10 Kilometer Stau. A9 München Richtung Nürnberg, zwischen Manching und Denkendorf abschnittsweise Stau. A9 Berlin Richtung Nürnberg, zwischen Markt Schorgast und Dreieck Bayreuth-Kulmbach 6 Kilometer stockender Verkehr. A93 Holledau Richtung Regensburg, zwischen Bad Abach und Regensburg Nord 12 Kilometer stockender Verkehr. A94 Passau-München in beiden Richtungen, zwischen Paarstetten und Auwiesen, Behinderungen nach einem Unfall. Es staut sich in Richtung Passau auf 6 Kilometern und A99 Westumfahrung München Richtung Lindau, zwischen Neuherberg und Dreieck Allach 8 Kilometer stockender Verkehr an einer geräumten Unfallstelle. Das Wetter in Bayern. Vereinzelte Schauer gibt's heute Nachmittag noch. Gelegentlich kommt aber auch die Sonne durch. 17 bis 24 Grad die Höchstwerte heute. Morgen teils sonnig, teils auch bewölkt. Am Sonntag wird es im Lauf des Tages gebietsweise regnen. Und am Montag insgesamt wechselnd bewölkt mit immer wieder mal Regen. Die Höchstwerte 19 bis 25 Grad in den kommenden Tagen.

0: Es ist 16 Uhr.
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0: Und hier unsere wichtigsten Themen heute Nachmittag. 25 Jahre 9-11. Unser New York-Korrespondent beschreibt gleich, wie die Gedenkveranstaltungen zur Stunde in New York und in Washington ablaufen. Und wir hören, wie Augenzeugen aus Bayern diese schrecklichen Szenen damals erlebt haben. Außerdem Thema Anklage gegen mutmaßliche Hamas-Mitglieder. Nach Ansicht der Bundesanwaltschaft sollen sie eine staatsgefährdende Gewalttat geplant haben. Und Abschluss der Haushaltswoche im Bundestag, da hat Arbeits- und Sozialministerin Baas nochmal die Sozialstaatsreformen verteidigt. Im Studio ist Sabine Strasser. Heute vor 25 Jahren, am 11. September 2001, da rasten zwei Passagierflugzeuge in die Zwillingstürme des World Trade Center. Ein Terroranschlag, wie sich bald herausstellte. Ein dritter Flieger wurde ins Pentagon gesteuert. Eine vierte Maschine stürzte auf ein Feld in der Nähe von Shanksville, Pennsylvania. Insgesamt kamen bei 9-11 knapp 3000 Menschen ums Leben. Und wohl jeder von uns erinnert sich noch daran, wo man gerade war, als es passierte oder man davon erfuhr. Zum heutigen 25. Jahrestag gedenkt New York in ganz besonderem Maße dieser Katastrophe. Martin Ganselmeier über das, was da geplant ist.
2: Man merkt, der 25. Jahrestag ist was Besonderes. Es sind deutlich mehr Journalisten hier, das Medieninteresse ist größer. Es sind sehr viele Feuerwehrleute aus ganz USA hier, auch aus Europa. Also insgesamt hat man doch den Eindruck, das ist nochmal was Besonderes im Vergleich zu früheren Jahren. Es wird wieder eine Gedenkfeier, eine zentrale Gedenkfeier geben am Ground Zero, dort, wo die Türme eingestürzt sind. Es werden die Ex-Präsidenten dabei sein, Bill Clinton, George Bush, Barack Obama. Es werden die Namen verlesen, wie in jedem Jahr, der insgesamt knapp 3000 Opfer. Was neu ist in diesem Jahr, es wird eine eigene Schweigeminute geben für die schon mehr als 8000 Verstorbenen, die an den gesundheitlichen Spätfolgen verstorben sind. Denn der toxische Staub, der toxische Trümmerstaub, der hat bei vielen Menschen zu Krebs und Atemwegserkrankungen geführt.
0: Der amtierende US-Präsident Donald Trump ist bei dem Gedenken in New York nicht dabei. Er bleibt in Washington. Warum er fehlt, darüber wurde viel spekuliert, so sagt unser Korrespondent Martin Ganselmeier.
2: Das Weiße Haus sagt, es sei einfach für ihn einfacher gewesen, weil er danach nach Irland abfliegt, dass er in Washington bleibt. Er wird eine Rede halten am Pentagon. Es gab andere Medienberichte, die gesagt haben, in New York, da werden ja keine Reden gehalten. Das habe ihm nicht gepasst. Er möchte eine Rede halten und das kann er eben am Pentagon machen. Ich vermute mal auch, ihm war nicht sehr danach mit Clinton, Bush, Obama. Man weiß, das Verhältnis ist nicht so gut, mit denen dort zu stehen, nichts sagen zu können. Also er wird seine Gründe haben. Er ist am Pentagon und seine Vorgänger, die sind hier in New York bei der zentralen Gedenkfeier.
0: Genau 25 Jahre ist 9-11 heute her und vor allem die Bilder der beiden brennenden und einstürzenden Zwillingstürme von Manhattan gelten als ikonisch für den Horror jenes Tages, an dem tausende Menschen ihr Leben verloren haben. Alexandra Riese hat mit Augenzeugen aus Bayern gesprochen, die die Anschläge damals in New York miterlebt haben.
3: 8.46 Uhr. Das erste Flugzeug schlägt in den Nordturm des World Trade Centers in New York City ein. 9.03 Uhr. Das zweite. Bilder, die Menschen weltweit vor Augen haben. Geräusche, die sich regelrecht ins Gedächtnis eingebrannt haben. Silke Rapelius erinnert sich nur zu gut. Am Morgen des 11. September 2001 ist die Architektin aus Olching auf einer Baustelle nur wenige Kilometer nördlich des Geschehens.
4: Wir sind dann alle ganz schnell hoch aufs Dach und haben geguckt, was denn los ist oder ob man da was sehen kann. Wir hatten einen ziemlich klaren Blick auf die Situation von da, wo wir waren und haben dann halt gesehen, auch wie der zweite Turm eingestürzt ist. Und das war so richtig furchtbar.
3: Das Chaos in der Stadt ist groß. Insgesamt brechen drei Gebäude an diesem Tag zusammen.
4: Auf der einen Seite war es ganz abstrakt, dass da in der Ferne einfach so ein Gebäude in sich in Staub und Asche zerfällt. Auf der anderen Seite waren da ja Leute drin.
3: New York ist im Ausnahmezustand. Telefonnetze brechen zusammen, Straßen werden gesperrt, Menschen suchen verzweifelt ihre Angehörigen. Auch im deutschen Generalkonsulat laufen die Leitungen heiß, erinnert sich Werner Schmidt. Der Oberfranke ist damals Pressereferent.
5: Wir waren, glaube ich, eine der wenigen Auslandsvertretungen hier in dieser Gegend, die weitergemacht haben. Also das UNO-Hauptquartier schräg gegenüber von uns. Die haben evakuiert, haben alles zugeschlossen. Hatten selber Angst, dass sie Ziel eines Terroranschlags werden. Und wir haben weitergemacht, weil wir wussten, da gibt es Deutsche, die sind auf uns angewiesen. Und da gibt es Leute in Deutschland, die einfach wissen wollen, wie sieht es jetzt aus. Und wenn dann niemand ans Telefon geht im Generalkonsulat, ja, dann macht man sich noch mehr Sorgen.
3: Wo gerade noch zwei Bürotürme in den Himmel ragten, mit jeweils 110 Stockwerken, ist jetzt ein riesiges Trümmerfeld. Und eine dicke Schicht aus Asche und Staub scheint alle Geräusche zu verschlucken.
4: Es war unheimlich ruhig und es war nur dieser Geruch von diesen verbrannten Kabeln und dieser Aschegeruch war auch noch in der Luft. Und es hat auch einen leichten Leichengeruch dabei gehabt. Das war schon furchtbar. Und es kamen auf einmal die Menschenmengen von Downtown hochgelaufen und haben... Die waren staubbedeckt überall.
3: Silke Rapelius macht sich auf den Weg in ihre Wohnung nach Brooklyn. Die Fenster sind geöffnet, Staub liegt überall.
4: Also ich habe mir dann einen Eimer geholt und habe mir dann einen Schwamm geholt und fing an, den silbrigen Staub so aufzuwischen auf den Möbeln. Und ich habe dann einfach nur angefangen zu heulen wie so ein Schlosshund, weil mir fiel dann auf, dass ich diese Staubschicht jetzt nicht einfach in den Eimer tun soll, sondern dass ich jetzt rausgehen muss und die irgendwo begraben muss. Weil das ist einfach, das ist nicht nur Gebäudestaub, das ist Dinge, die beerdigt werden müssen.
3: 2.977 Menschen fallen den Anschlägen zum Opfer. Ihre Namen sind heute in die Umrandungen zweier gigantisch großer Wasserbecken eingelassen. Genau dort, wo einst die Zwillingstürme standen. Direkt daneben ragt das One World Trade Center in den Himmel, das höchste Gebäude der USA. Ein neues Wahrzeichen aus Stahl, Beton und Panzerglas an einem Ort, der für immer vom 11. September geprägt bleibt. Silke Rapelius ist in New York geblieben. Als Architektin gestaltet sie die Stadt bis heute mit. Eine Stadt, die sich verändert hat, ohne zu vergessen, was hier vor 25 Jahren geschah.
0: Heute, vor 25 Jahren, haben die Terroranschläge des 11. September die Welt erschüttert und zur Stunde wird in den USA gerade der Opfer dieser Anschläge gedacht. Sie sollen eine schwere staatsgefährdende Gewalttat in Deutschland oder in Österreich geplant haben, so lautet der Vorwurf gegen 7 mutmaßliche Hamas-Mitglieder. Heute hat die Bundesanwaltschaft Anklage gegen die Männer erhoben. Sie stammen aus Deutschland, Österreich, Bulgarien und dem Libanon. Verhandelt werden soll vor dem Staatsschutzsenat des Kammergerichts in Berlin. Holger Schmidt.
6: Es ist schon das zweite Mal in den vergangenen 2 Jahren, dass die Bundesanwaltschaft eine Terrorzelle der Hamas anklagt. Und diesmal sind es mit 7 Männern fast doppelt so viele wie im ersten Prozess am Kammergericht, der im März mit Verurteilungen endete. Die Ermittler gehen davon aus, dass die Männer einen Anschlag auf jüdische bzw. israelische Menschen in Deutschland geplant haben und dieser Anschlag im zeitlichen Umfeld des Jahrestages des Überfalls der Hamas auf Israel am 7. Oktober hätte stattfinden sollen. Für einen solchen Anschlag habe es bereits Planungen gegeben. Mehr als ein Dutzend Schusswaffen und 700 Schuss Munition sollen die Männer besorgt haben. Das Kammergericht Berlin muss nun entscheiden, ob es die Anklage zulässt und das Hauptverfahren gegen die Männer eröffnet.
0: Im Bundestag stand am Vormittag der Etat von Arbeits- und Sozialministerin Bärbel Baas zur Debatte, der größte Posten im Haushalt 2027. 200 Milliarden Euro sind dafür eingeplant, ein großer Teil davon für Rentenzuschüsse. Die Kosten dafür sind hoch, deshalb auch die Rentenreform, mit der die Bundesregierung das System stabilisieren will. Aber vor allem die geplante Abschaffung der sogenannten Rente mit 63, die sorgt für viel Diskussionen. Kirsten Girschig berichtet aus Berlin, wie Arbeits- und Sozialministerin Baas sich da heute im Bundestag positioniert hat.
7: Bundesarbeitsministerin Bärbel Baas, SPD, hat die geplanten Sozialstaatsreformen im Bundestag verteidigt. In der Debatte um den Etat des Ministeriums für Arbeit und Soziales sagte Baas, die Rentenreform müsse noch in dieser Legislaturperiode umgesetzt werden, sonst werde es zu Rentenkürzungen und massiv steigenden Beiträgen kommen. Denjenigen, die Angst hätten, die Rente nach 45 Beitragsjahren, die sogenannte Rente mit 63, werde übermorgen abgeschafft, wolle sie jedoch sagen, da werde es einen Vertrauensschutz geben. Die Redner der Koalitionspartner CDU und CSU forderten Baas in der Debatte auf, möglichst schnell einen Gesetzentwurf zur Rentenreform vorzulegen. Zudem forderten sie mehr Flexibilisierung im Arbeitsmarkt. Grüne und Linke kritisierten die geplanten Kürzungen bei verschiedenen Sozialausgaben. Die AfD kritisierte die Höhe der Sozialleistungen für Geflüchtete. Der Etat des Arbeitsministeriums ist der größte Einzeletat innerhalb des Bundeshaushalts. Im kommenden Jahr sind hier Ausgaben von 201 Milliarden Euro geplant. Der mit Abstand größte Ausgabenblock sind die Ausgaben für die Rentenversicherung sowie die Grundsicherung im Alter und bei Erwerbsminderung.
0: Die Gesundheitsreform hat die Bundesregierung ja bereits auf den Weg gebracht und eine Änderung tritt jetzt schon in Kraft, nämlich die, dass Krankenkassen ihre Mitglieder nicht mehr direkt über Beitragserhöhungen informieren müssen. Was das bedeutet und was die Hintergründe dafür sind, erklärt Till Bücker.
8: Wer seine Krankenkasse wegen steigender Beiträge wechseln will, muss künftig besser aufpassen. Denn die Kassen sind nicht mehr verpflichtet, ihre Mitglieder wie bislang per Brief darüber zu informieren. Das hat die Bundesregierung im Zuge ihres Sparpakets bei den Gesundheitsausgaben beschlossen. Die Begründung? Entbürokratisierung. Doch die Verbraucherzentralen halten das für einen schweren Fehler. Denn wer von einer Erhöhung des Zusatzbeitrags nicht rechtzeitig erfahre, könne sein Sonderkündigungsrecht nicht nutzen. Beim Sonderkündigungsrecht entfällt die Vorgabe, dass man mindestens 12 Monate an seine aktuelle Kasse gebunden ist. Nutzen muss man es aber bis zum Ende des Monats, in dem der erhöhte Zusatzbeitrag erstmals gilt. Im schlimmsten Fall bemerken Versicherte die Erhöhung erst auf dem Gehaltszettel und dann ist die Frist bereits abgelaufen. Die Verbraucherschützer fordern deshalb, die Bundesregierung müsse die Regelung rückgängig machen und die Versicherer wieder zur persönlichen Benachrichtigung verpflichten, ob per Brief, E-Mail oder digitalem Postfach. Der Hinweis auf der Website allein reiche nicht aus.
0: Heute beginnen die Feierlichkeiten zum jüdischen Neujahrsfest, denn ab heute sind es noch genau 10 Tage bis zum höchsten jüdischen Feiertag Yom Kippur. Die Zeit bis dahin ist Rosh Hashanah. Bettina Weiß erklärt, was das heißt.
9: Wörtlich übersetzt bedeutet es Kopf des Jahres. Und diesmal leitet es das Jahr 5787 nach jüdischer Zeitrechnung ein. Sektkorken knallen dann allerdings nicht. Gefeiert wird traditionell mit festlichem Essen bei Kerzenschein sowie mit Apfelspalten und Brotstücken, die in Honig getaucht werden. Dazu wünscht man einander Shana Tova, ein süßes Jahr. Im Gottesdienst bläst der Rabbiner das Shofar, ein Instrument aus einem langen, gewundenen Widderhorn. In München zum Beispiel ist es am Sonntagmittag vor der Synagoge auf dem St. Jakobsplatz zu hören. Sein Klang soll die Menschen zum Gebet aufrufen und dazu in sich zu gehen und Buße zu tun. Rosh Hashanah symbolisiert nämlich auch den Tag des Gerichts Gottes über das, was die Menschen getan haben. Das Fest selbst dauert 2 Tage, die Zeit der Buße aber 10. Sie endet mit Yom Kippur, dem Versöhnungsfest. Das ist dann der höchste Feiertag im Judentum.

0: 25 Jahre 9/11 ist heute. Die Gedenkveranstaltungen in den USA laufen gerade. Zur Stunde spricht gerade US-Präsident Trump zu den Anschlägen vom 11. September 2001. Wir berichten gleich im BR24 Hintergrund, wie diese Anschläge die Flugsicherheitskontrollen auf der Welt geändert haben.
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0: Es ist 16.15 Uhr.
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0: Die Nachrichten mit Markus Terhast.
4: 9-11-Gedenken in den USA hat begonnen. In New York erinnern zur Stunde Angehörige und Politiker an die Opfer der Terroranschläge vom 11. September 2001. Mit dabei sind auch der damalige Bürgermeister New Yorks Giuliani sowie der heutige Mamdani. Zu Beginn erklang eine Glocke, eine Schweigeminute wurde abgehalten. Präsident Trump nimmt währenddessen an einer Gedenkveranstaltung im Pentagon teil. Bundesanwaltschaft klagt 7 mutmaßliche Hamas-Mitglieder an. Den Männern werden unter anderem die Mitgliedschaft in einer ausländischen terroristischen Vereinigung und die Vorbereitung einer schweren staatsgefährdenden Gewalttat in Deutschland oder Österreich zur Last gelegt. Laut den Ermittlungen plante der militärische Flügel der Hamas spätestens seit Juli 2025 einen Anschlag gegen Vertreter Israels, jüdische Bürger oder pro-israelisch eingestellte Menschen. SPD fordert Geschlossenheit der Bundesregierung. Der Haushaltspolitiker Rudolf sagte im Bundestag, wer gemeinsam regiere, trage auch gemeinsam Verantwortung. In den kommenden Wochen werde hart verhandelt werden. Am Ende müsse jedoch ein tragfähiger gemeinsamer Haushalt stehen. Der Bundestag hat den Etatentwurf heute zur weiteren Beratung an den Haushaltsausschuss überwiesen. Scharfe Kritik kam von AfD, Grünen und Linken. Steinmeier kritisiert schleppenden Fortschritt im Kampf gegen Wohnungslosigkeit. Bei einer Veranstaltung in Berlin erinnerte der Bundespräsident an den Plan der Bundesregierung, die Wohnungslosigkeit in Deutschland bis 2030 zu überwinden. Dies sei in einem sozialen Rechtsstaat eine Aufgabe, die alle angehe. DFB will Heimatvereine an Polizeikosten für Hochrisikospiele beteiligen. Das hat das Präsidium beschlossen. Hintergrund ist ein Urteil des Bundesverfassungsgerichts, das Gebühren bei Hochrisikoveranstaltungen grundsätzlich erlaubt. Das Wetter in Bayern meist trocken, 17 bis 24 Grad.
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5: Im Studio Gerhard Amberger. Im Englischen Garten in München ist eine Todesdrohung gegen Charlotte Knobloch gefunden worden. Sie ist die Vorsitzende der israelitischen Kultusgemeinde München und Oberbayern. Jetzt ermittelt der Staatsschutz der Münchner Polizei. Frank Jordan.
6: Nach Angaben eines Polizeisprechers lautete die Drohung wörtlich: Die AfD hat gesiegt, morgen hängen wir die Knobloch. Eine Zeugin entdeckte die mit einem wasserfesten Stift angebrachte Schmiererei am Mittwochnachmittag auf einer Parkbank und einem Mülleimer und informierte die Polizei. Die Drohung nimmt offenbar Bezug auf den Wahlsieg der AfD bei der Landtagswahl in Sachsen-Anhalt am vergangenen Sonntag. Hinweise auf eine konkrete Gefährdung Knoblochs gibt es laut Polizei derzeit nicht. Der Staatsschutz ermittelt wegen Bedrohung und Sachbeschädigung und bittet Zeugen um Hinweise.
5: Zu 9,5 Jahren Gefängnis hat das Landgericht Ingolstadt einen Mann aus Afghanistan verurteilt wegen versuchten Mordes. Der 35-Jährige hatte vor knapp einem Jahr vor dem Sozialen Rathaus in Ingolstadt mindestens 14 Mal mit einem Messer auf seine Frau eingestochen. Sie hat den Angriff überlebt. Daniela Olivares berichtet.
7: Das Gericht sah es als erwiesen an, dass der Mann mit Tötungsabsicht gehandelt hat, weil er seine 28-jährige Frau daran hindern wollte, die Trennung von ihm offiziell zu machen. Zudem habe er sie dafür bestrafen wollen, dass sie ein selbstbestimmtes Leben führen wollte. Für ihn habe es nur zwei Optionen gegeben, die Ehe fortzuführen oder den Tod seiner Frau. Die Ehe des Paares war noch in Afghanistan arrangiert worden. Vor über 10 Jahren kamen sie nach Deutschland und haben gemeinsam 4 Kinder. Im Laufe der Jahre gab es immer wieder Probleme, da die Frau einen westlichen Lebensstil pflegte, der ihrem Mann missfiel. Der Richter machte klar, dass man mit dem Urteil auch zeigen wolle, dass Frauen, die in Deutschland leben, sich sicher sein müssten, dass westliche Wertvorstellungen gewährleistet sind und wenn diese verletzt werden, dass es dann auch zu einer Bestrafung kommt.
5: Am Bayerischen Obersten Landesgericht ging es heute um das Oktoberfest. Konkret um die Frage, ob die Stadt München die Standplätze für die großen Zelte weiter nach ihren eigenen Regeln vergeben kann oder künftig europaweit ausschreiben muss. Birgit Grundner.
8: Eine Entscheidung will das Gericht erst in 5 Wochen verkünden, aber der vorsitzende Richter hat in einer ersten Einschätzung durchblicken lassen, die Wiesenzelte müssen wohl nicht EU-weit ausgeschrieben werden. Bei den Zeltverträgen handle es sich um keine Dienstleistungskonzession, denn es gebe zum Beispiel keine Betriebspflicht, so der Senat. Vielmehr könnten die Wirte selbst entscheiden, ob sie ihre Festzelte aufsperren wollen. Die Frage, ob sie beim Oktoberfest mehr als 5,4 Millionen Euro Umsatz machen und damit über den Schwellenwert für eine EU-weite Ausschreibung kommen, sei somit unerheblich. Die Verhandlung hatte der Münchner Gastronom Alexander Ecker angestoßen, konkret am Beispiel des Schottenhamel und des Paulaner-Zelts. Ursprünglich wollte er auch erreichen, dass diese beiden Zelte bis zu einer Gerichtsentscheidung gar nicht aufgebaut werden dürfen. Damit ist er allerdings bereits im Juni gescheitert.
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0: Kein Terroranschlag hatte wohl jemals so weitreichende Folgen wie die Anschläge vom 11. September 2001. Mehrere Flugzeuge wurden heute vor 25 Jahren von Terroristen gekapert und unter anderem in die Zwillingstürme in New York gesteuert. Knapp 3000 Menschen wurden getötet. 9/11 hat die Art und Weise, wie wir mit dem Thema Flugsicherheit umgehen, nachhaltig verändert. Wer kurz nach den Anschlägen fliegen musste, der weiß, wie entwürdigend die Kontrollen sein konnten. Alle Fluggäste standen quasi unter Generalverdacht. Mittlerweile gibt es neue Geräte, die die Sicherheitskontrollen vor Abflug wesentlich effizienter und sicherer machen. ARD-Wissenschaftsredakteur Stefan Tröndle hat sich auf Flughäfen umgehört.
9: Stundenlang anstehen an der Sicherheit. Alles auspacken. Flüssigkeiten, Rechner, Tablet, Handy. Alle metallischen Gegenstände ablegen. Dann trotzdem die Nachkontrolle, weil irgendwas verdächtig aussieht. Nach den Anschlägen vor 25 Jahren war das jahrelang Routine an allen Flughäfen. Inzwischen hat sich das geändert, durch neue Technik. Für den Technologiekonzern Rohde & Schwarz aus München hat Christian Evers Körperscanner mitentwickelt. Er sagt:
10: Der ganz entscheidende Sicherheitsvorteil dieser Scanner ist die Möglichkeit, dass man zuverlässig Sprengstoffe, Flüssigkeiten, das heißt also nicht metallische Objekte, am Körper versteckt unter der Kleidung finden kann.
9: Die Scanner arbeiten mit niedrig dosierten Millimeterwellen. Kein Risiko, sagt auch das Bundesamt für Strahlenschutz. Ein Test ergibt, ob ein Tütchen mit Pulver oder eine Pistole aus Kunststoff, die auch aus einem 3D-Drucker stammen könnte. Der Scanner findet alles. Grafisch angezeigt werden nur verdächtige Stellen auf einer symbolisierten Figur. Der Körper selbst bleibt anonym. Dass es diese Technik heute gibt, auch das ist eine Folge der Anschläge vom 11. September und weiterer Anschlagsversuche. Dadurch entstand mehr Druck, die Sicherheit an Flughäfen zu verbessern. Der Sicherheitsexperte Andreas Hägele von Rohde & Schwarz sagt, mit den neuen Geräten hätten es die Attentäter sehr wahrscheinlich nicht geschafft, Teppichmesser oder Sprengstoffe an Bord zu schmuggeln.
11: Die Geräte würden es entdecken. Das ist die kurze Antwort. Die lange Antwort ist, dass Sicherheitskonzepte immer mehrschichtig sind. Das heißt, man hat mehrere Sensortechnologien, Methoden, um den Passagier zu scannen. Dadurch wird zumindest die Wahrscheinlichkeit sehr, sehr viel geringer, als es damals war.
9: Aber gefunden wird immer noch genug, sagt Polizeihauptkommissar Christoph Breu von der Bundespolizei.
12: Im letzten Jahr haben wir hier am Frankfurter Flughafen über 300.000 verbotene Gegenstände festgestellt, die nicht mit auf das Flugzeug genommen werden dürfen. Dabei handelt es sich vor allen Dingen auch um Alltagsgegenstände, die aber verboten sind am Flugzeug. Das geschieht meist aus Unwissenheit oder Vergesslichkeit der Passagiere.
9: Der Frankfurter Flughafen hat sein neues Terminal 3 flächendeckend mit den neuen Geräten bestückt. Die Kontrollen verlaufen deutlich schneller und einfacher als früher, auch weil weil die Handgepäckkontrolle ebenfalls modernisiert wurde. Die Passagiere müssen inzwischen nichts mehr auspacken und können sogar wieder Flüssigkeiten mitnehmen. Neue CT-Scanner, die medizinischen Geräten ähneln, machen es möglich. Dennis Wildhirt ist beim Flughafenbetreiber Fraport zuständig für Qualitätsmanagement und Luftsicherheit.
13: Durch die neue Technik, sowohl bei der Gepäckabfertigung als auch bei der Personenkontrolle, längere Spuren mit Überholmöglichkeiten, sind wir in der Lage, knapp 30% mehr Passagiere abzufertigen, als das noch mit den alten Spuren der Fall war.
9: Die sehen den Fortschritt ebenfalls als Verbesserung.
14: Ich bin oft bei Frankfurt, die alte Terminal. Ich finde, die neue ist super, flexibel, schneller.
15: Man muss nicht mehr alles auspacken, das macht es natürlich einfacher.
16: Weil halt diese Scanner mit Sicherheit genauer sind, heute die Personenscanner, wie viel mehr erkannt wird wie früher. Ne?
15: Allein schon die Angabe, dass man jetzt 2 Liter Flüssigkeiten mitnehmen kann, war für mich traumhaft. Und hier durchzugehen war auch sehr angenehm.
9: Die neuen Scanner sind übrigens hell und offen und wirken nicht bedrohlich. Ein Beispiel dafür, dass es nicht darum geht, Menschen unter Generalverdacht zu stellen. Sicherheit kann effizient sein und schließt Menschenwürde nicht aus.
0: Stefan Tröndle darüber, wie die Anschläge vom 11. September die Sicherheitskontrollen beim Fliegen verändert haben.
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0: Die Odyssee, Spider-Man, Der Teufel trägt Prada 2. Alles erfolgreiche Filme des Sommers und sie alle verbindet, sie wurden nicht in Hollywood gedreht. Seit Jahren schauen sich Produktionsfirmen weltweit nach den besten Bedingungen für ihre Filme um. Wo gibt es günstige Arbeitskräfte und wo vielleicht steuerliche Vorteile? Die Folge, die einst so erfolgreiche Filmindustrie in Kalifornien, hat in den vergangenen Jahren einen Umbruch erlebt. Weitere Faktoren, die das beeinflusst haben, Streaming und der Einsatz von KI. Antje Sieb hat mit Vertretern der Branche über die Zukunft gesprochen.
17: This is Hollywood, California. We have to stay competitive, to stay alive. Get this done. Make Hollywood Hollywood again.
18: Hollywood muss wieder konkurrenzfähig werden, sagt die Filmbranche hier. Denn viele Produktionen sind abgewandert, weil Filmen in der Stadt enorm teuer wurde und andere Länder oder Bundesstaaten attraktive Steuererleichterungen anbieten. Kalifornien hat nachgebessert und Präsident Donald Trump hat sich ebenfalls für US-weite Steuervorteile ausgesprochen, um Filmproduktionen zum Beispiel aus Europa abzuwerben. Produzentin Caroline Gropper freut sich auf Instagram über den neuesten Gesetzesvorschlag.
19: It's the first real federal incentive and it'll make us competitive with the UK, Canada and Australia, places that have been taking production away from the US for years.
18: Statt fürs Kino wird seit Jahren auch immer mehr für Streaming produziert. Das sei ein wichtiger Grund für die größten Jobverluste, erklärt Miranda Banks, Filmwissenschaftlerin von der Loyola Marymount University in Los Angeles. Das alte Businessmodell, Kino und Kabelfernsehen, brachte immer weniger ein. Ein Streaming-Service nach dem anderen ging an den Start und warf im Kampf um Abonnenten immer mehr Produktionen auf den Markt.
20: The impact of what we're seeing right now in Hollywood.
21: Was wir jetzt in Hollywood sehen, hat sehr viel mit dem Streaming zu tun. Diese Masse an Fernsehproduktionen hat uns in eine Überproduktion gesteuert. Weil die Überproduktion zurückgeht, entsteht jetzt dieser Einbruch.
20: And that overproduction is what is now causing that slump or has caused that slump.
18: Anfangs verdiente niemand Geld mit dem Streaming. Mittlerweile schreiben einige Dienste positive Zahlen. Aber insgesamt wird weniger produziert, weil die Verluste auf die Dauer nicht nachhaltig waren. Und Kunden überlegen auch genau, welche Abos sie sich noch leisten, sagt Kate Fortmiller, die an der Filmhochschule der Universität Georgia forscht und lehrt.
20: We're putting out stuff constantly to attract subscribers.
21: Du machst ständig was Neues, um Abonnenten anzuziehen und zu halten. Aber die haben irgendwann auch gemerkt, wie viel Geld sie für all diese Abos ausgeben und haben angefangen, gezielt auszuwählen.
20: Between all of these different subscriptions and they started making choices. Cutting back.
18: Mit monatelangen Streiks hatten Schauspieler und Drehbuchautoren in Hollywood vor 3 Jahren erfolgreich auch um Schutz vor künstlicher Intelligenz gekämpft. Die langfristigen Auswirkungen des Arbeitskampfs seien schwer zu beurteilen, weil so viele andere Faktoren auch eine Rolle spielten, sagt Patrick Adler, der mitverantwortlich ist für den jährlichen Otis Report zur Kreativindustrie Kaliforniens.
22: So it can be a bit of a judgment call to say, you know, this is the strike per se, as in versus other things happening in the industry.
18: Wie viele Jobs der Einsatz von künstlicher Intelligenz heute schon kostet oder künftig kosten wird, darüber sind die Meinungen geteilt. Der Otis Report sieht bisher noch wenig Einfluss von KI auf Jobverluste, sagte Adler. so hätte es bei den potenziell am meisten gefährdeten Berufen eher Wachstum gegeben.
22: The jobs most exposed to the artificial intelligence technologies have actually grown the most across the creative economy.
18: Gewerkschaften befürchten, dass vor allem Einsteigerjobs wegfallen könnten.
0: Wie sich die Filmbranche in Hollywood verändert hat und noch verändern wird, das war ein Beitrag von Antje Sieb.
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0: A3 Passau Richtung Nürnberg zwischen Beratshausen und Parsberg. Stau nach einem Fahrzeugbrand. A3 Frankfurt Richtung Würzburg zwischen Seligenstadt und Goldbach. 13 Kilometer Stau wegen Bergungsarbeiten. Der Verkehr wird langsam an der Unfallstelle vorbeigeführt. A7 Würzburg Richtung Fulda zwischen Bad Kissingen-Obertulba und Bad Brückenau-Volkers Stau. A7 Fulda Richtung Würzburg zwischen Fulda-Dreieck und Bad Brückenau-Wildflecken 11 Kilometer Stau. A8 München Richtung Salzburg zwischen Siegsdorf-West und Anger 10 Kilometer Stau und stockend. A9 München Richtung Nürnberg zwischen Manching und Denkendorf 16 Kilometer Stau. A9 Berlin Richtung Nürnberg zwischen Marktschorgast und Dreieck Bayreuth-Kulmbach 7 Kilometer stockender Verkehr. A93 Holledau Richtung Regensburg zwischen Bad Abbach und Regensburg-Nord stockender Verkehr. A94 Passau-München in beiden Richtungen zwischen Paarstetten und Auwiesen Behinderungen nach einem Unfall. Es staut sich in Richtung Passau auf 6 Kilometer. Und A99 Westumfahrung München Richtung Lindau zwischen Leuherberg und Dreieck Alach 9 Kilometer stockender Verkehr. Das Wetter, vereinzelte Schauer gibt es heute Nachmittag noch. In der kommenden Nacht kühlt es ab auf 12 bis 4 Grad. Morgen dann Sonne und Wolken im Wechsel. Am Sonntag gebietsweise Regen. Die Höchstwerte in den nächsten Tagen 19 bis 25 Grad.

0: Es ist 16.30 Uhr.
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0: Wie New York an die Anschläge vom 11. September erinnert, warum die Bundesanwaltschaft 7 mutmaßliche Hamas-Mitglieder anklagt, was Experten der Familienministerin in Sachen Social-Media-Beschränkung empfehlen, das sind einige unserer Themen in dieser halben Stunde. Am Mikrofon Stefan Einöder. New York erinnert an die Anschläge vom 11. September 2001. Fast 3000 Menschen sind damals ums Leben gekommen, als Terroristen Flugzeuge in die Türme des World Trade Centers und das Pentagon in Washington steuerten. Eine Maschine stürzte auf ein Feld in Pennsylvania. Die zentrale Trauerfeier, die findet am Ground Zero statt, dort wo einst die Zwillingstürme des World Trade Centers standen und mittlerweile ein Mahnmal samt Museum errichtet wurde. Martin Ganselmeier.
2: Man merkt, der 25. Jahrestag ist was Besonderes. Es sind deutlich mehr Journalisten hier, das Medieninteresse ist größer. Es sind sehr viele Feuerwehrleute aus ganz USA hier, auch aus Europa. Also insgesamt hat man doch den Eindruck, das ist nochmal was Besonderes im Vergleich zu früheren Jahren. Es wird wieder eine Gedenkfeier, eine zentrale Gedenkfeier geben am Ground Zero, dort, wo die Türme eingestürzt sind. Es werden die Ex-Präsidenten dabei sein, Bill Clinton, George Bush, Barack Obama. Es werden die Namen verlesen, wie in jedem Jahr, der insgesamt knapp 3000 Opfer. Was neu ist in diesem Jahr, es wird eine eigene Schweigeminute geben für die schon mehr als 8000 Verstorbenen, die an den gesundheitlichen Spätfolgen verstorben sind. Denn der toxische Staub, der toxische Trümmerstaub, der hat bei vielen Menschen zu Krebs und Atemwegserkrankungen geführt.
0: Wie gehört, ehemalige US-Präsidenten sind in New York dabei. Der amtierende Donald Trump, der ist nicht gekommen. Warum? Dazu nochmal Martin Ganselmeier.
2: Das Weiße Haus sagt, es sei einfach für ihn einfacher gewesen, weil er danach nach Irland abfliegt, dass er in Washington bleibt. Er wird eine Rede halten am Pentagon. Es gab andere Medienberichte, die gesagt haben, in New York, da werden ja keine Reden gehalten. Das habe ihm nicht gepasst. Er möchte eine Rede halten und das kann er eben am Pentagon machen. Ich vermute mal auch, ihm war nicht sehr danach mit Clinton, Bush, Obama. Man weiß, das Verhältnis ist nicht so gut, mit denen dort zu stehen, nichts sagen zu können. Also er wird seine Gründe haben. Er ist am Pentagon und seine Vorgänger, die sind hier in New York bei der zentralen Gedenkfeier.
0: Soweit Martin Ganselmeier aus New York. In einer halben Stunde werde ich mit ihm dann live über die Gedenkfeier sprechen. Die Bundesanwaltschaft hat 7 mutmaßliche Mitglieder der radikal-islamischen Hamas angeklagt. Sie sollen einen Anschlag vorbereitet haben, so der Vorwurf, und zwar in Deutschland oder Österreich. 3 der Verdächtigen wurden den Angaben zufolge in Berlin festgenommen. Die Ermittlungen hätten aber auch nach London, Kopenhagen und Zypern geführt. Unter den 7 Angeklagten sind laut Bundesanwaltschaft 2 Deutsche und jeweils ein dänischer und bulgarischer Staatsbürger. Die 3 anderen seien im Libanon geboren worden. Unser Terrorismusexperte Holger Schmidt mit den Einzelheiten.
3: Es ist schon das zweite Mal in den vergangenen 2 Jahren, dass die Bundesanwaltschaft eine Terrorzelle der Hamas anklagt. Und diesmal sind es mit 7 Männern fast doppelt so viele wie im ersten Prozess am Kammergericht, der im März mit Verurteilungen endete. Die Ermittler gehen davon aus, dass die Männer einen Anschlag auf jüdische bzw. israelische Menschen in Deutschland geplant haben und dieser Anschlag im zeitlichen Umfeld des Jahrestages des Überfalls der Hamas auf Israel am 7. Oktober hätte stattfinden sollen. Für einen solchen Anschlag habe es bereits Planungen gegeben. Mehr als ein Dutzend Schusswaffen und 700 Schuss Munition sollen die Männer besorgt haben. Das Kammergericht Berlin muss nun entscheiden, ob es die Anklage zulässt und das Hauptverfahren gegen die Männer eröffnet.
0: 4 Tage lang hat jetzt der Bundestag über den Haushaltsentwurf der Bundesregierung für das kommende Jahr beraten. Heute waren noch Arbeitsministerin Baas und Forschungsministerin Beer dran. Baas verteidigte dabei noch einmal die Pläne für eine Reform des Rentensystems und Beer versprach, das Thema künstliche Intelligenz in Deutschland voranzutreiben. Im Anschluss war dann Zeit für die Schlussrunde, bei der Redner aller Parteien noch einmal das Wort hatten, um ein Fazit zu ziehen. Über die Schlussrunde und die Frage, wie es nun mit dem Haushaltsentwurf weitergeht, berichtet Dietrich Karl Meurer aus Berlin.
4: Nach Ansicht der schwarz-roten Koalition stärkt der Haushaltsentwurf Deutschlands Zukunftsfähigkeit. Haushaltspolitiker von CDU, CSU und SPD verwiesen in der Schlussrunde auf höhere Ausgaben für Infrastruktur, Digitalisierung, Forschung, Klimaschutz und Sicherheit. Sie seien die Grundlage für Wachstum und einen handlungsfähigen Staat. Die Opposition widersprach. Die AfD kritisierte die hohe Neuverschuldung. Außerdem bezweifelt sie, dass die geplanten Ausgaben Wachstum schaffen. Die Grünen warfen der Bundesregierung vor, Mittel umzuschichten zulasten von Klimaschutz und klimafreundlichen Investitionen. Und die Linke bemängelte Kürzungen bei sozialen Leistungen und die hohen Verteidigungsausgaben. Der von Bundesfinanzminister Klingbeil vorgelegte Finanzplan ist der größte Haushalt, über den der Bundestag je debattiert hat. Für das nächste Jahr sind Ausgaben von rund 555 Milliarden Euro veranschlagt. Die Neuverschuldung steigt einschließlich schuldenfinanzierter Sondertöpfe des Bundes auf mehr als 200 Milliarden Euro. Als nächstes berät der Haushaltsausschuss den Entwurf. Danach entscheidet der Bundestag in zweiter und dritter Lesung über das Haushaltsgesetz.
0: Im Jemen hat die Houthi-Miliz ihre Offensive gegen Truppen der Regierung fortgesetzt und strategisch wichtige Städte und Inseln eingenommen. Experten befürchten, dass die Rebellen schon bald eine der wichtigsten Schifffahrtsrouten der Welt kontrollieren könnten. Sie verbindet das Rote Meer mit dem Golf von Aden. Über diese Route werden Waren und Rohstoffe nach Asien transportiert, unter anderem auch Öl aus Saudi-Arabien. Moritz Behrendt berichtet.
5: Im Krieg im Jemen haben die schiitischen Houthi-Milizen weitere Städte entlang der Küste des Roten Meeres erobert. Nachdem sie bereits die strategisch wichtige Hafenstadt Mokka eingenommen haben, sollen sie nun auch in den weiter südlich gelegenen Ort Duhab eingerückt sein. Außerdem berichten Medien, sie hätten die Kontrolle über die Insel Mayun übernommen. Die Houthi kämpfen im Jemen gegen die Truppen der international anerkannten Regierung. Die wird von Saudi-Arabien unterstützt. Den Houthi nahestehende Medien berichten von saudischen Luftangriffen auf die Stadt Mokka. Durch ihr Vorrücken kontrollieren die Houthi immer größere Gebiete an der östlichen Küste der Meerenge Bab al-Mandab. Von hier bis nach Djibouti in Ostafrika ist das Rote Meer an der engsten Stelle nur 27 Kilometer breit. Die Kämpfe im Jemen sind wieder aufgeflammt, nachdem die mit dem Iran verbündeten Houthi vor anderthalb Monaten erklärt hatten, saudische Schiffe dürften nicht mehr durch die Meerenge Bab al-Mandab fahren. Weil die Straße von Hormus im Persischen Golf weitgehend blockiert ist, exportiert Saudi-Arabien inzwischen einen Großteil seines Erdöls über das Rote Meer. Die Durchfahrt durch das Bab al-Mandab ist zentral für den Transport nach Ostasien. China, Indien, Japan und Südkorea sind weltweit die wichtigsten Abnehmer von saudischem Öl.
0: Wer muss künftig zahlen, wenn im Fußball Hochrisikospiele stattfinden und viel Polizei nötig ist? Bislang werden die Vereine nur vom Land Bremen zur Kasse gebeten, doch auch in anderen Bundesländern hat man Sympathien für eine solche Vorgehensweise. Dass für solche Randale-Einsätze der Steuerzahler aufkommen soll, ist ohnehin seit Jahren umstritten. Nun hat der DFB eine Grundsatzentscheidung getroffen, die den Vereinen nicht schmecken dürfte. Uli Schäfer berichtet.
6: Der Deutsche Fußballbund wird künftig nicht für mögliche Kosten für Polizeieinsätze bei Hochrisikospielen aufkommen, sondern Gebührenbescheide mindestens anteilig an die Heimvereine weiterleiten. Das DFB-Präsidium hat einen Grundsatzbeschluss gefasst und verweist auf eine Vermögensbetreuungspflicht, nach der der Verband erhaltene Gebührenbescheide an die Clubs weitergeben muss. DFB-Präsident Bernd Neuendorf betont zugleich, dass er die Erhebung solcher Gebühren weiterhin für den falschen Ansatz hält. Statt über Kosten zu streiten, sollen Politik, Polizei, Verbände und Vereine aus seiner Sicht die Sicherheitslage verbessern und die Zahl der Polizeieinsatzstunden senken. Hintergrund der Entscheidung ist eine vom Bundesverfassungsgericht bestätigte Regelung des Landes Bremen, wonach eine Erhebung von Gebühren im Zusammenhang mit Hochrisikoveranstaltungen grundsätzlich rechtmäßig ist. Eine ähnliche gesetzliche Regelung wie in Bremen plant derzeit auch die saarländische Landesregierung, sodass weitere Gebührenbescheide möglich werden könnten. Im Profibereich werden nur die dritte Liga und der DFB-Pokal vom DFB organisiert.
0: In gut einer Woche ist es wieder soweit. Das Oktoberfest in München wird eröffnet und die Massen stürmen wieder die Bierzelte. Die Frage, ob die Zelte künftig europaweit vergeben werden müssen, wurde heute vor dem Bayerischen Obersten Landesgericht verhandelt. Der Wirt Alexander Egger hat einen entsprechenden Antrag gestellt und sich damit den Unmut der anderen Wiesenwirte zugezogen. Heute, am ersten Tag der Verhandlung, wurde schnell klar, das Gericht hält, nach einer vorläufigen Einschätzung, den Antrag von Alexander Egger für unzulässig. Birgit Grundnaht für uns den Prozessauftakt verfolgt.
7: Eine Entscheidung will das Gericht erst in 5 Wochen verkünden, aber der vorsitzende Richter hat in einer ersten Einschätzung durchblicken lassen, die Wiesenzelte müssen wohl nicht EU-weit ausgeschrieben werden. Bei den Zeltverträgen handle es sich um keine Dienstleistungskonzession, denn es gebe zum Beispiel keine Betriebspflicht, so der Senat. Vielmehr könnten die Wirte selbst entscheiden, ob sie ihre Festzelte aufsperren wollen. Die Frage, ob sie beim Oktoberfest mehr als 5,4 Millionen Euro Umsatz machen und damit über den Schwellenwert für eine EU-weite Ausschreibung kommen, sei somit unerheblich. Die Verhandlung hatte der Münchner Gastronom Alexander Ecker angestoßen, konkret am Beispiel des Schottenhamel und des Paulaner Zelts. Ursprünglich wollte er auch erreichen, dass diese beiden Zelte bis zu einer Gerichtsentscheidung gar nicht aufgebaut werden dürfen. Damit ist er allerdings bereits im Juni gescheitert. In Sachen EU-Ausschreibung wird das Bayerische Oberste Landesgericht am 16. Oktober verkünden, wie es sich entschieden hat.
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0: Vereinigten Arabischen Emirate wollen in Deutschland investieren. Das hat der Staatspräsident bei seinem zweitägigen Besuch in Berlin und München angekündigt. Erhebliche Teile dieses Geldes sollen offenbar in den Freistaat fließen. Alisa Schröter.
1: Die Vereinigten Arabischen Emirate wollen 10 Milliarden Euro in Bayern investieren. Ministerpräsident Markus Söder und der Präsident der Emirate, Mohammed bin Zayed Al Nahyan, haben bei einem gemeinsamen Treffen in München ein entsprechendes Investitionsabkommen unterschrieben. Das Geld soll unter anderem in KI, Luft- und Raumfahrt, Verteidigung und die Automobilindustrie investiert werden, sagte Söder im Anschluss des Termins. Damit fließen rund ein Viertel der insgesamt angekündigten 40 Milliarden Euro für Deutschland in den Freistaat. Insgesamt verdoppeln die Vereinigten Arabischen Emirate die Summe, die sie bislang in die deutsche Wirtschaft investieren. Nachdem der Staatspräsident der Emirate am Donnerstag in Berlin zu Besuch war, empfing Ministerpräsident Söder ihn dann heute in der Münchner Residenz, wo sich der Scheich unter anderem ins Gästebuch eintrug. Im Anschluss nahm er auf Einladung von Bundeswirtschaftsministerin Katharina Reiche am Wirtschaftsforum im Festsaal des Bayerischen Hofs teil.
0: Für so ziemlich jede Branche findet sich an der Börse inzwischen eine Möglichkeit, um darin zu investieren, auch für Kleinanleger. Teilweise sind es ETFs mit ganz speziellen Schwerpunkten, wie zum Beispiel Raumfahrt oder Quantencomputer, also Themen, die auch im Fokus der Öffentlichkeit stehen und dort einen Hype erleben. Warum solche Investments aber nicht unbedingt ein Selbstläufer sind, hat Tobias Brunner recherchiert.
2: Einen Schwerpunkt auf bestimmte Branchen an der Börse legen? Klingt eigentlich gar nicht schlecht und auch nach weniger Risiko als eine einzelne Aktie zu kaufen. Christian W. Röhl analysiert für den Neo-Broker Scalable Capital den Markt und kennt den entscheidenden Haken bei solchen Themen-ETFs. Es ist der Hype und wer daran verdienen will.
3: Themenfonds kommen natürlich dann, wenn sie die besten Verkaufschancen bieten für die Anbieter. Und das ist dann, wenn jeder drüber spricht. Aber wenn jeder drüber spricht, dann ist das Thema eigentlich schon durch.
2: Und die Kurse haben dann schon oft ihren Höhepunkt überschritten. Das bestätigen auch Forscher der Universität von Ohio in einer Studie zu den US-Börsen. Demnach entwickeln sich Themen-ETFs in ihren ersten 5 Jahren im Schnitt deutlich schlechter als breit aufgestellte ETFs. Und das, obwohl die Anbieter dafür vergleichsweise hohe Gebühren verlangen. Wer trotz dieser Vorbehalte gezielt auf eine Branche setzen will, der sollte den Themen-ETF vorher genau prüfen. Denn teilweise sind darin auch andere Aktien enthalten, die wenig mit der eigentlichen Branche zu tun haben. Als Faustregel gilt: Je spezieller das Thema, desto weniger Firmen gibt es dazu an der Börse und desto genauer sollte man hinschauen.
4: . 16:45 Uhr.
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4: Noch einmal Nachrichten mit Markus Terhast.
6: USA gedenken der Terroropfer vom 11. September 2001. Am Ground Zero in New York haben Angehörige die Namen der fast 3000 Getöteten vorgelesen. Erstmals wurde auch eine Schweigeminute für Menschen abgehalten, die später an Krankheiten oder Verletzungen infolge der Anschläge starben. Auch die früheren Präsidenten Obama, Biden, Clinton und Bush nahmen an der Gedenkveranstaltung in New York teil. Präsident Trump gedachte der Opfer bei einer Gedenkveranstaltung am Pentagon nahe Washington. UN-Sonderberichterstatter prangert Ungerechtigkeiten in Deutschland an. In seinem Bericht verlangt Surya Deva mehr Anstrengungen von der Bundesregierung. Wirtschaftliche Ungleichheit gebe es insbesondere mit Blick auf Menschen mit Behinderungen, Einwanderer, Flüchtlinge und Frauen. Der Sonderberichterstatter fordert mehr Geld für bezahlbare Kinderbetreuung, Frauenhäuser und für die Erneuerung veralteter Infrastruktur. Münchner Polizei ermittelt nach Todesdrohung gegen Charlotte Knobloch. Mit einem Schriftzug auf einer Parkbank im Englischen Garten haben Unbekannte die Vorsitzende der israelitischen Kultusgemeinde München und Oberbayern bedroht und dabei konkret Bezug auf die AfD genommen. Der Staatsschutz ist eingeschaltet. Emirate wollen 10 Milliarden Euro in Bayern investieren. Ein entsprechendes Abkommen über Zusatzinvestitionen für Bayern sei unterzeichnet worden, teilte Ministerpräsident Söder nach einem Treffen mit dem emiratischen Präsidenten Mohammed bin Zayed in München mit. Das Geld soll unter anderem in Zukunftsbranchen wie Luft- und Raumfahrt, künstliche Intelligenz oder Verteidigung fließen. Norwegische Prinzessin Astrid ist tot. Sie starb nur 2 Tage nach dem Staatsbegräbnis ihres jüngeren Bruders, König Harald V. Die 94-Jährige hatte am Begräbnis noch teilgenommen. Das Wetter in Bayern meist trocken, 17 bis 24 Grad.
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1: Mit Gerhard Amberger. Bei der Bahn brauche man einen langen Atem, das sagte die Chefin der Deutschen Bahn, Evelyn Palla, gestern. Gleise, Bahnhöfe, es muss viel saniert werden. Gesprächsstoff gab es also genug auf dem 16. Eisenbahnertag, heute auf dem Volksfest in Nürnberg. Zudem hat der Bayerische Landesverband der Eisenbahn- und Verkehrsgewerkschaft EVG eingeladen. Eleonore Birkenstock fasst den Tag zusammen.
2: In einem Festzelt auf dem Nürnberger Volksfest sitzen etwa 400 Beschäftigte der Deutschen Bahn auf Bierbänken, trinken Schorle und Bier und diskutieren. Zum 16. Eisenbahnertag kommen hauptsächlich Gewerkschaftsmitglieder der Eisenbahn- und Verkehrsgewerkschaft EVG, deren Landesverband zu dem Treffen eingeladen hatte. Die Stimmung in der Belegschaft beschreibt eine Zugbegleiterin so.
3: Also untereinander noch ganz gut, aber die Stimmung schwankt immer mal wieder, weil wir versuchen das Beste draus zu machen. Aber es waren schon mal bessere Zeiten, sagen wir es jetzt mal persönlich so.
2: Und das sagen sowohl Gewerkschaftsspitze als auch deutsche Bahnvertreter, die nach Nürnberg gekommen sind. Wie etwa der Vorstandsvorsitzende des Bereichs Fernverkehr bei der Deutschen Bahn, Michael Peterson. Er hält eine Rede, stellt sich den Fragen der Eisenbahner und antwortet auf die Kritik zur Betriebsqualität.
4: Wir haben momentan eine Situation da draußen, die wir, glaube ich, alle in unserem Eisenbahnerleben bisher so noch nicht in der Dramatik erlebt haben. Wir haben schon gedacht, im letzten Jahr, wo wir die 60% Pünktlichkeit so gerade eben mit Ach und Krach geschafft haben, mit 60,1%, dass es nicht schlimmer werden kann. Und wir wissen alle, es ist deutlich schlechter geworden.
2: Bei der Deutschen Bahn passiert gerade viel. Auf den Strecken, auf denen es etwa 28.000 Baustellen gibt. Das sei für alle ein Härtetest, so Peterson, und bedankt sich bei den Beschäftigten in Bahnhöfen, in Verkehrsleitzentralen, Werken und Zügen.
4: Dort kämpfen unsere Kolleginnen und Kollegen jeden Tag unter aktuell wirklich schwierigen Rahmenbedingungen, die sie wirklich nicht zu verantworten haben, um für die Fahrgäste da draußen noch ein halbwegs akzeptables Reiseerlebnis zu schaffen. Das ist tatsächlich kräftezehrende Knochenarbeit.
2: Im Hinblick auf die Belastung der Beschäftigten pocht der Vorsitzende der Eisenbahn- und Verkehrsgewerkschaft EVG, Martin Burkhardt, auf deren Sicherheit. Die Bahn habe mit Alkoholverbot auf Bahnhöfen reagiert. Außerdem gäbe es ein Pilotprojekt, bei dem Bodycams mit Tonaufzeichnungen getestet werden. Burkhardt wünscht sich darüber hinaus eine Strafverschärfung bei Übergriffen als wichtigen Mosaikstein.
5: Und wenn die nicht kommt, dann werden wir bei den Dienstplanverhandlungen nach Betriebsverfassungsgesetz die besondere Bedrohung im Zug anprangern und die Dienstpläne ablehnen. Bei 5 bis 8 Übergriffen täglich kann das nicht so weitergehen und deswegen muss auch Politik handeln.
2: Pöbeleien, verbale Übergriffe oder gar Gewalt gegen Bahnbeschäftigte seien allerdings ein gesamtgesellschaftliches Problem. Darin sind sich Gewerkschaft, Beschäftigte und deutsche Bahnvertreter beim 16. Eisenbahnertag in Nürnberg einig.
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6: Die Debatte läuft jetzt schon länger. Wie Kinder und Jugendliche auf Social Media schützen? Etwa mit einem Verbot? Und auf welchen Plattformen? Wie soll das gehen? Und ab welchem Alter? Bei so vielen offenen Fragen zieht die Politik gerne Experten zu Rate. So auch hier geschehen durch eine Expertenkommission, bestehend aus Psychologen, Medizinern, Pädagogen und Bildungsforschern. Was Sie der Regierung empfehlen, haben Sie in Ihrem Abschlussbericht festgehalten und den heute in Berlin übergeben. Sarah Beham aus unserem ARD-Hauptstadtstudio war mit dabei und meine Kollegin Sabine Strasser konnte am Nachmittag mit ihr über die Inhalte und den weiteren Fahrplan von Familienministerin Prien reden.
7: Was genau schlagen die Experten der Kommission denn in diesem Bericht vor?
8: Unfassbar viel. Insgesamt sind 56 Empfehlungen und die richten sich an alle, also an Schulen, Eltern, Ärzte, Plattformen und natürlich auch an die Politik. Mal ein Beispiel, da ist die Rede von einem KI-Seepferdchen, also wie das Seepferdchen beim Schwimmen, nur umgemünzt für die künstliche Intelligenz, dass man da vorbereitet wird. Oder auch bundesweite Handyverbote bis zur 7. Klasse als Empfehlung. Aber jetzt muss ich sagen, beim spannendsten und auch umstrittensten Punkt, nämlich bei den Altersgrenzen, da hat sich die Kommission gar nicht festgelegt, sondern 2 Wege vorgeschlagen. Entweder Social Media grundsätzlich erst ab 13 oder je nach Plattform differenziert bedeutet, da konnten sie sich nicht einigen.
7: Und wie hat sich Familienministerin Prien zu diesen Vorschlägen geäußert?
8: Also da, wo die Experten ja doch vage bleiben, da legt sich die Ministerin dann doch fest. Karin Prien sagt Social Media erst ab 13. Und beim Weg dahin, sagt sie, der müsse zweigleisig gefahren werden. Erstens, um sie da vielleicht auch mal wörtlich zu zitieren, der Schlüssel liegt in Brüssel. Bedeutet, das Ziel ist da eine europäische Lösung, denn dass Plattformen ihre Apps von vornherein kindersicher bauen, Safety by Design sozusagen, zu sagen, das kriegt man, wenn dann eben nur mit Brüssel hin. Und zweitens will Prien gleichzeitig eben auch was in Deutschland vorbereiten. Das läuft gerade sozusagen als Übergang. Falls die EU zu langsam ist, da arbeitet sie jetzt an einem nationalen Gesetz.
7: Aber nach dem, was man hört, will ja EU-Kommissionspräsidentin von der Leyen auch in Kürze Vorschläge präsentieren. Hat man sich da im Vorfeld nicht abgestimmt?
8: Da hat man sich abgestimmt, da gab es einen Austausch auf EU-Ebene. Du hast es angesprochen, da tut sich ja eben auch was. Aber auch da bräuchte es eben erst einen Gesetzentwurf. Dann verhandeln das Parlament und die 27 Staaten. Das dauert. Und deswegen hat Karin Prien von Anfang an gesagt, ja, eine europäische Lösung wäre das Beste. Aber so ganz drauf warten oder sich davon abhängig machen, das will sie dann doch nicht. Deswegen arbeitet sie jetzt eben an diesem nationalen Gesetz. Wie das wirklich aussieht, ob Prien die eigenen Abgeordneten dahinter sich hat und ob das juristisch dann alles absolut haltbar ist. Ja, das sind Fragen, auf die Karin Prien Antworten finden muss.
7: Und dann, du hast es gesagt, sie braucht ihre eigenen Abgeordneten, sie braucht die Zustimmung des Kabinetts, dann auch des Bundestags. Weiß man denn, wie die Positionen in den Parteien zu diesem Thema sind?
8: Ja, die haben sich nämlich klar positioniert. Wenn ich auf die Regierungsparteien Union und SPD schaue, dann sind beide im Grunde für Verschärfungen. Aber die konkrete Ausgestaltung, die trennt sie dann doch etwas. Die SPD beispielsweise will ein Social-Media-Verbot für unter 14-Jährige und für 14- bis 16-Jährige, ja, sogenannte Jugendversionen. Die Union dagegen will kein pauschales Verbot, sondern differenziert je nach App und je nach Risiko. Ehrlich gesagt, genau die beiden Wege, die Kommission vorgeschlagen hat. Was Union und SPD aber eint, beide sagen ja, soziale Medien bergen Risiken für die psychische Gesundheit von Kindern und da müsse man ran.
6: Sarah Biham war das im Gespräch mit Sabine Strasser über den Abschlussbericht der Social Media Expertenkommission.
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9: Mit André Siems. Normalerweise schicken Schiedsrichter Trainer auf die Tribüne. Diesmal hat einer den Rückfahrschein zur Bank gelöst. Der Coach der Elversberger, Vincent Wagner, darf nämlich gegen die Bayern doch an die Seitenlinie zurück. Das DFB-Sportgericht hat seine Sperre heute wieder einkassiert und das dank Schiri Martin Petersen. Anne Hild mit den Einzelheiten.
10: Es handle sich um eine absolute Ausnahme, machte das Sportgericht des Deutschen Fußballbundes klar. Und die sei nur möglich, weil Martin Petersen, der Schiedsrichter der Partie in Gladbach, Fehler eingeräumt habe. Damit wird der Platzverweis gegen Wagner aufgehoben und die automatische Sperre entfällt. Wagner war bereits gelb verwarnt und hatte zu Beginn der Halbzeitpause in Gladbach den Platz betreten, um das Gespräch mit dem Schiedsrichter zu suchen. Hintergrund war eine Fehlentscheidung, die zu einem Gegentor für Elversberg geführt hatte. Petersen zeigte daraufhin die gelb-rote Karte, bezeichnete seine Reaktion nun aber als unangemessen. Sogar Verantwortliche des FC Bayern München hatten sich dafür ausgesprochen, dass Wagner am Sonntag an der Seitenlinie stehen darf, wenn die SVE auf den FCB trifft.
9: Der DFB hat beim Thema Polizeikosten den Ball jetzt einfach weitergespielt und zwar direkt in den Strafraum der Vereine. Flattert dem Verband nach einem Hochrisikospiel ein Gebührenbescheid für die Mehrkosten der Polizei ins Haus, dann will er die Rechnung nicht alleine begleichen. Das Präsidium hat grundsätzlich beschlossen, mindestens ein Teil davon wandert weiter zum jeweiligen Heimverein. Uli Schäfer.
11: Der Deutsche Fußballbund wird künftig nicht für mögliche Kosten für Polizeieinsätze bei Hochrisikospielen aufkommen, sondern mögliche Gebührenbescheide mindestens anteilig an die Heimvereine weiterleiten. Das DFB-Präsidium hat einen Grundsatzbeschluss gefasst und verweist auf eine Vermögensbetreuungspflicht, nach der der Verband erhaltene Gebührenbescheide an die Clubs weitergeben muss. DFB-Präsident Bernd Neuendorf betont zugleich, dass er die Erhebung solcher Gebühren weiterhin für den falschen Ansatz hält. Statt über Kosten zu streiten, sollen Politik, Polizei, Verbände und Vereine aus seiner Sicht die Sicherheitslage verbessern und die Zahl der Polizeieinsatzstunden senken. Hintergrund der Entscheidung ist eine vom Bundesverfassungsgericht bestätigte Regelung des Landes Bremen, wonach eine Erhebung von Gebühren im Zusammenhang mit Hochrisikoveranstaltungen grundsätzlich rechtmäßig ist. Eine ähnliche gesetzliche Regelung wie in Bremen plant derzeit auch die saarländische Landesregierung, sodass weitere Gebührenbescheide möglich werden könnten. Im Profibereich werden nur die dritte Liga und der DFB-Pokal vom DFB organisiert.
9: Finale oder Feierabend heißt es heute Abend in New York für Alexander Zverev beim Tennis US Open. Um 21 Uhr deutscher Zeit spielt er sein Halbfinale. Der Gegner ist Karen Khachanov aus Russland.
12: Jemand, den ich seit fast 20 Jahren kenne und auch schon seit fast 20 Jahren gegen Tennis spiele. Und wir kennen uns gegenseitig. Er ist ein sehr guter Spieler. Er ist jemand, der versucht, von der Grundlinie zu dominieren, aggressiv zu spielen. Und das muss ich ihm versuchen wegzunehmen.
9: Ob Zverev das nächste Endspiel seiner Karriere erreicht, das hören Sie dann hier bei uns im Programm.
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6: A3 Passau Richtung Nürnberg zwischen Beratzhausen und Parsberg. Stau nach einem Fahrzeugbrand. A7 Würzburg Richtung Fulda zwischen Bad Kissingen, Obertulba und Bad Brückenau-Volkers. Ein Stau. A7 Fulda Richtung Würzburg zwischen Fulda Dreieck und Bad Brückenau-Wildflecken, 11 Kilometer Stau. A8 München Richtung Salzburg zwischen Siegsdorf West und Anger, 10 Kilometer Stau und stockender Verkehr. A9 München Richtung Nürnberg zwischen Manching und Denkendorf, 16 Kilometer Stau. A9 Berlin Richtung Nürnberg zwischen Marktschorgast und dem Dreieck Bayreuth-Kulmbach, 7 Kilometer stockender Verkehr. A94 München Richtung Passau zwischen Paarstetten und Lengdorf ein Stau und noch A99 Westumfahrung München Richtung Lindau zwischen Neuherberg und dem Dreieck Allach 8 Kilometer stockender Verkehr. Das Wetter in Bayern: von den Alpen bis zum Bayerischen Wald ist es überwiegend wolkig, vereinzelt sind auch Schauer möglich, ansonsten ist es trocken, die Höchstwerte zwischen 17 und 24 Grad. In der Nacht teils klar, teils wolkig und weitgehend trocken, später bildet sich örtlich Nebel, vor allem an der Donau zwischen Regensburg und Passau, die Tiefstwerte in der kommenden Nacht zwischen 12 und 5 Grad. Morgen ist es in Teilen Schwabens und Oberbayerns überwiegend sonnig, sonst Sonne und Wolken im Wechsel. Und am Sonntag ist es dann vor allem im Süden zunächst noch länger sonnig. Im Tagesverlauf ziehen von Norden her immer mehr Wolken auf und es kann regnen. Tagsüber 19 bis 25 Grad, in den Nächten Tiefstwerte zwischen 14 und 6 Grad.

0: Es ist 17 Uhr.
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0: Unser Top-Thema jetzt. New York erinnert an die Anschläge vom 11. September. Wir schalten gleich zu unserem Korrespondenten. Außerdem, die Bundesanwaltschaft hat 7 mutmaßliche Hamas-Mitglieder angeklagt. Wir berichten darüber, was ihnen vorgeworfen wird. Und die Gewerkschaft EVG hat zum Eisenbahnertag nach Nürnberg geladen. Wir schauen, warum viele Beschäftigte im Moment Angst vor der Zukunft haben. Am Mikrofon Stefan Einöder. Guten Abend. Menschen auf der ganzen Welt und insbesondere in den USA erinnern heute an die Terroranschläge vom 11. September 2001. Terroristen des islamistischen Netzwerks Al-Qaida hatten damals 4 Flugzeuge entführt. Mit 2 flogen sie in die Türme des World Trade Centers in New York, mit einem in das Pentagon in Washington und das 4. stürzte auf ein Feld in Pennsylvania. Fast 3000 Menschen sind ums Leben gekommen. Heute, 25 Jahre später, gibt es viele Veranstaltungen und Kranzniederlegungen, um der Opfer zu gedenken. Schauen wir jetzt nach New York. Von dort zugeschaltet ist uns unser Korrespondent Martin Ganselmeier. Guten Abend, Herr Ganselmeier.
2: Ja, guten Abend, Herr Einöder.
0: Herr Ganselmeier, New York hat die zentrale Gedenkfeier ausgerichtet. Wie hat denn die Stadt der Opfer heute gedacht?
2: Ja, das ist ja eine Veranstaltung, die vor allem für die Angehörigen der Opfer gedacht ist. Streng abgeschirmt, strenge Sicherheitskontrollen. Außerdem sind sämtliche Ex-Präsidenten, die noch leben, da gewesen. Also die Clintons, die Obamas, die Bidens und auch George W. Bush war dort. Donald Trump ist nicht nach New York gekommen. Er wollte eine Rede halten, hat eine Rede gehalten am Pentagon. Das war ihm wichtig. Hier in New York ist es eine Tradition, dass keine politischen Reden gehalten werden. Es ist ein sehr, sehr würdevolles Gedenken. Es gibt mehrere Schweigeminuten exakt zu den Zeitpunkten, in denen die Flugzeuge in die Türme gerast sind und auch als die Türme dann eingestürzt sind. Und zum ersten Mal, und das war neu in diesem Jahr, gab es eine eigene Schweigeminute für die mittlerweile mehr als 9000 Menschen, die in den Jahren nach 9/11 gestorben sind an den gesundheitlichen Spätfolgen, weil sie zum Beispiel als Helfer Trümmer weggeräumt haben, weil sie noch monatelang diesen Trümmerstaub, der toxisch war, eingeatmet haben oder weil sie dort gelebt haben und die Stadtverantwortlichen damals viel zu früh gesagt haben, ihr könnt zurück in eure Wohnungen.
0: Sie haben es angedeutet, Präsident Trump ist in New York nicht dabei gewesen. Warum?
2: Ja, die offizielle Begründung des Weißen Hauses war, dass er anschließend aufbricht nach Irland und dass dies logistisch von Washington aus einfacher zu managen sei als von New York aus. Ich glaube eher, Donald Trump war es wichtig zu reden. In New York ist keine politische Rede vorgesehen. Und man weiß, sein Verhältnis zu den Vorgängern, zu den Amtsvorgängern ist nicht das Beste. Insofern hat er es bevorzugt, am Pentagon zu reden. Ich habe mir die Rede angehört. Er ist weitgehend am Skript geblieben. Insofern hat er auch würdevolle Worte gefunden. An einigen Stellen ist er abgewichen. Ihm war zum Beispiel an einer Stelle wichtig zu betonen, dass der Krieg, der im Moment gegen Iran geführt wird, mit der gleichen Stärke geführt werden muss, wie die Reaktion damals nach dem 11. September war. Also er hat das genutzt auch für eine Rechtfertigung des Iran-Krieges. Und an einer Stelle hat er gesagt, wir werden sicherstellen, dass der Iran niemals Atomwaffen bekommt. Vor ihm hat Verteidigungsminister Hegseth geredet. Dort war dies noch stärker zu spüren. Das war für mich sehr, sehr grenzwertig. Da ging es eigentlich weniger um das Gedenken an die Opfer, sondern das war eher eine Rechtfertigungsrede und auch eine Rede, die zeigen sollte, dass die Politik von Donald Trump die richtige ist.
0: Schauen wir nochmal nach New York. Wie erleben Sie denn heute die Stimmung in der Stadt? Können Sie uns das beschreiben?
2: Ja, das ist schon anders. New York ist ja normalerweise eine Stadt, die immer nach vorne schaut, die immer in Bewegung ist, die niemals schläft. Und heute ist einfach spürbar, dass die Stadt innehält. Und dieser 25-jährige Jahrestag, das ist auch nochmal anders als in den vergangenen beiden Jahren, wo ich auch hier schon war. Es ist etwas, wo viele Menschen sagen, das ist jetzt 25 Jahre, ein Vierteljahrhundert, eine Epoche, die da zu Ende geht. Und gleichzeitig ist es noch so lebendig in so vielen New Yorker Familien, die immer noch mit gesundheitlichen Spätfolgen zu kämpfen haben, die immer noch nicht den Schmerz überwunden haben, dass sie liebe Angehörige verloren haben. Insofern, egal wen man anspricht, jeder hat eine sehr, sehr beeindruckende Geschichte zu erzählen.
0: Diese Gedenkveranstaltung am Ground Zero ist ja nicht die einzige Veranstaltung, mit der New York die Erinnerung wachhalten will. Die Bilder von den Drohnen im Nachthimmel, die sind ja wirklich um die Welt gegangen. Was war denn da zu sehen?
2: Ja, das war sehr, sehr beeindruckend. Also sobald hier die Dämmerung begonnen hat, das war auch schon in den vergangenen Tagen der Fall, sind zunächst einmal die beiden großen Lichtsäulen, die gab es auch in den vergangenen Jahren. Das war ja so eine Art symbolische Wiederauferstehung der beiden Türme. Gleichzeitig sind dann 3000, also fast 3000 für jedes Opfer eine Drohne, eine Lichtdrohne, die aufgestiegen ist. Und nach einer Weile erkannte man, dass aus diesen 3000 Lichtdrohnen die beiden Türme wieder auferstanden sind. Sehr, sehr beeindruckend. Und ich glaube, das war eine sehr gute Idee, weil sie noch einmal zeigt, New York vergisst das nicht, was da passiert ist.
0: Vielen Dank. Das war Martin Ganselmeier in New York. Die Stadt erinnert heute an die Anschläge vom 11. September, bei denen fast 3000 Menschen ums Leben gekommen sind. Viele Grüße nach New York.
2: Danke.
0: Die Bundesanwaltschaft hat 7 mutmaßliche Mitglieder der radikal-islamischen Hamas angeklagt. Sie sollen einen Anschlag vorbereitet haben, so der Vorwurf, und zwar in Deutschland oder Österreich. 3 der Verdächtigen wurden den Angaben zufolge in Berlin festgenommen. Die Ermittlungen hätten aber auch nach London, Kopenhagen und Zypern geführt. Unter den 7 Angeklagten sind laut Bundesanwaltschaft 2 Deutsche und jeweils ein dänischer und bulgarischer Staatsbürger. Die 3 anderen seien im Libanon geboren worden. Unser Terrorismus-Experte Holger Schmidt mit den Einzelheiten.
3: Es ist schon das 2. Mal in den vergangenen 2 Jahren, dass die Bundesanwaltschaft eine Terrorzelle der Hamas anklagt. Und diesmal sind es mit 7 Männern fast doppelt so viele wie im ersten Prozess am Kammergericht, der im März mit Verurteilungen endete. Die Ermittler gehen davon aus, dass die Männer einen Anschlag auf jüdische bzw. israelische Menschen in Deutschland geplant haben und dieser Anschlag im zeitlichen Umfeld des Jahrestages des Überfalls der Hamas auf Israel am 7. Oktober hätte stattfinden sollen. Für einen solchen Anschlag habe es bereits Planungen gegeben. Mehr als ein Dutzend Schusswaffen und 700 Schuss Munition sollen die Männer besorgt haben. Das Kammergericht Berlin muss nun entscheiden, ob es die Anklage zulässt und das Hauptverfahren gegen die Männer eröffnet.
0: 4 Tage lang hat der Bundestag über den Haushaltsentwurf der Bundesregierung für das kommende Jahr beraten. Heute waren noch Arbeitsministerin Baas und Forschungsministerin Beer dran. Baas verteidigte dabei noch einmal die Pläne für eine Reform des Rentensystems und Beer versprach, das Thema künstliche Intelligenz in Deutschland voranzutreiben. Im Anschluss war Zeit für die Schlussrunde, bei der Redner aller Parteien noch einmal das Wort hatten. Dietrich Kallmeurer.
4: Nach Ansicht der schwarz-roten Koalition stärkt der Haushaltsentwurf Deutschlands Zukunftsfähigkeit. Haushaltspolitiker von CDU, CSU und SPD verwiesen in der Schlussrunde auf höhere Ausgaben für Infrastruktur, Digitalisierung, Forschung, Klimaschutz und Sicherheit. Sie seien die Grundlage für Wachstum und einen handlungsfähigen Staat. Die Opposition widersprach. Die AfD kritisierte die hohe Neuverschuldung. Außerdem bezweifelt sie, dass die geplanten Ausgaben Wachstum schaffen. Die Grünen warfen der Bundesregierung vor, Mittel umzuschichten zulasten von Klimaschutz und klimafreundlichen Investitionen. Und die Linke bemängelte Kürzungen bei sozialen Leistungen und die hohen Verteidigungsausgaben. Der von Bundesfinanzminister Klingbeil vorgelegte Finanzplan ist der größte Haushalt, über den der Bundestag je debattiert hat. Für das nächste Jahr sind Ausgaben von rund 555 Milliarden Euro veranschlagt. Die Neuverschuldung steigt, einschließlich schuldenfinanzierter Sondertöpfe des Bundes, auf mehr als 200 Milliarden Euro. Als nächstes berät der Haushaltsausschuss den Entwurf. Danach entscheidet der Bundestag in 2. und 3. Lesung über das Haushaltsgesetz.
0: Die Zahl der Firmenpleiten in Deutschland ist im ersten Halbjahr dieses Jahres auf den höchsten Stand seit 13 Jahren gestiegen. Das geht aus Zahlen des Statistischen Bundesamtes in Wiesbaden hervor. Roman Warschauer mit den Einzelheiten.
5: In den ersten 6 Monaten dieses Jahres wurden über 12.800 Insolvenzen registriert. Das sind 6,7% mehr als im Vorjahreszeitraum. Einen höheren Wert gab es zuletzt im ersten Halbjahr 2013. Damals waren es mehr als 13.000 Insolvenzen. Besonders häufig betroffen waren zuletzt Unternehmen aus dem Verkehrsbereich und der Lagerhaltung, gefolgt von der Gastronomie und Hotellerie sowie aus dem Baubereich. Nach Angaben der Statistikbehörde standen hinter den gemeldeten angemeldeten Insolvenzen Forderungen von Gläubigern von insgesamt rund 18,5 Milliarden Euro. Das waren rund 10 Milliarden Euro weniger als im Vorjahreszeitraum. Das erklärt sich dadurch, dass in diesem Halbjahr weniger große Unternehmen Insolvenz angemeldet haben. Zugelegt hat im ersten Halbjahr auch die Zahl der Verbraucherinsolvenzen. Diese legte gegenüber dem Vorjahr um 2,4% auf fast 39.000 zu.
0: Bei der Deutschen Bahn brauche man einen langen Atem. Das sagte Konzernchefin Palla gestern mit Blick auf den Sanierungsbedarf. Gesprächsstoff gab es also genug auf dem 16. Eisenbahnertag, heute auf dem Volksfest in Nürnberg. Eingeladen hatte der Bayerische Landesverband der Eisenbahn- und Verkehrsgewerkschaft EVG. Eleonore Birkenstock war vor Ort mit dabei und fasst die Stimmung zusammen.
6: Mit etwa 28.000 Baustellen derzeit werde daran gearbeitet, die marode Infrastruktur bei der Deutschen Bahn zu sanieren, sagte der Chef des Bereichs Fernverkehr, Michael Peterson, vor 400 Gästen beim 16. Eisenbahnertag in Nürnberg. Er bedankte sich bei denen, die in Bahnhöfen, in Werken und Zügen die Stellung hielten.
7: Dort kämpfen unsere Kolleginnen und Kollegen jeden Tag unter aktuell wirklich schwierigen Rahmenbedingungen, die sie wirklich nicht zu verantworten haben, um für die Fahrgäste da draußen noch ein halbwegs akzeptables Reiseerlebnis zu schaffen. Das ist tatsächlich kräftezehrende Knochenarbeit.
6: Und dabei sollten sich Bahnbeschäftigte sicher fühlen können, so der Vorsitzende der Eisenbahn- und Verkehrsgewerkschaft Martin Burkhardt. Er fordert von der Politik unter anderem härtere Strafen bei Übergriffen auf das Bahnpersonal. Sollte es die nicht geben, kündigt er Konsequenzen an.
8: Dann werden wir bei den Dienstplanverhandlungen die Dienstpläne ablehnen. Bei 5 bis 8 Übergriffen täglich kann das nicht so weitergehen und deswegen muss auch Politik handeln.
6: Das sei kein Streik, so der Gewerkschaftschef, würde aber einem ähneln.
0: Die Beziehungen zwischen Spanien und Marokko, die waren schon mal besser. Seit Ende Juli mehrere 10.000 Migranten die Grenze der spanischen Exklave Ceuta auf afrikanischem Boden illegal überquert hatten, gibt es gegenseitige Schuldvorwürfe. Unter anderem den von spanischer Seite an Marokko, den massenhaften Grenzübertritt begünstigt zu haben. Die marokkanische Regierung weist das nun mit deutlichen Worten zurück, wie Tim T. Kost aus Rabat berichtet.
9: Das Außenministerium widerspricht damit Anschuldigungen aus einem Bericht der spanischen Polizei. Diese wirft den marokkanischen Behörden vor, den Grenzschutz vernachlässigt und so die Grenzübertritte begünstigt zu haben. Marokkos Außenministerium teilte mit, man wolle sich nicht für Debatten aus der spanischen Innenpolitik instrumentalisieren lassen. Ende Juli hatten zehntausende Menschen versucht, die Grenze nach Ceuta zu überqueren, viele von ihnen schwimmend. Nach Angaben der Behörden sind dabei mehr als 80 Menschen gestorben. Die Organisation Pro Asyl spricht von mehr als 140 Toten. Ceuta gehört formell zu Spanien, die Exklave liegt jedoch auf dem afrikanischen Kontinent und grenzt an marokkanisches Staatsgebiet.
0: Für Jüdinnen und Juden ist heute Neujahr. Im jüdischen Kalender beginnt das Neujahr nämlich nicht am 1. Januar, sondern am ersten Tag des Monats Tischri. Der fällt meist in den September oder Oktober. Das wird gefeiert, aber nicht mit Feuerwerk, sondern mit verschiedenen Traditionen und Bräuchen. Julio Segador hat sich dort umgehört, wo die meisten Jüdinnen und Juden weltweit leben.
10: Granatäpfel, Datteln, Honigwaben. Auf den Märkten in Israel herrscht vor dem jüdischen Neujahrsfest Ausnahmezustand. Die Gassen und Gänge sind voll, die Menschen eilen mit vollen Einkaufstüten nach Hause. Das jüdische Neujahrsfest Rosh Hashanah steht vor der Tür, wörtlich übersetzt der Kopf des Jahres. Es startet laut jüdischem Kalender das Jahr 5787 nach Erschaffung der Welt. Die gläubigen Juden gehen in die Synagogen. In Jerusalem strömen die Religiösen traditionell zur Klagemauer. Wer laute Böller oder Partys wie an Silvester erwartet, liegt falsch. Das jüdische Neujahr ist ein Fest der Sinne und der tiefen Symbolik. Gegessen wird traditionell was Süßes. Familien tauchen Apfelscheiben in Honig. Ihr Wunsch für die kommenden Monate lautet Shana Tova Umetuka, ein sprichwörtlich gutes und süßes neues Jahr. Doch Rosh Hashanah feiert nicht nur den Beginn des neuen Jahres, es ist der Auftakt zu einem wahren Feiertagsmarathon bei den Juden. Rosh Hashanah leitet den Festmonat mit einer ganzen Reihe von Bußtagen ein und mündet nach 10 Tagen in das jüdische Versöhnungsfest Yom Kippur, den höchsten Feiertag des Judentums. Danach folgt noch das Laubhüttenfest Sukkot. Wie in den Vorjahren gelten an den kommenden Feiertagen in ganz Israel erhöhte Sicherheitsvorkehrungen.
0: 17.15 Uhr.
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0: Die Nachrichten jetzt heute mit Karin Schumacher.
11: 9-11-Gedenken hat in den USA begonnen. In New York erinnern zur Stunde Angehörige und Politiker an die Opfer der Terroranschläge vom 11. September 2001. Zu Beginn erklang eine Glocke, eine Schweigeminute wurde abgehalten. US-Präsident Trump hielt unterdessen eine Rede im Pentagon. Er gedachte der Menschen, die während der Anschläge getötet wurden, und würdigte die Einsatzkräfte. Trump schlug zudem einen Bogen zum heutigen Konflikt mit dem Iran und sagte, dieser werde niemals Nuklearwaffen besitzen. SPD fordert Geschlossenheit der Bundesregierung. Der Haushaltspolitiker Rudolph sagte im Bundestag, wer gemeinsam regiere, trage auch gemeinsam Verantwortung. In den kommenden Wochen werde hart verhandelt werden, am Ende müsse jedoch ein tragfähiger gemeinsamer Haushalt stehen. Der Bundestag hat den Etatentwurf heute zur weiteren Beratung an den Haushaltsausschuss überwiesen. Scharfe Kritik kam von AfD, Grünen und Linken. Verbraucherzentralen warnen vor Unklarheiten bei Krankenkassenbeitragserhöhungen. Die Chefin des Bundesverbandes POP sagte, es sei ein Unding, dass Krankenkassen ihre Versicherten nicht mehr über steigende Zusatzbeiträge informieren müssen. Damit werde ein Sonderkündigungsrecht faktisch ausgehöhlt. Hintergrund ist eine Regelung im Gesundheitssparpaket der schwarz-roten Koalition. Mit dem Iran verbündete Houthi-Rebellen erobern strategisch wichtige Inseln. Jemenitischen Regierungsquellen zufolge hat die Miliz auch die gesamte Küste des Roten Meeres im Jemen eingenommen und damit den Zugriff auf eine wichtige Meerenge deutlich erhöht. Diese verbindet das Rote Meer mit dem Golf von Aden und ist für den gesamten Waren- und Rohstoffverkehr zwischen Europa und Asien von großer Bedeutung. DFB will Heimatvereine an Polizeikosten für Hochrisikospiele beteiligen. Das hat das Präsidium beschlossen. Hintergrund ist ein Urteil des Bundesverfassungsgerichts, das Gebühren bei Veranstaltungen mit hohem Risiko grundsätzlich erlaubt. Das Wetter in Bayern meist trocken bei 17 bis 24 Grad.
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12: Im Studio Gerhard Amberger. In der kommenden Woche enden auch bei uns in Bayern die Sommerferien. Am Dienstag dürften etwa 132.000 Mädchen und Jungen besonders aufgeregt sein. Sie sind Erstklässler. Caroline Kipper berichtet.
13: Das neue Schuljahr startet in Bayern für knapp 1,8 Millionen Schülerinnen und Schüler mit einem Widerspruch. Es wird 20.000 mehr Kinder und Jugendliche an den Schulen geben als im vorherigen Jahr, aber keine neuen Lehrerstellen. Bayerns Kultusministerin Anna Stolz von den Freien Wählern zur Situation.
14: Natürlich ist es besonders herausfordernd in diesem Schuljahr, da wir ein Stellenmoratorium haben, aber es gibt auch gute Nachrichten. Wir haben so viele Referendarinnen und Referendare wie lange nicht mehr mit knapp 5.000.
13: In Grund- und Realschulen wird es etwas mehr Lehrkräfte geben, in Mittelschulen und Gymnasien dagegen weniger. Trotzdem sei die Unterrichtsversorgung gesichert, auch da Lehrkräfte freiwillig ihre Stunden aufstocken würden, so das Ministerium. Zusätzliche 1.500 Stellen sind erst für das Schuljahr drauf geplant.
12: Langsam geht der Sommer zu Ende und somit beginnen auch die Viehscheide. Das Vieh wird von den Sommerweiden auf den Almen zurück ins Tal gebracht. Im Allgäu ging es heute los. Tausende Besucher verfolgten zum Beispiel den Viehscheid im Oberstdorfer Ortsteil Schöllang. Rupert Waldmüller.
15: 710 Tiere von 4 Alpen, vor allem Jungvieh, aber auch Milchkühe, wurden heute in Schöllang ins Tal getrieben. Um 9:45 erreichte die erste Herde den Scheidplatz im Ort. Die Tiere werden dort nach rund 100 Tagen am Berg an ihre Besitzer zurückgegeben. Bis zum Abend werden 15.000 Besucher in Schöllang erwartet. Neben dem Oberstdorfer Ortsteil fanden heute auch in Bad Hindelang, Oberstaufen und Balderschwang die ersten Viehscheide statt. Mit dem Albabtrieb endet im Allgäu traditionell der Bergsommer für die Tiere. Der Albwirtschaftliche Verein ist mit der Saison im Großen und Ganzen zufrieden. Es gab wenige Unfälle mit Tieren am Berg, allerdings machte die Trockenheit vielen Alpen zu schaffen.
12: In Regensburg beginnt heute Abend das Straßenzirkusfestival Kulturpflaster. Bis Sonntag treten Akrobaten, Clowns, Jongleure und Zauberkünstler in der Altstadt auf. Aus dem BR-Studio Regensburg Andreas Wennleder.
16: Mit dabei sind Akrobaten aus Argentinien, Zauberclowns aus Belgien und aus Japan sind sogar mehrfache Jojo-Weltmeister am Start. Bis Sonntag zeigen insgesamt 26 Einzelkünstler und Gruppen ihr Können, auf mehreren Plätzen der Stadt. Für die Regensburger Akrobatin und Mitorganisatorin Carmen Lück ist die Nähe zum Publikum beim Kulturpflaster-Festival etwas ganz Besonderes.
17: Straßentheater macht eben das aus, dass man sehr viel näher dran ist am Publikum und man sieht die Gesichter, man hört die Leute kichern und das macht es wirklich einmalig. Also das macht es einfach richtig toll, weil man direkt die Reaktionen einfach spürt und mitnehmen kann und damit spielen kann auch. Und das macht richtig viel Spaß.
16: Besucher brauchen keine Tickets und zahlen auch keinen Eintritt. Wer mag, wirft nach den Auftritten einfach Geld in einen Hut, der rumgereicht wird.
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0: Letzter Tag der Haushaltswoche im Bundestag. Mit mehr als 200 Milliarden Euro stand heute der mit Abstand größte Etat des Haushalts zur Debatte, der für Arbeit und Soziales von Ministerin Baas von der SPD. Darin auch enthalten die Rentenreform, über die es noch die ein oder andere Unstimmigkeit gibt, insbesondere nach der Wahl in Sachsen-Anhalt. Und so wurde es für die Ministerin alles andere als ein angenehmer Vormittag, berichtet aus Berlin Dagmar Pepping.
18: Bärbel Baas saß mit zusammengekniffenen Lippen auf der Regierungsbank. Die Arbeits- und Sozialministerin von der SPD bekam viel Kritik zu hören aus der Opposition, von AfD, Grünen und Linken.
19: Sie verwalten nur noch den Mangel, statt ihn zu beheben.
20: Dieser Haushalt ist auf Sand gebaut. Er ist ungerecht und unsozial.
21: Ihre Politik folgt immer wieder demselben Muster. Beschäftigten begegnen Sie mit Misstrauen, Erwerbslose schikanieren Sie, Vermögen und Konzerne dagegen behandeln Sie mit Samthandschuhen. Diese soziale Kälte sieht man auch im Haushalt.
18: Der Haushalt für Arbeit und Soziales ist der mit Abstand größte Etat der Bundesregierung. 201 Milliarden Euro sind für das Jahr 2027 vorgesehen. So viel wie noch nie. Darauf wies auch der CDU-Politiker Johannes Winkel hin, als er auf die Kritik aus der Opposition reagierte. Dieser Sozialstaat lasse niemanden im Stich, sagte der Vorsitzende der Jungen Union.
22: Die entscheidende Frage und der entscheidende Maßstab auch für so einen Haushalt ist die Frage der sozialen Gerechtigkeit. Der Haushalt für das BMAS, der Haushalt, das Geld für den Sozialstaat, der steigt seit Jahren. Gleichzeitig steigt aber nicht zwingend das Gerechtigkeitsgefühl in der Bevölkerung, was den Sozialstaat anbelangt.
18: Ministerin Bärbel Baas hatte zuvor in ihrer Rede für den Reformkurs der Bundesregierung geworben.
23: Liebe Kolleginnen und Kollegen, mir ist wichtig, unsere Reformen sind kein Selbstzweck. Es geht nicht darum, nur den Mangel zu verwalten. Ganz im Gegenteil. Es geht darum, dass wir dieses Land wieder besser machen. Dazu gehören gute Löhne, faire Arbeitsbedingungen, der Ausbau der Tarifbindung und sichere Renten.
18: Dafür und damit vor allem die jungen Menschen nicht überbelastet werden, müsse die Koalition in dieser Legislaturperiode die Rentenreform umsetzen, so Baas.
23: Alles andere kommt uns teuer zu stehen, führt zu Rentenkürzungen und zu massiv steigenden Beiträgen.
18: Baas ging auch auf die Diskussion über die abschlagsfreie Rente nach 45 Beitragsjahren ein. Im Volksmund Rente mit 63 genannt. Die Rentenkommission der Bundesregierung hatte vorgeschlagen, diese Regelung abzuschaffen. Aus der SPD, aber auch von ostdeutschen CDU-Ministerpräsidenten, gibt es Widerstand gegen diese Empfehlung der Kommission. Baas lobte die insgesamt 33 Vorschläge der Kommission als sehr gut und hatte diese Botschaft an die Bürger.
23: Ich will den Menschen, die gerade Angst haben, dass es übermorgen abgeschafft wird und dass ihre Verträge, die sie jetzt abgeschlossen haben, schon nicht mehr gelten. Es wird einen Vertrauensschutz geben, darauf können sich alle verlassen.
18: Da viele Unternehmen gerade in einer Umbruchphase sind und Arbeitsplätze abbauen müssen, werde man auch darüber reden, wie man diesen Abbau sozialverträglich hinbekommen könne, kündigte Baas an. Als sich während der Debatte ein Koalitionskollege von der CDU vom Rednerpult an sie wandte, verdüsterte sich die Miene von Baas spürbar. Marc Biadasz, der Sprecher der Unionsfraktion für Arbeit und Soziales, gab Baas nämlich einen höflich verpackten Auftrag für mehr Tempo mit.
24: Heute stehe ich auch hier, Frau Ministerin, mit einer Bitte. Liefern Sie uns diese dringenden, wichtigen Reformen. Geben Sie uns die Gesetzentwürfe in die Hand, damit wir Wachstum und den Wohlstand in diesem Land erhalten können.
18: Denn nur so könne man die Errungenschaften unseres Sozialstaates dauerhaft sichern, betonte der CDU-Politiker.
0: Der Bundestag hat zum Abschluss der Haushaltswoche am Vormittag über den Arbeits- und Sozialetat debattiert. Dagmar Pepping berichtete.
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0: Krimi-Fans schauen wieder nach Passau, denn es gibt zwei neue Fälle von Ein Krimi aus Passau mit Ex-Polizistin Bader und Privatdetektiv Zankel. Gestern lief der erste der beiden Filme im Fernsehen und in der ARD-Mediathek ist der Passau-Doppelpack ohnehin schon abrufbar. Genauso wie das Finale einer großen deutschen Erfolgsserie, mit der Daniel Ronell die Streaming- und TV-Tipps für das Wochenende beginnt.
2: Hier ist die aktuelle Funkstunde. Generalfeldmarschall Hindenburg hat soeben Adolf Hitler zum Reichskanzler Deutschlands ernannt.
3: Januar 1933. Mit der Machtübernahme Hitlers beginnt die finale Staffel von Babylon Berlin. Die teils unbeschwerten Zeiten der Weimarer Republik sind vorbei. Rasend schnell übernehmen die Nazis das Kommando mit Gewalt und Gleichschaltung der Institutionen. Genau da landet bei der Polizei, wo Gerion Rath und Lotte Ritter, die Hauptfiguren, weiter arbeiten, ein brisanter Fall auf dem Tisch.
4: Ich verfüge über Informationen von außerordentlicher Brisanz.
5: Er will offenbar alle Spuren vernichten, die ins Lazarett führen.
7: Er lässt sie liquidieren, einen nach dem anderen. Alle, die ihn dort gesehen haben, damit niemand seiner Version der Geschichte widersprechen kann.
3: Es geht um eine Krankenakte von Hitler persönlich aus dem Weltkriegslazarett. Hysterische Blindheit eines Kriegsneurotikers wird beim damals noch unbekannten Gefreiten Hitler diagnostiziert, der, weil die Öffentlichkeit das nie erfahren soll, eine brutale Mordserie beginnt. Fakten und Fiktion verwebt die Produktion auch diesmal gekonnt. Manchmal mit erhobenem Zeigefinger, aber insgesamt spannend und in der Stimmung gespenstisch. Was kein leichtes, aber würdiges Serienende ist. Ab Samstag in einer Woche laufen die 8 Folgen im ersten und seit gestern sind sie schon abrufbar in der ARD-Mediathek. Als 5. und letzte Staffel von Babylon Berlin.
25: Du sitzt auf einer Parkbank und denkst wehmütig zurück an die gute alte Zeit.
3: Er singt in verrauchten Kneipen von denen, die am Rande stehen und ist selbst einer von ihnen. Rickerl, ein strauchelnder Träumer, der sich in Wien mit Gelegenheitsjobs durchschlägt und seinen kleinen Sohn höchstens am Wochenende sieht. So kann's nicht weitergehen, findet sogar sein Manager.
26: Jetzt sage ich das noch einmal, du Vogelkopf. Du musst liefern. Was soll ich denn jetzt da bewerben? An arbeitslosen Totengräber, der seine Lieren auf Scheißhäuselpapier schreibt?
3: Rickerl, Musik ist höchstens ein Hobby, wurde von Regisseur Adrian Geuginger gedreht, einem Experten für gefühlvolle Aus-dem-Leben-Geschichten. In der Hauptrolle Voodoo Jürgens, dem im echten Leben deutlich erfolgreicheren österreichischen Sänger und Songschreiber. Am späten Sonntagabend zeigt das erste die liebenswert schrammelige Verliererballade als Free-TV-Premiere. Und wer nicht warten will, ab heute steht Rickerl, Musik ist höchstens ein Hobby in der ARD-Mediathek.
27: Mutti weiß Sachen, an die sie sich eigentlich gar nicht erinnern dürfte, weil sie selbst nicht dabei war, als sie passiert sind.
3: Und das ist der Film, der für so viel Aufsehen gesorgt hat, als er im vergangenen Jahr auf Festivals gewann und in die Kinos kam. In die Sonne schauen. 4 Mädchen, 4 Schicksale, 4 Epochen auf einem Hof in der Altmark. Das Drama von Regisseurin Mascha Schelinski ist bildgewaltig erzählt und läuft nun im Fernsehen. Sonntagabend, parallel zu Rickerl im ZDF. Aber gut, dass es Streaming gibt, denn auch ab heute ist In die Sonne schauen für 3 Monate abrufbar auf zdf.de.
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0: A3 Passau Richtung Nürnberg zwischen Beratshausen und Parsberg Stau nach einem Fahrzeugbrand. A7 Würzburg Richtung Fulda zwischen Bad Kissingen-Obertulba und Bad Brückenau-Volkers ein Stau. A8 München Richtung Salzburg zwischen Siegsdorf West und Anger 10 Kilometer Stau und stockender Verkehr. A9 München Richtung Nürnberg zwischen Manching und Denkendorf 16 Kilometer Stau. A9 Berlin Richtung Nürnberg zwischen Markt Schorgast und im Dreieck Bayreuth-Kulmbach 7 Kilometer stockender Verkehr. A93 Regensburg Richtung Weiden zwischen Schwandorf Nord und Schwarzenfeld Sperre nach einem Unfall. A94 München Richtung Passau zwischen Paarstetten und Lengdorf ein Stau. Und A99 Westumfahrung München Richtung Lindau zwischen Neuherberg und dem Dreieck Allach 8 Kilometer stockender Verkehr. Das Wetter in Bayern, von den Alpen bis zum Bayerischen Wald, ist es überwiegend wolkig. Vereinzelt sind da auch Schauer möglich, ansonsten ist es trocken. Die Nacht, die wird teils klar, teils wolkig und ist weitgehend trocken. Später kann es Nebel geben, vor allem an der Donau zwischen Regensburg und Passau, bei Tiefstwerten zwischen 12 und 5 Grad.
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0: Es ist 17.30 Uhr.
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0: Wie die USA an die Anschläge vom 11. September erinnern, warum die Bundesanwaltschaft 7 mutmaßliche Hamas-Mitglieder anklagt und was eine AfD-Regierung in Sachsen-Anhalt für den Verfassungsschutz bedeuten würde, das sind einige unserer Themen in dieser halben Stunde. Am Mikrofon Stefan Einöder. Wer heute auf Social Media unterwegs war oder ferngesehen hat, ist wahrscheinlich nicht an den Bildern von vor genau 25 Jahren vorbeigekommen. Die Zwillingstürme in New York City, die in Flammen standen, die Rauchschwaden ausgelöst durch Terroristen von Al-Qaida, die Flugzeuge gekapert und in Gebäude gesteuert haben. Auf der ganzen Welt ist auch heute noch die Anteilnahme groß, insbesondere natürlich am Tatort der Tragödie. Samuel Jakisch über die besondere Gedenkveranstaltung.
11: 2983 Namen werden an diesem Freitag am 9/11 Memorial Plaza in New York City verlesen. Es sind die Opfer der Einschläge und Einstürze beider Türme am World Trade Center vom 11. September 2001. Es sind die 184 Menschen, die beim Angriff auf das Pentagon in Washington D.C. sterben und es sind die Fluggäste des von islamistischen Terroristen entführten Fluges United Airlines 93, der an diesem Tag in Pennsylvania abstürzt. Zu den Ehrengästen beim Gedenken in Manhattan gehören die ehemaligen US-Präsidenten Bush, Obama und Biden. Auch der amtierende Vizepräsident J.D. Vance ist anwesend. Politische Reden sind in New York City aus Respekt vor den Angehörigen und Opfern nicht erwünscht. Erstmals gibt es in New York auch eine eigene Schweigeminute für tausende Feuerwehrleute, Einsatzkräfte, Helfer und Bauarbeiter, die nach ihrer Arbeit in den Trümmern von 9/11 erkrankt und gestorben sind. Zahlreiche Fälle von Krebs- und Atemwegserkrankungen sind auf ihren Einsatz am schadstoffbelasteten Ground Zero zurückzuführen. Erst Anfang dieser Woche veröffentlichte die Stadt New York neue Unterlagen zur verheerenden Luftqualität damals direkt nach den Anschlägen. In der US-Hauptstadt Washington D.C. erinnerten am Freitag US-Präsident Donald Trump und Verteidigungsminister Pete Hegseth am Pentagon an die Ereignisse vom 11. September 2001. In seiner Rede forderte Trump die USA auf, auch heute Stärke zu zeigen. Trump zog dabei auch Parallelen zum heutigen Krieg der USA gegen die Islamische Republik Iran.
0: Die Bundesanwaltschaft hat 7 mutmaßliche Mitglieder der radikal-islamischen Hamas angeklagt. Sie sollen einen Anschlag vorbereitet haben, so der Vorwurf, und zwar in Deutschland oder Österreich. 3 der Verdächtigen wurden den Angaben zufolge in Berlin festgenommen. Die Ermittlungen hätten aber auch nach London, Kopenhagen und Zypern geführt. Unter den 7 Angeklagten sind laut Bundesanwaltschaft 2 Deutsche und jeweils ein dänischer und bulgarischer Staatsbürger. Die 3 anderen seien im Libanon geboren worden. Unser Terrorismusexperte Holger Schmidt mit Einzelheiten.
13: Es ist schon das 2. Mal in den vergangenen 2 Jahren, dass die Bundesanwaltschaft eine Terrorzelle der Hamas anklagt. Und diesmal sind es mit 7 Männern fast doppelt so viele wie im ersten Prozess am Kammergericht, der im März mit Verurteilungen endete. Die Ermittler gehen davon aus, dass die Männer einen Anschlag auf jüdische bzw. israelische Menschen in Deutschland geplant haben und dieser Anschlag im zeitlichen Umfeld des Jahrestages des Überfalls der Hamas auf Israel am 7. Oktober hätte stattfinden sollen. Für einen solchen Anschlag habe es bereits Planungen gegeben. Mehr als ein Dutzend Schusswaffen und 700 Schuss Munition sollen die Männer besorgt haben. Das Kammergericht Berlin muss nun entscheiden, ob es die Anklage zulässt und das Hauptverfahren gegen die Männer eröffnet.
0: 4 Tage lang hat jetzt der Bundestag über den Haushaltsentwurf der Bundesregierung für das kommende Jahr beraten. Heute waren noch Arbeitsministerin Baas und Forschungsministerin Beer dran. Baas verteidigte dabei noch einmal die Pläne für eine Reform des Rentensystems und Beer versprach, das Thema künstliche Intelligenz voranzutreiben. Im Anschluss war dann Zeit für die Schlussrunde, bei der Redner aller Parteien noch einmal das Wort hatten, um ein Fazit zu ziehen. Dietrich Karl Meurer berichtet aus Berlin.
12: Nach Ansicht der schwarz-roten Koalition stärkt der Haushaltsentwurf Deutschlands Zukunftsfähigkeit. Haushaltspolitiker von CDU, CSU und SPD verwiesen in der Schlussrunde auf höhere Ausgaben für Infrastruktur, Digitalisierung, Forschung, Klimaschutz und Sicherheit. Sie seien die Grundlage für Wachstum und einen handlungsfähigen Staat. Die Opposition widersprach. Die AfD kritisierte die hohe Neuverschuldung. Außerdem bezweifelt sie, dass die geplanten Ausgaben Wachstum schaffen. Die Grünen warfen der Bundesregierung vor, Mittel umzuschichten zulasten von Klimaschutz und klimafreundlichen Investitionen. Und die Linke bemängelte Kürzungen bei sozialen Leistungen und die hohen Verteidigungsausgaben. Der von Bundesfinanzminister Klingbeil vorgelegte Finanzplan ist der größte Haushalt, über den der Bundestag je debattiert hat. Für das nächste Jahr sind Ausgaben von rund 555 Milliarden Euro veranschlagt. Die Neuverschuldung steigt einschließlich schuldenfinanzierter Sondertöpfe des Bundes auf mehr als 200 Milliarden Euro. Als nächstes berät der Haushaltsausschuss den Entwurf. Danach entscheidet der Bundestag in zweiter und dritter Lesung über das Haushaltsgesetz.
0: Im Jemen hat die Houthi-Miliz ihre Offensive gegen Truppen der Regierung fortgesetzt und strategisch wichtige Städte und Inseln eingenommen. Experten befürchten, dass die Rebellen schon bald eine der wichtigsten Schifffahrtsrouten der Welt kontrollieren könnten. Sie verbindet das Rote Meer mit dem Golf von Aden. Über diese Route werden Waren und Rohstoffe nach Asien transportiert, unter anderem auch Öl aus Saudi-Arabien. Moritz Behrendt berichtet.
14: Im Krieg im Jemen haben die schiitischen Houthi-Milizen weitere Städte entlang der Küste des Roten Meeres erobert. Nachdem sie bereits die strategisch wichtige Hafenstadt Mokka eingenommen haben, sollen sie nun auch in den weiter südlich gelegenen Ort Duhab eingerückt sein. Außerdem berichten Medien, sie hätten die Kontrolle über die Insel Mayun übernommen. Die Houthi kämpfen im Jemen gegen die Truppen der international anerkannten Regierung. Die wird von Saudi-Arabien unterstützt. Den Houthi nahestehende Medien berichten von saudischen Luftangriffen auf die Stadt Mokka. Durch ihr Vorrücken kontrollieren die Houthi immer größere Gebiete an der östlichen Küste der Meerenge Bab al-Mandab. Von hier bis nach Djibouti in Ostafrika ist das Rote Meer an der engsten Stelle nur 27 Kilometer breit. Die Kämpfe im Jemen sind wieder aufgeflammt, nachdem die mit dem Iran verbündeten Houthi vor anderthalb Monaten erklärt hatten, saudische Schiffe dürften nicht mehr durch die Meerenge Bab al-Mandab fahren. Weil die Straße von Hormus im Persischen Golf weitgehend blockiert ist, exportiert Saudi-Arabien inzwischen einen Großteil seines Erdöls über das Rote Meer. Die Durchfahrt durch das Bab al-Mandab ist zentral für den Transport nach Ostasien. China, Indien, Japan und Südkorea sind weltweit die wichtigsten Abnehmer von saudischem Öl.
0: Wer muss künftig zahlen, wenn im Fußball Hochrisikospiele stattfinden und viel Polizei nötig ist? Bislang werden die Vereine nur vom Land Bremen zur Kasse gebeten, doch auch in anderen Bundesländern hat man Sympathien für eine solche Vorgehensweise. Dass für solche Randaleinsätze der Steuerzahler aufkommen soll, das ist ohnehin schon seit Jahren umstritten. Nun hat der DFB eine Grundsatzentscheidung getroffen, die den Vereinen nicht schmecken dürfte. Uli Schäfer berichtet.
15: Der Deutsche Fußballbund wird künftig nicht für mögliche Kosten für Polizeieinsätze bei Hochrisikospielen aufkommen, sondern Gebührenbescheide mindestens anteilig an die Heimvereine weiterleiten. Das DFB-Präsidium hat einen Grundsatzbeschluss gefasst und verweist auf eine Vermögensbetreuungspflicht, nach der der Verband erhaltene Gebührenbescheide an die Clubs weitergeben muss. DFB-Präsident Bernd Neuendorf betont zugleich, dass er die Erhebung solcher Gebühren weiterhin für den falschen Ansatz hält. Statt über Kosten zu streiten, sollen Politik, Polizei, Verbände und Vereine aus seiner Sicht die Sicherheitslage verbessern und die Zahl der Polizeieinsatzstunden senken. Hintergrund der Entscheidung ist eine vom Bundesverfassungsgericht bestätigte Regelung des Landes Bremen, wonach eine Erhebung von Gebühren im Zusammenhang mit Hochrisikoveranstaltungen grundsätzlich rechtmäßig ist. Eine ähnliche gesetzliche Regelung wie in Bremen plant derzeit auch die saarländische Landesregierung, sodass weitere Gebührenbescheide möglich werden könnten. Im Profibereich werden nur die dritte Liga und der DFB-Pokal vom DFB organisiert.
0: Morgen in einer Woche wird in München das Oktoberfest eröffnet und die Massen stürmen wieder die Bierzelte. Die Frage, ob die Zelte künftig europaweit vergeben werden müssen, wurde heute vor dem Bayerischen Obersten Landesgericht verhandelt. Der Wirt Alexander Egger hat einen entsprechenden Antrag gestellt und sich damit den Unmut der anderen Wiesenwirte zugezogen. Heute, am ersten Tag der Verhandlung, wurde schnell klar, das Gericht hält nach einer vorläufigen Einschätzung den Antrag von Alexander Egger für unzulässig. Birgit Gründner hat den Prozessauftakt verfolgt.
16: Eine Entscheidung will das Gericht erst in 5 Wochen verkünden. Aber der vorsitzende Richter hat in einer ersten Einschätzung durchblicken lassen, die Wiesenzelte müssen wohl nicht EU-weit ausgeschrieben werden. Bei den Zeltverträgen handle es sich um keine Dienstleistungskonzession, denn es gebe zum Beispiel keine Betriebspflicht, so der Senat. Vielmehr könnten die Wirte selbst entscheiden, ob sie ihre Festzelte aufsperren wollen. Die Frage, ob sie beim Oktoberfest mehr als 5,4 Millionen Euro Umsatz machen und damit über den Schwellenwert für eine EU-weite Ausschreibung kommen, sei somit unerheblich. Die Verhandlung hatte der Münchner Gastronom Alexander Egger angestoßen, konkret am Beispiel des Schottenhamel und des Paulaner Zelts. Ursprünglich wollte er auch erreichen, dass diese beiden Zelte bis zu einer Gerichtsentscheidung gar nicht aufgebaut werden dürfen. Damit ist er allerdings bereits im Juni gescheitert. In Sachen EU-Ausschreibung wird das Bayerische Oberste Landesgericht am 16. Oktober verkünden, wie es sich entschieden hat.
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17: Im Studio Stefan Lina. Bar oder mit Karte? In vielen Läden und Gastronomiebetrieben gibt es diese Auswahl bis heute nicht. Dort halten sich die Betreiber an das Motto, nur Bares ist Wahres. Das will Bundesfinanzminister Lars Klingbeil ändern. Sein Ministerium bereitet gerade eine Regelung vor, nach der der Kundschaft künftig beide Optionen offenstehen sollen. Also Bar und Karte. Felix Linke.
19: Schon ab 2027 will Lars Klingbeil jetzt eine generelle Pflicht einführen, digitale Zahlungen zumindest überall anzubieten als Möglichkeit zum Bezahlen neben dem Bargeld. Der Gastronomieverband DEHOGA hält das für verfrüht und fordert mehr Zeit für eine mögliche Umstellung. Außerdem treibe das die Kosten. Bisher gilt, nur Barzahlung muss möglich sein. Kartenzahlung oder sonstige digitale Transaktionen sind wahlweise anzubieten. Kunden und Kundinnen kennen das, wenn an der Ladentüre ein Cash-Only-Schild hängt. Bundesfinanzminister Lars Klingbeil ärgert das, weil für ihn in solchen Fällen eine erhöhte Gefahr von Schwarzgeld besteht, weil dort Einnahmen leichter an der Ladenkasse vorbeigeschleust werden könnten. Wer dagegen digitale Abrechnungssysteme mitbenutzen muss, liefert am Ende dem Finanzamt auch mehr Belege über die Zahlen.

0: 2013. Die Vereinigten Arabischen Emirate wollen in Deutschland investieren. Das hat der Staatspräsident der Emirate bei seinem zweitägigen Besuch in Berlin und dann München verkündet. Erhebliche Teile dieses Geldes sollen offenbar in den Freistaat fließen. Alisa Schröter.
1: Die Vereinigten Arabischen Emirate wollen 10 Milliarden Euro in Bayern investieren. Ministerpräsident Markus Söder und der Präsident der Emirate, Mohammed bin Zayed Al Nahyan, haben bei einem gemeinsamen Treffen in München ein entsprechendes Investitionsabkommen unterschrieben. Das Geld soll unter anderem in KI, Luft- und Raumfahrt, Verteidigung und die Automobilindustrie investiert werden, sagte Söder im Anschluss des Termins. Damit fließen rund ein Viertel der insgesamt angekündigten 40 Milliarden Euro für Deutschland in den Freistaat. Insgesamt verdoppeln die Vereinigten Arabischen Emirate die Summe, die sie bislang in die deutsche Wirtschaft investieren. Nachdem der Staatspräsident der Emirate am Donnerstag in Berlin zu Besuch war, empfing Ministerpräsident Söder ihn dann heute in der Münchner Residenz, wo sich der Scheich unter anderem ins Gästebuch eintrug. Im Anschluss nahm er auf Einladung von Bundeswirtschaftsministerin Katharina Reiche am Wirtschaftsforum im Festsaal des Bayerischen Hofs teil.
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5: 17.45 Uhr.
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5: Karin Schumacher mit den Nachrichten.
7: Gedenken an Opfer des 11. September in den USA läuft. In New York versammelten sich an der Stelle, wo früher das World Trade Center stand, Hinterbliebene der Verstorbenen. Glockenschläge markierten die Momente, als vor 25 Jahren die Flugzeuge in die Zwillingstürme des Gebäudes eingeschlagen waren. US-Präsident Trump ließ sich von seinem Vize Vance vertreten. Trump wollte eine Rede im Pentagon halten. Bundesanwaltschaft geht gegen mutmaßliche Hamas-Mitglieder vor. Wegen der Vorbereitung eines Terroranschlags in Deutschland oder Österreich wurden 7 Männer angeklagt. Für die Tat soll die Gruppe bereits Waffen und Munition beschafft haben. Die Beschuldigten wurden zwischen Oktober 2025 und Mai 2026 festgenommen. Houthis besetzen mehrere Inseln vor der Westküste des Jemen. Damit hat die Miliz die faktische Kontrolle über die südliche Einfahrt ins Rote Meer übernommen. Ein Vertreter der vom Iran unterstützten Organisation erklärte, dass die Freiheit der Schifffahrt und der internationale Handel weiter sicher seien. Das Auswärtige Amt in Berlin sprach von einer, Zitat, besorgniserregenden Entwicklung. Bundesfamilienministerin Prien kündigt mehr Schutz von Kindern und Jugendlichen in der digitalen Welt an. Vorausgegangen war die Arbeit einer Expertenkommission, die heute ihre Ergebnisse übergeben hat. Die EU-Kommission arbeitet an einem Social-Media-Verbot für unter 13- oder unter 15-Jährige. Norwegische Prinzessin Astrid ist tot. Sie starb nur 2 Tage nach dem Staatsbegräbnis ihres jüngeren Bruders, König Harald V. Die 94-Jährige hatte am Begräbnis noch teilgenommen. Das Wetter in Bayern am Abend und in der Nacht oft bewölkt, aber trocken, örtlich Nebel, Tiefstwerte 12 bis 4 Grad.
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8: mit Gerhard Amberger. Mit den Terroranschlägen in den USA heute vor 25 Jahren ist auch in Bayern die islamistische Szene mehr in den Fokus der Sicherheitsbehörden geraten. Um mehr Einblicke zu bekommen, setzte der Verfassungsschutz dabei besonders auf V-Leute. Über Erkenntnisse daraus und die Gefährderszene heute berichtet Josef Römel.
9: Wie der BR aus zahlreichen Gerichtsverfahren weiß, geben V-Leute ihre Informationen häufig mündlich an die Behörden weiter. Diese Angaben werden verschriftlicht und teils auch zwischen Behörden und über Ländergrenzen hinweg weitergegeben. Am Anfang stehen damit immer wieder mündliche Schilderungen. In Anwaltskreisen wird das kritisch gesehen. Herkunft und Verlässlichkeit solcher Informationen sind mitunter schwer nachzuvollziehen. Der Anwalt Martin Heise

0: Peking vertritt seit Jahren Beschuldigte in Staatsschutz- und Terrorverfahren. Auch er sieht den Einsatz von V-Leuten kritisch.
1: Und dann gibt es dezidiert Berichte des Verfassungsschutzes darüber, wann diese Person in der Moschee gewesen ist, welche Freitagspredigten sie sich angehört hat, bei welchen Vorträgen sie anwesend gewesen ist. Und das zeigt mir, dass der Verfassungsschutz mit einer viel größeren Zahl von V-Leuten in den Moscheen arbeitet, als das den meisten Muslimen wahrscheinlich überhaupt bewusst ist.
0: Wie schwierig es ist, geeignete Informanten im islamistischen Milieu zu finden, zeigt ein Blick zurück auf die Zeit nach den Anschlägen vom 11. September. Damals baut der bayerische Verfassungsschutz die Beobachtung der islamistischen Szene erheblich aus. Wie die Arbeit hinter den verschlossenen Türen des Verfassungsschutzes damals aussah, darüber sprechen Mitarbeiter nur selten öffentlich. Eine langjährige Mitarbeiterin der Behörde gibt dem BR nun Einblick in diese Zeit.
2: Die Gewinnung von V-Leuten im islamistischen Milieu ist gerade wegen der kulturellen und wegen der sprachlichen Barrieren besonders schwierig. Und hinzu kommt, dass natürlich gewisse Herkunftsländer anders mit Sicherheitsbehörden, sprich mit Nachrichtendiensten auch umgeht. Das heißt, es war natürlich ein großes Misstrauen gegenüber Mitarbeitern von Nachrichtendiensten. Und natürlich gelten wir für einen Islamisten als Ungläubige und auch da sind Vorbehalt.
0: 25 Jahre nach 9/11 bestätigt der bayerische Verfassungsschutz auf Anfrage, bei der Gewinnung von Vertrauenspersonen in extremistischen Milieus habe sich nichts Grundlegendes verändert. Die islamistische Szene selbst hat sich allerdings stark gewandelt. Rekrutiert werde nicht mehr vor Ort in Moscheen, sondern online. Die Gefährdung durch islamistischen Terrorismus in Bayern bewertet der Verfassungsschutz aktuell als abstrakt hoch. 2770 Menschen wurden 2025 dem islamistischen Personenpotenzial zugerechnet. 29 Personen gelten aktuell als islamistische Gefährder.
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5: Die AfD und der Verfassungsschutz. Hier prallen zwei Welten aufeinander. Während die Behörde viele AfD-Landesverbände als gesichert rechtsextrem einstuft, behauptet die Alternative für Deutschland schlicht, alles gelogen. Und jetzt nach der Wahl in Sachsen-Anhalt könnte sich das Verhältnis der beiden noch weiter verkomplizieren. Verfassungsschützer warnen nämlich, sollte die Alternative für Deutschland in Magdeburg regieren, könnte ein Landesinnenminister der AfD den dortigen Verfassungsschutz empfindlich beeinträchtigen. Wie genau und was Bund und Länder dagegen tun können, erklärt Max Bauer aus der ARD-Rechtsredaktion.
6: Der Verfassungsschutz wird oft als Frühwarnsystem der Demokratie bezeichnet. Seine Aufgabe ist es, Informationen zu sammeln und auszuwerten über Bestrebungen, die gegen die freiheitliche demokratische Grundordnung gerichtet sind. In der Praxis beobachtet der Verfassungsschutz vor allem Rechtsextremismus, islamistische Extremisten und Linksextremismus. Er ist aber auch aktiv in der Spionage und Cyberabwehr. Der Verfassungsschutz arbeitet auf der Bundes- und der Landesebene. Es gibt das Bundesamt für Verfassungsschutz und in jedem Bundesland einen eigenen Verfassungsschutz. Diese insgesamt 17 Stellen sind gemeint, wenn allgemein vom Verfassungsschutz die Rede ist. Bund und Länder arbeiten nämlich zusammen am Schutz von Demokratie, Rechtsstaat und Menschenwürde. Die Arbeit des Verfassungsschutzes wird rechtsstaatlich kontrolliert. Es gibt Kontrollgremien des Bundestages und der Landtage. Außerdem kann jeder, der vom Verfassungsschutz als Extremist eingestuft wird, dagegen klagen. Die AfD klagt derzeit vor vielen Gerichten gegen ihre Einstufung und Beobachtung durch den Verfassungsschutz. Der Verfassungsschutz untersteht im Bund und den Ländern jeweils dem Innenministerium. Ein AfD-Innenminister in Sachsen-Anhalt könnte dem Landesamt für Verfassungsschutz deshalb die Anweisung geben, keine Rechtsextremisten mehr zu beobachten oder auch die AfD nicht mehr als gesichert rechtsextrem einzustufen, wie sie es in Sachsen-Anhalt derzeit ist. Hier könnte dann aber das Bundesamt für Verfassungsschutz eingreifen. Es könnte die Beobachtung von Rechtsextremisten und der AfD in Sachsen-Anhalt selbst übernehmen. Denn Bund und Länder nehmen die Aufgabe des Verfassungsschutzes ja gemeinsam wahr. Und die Beobachtung von Gefahren für die Demokratie durch Rechtsextreme darf nicht in einem Land komplett ausfallen. Eine weitere Gefahr sehen Verfassungsschutzexperten wie zum Beispiel von der Forschungsstelle Nachrichtendienste der Universität Köln in den Russlandkontakten der AfD. Sie befürchten, dass eine AfD-Regierung in Sachsen-Anhalt Verfassungsschutzdaten über russische Spione an das Putin-Regime weitergeben könnte. Diese Daten könnten aus dem gemeinsamen Verfassungsschutzverbund von Bund und Ländern kommen. Hier gibt es nämlich das Gebot, dass die Dienste des Bundes und der Länder Daten untereinander austauschen. Zum Beispiel über das gemeinsame Datenverarbeitungssystem NADIS oder über das gemeinsame Terrorismusabwehrzentrum. Gerade über NADIS hätte eine AfD-Landesregierung Zugriff auf Millionen Datensätze. Hier könnte wahrscheinlich die Bundesebene erst eingreifen, wenn man einer AfD-Landesregierung Geheimnisverrat nachweisen könnte. Die Bundesebene wäre dann aber nicht machtlos. Im Extremfall könnte die Bundesregierung über den sogenannten Bundeszwang auch die direkte Kontrolle über den Verfassungsschutz und sein Personal in Sachsen-Anhalt übernehmen und so einen Informationsfluss nach Russland wahrscheinlich am effektivsten stoppen.
5: Der Verfassungsschutz in Sachsen-Anhalt unter einer AfD-Regierung beeinträchtigt, aber nicht wehrlos. Max Bauer berichtete.
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7: Mit André Siems. Wenn Nürnberg und Hannover in der zweiten Fußball-Bundesliga aufeinandertreffen, dann sollte man sich besser anschnallen. Im Mai hat's in Hannover beim 3:3 nämlich ordentlich gekracht und der Club hat den 96ern damit in letzter Minute die Relegation weggeschnappt. Heute Abend um 6:30 gibt's das Wiedersehen im Max-Morlock-Stadion und die Vorzeichen, die sind jeweils komplett in die andere Richtung gebogen. Nürnberg ist ungeschlagen, Hannover hinkt mit 4 Punkten hinterher. Mit einem Sieg könnte der Club sogar über Nacht an Hertha BSC Berlin vorbei auf Platz 1 klettern. Unser Kommentator heute bei diesem Spiel ist Oliver Tubenauer, der sitzt schon auf seinem Platz im Stadion. Olli, das 3:3 im Mai, das ist ja ein echtes Spektakel gewesen. Nürnberg liegt zweimal hinten, gleich zweimal aus. Hannover verpasst am Ende die Relegation um ein einziges Tor. Wie sehr hängt dieses Spiel den 96ern heute noch nach? Was glaubst du?
8: Also ich glaube nicht, dass die 96er im Augenblick an dieses Spiel im Mai denken. Ich glaube eher, dass sie an die ersten Spiele in dieser Saison denken, wo sie mittlerweile 4 Punkte geholt haben. Und das ist natürlich viel zu wenig im Grunde genommen, wenn man bedenkt, dass die Ziele sehr hoch sind, dass Hannover 96 nach Möglichkeit aufsteigen möchte. Und wenn man sich überlegt, dass die 96er in der vergangenen Saison einen Traumstart hingelegt haben, wo sie aus 4 Spielen 12 Punkte geholt haben. Ja, und jetzt kommen sie heute Abend zum ersten FC Nürnberg, der aus 4 Spielen zwar keine 12, aber immerhin 10 Punkte geholt hat, ungeschlagen ist und der vor Selbstbewusstsein nur noch so strotzt. Also das wird sicherlich ein hartes Unterfangen für Christian Tietz und seine Truppe. Und der erste FC Nürnberg geht tatsächlich mit sehr, sehr viel Selbstbewusstsein in diese Partie, da bin ich mir sicher.
7: Die Vorzeichen sind ja wirklich komplett umgekehrt. Der Club ungeschlagen, du hast es gesagt, 13 Tore geschossen. Hannover hat erst 4 und 4 Tore auf dem Konto. Und Trainer Christian Titz, der steht so ein bisschen unter Druck. Was würde denn eine Niederlage für den Trainer heute der 96er bedeuten und was ein Sieg für den Club?
8: Also der Sieg für den Club, das ist natürlich eine relativ einfache Geschichte. Da wird es dann darum gehen, ja, es läuft richtig super, aber bitte, bitte alle auf dem Teppich bleiben. Man weiß ja, wie euphorisiert der erste FC Nürnberg oder seine Fans oft sind bei kleineren Erfolgen, obwohl man noch nichts erreicht hat. Aber es ist tatsächlich so, der erste FC Nürnberg, er macht in dieser Saison bislang richtig Spaß, er macht richtig Spektakel und hat offensiv vielleicht sogar die besten Einzelspieler, die diese Liga zu bieten hat. Ja, und bei Hannover 96, da ist dann wirklich die ganz große Frage, wie es weitergeht mit dem Trainer. Er hat ja so ein bisschen vorgebaut, beziehungsweise er wurde ja auch ein wenig dazu gedrängt, ob man denn vom ersten FC Nürnberg ein bisschen lernen könne. Denn beim ersten FC Nürnberg sah es ja, wenn man die letzten beiden Spielzeiten am Anfang anschaut, auch nicht so richtig gut aus. Da wurde ja auch über Miroslav Klose diskutiert, wobei man dazu sagen muss, das Umfeld hat diskutiert, weil es eben so oft beim Club passiert ist, dass ein Trainer entlassen wurde. Aber Christian Tietz hat eben gesagt, ja, man kann vom ersten FC Nürnberg schon ein bisschen lernen, nämlich dass sich Kontinuität auf Dauer dann eben auszahlen kann. Und das ist mit Sicherheit auch ein bisschen Pfeifen im Wald, aber auf der anderen Seite ist da natürlich auch viel Wahres dran. Es macht, glaube ich, relativ wenig Sinn, eine Mannschaft so früh irgendwie den Trainer zu entziehen, die ja sich grundsätzlich noch Chancen erspielt hat, die allerdings das eine oder andere Mal eben diese Chance nicht genutzt hat und deswegen bislang nur 4 Punkte auf dem Konto hat.
7: Wo muss Nürnberg denn heute besonders aufpassen? Hannover hat ja Qualität im Kader, trifft bisher aber einfach das Tor nicht. Ist das nicht genau der Gegner, bei dem irgendwann der Knoten platzt?
8: Ja, die Gefahr sehe ich tatsächlich. Zumal, ich habe es ja gesagt, ich bin schon der Meinung, dass der 1. FC Nürnberg eine gewaltige Offensivpower hat. Was mir bislang noch nicht so gefällt, das ist die Viererkette da hinten. Wobei ich zur Verteidigung dieser Jungs, und da rede ich wirklich von Jungs, sagen muss, die sind halt wirklich noch sehr, sehr jung und in der einen oder anderen Situation ein bisschen unerfahren. Da glaube ich, dass die im Laufe der Saison noch dazulernen. Ich hoffe nur, dass sie sich nicht allzu viele Fehler erlauben. Wenn sie heute zu viele gegen Hannover machen, dann könnte das tatsächlich nach hinten losgehen, denn Hannover hat dann schon eine gewisse Qualität in der Mannschaft.
7: Wir werden sehen. Heute also Nürnberg gegen Hannover 96. Auftakt, fünfter Spieltag in der zweiten Fußball-Bundesliga. Gewinnen die Nürnberger, dann wären sie in der Tabelle über Nacht auf jeden Fall auf Platz 1. Wir sind gleich dann wieder live dabei.
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5: A7 Fulda Richtung Würzburg, zwischen Fuldaer Dreieck und Bad Brückenau-Wildflecken 11 Kilometer Stau. A8 München Richtung Salzburg, zwischen Siegsdorf West und Anger 9 Kilometer Stau. A9 München Richtung Nürnberg, zwischen Manching und Denkendorf 13 Kilometer stockender Verkehr. Und noch die A9 Berlin Richtung Nürnberg, zwischen Markt Schorgast und dem Dreieck Bayreuth-Kulmbach 7 Kilometer stockender Verkehr. Das Wetter in Bayern am Abend und in der Nacht oft bewölkt. Im Laufe der Nacht bildet sich örtlich Nebel, vor allem an der Donau zwischen Regensburg und Passau, bei Tiefstwerten zwischen 12 und 5 Grad. Morgen dann Sonne und Wolken im Wechsel, wobei es in Teilen Schwabens und Oberbayerns ein bisschen freundlicher ist als im Rest Bayerns. Tagsüber bei Temperaturen zwischen 19 und 25 Grad.

0: 18 Uhr.
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0: 25 Jahre 9-11 in New York und Washington wird an die Terroranschläge heute vor 25 Jahren erinnert. Anklage gegen mutmaßliche Hamas-Mitglieder. Nach Ansicht der Bundesanwaltschaft sollen sie eine staatsgefährdende Gewalttat geplant haben. Und Abschluss der Haushaltswoche im Bundestag. Da hat Arbeits- und Sozialministerin Baas nochmal die geplante Rentenreform verteidigt. Im Studio Claudia Schaffer. 25 Jahre 9-11. In den USA ist der Opfer der Terroranschläge vom 11. September gedacht worden. Damals kamen fast 3000 Menschen ums Leben, als Terroristen des islamistischen Netzwerks Al-Qaida 4 Passagierflugzeuge entführten und in die Zwillingstürme in New York und ins Pentagon in Washington steuerten. Das 4. stürzte in Pennsylvania ab. Zum Gedenken der Opfer blieb US-Präsident Trump heute in Washington, wo er im Pentagon eine Rede hielt. Zur zentralen Gedenkfeier in New York kamen Vizepräsident Vance und andere noch lebende Ex-Präsidenten der USA. Samuel Jakisch berichtet.
2: Der Chor ist in Weiß gekleidet, behangen mit Engelsflügeln am Gedenkplatz der Terroranschläge vom 11. September 2001 in New York City. Überlebende und Angehörige erheben sich gemeinsam mit den Ehrengästen, die ehemaligen US-Präsidenten Bush, Biden, Obama, New Yorks frühere Bürgermeister Bloomberg und Giuliani, der amtierende Vizepräsident J.D. Vance. Um 8.46 Uhr Ortszeit schlägt damals das erste Flugzeug ein, American Airlines Flug 11 im Nordturm des World Trade Centers.
3: Edward L. Allegretto.
4: Eric Allen.
5: Mark Lawrence Bavis.
2: Familienangehörige und Hinterbliebene verlesen heute insgesamt 2.983 Namen. Die Opfer der Flugzeugeinschläge und der Einstürze beider Türme am World Trade Center, des Angriffs auf das Pentagon in Washington vom selben Tag und die Passagiere des entführten und in Pennsylvania zum Absturz gebrachten Fluges United Airlines 93.
6: Louis F. Aversano Jr.
2: Erstmals gibt es heute noch eine siebte Schweigeminute für tausende weitere Menschen, die nach ihrer Arbeit in den Trümmern von 9-11 krank werden. Feuerwehrleute, Einsatzkräfte, Helfer und Bauarbeiter wie Jimmy Nolan.
7: Oh, I was here 25 years ago.
2: Wochenlang arbeitet Jimmy damals in den Trümmern, gräbt Leichen aus den Ruinen, befreit das Stadtviertel von Schutt und giftiger Asche. Zahlreiche Helfer wie Jimmy erkranken anschließend an Krebs- oder Atemwegserkrankungen, die auf ihren Einsatz am schadstoffbelasteten Ground Zero zurückzuführen sind.
8: God bless America, God bless the FDNY and the first responders.
9: No rest time.
2: In den Monaten und Jahren nach den Anschlägen von 2001 richtet sich die Wut vieler US-Amerikaner auch gegen eigene Mitbürger und Nachbarn, vor allem Muslime. Einer von ihnen ist heute Bürgermeister der Stadt New York. Soran Mamdani ist zwar anwesend, hält aber keine Rede. Die Angehörigen der Opfer von 9-11 bestehen seit Jahren darauf, dass Ground Zero keine politische Bühne wird.
10: And today our country is stronger.
2: In der Hauptstadt Washington D.C. ist das anders. Hier trifft am 11. September 2001 um 9.37 Uhr American Airlines Flug 77 das Verteidigungsministerium. 184 Menschen sterben. Ein Vierteljahrhundert später spricht US-Präsident Donald Trump am Pentagon.
10: That's why we fight today.
2: Wir werden niemals vergessen, deshalb kämpfen wir heute. Wir haben keine Wahl, so der US-Präsident wörtlich.
10: We don't have a choice.
2: In New York City endet der Gedenktag traditionell mit einer Lichtinstallation. Zwei in den Himmel strahlende Lichtsäulen, wo die Zwillingstürme des World Trade Center einst gestanden haben.
0: Und damit von den USA nach Deutschland. Anklage der Bundesanwaltschaft gegen 7 mutmaßliche Hamas-Mitglieder. Den Männern wird unter anderem die Vorbereitung einer schweren staatsgefährdenden Gewalttat in Deutschland und in Österreich zur Last gelegt. Die Tat soll offenbar in Zusammenhang stehen mit dem Jahrestag des Hamas-Überfalls auf Israel am 7. Oktober 2023. Unser Terrorismus-Experte Holger Schmidt mit Einzelheiten.
11: Es ist schon das zweite Mal in den vergangenen 2 Jahren, dass die Bundesanwaltschaft eine Terrorzelle der Hamas anklagt. Und diesmal sind es mit 7 Männern fast doppelt so viele wie im ersten Prozess am Kammergericht, der im März mit Verurteilungen endete. Die Ermittler gehen davon aus, dass die Männer einen Anschlag auf jüdische bzw. israelische Menschen in Deutschland geplant haben und dieser Anschlag im zeitlichen Umfeld des Jahrestages des Überfalls der Hamas auf Israel am 7. Oktober hätte stattfinden sollen. Für einen solchen Anschlag habe es bereits Planungen gegeben. Mehr als ein Dutzend Schusswaffen und 700 Schuss Munition sollen die Männer besorgt haben. Das Kammergericht Berlin muss nun entscheiden, ob es die Anklage zulässt und das Hauptverfahren gegen die Männer eröffnet.
0: Die Haushaltswoche für den Bundesetat 2027, die Anfang der Woche begonnen hatte, ist heute zu Ende gegangen. Gelegenheit für Bundesarbeitsministerin Baas, nicht nur ihren Finanzplan einzubringen mit über 200 Milliarden Euro, der größte, sondern auch die Pläne für eine Reform des Rentensystems zu verteidigen. Im Anschluss war noch Zeit für die Schlussrede, bei der Vertreter aller Parteien noch einmal das Wort hatten, um ein Fazit zu ziehen. Über die Schlussrunde und die Frage, wie es nun mit dem Haushaltsentwurf weitergeht, berichtet Dietrich Karl Meurer.
12: Nach Ansicht der schwarz-roten Koalition stärkt der Haushaltsentwurf Deutschlands Zukunftsfähigkeit. Haushaltspolitiker von CDU, CSU und SPD verwiesen in der Schlussrunde auf höhere Ausgaben für Infrastruktur, Digitalisierung, Forschung, Klimaschutz und Sicherheit. Sie seien die Grundlage für Wachstum und einen handlungsfähigen Staat. Die Opposition widersprach. Die AfD kritisierte die hohe Neuverschuldung. Außerdem bezweifelt sie, dass die geplanten Ausgaben Wachstum schaffen. Die Grünen warfen der Bundesregierung vor, Mittel umzuschichten zulasten von Klimaschutz und klimafreundlichen Investitionen. Und die Linke bemängelte Kürzungen bei sozialen Leistungen und die hohen Verteidigungsausgaben. Der von Bundesfinanzminister Klingbeil vorgelegte Finanzplan ist der größte Haushalt, über den der Bundestag je debattiert hat. Für das nächste Jahr sind Ausgaben von rund 555 Milliarden Euro veranschlagt. Die Neuverschuldung steigt einschließlich schuldenfinanzierter Sondertöpfe des Bundes auf mehr als 200 Milliarden Euro. Als nächstes berät der Haushaltsausschuss den Entwurf. Danach entscheidet der Bundestag in zweiter und dritter Lesung über das Haushaltsgesetz.
0: Die Deutsche Bahn beschäftigt rund 217.000 Menschen in Deutschland. Für viele von ihnen ist der Job eine Herausforderung, etwa für Zugbegleiter, die viel Kontakt mit unzufriedenen Reisenden haben. Dass es noch viele Jahre dauern wird, bis das zum Teil marode und überlastete Schienennetz der Bahn modernisiert ist, das macht die Arbeit für die Beschäftigten der Bahn nicht leichter. Das wurde heute beim 16. Eisenbahnertag in Nürnberg deutlich. Eleonore Birkenstock.
13: Mit etwa 28.000 Baustellen derzeit werde daran gearbeitet, die marode Infrastruktur bei der Deutschen Bahn zu sanieren, sagte der Chef des Bereichs Fernverkehr, Michael Peterson, vor 400 Gästen beim 16. Eisenbahnertag in Nürnberg. Er bedankte sich bei denen, die in Bahnhöfen, in Werken und Zügen die Stellung hielten.
14: Dort kämpfen unsere Kolleginnen und Kollegen jeden Tag unter aktuell wirklich schwierigen Rahmenbedingungen, die sie wirklich nicht zu verantworten haben, um für die Fahrgäste da draußen noch ein halbwegs akzeptables Reiseerlebnis zu schaffen. Das ist tatsächlich kräftezehrende Knochenarbeit.
13: Und dabei sollten sich Bahnbeschäftigte sicher fühlen können, so der Vorsitzende der Eisenbahn- und Verkehrsgewerkschaft Martin Burkhardt. Er fordert von der Politik unter anderem härtere Strafen bei Übergriffen auf das Bahnpersonal. Sollte es die nicht geben, kündigt er Konsequenzen an.
15: Dann werden wir bei den Dienstplanverhandlungen die Dienstpläne ablehnen. Bei 5 bis 8 Übergriffen täglich kann das nicht so weitergehen und deswegen muss auch Politik handeln.
13: Das sei kein Streik, so der Gewerkschaftschef, würde aber einem ähneln.
0: Die Beziehungen zwischen Spanien und Marokko, die waren schon mal besser. Seit Ende Juli mehrere 10.000 Migranten die Grenze der spanischen Exklave Ceuta auf afrikanischem Boden illegal überquert hatten, gibt es gegenseitige Schuldvorwürfe. Unter anderem den von spanischer Seite an Marokko, den massenhaften Grenzübertritt begünstigt zu haben. Die marokkanische Regierung weist das mit deutlichen Worten zurück, wie Tim Tikost aus Rabat berichtet.
16: Das Außenministerium widerspricht damit Anschuldigungen aus einem Bericht der spanischen Polizei. Diese wirft den marokkanischen Behörden vor, den Grenzschutz vernachlässigt und so die Grenzübertritte begünstigt zu haben. Marokkos Außenministerium teilte mit, man wolle sich nicht für Debatten aus der spanischen Innenpolitik instrumentalisieren lassen. Ende Juli hatten zehntausende Menschen versucht, die Grenze nach Ceuta zu überqueren, viele von ihnen schwimmend. Nach Angaben der Behörden sind dabei mehr als 80 Menschen gestorben. Die Organisation Pro Asyl spricht von mehr als 140 Toten. Ceuta gehört formell zu Spanien, die Exklave liegt jedoch auf dem afrikanischen Kontinent und grenzt an marokkanisches Staatsgebiet.
0: Viel haben wir in diesem Sommer über die Waldbrände in Europa berichtet. In Frankreich, Spanien, Belgien. Etwas untergegangen ist dabei, dass es schon seit dem Frühsommer auch in Indonesien besonders schwere Waldbrände gibt. Vor allem auf den Inseln Borneo und Sumatra. Die Brände haben ein solches Ausmaß, dass auch die Nachbarländer Malaysia, Singapur, Philippinen zeitweise schwer von Rauch betroffen waren und zum Teil immer noch sind. Die Dimensionen sind gewaltig, wie Jennifer Johnston berichtet.
17: Die Brände in Indonesien verursachen derzeit mehr als ein Drittel der weltweiten Emissionen aus Waldbränden. Atemwegserkrankungen haben sich innerhalb von einer Woche mehr als verdoppelt, so das indonesische Gesundheitsministerium. Fast 1 Million Masken und hunderte Sauerstoffbehälter wurden in die betroffenen Gebiete geschickt, zusammen mit tausenden medizinischen Fachkräften. Auf Borneo wurden in der vergangenen Woche erneut 6 Orang-Utans vor dem Feuer in Sicherheit gebracht. Sie saßen auf einer Plantage fest, nachdem Flammen ihnen den Weg zurück in den Wald abgeschnitten hatten. Die Behörden sprechen von der heftigsten Brandsaison seit 11 Jahren. Ein extremer El Niño sorgt in Indonesien für steigende Temperaturen und schwere Dürren. Experten warnen, dass die Brände bis Oktober andauern könnten. Insgesamt ist bereits eine Fläche von mehr als 200.000 Hektar abgebrannt.
0: Für Jüdinnen und Juden ist heute Neujahr. Im jüdischen Kalender beginnt das neue Jahr nämlich nicht zum 1. Januar, sondern am ersten Tag des Monats Tischri. Und der fällt meist in den September oder Oktober. Das wird gefeiert, aber nicht mit Feuerwerk, sondern mit verschiedenen Traditionen und Bräuchen. Julio Segador hat sich in Israel umgehört.
18: Granatäpfel, Datteln, Honigwaben. Auf den Märkten in Israel herrscht vor dem jüdischen Neujahrsfest Ausnahmezustand. Die Gassen und Gänge sind voll, die Menschen eilen mit vollen Einkaufstüten nach Hause. Das jüdische Neujahrsfest, Rosh Hashanah, steht vor der Tür. Wörtlich übersetzt, der Kopf des Jahres. Es startet laut jüdischem Kalender das Jahr 5787 nach Erschaffung der Welt. Die gläubigen Juden gehen in die Synagogen. In Jerusalem strömen die Religiösen traditionell zur Klagemauer. Wer laute Böller oder Partys wie an Silvester erwartet, liegt falsch. Das jüdische Neujahr ist ein Fest der Sinne und der tiefen Symbolik. Gegessen wird traditionell, was süß ist. Familien tauchen Apfelscheiben in Honig. Ihr Wunsch für die kommenden Monate lautet Shana Tova Umeduka, ein sprichwörtlich gutes und süßes neues Jahr. Doch Rosh Hashanah feiert nicht nur den Beginn des neuen Jahres, es ist der Auftakt zu einem wahren Feiertagsmarathon bei den Juden. Rosh Hashanah leitet den Festmonat mit einer ganzen Reihe von Bußtagen ein und mündet nach 10 Tagen in das jüdische Versöhnungsfest Yom Kippur, den höchsten Feiertag des Judentums. Danach folgt noch das Laubhüttenfest Sukkot. Wie in den Vorjahren gelten an den kommenden Feiertagen in ganz Israel erhöhte Sicherheitsvorkehrungen.
0: Hochrisikospiele im Fußball mit vielen Polizisten im Einsatz, die sind teuer und dass die Kosten dafür von der Allgemeinheit getragen werden, ist umstritten. Künftig sollen die Clubs nach Randale-Einsätzen eine Rechnung bekommen. Bislang ist es nur in Bremen der Fall, doch auch das Saarland möchte in Zukunft die Vereine an den Kosten beteiligen. Der DFB hat dazu heute eine Grundsatzentscheidung getroffen. Details dazu von Uli Schäfer.
19: Der Deutsche Fußballbund wird künftig nicht für mögliche Kosten für Polizeieinsätze bei Hochrisikospielen aufkommen, sondern Gebührenbescheide mindestens anteilig an die Heimvereine weiterleiten. Das DFB-Präsidium hat einen Grundsatzbeschluss gefasst und verweist auf eine Vermögensbetreuungspflicht, nach der der Verband erhaltene Gebührenbescheide an die Clubs weitergeben muss. DFB-Präsident Bernd Neuendorf betont zugleich, dass er die Erhebung solcher Gebühren weiterhin für den falschen Ansatz hält. Statt über Kosten zu streiten, sollen Politik, Polizei, Verbände und Vereine aus seiner Sicht die Sicherheitslage verbessern und die Zahl der Polizeieinsatzstunden senken. Hintergrund der Entscheidung ist eine vom Bundesverfassungsgericht bestätigte Regelung des Landes Bremen, wonach eine Erhebung von Gebühren im Zusammenhang mit Hochrisikoveranstaltungen grundsätzlich rechtmäßig ist. Eine ähnliche gesetzliche Regelung wie in Bremen plant derzeit auch die saarländische Landesregierung. Verwaltung, sodass weitere Gebührenbescheide möglich werden könnten. Im Profibereich werden nur die dritte Liga und der DFB-Pokal vom DFB organisiert.
0: Und damit ist es 18.15 Uhr.
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20: Trump erinnert an Terroranschläge vom 11. September. In einer Rede anlässlich des 25. Jahrestags sagte der US-Präsident, die Vereinigten Staaten würden die fast 3000 Todesopfer niemals vergessen. Zur Stunde finden landesweit zahlreiche Gedenkveranstaltungen statt. Auch der deutsche Außenminister Wadefuhl bekundete in den sozialen Medien seine Solidarität mit den Hinterbliebenen. Hamas soll Anschläge in Deutschland oder Österreich vorbereitet haben. Die Bundesanwaltschaft hat deshalb Anklage gegen insgesamt 7 Männer erlassen. Die mutmaßlichen Mitglieder der Terrororganisation befinden sich aktuell in Untersuchungshaft. Ziel der geplanten Attacken waren laut Bundesanwaltschaft etwa israelische Repräsentanten. SPD fordert Geschlossenheit der Bundesregierung. Der Haushaltspolitiker Rudolf sagte im Bundestag, wer gemeinsam regiere, trage auch gemeinsam Verantwortung. In den kommenden Wochen werde hart verhandelt werden. Am Ende müsse jedoch ein tragfähiger gemeinsamer Haushalt stehen. Der Bundestag hat den Etatentwurf heute zur weiteren Beratung an den Haushaltsausschuss überwiesen. Scharfe Kritik kam von AfD, Grünen und Linken. Indiens Ministerpräsident Modi fordert Ende des Ukraine-Kriegs. Bei einem Treffen mit Russlands Präsident Putin in Neu-Delhi appellierte er erneut an den Kreml-Chef, Verhandlungen über Frieden aufzunehmen. Dialog und Diplomatie seien der richtige Weg, um Konflikte zu beenden, betonte Modi nach Regierungsangaben. DFB will Heimatvereine an Polizeikosten für Hochrisikospiele beteiligen. Das hat das Präsidium beschlossen. Hintergrund ist ein Urteil des Bundesverfassungsgerichts, das Gebühren bei Fußballveranstaltungen mit hohem Risiko grundsätzlich erlaubt. Das Wetter in Bayern, am Abend und in der Nacht oft bewölkt, aber trocken, örtlich Nebel, Tiefstwerte 12 bis 4 Grad.
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21: Im Studio Gerhard Amberger. Im Englischen Garten in München ist eine Todesdrohung gegen Charlotte Knobloch gefunden worden. Sie ist die Vorsitzende der israelitischen Kultusgemeinde München und Oberbayern. Jetzt ermittelt der Staatsschutz der Münchner Polizei. Frank Jordan.
22: Nach Angaben eines Polizeisprechers lautete die Drohung wörtlich: Die AfD hat gesiegt, morgen hängen wir die Knobloch. Eine Zeugin entdeckte die mit einem wasserfesten Stift angebrachte Schmiererei am Mittwochnachmittag auf einer Parkbank und einem Mülleimer und informierte die Polizei. Die Drohung nimmt offenbar Bezug auf den Wahlsieg der AfD bei der Landtagswahl in Sachsen-Anhalt am vergangenen Sonntag. Hinweise auf eine konkrete Gefährdung Knoblochs gibt es laut Polizei derzeit nicht. Der Staatsschutz ermittelt wegen Bedrohung und Sachbeschädigung und bittet Zeugen um Hinweise.
21: In der kommenden Woche enden auch bei uns in Bayern die Sommerferien. Am Dienstag dürften etwa 132.000 Mädchen und Jungen besonders aufgeregt sein. Sie sind Erstklässler. Caroline Kipper berichtet.
23: Das neue Schuljahr startet in Bayern für knapp 1,8 Millionen Schülerinnen und Schüler mit einem Widerspruch. Es wird 20.000 mehr Kinder und Jugendliche an den Schulen geben als im vorherigen Jahr, aber keine neuen Lehrerstellen. Bayerns Kultusministerin Anna Stolz von den Freien Wählern zur Situation.
24: Natürlich ist es besonders herausfordernd in diesem Schuljahr, da wir ein Stellenmoratorium haben, aber es gibt auch gute Nachrichten. Wir haben so viele Referendarinnen und Referendare wie lange nicht mehr mit knapp 5000.
23: In Grund- und Realschulen wird es etwas mehr Lehrkräfte geben, in Mittelschulen und Gymnasien dagegen weniger. Trotzdem sei die Unterrichtsversorgung gesichert, auch da Lehrkräfte freiwillig ihre Stunden aufstocken würden, so das Ministerium. Zusätzliche 1500 Stellen sind erst für das Schuljahr drauf geplant.
21: Am Sonntag ist Tag des offenen Denkmals. In vielen Städten und Gemeinden können historische Gebäude und Orte erkundet werden, die sonst oft nicht oder nur eingeschränkt zugänglich sind. Claudia Grimmer.
3: Von Coburg bis Garmisch-Partenkirchen, von Aschaffenburg bis Passau. Am Sonntag sind bundesweit bis zu 5000 Denkmäler in über 2000 Städten und Gemeinden für Besucher geöffnet. So zum Beispiel der Brauhof in Rattelsdorf, die Klosterburg Kastel, das Georgianum in Ingolstadt oder Schloss Artelshofen in Forra. Die bundesweite Eröffnungsfeier zum Tag des offenen Denkmals wird nach 10 Jahren wieder in Bayern, und zwar in Bamberg auf dem Maxplatz stattfinden. Die Domstadt ist UNESCO-Welterbe und öffnet an diesem Tag Industrie- und Technikdenkmäler, historische Kirchen oder Bürgerhäuser. Seit 1993 wird die Veranstaltung von der Deutschen Stiftung Denkmalschutz bundesweit organisiert. 2026 betrachtet der Aktionstag unter dem Motto Netzwerke, Denkmale und Infrastruktur die Knoten und Angelpunkte einer vernetzten Gemeinschaft.
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0: Es könnte eng werden in Bab al-Mandab. Das ist eine Meerenge, die das Rote Meer vom Golf von Aden trennt. Und ähnlich wichtig ist für die Schifffahrt wie die Straße von Hormuz. Für die jemenitischen Houthi-Rebellen, die mit dem Iran verbündet sind, könnte das also ein Grund sein, zu versuchen, Bab al-Mandab unter ihre Kontrolle zu bringen. Und wenn man die Anzahl der Schiffe nimmt, die zuletzt die Meerenge passiert haben, scheint ihnen das auch mehr oder weniger zu gelingen. Über den Vorstoß der Houthi-Rebellen im Jemen berichtet Moritz Behrendt.
4: Niemand hat die Absicht, eine Blockade zu errichten. Am Nachmittag versuchte ein Mitglied des Politbüros der jemenitischen Houthi zu beschwichtigen. In einem schriftlichen Statement heißt es, es gebe keine Bestrebungen, den internationalen Schiffsverkehr im Roten Meer einzuschränken. Mit einer Ausnahme, wie der Informationsminister der Houthi im Gespräch mit der ARD sagte. Die Durchfahrt ist frei für die internationale Schifffahrt, aber verboten für saudische Schiffe. In den letzten Tagen und Stunden war die schiitische Miliz immer weiter vorgerückt entlang der Küste des Roten Meers. Erst nahmen sie die Stadt Mokka ein, heute ein eher trostloses Hafenörtchen, früher ein wichtiger Handelsplatz für Kaffee und auch Namensgeber für das, was viele türkischen Kaffee nennen. Danach folgte die Einnahme der Stadt Duhab und auch der Insel Majun. Damit kontrollieren die mit dem Iran verbündeten Houthi weitgehend die jemenitische Seite der Meerenge Bab al-Mandab. Die Houthi behaupten, ihr Vormarsch sei nur eine Antwort auf saudische Luftangriffe. Ein Vertreter der mit Saudi-Arabien verbündeten international anerkannten Regierung Jemens weist diese Darstellung zurück. Von einer Eskalation durch die terroristische Houthi-Miliz sprach er in einer Sondersitzung des UN-Sicherheitsrates. Sie richtet sich nicht nur gegen das jemenitische Volk und seine staatlichen Institutionen, sondern auch gegen Nachbarstaaten, Zivilisten und die Sicherheit des internationalen Handels. Ähnlich wie die Straße von Hormuz im Persischen Golf hat auch die Meerenge Bab al-Mandab große Bedeutung für den Welthandel. Gerrit Kurz von der Berliner Stiftung Wissenschaft und Politik benennt jedoch auch einen Unterschied.
5: Wir sehen ja bislang keine physische Blockade vom Bab al-Mandab. Ja, also das ist schon anders als bei der Straße von Hormuz. Und es geht jetzt ja nur bisher um saudische Schiffe.
4: Aber da Saudi-Arabien im internationalen Handel nicht irgendwer ist, sind mögliche Folgen enorm.
5: Ist natürlich schlecht für Saudi-Arabien und die saudischen Ölexporte. Und es wirkt sich dann eben auch insgesamt auf den globalen Ölpreis aus.
4: Weil die Straße von Hormuz im Persischen Golf weitgehend blockiert ist, exportiert Saudi-Arabien inzwischen einen Großteil seines Erdöls über das Rote Meer. Die Durchfahrt durch das Bab al-Mandab ist zentral für den Transport nach Ostasien. China, Indien, Japan und Südkorea sind weltweit die wichtigsten Abnehmer von saudischem Öl. Der Preis für Rohöl steigt aber nicht nur für die Importeure in Asien, sondern weltweit. Auch in Europa, auch in den USA. Damit erfüllen die Aktionen der Houthi auch das Kalkül ihres wichtigsten Verbündeten, des Regimes in Teheran. Ein Berater des obersten iranischen Führers gratulierte den Houthi zu einem überwältigenden Sieg. Neben propagandistischen und ökonomischen Erwägungen haben die Kämpfe für die Menschen im Jemen ganz reale Folgen. Nach Angaben der Internationalen Organisation für Migration mussten allein in der letzten Woche mehr als 46.000 Menschen vor den Kämpfen fliehen. Die Zahl steige stündlich.
0: Über das Vorgehen der jemenitischen Houthi-Rebellen, darüber berichtete Moritz Behrendt.
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0: Die Odyssee, Spider-Man, Der Teufel trägt Prada 2, alles erfolgreiche Filme des Sommers und sie alle eint, sie wurden nicht in Hollywood gedreht. Seit Jahren schauen sich Produktionsfirmen weltweit nach den besten Bedingungen für ihre Filme um. Wo gibt es zum Beispiel günstige Arbeitskräfte, wo steuerliche Vorteile? Die Folge, die einst so erfolgreiche Filmindustrie in Kalifornien hat in den vergangenen Jahren einen Umbruch erlebt. Weitere Faktoren, die das beeinflusst haben, Streaming und der Einsatz von KI. Antje Sieb hat mit Vertretern aus der Branche über die Zukunftsaussichten gesprochen.
6: This is Hollywood, California. We have to stay competitive, to stay alive. Get this done. Make Hollywood Hollywood again.
7: Hollywood muss wieder konkurrenzfähig werden, sagt die Filmbranche hier. Denn viele Produktionen sind abgewandert, weil Filmen in der Stadt enorm teuer wurde und andere Länder oder Bundesstaaten attraktive Steuererleichterungen anbieten. Kalifornien hat nachgebessert und Präsident Donald Trump hat sich ebenfalls für US-weite Steuervorteile ausgesprochen, um Filmproduktionen zum Beispiel aus Europa abzuwerben. Produzentin Caroline Gropper freut sich auf Instagram über den neuesten Gesetzesvorschlag.
8: It's the first real federal incentive and it'll make us competitive with the UK, Canada and Australia, places that have been taking production away from the US for years.
7: Statt fürs Kino wird seit Jahren auch immer mehr für Streaming produziert. Das sei ein wichtiger Grund für die größten Jobverluste, erklärt Miranda Banks, Filmwissenschaftlerin von der Loyola Marymount University in Los Angeles. Das alte Businessmodell, Kino und Kabelfernsehen, brachte immer weniger ein. Ein Streaming-Service nach dem anderen ging an den Start und warf im Kampf um Abonnenten immer mehr Produktionen auf den Markt.
9: The impact of what we're seeing right now in Hollywood.
10: Was wir jetzt in Hollywood sehen, hat sehr viel mit dem Streaming zu tun. Diese Masse an Fernsehproduktionen hat uns in eine Überproduktion gesteuert. Weil die Überproduktion zurückgeht, entsteht jetzt dieser Einbruch.
9: And that overproduction is what is now causing that slump or has caused that slump.
7: Anfangs verdiente niemand Geld mit dem Streaming. Mittlerweile schreiben einige Dienste positive Zahlen. Aber insgesamt wird weniger produziert, weil die Verluste auf die Dauer nicht nachhaltig waren. Und Kunden überlegen auch genau, welche Abos sie sich noch leisten, sagt Kate Fortmiller, die an der Filmhochschule der Universität Georgia forscht und lehrt.
9: We're putting out stuff constantly to attract subscribers.
10: Du machst ständig was Neues, um Abonnenten anzuziehen und zu halten. Aber die haben irgendwann auch gemerkt, wie viel Geld sie für all diese Abos ausgeben und haben angefangen, gezielt auszuwählen.
9: Between all of these different subscriptions and they started making choices. Cutting back.
7: Mit monatelangen Streiks hatten Schauspieler und Drehbuchautoren in Hollywood vor 3 Jahren erfolgreich auch um Schutz vor künstlicher Intelligenz gekämpft. Die langfristigen Auswirkungen des Arbeitskampfs seien schwer zu beurteilen, weil so viele andere Faktoren auch eine Rolle spielten, sagt Patrick Adler, der mitverantwortlich ist für den jährlichen Otis Report zur Kreativindustrie Kaliforniens.
25: So it can be a bit of a judgment call to say, you know, this is the strike per se, as in versus other things happening in the industry.
7: Wie viele Jobs der Einsatz von künstlicher Intelligenz heute schon kostet oder künftig kosten wird, darüber sind die Meinungen geteilt. Der Otis Report sieht bisher noch wenig Einfluss von KI auf Jobverluste, sagte Adler. So hätte es bei den potenziell am meisten gefährdeten Berufen eher Wachstum gegeben.
25: The jobs most exposed to the artificial intelligence technologies have actually grown the most across the creative economy.
7: Gewerkschaften befürchten, dass vor allem Einsteigerjobs wegfallen könnten.
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0: A7 Fulda Richtung Würzburg zwischen Fulda Dreieck und Bad Brückenau Wildflecken, 11 Kilometer Stau. A8 München Richtung Salzburg zwischen Traunstein, Siegsdorf Ost und Anger, 8 Kilometer Stau und stockender Verkehr. Und A9 Westumfahrung München Richtung Lindau zwischen Neuherberg und Ludwigsfeld, 6 Kilometer Stau. Und das Wetter in Bayern. Von den Alpen bis zum Bayerischen Wald vereinzelt Schauer, sonst trocken. Höchstwerte 17 bis 24 Grad. Nachts örtlich Nebel, es kühlt ab auf 12 bis 4 Grad. Morgen Sonne und Wolken, am Sonntag im Tagesverlauf gebietsweise auch Regen. Am Montag dann wechselnd bewölkt und vereinzelt wieder Regen, Höchstwerte 19 bis 25 Grad.
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0: 18.30 Uhr.
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0: New York und Washington erinnern an 9/11. Bauminister kritisieren EU-Pläne für Airbnb. Und im Bundestag endet die Haushaltswoche. Im Studio Claudia Schaffer. New York hält inne. Heute vor 25 Jahren, am 11. September 2001, rasten an einem sonnigen Morgen mit blauem Himmel zwei Passagierflugzeuge in die Zwillingstürme des World Trade Centers. Die Rauch- und Aschewolken verwandelten Manhattan in ein Inferno. Und noch zwei weitere Maschinen waren von Terroristen entführt worden. Diese Anschläge hatten die Geheimdienste in den USA nicht verhindern können. Der Schock darüber hat die USA nachhaltig verändert und auch den Rest der Welt. Zum 25. Jahrestag gibt es Gedenkveranstaltungen in Washington und in New York. Samuel Jakisch.
11: 2983 Namen werden an diesem Freitag am 9/11 Memorial Plaza in New York City verlesen. Es sind die Opfer der Einschläge und Einstürze beider Türme am World Trade Center vom 11. September 2001. Es sind die 184 Menschen, die beim Angriff auf das Pentagon in Washington D.C. sterben, und es sind die Fluggäste des von islamistischen Terroristen entführten Fluges United Airlines 93, der an diesem Tag in Pennsylvania abstürzt. Zu den Ehrengästen beim Gedenken in Manhattan gehören die ehemaligen US-Präsidenten Bush, Obama und Biden. Auch der amtierende Vizepräsident J.D. Vance ist anwesend. Politische Reden sind in New York City aus Respekt vor den Angehörigen und Opfern nicht erwünscht. Erstmals gibt es in New York auch eine eigene Schweigeminute für tausende Feuerwehrleute, Einsatzkräfte, Helfer und Bauarbeiter, die nach ihrer Arbeit in den Trümmern von 9/11 erkrankt und gestorben sind. Zahlreiche Fälle von Krebs- und Atemwegserkrankungen sind auf ihren Einsatz am schadstoffbelasteten Ground Zero zurückzuführen. Erst Anfang dieser Woche veröffentlichte die Stadt New York neue Unterlagen zur verheerenden Luftqualität damals direkt nach den Anschlägen. In der US-Hauptstadt Washington D.C. erinnerten am Freitag US-Präsident Donald Trump und Verteidigungsminister Pete Hegseth am Pentagon an die Ereignisse vom 11. September 2001. In seiner Rede forderte Trump die USA auf, auch heute Stärke zu zeigen. Trump zog dabei auch Parallelen zum heutigen Krieg der USA gegen die Islamische Republik Iran.
0: Bezahlbare Wohnungen und Häuser, egal ob Eigentum oder Miete, in vielen Teilen Deutschlands gerade kaum zu finden. Und so nannte Bauministerin Huberts von der SPD heute in Berlin bezahlbaren Wohnraum, Zitat, eine der drängendsten Fragen unserer Zeit. Getan hat sie das nach der Bauministerkonferenz von Bund und Ländern, die heute zu Ende gegangen ist. Ebenfalls Thema in der Ministerriege die EU-Regeln für Airbnb und Co. Überflüssig. Da waren sich Politikerinnen und Politiker einig, wie Martin Polanski berichtet.
12: Die angedachten EU-Regeln könnten bereits bestehende Vorgaben in deutschen Städten für Airbnb und Co. aushöhlen, warnt Hamburgs Stadtentwicklungssenatorin Pein. Viele Kommunen hätten bereits Regeln gegen die Zweckentfremdung von Wohnraum, die über die EU-Pläne hinausgingen, so die SPD-Politikerin. Berlins Stadtentwicklungssenator Gebler, ebenfalls SPD, sieht die Gefahr, dass hiesige Kommunen durch EU-Regeln sogar eingeschränkt werden könnten. Nordrhein-Westfalens Bauministerin Scharrenbach von der CDU hält Brüssel bei diesem Thema für nicht zuständig. Die Pläne würden zeigen, dass die EU-Kommission den deutschen Wohnungsmarkt nicht versteht, kritisierte Scharrenbach im Anschluss an die Bauministerkonferenz in Berlin. Die EU-Kommission hat ihre Pläne in dieser Woche vorgestellt mit dem Argument, dass europäische Kriterien zum Umgang mit Airbnb und anderen Anbietern den betroffenen Städten die Regulierung erleichtern könnten. So sollen Regeln erstellt werden, ab wann ein lokaler Wohnungsmarkt als angespannt gelten kann.
0: Die Haushaltswoche für den Bundesetat 2027, die Anfang der Woche begonnen hatte, die ist heute zu Ende gegangen. Gelegenheit für Bundesarbeitsministerin Baas, nicht nur ihren Finanzplan einzubringen mit über 200 Milliarden Euro, der größte, sondern auch die Pläne für eine Reform des Rentensystems zu verteidigen. Im Anschluss war Zeit für die Schlussrede, bei der Vertreter aller Fraktionen noch einmal das Wort hatten. Dietrich Karl Meurer fasst zusammen.
13: Nach Ansicht der schwarz-roten Koalition stärkt der Haushaltsentwurf Deutschlands Zukunftsfähigkeit. Haushaltspolitiker von CDU, CSU und SPD verwiesen in der Schlussrunde auf höhere Ausgaben für Infrastruktur, Digitalisierung, Forschung, Klimaschutz und Sicherheit. Sie seien die Grundlage für Wachstum und einen handlungsfähigen Staat. Die Opposition widersprach. Die AfD kritisierte die hohe Neuverschuldung. Außerdem bezweifelt sie, dass die geplanten Ausgaben Wachstum schaffen. Die Grünen warfen der Bundesregierung vor, Mittel umzuschichten zulasten von Klimaschutz und klimafreundlichen Investitionen. Und die Linke bemängelte Kürzungen bei sozialen Leistungen und die hohen Verteidigungsausgaben. Der von Bundesfinanzminister Klingbeil vorgelegte Finanzplan ist der größte Haushalt, über den der Bundestag je debattiert hat. Für das nächste Jahr sind Ausgaben von rund 555 Milliarden Euro veranschlagt. Die Neuverschuldung steigt einschließlich schuldenfinanzierter Sondertöpfe des Bundes auf mehr als 200 Milliarden Euro. Als nächstes berät der Haushaltsausschuss den Entwurf. Danach entscheidet der Bundestag in zweiter und dritter Lesung über das Haushaltsgesetz.
0: Die Beziehungen zwischen Spanien und Marokko, die waren auch schon mal besser. Seit Ende Juli mehrere 10.000 Migranten die Grenze der spanischen Exklave Ceuta auf afrikanischem Boden illegal überquert hatten, gibt es gegenseitige Schuldvorwürfe. Unter anderem den von spanischer Seite an Marokko den massenhaften Grenzübertritt begünstigt zu haben. Die marokkanische Regierung weist das mit deutlichen Worten zurück, wie Tim Tikost aus Rabat berichtet.
14: Das Außenministerium widerspricht damit Anschuldigungen aus einem Bericht der spanischen Polizei. Diese wirft den marokkanischen Behörden vor, den Grenzschutz vernachlässigt und so die Grenzübertritte begünstigt zu haben. Marokkos Außenministerium teilte mit, man wolle sich nicht für Debatten aus der spanischen Innenpolitik instrumentalisieren lassen. Ende Juli hatten zehntausende Menschen versucht, die Grenze nach Ceuta zu überqueren, viele von ihnen schwimmend. Nach Angaben der Behörden sind dabei mehr als 80 Menschen gestorben. Die Organisation Pro Asyl spricht von mehr als 140 Toten. Ceuta gehört formell zu Spanien, die Exklave liegt jedoch auf dem afrikanischen Kontinent und grenzt an marokkanisches Staatsgebiet.
0: In gut einer Woche ist es wieder soweit. Das Oktoberfest in München wird eröffnet und die Massen stürmen wieder in die Bierzelte. Die Frage, ob die Zelte künftig europaweit vergeben werden müssen, wurde heute vor dem Bayerischen Obersten Landesgericht verhandelt. Der Wirt Alexander Egger hatte einen entsprechenden Antrag gestellt und sich damit den Unmut der anderen Wiesenwirte zugezogen. Heute, am ersten Tag der Verhandlung, wurde schnell klar, das Gericht hält nach einer vorläufigen Einschätzung den Antrag von Alexander Egger für unzulässig. Birgit Gründner über den Prozessauftakt.
15: Eine Entscheidung will das Gericht erst in 5 Wochen verkünden, aber der vorsitzende Richter hat in einer ersten Einschätzung durchblicken lassen, die Wiesenzelte müssen wohl nicht EU-weit ausgeschrieben werden. Bei den Zeltverträgen handle es sich um keine Dienstleistungskonzession, denn es gebe zum Beispiel keine Betriebspflicht, so der Senat. Vielmehr könnten die Wirte selbst entscheiden, ob sie ihre Festzelte aufsperren wollen. Die Frage, ob sie beim Oktoberfest mehr als 5,4 Millionen Euro Umsatz machen und damit über den Schwellenwert für eine EU-weite Ausschreibung kommen, sei somit unerheblich. Die Verhandlung hatte der Münchner Gastronom Alexander Egger angestoßen, konkret am Beispiel des Schottenhamel und des Paulaner Zelts. Ursprünglich wollte er auch erreichen, dass diese beiden Zelte bis zu einer Gerichtsentscheidung gar nicht aufgebaut werden dürfen. Damit ist er allerdings bereits im Juni gescheitert. In Sachen EU-Ausschreibung wird das Bayerische Oberste Landesgericht am 16. Oktober verkünden, wie es sich entschieden hat.
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16: Fünfter Spieltag in der zweiten Fußball-Bundesliga. Der erste FC Nürnberg spielt gegen Hannover 96. Und während die Nürnberger von fast ganz oben grüßen, nämlich von Platz 2, ist der Start für Hannover 96 in die neue Saison ziemlich daneben gegangen. Das Spiel läuft schon seit 9 Minuten. Live im Stadion ist unser Reporter Oliver Tubenauer. Olli, diese Unsicherheiten von Hannover 96, kann Nürnberg das schon ausnutzen?
17: Ja, konnten sie schon. Schon in der 5. Minute. Da hat zunächst einmal Jusvan aufs Tor geschossen. Den ersten Ball, den konnte Leo Weinkauf parieren. Und eigentlich konnten dann die Hannoveraner mit Tomjak und mit Gita die Situation bereinigen. Aber irgendwie haben die den Ball vertändelt, wieder Jusvan vor die Füße gespielt. Und er hatte dann wenig Mühe. 1:0 für den ersten FC Nürnberg nach 5 Minuten. Beste Stimmung, der Club macht richtig Spaß. Und dann Gegenzug Hannover, Hartl mit einer Flanke in den Strafraum. Und irgendwie hat dann Kaligeropoulos die Hand gehoben und einen Elfmeter verursacht. Und den hat Gindorf dann verwandelt zum 1:1. Und das ist auch der aktuelle Spielstand.
16: Nächste Einblendung vom Zweitligaspiel Nürnberg gegen Hannover 96, dann gegen 18.54 Uhr.
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12: Im Studio Stefan Lina und wir blicken zunächst an die Finanzmärkte. Am deutschen Aktienmarkt ist es zum Ausklang der Woche zu einer gewissen Stabilisierung gekommen. Auf Wochensicht hat der DAX allerdings deutlich nachgegeben. Robert Minde.
18: Am deutschen Aktienmarkt hat sich die Lage heute wieder etwas beruhigt, nachdem es zuletzt deutlich mit den Kursen bergab gegangen war. Auslöser waren neben ersten Käufen auf niedrigerem Niveau die wie erwartet ausgefallenen Inflationsdaten aus den USA, die unmittelbare Zinsängste der Wall Street etwas dämpften. Davon profitierte auch der deutsche Markt. Konkret waren die Verbraucherpreise in den USA im August um 3,4% gestiegen. Das war so prognostiziert worden. Für die Notenbanken ist die Preisentwicklung auf der Ebene der Verbraucher, die mithin auch einfach als Inflationsrate bezeichnet wird, eine entscheidende Größe ihrer Zinspolitik. In der kommenden Woche tagt der Zinsausschuss der US-Notenbank Federal Reserve. Die Europäische Zentralbank EZB hat bereits gestern den Leitzins auf 2,5% angehoben. Die Währungshüter reagieren damit auf anhaltende Inflationsgefahren, die vor allem von steigenden Öl- und Gaspreisen ausgehen. Am Persischen Golf ist auch weiterhin keine Entspannung in Sicht, sodass die Lage angespannt bleibt. In der Nacht war der Preis für ein Fass der Nordseesorte Brent auf bis zu $110 gestiegen, nach zuvor neuen Kämpfen in der Region. Der DAX schloss heute letztlich bei 25.568 Punkten, um 0,82% höher. Auf Wochensicht bleibt aber ein deutliches Minus von gut 1,8%.
12: Trotz der jüngsten Konjunkturerholung ist die Zahl der Firmenpleiten in Deutschland im ersten Halbjahr auf den höchsten Stand seit 13 Jahren gestiegen. Die Amtsgerichte meldeten rund 12.800 beantragte Unternehmensinsolvenzen und damit 6,7% mehr als im Vorjahreszeitraum, so das Statistische Bundesamt. Eine höhere Zahl gab es in einem ersten Halbjahr zuletzt 2013. Betroffen waren diesmal vor allem Firmen aus der Verkehrsbranche, gefolgt vom Gastgewerbe und dem Bau. Die Bundesregierung will sich bei der sich abzeichnenden Übernahme der Commerzbank durch die italienische UniCredit die deutsche Identität und die hiesige Börsennotierung des Frankfurter Instituts zusichern lassen. Der Bund als Anteilseigner will zudem den Verzicht auf betriebsbedingte Kündigungen und außerdem als Anteilseigner das Recht, 2 Aufsichtsratsmitglieder zu benennen. Mario Kubina.
19: Der Bundesfinanzminister hat für kommenden Montag einen Termin im Kalender, der wichtig für die Zukunft der Commerzbank

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1: Und die Zeit, es ist 18.45 Uhr.
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3: Gedenken an Opfer des 11. September in den USA läuft. In New York versammelten sich an der Stelle, wo früher das World Trade Center stand, Hinterbliebene der Verstorbenen. Glockenschläge markierten die Momente, als vor 25 Jahren die Flugzeuge in die Zwillingstürme des Gebäudes eingeschlagen waren. US-Präsident Trump ließ sich von seinem Vize Vance vertreten. Länder stemmen sich gegen Wohngeldkürzung. Die 16 Bauministerinnen und Minister plädierten dafür, die Sozialleistung zu erhalten und zukunftsfest zu machen. Solange der aktuelle Druck auf dem Wohnungsmarkt bestehe, würden die Länder Einschnitte mehrheitlich kritisch sehen, erklärte die Hamburger Senatorin Pein. Die Bundesregierung plant, das Wohngeld ab dem kommenden Jahr einzuschränken, sowohl beim Empfängerkreis als auch bei den ausgezahlten Summen. Houthis besetzen mehrere Inseln vor der Westküste des Jemen. Damit hat die Miliz die faktische Kontrolle über die südliche Einfahrt ins Rote Meer übernommen. Ein Vertreter der vom Iran unterstützten Organisation erklärte, dass die Freiheit der Schifffahrt und der internationale Handel weiter sicher seien. Schulunterricht in Bayern ist laut Kultusministerium gesichert. Trotz des aktuellen Moratoriums für Lehrerstellen an Schulen im Freistaat hat Ministerin Stolz die Unterrichtsversorgung als stabil bezeichnet. Sie wolle die Bedingungen aber auch nicht schönreden, sagte die Freie Wähler-Politikerin. Die Situation sei sehr angespannt. Staatsschutz ermittelt nach Drohung gegen Knobloch. Das hat die Münchner Polizei bekannt gegeben. Hintergrund ist eine Schmiererei, unter anderem auf einer Parkbank im Englischen Garten. Unbekannte hatten dort eine Todesdrohung gegen die Präsidentin der israelitischen Kultusgemeinde München und Oberbayern hinterlassen. Das Wetter in Bayern am Abend und in der Nacht oft bewölkt, aber trocken. Tiefstwerte 12 bis 4 Grad.
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1: Angespannt wie nie, so ist die Lage bei der Deutschen Bahn nach Einschätzung vieler Beschäftigter. Trotz aller Sanierungsbemühungen sei die Situation dramatisch. Das wurde heute beim Eisenbahnertag in Nürnberg deutlich, an dem rund 400 Mitarbeiter teilnahmen. Denn die Probleme mit Pünktlichkeit, Angebot, Preisen und Service bekommen in erster Linie Bahnbeschäftigte mit Kundenkontakt zu spüren. Und das nicht selten in heftiger, verbaler oder sogar gewalttätiger Form. Entsprechend angespannt war die Stimmung bei der heutigen Veranstaltung, die die Gewerkschaft EVG organisiert hatte. Eleonore Birkenstock war für uns vor Ort.
4: In einem Festzelt auf dem Nürnberger Volksfest sitzen etwa 400 Beschäftigte der Deutschen Bahn auf Bierbänken, trinken Schorle und Bier und diskutieren. Zum 16. Eisenbahnertag kommen hauptsächlich Gewerkschaftsmitglieder der Eisenbahn- und Verkehrsgewerkschaft EVG, deren Landesverband zu dem Treffen eingeladen hatte. Die Stimmung in der Belegschaft beschreibt eine Zugbegleiterin so.
5: Also untereinander noch ganz gut, aber die Stimmung schwankt immer mal wieder, weil wir versuchen das Beste draus zu machen, aber es waren schon mal bessere

0: sein, sagen wir es jetzt mal persönlich so.
1: Und das sagen sowohl Gewerkschaftsspitze als auch deutsche Bahnvertreter, die nach Nürnberg gekommen sind. Wie etwa der Vorstandsvorsitzende des Bereichs Fernverkehr bei der Deutschen Bahn, Michael Peterson. Er hält eine Rede, stellt sich den Fragen der Eisenbahner und antwortet auf die Kritik zur Betriebsqualität.
2: Wir haben momentan eine Situation da draußen, die wir, glaube ich, alle in unserem Eisenbahnerleben bisher so noch nicht in der Dramatik erlebt haben. Wir haben schon gedacht, im letzten Jahr, wo wir die 60% Pünktlichkeit so gerade eben mit Ach und Krach geschafft haben, mit 60,1%, dass es nicht schlimmer werden kann. Und wir wissen alle, es ist deutlich schlechter geworden.
1: Bei der Deutschen Bahn passiert gerade viel. Auf den Strecken, auf denen es etwa 28.000 Baustellen gibt. Das sei für alle ein Härtetest, so Peterson, und bedankt sich bei den Beschäftigten in Bahnhöfen, in Verkehrsleitzentralen, Werken und Zügen.
2: Dort kämpfen unsere Kolleginnen und Kollegen jeden Tag unter aktuell wirklich schwierigen Rahmenbedingungen, die sie wirklich nicht zu verantworten haben, um für die Fahrgäste da draußen noch ein halbwegs akzeptables Reiseerlebnis zu schaffen. Das ist tatsächlich kräftezehrende Knochenarbeit.
1: Im Hinblick auf die Belastung der Beschäftigten pocht der Vorsitzende der Eisenbahn- und Verkehrsgewerkschaft EVG, Martin Burkhardt, auf deren Sicherheit. Die Bahn habe mit Alkoholverbot auf Bahnhöfen reagiert. Außerdem gäbe es ein Pilotprojekt, bei dem Bodycams mit Tonaufzeichnungen getestet werden. Burkhardt wünscht sich darüber hinaus eine Strafverschärfung bei Übergriffen als wichtigen Mosaikstein.
3: Und wenn die nicht kommt, dann werden wir bei den Dienstplanverhandlungen nach Betriebsverfassungsgesetz die besondere Bedrohung im Zug anprangern und die Dienstpläne ablehnen. Bei 5 bis 8 Übergriffen täglich kann das nicht so weitergehen und deswegen muss auch Politik handeln.
1: Pöbeleien, verbale Übergriffe oder gar Gewalt gegen Bahnbeschäftigte seien allerdings ein gesamtgesellschaftliches Problem. Darin sind sich Gewerkschaft, Beschäftigte und deutsche Bahnvertreter beim 16. Eisenbahnertag in Nürnberg einig.
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5: Man erkennt sie an den großen runden Kuppeln, die als Gasspeicher, Gasdom oder auch Tragluftdach bezeichnet werden, Biogasanlagen. In diesen Speichern gärt Biomasse aus Pflanzen, Gülle oder Reststoffen. Heraus kommt Biogas, eine erneuerbare Energiequelle. Aber auch die Biomasse ist begrenzt. Gleichzeitig kann sie mehr liefern als nur Energie. Welche Rolle könnte sie also künftig spielen? Diese Frage stand bei der Jahrestagung des Deutschen Biomasse-Forschungszentrums in Leipzig auf der Agenda. Christine Kielon berichtet.
6: In den hellen, mit Holz verkleideten Räumen im Leipziger Osten wird rege diskutiert. Wie soll Biomasse künftig genutzt werden? In einer klimaneutralen Zukunft wird das Biogas systemrelevant sein. Der große Vorteil, es lässt sich speichern. Das macht es interessant für die Energieversorgung, denn in einem klimaneutralen Energiesystem braucht es Alternativen für die Zeiten, in denen die Sonne nicht scheint und der Wind kaum weht, erklärt Volker Lenz vom Deutschen Biomasseforschungszentrum, kurz DBFZ.
7: Zweifelsfrei wird natürlich Wind und Solar den großen Beitrag für die erneuerbaren Energien liefern. Am Ende wissen wir aber auch, dass Wind und Solar sehr fluktuierend sind, dass wir selbst mit dem sehr starken Wachstum der Batteriespeicher werden wir am Ende für die Winterzeit, wo wir extrem hohe Bedarfe haben, brauchen wir einfach eine Kompensation.
6: Biomasse kann also im Energiesystem dabei helfen, eine Versorgungslücke zu schließen. Doch es gibt noch mehr Akteure, die Interesse an dem Gas haben, zum Beispiel die chemische Industrie. Es gibt außerdem Anwendungen, die sich nur schwer oder gar nicht elektrifizieren lassen. Zum Beispiel bestimmte Hochtemperaturprozesse in der Industrie oder auch im Verkehr. Das Problem? Biomasse ist natürlich nicht unbegrenzt verfügbar. Deshalb kann Biogas auch nicht im selben Umfang Öl, Gas und Kohle ersetzen. Und deshalb ist es wichtig, die knappe Ressource möglichst intelligent einzusetzen, so Lenz. Das gilt umso mehr, weil die Biomasse dabei hilft, der Atmosphäre CO2 zu entziehen. Denn die Pflanzen haben beim Wachstum CO2 aus der Atmosphäre aufgenommen, erklärte DBFZ-Forscher Stefan Mayer.
8: Biomasse hat halt den Vorteil, dass wir über den Photosyntheseprozess einfach CO2 schon mal in der Biomasse binden. Das heißt, sie liegt dann gebunden und konzentriert vor. Und dann kann man die Biomasse sehr unterschiedlich nutzen. Wenn wir sie für Energie nutzen wollen, dann entsteht eben an irgendeiner Stelle eben beim Prozess der Energiegewinnung auch wieder CO2. Und das CO2 kann man auffangen. Man kann dann daraus wieder neue Produkte herstellen.
6: Das heißt auch, es gibt hier eine Konkurrenz. Was als Bau- oder Chemierohstoff genutzt wird, kann nicht gleichzeitig verbrannt werden zur Energiegewinnung und andersherum. Deshalb geht es in Zukunft um eine Art Nutzungskaskade, sagt Mayer.
8: Wir wollen Biomasse erstmal stofflich nutzen. Wir wollen sie da nutzen, wo wir die höchste Wertschöpfung haben. Und dann haben wir auch schon einen Klimaschutzbeitrag. Dann sind wir ja schon bei den Negativemissionen, weil wir das CO2 schon aus der Atmosphäre geholt haben und wir haben es in einem Produkt. Und idealerweise behalten wir dieses Produkt so lange wie möglich im Kreislauf. Und am Ende von so einer ganz langen Kaskade steht vielleicht auch irgendwann die Entscheidung, Energie zu erzeugen, Wärme zu erzeugen.
6: Die Rolle der Biomasse in einer klimaneutralen Zukunft wird also vielfältig sein. Umso mehr haben alle Interessensgruppen noch miteinander auszuhandeln, an welcher Stelle und in welcher Form das rare Gut am sinnvollsten eingesetzt ist.
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9: Mit André Siems. Heute wird's ein wilder Ritt. Wenigstens sieht's aktuell so aus in der zweiten Fußball-Bundesliga. Der erste FC Nürnberg spielt gegen Hannover 96. Nur kurz mal für den Hintergrund. Vergangene Saison 3:3, 6 Tore, ein Unentschieden, das es in sich hatte. Denn Hannover 96 war damit am Ende nicht mehr auf dem Relegationsplatz und hat den möglichen Aufstieg in die Fußball-Bundesliga verpasst. Warum ist es heute wieder ein wilder Ritt? Das weiß unser Reporter Oliver Tuber. Der hat nämlich die ersten Minuten schon gesehen und nicht nur ein Tor, Olli.
10: Nein, 2 waren es an der Zahl. Man muss allerdings sagen, wenn man es aus defensiver Sicht sieht, die beiden Treffer waren ziemlich unnötig. In der 5. Minute haben die Hannoveraner einfach den Ball nicht wegbekommen, nachdem Justwan einmal aufs Tor geschossen hatte, Leo Weinkauf den Ball abgeklatscht hatte und dann waren sich Boris Tomiak und auch Gita nicht so recht einig, haben sich den Ball so irgendwie zugespielt, dann haben sie ihn rausgespielt und eben nicht rausgespielt, sondern Julian Justwan genau vor die Füße und der hat dann gesagt, na, wenn ich so freundlich gebeten werde, dann mache ich es halt, das 1:0. Aber wenige Augenblicke später kommt Hannover 96 vor den Strafraum, Marcel Hartl bringt den Ball in den Strafraum und dann ist es Kalogeropoulos, der den Arm hebt, vollkommen unnötig und damit einen Handelfmeter verursacht, den dann Lars Gindorf ziemlich sicher oben links ins Netz gesetzt hat. Jetzt Hannover im Strafraum der Nürnberger und dann geht er wieder zu Boden und dann ist allerdings der Arm erst einmal oben, weil sich das Ganze wohl im Abseits abgespielt haben soll. Sonst wäre es hier wirklich ein bisschen interessant und vor allem gefährlich geworden, denn so wie ich das gesehen habe, ist da gerade Taibi zu Boden gegangen und dann wäre es ein Elfmeter gewesen. Nee, Maurice Neubauer war es, der sich da irgendwie mal nach vorne gestohlen hat. Wie dem auch sei, im Augenblick weiterhin 1:1. Ein bisschen hat die Partie an Power verloren, aber beide Mannschaften zeigen schon, dass sie gewillt sind, 3 Punkte mitzunehmen. Das hat ja auch Christian Tietz, der Hannoveraner Trainer, zumindest in Aussicht gestellt, dass man hier gewinnen will. Momentan ist aber unentschieden.
9: Es ist noch alles drin. Wir sind wieder live bei diesem Spiel. Nürnberg gegen Hannover 96 hier auf BR24. Dann in der Schlussphase dabei. Die Schlussphase so gegen 19.14 Uhr. Endspiel oder Packen bei den Tennis US Open hat der Deutsche Alexander Zverev heute die große Chance, mit einem Sieg gegen den Russen Karem Khachanov sein nächstes Grand-Slam-Finale klarzumachen. Er hat ja schon unter anderem die French Open gewonnen. In Wimbledon stand er im Endspiel und genau da will er auch diesmal hin. Tim Brockmeier.
11: Alexander Zverev hadert ein wenig mit der Ansetzung seines Halbfinals, hätte gerne, so wie seine 4 Matches bisher, wieder abends gespielt, aber die Turnierveranstalter packten ihn ins frühe Halbfinale, 15 Uhr Ortszeit. Bedeutet, der Deutsche muss seinen Rhythmus ändern, früher aufstehen, früher auf die Anlage, früher einschlagen. Sollte er aber hinbekommen, er ist Profi und er ist der Favorit im Match gegen den Russen Khachanov, mit dem er befreundet ist. Beide haben schon in der Jugend gegeneinander gespielt. Allerdings muss der Deutsche sein Niveau im Vergleich zum Viertelfinale wieder etwas anheben, deutlich aggressiver und fehlerfreier spielen. Dann aber könnte es tatsächlich was werden mit dem US Open Finaleinzug. Im direkten Vergleich führt Zverev gegen Khachanov 6:3. Unter den 6 Siegen des Deutschen einer der wichtigsten in der Karriere von Zverev. 2021 gewann er in Tokio im Finale gegen Khachanov Olympiagold.
9: Das Spiel von Alexander Zverev beginnt dann um 21 Uhr deutscher Zeit. Ein Schiedsrichter als Retter in der Not, das erlebt ein Trainer auch nicht jeden Tag. Vincent Wagner von der SV Elversberg hat sich fürs größte Spiel seiner Karriere schon auf der Tribüne gesehen, aber jetzt hat ihm ausgerechnet Schiri Martin Petersen den Platz auf der Bank zurückgeholt. Das DFB-Sportgericht hat heute nach einer mündlichen Verhandlung sein erstes Urteil wieder einkassiert. Heißt, wenn der Aufsteiger am Sonntag um 5:30 gegen den FC Bayern ran muss, dann ist Wagner auf jeden Fall dabei.
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5: A7 Füssen Richtung Ulm zwischen Vöhringen und Dreieck Hittistetten, 2 Kilometer Stau. A7 Fulda Richtung Würzburg zwischen Fulda, Dreieck und Bad Brückenau, Wildflecken, 10 Kilometer Stau. Und A8 München Richtung Salzburg zwischen Traunstein, Siegsdorf Ost und Anger, dort 5 Kilometer Stau. Und das Wetter in Bayern, von den Alpen bis zum Bayerischen Wald, vereinzelt Regen, sonst trocken, Höchstwerte 17 bis 24 Grad, nachts örtlich Nebel, es kühlt ab auf 12 bis 4 Grad. Morgen Sonne und Wolken, am Sonntag im Tagesverlauf gebietsweise Regen, am Montag dann wechselnd bewölkt und vereinzelt Regen bei Höchstwerten zwischen 19 und 25 Grad.

0: 19 Uhr.
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0: In New York wird an 9/11 erinnert. Bundesanwaltschaft erhebt Anklage gegen Hamas-Mitglieder. Bauminister kritisieren EU-Pläne für Airbnb. Und wir gucken gleich nochmal zum Spiel Nürnberg gegen Hannover 96 im Studio Claudia Schaffer. Überall in den USA und weit darüber hinaus haben Menschen heute an die Terroranschläge vom 11. September 2001 erinnert und der Opfer gedacht. Damals starben fast 3000 Menschen. Terroristen des islamistischen Netzwerks Al-Qaida hatten damals 4 Flugzeuge entführt. Mit 2 flogen sie in die Türme des World Trade Centers in New York, mit 1 in das Pentagon in Washington, das 4. stürzte auf ein Feld in Pennsylvania. Zur zentralen Gedenkveranstaltung in New York haben sich heute viele Menschen versammelt. Mein Kollege Stefan Einöder hat am späten Nachmittag mit dem ARD-Korrespondenten Martin Ganselmeier gesprochen und ihn gefragt, wie die Stadt der Opfer gedacht hat.
2: Ja, das ist ja eine Veranstaltung, die vor allem für die Angehörigen der Opfer gedacht ist. Streng abgeschirmt, strenge Sicherheitskontrollen. Außerdem sind sämtliche Ex-Präsidenten, die noch leben, da gewesen. Also die Clintons, die Obamas, die Bidens und auch George W. Bush war dort. Donald Trump ist nicht nach New York gekommen. Er wollte eine Rede halten, hat eine Rede gehalten am Pentagon. Das war ihm wichtig. Hier in New York ist es eine Tradition, dass keine politischen Reden gehalten werden. Es ist ein sehr, sehr würdevolles Gedenken. Es gibt mehrere Schweigeminuten exakt zu den Zeitpunkten, in denen die Flugzeuge in die Türme gerast sind und auch als die Türme dann eingestürzt sind. Und zum ersten Mal, und das war neu in diesem Jahr, gab es eine eigene Schweigeminute für die mittlerweile mehr als 9000 Menschen, die in den Jahren nach 9/11 gestorben sind an den gesundheitlichen Spätfolgen, weil sie zum Beispiel als Helfer Trümmer weggeräumt haben, weil sie noch monatelang diesen Trümmerstaub, der toxisch war, eingeatmet haben oder weil sie dort gelebt haben und die Stadtverantwortlichen damals viel zu früh gesagt haben, ihr könnt zurück in eure Wohnungen.
3: Sie haben es angedeutet, Präsident Trump ist in New York nicht dabei gewesen. Warum?
2: Ja, die offizielle Begründung des Weißen Hauses war, dass er anschließend aufbricht nach Irland und dass dies logistisch von Washington aus einfacher zu managen sei als von New York aus. Ich glaube eher, Donald Trump war es wichtig zu reden. In New York ist keine politische Rede vorgesehen. Und man weiß, sein Verhältnis zu den Vorgängern, zu den Amtsvorgängern ist nicht das Beste. Insofern hat er es bevorzugt, am Pentagon zu reden. Ich habe mir die Rede angehört. Er ist weitgehend am Skript geblieben. Insofern hat er auch würdevolle Worte gefunden. An einigen Stellen ist er abgewichen. Ihm war zum Beispiel an einer Stelle wichtig zu betonen, dass der Krieg, der im Moment gegen Iran geführt wird, mit der gleichen Stärke geführt werden muss, wie die Reaktion damals nach dem 11. September war. Also er hat das genutzt auch für eine Rechtfertigung des Iran-Krieges. Und an einer Stelle hat er gesagt, wir werden sicherstellen, dass der Iran niemals Atomwaffen bekommt. Vor ihm hat Verteidigungsminister Hegseth geredet. Dort war dies noch stärker zu spüren. Das war für mich sehr, sehr grenzwertig. Da ging es eigentlich weniger um das Gedenken an die Opfer, sondern das war eher eine Rechtfertigungsrede und auch eine Rede, die zeigen sollte, dass die Politik von Donald Trump die richtige ist.
3: Schauen wir nochmal nach New York. Wie erleben Sie denn heute die Stimmung in der Stadt? Können Sie uns das beschreiben?
2: Ja, das ist schon anders. New York ist ja normalerweise eine Stadt, die immer nach vorne schaut, die immer in Bewegung ist, die niemals schläft. Und heute ist einfach spürbar, dass die Stadt innehält. Und dieser 25-jährige Jahrestag, das ist auch nochmal anders als in den vergangenen beiden Jahren, wo ich auch hier schon war. Es ist etwas, wo viele Menschen sagen, das ist jetzt 25 Jahre, ein Vierteljahrhundert, eine Epoche, die da zu Ende geht. Und gleichzeitig ist es noch so lebendig in so vielen New Yorker Familien, die immer noch mit gesundheitlichen Spätfolgen zu kämpfen haben, die immer noch nicht den Schmerz überwunden haben, dass sie liebe Angehörige verloren haben. Insofern, egal wen man anspricht, jeder hat eine sehr, sehr beeindruckende Geschichte zu erzählen.
3: Diese Gedenkveranstaltung am Ground Zero ist ja nicht die einzige Veranstaltung, mit der New York die Erinnerung wachhalten will. Die Bilder von den Drohnen im Nachthimmel, die sind ja wirklich um die Welt gegangen. Was war denn da zu sehen?
2: Ja, das war sehr, sehr beeindruckend. Also sobald hier die Dämmerung begonnen hat, das war auch schon in den vergangenen Tagen der Fall, sind zunächst einmal die beiden großen Lichtsäulen, die gab es auch in den vergangenen Jahren. Das war ja so eine Art symbolische Wiederauferstehung der beiden Türme. Gleichzeitig sind dann 3000, also fast 3000 für jedes Opfer eine Drohne, eine Lichtdrohne, die aufgestiegen ist. Und nach einer Weile erkannte man, dass aus diesen 3000 Lichtdrohnen, die beiden Türme wieder auferstanden sind. Sehr, sehr beeindruckend. Und ich glaube, das war eine sehr gute Idee, weil sie noch einmal zeigt, New York vergisst das nicht, was da passiert ist.
0: Die Bundesanwaltschaft hat 7 mutmaßliche Hamas-Mitglieder angeklagt. Den Männern wird unter anderem die Vorbereitung einer schweren staatsgefährdenden Gewalttat in Deutschland und Österreich zur Last gelegt. Die sollte offenbar in Zusammenhang stehen mit dem Jahrestag des Hamas-Überfalls auf Israel am 7. Oktober 2023. Unser Terrorismus-Experte Holger Schmidt über die Hintergründe.
4: Es ist schon das zweite Mal in den vergangenen 2 Jahren, dass die Bundesanwaltschaft eine Terrorzelle der Hamas anklagt. Und diesmal sind es mit 7 Männern fast doppelt so viele wie im ersten Prozess am Kammergericht, der im März mit Verurteilungen endete. Die Ermittler gehen davon aus, dass die Männer einen Anschlag auf jüdische bzw. israelische Menschen in Deutschland geplant haben und dieser Anschlag im zeitlichen Umfeld des Jahrestages des Überfalls der Hamas auf Israel am 7. Oktober hätte stattfinden sollen. Für einen solchen Anschlag habe es bereits Planungen gegeben. Mehr als ein Dutzend Schusswaffen und 700 Schuss Munition sollen die Männer besorgt haben. Das Kammergericht Berlin muss nun entscheiden, ob es die Anklage zulässt und das Hauptverfahren gegen die Männer eröffnet.
0: Bezahlbare Wohnungen und Häuser, egal ob Eigentum oder Miete, in vielen Teilen Deutschlands gerade kaum zu finden. Und so nannte Bauministerin Huberts von der SPD heute in Berlin bezahlbaren Wohnraum, Zitat, eine der drängendsten Fragen unserer Zeit. Getan hat sie das nach der Bauministerkonferenz von Bund und Ländern, die heute zu Ende gegangen ist. Ebenfalls Thema bei diesem Treffen die EU-Regeln für Airbnb und Co. Überflüssig, da waren sich die Politikerinnen und Politiker einig, wie Martin Polanski berichtet.
5: Die angedachten EU-Regeln könnten bereits bestehende Vorgaben in deutschen Städten für Airbnb und Co. aushöhlen, warnt Hamburgs Stadtentwicklungssenatorin Pein. Viele Kommunen hätten bereits Regeln gegen die Zweckentfremdung von Wohnraum, die über die EU-Pläne hinausgingen, so die SPD-Politikerin. Berlins Stadtentwicklungssenator Gebler, ebenfalls SPD, sieht die Gefahr, dass hiesige Kommunen durch EU-Regeln sogar eingeschränkt werden könnten. Nordrhein-Westfalens Bauministerin Scharrenbach von der CDU hält Brüssel bei diesem Thema für nicht zuständig. Die Pläne würden zeigen, dass die EU-Kommission den deutschen Wohnungsmarkt nicht versteht, kritisierte Scharrenbach im Anschluss an die Bauministerkonferenz in Berlin. Die EU-Kommission hat ihre Pläne in dieser Woche vorgestellt mit dem Argument, dass europäische Kriterien zum Umgang mit Airbnb und anderen Anbietern den betroffenen Städten die Regulierung erleichtern könnten. So sollen Regeln erstellt werden, ab wann ein lokaler Wohnungsmarkt als angespannt gelten kann.
0: Die Beziehungen zwischen Spanien und Marokko, die waren auch schon mal besser. Seit Ende Juli mehrere 10.000 Migranten die Grenze der spanischen Exklave Ceuta auf afrikanischem Boden illegal überquert hatten, gibt es gegenseitige Schuldvorwürfe. Unter anderem den von spanischer Seite an Marokko, den massenhaften Grenzübertritt begünstigt zu haben. Die marokkanische Regierung weist das mit deutlichen Worten zurück. Tim Tikost berichtet aus Rabat.
6: Das Außenministerium widerspricht damit Anschuldigungen aus einem Bericht der spanischen Polizei. Diese wirft den marokkanischen Behörden vor, den Grenzschutz vernachlässigt und so die Grenzübertritte begünstigt zu haben. Marokkos Außenministerium teilte mit, man wolle sich nicht für Debatten aus der spanischen Innenpolitik instrumentalisieren lassen. Ende Juli hatten zehntausende Menschen versucht, die Grenze nach Ceuta zu überqueren, viele von ihnen schwimmend. Nach Angaben der Behörden sind dabei mehr als 80 Menschen gestorben. Die Organisation Pro Asyl spricht von mehr als 140 Toten. Ceuta gehört formell zu Spanien, die Exklave liegt jedoch auf dem afrikanischen Kontinent und grenzt an marokkanisches Staatsgebiet.
0: Die Houthi-Miliz hat weiter wichtige Teile im Jemen eingenommen und das bedeutet nichts Gutes für ölexportierende Staaten, weil dadurch nämlich der Transport über eine Ausweichroute am Golf noch schwieriger wird. Moritz Behrendt aus unserem ARD-Studio Kairo berichtet.
7: Im Krieg im Jemen haben die schiitischen Houthi-Milizen weitere Städte entlang der Küste des Roten Meeres erobert. Nachdem sie bereits die strategisch wichtige Hafenstadt Mokka eingenommen haben, sollen sie nun auch in den weiter südlich gelegenen Ort Duhab eingerückt sein. Außerdem berichten Medien, sie hätten die Kontrolle über die Insel Mayun übernommen. Die Houthi kämpfen im Jemen gegen die Truppen der international anerkannten Regierung. Die wird von Saudi-Arabien unterstützt. Den Houthi nahestehende Medien berichten von saudischen Luftangriffen auf die Stadt Mokka. Durch ihr Vorrücken kontrollieren die Houthi immer größere Gebiete an der östlichen Küste der Meerenge Bab al-Mandab. Von hier bis nach Djibouti in Ostafrika ist das Rote Meer an der engsten Stelle nur 27 Kilometer breit. Die Kämpfe im Jemen sind wieder aufgeflammt, nachdem die mit dem Iran verbündeten Houthi vor anderthalb Monaten erklärt hatten, saudische Schiffe dürften nicht mehr durch die Meerenge Bab al-Mandab fahren. Weil die Straße von Hormus im Persischen Golf weitgehend blockiert ist, exportiert Saudi-Arabien inzwischen einen Großteil seines Erdöls über das Rote Meer. Die Durchfahrt durch das Bab al-Mandab ist zentral für den Transport nach Ostasien. China, Indien, Japan und Südkorea sind weltweit die wichtigsten Abnehmer von saudischem Öl.
0: Hochrisikospiele im Fußball mit vielen Polizisten im Einsatz, die sind teuer und dass die Kosten dafür von der Allgemeinheit getragen werden, das ist umstritten. Künftig sollen die Clubs nach Randale-Einsätzen eine Rechnung bekommen. Bislang ist es nur in Bremen der Fall, doch auch das Saarland möchte in Zukunft die Vereine an den Kosten beteiligen. Der DFB hat dazu heute eine Grundsatzentscheidung getroffen. Uli Schäfer.
8: Der Deutsche Fußballbund wird künftig nicht für mögliche Kosten für Polizeieinsätze bei Hochrisikospielen aufkommen, sondern Gebührenbescheide mindestens anteilig an die Heimvereine weiterleiten. Das DFB-Präsidium hat einen Grundsatzbeschluss gefasst und verweist auf eine Vermögensbetreuungspflicht, nach der der Verband erhaltene Gebührenbescheide an die Clubs weitergeben muss. DFB-Präsident Bernd Neuendorf betont zugleich, dass er die Erhebung solcher Gebühren weiterhin für den falschen Ansatz hält. Statt über Kosten zu streiten, sollen Politik, Polizei, Verbände und Vereine aus seiner Sicht die Sicherheitslage verbessern und die Zahl der Polizeieinsatzstunden senken. Hintergrund der Entscheidung ist eine vom Bundesverfassungsgericht bestätigte Regelung des Landes Bremen, wonach eine Erhebung von Gebühren im Zusammenhang mit Hochrisikoveranstaltungen grundsätzlich rechtmäßig ist. Eine ähnliche gesetzliche Regelung wie in Bremen plant derzeit auch die saarländische Landesregierung, sodass weitere Gebührenbescheide möglich werden könnten. Im Profibereich werden nur die dritte Liga und der DFB-Pokal vom DFB organisiert.
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9: Und da naht sich so langsam die Schlussphase im Spiel 1. FC Nürnberg gegen Hannover 96, zweite Fußball-Bundesliga. Es ist der fünfte Spieltag und die Nürnberger haben die Möglichkeit mit einem Sieg. Dann hätten sie 13 Punkten an Hertha BSC Berlin. Die haben 12 Punkte vorbeizuziehen und wären dann zumindest bis morgen Tabellenführer. Unentschieden reicht aktuell nicht dafür. Das letzte Duell, das war wirklich ein wilder Ritt. 3:3 ist es ausgegangen zwischen Nürnberg und Hannover 96 am 17. Mai 2026. Nürnberg lag zweimal hinten, hat zweimal ausgeglichen. Hannover hatte 20:9 Torschüsse, ist aber durch das Unentschieden auf Platz 4 abgerutscht und hat die Relegation um ein einziges Tor verpasst. Den Relegationsplatz hat Paderborn bekommen. Wie es am Ende ausgegangen ist, das wissen wir. Die Paderborner haben sich dann im Relegationsspiel gegen den VfL Wolfsburg durchgesetzt. Miroslav Klose, der Trainer der Nürnberger, hat vor der Partie gewarnt und gemeint, auch wenn momentan Hannover 96 nur 4 Punkte auf dem Konto hat, diese Mannschaft, die muss erstmal geschlagen werden. Sie gehöre für ihn auf jeden Fall zum Favoritenkreis. Jetzt aber langsam neigt sich die erste Halbzeit zu Ende. Wir gehen live rein ins Spiel zu unserem Reporter Oliver Tubenauer.
10: So langsam nähern wir uns der Schlussminute der ersten Halbzeit. Allzu viel Grund nachzuspielen hätte es fast nicht gegeben, aber vor wenigen Augenblicken, da hatte dann Boris Tomjak im Kopfballduell gegen Piet Skobel den Kürzeren gezogen und ist da irgendwie unglücklich gefallen, musste dann unterbrochen werden. Bislang allerdings eine kurzweilige Partie, die aber sehr, sehr rasant angefangen hat. 1:1 der Spielstand schon. Nach 5 Minuten stand es 1:0 für den ersten FC Nürnberg, weil Hannover 96 da einfach den Ball nicht geklärt bekommen hat. Rüstwan durfte einmal schießen, Leo Weinkauf hat den Ball dann abgeklatscht und dann waren sich Boris Tomjak und Virgil Gitta nicht so ganz einig, wie man denn den Ball da rausspielen sollte und letzten Endes ist er dann wieder vor den Füßen von Julian Rüstwan gelandet und der ließ sich dann doch zweimal bitten, aber dann hat er eben beim zweiten Mal getroffen zum 1:0 für den ersten FC Nürnberg. Dann aber Gegenzug von Hannover 96, Marcel Hartl mit einer Flanke in den Nürnberger Strafraum und einigermaßen sinnlos dann das Handspiel von Alexios Kalogeropoulos, gab allerdings einen klaren Handelfmeter und den hat dann Lars Gindorf auch sicher verwandelt. Oben links ins Netz, keine Chance für Jan Reichert im Tor des ersten FC Nürnberg, obwohl er noch so ein bisschen dran war, aber letzten Endes hat der Ball dann eben doch den Weg ins Nürnberger Tor gefunden. Es hat in der Folge auch noch weitere Möglichkeiten gegeben, zum Beispiel für Marcel Hartl, der mal die Latte des Nürnberger Tors getroffen hat und Piet Skobel hatte zwei Möglichkeiten für Nürnberg, die knapp am Tor vorbeiging, einmal per Kopf, einmal aus der Drehung, ein Schuss, der knapp links am Tor vorbeiging und so steht es eben augenblicklich 1:1, 3 Minuten werden in dieser ersten Halbzeit nachgespielt. Das ist eben die Verletzungspause von Boris Tomjak, die ich gerade angesprochen habe. Der erste FC Nürnberg im Augenblick am Ball mit Makiev, der jetzt auch mal zwischendurch mal wieder aus der Distanz versucht. Allerdings diesmal den Ball knapp neben das Tor gesetzt. Hat ja auch schon dreimal in dieser Saison getroffen und alle Treffer aus der Distanz. 4 Distanzschüsse hat der erste FC Nürnberg in dieser Saison bereits im Netz untergebracht und 3 eben durch Adam Makiev, den Finnen in Reihen des ersten FC Nürnberg. Im Augenblick Hannover 96 am Ball. Die 96er zeigen sich in der einen oder anderen Situation wirklich geschickt im Umschaltspiel und das wissen die Nürnberger auch und deswegen hat es auch schon 2 gelbe Karten gegen den Club gegeben, weil sie zweimal beherzt zugegriffen haben und den 96ern da an die Wäsche gegangen sind. Finn Becker hat einmal gegen Gindorf am Trikot gezogen und einmal war es Piet Skobel, der Boris Tomjak da ein wenig auf der Flucht mehr oder weniger gehindert hat. Jetzt im Augenblick wieder 96 am Ball. Mit Hartl vor dem Strafraum, im Strafraum mit Gindorf. Der bringt den Ball nochmal nach innen und dann gibt es vielleicht die Kopfballchance. Ne, der Ball geht erstmal an allen vorbei. Und auch an Maurice Neubauer, der da an der Grenze zum Strafraum noch versucht hat, diesen Ball irgendwie zu erlaufen. Aber der ging dann an ihm vorbei und ging in Seiten aus. Und deswegen darf der 1. FC Nürnberg in Höhe des eigenen Strafraums einwerfen. Der Ball, er landet zunächst mal bei Soma. Der wird ein wenig geschoben, aber zu wenig, sagt der Schiedsrichter. Und deswegen die Möglichkeit für Hannover, vielleicht doch nochmal gefährlich nach vorne zu kommen. Aber dann ist es zunächst mal Benedikt Pichler, der da im Zweikampf ein bisschen zu beherzt zugreift und deswegen gibt es einen Freistoß für den 1. FC Nürnberg an der eigenen Strafraumgrenze. Also bislang wirklich ein ganz ordentliches Spiel. Gut, es hat ein bisschen nachgelassen im Vergleich zu dieser furiosen Anfangsphase, die wir gesehen haben. Nichtsdestotrotz macht es richtig Spaß, hier heute Abend im Stadion zu sitzen. Jetzt allerdings sehen wir nochmal einen richtigen Fehlpass der Nürnberger und deswegen kann Boris Tomjak Hannover 96 nochmal nach vorne bringen in den Strafraum. Dann allerdings eine verunglückte Flanke, dachte ich, aber da war noch ein Nürnberger Fuß dazwischen und deswegen gibt es hier die erste Ecke für Hannover 96. Von der rechten Seite ist eine Angelegenheit für Maurice Neubauer, der sich da den Ball auch schon an der rechten Eckfahne zurechtlegt. Bin gespannt, ob es eine kurze Variante gibt oder ob man es einfach mit Macht versucht, mit einem hohen Ball und eben einem einfachen Kopfball und so versucht, mit einer 2-1-Pausenführung in die Kabine zu kommen. Momentan allerdings machen sie noch keine Anstalten, diese Ecke auszuführen. Neubauer korrigiert nochmal die Lage des Balls. So, jetzt liegt er da, viel, viel Weiße vor den schwarz-roten Nürnbergern im Strafraum. Jetzt segelt der Ball auf den ersten Pfosten, dann ist Reichert mit einer Faust da, bringt den Ball raus und außerdem geht da noch ein Pfiff dazwischen in diese Aktion, weil Tim Janisch da wohl im Strafraum bzw. sogar im eigenen 5-Meter-Raum umgestoßen wurde, lag da im Netz, nicht der Ball, sondern Tim Janisch lag im Netz und deswegen Freistoßaktion für den ersten FC Nürnberg jetzt in dieser Situation. Dazu kommt es auch nicht mehr, weil Schiedsrichter Florian Lechner in diesem Moment zur Halbzeit pfeift. Halbzeitstand zwischen dem 1. FC Nürnberg und Hannover 96, 1:1.
9: Außerdem spielt noch Darmstadt gegen Bielefeld. Da steht es 1:0 für die Lilien. Gegen 19.38 Uhr sind wir dann das nächste Mal in Nürnberg.
0: Und damit ist es gleich 19.19 Uhr.
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0: Karin Schumacher mit Nachrichten.
11: Trump erinnert an Terroranschläge vom 11. September. In einer Rede anlässlich des 25. Jahrestags sagte der US-Präsident, die Vereinigten Staaten würden die fast 3000 Todesopfer niemals vergessen. Zur Stunde finden landesweit zahlreiche Gedenkveranstaltungen statt. Auch der deutsche Außenminister Wadefuhl bekundete in den sozialen Medien seine Solidarität mit den Hinterbliebenen. Bundesanwaltschaft geht gegen mutmaßliche Hamas-Mitglieder vor. Wegen der Vorbereitung eines Terroranschlags in Deutschland oder Österreich wurden 7 Männer angeklagt. Für die Tat soll die Gruppe bereits Waffen und Munition beschafft haben. Die Beschuldigten wurden zwischen Oktober 2025 und Mai 2026 festgenommen. Deutsche Reeder zeigen sich besorgt über Lage im Roten Meer. Verbandshauptgeschäftsführer Krüger sagte, die Sicherheit des Seewegs sei für die Versorgung Deutschlands und Europas von enormer Bedeutung. Zuvor hatte die pro-iranische Houthi-Miliz erklärt, die Kontrolle über das Gebiet von Bab al-Mandab um die wichtige Schifffahrtsstraße ins Rote Meer übernommen zu haben. Nepal geht nach Sturzflut von Milliardenschäden aus. Nach der Katastrophe mit insgesamt mehr als 1400 Toten werden laut der nepalesischen Regierung umgerechnet rund 4 Milliarden Euro für den längerfristigen Wiederaufbau benötigt. Ein Gletscherabbruch im Himalaya hatte vor gut 2 Wochen eine riesige Flutwelle aus Wasser, Schlamm und Geröll ausgelöst. Etwa 5600 Menschen werden immer noch vermisst. Flughafen von Nashville soll nach Dolly Parton benannt werden. Das entschied die zuständige Flughafenbehörde einstimmig. Die Country-Musik-Ikone Parton war Ende August im Alter von 80 Jahren gestorben. Sie lebte bis zuletzt in Nashville im US-Bundesstaat Tennessee. Das Wetter in Bayern in der Nacht oft bewölkt, aber trocken, örtlich Nebel. Tiefstwerte 12 bis 4 Grad.
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12: Im Studio Gerhard Amberger. Im Englischen Garten in München ist eine Todesdrohung gegen Charlotte Knobloch gefunden worden. Sie ist die Vorsitzende der israelitischen Kultusgemeinde München und Oberbayern. Jetzt ermittelt der Staatsschutz der Münchner Polizei. Frank Jordan.
13: Nach Angaben eines Polizeisprechers lautete die Drohung wörtlich: Die AfD hat gesiegt, morgen hängen wir die Knobloch. Eine Zeugin entdeckte die mit einem wasserfesten Stift angebrachte Schmiererei am Mittwochnachmittag auf einer Parkbank und einem Mülleimer und informierte die Polizei. Die Drohung nimmt offenbar Bezug auf den Wahlsieg der AfD bei der Landtagswahl in Sachsen-Anhalt am vergangenen Sonntag. Hinweise auf eine konkrete Gefährdung Knoblochs gibt es laut Polizei derzeit nicht. Der Staatsschutz ermittelt wegen Bedrohung und Sachbeschädigung und bittet Zeugen um Hinweise.
12: In der kommenden Woche enden auch bei uns in Bayern die Sommerferien. Am Dienstag dürften etwa 132.000 Mädchen und Jungen besonders aufgeregt sein. Sie sind Erstklässler. Caroline Kipper berichtet.
14: Das neue Schuljahr startet in Bayern für knapp 1,8 Millionen Schülerinnen und Schüler mit einem Widerspruch. Es wird 20.000 mehr Kinder und Jugendliche an den Schulen geben als im vorherigen Jahr, aber keine neuen Lehrerstellen. Bayerns Kultusministerin Anna Stolz von den Freien Wählern zur Situation.
15: Natürlich ist es besonders herausfordernd in diesem Schuljahr, da wir ein Stellenmoratorium haben, aber es gibt auch gute Nachrichten. Wir haben so viele Referendarinnen und Referendare wie lange nicht mehr mit knapp 5000.
14: In Grund- und Realschulen wird es etwas mehr Lehrkräfte geben, in Mittelschulen und Gymnasien dagegen weniger. Trotzdem sei die Unterrichtsversorgung gesichert, auch da Lehrkräfte freiwillig ihre Stunden aufstocken würden, so das Ministerium. Zusätzliche 1500 Stellen sind erst für das Schuljahr drauf geplant.
12: Am Sonntag ist Tag des offenen Denkmals. In vielen Städten und Gemeinden können historische Gebäude und Orte erkundet werden, die sonst oft nicht oder nur eingeschränkt zugänglich sind. Claudia Grimmer.
16: Von Coburg bis Garmisch-Partenkirchen, von Aschaffenburg bis Passau. Am Sonntag sind bundesweit bis zu 5000 Denkmäler in über 2000 Städten und Gemeinden für Besucher geöffnet. So zum Beispiel der Brauhof in Rattelsdorf, die Klosterburg Kastel, das Georgianum in Ingolstadt oder Schloss Artelshofen in Forra. Die bundesweite Eröffnungsfeier zum Tag des offenen Denkmals wird nach 10 Jahren wieder in Bayern, und zwar in Bamberg auf dem Maxplatz stattfinden. Die Domstadt ist UNESCO-Welterbe und öffnet an diesem Tag Industrie- und Technikdenkmäler, historische Kirchen oder Bürgerhäuser. Seit 1993 wird die Veranstaltung von der Deutschen Stiftung Denkmalschutz bundesweit organisiert. 2026 betrachtet der Aktionstag unter dem Motto Netzwerke, Denkmale und Infrastruktur die Knoten und Angelpunkte einer vernetzten Gemeinschaft.
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0: Krimi-Fans, die schauen wieder nach Passau, denn es gibt zwei neue Fälle von ein Krimi aus Passau mit Ex-Polizistin Bader und Privatdetektiv Zankel. Gestern lief der erste der beiden Filme im Fernsehen und in der ARD-Mediathek ist das Passau-Doppelpack ohnehin schon abrufbar. Genauso wie das Finale einer großen deutschen Erfolgsserie, mit der Daniel Ronell die Streaming- und TV-Tipps fürs Wochenende einläutet.
17: Hier ist die aktuelle Funkstunde. Generalfeldmarschall Hindenburg hat soeben Adolf Hitler zum Reichskanzler Deutschlands ernannt.
18: Januar 1933. Mit der Machtübernahme Hitlers beginnt die finale Staffel von Babylon Berlin. Die teils unbeschwerten Zeiten der Weimarer Republik sind vorbei. Rasend schnell übernehmen die Nazis das Kommando mit Gewalt und Gleichschaltung der Institutionen. Genau da landet bei der Polizei, wo Gerion Rath und Lotte Ritter, die Hauptfiguren, weiter arbeiten, ein brisanter Fall auf dem Tisch.
19: Ich verfüge über Informationen von außerordentlicher Brisanz.
20: Er will offenbar alle Spuren vernichten, die ins Lazarett führen.
21: Er lässt sie liquidieren, einen nach dem anderen. Alle, die ihn dort gesehen haben, damit niemand seiner Version der Geschichte widersprechen kann.
18: Es geht um eine Krankenakte von Hitler persönlich aus dem Weltkriegslazarett. Hysterische Blindheit eines Kriegsneurotikers wird beim damals noch unbekannten Gefreiten Hitler diagnostiziert, der, weil die Öffentlichkeit das nie erfahren soll, eine brutale Mordserie beginnt. Fakten und Fiktion verwebt die Produktion auch diesmal gekonnt. Manchmal mit erhobenem Zeigefinger, aber insgesamt spannend und in der Stimmung gespenstisch. Was kein leichtes, aber würdiges Serienende ist. Ab Samstag in einer Woche laufen die 8 Folgen im ersten und seit gestern sind sie schon abrufbar in der ARD-Mediathek als 5. und letzte Staffel von Babylon Berlin.
22: Du sitzt auf einer Parkbank und denkst wehmütig zurück an die gute alte Zeit.
18: Er singt in verrauchten Kneipen von denen, die am Rande stehen und ist selbst einer von ihnen. Rickerl, ein strauchelnder Träumer, der sich in Wien mit Gelegenheitsjobs durchschlägt und seinen kleinen Sohn höchstens am Wochenende sieht. So kann's nicht weitergehen, findet sogar sein Manager.
23: Jetzt sag ich das noch einmal, du Vogelkopf. Du musst liefern. Was soll ich denn jetzt da bewerben? An arbeitslosen Totengräber, der seine Lieder auf Scheißhals auf Papier schreibt?
18: Rickerl, Musik ist höchstens ein Hobby, wurde von Regisseur Adrian Geuginger gedreht, einem Experten für gefühlvolle Aus-dem-Leben-Geschichten. In der Hauptrolle Voodoo Jürgens, dem im echten Leben deutlich erfolgreicheren österreichischen Sänger und Songschreiber. Am späten Sonntagabend zeigt das erste die liebenswert schrammelige Verliererballade als Free-TV-Premiere. Und wer nicht warten will, ab heute steht Rickerl, Musik ist höchstens ein Hobby in der ARD-Mediathek.
24: Mutti weiß Sachen, an die sie sich eigentlich gar nicht erinnern dürfte, weil sie selbst nicht dabei war, als sie passiert sind.
18: Und das ist der Film, der für so viel Aufsehen gesorgt hat, als er im vergangenen Jahr auf Festivals gewann und in die Kinos kam. In die Sonne schauen. 4 Mädchen, 4 Schicksale, 4 Epochen auf einem Hof in der Altmark. Das Drama von Regisseurin Mascha Schelinski ist bildgewaltig erzählt und läuft nun im Fernsehen. Sonntagabend, parallel zu Rickerl im ZDF. Aber gut, dass es Streaming gibt, denn auch ab heute ist In die Sonne schauen für 3 Monate abrufbar auf zdf.de.
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0: A7 Fulda Richtung Würzburg zwischen Fulda Dreieck und Bad Brückenau Wildflecken 6 Kilometer Stau und A99 Westumfahrung München Richtung Lindau zwischen Neuherberg und Ludwigsfeld Stau. Und das Wetter in Bayern. Von den Alpen bis zum Bayerischen Wald vereinzelt Schauer, sonst trocken. Nachts örtlich Nebel. Es kühlt ab auf 12 bis 4 Grad. Morgen dann Sonne und Wolken. Am Sonntag im Tagesverlauf gebietsweise auch Regen. Am Montag wechselnd bewölkt und vereinzelt Regen bei Höchstwerten zwischen 19 und 25 Grad.

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2: Und damit ist es 19.30 Uhr.
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2: 25 Jahre nach dem 11. September erinnert New York an die Terrorangriffe. Bauminister kritisieren EU-Pläne für Airbnb und Beschäftigte der Deutschen Bahn leiden unter schwierigen Arbeitsbedingungen. Das sind einige unserer Themen in der nächsten halben Stunde. Im Studio heute Abend Claudia Schaffer. New York hält inne. Heute, vor 25 Jahren, am 11. September 2001, da rasten an einem sonnigen Morgen mit blauem Himmel zwei Passagierflugzeuge in die Zwillingstürme des World Trade Centers. Die Rauch- und Aschewolken verwandelten Manhattan in ein Inferno und noch zwei weitere Maschinen waren von Terroristen entführt worden. Diese Anschläge hatten die Geheimdienste in den USA damals nicht verhindern können. Der Schock darüber hat die USA nachhaltig verändert und auch den Rest der Welt. Zum 25. Jahrestag gibt es Gedenkveranstaltungen in Washington und New York. Samuel Jakisch berichtet.
3: 2.983 Namen werden an diesem Freitag am 9/11 Memorial Plaza in New York City verlesen. Es sind die Opfer der Einschläge und Einstürze beider Türme am World Trade Center vom 11. September 2001. Es sind die 184 Menschen, die beim Angriff auf das Pentagon in Washington D.C. sterben und es sind die Fluggäste des von islamistischen Terroristen entführten Fluges United Airlines 93, der an diesem Tag in Pennsylvania abstürzt. Zu den Ehrengästen beim Gedenken in Manhattan gehören die ehemaligen US-Präsidenten Bush, Obama und Biden. Auch der amtierende Vizepräsident J.D. Vance ist anwesend. Politische Reden sind in New York City aus Respekt vor den Angehörigen und Opfern nicht erwünscht. Erstmals gibt es in New York auch eine eigene Schweigeminute für tausende Feuerwehrleute, Einsatzkräfte, Helfer und Bauarbeiter, die nach ihrer Arbeit in den Trümmern von 9/11 erkrankt und gestorben sind. Zahlreiche Fälle von Krebs- und Atemwegserkrankungen sind auf ihren Einsatz am schadstoffbelasteten Ground Zero zurückzuführen. Erst Anfang dieser Woche veröffentlichte die Stadt New York neue Unterlagen zur verheerenden Luftqualität damals direkt nach den Anschlägen. In der US-Hauptstadt Washington D.C. erinnerten am Freitag US-Präsident Donald Trump und Verteidigungsminister Pete Hegseth am Pentagon an die Ereignisse vom 11. September 2001. In seiner Rede forderte Trump die USA auf, auch heute Stärke zu zeigen. Trump zog dabei auch Parallelen zum heutigen Krieg der USA gegen die Islamische Republik Iran.
2: Bauministerin Huberts von der SPD hat in Berlin bezahlbaren Wohnraum als, Zitat, eine der drängendsten Fragen unserer Zeit bezeichnet. Getan hat sie das nach der Bauministerkonferenz von Bund und Ländern, die heute zu Ende gegangen ist. Ebenfalls Thema in der Ministerriege die EU-Regeln für Airbnb und Co. Völlig überflüssig, da waren sich Politikerinnen und Politiker einig, wie Martin Polanski berichtet.
4: Die angedachten EU-Regeln könnten bereits bestehende Vorgaben in deutschen Städten für Airbnb und Co. aushöhlen, warnt Hamburgs Stadtentwicklungssenatorin Pein. Viele Kommunen hätten bereits Regeln gegen die Zweckentfremdung von Wohnraum, die über die EU-Pläne hinausgingen, so die SPD-Politikerin. Berlins Stadtentwicklungssenator Gebler, ebenfalls SPD, sieht die Gefahr, dass hiesige Kommunen durch EU-Regeln sogar eingeschränkt werden könnten. Nordrhein-Westfalens Bauministerin Scharrenbach von der CDU hält Brüssel bei diesem Thema für nicht zuständig. Die Pläne würden zeigen, dass die EU-Kommission den deutschen Wohnungsmarkt nicht versteht, kritisierte Scharrenbach im Anschluss an die Bauministerkonferenz in Berlin. Die EU-Kommission hat ihre Pläne in dieser Woche vorgestellt mit dem Argument, dass europäische Kriterien zum Umgang mit Airbnb und anderen Anbietern den betroffenen Städten die Regulierung erleichtern könnten. So sollen Regeln erstellt werden, ab wann ein lokaler Wohnungsmarkt als angespannt gelten kann.
2: Die Haushaltswoche für den Bundesetat fürs kommende Jahr ist zu Ende gegangen. Gelegenheit für Bundesarbeitsministerin Baas, nicht nur ihren Finanzplan einzubringen, mit über 200 Milliarden Euro der größte, sondern auch die Pläne für eine Reform des Rentensystems zu verteidigen. Im Anschluss war Zeit für die Schlussrede, bei der Vertreter aller Fraktionen nochmal das Wort ergriffen. Dietrich Karlmeurer fasst die Debatte zusammen.
5: Nach Ansicht der schwarz-roten Koalition stärkt der Haushaltsentwurf Deutschlands Zukunftsfähigkeit. Haushaltspolitiker von CDU, CSU und SPD verwiesen in der Schlussrunde auf höhere Ausgaben für Infrastruktur, Digitalisierung, Forschung, Klimaschutz und Sicherheit. Sie seien die Grundlage für Wachstum und einen handlungsfähigen Staat. Die Opposition widersprach. Die AfD kritisierte die hohe Neuverschuldung. Außerdem bezweifelt sie, dass die geplanten Ausgaben Wachstum schaffen. Die Grünen warfen der Bundesregierung vor, Mittel umzuschichten zulasten von Klimaschutz und klimafreundlichen Investitionen. Und die Linke bemängelte Kürzungen bei sozialen Leistungen und die hohen Verteidigungsausgaben. Der von Bundesfinanzminister Klingbeil vorgelegte Finanzplan ist der größte Haushalt, über den der Bundestag je debattiert hat. Für das nächste Jahr sind Ausgaben von rund 555 Milliarden Euro veranschlagt. Die Neuverschuldung steigt einschließlich schuldenfinanzierter Sondertöpfe des Bundes auf mehr als 200 Milliarden Euro. Als nächstes berät der Haushaltsausschuss den Entwurf. Danach entscheidet der Bundestag in zweiter und dritter Lesung über das Haushaltsgesetz.
2: Die Deutsche Bahn beschäftigt rund 217.000 Menschen in Deutschland und für viele von ihnen ist der Job eine echte Herausforderung, etwa für Zugbegleiter, die Kontakt mit unzufriedenen Reisenden haben. Dass es noch sehr viele Jahre dauern wird, bis das zum Teil marode und völlig überlastete Schienennetz der Bahn modernisiert ist, das macht die Arbeit für die Beschäftigten der Bahn nicht leichter. Das wurde heute beim 16. Eisenbahnertag in Nürnberg deutlich. Eleonore Birkenstock berichtet.
6: Mit etwa 28.000 Baustellen derzeit werde daran gearbeitet, die marode Infrastruktur bei der Deutschen Bahn zu sanieren, sagte der Chef des Bereichs Fernverkehr, Michael Peterson, vor 400 Gästen beim 16. Eisenbahnertag in Nürnberg. Er bedankte sich bei denen, die in Bahnhöfen, in Werken und Zügen die Stellung hielten.
7: Dort kämpfen unsere Kolleginnen und Kollegen jeden Tag unter aktuell wirklich schwierigen Rahmenbedingungen, die sie wirklich nicht zu verantworten haben, um für die Fahrgäste da draußen noch ein halbwegs akzeptables Reiseerlebnis zu schaffen. Das ist tatsächlich kräftezehrende Knochenarbeit.
6: Und dabei sollten sich Bahnbeschäftigte sicher fühlen können, so der Vorsitzende der Eisenbahn- und Verkehrsgewerkschaft Martin Burkhardt. Er fordert von der Politik unter anderem härtere Strafen bei Übergriffen auf das Bahnpersonal. Sollte es die nicht geben, kündigt er Konsequenzen an.
8: Dann werden wir bei den Dienstplanverhandlungen die Dienstpläne ablehnen. Bei 5 bis 8 Übergriffen täglich kann das nicht so weitergehen und deswegen muss auch Politik handeln.
6: Das sei kein Streik, so der Gewerkschaftschef, würde aber einem ähneln.
2: In gut einer Woche ist es wieder soweit. Das Oktoberfest in München wird eröffnet und die Massen stürmen dann wieder die Bierzelte. Die Frage, ob die Zelte künftig europaweit vergeben werden müssen, die wurde heute vom Bayerischen Obersten Landesgericht verhandelt. Der Wirt Alexander Egger hat einen entsprechenden Antrag gestellt und sich damit den Unmut der anderen Wiesenwirte zugezogen. Heute, am ersten Tag der Verhandlung, wurde schnell klar, das Gericht hält nach einer vorläufigen Einschätzung den Antrag von Alexander Egger für unzulässig. Birgit Grundner über den Prozessauftakt.
9: Eine Entscheidung will das Gericht erst in 5 Wochen verkünden, aber der vorsitzende Richter hat in einer ersten Einschätzung durchblicken lassen, die Wiesenzelte müssen wohl nicht EU-weit ausgeschrieben werden. Bei den Zeltverträgen handle es sich um keine Dienstleistungskonzession, denn es gebe zum Beispiel keine Betriebspflicht, so der Senat. Vielmehr könnten die Wirte selbst entscheiden, ob sie ihre Festzelte aufsperren wollen. Die Frage, ob sie beim Oktoberfest mehr als 5,4 Millionen Euro Umsatz machen und damit über den Schwellenwert für eine EU-weite Ausschreibung kommen, sei somit unerheblich. Die Verhandlung hatte der Münchner Gastronom Alexander Egger angestoßen, konkret am Beispiel des Schottenhamel und des Paulaner Zelts. Ursprünglich wollte er auch erreichen, dass diese beiden Zelte bis zu einer Gerichtsentscheidung gar nicht aufgebaut werden dürfen. Damit ist er allerdings bereits im Juni gescheitert. In Sachen EU-Ausschreibung wird das Bayerische Oberste Landesgericht am 16. Oktober verkünden, wie es sich entschieden hat.
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10: In Nürnberg wird heute schon das Wochenende ein bisschen vorgezogen eingeläutet. Das liegt an der zweiten Fußball-Bundesliga und an der Partie 1. FC Nürnberg gegen Hannover 96. Beide wollen ihre Serie fortsetzen, die Hannoveraner mit 3 Punkten, die Nürnberger natürlich ebenfalls mit einem Sieg. Das würde nämlich bedeuten, dass sie zumindest bis morgen in der Tabelle auf Platz 1 sind. Die zweite Halbzeit läuft schon wieder. Ob sich was getan hat, weiß Oliver Tubenauer.
11: Es hat sich nichts getan. 51. Minute läuft 1:1 der Spielstand. Aber man merkt dem 1. FC Nürnberg an, dass man überhaupt nicht zufrieden ist mit diesem 1:1. Die Klubberer, sie wollen einfach mehr. Und sie kommen auch jetzt wieder in Höhe der Eckfahne. Hat Julian Jusfan den Ball angenommen. Legt nochmal zurück. Janisch mit der Flanke in den Hannoveraner Strafraum. Wird nochmal mit dem Kopf abgelegt. Und dann gibt es wahrscheinlich einen Freistoß gegen den 1. FC Nürnberg, weil Alexios Kalogeropoulos da geschoben hat. Beim Versuch irgendwie vor dem Strafraum an den Ball zu kommen. Gibt einen Freistoß für Hannover 96 und die Gefahr für das Hannoveraner Tor ist dahin. Es bleibt beim 1:1 zwischen dem Club und 96.
10: Vielleicht ja dann mehr Tore im nächsten Sporttelegramm gegen 19.54 Uhr hier auf BR24.
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12: Im Studio Stefan Lina und wir blicken zunächst an die Finanzmärkte. Am deutschen Aktienmarkt ist es zum Ausklang der Woche zu einer gewissen Stabilisierung gekommen. Auf Wochensicht hat der DAX allerdings deutlich nachgegeben. Robert Minde.
13: Am deutschen Aktienmarkt hat sich die Lage heute wieder etwas beruhigt, nachdem es zuletzt deutlich mit den Kursen bergab gegangen war. Auslöser waren neben ersten Käufen auf niedrigerem Niveau die wie erwartet ausgefallenen Inflationsdaten aus den USA, die unmittelbare Zinsängste der Wall Street etwas dämpften. Davon profitierte auch der deutsche Markt. Konkret waren die Verbraucherpreise in den USA im August um 3,4% gestiegen. Das war so prognostiziert worden. Für die Notenbanken ist die Preisentwicklung auf der Ebene der Verbraucher, die mithin auch einfach als Inflationsrate bezeichnet wird, eine entscheidende Größe ihrer Zinspolitik. In der kommenden Woche tagt der Zinsausschuss der US-Notenbank Federal Reserve. Die Europäische Zentralbank EZB hat bereits gestern den Leitzins auf 2,5% angehoben. Die Währungshüter reagieren damit auf anhaltende Inflationsgefahren, die vor allem von steigenden Öl- und Gaspreisen ausgehen. Am Persischen Golf ist auch weiterhin keine Entspannung in Sicht, sodass die Lage angespannt bleibt. In der Nacht war der Preis für ein Fass der Nordseesorte Brent auf bis zu 110 Dollar gestiegen, nach zuvor neuen Kämpfen in der Region. Der DAX schloss heute letztlich bei 25.568 Punkten, um 0,82% höher. Auf Wochensicht bleibt aber ein deutliches Minus von gut 1,8%.
12: Trotz der jüngsten Konjunkturerholung ist die Zahl der Firmenpleiten in Deutschland im ersten Halbjahr auf den höchsten Stand seit 13 Jahren gestiegen. Die Amtsgerichte meldeten rund 12.800 beantragte Unternehmensinsolvenzen und damit 6,7% mehr als im Vorjahreszeitraum, so das Statistische Bundesamt. Eine höhere Zahl gab es in einem ersten Halbjahr zuletzt 2013. Betroffen waren diesmal vor allem Firmen aus der Verkehrsbranche, gefolgt vom Gastgewerbe und dem Bau. Die Bundesregierung will sich bei der sich abzeichnenden Übernahme der Commerzbank durch die italienische UniCredit die deutsche Identität und die hiesige Börsennotierung des Frankfurter Instituts zusichern lassen. Der Bund als Anteilseigner will zudem den Verzicht auf betriebsbedingte Kündigungen und außerdem als Anteilseigner das Recht, 2 Aufsichtsratsmitglieder zu benennen. Mario Kubina.
14: Der Bundesfinanzminister hat für kommenden Montag einen Termin im Kalender, der wichtig für die Zukunft der Commerzbank ist. Lars Klingbeil hat den Chef der italienischen Großbank UniCredit, Andrea Orcel, eingeladen. Das hat eine Sprecherin des Finanzministeriums dem ARD-Hauptstadtstudio

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1: Und die Zeit, es ist 19.45 Uhr.
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1: Karin Schumacher mit den Nachrichten.
3: USA gedenken der Terroropfer vom 11. September 2001. Am Ground Zero in New York haben Angehörige die Namen der fast 3000 Getöteten vorgelesen. Erstmals wurde auch eine Schweigeminute für Menschen abgehalten, die später an Krankheiten oder Verletzungen infolge der Anschläge starben. US-Präsident Trump gedachte der Opfer bei einer Gedenkveranstaltung am Pentagon in Washington. Länder stemmen sich gegen Wohngeldkürzung. Die 16 Bauministerinnen und Minister plädierten dafür, die Sozialleistung zu erhalten und zukunftsfest zu machen. Solange der aktuelle Druck auf dem Wohnungsmarkt bestehe, würden die Länder Einschnitte mehrheitlich kritisch sehen, erklärte die Hamburger Senatorin Pein. Die Bundesregierung plant, das Wohngeld einzuschränken, beim Empfängerkreis und den ausgezahlten Summen. Verbraucherzentralen warnen vor Unklarheiten bei Krankenkassenbeitragserhöhungen. Die Chefin des Bundesverbands POP sagte, es sei ein Unding, dass Krankenkassen ihre Versicherten nicht mehr über steigende Zusatzbeiträge informieren müssen. Damit werde ein Sonderkündigungsrecht faktisch ausgehöhlt. Emirate wollen 10 Milliarden Euro in Bayern investieren. Ein entsprechendes Abkommen über Zusatzinvestitionen für Bayern sei unterzeichnet worden, teilte Ministerpräsident Söder nach einem Treffen mit dem emiratischen Präsidenten Mohammed bin Zayed in München mit. Das Geld soll unter anderem in Zukunftsbranchen wie Luft- und Raumfahrt, künstliche Intelligenz oder Verteidigung fließen. Drohne zerstört Lager der Regensburger Hilfsorganisation SpaceEye in Odessa. Bei dem russischen Drohnenangriff sind die dort gelagerten Hilfsgüter verbrannt. Obwohl es sich um den dritten Angriff handelt, bei dem ein Depot mit Hilfsgütern zerstört wurde, will SpaceEye an den Lieferungen festhalten. Das Wetter in Bayern, in der Nacht oft bewölkt, aber trocken, örtlich Nebel.
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1: Der 11. September 2001, das ist heute auf den Tag genau 25 Jahre her. Unter dem Eindruck dieser Anschläge haben auch die deutschen Sicherheitsbehörden den Kampf gegen islamistischen Terrorismus deutlich ausgebaut. Sie überwachen die Kommunikation im Internet, zum Teil auch Telefongespräche, und setzen auf V-Leute. Doch wie funktioniert die Arbeit mit diesen Informanten und warum ist sie eigentlich so umstritten? Und wie groß ist die islamistische Terrorgefahr heute in Bayern? Josef Römel hat sich das mal genauer angesehen.
4: Nach dem 11. September 2001 rücken islamistische Strukturen und Moscheen stärker in den Fokus der Sicherheitsbehörden. Dabei setzen Verfassungsschutz und Polizei auch auf V-Leute, bezahlte Informanten aus der Szene. Wie der BR aus zahlreichen Gerichtsverfahren weiß, geben V-Leute ihre Informationen häufig mündlich an die Behörden weiter. Diese Angaben werden verschriftlicht und teils auch zwischen Behörden und über Ländergrenzen hinweg weitergegeben. Am Anfang stehen damit immer wieder mündliche Schilderungen. In Anwaltskreisen wird das kritisch gesehen. Herkunft und Verlässlichkeit solcher Informationen sind mitunter schwer nachzuvollziehen. Der Anwalt Martin Heising vertritt seit Jahren Beschuldigte in Staatsschutz- und Terrorverfahren. Auch er sieht den Einsatz von V-Leuten kritisch.
5: Und dann gibt es dezidierte Berichte des Verfassungsschutzes darüber, wann diese Person in der Moschee gewesen ist, welche Freitagspredigten sie sich angehört hat, bei welchen Vorträgen sie anwesend gewesen ist. Und das zeigt mir, dass der Verfassungsschutz mit einer viel größeren Zahl von V-Leuten in den Moscheen arbeitet, als das den meisten Muslimen wahrscheinlich überhaupt bewusst ist.
4: Wie schwierig es ist, geeignet.

0: geeignete Informanten im islamistischen Milieu zu finden, zeigt ein Blick zurück auf die Zeit nach den Anschlägen vom 11. September. Damals baut der bayerische Verfassungsschutz die Beobachtung der islamistischen Szene erheblich aus. Wie die Arbeit hinter den verschlossenen Türen des Verfassungsschutzes damals aussah, darüber sprechen Mitarbeiter nur selten öffentlich. Eine langjährige Mitarbeiterin der Behörde gibt dem BR nun Einblick in diese Zeit.
1: Die Gewinnung von V-Leuten im islamistischen Milieu ist gerade wegen der kulturellen und wegen der sprachlichen Barrieren besonders schwierig. Und hinzu kommt, dass natürlich gewisse Herkunftsländer anders mit Sicherheitsbehörden, sprich mit Nachrichtendiensten auch umgeht. Das heißt, es war natürlich ein großes Misstrauen gegenüber Mitarbeitern von Nachrichtendiensten. Und natürlich gelten wir für einen Islamisten als Ungläubige und auch da sind Vorbehalte.
0: Ein Problem, das bis heute besteht. 25 Jahre nach 9/11 bestätigt der bayerische Verfassungsschutz auf Anfrage, bei der Gewinnung von Vertrauenspersonen in extremistischen Milieus habe sich nichts Grundlegendes verändert. Die islamistische Szene selbst hat sich allerdings stark gewandelt. Rekrutiert werde nicht mehr vor Ort in Moscheen, sondern online, sagt der Islamwissenschaftler und Terrorismusexperte Guido Steinberg.
2: Die wichtigste Veränderung ist, dass die Rekrutierung heute sehr, sehr häufig im Internet, in den sozialen Medien abläuft. Und das ist eine kaum zu überschätzende Veränderung.
0: Die Gefährdung durch islamistischen Terrorismus in Bayern bewertet der Verfassungsschutz aktuell als abstrakt hoch. 2770 Menschen wurden 2025 dem islamistischen Personenpotenzial zugerechnet. 29 Personen gelten aktuell als islamistische Gefährder. Ihnen trauen die Sicherheitsbehörden eine politisch motivierte Straftat von erheblichem Ausmaß zu, zum Beispiel einen Anschlag.
3: Wie gefährlich der Islamismus in Bayern ist, 25 Jahre nach den Attentaten des 11. September, darüber berichtete Josef Römel. Langsam muss der Rhythmus wieder eingependelt werden, denn am Dienstag beginnt die Schule wieder im Freistaat. Der Wecker klingelt dann wieder früh, Pausenbrote müssen geschmiert werden. Kurzum, der Schulalltag ist dann wieder angesagt. In Sachen Bildungssystem kann bekanntermaßen noch einiges besser werden. Kultusministerin Anna Stolz von den Freien Wählern hat heute die Pläne für das neue Schuljahr in Bayern vorgestellt. Caroline Kipper berichtet.
4: Das neue Schuljahr startet in Bayern für knapp 1,8 Millionen Schülerinnen und Schüler mit einem Widerspruch. Es wird 20.000 mehr Kinder und Jugendliche an den Schulen geben als im vorherigen Jahr, aber keine neuen Lehrerstellen. Bayerns Kultusministerin Anna Stolz von den Freien Wählern zur Situation.
5: Natürlich ist es besonders herausfordernd in diesem Schuljahr, da wir ein Stellenmoratorium haben, aber es gibt auch gute Nachrichten. Wir haben so viele Referendarinnen und Referendare wie lange nicht mehr mit knapp 5.000 und es konnten schon fast alle Verträge jetzt zum Schuljahresbeginn besetzt werden.
4: Auf bereits vorhandene Stellen wurden gut 4.000 neue Lehrerinnen und Lehrer eingestellt. In Grund- und Realschulen wird es etwas mehr Lehrkräfte geben, in Mittelschulen und Gymnasien dagegen weniger. Trotzdem sei die Unterrichtsversorgung gesichert, auch da Lehrkräfte freiwillig ihre Stunden aufstocken würden, so das Ministerium. Zusätzliche 1.500 Stellen sind erst für das Schuljahr drauf geplant. Eine Neuerung ab diesem Schuljahr: neue Prüfungsformate sollen getestet werden. Zum Beispiel
5: eine prozessorientierte Deutschschulaufgabe. Das heißt, die Schülerinnen und Schüler verfassen zunächst einen Erstentwurf. Dann gibt es zu diesem Erstentwurf ein Feedback und dann wird das Ganze nochmal überarbeitet und in die Gesamtnote fließt dann eben beides ein.
4: Praxisnahe Prüfungsformen wie Präsentation, Projekte oder Debatten sollen gestärkt werden. Insgesamt soll die Zahl der verpflichtenden Leistungsnachweise reduziert werden. Praxisnah ist auch das Stichwort bei den Mittelschulen. Dort soll das Lernen durch Tun gestärkt werden, zum Beispiel durch 4 Tage in der Schule und einem im Betrieb. Auch beim Thema Medienkompetenz setzt das Kultusministerium auf Neuerung. Ab diesem Schuljahr sind private Handys bis zur 7. Klasse auf dem Schulgelände verboten. Außerdem wird die Medienkompetenz in den Lehrplan eingebaut, zum Beispiel mit einem Social Media und einem Chat-Kompass.
6: 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Am besten jetzt schon mal Popcorn bereithalten, denn beim letzten Duell im Mai haben sich Nürnberg und Hannover 96 in der zweiten Fußball-Bundesliga ein 3-3-Spektakel geliefert. 1:1 stand es zur Pause, Oliver Tubenauer. Wie ist jetzt der Spielstand?
7: Endlich 2:1 für den ersten FC Nürnberg. Soma hat's gemacht. Nachdem zunächst erst einmal Prostner noch versucht hatte, aus der Drehung den Ball aufs Tor zu bringen. Der wurde nochmal pariert von Leo Weinkauf. Und dann kommt Soma nochmal an den Ball aus spitzem Winkel und aus kürzester Distanz. Bringt er dann zum 2:1 die Kugel über die Linie. Und das ist verdient. Das ist sowas von verdient, weil der erste FC Nürnberg sich hier in dieser zweiten Halbzeit so präsentiert hat, wie man ihn in den Spielen zuvor auch erlebt hat. Das ist eine junge Truppe, die will gewinnen. Die hat gezeigt, dieses 1:1, das ist uns zu wenig. Sie haben sich Chancen rausgespielt. Das Einzige, was bislang gefehlt hatte, das war eben die Präzision, weil die Bälle eben doch knapp daneben gingen oder ebenso von Leo Weinkauf pariert wurden. Aber jetzt gerade die Situation, Soma zunächst mit dem Rücken zum Tor stehend, hat den Ball so ein paar Mal, jongliert ihn da mehr oder weniger auf dem Fuß, versucht aus der Drehung zu schießen, der Schuss wird geblockt, dann ist es zunächst Postner, der schießt, Weinkauf klärt und dann kommt Soma nochmal an den Ball und spitzelt ihn zum 2:1 über die Linie. Jetzt bin ich gespannt auf die Reaktionen von Hannover 96, die kommen jetzt mit Marcel Hartl, aber dem wird der Ball abgeluchst und vielleicht wird da ein Konter raus. Fernandes jedenfalls mit schnellen Schritten auf Soma, aber der wird da zunächst einmal gut abgeschirmt und deswegen muss der erste FC Nürnberg zurückspielen. Aber er führt mit 2:1 gegen Hannover 96.
6: Na, da ist doch schon wieder ordentlich Spektakel drin. 20:11 Uhr, nächste Einblendung in der zweiten Fußball-Bundesliga zwischen Nürnberg und Hannover 96 hier auf BR24. Paris hat er schon im Sack. In London hat nur ein Satz zum Endspielglück gefehlt und jetzt klopft Alexander Zverev in New York an die nächste Finaltür bei den Tennis US Open. Heute Abend kann er also gegen den Russen Karen Khachanov sein nächstes Finale klar machen. Es fehlt im Prinzip nur noch ein Schritt. Tim Brockmeier live in New York. Wie gefestigt ist er denn, der Alexander Zverev?
8: Ah, ist eine gute Frage. Er hat ja so ein bisschen schwankende Leistung gezeigt. Hier übrigens der Popcorn auch das Stichwort natürlich und erst recht für New York, für die Stadt des Broadways und des Entertainments. Heute zwei Halbfinals hier, eben das von Alexander Zverev. Er hat in der letzten Runde nicht so gut gespielt, sagen wir mal, hat das gemacht, was nötig war. Wir hatten ihn eigentlich davor schon besser gesehen, war wieder ein kleiner Rückschritt. Und er muss auf alle Fälle in diesem Halbfinale schon jetzt besseres, vielleicht sein gutes oder mindestens bestes Tennis auspacken. Denn der Russe Khachanov, er ist befreundet mit ihm, die kennen sich schon lange, spielt schon ein ordentliches Niveau, also da wird er nicht im Vorbeigehen gewinnen, der Alexander Zverev, aber er ist klarer Favorit, das ist gar keine Frage.
6: Tim, er hat sich wahnsinnig echauffiert auf der Pressekonferenz und hat gesagt, er muss zu einer anderen Zeit jetzt spielen, das würde ihm überhaupt nicht passen. Wie schwerwiegend ist sowas?
8: Ja, also er ist Profi, ne? Das sollte er schon hinbekommen, dann halt mal früher aufstehen, hat auch gestern entsprechend früher trainiert, um sich an die neue Zeit zu gewöhnen. Klar, wenn du viermal in der Nacht spielst, mehr oder weniger erst um 5, 6 nach dem Match, nach Behandlung, Essen und so weiter ins Bett kommst, bis mittags schläfst, dann ist natürlich erstmal ein Biorhythmus ganz anders und nicht dafür angetan, gleich um 15 Uhr zu spielen, hier Ortszeit. Aber er hatte gestern den Tag Zeit, sich darauf vorzubereiten. Es war auch völlig klar, dass die Turnierveranstalter das andere Top-Halbfinale mit zwei US-Amerikanern in die Primetime packen hier in den USA. Also ich würde mal sagen, das ist nicht mehr als eine Ausrede. Das wird er schon hinkriegen.
6: Das ist ein toller Sportabend heute, der natürlich auch weitergeht im ARD-Sportabend nach BR24 mit dem Spiel der Nürnberger und natürlich auch das Spiel von Alexander Zverev, das um 21 Uhr deutscher Zeit dann beginnt.
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3: A3 Linz Richtung Passau zwischen Pocking und Passau Süd Stau. A7 Fulda Richtung Würzburg zwischen Fulda Dreieck und Bad Brückenau Wildflecken. 8 Kilometer stockender Verkehr. Und A8 München-Stuttgart zwischen Adelsried und Zusmershausen. In beiden Richtungen Behinderungen nach einem Unfall. Und das Wetter in Bayern. Von den Alpen bis zum Bayerischen Wald vereinzelt Schauer, ansonsten trocken. Nachts örtlich Nebel. Es kühlt ab auf 12 bis 4 Grad. Morgen dann Sonne und Wolken. Am Sonntag im Tagesverlauf gebietsweise auch Regen. Am Montag wechselnd bewölkt und vereinzelt Regen bei Höchstwerten zwischen 19 und 25 Grad.

0: 20 Uhr.
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0: 25 Jahre nach 9/11 erinnert New York an die Terrorangriffe. Bundesanwaltschaft erhebt Anklage gegen Hamas-Mitglieder. Und wir schauen gleich nochmal zum Spiel Nürnberg gegen Hannover 96. Im Studio heute Abend Claudia Schaffer. 25 Jahre 9/11. In den USA ist der Opfer der Terroranschläge vom 11. September gedacht worden. Damals kamen fast 3000 Menschen ums Leben, als Terroristen des islamistischen Netzwerks Al-Qaida 4 Passagierflugzeuge entführten und in die Zwillingstürme in New York und ins Pentagon in Washington steuerten. Das vierte stürzte in Pennsylvania ab. Zum Gedenken der Opfer blieb US-Präsident Trump heute in Washington, wo er im Pentagon eine Rede hielt. Zur zentralen Gedenkfeier in New York kamen Vizepräsident Vance und andere noch lebende Ex-Präsidenten der USA. Samuel Jakisch berichtet aus New York.
2: Der Chor ist in Weiß gekleidet, behangen mit Engelsflügeln am Gedenkplatz der Terroranschläge vom 11. September 2001 in New York City. Überlebende und Angehörige erheben sich, gemeinsam mit den Ehrengästen, die ehemaligen US-Präsidenten Bush, Biden, Obama, New Yorks frühere Bürgermeister Bloomberg und Giuliani, der amtierende Vizepräsident J.D. Vance. Um 8.46 Uhr Ortszeit schlägt damals das erste Flugzeug ein, American Airlines Flug 11 im Nordturm des World Trade Centers.
3: Edward L. Allegretto.
4: Eric Allen.
5: Mark Lawrence Beavis.
2: Familienangehörige und Hinterbliebene verlesen heute insgesamt 2.983 Namen. Die Opfer der Flugzeugeinschläge und der Einstürze beider Türme am World Trade Center, des Angriffs auf das Pentagon in Washington vom selben Tag und die Passagiere des entführten und in Pennsylvania zum Absturz gebrachten Fluges United Airlines 93.
6: Louis F. Aversano Jr.
2: Erstmals gibt es heute noch eine siebte Schweigeminute für tausende weitere Menschen, die nach ihrer Arbeit in den Trümmern von 9/11 krank werden. Feuerwehrleute, Einsatzkräfte, Helfer und Bauarbeiter wie Jimmy Nolan.
7: Oh, I was here 25 years ago.
2: Wochenlang arbeitet Jimmy damals in den Trümmern, gräbt Leichen aus den Ruinen, befreit das Stadtviertel von Schutt und giftiger Asche. Zahlreiche Helfer wie Jimmy erkranken anschließend an Krebs- oder Atemwegserkrankungen, die auf ihren Einsatz am schadstoffbelasteten Ground Zero zurückzuführen sind.
8: God bless America, God bless the FDNY and the first responders.
9: No rest time.
2: In den Monaten und Jahren nach den Anschlägen von 2001 richtet sich die Wut vieler US-Amerikaner auch gegen eigene Mitbürger und Nachbarn, vor allem Muslime. Einer von ihnen ist heute Bürgermeister der Stadt New York. Soran Mamdani ist zwar anwesend, hält aber keine Rede. Die Angehörigen der Opfer von 9/11 bestehen seit Jahren darauf, dass Ground Zero keine politische Bühne wird.
10: And today our country is stronger.
2: In der Hauptstadt Washington D.C. ist das anders. Hier trifft am 11. September 2001 um 9.37 Uhr American Airlines Flug 77 das Verteidigungsministerium. 184 Menschen sterben. Ein Vierteljahrhundert später spricht US-Präsident Donald Trump am Pentagon.
10: That's why we fight today.
2: Wir werden niemals vergessen, deshalb kämpfen wir heute. Wir haben keine Wahl, so der US-Präsident wörtlich.
10: We don't have a choice.
2: In New York City endet der Gedenktag traditionell mit einer Lichtinstallation. Zwei in den Himmel strahlende Lichtsäulen, wo die Zwillingstürme des World Trade Center einst gestanden haben.
0: Und damit zum Antiterrorkampf in Deutschland. Die Bundesanwaltschaft hat 7 mutmaßliche Hamas-Mitglieder angeklagt. Den Männern wird unter anderem die Vorbereitung einer schweren, staatsgefährdenden Gewalttat in Deutschland und Österreich zur Last gelegt. Unser Terrorismusexperte Holger Schmidt mit Einzelheiten.
11: Es ist schon das zweite Mal in den vergangenen 2 Jahren, dass die Bundesanwaltschaft eine Terrorzelle der Hamas anklagt. Und diesmal sind es mit 7 Männern fast doppelt so viele wie im ersten Prozess am Kammergericht, der im März mit Verurteilungen endete. Die Ermittler gehen davon aus, dass die Männer einen Anschlag auf jüdische bzw. israelische Menschen in Deutschland geplant haben und dieser Anschlag im zeitlichen Umfeld des Jahrestages des Überfalls der Hamas auf Israel am 7. Oktober hätte stattfinden sollen. Für einen solchen Anschlag habe es bereits Planungen gegeben. Mehr als ein Dutzend Schusswaffen und 700 Schuss Munition sollen die Männer besorgt haben. Das Kammergericht Berlin muss nun entscheiden, ob es die Anklage zulässt und das Hauptverfahren gegen die Männer eröffnet.
0: Bundesbauministerin Huberts von der SPD hat in Berlin bezahlbaren Wohnraum als eine der drängendsten Fragen unserer Zeit bezeichnet. Gesagt hat sie das nach der Bauministerkonferenz von Bund und Ländern, die heute zu Ende gegangen ist. Thema bei dem Treffen waren auch die EU-Regeln für Airbnb und Co. Überflüssig finden die Politikerinnen und Politiker, wie Martin Polanski berichtet.
12: Die angedachten EU-Regeln könnten bereits bestehende Vorgaben in deutschen Städten für Airbnb und Co. aushöhlen, warnt Hamburgs Stadtentwicklungssenatorin Pein. Viele Kommunen hätten bereits Regeln gegen die Zweckentfremdung von Wohnraum, die über die EU-Pläne hinausgingen, so die SPD-Politikerin. Berlins Stadtentwicklungssenator Gebler, ebenfalls SPD, sieht die Gefahr, dass hiesige Kommunen durch EU-Regeln sogar eingeschränkt werden könnten. Nordrhein-Westfalens Bauministerin Scharrenbach von der CDU hält Brüssel bei diesem Thema für nicht zuständig. Die Pläne würden zeigen, dass die EU-Kommission den deutschen Wohnungsmarkt nicht versteht, kritisierte Scharrenbach im Anschluss an die Bauministerkonferenz in Berlin. Die EU-Kommission hat ihre Pläne in dieser Woche vorgestellt mit dem Argument, dass europäische Kriterien zum Umgang mit Airbnb und anderen Anbietern den betroffenen Städten die Regulierung erleichtern könnten. So sollen Regeln erstellt werden, ab wann ein lokaler Wohnungsmarkt als angespannt gelten kann.
0: Die Haushaltswoche für den Bundesetat fürs kommende Jahr, die von heftigen Debatten in den vergangenen Tagen begleitet war, die ist heute zu Ende gegangen. Gelegenheit für Bundesarbeitsministerin Baas, nicht nur ihren Finanzplan einzubringen, mit über 200 Milliarden Euro der größte, sondern auch nochmal die Pläne für eine Reform des Rentensystems zu verteidigen. Im Anschluss war Zeit für die Schlussreden, bei der die Vertreter aller Fraktionen nochmal das Wort ergriffen. Dietrich Karl Meurer fasst die Debatte zusammen.
13: Nach Ansicht der schwarz-roten Koalition stärkt der Haushaltsentwurf Deutschlands Zukunftsfähigkeit. Haushaltspolitiker von CDU, CSU und SPD verwiesen in der Schlussrunde auf höhere Ausgaben für Infrastruktur, Digitalisierung, Forschung, Klimaschutz und Sicherheit. Sie seien die Grundlage für Wachstum und einen handlungsfähigen Staat. Die Opposition widersprach. Die AfD kritisierte die hohe Neuverschuldung. Außerdem bezweifelt sie, dass die geplanten Ausgaben Wachstum schaffen. Die Grünen warfen der Bundesregierung vor, Mittel umzuschichten zulasten von Klimaschutz und klimafreundlichen Investitionen. Und die Linke bemängelte Kürzungen bei sozialen Leistungen und die hohen Verteidigungsausgaben. Der von Bundesfinanzminister Klingbeil vorgelegte Finanzplan ist der größte Haushalt, über den der Bundestag je debattiert hat. Für das nächste Jahr sind Ausgaben von rund 555 Milliarden Euro veranschlagt. Die Neuverschuldung steigt einschließlich schuldenfinanzierter Sondertöpfe des Bundes auf mehr als 200 Milliarden Euro. Als nächstes berät der Haushaltsausschuss den Entwurf. Danach entscheidet der Bundestag in zweiter und dritter Lesung über das Haushaltsgesetz.
0: Die Beziehungen zwischen Spanien und Marokko, die sind äußerst angespannt. Seit Ende Juli mehrere 10.000 Migranten die Grenze der spanischen Exklave Ceuta illegal überquert hatten. Es gibt gegenseitige Schuldvorwürfe, unter anderem den von spanischer Seite an Marokko, den massenhaften Grenzübertritt begünstigt zu haben. Die marokkanische Regierung weist das zurück, wie Tim Tikost berichtet.
14: Das Außenministerium widerspricht damit Anschuldigungen aus einem Bericht der spanischen Polizei. Diese wirft den marokkanischen Behörden vor, den Grenzschutz vernachlässigt und so die Grenzübertritte begünstigt zu haben. Marokkos Außenministerium teilte mit, man wolle sich nicht für Debatten aus der spanischen Innenpolitik instrumentalisieren lassen. Ende Juli hatten Zehntausende Menschen versucht, die Grenze nach Ceuta zu überqueren, viele von ihnen schwimmend. Nach Angaben der Behörden sind dabei mehr als 80 Menschen gestorben. Die Organisation Pro Asyl spricht von mehr als 140 Toten. Ceuta gehört formell zu Spanien, die Exklave liegt jedoch auf dem afrikanischen Kontinent und grenzt an marokkanisches Staatsgebiet.
0: In gut einer Woche ist es wieder soweit. Das Oktoberfest in München wird eröffnet und die Massen stürmen dann wieder in die Bierzelte. Die Frage, ob die Zelte künftig europaweit vergeben werden müssen, die wurde heute vor dem Bayerischen Obersten Landesgericht verhandelt. Der Wirt Alexander Egger hatte einen entsprechenden Antrag gestellt und sich damit den Unmut der anderen Wiesenwirte zugezogen. Heute, am ersten Tag der Verhandlung, wurde schnell klar, das Gericht hält nach einer vorläufigen Einschätzung den Antrag von Alexander Egger für unzulässig. Birgit Grundner über den Prozessauftakt.
15: Eine Entscheidung will das Gericht erst in 5 Wochen verkünden, aber der vorsitzende Richter hat in einer ersten Einschätzung durchblicken lassen, die Wiesenzelte müssen wohl nicht EU-weit ausgeschrieben werden. Bei den Zeltverträgen handle es sich um keine Dienstleistungskonzession, denn es gebe zum Beispiel keine Betriebspflicht, so der Senat. Vielmehr könnten die Wirte selbst entscheiden, ob sie ihre Festzelte aufsperren wollen. Die Frage, ob sie beim Oktoberfest mehr als 5,4 Millionen Euro Umsatz machen und damit über den Schwellenwert für eine EU-weite Ausschreibung kommen, sei somit unerheblich. Die Verhandlung hatte der Münchner Gastronom Alexander Egger angestoßen, konkret am Beispiel des Schottenhamel und des Paulaner Zelts. Ursprünglich wollte er auch erreichen, dass diese beiden Zelte bis zu einer Gerichtsentscheidung gar nicht aufgebaut werden dürfen. Damit ist er allerdings bereits im Juni gescheitert. In Sachen EU-Ausschreibung wird das Bayerische Oberste Landesgericht am 16. Oktober verkünden, wie es sich entschieden hat.
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16: Dieses Spiel hat schon wieder ein großes Potenzial, legendär zu werden. 5. Spieltag Nürnberg gegen Hannover 96. So langsam biegt die Schlussphase ums Eck und Oliver Tubenauer live in Nürnberg. Es tut sich immer mehr.
17: Es tut sich immer mehr und eigentlich sieht der 1. FC Nürnberg, wenn man sich das Geschehen auf dem Platz anschaut, wie der sichere Sieger aus, aber er führt eben nur 2:1 und das bedeutet, eine gelungene Aktion von Hannover 96 könnte hier zum Ausgleich führen und das würde den Spielverlauf schon ein wenig auf den Kopf stellen. Und just in dem Moment, wo ich sagte, hat der 1. FC Nürnberg die nächste gute Möglichkeit mit einem Distanzschuss. Da wollten sie ausnutzen, dass Leo Weinkauf so ein bisschen weit vor seinem Tor war. Der Schuss, der ging knapp links am Tor vorbei. Hannover 96 diesmal am Ball. Sie haben ihn allerdings nur in Höhe der Mittellinie und werden von Sommer unterbrochen. Und der hat den Ball erobert. Und er geht jetzt Richtung Strafraum. Und dann ist er da im letzten Moment. Bastian Allgeier, der Mann, der den Ball verloren hat, der holt ihn sich wieder, beziehungsweise klärt zumindest zur nächsten Ecke für den 1. FC Nürnberg. Und auch dieses Eckenverhältnis, das spricht eine deutliche Sprache. Das ist nämlich jetzt die 7. Ecke für den 1. FC Nürnberg, während 96 es bislang auf 2-mal Ball hinlegen am Fähnchen gebracht hat. Und jetzt im Augenblick lassen sich die Nürnberger erstmal ein bisschen Zeit. Das Ganze wird von der linken Angriffsseite passieren und es wird durch den eingewechselten Raphael Lubach geschehen. Der ist ja auch ganz ordentlich für Standards. Es hat einige offensive Wechsel gegeben. Just waren schon gar nicht mehr dabei, Skobel nicht mehr dabei. Jetzt kommt erstmal die Flanke von Lubach. Ein Kopfball ist da, aber der Ball, er wird dann mit vereinten Kräften der Hannoveraner zunächst mal vor den Strafraum geklärt, wo Tim Janisch nochmal in den Strafraum klärt und dann versucht es irgendwie Haugen und dann versucht es auch nochmal Lubach, aber der trifft dann aus der Drehung nur das Außennetz und deswegen bleibt es hier zunächst mal beim 2:1 und es gibt erstmal mal Abstoß vom Tor von Hannover 96. Wie gesagt, der 1. FC Nürnberg, er sähe wie der sichere Sieger aus. Wenn er mehr aus seinen Chancen gemacht hätte, dann würde er mehr als nur mit 2:1 führen. So muss man schauen, dass man die letzten 5,5 Minuten auch nicht ordentlich über die Zeit bringt.
16: Wir sind also noch im Konjunktiv. Das werden spannende Schlussphasen, denn parallel spielt Darmstadt gegen Bielefeld. Da steht es 1:1, die Schlussphasen von beiden Partien. Dann hier im ARD-Sportabend.

Und das war's für heute mit dem Programm von BR24. Am Mikrofon verabschiedet sich hier in München Claudia Schaffer. Die Kollegen vom RBB übernehmen jetzt gleich mit dem ARD-Sportabend. Und da gibt's dann natürlich auch die Schlussphase des Zweitligaspiels Nürnberg gegen Hannover 96.

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1: Heute mit Tabea Kunze live im Studio von RBB24 Inforadio. Wir senden in den kommenden 2,5 Stunden für Sie aus Berlin. Schön, dass Sie dabei sind. Der 3. Spieltag der Fußball-Bundesliga beginnt passenderweise hier bei uns in Berlin. Der 1. FC Union empfängt den FC Schalke 04. In einer Viertelstunde geht's los. Spannend wird's heute Abend auch in New York. Bei den US Open spielt Deutschlands bester Tennisprofi Alexander Zverev um den Einzug ins Finale. Außerdem hören Sie bei uns ein Interview mit dem neuen Sportminister im Bundeskanzleramt Ronald Raue und um die erfolgreichen deutschen Basketballerinnen vor ihrem Halbfinale bei der Weltmeisterschaft in Berlin kümmern wir uns auch. Wir starten aber mit Fußball in der 2. Liga. Da könnte der 1. FC Nürnberg heute die Tabellenführung übernehmen. Die Nürnberger führen gegen Hannover 96 2:1. Oliver Tubenauer hält diese Führung?
2: Ja, da bin ich gespannt. Eigentlich müsste sie halten, weil der Club auch nach der 2:1-Führung hier die tonangebende Mannschaft ist und noch jetzt vielleicht eine Möglichkeit hat. Durch Mohamed Ali Soman, der hat das 2:1 gemacht, macht auch das 3:1. Hat drei Hannoveraner vor sich, bringt den Ball erst einmal nicht weg. Und dann geht er knapp rechts am Tor vorbei. Dieser Nachschuss von Sigurd Haugen, das war nochmal eine Möglichkeit. Also der 1. FC Nürnberg, er macht es richtig, richtig gut im Augenblick. Aber es ist eben nur eine gelungene Aktion von Hannover 96 notwendig, um hier tatsächlich das 2:2 zu erzielen. Das wäre eigentlich das Gute zu viel, weil Nürnberg besser ist, aber sie spielen eben nur 2:1.
1: Im anderen Freitagsspiel ist der SV Darmstadt gerade in Führung gegangen, liegt jetzt vorne 2:1 gegen Arminia Bielefeld. Jetzt geht's zum ersten Mal live nach Köpenick ins ausverkaufte Stadion an der Alten Försterei. Das Flutlicht ist an und Lars Becker ist unser Reporter. Hallo Lars.
3: Hallo Tabea.
1: Union gegen Schalke am Freitagabend. Lars, mach uns bitte Lust auf dieses Spiel.
3: Es ist ein wunderschöner Spätsommerabend in Berlin. Die Temperaturen stimmen noch. Das Stadion ist ausverkauft. 22.012 Zuschauer. Der Gäste-Fanblock in Blau-Weiß ist voll. Es ist Freitag. Es ist Flutlicht. Dieses Stadion kann eine enorme Wucht entwickeln. Atmosphärisch sowieso immer eine 1 mit Sternchen. Also, alles angerichtet. Ich freue mich.
1: Schalke hat letzte Woche zu Hause gegen den FC Bayern 0:0 gewonnen, in Anführungsstrichen. Ja. Was können Sie davon mitnehmen in das Spiel heute?
3: Ja, eine enorme Menge Selbstbewusstsein, selbstverständlich. Die waren 3 Jahre in der 2. Liga. Das erste Heimspiel nach der Rückkehr in die oberste Spielklasse. Ein Heimspiel gegen die Bayern. 90 Minuten Abwehrkampf, muss man ja wirklich so sagen. Sie haben 0:0 gehalten. Sie haben dieses Spiel im Prinzip wirklich gewonnen. Also das hat der Mannschaft von Miron Muslic extrem gut getan. Am Anfang ja diese 0:3-Niederlage in Augsburg. Das war schon ein ordentlicher Dämpfer. Aber die kommen mit sehr viel Selbstbewusstsein hier nach Berlin. Beide Trainer sagen, das wird ein ganz anderes Spiel. Miron Muslic, selbstverständlich wird seine Mannschaft nicht ganz so tief stehen wie gegen die Bayern, wo sie im Block hinten verteidigt haben. Und der 1. FC Union letzte Woche diese 0:4-Klatsche in Leverkusen. Auch das sicherlich heute ein anderes Spiel für die Mannschaft von Mauro Lustrinelli.
1: Was erwartest du denn für ein Spiel in diesem Spiel, in dem beide Mannschaften ja noch auf ihren ersten Sieg in dieser Bundesliga-Saison warten?
3: Ja, die Schalker sogar noch auf ihr erstes Tor. 3 Jahre Bundesliga fern gewesen und in den ersten 2 Spielen nicht getroffen. Ich glaube, das wird eine sehr offene Partie heute. Beide Trainer haben im Vorfeld gesagt, wir haben unsere Prinzipien, unsere Spielsysteme. Wir müssen sehen, dass wir unser Spiel durchbringen, sagen sie auf beiden Seiten. Beide haben gesagt, das wird eine offene Partie mit Möglichkeiten für beide. Lustrinelli hat gesagt, er erwartet Schalke als sehr aggressiv, als sehr kompakt mit einer großen Mentalität. Und Miron Muslic auf der anderen Seite, ja, die Unioner spielen klar direkt, sind standardstark, das wissen wir ja, holen die zweiten Bälle, kommen mit Flanken über die Seiten. Also, auf Augenhöhe würde ich sagen, der 1. FC Union vielleicht wegen des Heimspiels leichter Favorit. Ich bin extrem gespannt, weil Mauro Lustrinelli ja nochmal betont hat, er ist total überzeugt von diesem Projekt, von diesem Prozess. Das dauert halt einfach, bis sein Spielsystem wirklich greift. Bei den Unionern keine einfache Geschichte. Und Miron Muslic hat eine Menge aus Schalke gemacht, ist mit ihnen aufgestiegen und jetzt wieder in der Bundesliga.
1: Das werden wir heute Abend weiter vertiefen. Vielen Dank, Lars, für den Moment. Jetzt wollen wir die Schlussphase hören aus Nürnberg. Das bedeutet wieder 2. Liga, Nürnberg gegen Hannover, bitte.
2: Die vierminütige Nachspielzeit, sie läuft wohl noch etwa 3,5 Minuten. 2:1 führt der 1. FC Nürnberg in der Nachspielzeit gegen Hannover 96. Der Club, er führt verdient gegen 96, aber die Niedersachsen, die haben jetzt den Ball und haben ihn jetzt mal über eine längere Phase, im zweiten Durchgang vor allem, der Club sehr, sehr stark. Es hat ja mit einem Blitzstart begonnen in der 5. Minute, da sind die Nürnberger in Führung gegangen durch den Treffer von Julian Justwan, als man sich in der Hannoveraner Abwehr da nicht so richtig einig war, wie man denn den Ball herausbefördern wollte. Der erste Schuss, der wurde zunächst mal von Leo Weinkopf gehalten von Justwan und dann waren Somiak und Gita, die den Ball da irgendwie nicht richtig rausgebracht haben und ihn einfach wieder Justwan vor die Füße gespielt haben. Und Justwan sagte dann Dankeschön. 1:0 für den Club in der 5. Minute. Dann allerdings das Geschenk. Und jetzt muss man aufpassen, dass sich das nächste Geschenk gibt. Der Nürnberger, dass es nicht wieder ein Elfmeter-Geschenk gibt, weil jetzt gerade Matsuda da im Strafraum der Nürnberger zu Fall gekommen ist. Aber offenbar ohne irgendeinen Körperkontakt. Konnte ich von hier aus nicht genau sehen. Aber Schiedsrichter Florian Lechner war sich da ziemlich sicher, hat weiterspielen lassen und es gab auch keine großen Reklamationen. Deswegen nochmal zurück zu dieser 8. Minute. Es gab eine Flanke von Marcel Hartl in den Nürnberger Strafraum. Da war allerdings ein Arm ausgefahren von Alexios Kalogeropoulos. Das war ziemlich unnötig, aber die Entscheidung war klar und die war auch richtig. Elfmeter, das hat sich dann Lars Gindorf überhaupt nicht nehmen lassen. Hat den Ball oben links ins Netz geknallt, vorbei an Nürnbergs Torhüter Jan Reicher zum 1:1. Der 1. FC Nürnberg dann in der zweiten Halbzeit, aber wirklich die absolut tonangebende Mannschaft, hatte schon in der ersten Halbzeit mehr Torgelegenheiten. Und dann in der zweiten war es dann endlich in der 65. Minute Mohamed Ali Soma, der das 2:1 erzielt hatte, der aus der Drehung irgendwie zunächst einmal aufs Tor geschossen hatte. Der Schuss wurde noch geblockt, dann war es anschließend Erik Porstner, der an Leo Weinkopf gescheitert ist. Aber dann konnte eben Mohamed Ali Soma nochmal nachstochern und in der 65. Minute das hochverdiente 2:1 für den 1. FC Nürnberg erzielen. So, und jetzt müssten es noch etwa 70 Sekunden sein, bis der Schlusspfiff hier ertönt. Es gibt aber zunächst einmal einen Freistoß für Hannover 96, weil, wenn ich es richtig gesehen habe, gerade Tim Janisch zunächst einmal die gelbe Karte gesehen hat. Er also einer von drei Gelbsündern heute. Die Nürnberger, sie waren darauf eingestellt, dass Hannover 96 im Umschaltspiel dann schon was zu bieten hat. Und deswegen haben sie noch gelbe Karten kassiert. Skobel nach einem Textilvergehen gegen Tomiak und dasselbe Finn Becker gegen Gindorf. Jetzt kommt Hannover nochmal in dieser Schlussphase und sie bekommen nochmal einen Freistoß. Es war auch ein Foul jetzt gerade an Jacques Grun so im Halbfeld. Das ist jetzt so halbrechte Position, ungefähr 25 Meter Torentfernung. Also ich würde da nicht direkt draufhauen, aber da kann man tatsächlich nochmal eine gefährliche Flanke schlagen und somit ist die Hoffnung für Hannover 96 noch da. Da scheint sich im Augenblick auch der Torhüter, scheint sich auch Leo Weinkopf zu denken, denn der hat seinen Kasten verlassen und ist jetzt an der Strafraumgrenze des 1. FC Nürnberg angekommen. Wird also sicherlich ein schwieriges Unterfangen für die Hintermannschaft des 1. FC Nürnberg. Und dann schauen wir mal, zum einen steht Maurice Neubauer da, der zur Flanke bereit ist und auch Marcel Hartl. Bin gespannt, wer den Ball jetzt schlägt. Jetzt gibt es erstmal ein Pfeifkonzert, weil man natürlich die Hannoveraner aus Nürnberger Sicht verunsichern will. Allerdings ist die ganze Angelegenheit noch nicht freigegeben. Da muss Schiedsrichter Florian Lechner erstmal noch ein bisschen den einen oder anderen zurechtweisen, dass es da kein Gezupf und Gezerr gibt. Jetzt kommt die Flanke. Irgendein Kopf ist dazwischen. Der Ball ist am Strafraum angekommen. Zunächst einmal zurückgepasst auf Hartl. Der flankt nochmal in Richtung Strafraum. Reichert geht raus, bekommt den Ball nicht. Möglichkeit, den Ball auf das Tor zu schießen. Aber aus der Drehung geht der Ball hoch über das Tor. Und dann ist es erst einmal vorbei. Und dann klatschen sich erstmal ab die Nürnberger, die Hintermannschaft. Die jubeln jetzt, als wenn sie selbst ein Tor geschossen hätten. Nachdem jetzt gerade dieser Schuss aus der Drehung von eingewechselt Nayate Matsuda dann eben doch klar über das Tor ging. Und sie glauben jetzt an diese drei Punkte, diese Nürnberger. Die sind allerdings jetzt in trockenen Tüchern. Denn jetzt hat Florian Lechner abgepfiffen. Der 1. FC Nürnberg.
1: Vielen Dank an Oliver Tubenauer. Nürnberg springt also an die Tabellenspitze in der zweiten Liga. Das Spiel ist durch und für Hannover die nächste Niederlage. Wir springen schnell wieder in die Bundesliga zum Spiel Union gegen Schalke, was gleich losgeht. Lars Becker, unser Reporter. Lars, du hast gerade schon gesagt, Union letzte Woche wirklich erschreckend schwach in Leverkusen. Wie hat Trainer Mauro Lustrinelli darauf reagiert?
3: zwei Umstellungen. Die eine finde ich sehr nachvollziehbar. Jong in der Partie für Ljubicic vorne neben Latelat. Das hatte sich abgezeichnet. Ljubicic in den letzten Spielen nach seinen Erfolgen im Pokal nicht sonderlich erfolgversprechend da vorne. Die andere Geschichte finde ich erstaunlich, war ja die Frage, kommt Querfeld zurück oder bleibt Udokai in der Innenverteidigung? Die Antwort, beide dabei und dafür der vermeintliche Abwehrchef Van den Bos, der Belgier, nur auf der Bank. Zwei Änderungen auch für bei Schalke. Dina Ebimbe sitzt auf der Bank für ihn, der Captain zurück, Kenan Karaman und Junior Adamu in der Spitze vorne, die Neunerposition, weil Silla unter der Woche Vater geworden ist und gar nicht im Aufgebot steht.
1: Ganz kurzer Tipp von dir, Lars. Beide Teams warten noch auf den ersten Bundesliga-Sieg. Was glaubst du, für wen endet diese Serie heute?
3: Bleib dabei, 1-1.
1: Okay, alles klar. Wir werden dich daran messen und machen jetzt weiter mit Basketball. BBL-Pokal ist unser Thema. Hamburg Towers gegen die Rostock Seawolves. Das Duell. K.O.-Spiel in Hamburg. Jan Möller, wie sieht's aus bei dir?
4: Ja, ein Unentschieden wird es hier nicht geben. Die erste Viertelpause ist jetzt gleich zu Ende. Und die Rostocker, die führen mit 27-17, der Gast. Und in diesem ersten Viertel, da hat sich schon mal eine alte Basketballweisheit bewahrheitet. Nämlich Basketball is a game of runs. Basketball ist ein Spiel der Läufe. Rostock schnell mit 7-0 vorne. Da dachten schon viele, oha, da geht ja die Saison wieder gut los. Die Towers berühmt, berüchtigt hier für ihre Fehlstarts in die Spielzeiten. Jeweils letzte Saison war das ja auch ganz katastrophal, wie sie reingeschaut startet sind. Und dann aber die Antwort, 10-0 Lauf der Towers. Da waren die auf einmal in Führung und kurz eben zum Ende des ersten Viertels wieder die Seawolves mit der Oberhand. Das ist ein physisches Spiel, das ist gute Stimmung hier. 2000 Fans, viele auch aus Rostock dabei. Und Rostock führt nach dem ersten Viertel 27-17.
1: Weiter geht's mit unserem Sportarten-Hopping. Jetzt landen wir auf dem Eis in der Champions Hockey League. Der deutsche Meister Eisbären Berlin gegen Graz. Jens-Christian Gussmann, wie ist das Spiel für die Eisbären losgegangen?
5: Perfekt, wirklich perfekt, kann man nicht anders sagen. Die Eisbären 3-0 vorne. Wir sind schon im zweiten Drittel, 25. Spielminute. Jetzt so ein verdeckter Schuss des neuen Verteidigers Davidson. Aber diesmal dann eher nur zweiter Sieger im Duell mit dem Grazer Keeper Nicolas Wieser. Also wie gesagt, die Eisbären super in die Partie reingekommen. So kann man wirklich mal starten in so eine Begegnung. Und der Lohn dann in der 10. Minute 1-0. Leo Pföderl kurz trocken. Handgelenksschuss, halbrechte Position. Die Eisbären auch danach am Drücker und dann Doppelschlag. Nochmal Pföderl in Überzahl in der 20. Und eine Minute vorher Tore Vikingstad, einer der weiteren Angreifer der Eisbären, der da erfolgreich gewesen ist. Und die Eisbären auch jetzt wieder mit viel Druck, viel Vorcheck. Sie nageln die Österreicher im eigenen Drittel fest. Jetzt sind die aber doch mal in der Lage, sich zu befreien. Das Spiel verlagert sich auf die andere Seite. Und jetzt haben die Österreicher so ein bisschen Spielkontrolle. Schuss von der blauen Linie. Aber der Goalie, der Eisbären Lafontaine, auch er ist neu mit dem Schoner zur Stelle. Die Eisbären führen 3-0.
1: Wir haben bei Sportschau Live auch Leichtathletik im Programm. Das Saisonfinale in Budapest nennt sich Ultimate Championship. Jens Gideon, was ist denn bei dir schon passiert?
6: Ja, was richtig Hammermäßiges, möchte ich sagen. Merlin Hummel aus Kulmbach in Franken hat sich nämlich den ersten Sieg hier bei dieser Ultimate Championship, derer die Olympiasieger, Weltmeister oder Diamond League-Sieger sind, geholt und damit eine Siegprämie von 150.000 US-Dollar kassiert. Das ist eine Wahnsinnssumme. Solche Summen werden hier ausgezahlt an die Sieger und Platzierten. Ein erstmalig stattfindendes Event. Zweite deutsche Beteiligung des Abends heute in der 4x100 Meter Mixstaffel. Und da ist Deutschland mit Platz 6 zufrieden. Am Ende die USA gewinnen vor Jamaika und Großbritannien. Und Merlin Hummel hat für den Sieg des Abends gesorgt. Und zwar gegen den Weltmeister und Olympiasieger, gegen Evan Katzberg aus Kanada und auch gegen Benze Halas, den Lokalmatadoren aus Ungarn. Also das war richtig großer Sport, den Merlin Hummel hier heute präsentiert hat im Stadion der WM von 2025. Die fand ja auch in Budapest statt, hat er sich diesen Erfolg geholt. Der Vize-Weltmeister und Europameister ist jetzt also der Ultimate Champion of the World.
1: Das klingt auf jeden Fall richtig gut. Dankeschön, Jens Gideon von der Leichtathletik. Ein Ergebnis noch. Darmstadt gewinnt in der zweiten Liga mit 2-1 gegen Arminia Bielefeld. Und gleich nach halb dann ausführlich Live-Fußball aus der ersten Liga, Union gegen Schalke. Jetzt hat Ingo Janssens die Nachrichten für Sie.

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1: Um 20.30 Uhr. Die USA haben mit mehreren Gedenkveranstaltungen an die Opfer der Terroranschläge vom 11. September 2001 erinnert. In New York wurden die Namen der mehr als 3000 Menschen vorgelesen, die bei den Angriffen vor 25 Jahren getötet wurden. Aus Washington, Samuel Jakisch.
2: Erstmals gibt es in New York auch eine eigene Schweigeminute für tausende Feuerwehrleute, Einsatzkräfte, Helfer und Bauarbeiter, die nach ihrer Arbeit in den Trümmern von 9/11 erkrankt und gestorben sind. Zahlreiche Fälle von Krebs- und Atemwegserkrankungen sind auf ihren Einsatz am schadstoffbelasteten Ground Zero zurückzuführen.
1: Der Bundestag hat die erste Runde seiner Beratungen über den Haushalt 2027 abgeschlossen. Er sieht Ausgaben von 555 Milliarden Euro vor, so viel wie noch nie. 200 Milliarden davon sind neue Schulden. Redner der schwarz-roten Koalition verteidigten den Finanzplan als Investitionsprogramm für Wirtschaft, Infrastruktur und Sicherheit. AfD, Grüne und Linke kritisierten dagegen die hohe Verschuldung, die zudem falsche Schwerpunkte setze. Die Bauminister der Länder kritisieren Pläne der EU-Kommission, europaweite Kriterien für Kurzzeitvermietungen zu schaffen. Das könnte die Geschäfte von Airbnb und anderen Anbietern einschränken. Hauptstadtkorrespondent Martin Polanski.
3: Die angedachten EU-Regeln könnten bereits bestehende Vorgaben in deutschen Städten für Airbnb und Co. aushöhlen, warnt Hamburgs Stadtentwicklungssenatorin Pein. Viele Kommunen hätten bereits Regeln gegen die Zweckentfremdung von Wohnraum, die über die EU-Pläne hinausgingen. Berlins Stadtentwicklungssenator Gebler sieht die Gefahr, dass hiesige Kommunen durch EU-Regeln sogar eingeschränkt werden könnten.
1: Der BUND geht gerichtlich dagegen vor, dass in Lingen in Niedersachsen eine Firma Brennelemente für Atomkraftwerke russischer Bauart herstellen darf. Die Klage richtet sich gegen das Land Niedersachsen, das die Produktion genehmigt hat. Der BUND warnt davor, dass der russische Staatskonzern Rosatom Informationen über kritische Infrastruktur in Deutschland erhält. Das Land argumentiert, es habe den Antrag nach dem Atomgesetz nicht ablehnen können. Die Houthi-Rebellen haben die Kontrolle über die Meerenge Bab al-Mandab übernommen. Sie verbindet das Rote Meer mit dem Indischen Ozean. Weil sie die kürzeste Route zwischen Europa und Asien ist, gilt sie als eine der wichtigsten Schifffahrtsrouten der Welt. Experten gehen davon aus, dass der internationale Handel beeinträchtigt werden dürfte. Das waren die Nachrichten. Das Wetter. In der Nacht wechselnd bewölkt, im Süden teils klar. Von Norden bis in die Mitte kann örtlich etwas Regen fallen. Tiefstwerte zwischen 15 Grad auf den ostfriesischen Inseln und 4 Grad am Alpenrand. Morgen wechseln sich Wolken und Sonnenschein ab. Im Süden wird es oft sonnig und meist trocken. Höchstwerte zwischen 19 Grad an den Küsten und bis zu 27 Grad am Oberrhein. Die Zeit 20.33 Uhr.
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4: Mit Tabia Kunze im Studio. Das Spiel läuft, Union gegen Schalke. Da sind wir gleich live dabei. Ein Ergebnis gibt's schon aus der Frauen-Bundesliga im Fußball. Da hat heute nämlich das Nordderby Werder Bremen gegen den Hamburger SV stattgefunden. Vor 27.000 Zuschauern im Weserstadion haben die Bremerinnen gewonnen mit 1:0. Isabella Jaron, die Torschützin der HSV, damit in dieser Saison sieglos in der Frauen-Bundesliga. Zwei Teams, die noch sieglos sind in der Männerbundesliga, sind Union und Schalke. Die treffen heute an der Alten Försterei aufeinander. Die ersten Minuten sind gespielt unter Flutlicht und Lars Becker kann uns jetzt mal sagen, wie das Spiel losgegangen ist.
5: 3,5 sind es ganz genau, die hier gespielt sind an der Alten Försterei. Erste Chance für Schalke durch den nach Hüftverletzung in die Startformation zurückgekehrten Kapitän durch Kenan Karaman. Ball über das Tor, hätte auch nicht gezählt. Der Linienrichter hat auf Abseits entschieden. Die ersten zwei Minuten, die gehörten dem ersten FC Union, haben ordentlich Druck gemacht, hatten auch schon eine Freistoßchance bzw. nach einem Freistoß aus dem Halbfeld eine Kopfballgelegenheit. Schalke konnte die Sache aber klären. Hochintensive Partie zweier Mannschaften, wo die Trainer ja jeweils sagen, Intensität spielt eine ganz, ganz große Rolle. Energie auf den Platz bringen, unser Spielsystem durchsetzen. Mal gucken, wem das am besten gelingt. Zwei Unioner in der Startformation von Schalke. Der Keeper Loris Karius und Robin Gosens haben beide in ihrem einen Jahr hier beim ersten FC Union nicht sonderlich große Spuren hinterlassen.
4: Heute ist viel los in Berlin sportlich. Nicht nur Fußball, sondern auch Eishockey wird gespielt im sogenannten Wellblechpalast in Berlin-Hohenschönhausen. Und da sitzt mein Kollege Jens-Christian Gussmann. Wir haben uns ja vor diesem Spiel unterhalten und du hast gesagt, du bist so ein bisschen skeptisch, was den Saisonstart der Eisbären angeht. Aber heute stimmt dich das positiv, was du bisher siehst?
6: Das stimmt mich positiv, in der Tat, Tabea, aber nichtsdestotrotz auch die Gäste aus Österreich, sie sind ja dort Meister, können Hockey spielen und haben verkürzt. Nur noch 3:1, dass die Führung der Eisbären verkürzen konnten die Österreicher, als sie einen Spieler mehr auf dem Eis hatten. Also ein Eisbär hockt in der Kühlbox auf der Strafbank und dann wird der beste Torschütze beim Meisterschaftstriumph der Österreicher in der vergangenen Saison, Chris Collins, einfach nicht hart und intensiv genug attackiert, hat da viel zu viel Zeit, kann sich die Scheibe zurechtlegen. Klingt in die kurze Ecke links ein. Nur noch 3:1 für die Eisbären.
4: Damit wieder zum Fußball. In der zweiten Liga ist Schluss. Wir haben den nächsten Sieg gesehen des ersten FC Nürnberg. Gegen Hannover 96 haben die Franken mit 2:1 gewonnen und damit die Tabellenführung übernommen. Oliver Tubenauer hat uns das Spiel hier gerade ins Ziel geschildert. Hallo Oliver.
7: Hallo, schönen guten Abend.
4: Was war denn heute ausschlaggebend für diesen knappen Heimsieg?
7: Also ich muss ganz einfach sagen, das Ergebnis war knapp, aber das, was man auf dem Platz gesehen hat, das war alles andere als knapp. Wir haben einen sehr, sehr dominanten 1. FC Nürnberg gesehen und ich komme jetzt auch schon ein paar Jahre hier ins dieses Stadion und es hat mir selten so viel Spaß gemacht wie in dieser Saison. Man merkt, das ist eine ganz junge Truppe, aber die sind so richtig hungrig, die wollen jeden Ball, die wollen gewinnen und damit haben sie Hannover heute einfach niedergekämpft und deswegen vollkommen verdient gewonnen. Also es macht wirklich Spaß, diesen 1. FC Nürnberg zuzusehen. Das ist natürlich im Umkehrschluss heute, dass das mit Hannover 96 nicht so doll war. Also von einer Spitzenmannschaft sind die Hannoveraner momentan sehr weit entfernt.
4: Ja, das ist wirklich erstaunlich, was da bei 96 passiert. Es gab schon Niederlagen gegen Energie Cottbus. Gut, gegen Wolfsburg kann man vielleicht verlieren. Letzte Woche ein später Ausgleichstreffer. Was stimmt in dieser Mannschaft nicht?
7: Ja, also ich würde sagen, Hannover 96, das ist immer so eine Frage, wo sind deine Ansprüche? Und ich glaube, dass die Ansprüche bei Hannover 96 vor dieser Saison einfach viel zu hoch waren. Man hat sich, glaube ich, ein bisschen blenden lassen davon, dass man in der vergangenen Saison zumindest die Relegation ganz knapp verspielt hat, dass man so einen super Start in die Saison hatte, in der vergangenen Saison, wo man mit 4 Siegen und 12 Punkten gestartet ist. Aber letzten Endes glaube ich, dass Hannover 96 letztlich nicht die Qualität hat, um da oben wirklich mitzuspielen. Jetzt ist man momentan schon 9 Punkte hinter dem 1. FC Nürnberg nach dieser Niederlage heute. Und jetzt ist die Frage, ist Nürnberg der Aufstiegskandidat Nummer 1? Was ist denn dann mit Heidenheim? Was ist mit Wolfsburg? Was ist mit Hertha? Und was ist mit Kaiserslautern? In diese Phalanx muss man erstmal unterkommen. Und da sehe ich die Hannoveraner momentan gar nicht. Sie sind eine ordentliche Truppe, haben ein gutes Umschaltspiel. Aber so, dass sie tatsächlich einen Gegner dominieren können, da brauchst du mehr als nur Drangphasen, die sie ja durchaus in den Spielen hatten und deswegen von ihrem Trainer Christian Tietz in der einen oder anderen Situation auch zu Recht gelobt wurden. Aber letztlich brauchen sie viel mehr Dominanz in ihrem Spiel.
4: So, jetzt steht der 1. FC Nürnberg zumindest mal bis Sonntag an der Tabellenspitze. Dann könnte Hertha vorbeiziehen. Die spielen am Sonntag in Osnabrück. Hat Nürnberg aus deiner Sicht das Potenzial, sich dauerhaft in den Aufstiegsrängen zu halten?
7: Tatsächlich glaube ich das schon, wenn, und das ist die große Voraussetzung, wenn sich die Abwehr noch ein wenig stabilisieren kann. Es war heute wieder ein absolut unnötiger Gegentreffer, ausgelöst durch einen Elfmeter, der völlig unnötig war. Es gab diese Flanke in den Strafraum von Marcel Hartl und was die Hand von Alexios Kalligropoulos da zu suchen hatte, das weiß kein Mensch. Dieser Elfmeter war total überflüssig, aber total berechtigt. Und es schleichen sich da immer wieder kleinere Fehler beim 1. FC Nürnberg ein. Man muss allerdings auch wirklich sagen, das ist wirklich eine blutjunge Truppe, die da hinten drin steht. Wenn Finn Otto mit 24 Jahren der Älteste in der Viererkette ist und der spielt seine erste Zweitligasaison, kommt ja aus der dritten Liga aus Ferl, dann hat das einiges zu sagen. Das sagt aber auch, dass die, die da hinten drin stehen, durchaus Talent haben und dass die innerhalb einer Saison, in einer Zweitligasaison, sicherlich auch sehr schnell dazulernen können.
4: Nürnberg also ganz oben. 4 Siege aus den ersten 5 Spielen. Aktuell einen Punkt vor Hertha BSC und dahinter Heidenheim und Wolfsburg. Das ist der Blick auf die Spitzenplätze in der zweiten Liga. Und große Erleichterung dürfte heute in Darmstadt herrschen, denn der SV Darmstadt hat das Tabellenende in der zweiten Liga verlassen, hat den ersten Saisonsieg geschafft. 2:1 gegen Arminia Bielefeld. Philipp Hofmeister, unser Reporter. Hallo Philipp.
8: Hallo Tabea, grüße dich.
4: Dann erzähl mir, wie groß ist die Erleichterung in Darmstadt?
8: Boah, also ich habe versucht, das so ein bisschen zumindest mal über den Daumen gepeilt, irgendwie in Kilogramm aufzuwiegen, aber das waren eher Zentner. Um mal ein schönes Bild zu bemühen, mit Abpfiff setzte Florian Kohfeldt, der Trainer des SV Darmstadt 98, zu einem wirklich handfesten Jubelsprint über den ganzen Platz an, wollte seinen Torhüter und Kapitän Marcel Schuhen anspringen. Der war aber schon auf die Wiese runtergefallen vor Erschöpfung. Dann versuchte Kohfeldt, sich draufzuwerfen. Und das waren nur so ein paar Szenen hier, die dokumentieren, wie erleichtert man in Fußball Darmstadt ist. Aber man muss das, glaube ich, mal ein bisschen einsortieren. Das letzte Mal, dass die Lilien ein Zweitligaspiel gewinnen konnten, das war am 7. März hier im März, Anfang März, da war fast noch Winter. Ja, es war damals sehr kalt, ich war hier und inzwischen ist der Sommer schon fast wieder verschwunden. Also so lange hat es gedauert und dementsprechend kann man diese Erleichterung rund um die Lilien sicherlich auch ein Stück weit nachvollziehen.
4: Nach der 0:3-Niederlage in Kaiserslautern von letzter Woche wollten die Fans die Mannschaft nicht sehen, haben sie weggeschickt. Hast du jetzt heute da Versöhnungsszenen beobachten können zwischen Anhängern und Spielern?
8: Ja, es wurde gerade noch mal ausgiebig ein Stück weit gefeiert, auch vor der eigenen Kurve. Die Menschen hier haben honoriert, dass ihre Mannschaft sich heute wehrhafter gezeigt hat als am letzten Wochenende am Betzenberg in Kaiserslautern. Da war es seltsam, ja, energielos, kann man fast schon sagen. Heute war es über manche Strecken auch ein bisschen komisch. Man sieht einfach, dass diese Darmstädter einen massiven Umbruch wieder mal moderieren müssen. 18 offizielle Zugänge stehen in der Transferbewegungsliste in diesem Sommer. Das funktioniert natürlich nicht von heute auf morgen, aber was die Menschen fast überall und natürlich auch hier in Südhessen erwarten, ist Leidenschaft, ist Einsatz, ist Kampf, ist eine gewisse Resilienz. Das hat diese Mannschaft aus Darmstadt vor allen Dingen in der sehr intensiven, sehr hektischen Schlussphase heute gezeigt. Sie hat sich gestemmt gegen eine drohende Niederlage. Arminia Bielefeld war richtig gut drin, irgendwann hier in diesem Fußballspiel. Und dann gab es einen Handelfmeter 5 Minuten vor Abpfiff. Und Milan Smith, einer der vielen Neuzugänge in der Darmstädter Offensive, der behielt die Nerven, verwandelte den ganz cool flach rechts unten hinein. Und das haben die Menschen eben honoriert, dass die Darmstädter heute anders als in den vergangenen Spielen nicht irgendwann aufgesteckt haben, sondern weitergekämpft haben.
4: Was erwartest du denn für eine Saison insgesamt für den SV Darmstadt?
8: Gute Frage. Die sind für mich noch immer nicht greifbar, die Lilien. Ich sag's, wie es ist. Das kann in alle Richtungen gehen. Tendenziell vom Fußballerischen her muss man sagen, ist die Mannschaft schwächer als in der letzten Saison. Auch das ist aber, wie gesagt, kein Wunder. Denn allein die zwei Jungs da vorne, die abgewandert sind, Isaac Liedberg, einer der besten Torjäger nach Mönchengladbach, und Fraser Hornby zum VfL Wolfsburg, die sind wirklich schwerwiegend, diese beiden Verluste. Und das, was jetzt nachgekommen ist, das muss sich finden. Da hat noch nie irgendjemand mit dem anderen zusammengespielt heute von den 4 Offensiven, die da in der Startelf von Florian Kohfeldt standen. Wenn das zusammenwächst, kann es wieder Richtung Zweitliga-Mittelfeld und vielleicht ein bisschen darüber hinausgehen. Insgesamt aber sind die Lilien, finde ich, eine halbe Klasse schwächer als in der letzten, wohlgemerkt, sehr guten Zweitligasaison.
4: Und was machen wir mit Arminia Bielefeld? Auch nur ein Sieg jetzt aus den ersten 5 Spielen. Wie hast du die Arminen heute wahrgenommen?
8: Ja, auch nicht wirklich schlecht. Die lagen schon nach 3 Minuten in Rückstand. Also wirklich ein absoluter Albtraumstart. Da führte Darmstadt schon durch den Koreaner Lee. Aber die Arminia steckte nicht auf. Das hat mir sehr gut gefallen. Sie blieb drin in der Partie, wurde immer besser, immer druckvoller, belohnte sich durch ein sehr sehenswertes Ausgleichstor von Marius Wörl nach einer Stunde mit dem Ausgleich. Drückte dann auch ein bisschen mehr auf den Sieg. Aber am Ende sind es dann eben die Kleinigkeiten. Auch da unten in den niederen Regionen der zweiten Fußball-Bundesliga, die den Ausschlag geben. Unglücklich das Handspiel dann des eingewechselten Leon Jensen, der Neuzugang von Hertha BSC. Aber ein folgerichtiger Handelfmeter. Also das ist unglücklich gelaufen heute aus Sicht der Arminia. Was in Summe neben den gerade mal 4 Punkten nach 5 Spieltagen natürlich schmerzt, ist das DFB-Pokal aus beim Regionalligisten in Groß-Asbach. Das ist in Summe dann für die Bielefelder eben auch ein Saisonstart, der mehr oder weniger dann jetzt in Summe doch in die Hose ging.
4: Einschätzungen aus Darmstadt von Philipp Hofmeister. Damit machen wir erstmal einen Strich unter die zweite Liga. Gute Nachrichten habe ich für alle Fans des ersten FC Union Berlin, denn letzte Woche in Leverkusen, da lag Union schon nach 43 Sekunden zurück. Das ist heute nicht passiert, denn sonst, Lars, hättest du dich natürlich gemeldet.
5: Selbstverständlich. Die ersten zwei Minuten, die gehörten hier übrigens dem ersten FC Union. Der hat ordentlich Druck gemacht, hat

0: Kenan Karaman, der wurde von der linken Seite mit einem richtig guten Pass in die Zentrale von Gosens gefüttert, hat den unter Kontrolle gebracht, ist noch 4-5 Meter gegangen, wurde überhaupt nicht angegriffen von den Union-Innenverteidigern, weder von Querfeld noch von Udokai und dann aus 16 Metern mit rechts knapp über das Tor. Das war bislang die beste Chance für Schalke und überhaupt die beste Chance im Laufe dieser Partie. Robin Gosens, während Schalke jetzt schon wiederkommt, wieder über Karaman, er legt den Ball auf die rechte Seite raus, gibt die Gelegenheit in Ljubicic und dann die klasse Grätsche in dieser Situation von Tom Rothe, gibt Ecke für Schalke. Gosens hatte ja seiner Mannschaft in der Kabine erzählt, wie es hier so zugeht an der Alten Försterei, was Schalke erwartet, welche Wucht und welche Atmosphäre hier herrscht. Steht 0-0, Schalke macht eine gute Partie, Union könnte mehr tun.
1: Dann tun wir doch jetzt was und kümmern uns wieder um den BBL-Pokal. Das ist Basketball, kurz vor dem Saisonstart der Basketball-Bundesliga mit Jan Möller in Hamburg. Jan, du hattest gesagt, die Hamburg Towers haben tendenziell Schwierigkeiten, wenn die Saison neu losgeht. Wie kommen sie denn heute klar gegen Rostock?
2: Naja, noch ist alles drin. 3:20 sind noch zu spielen im zweiten Viertel. Und Rostock führt zwar immer noch oder wieder, muss man sagen, mit 3 Punkten jetzt 41-38. Aber Hamburg hatte zwischenzeitlich ausgeglichen, nachdem die Gäste ja nach dem ersten Viertel mit 10 Punkten geführt hatten. Also das ist ganz offen. Hier wird eher Basketball gearbeitet als gespielt. Da geht es richtig zur Sache unter den Körben. Rostock sehr dominant bei den Rebounds, sowohl am eigenen Brett als auch am gegnerischen. Hamburg ein bisschen besser bei den Dreiern und jetzt Hamburg durch Thomason, das ist der Topscorer bisher, der hat schon 15 Punkte da stehen auf der Anzeigetafel, kann jetzt nachlegen mit 2 Freiwürfen, der erste sitzt, 39-41, also die Hamburger sind dran. Letzte Saison, Saisonstart war das Stichwort, da haben sie 18 Spiele in Folge verloren, wettbewerbsübergreifend. Hier wollen sie gleich das erste Mal gewinnen.
1: Die Saison im Basketball beginnt, die in der Leichtathletik geht zu Ende mit dem Saisonfinale, dem Internationalen in Budapest. Das heißt Ultimate Championship, ein neues Konzept mit insgesamt 10 Millionen Dollar Preisgeld und einem gestrafften Programm. So will die internationale Leichtathletik attraktiver werden. Jens Gideon, du bist schon lange Jahre Leichtathletik-Reporter. Was hältst du denn von diesem neuen Konzept?
3: Ich bin ehrlich gesagt ein bisschen zwiegespalten, weil ich nicht genau weiß, wie die Athleten über dieses Format denken, die nicht dabei sein dürfen. Beispielsweise die einzige deutsche Olympiasiegerin, nämlich Yemisi Mabry, die nicht an den Start gehen darf, weil das Kugelstoßen nicht in diesem, du hast es erwähnt, gestrafften Programm vorhanden ist. Andere wiederum, wie Merlin Hummel, den ersten deutschen Sieger bei diesen Ultimate Championships, die ja zum ersten Mal ausgetragen werden, den wird das nicht interessieren. Der nimmt nämlich sein Preisgeld gerne mit, das er heute Abend gewonnen hat.
1: Du hast uns schon erzählt, 150.000 Dollar für Merlin Hummel, das ist natürlich echt viel Geld. Welche Deutschen haben denn sonst noch Chancen abzuräumen bei diesem Wettkampf?
3: Ja, es sind insgesamt nur 5 Einzelathleten am Start aus deutscher Sicht. Das sind die beiden 400 Meter Hürdenläufer Emil Adjekum und Ove Fischer-Breiholz. Dann Robert Faken über 1500 Meter. Merlin Hummel hat seinen Wettkampf schon absolviert. Und die besten Chancen ebenfalls mit einer ganz großen Pfanne voller Geld nach Hause zu gehen, hat wohl Julian Weber, der Speerwerfer. Er geht auch an den Start innerhalb dieser 3 Tage, innerhalb dieses gerafften WM-Programms.
1: Ich habe Julian Weber und Emil Adjekum vor 2 Wochen hier beim ISTAF in Berlin erleben dürfen. Da wurden sie im Olympiastadion gefeiert von über 40.000 Leichtathletik-Fans. Und da haben sie mir auch erzählt, sie haben das Gefühl, diese Saison hat wirklich was ausgelöst in der deutschen Leichtathletik mit den erfolgreichen Europameisterschaften in Birmingham. Wie siehst du das, Jens?
3: Na, wir müssen, und das haben wir als Experten nach den erfolgreichen, sehr erfolgreichen Europameisterschaften gesagt, dann schauen, was das Ganze auf Weltebene bedeutet. Was schaffen wir bei Olympischen Spielen oder Weltmeisterschaften? Ja, in Tokio 25 sah auch das schon sehr viel besser aus, was dort angeboten wurde. Aber insgesamt, ich habe es schon erwähnt, die einzige deutsche Olympiasiegerin 24 in Paris war eben Yemisi Mabry im Kugelstoßen, damals noch als Yemisi Ogunleye. Aber die anderen Platzierungen haben Hoffnung gemacht, haben sich jetzt bestätigt dann im Laufe der weiteren Wettkämpfe. Es ist zu konstatieren, dass die deutsche Leichtathletik auf dem Vormarsch ist, besser wird. Aber ob tatsächlich bei den nächsten Olympischen Spielen mehr Medaillen rausploppen, als es in Paris der Fall war. Das wage ich zu bezweifeln, auch wenn solche Formate jetzt dazwischen geschoben werden.
1: Wo siehst du denn den größten Nachholbedarf noch, was die deutschen Leichtathleten angeht, mit Blick

0: eben auf die Olympischen Spiele in Los Angeles?
1: Also vor allem natürlich bei der Rückkehr zu den gewohnten Stärken. Wir haben zwar mit Hammerwerfer Merlin Hummel einen guten Werfer, wir haben mit Julian Weber einen guten Werfer, aber es gibt kaum Kugelstoßer, es gibt kaum Diskuswerfer, die in die Weltspitze vordringen können. Und deshalb müssten wir uns beim Werfen und Stoßen vielleicht noch ein bisschen verbessern. Auf der Laufbahn sind wir deutlich besser geworden in den letzten Jahren. Deutschland ist wieder eine Läufernation, das zeigen die Ergebnisse bei den Europameisterschaften. Und trotzdem, auch die Zeiten von dort sind nicht vergleichbar mit denen, die auf Weltebene gelaufen werden. Heute hier die Vorläufe über 400 Meter mit Zeiten deutlich unter knapp über 44 Sekunden. Da müssen deutsche 400-Meter-Läufer, ja, also ich weiß gar nicht, was da alles zusammenkommen muss, um solche Zeiten wieder zu erreichen. Also wir sind besser geworden, aber immer noch weit weg von der Weltspitze.
0: Das war die Einschätzung von Leichtathletik-Reporter Jens Gideon. Vom Saisonfinale der Leichtathleten in Budapest hat er uns berichtet. Und wir kümmern uns gleich wieder um Eishockey. Kurzer Blick mal zum Fußball. Es steht 0:0 nach 20 gespielten Minuten im Freitagsspiel der Bundesliga Union gegen Schalke. Bei den Eisbären Berlin, dem deutschen Serienmeister im Eishockey, hat sich einiges geändert zu dieser Saison. Am auffälligsten, die Eisbären haben einen neuen Trainer. Nicht mehr Serge Aubin, sondern Eric Dubois ist jetzt der Verantwortliche, der eben die Eisbären am besten wieder zur nächsten Meisterschaft coachen soll. Die ersten Eindrücke, was eben von den Eisbären erwarten können in dieser Saison, die erleben wir in der Champions Hockey League. Jens-Christian Gussmann, unser Reporter im Spiel gegen Graz. Wie überzeugend findest du die Eisbären heute?
2: Also bisher 40 Minuten rum. Die Mannschaften marschieren gerade vom Eis runter Richtung der Kabinen. Die Eisbären nach wie vor in Führung. Nach wie vor heißt es 3:1. Das heißt, seit unserer letzten Einblendung ist nicht mehr so viel auf dem Eis passiert. Die Eisbären profitieren bei diesem Zwischenstand vor allen Dingen von ihrem sehr guten ersten Drittel, das sie gezeigt haben. Da waren sie klar dominant, das überlegene Team auf dem Eis. Im zweiten Abschnitt haben sich die Österreicher dann reingekämpft in die Partie. Ist da dann eine offene Angelegenheit gewesen. Und in Überzahl hat Österreich, also haben die Österreicher die Grazer dann ein bisschen verkürzen können. Aber momentan die Eisbären 40 Minuten lang auf Kurs. Und das wäre wichtig. Sie brauchen einen Sieg, um in der Champions League dabei zu sein.
0: Weiter dabei bleiben wollen auch die beiden Basketballteams, die sich heute in der ersten Runde des BBL-Pokals gegenüberstehen. Die Hamburg Towers und die Rostock Seawolves in Hamburg das Ganze. Und Jan Möller, du hast uns von einem ziemlich engen Spiel berichtet. Ist das so knapp und spannend weitergegangen?
3: Das ist so knapp und spannend weitergegangen. Es war eben eine Phase kurz vor der Halbzeitpause. Jetzt ist nämlich gerade Pause, wo auf der einen Seite der Dreier gefallen ist, dann auf der Gegenseite, dann wieder auf der anderen Seite. Es ging hin und her, beide Mannschaften richtig heiß gelaufen. Und so steht es zur Pause 48:48. DeAndre Lansdowne eben eine Sekunde vor Schluss mit dem letzten Wurf für Rostock in der ersten Halbzeit. Der wäre fast aus der eigenen Hälfte noch drin gewesen. Hat da schon so reingelugt in den Korb, ist aber wieder rausgesprungen. Also unterhaltsames Spiel hier zwischen Hamburg und Rostock. Das gab es auch schon in der Vorbereitung. Da hat Hamburg mit 11 Punkten gewonnen. Aber das war noch in einer relativ frühen Phase, wo einige Spieler nicht dabei waren. Zuletzt die Tendenz eher andersrum. Rostock, Ausrufezeichen, Sieg bei Alba Berlin in der Vorbereitung. Heute beide ungefähr auf Augenhöhe, das wird spannend, das kann ein Pokalkrimi werden. 48:48 zur Pause.
0: Dankeschön, Jan. Die kleinen Wackler auf der Leitung nach Hamburg, die bitten wir zu entschuldigen, aber das Wichtigste konnten wir ja gut verstehen. So, wenige Minuten noch, dann wird's ernst für Alexander Zverev in New York. Deutschlands bester Tennisprofi tritt im Halbfinale der US Open an. Er hat das nächste Grand Slam-Finale vor Augen. Aber eine Sache, die geht ihm ziemlich auf den Keks vor diesem Halbfinale. Tim Brockmeier.
4: Alexander Zverev ist sauer.
5: Das habe ich noch nie erlebt.
4: Richtig sauer.
5: Mit meinen 12 Jahren auf Tour habe ich das noch nie erlebt.
4: Es geht um die Ansetzung seines Halbfinals gegen den Russen Khachanov. Zverev muss erstmals bei diesen US Open am Tag ran. 15 Uhr Ortszeit, das geht ihm gehörig gegen den Strich.
5: Ich finde es auch etwas komisch, dass Leute, die 2 Tage frei haben, jetzt nach uns spielen.
4: Leute, das sind Francis Tiafoe und Ben Shelton. Die beiden US-Amerikaner spielen das zweite Halbfinale am Abend in New York, haben dadurch deutlich länger Pause als der Deutsche. Darum geht es Zverev aber gar nicht so sehr. Es geht ihm um seinen Rhythmus.
5: Ich glaube, das ist nicht etwas, was sich jetzt in meine Karten spielt. mit Sicherheit nicht.
4: Aufgrund seiner Abendmatches bisher kam er hier immer sehr spät. Mitternacht, meist noch später vom Platz. Dann erst um 5 Uhr ins Bett, schlief bis mittags. Das geht mit dieser Halbfinalansetzung natürlich nicht mehr. Von heute auf morgen ist Frühaufstehen angesagt. Biorhythmus komplett umkrempeln.
5: Aber es ist, wie es ist.
4: Zverev kann es nicht mehr ändern. Und auch ein bisschen verstehen, dass die Turnierveranstalter und vor allem auch der viel Geld zahlende, übertragene TV-Sender unbedingt das US-Duell Tiafoe-Shelton in der Primetime am New Yorker Abend haben wollen.
5: Das sind halt zwei Amerikaner, die im Halbfinale sind. Das kann ich auch schon verstehen, dass die abends spielen wollen.
4: Also gilt es jetzt für den Deutschen, den Ärger wegzuschieben und sich auf das Halbfinale gegen den Russen Khachanov zu konzentrieren.
5: Jemand, den ich seit fast 20 Jahren kenne.
4: Schon als Junioren waren sie gemeinsam unterwegs. Die beiden sind befreundet, hatten unzählige Matches gegeneinander. Auch eines der wichtigsten Zverevs.
6: Alexander Zverev ist Olympiasieger. Er holt Gold für Deutschland.
4: Das Olympiafinale in Tokio gewann Zverev gegen Khachanov, der umstritten ist auf der Tour. Er unterstützt offen den Angriffskrieg seines Landes gegen die Ukraine, was ihm regelmäßig Kritik einbringt. Dazu äußern will er sich nicht, zum Match gegen Zverev schon.
7: We had some great matches.
4: Wir haben schon eine Menge tolle Partien gehabt. Ich werde meine beste Form brauchen, muss Geduld haben und das Tempo kontrollieren, sagt der Russe. Zverev ist Favorit in diesem Halbfinale, muss sich gegenüber seinem letzten Match aber wieder steigern. Dann ist die Chance riesig, auch ins US Open Finale einzuziehen. Und für diesen Fall hätte die Ansetzung seines Halbfinals wiederum was Gutes. Das Finale steigt am Sonntag auch am Tag um 14 Uhr Ortszeit.
8: Ist das Finale um 14 Uhr?
4: Ja. 14 Uhr. Zverev wäre also dann schon im Rhythmus.
0: Gleich beginnt das Halbfinale für den deutschen Tennisprofi in New York und wir berichten natürlich live hier in Sportschau Live. Historischer Moment in der Fußball-Bundesliga, das erste Tor für die Schalker seit dem Wiederaufstieg in die Bundesliga ist gefallen beim ersten FC Union. Lars Becker, bitte schilder uns, wie das passiert ist.
9: Flanke von der rechten Seite für und von Schalke 04, Kopfballverlängerung im Strafraum und am langen Pfosten, da steht der Linksverteidiger, da steht Robin Gosens, der zwischen 2023 und 2024 eine sehr durchwachsene Saison beim 1. FC Union gespielt hat, der nimmt den Ball volley, trifft ihn gar nicht richtig, leicht spitzer Winkel, der Ball prallt an den rechten Innenpfosten und kullert dann ins Tor, nimmt die Hände runter, Robin Gosens feiert gar nicht richtig vor der Fankurve, der Unioner hält sich also zurück, Schalke führt mit 1:0 und das völlig korrekt. Das war die dritte richtig gute Chance. Jetzt schauen wir auf den Freistoß für Union. Zentrale Position, 35 Meter reingechippt. Kopfball von Becker zur Klärung, aber nur halb geklärt. Nicht aus dem Strafraum raus. Direktschuss von Lattelat. Nimmt den Ball aus der Drehung mit rechts auf Karius zentral. Der geht in die Knie und bringt den Ball unter Kontrolle. Loris Karius hat ja auch ein Jahr hier verbracht. Kaum gespielt, nur einige Pflichtbegegnungen kamen nicht an Andreas Lute vorbei. Das erste Mal, dass er gerade gefordert wurde. Schalke mit zwei guten Chancen. Jetzt kommt Union wieder mit der Chance zum Ausgleich, aber wieder gut geklärt von Schalke. Karaman, der zurückgekehrte Kapitän, Schuss knapp drüber und dann Aouchiche aus 16 Metern. Tolle Parade von Renault, reißt die rechte Faust hoch und bringt den Ball über die Latte. Schalke musste schon wechseln. Ljubicic hat sich verletzt, hat es noch versucht weiterzuspielen, ist dann rausgegangen. Dina Ibimbe für ihn in der Partie, für die Mannschaft von Miran Muslic, die hier in der Alten Försterei verdient 1:0 führt.
0: Der Aufsteiger also vorne durch ein Tor von Rückkehrer Robin Gosens. Da ist doch richtig was los in der Männerbundesliga, in der Frauenbundesliga, aber auch was den Fußball angeht. Heute gab es das Nordderby Bremen gegen den Hamburger SV aus dem Weserstadion. Felix Gerhardt.
10: Es war ein umkämpftes Nordderby und der Sieger heißt verdient und glücklich Werder Bremen. Der Siegtreffer in der 49. Spielminute nach einer Ecke. Isabella Jaron am langen Pfosten köpfte ihn ein aus kurzer Distanz ins HSV. Die Hamburgerin danach mit einigen Chancen noch gaben sich nie auf in diesem umkämpften Spiel. Trainer Rodolfo Cardoso und auch der Co-Trainer sahen die gelbe Karte. Es waren also Emotionen drin. 7 Minuten Nachspielzeit gab es obendrauf, aber die HSV-Frauen konnten sich den Ausgleich nicht mehr erarbeiten. Und somit bleibt es beim 1:0 für den SV Werder Bremen. Der dritte Sieg im vierten Spiel für die Werder-Frauen. Der HSV wartet auch nach 4 Spielen immer noch auf den ersten Sieg in dieser Bundesliga-Saison.
0: In der kommenden halben Stunde mehr Fußball-Bundesliga. Tennis live mit Alexander Zverev und ein Gespräch zum Saisonstart in der NFL. Jetzt erstmal die Nachrichten.
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8: 21 Uhr, Nachrichten von BR24 mit Karin Schumacher. Trump erinnert an Terroranschläge vom 11. September. In einer Rede anlässlich des 25. Jahrestags sagte der US-Präsident, die Vereinigten Staaten würden die fast 3000 Todesopfer niemals vergessen. Landesweit fanden zahlreiche Gedenkveranstaltungen statt. Auch der deutsche Außenminister Wadefuhl bekundete seine Solidarität mit den Hinterbliebenen. Am 11. September 2001 hatten mehrere Islamisten der Terrororganisation Al-Qaida insgesamt 4 Flugzeuge entführt und in die beiden Türme des World Trade Center in New York sowie des Pentagon in Washington gesteuert. Das 4. Flugzeug stürzte auf einem offenen Feld ab. Hamas soll Anschläge in Deutschland oder Österreich vorbereitet haben. Die Bundesanwaltschaft hat deshalb Anklage gegen insgesamt 7 Männer erlassen, die mutmaßlichen Mitglieder der Terrororganisation, die unter anderem die deutsche, die dänische und die bulgarische Staatsbürgerschaft besitzen, befinden sich aktuell in Untersuchungshaft. Ziel der geplanten Attacken waren laut Bundesanwaltschaft etwa israelische Repräsentanten. Steinmeier kritisiert schleppenden Fortschritt im Kampf gegen Wohnungslosigkeit. Bei einer Veranstaltung in Berlin erinnerte der Bundespräsident an den Plan der Bundesregierung, die Wohnungslosigkeit in Deutschland bis 2030 zu überwinden. Dies sei in einem sozialen Rechtsstaat eine Aufgabe, die alle angehe. Indiens Premierminister Modi fordert Ende des Ukraine-Kriegs. Bei einem Treffen mit Russlands Präsident Putin in Neu-Delhi appellierte er erneut an den Kreml-Chef, Verhandlungen über Frieden aufzunehmen. Dialog und Diplomatie seien der richtige Weg, um Konflikte zu beenden, betonte Modi. Anlass des Treffens der beiden heute ist der morgen beginnende BRICS-Gipfel in der indischen Hauptstadt. Staatsschutz ermittelt nach Drohung gegen Knobloch. Das hat die Münchner Polizei bekannt gegeben. Hintergrund ist unter anderem eine Schmiererei auf einer Parkbank im Englischen Garten. Unbekannte hatten dort eine Todesdrohung gegen die Präsidentin der israelitischen Kultusgemeinde München und Oberbayern hinterlassen. Der Schriftzug stellt einen Zusammenhang mit dem Wahlerfolg der AfD in Sachsen-Anhalt am vergangenen Sonntag her. Fußball-Zweitligist Nürnberg bleibt weiter ungeschlagen. Der Klub besiegte am Abend zu Hause Hannover mit 2:1. Darmstadt gewann gegen Bielefeld ebenfalls mit 2:1. Das Wetter in Bayern: in der Nacht klar oder locker bewölkt, später an manchen Flüssen neblig bei 12 bis 4 Grad. Morgen ein Mix aus Sonne und Wolken bei maximal 25 Grad.
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0: Tabea Kunze ist für Sie im Studio. Schön, dass Sie uns zuhören. Wir haben sehr viel Sport an diesem Abend, unter anderem das US Open Halbfinale Alexander Zverev gegen Karin Khachanov. Das Spiel hat noch nicht begonnen. Wir sind in dieser halben Stunde live in New York. Natürlich auch in der Fußball-Bundesliga, da müssen wir nicht so weit gucken, nur rüber nach Berlin-Köpenick. Da spielt der erste FC Union gegen den FC Schalke. Und die Gäste aus Gelsenkirchen, sie führen seit der 25. Minute mit 1:0. Lars Becker sieht dieses Spiel für uns. Du hast von einer völlig verdienten Führung gesprochen für Schalke. Was kommt denn von Union?
13: Von Union kommt verdammt wenig. Die ersten 2 Minuten gehörten dem Team von Mauro Lustrinelli. Seitdem spielt im Prinzip nur noch Schalke. Hatten gerade die Riesenmöglichkeit durch Auschisch. Und der Fernschuss jetzt. Der Fernschuss von, das war Elfoussi mit dem 30-Meter-Kracher knapp über das Tor. Also, das 1:0 durch Robin Gosens in der 25. Minute schon geschildert. Und dann gab es gerade durch Auschisch die Möglichkeit, der alleine aufs Tor zulief, auf Renault. Der kommt mit dem Körper an den Ball und dementsprechend verliert der Ball an Tempo. Und Rote kann ihn gerade noch vorm 0:2 von der Linie kratzen. Vorher eben die Chancen durch Karaman drüber. Und Auschisch schon mal in der 20. Minute, als Renault mit einer Faust pariert. Von Union kommt verdammt wenig. Die Monitore blenden uns gerade den Präsidenten des ersten FC Union ein. Der kann damit natürlich überhaupt gar nicht zufrieden sein. Dirk Zingler, seine Mannschaft liegt hinten. Und Schalke macht hier an der Alten Försterei das Spiel und hätte sogar höher führen können als nur in Anführungsstrichen 1:0 durch den ehemaligen Unioner Robin Gosens.
0: Zur Schlussphase der ersten Halbzeit gibt es wieder Live-Fußball, Union gegen Schalke. Jetzt haben wir aber erstmal Football, um den wir uns kümmern wollen. Die NFL ist zurück. Seit gestern läuft die neue Saison in der besten American Football Liga der Welt. Das ist die NFL ohne Frage. Das Eröffnungsspiel war die Neuauflage des letzten Super Bowls. Titelverteidiger Seattle Seahawks hat gegen die New England Patriots mit 13-10 gewonnen. Dabei lagen die Seahawks zwischenzeitlich 0-10 zurück. Das war schon mal ein kurioser Start, was wir von der neuen NFL-Saison insgesamt erwarten können. Das kann ich jetzt live besprechen mit unserem Korrespondenten in Washington. Hallo Samuel Jakisch.
14: Schönen guten Abend.
0: Welchen Stellenwert hat die NFL aktuell in den USA? Ist sie weiterhin das verbindende nationale Ereignis, als dass sie zumindest früher oft beschrieben wurde?
14: Klares Jein, würde ich sagen. Also Football ist und bleibt der Lieblingssport der USA. Football gucken, das ist so das gemeinsame Ritual der Nation, der Aufhänger Nummer eins für den Smalltalk am Montagmorgen im Büro. Die NFL ist mit Abstand das umsatzstärkste Produkt im Profisport hier in den USA. Jetzt kommt das Aber, die Konkurrenz wächst. Basketball ist der Sport der jungen Amerikaner, besonders der Schwarzen. Fußball wird immer stärker. 9% Marktanteil wird ihm zugeschrieben gegen 31% Football. Dieser Abstand wird kleiner. Frauenprofisport hat irrsinnige Wachstumsraten, da hat die NFL noch gar nichts beizutragen. Also die Konkurrenz wächst, aber noch ist Football klar die Nummer eins für Sportfans hier in Amerika.
0: Vielleicht kannst du uns mal erklären, mich eingeschlossen, was fasziniert denn die Amerikanerinnen und Amerikaner am Football so sehr, dass, wie du sagst, es immer noch das Smalltalk-Thema Nummer eins ist?
14: Ach, ich würde sagen, das ist ganz ähnlich wie beim deutschen Fußball. Das hat auch was mit Identität zu tun. Also wenn ich aus Minnesota komme, dann sind die Vikings einfach meine Heimat. Oder wenn ich aus New Jersey komme, dann schaue ich irgendwie seit Jahrzehnten den New York Jets beim Verlieren zu. Das ist dann so wie, jetzt haben wir gerade Schalke gehört, in Gelsenkirchen. Ich suche mir das nicht aus, das kommt zu mir und dann bleibt es so. Hochschulsport ist noch ein ganz wichtiges Thema. Jede Uni, die du in den USA besuchen kannst, hat ein Footballteam und das unterstützt du, egal was du studierst. Das ist einfach ein präsenter Teil deiner besten Jahre, egal ob du dich für Sport interessierst oder nicht. Diese Liebe ist auch sehr teuer. Die NFL hat neue Verträge geschlossen mit Netflix, Amazon, YouTube, zusätzlich zu den Streaming-Plattformen, die es schon gibt von CBS, Fox und so weiter. Da muss ich überall ein Abo abschließen, wenn ich wirklich jedes Spiel von meinem Team sehen will. Da kann ich $1,000 im Jahr lassen. Und sogar Donald Trump hat schon gesagt, dass die NFL aufpassen muss, nicht die goldene Gans zu schlachten, also das Geschäftsmodell nicht über zu strapazieren. Und wenn selbst Trump das sagt, dann ist da womöglich was dran. Das Geld verdirbt gerade vielen Fans so ein bisschen den Saisonstart, aber die Liebe, die ist einfach ungebrochen.
0: Also bis zu $1,000, wenn ich jedes Spiel meiner Mannschaft sehen möchte im Stream quasi.
14: Pro Jahr, kann passieren, ja, das ist, je nachdem, wie erfolgreich sie ist.
0: Okay, das ist wirklich heftig. Dann gehen wir mal jetzt nochmal zum Sportlichen, kümmern uns darum, wer für dich die größten Favoriten sind auf den Super Bowl in diesem Jahr.
14: Das ist das Schöne dieses Jahr. Es gibt keinen so richtigen Favoriten. Die LA Rams stehen ganz oben bei den Wettanbietern, weil sie einige der besten Spieler der Liga geholt haben, gute Transfers gemacht im Sommer. Aber gestern Abend hierzulande gleich mal deutlich verloren. Ihr Derby gegen San Francisco. Knapp dahinter sind die Buffalo Bills, die Baltimore Ravens. Das sind Teams, die waren lange nicht dran oder haben noch nie den Super Bowl gewonnen. Aber man muss an denen vorbei, wenn man ins Endspiel einziehen möchte. Seattle Seahawks hast du schon genannt, das ist der amtierende Champion. Beste Verteidigung und jetzt zum Auftakt gleich wieder gewonnen. Eagles, Chargers, Bengals, Texans. Das sind alles Teams, die haben durchaus realistische Chancen auf das Endspiel um den Super Bowl. Das werden ziemlich unvorhersehbare Playoffs in diesem Winter.
0: Das ist ja dann zumindest schon mal ein großer Unterschied zur Fußball-Bundesliga, in der wir uns ja eigentlich jetzt schon wieder auf den FC Bayern als künftigen Meister einstellen. Was ist denn das Thema, was gerade die Vorberichterstattung in den USA dominiert?
14: Ich würde sagen, noch eine sehr interessante Geschichte sind die Kansas City Chiefs. Da gibt's diesen Super-Quarterback Patrick Mahomes, der war aber verletzt letztes Jahr. Und da sind die Chiefs, nachdem sie jahrelang diese Liga dominiert haben, nicht mal in die Playoffs gekommen. Travis Kelce, das ist der berühmte Ehemann der berühmten Taylor Swift, der dort Football spielt, der wird auch nicht jünger. Aber sie haben einen sehr guten Offensivspieler geholt, Kenneth Walker den dritten, wenn nicht den besten der Liga. Mahomes ist auch wieder fit und immer noch Spitzenklasse. Also Kansas City könnte entweder nochmal richtig angreifen oder verschwindet endgültig. Das wird eine der spannenden Geschichten dieser Saison.
0: Drei Deutsche spielen in der anstehenden NFL-Saison. Wer von ihnen, glaubst du, hat in dieser Saison die größten Chancen, sportliche Schlagzeilen zu produzieren?
14: Sportlich würde ich sagen, der erfolgreichste ist natürlich Amon-Ra St. Brown. Der spielt für die Detroit Lions, ist da Wide Receiver, einer der besten der Liga. Also Bälle fangen und dann losrennen, das kann der ziemlich gut, ist mit Abstand der bekannteste Deutsche in der NFL. Marlin Klein ist ein Name, der ist noch neu, das ist eine ziemlich interessante Geschichte. Der spielt Tight End bei den Houston Texans, wurde dort gedraftet, kam als Teenager aus Köln, ohne Eltern, schlechtes Englisch und jetzt steht er da plötzlich als Rookie im Kader bei den Texans auf Augenhöhe mit etablierten Kräften. Der Junge könnte Spielzeit kriegen und Spaß machen dieses Jahr. Also noch ein Grund, sich diese NFL-Saison mal wieder ein bisschen genauer anzuschauen.
0: Jetzt hast du Amon-Ra St. Brown angesprochen. Wie wird der denn in den USA wahrgenommen? Kann man von ihm schon als NFL-Star sprechen?
14: Na, auf jeden Fall auf seiner Position einer der interessantesten und stabilsten Kräfte. Zu einem Star in der NFL gehört immer auch so eine gewisse, ich sag mal, Persönlichkeitsausstrahlung. Da musst du auch auf TikTok gut performen oder auf andere Weise die Fans für dich begeistern. Da ist er in Sachen Aura vielleicht noch nicht ganz vorne mit dabei. Auf jeden Fall aber ein Spieler, der auch unfassbar interessant ist und für sein Team sportlich extrem wertvoll.
0: Jetzt sind wir bereit und fit für die neue NFL-Saison. Vielen Dank nach Washington an Samuel Jakisch. Und wir machen weiter mit Basketball. Wir haben es gerade gehört, in den USA immer mehr junge Leute begeistert vom Basketball. Hier natürlich in Deutschland auch gut besucht die Hallen. Unter anderem haben wir heute den BBL-Pokal auf dem Programm. Wir sprechen noch später über die Basketball-WM der Frauen hier in Berlin. Aber jetzt sind mal die Männer dran. Jan Möller sieht das Spiel weiterhin für uns in Hamburg. Das dritte Viertel müsste doch jetzt bei dir losgegangen sein, oder? Hat sich jemand absetzen können von den beiden?
3: Ja, mit Absetzen ist das ja immer so eine Sache beim Basketball. Selbst wenn du da mit 10 oder 15 führst, muss das ja noch lange nichts heißen. Aber ein kleines bisschen haben sich die Towers zu Beginn der zweiten Halbzeit, also des dritten Viertels, absetzen können. Die haben nämlich diese zweite Hälfte gleich mal mit 2 Dreiern eröffnet. Osaro Rich und Martin Bräunig. 6 Punkte Vorsprung, 54-48. Und die hatten schon in der ersten Halbzeit eine Dreierquote von 44%. Das ist richtig, richtig gut. Rostock hat jetzt auch gar nicht so schlecht getroffen mit 38% aus der Distanz, aber 44%. Und jetzt ist die Quote natürlich nochmal gestiegen. Also Hamburg jetzt auch in der Defensive sehr aufmerksam. Die haben sich reingeackert, die haben sich reingearbeitet in dieses Spiel. 6 Punkte Vorsprung, kurz zu Beginn der zweiten Halbzeit, 54-48.
0: Okay, 6 Punkte vor im Basketball. Das ist ja wirklich nichts. Da bleibt es also spannend. Wie viel Spannung die Eisbären Berlin noch zulassen, das lassen wir uns jetzt schildern. Von Jens-Christian Gussmann, Champions Hockey League, also Europapokal im Eishockey. Lassen die Eisbären irgendwie noch mal Spannung rankommen oder verwalten sie das Spiel gegen Graz weiter souverän?
2: Na, sie haben eben gerade so ein bisschen Spannung rausgenommen, denn aus dem 3-1 haben sie ein 4-1 gemacht. Muss jetzt aber immer ganz genau auf die Eisfläche schauen. Die Eisbären erobern den Puck, spielen ihn jetzt raus, haben aber nicht richtig Kontrolle. Aber sie können jetzt erstmal wechseln, bringen frische Leute, frische Kräfte aufs Eis. Und das gibt mir die Gelegenheit, das 4-1 für die Eisbären erstmal nachzuschildern. Da waren nämlich eigentlich die Österreicher aus Graz im Puckbesitz, im Angriffsdrittel drin. Da gab es einen Schlägerbruch und das eröffnete den Eisbären die Chance zum Konter. 3-2. Und der Nachschuss, der landete dann beim Verteidigen, aber eigentlich ein Erik Mick. Und so aus 6, 7, 8 Metern relativ zentrale Position hat er wenig Mühe. Jetzt müssen wir gucken, da ist es Vieux, der fast eine Schusschance gehabt hat, geht an die linke Bande ran, kreiselt da nochmal um sich selbst, will dann den Puck zu einem Nebenmann spielen. Also das ist jetzt ein Hin und Her, aber die Eisbären vorne drin im ersten Drittel, wer vorne drin ist, kann hinten keine Gegentore kassieren. Sie führen 4-1.
0: Ein überraschendes Ergebnis habe ich aus der dritten Liga, der dritten Fußballliga für sie. Hansa Rostock hat die erste Niederlage der Saison kassiert, bei Viktoria Köln 0-4 verloren. Das war die erste Auswärtsniederlage für die Rostocker seit fast 7 Monaten. Damit hat Köln Hansa Kogge überholt in der Tabelle. Viktoria jetzt auf Platz 3, Hansa Rostock 4. ganz oben in der dritten Liga, der MSV Duisburg. Und 2. ist der erste FC Saarbrücken. Das Spiel Viktoria gegen Hansa heute, das einzige in der dritten Liga. In der Bundesliga neigt sich die erste Halbzeit dem Ende entgegen. Union gegen Schalke heißt das Spiel. Die Gelsenkirchener führen in Köpenick mit 1:0. Und die letzten Minuten der ersten Halbzeit schildert uns jetzt Lars Becker.
9: Es ist eine einseitige Partie bislang an der Alten Försterei. Letzten Sekunden der offiziellen ersten 45 Minuten laufen. Schalke führt beim ersten FC Union mit 1:0. Hat die nächste Gelegenheit, durch einen Fernschuss von El Fauci, aber zu zentral auf Renault. Und Renault, das ist derjenige, ganz in blau gekleidet, der Keeper des ersten FC Union, der dafür gesorgt hat, dass Schalke hier nur mit 1:0 führt durch den Treffer von Robin Gosens. Rechtsflanke, Kopfballverlängerung, dann steht er am langen Pfosten, nimmt den Ball Volley, schiebt ihn an den Innenpfosten und von da rollt der Ball ins Tor zur hochverdienten Führung durch den Ex-Unioner Robin Gosens. Schalke hat sich das total verdient, hatte weitere gute Gelegenheiten durch den zurückgekehrten Kapitän, durch Karaman drüber, durch Aouchiche mit einem 16-Meter-Kracher, den Renault mit einer Faust über die Latte lenkt, durch Aouchiche, der alleine auf Renault zuläuft, aber den Ball am Keeper nicht vorbeibringt, beziehungsweise der den Körper dazwischen kriegt und Rote den Ball dann von der Linie kratzt. Und Adamu, der heute auch in der Startformation spielt, den man ja aus Freiburger Zeiten kennt, mit einem Schuss aus Nahdistanz, Fußabwehr von Renault. Von Union relativ wenig, eigentlich gar nichts zu sehen. Die ersten 2-3 Minuten haben sie Druck gemacht, da haben sie hochgepresst, da haben sie viel Intensität in diese Partie gebracht. Seitdem ist von der Mannschaft von Mauro Lustrinelli, der da unten steht, eine Hand in der Tasche, die andere an der Stirn, zweifelt sicherlich auch daran, was, oder beziehungsweise ist skeptisch und weiß nicht so genau, was da passiert ist, warum seine Mannschaft sein Konzept nicht umsetzen kann. Schalke kommt schon wieder, wird in diesem Fall aber abgefangen und Renault hat den Ball in den Füßen, versucht es nochmal schnell zu machen. Hier mit der letzten Szene dieser ersten Halbzeit, vermutlich, bringt den Ball auf die rechte Seite. Da nimmt Juranovic Fahrt auf Richtung Mittellinie, muss jetzt aber schon zur Mitte abdrehen. Ball bei Kämlein, der hat gerade die erste gelbe Karte gesehen. Gute Verlagerung auf die linke Seite, da kommt aber Tom Rothe, der sich ja seine langen Locken in blond abrasiert hat und jetzt mit einer Kurzhaarfrisur unterwegs ist und das hebt ihn ab von Leopold Querfeld. Die beiden, der Innenverteidiger und der Linksverteidiger, die hat man ja gerne mal verwechseln können. Querfeld heute wieder in der Partie, dafür fand den Boss überraschend, nur auf der Bank, eigentlich der Abwehrchef in den letzten Spielen. Und jetzt kommt Union über die linke Seite, kommt über den agilen Burcu mit dem Flankenversuch, wieder ein Schalker Bein dazwischen. Die machen das in der Defensive verdammt gut. Zum einen die Dreierkette mit Kartic, mit Kurucay und mit Timo Becker, aber auch auf den Außen sind sie sehr aufmerksam. Jetzt Union in den letzten Sekunden dieser ersten Halbzeit. Versuchen sie es nochmal. Über die linke Seite. Die Flanke nach innen. Kopfballgelegenheit. Latte Lat kommt nicht dran. Ball raus auf die rechte Seite. Da ist Jong. Nächste Welle von der rechten Seite. Schalke mit allen Spielern im eigenen Strafraum. Ball kommt flach nach innen. Wird fürs Erste geklärt. Und das war die letzte Szene dieser ersten Halbzeit. Timo Gerasch hat genug gesehen. Pfeift die ersten 45 Minuten ab. Schalke führt durch den Treffer des Ex-Unioners Robin Gosens aus der 25. Minute. Hochverdient an der Alten Försterei gegen schwache Unioner mit 1:0.
0: Da werden wir gleich drüber sprechen. Hier in Sportschau Live, der ARD Sportabend, gehört die Bühne aber jetzt Deutschlands bestem Tennisprofi Alexander Zverev. Kurz vor dem Beginn des US Open Halbfinals freue ich mich jetzt, dass ich nach New York schalten kann zu unserem Mann am Court. Hallo Tim Brockmeier.
15: Hallo Tabea, grüß euch.
0: So, in wenigen Sekunden müsste es losgehen für Alexander Zverev. Wir haben gerade deinen Beitrag gehört, dass Zverev ja es ungewohnt und auch nicht so toll fand, dass er heute so früh ran muss, Ortszeit bei euch. Ist er denn aus deiner Sicht gut aus dem Bett gekommen?
15: Also er schlägt gerade, hier ist super Timing, er schlägt gerade wirklich zum allerersten Mal auf. Match hat gerade begonnen mit ein bisschen Verspätung, weil es auch eine kleine Zeremonie gab. Natürlich 9-11 in den USA, in New York ist ein ganz besonderer Tag. Da gab es auch eine entsprechende Feierlichkeit gegen das Vergessen. Es ist, man merkt die besonderen Vibes an diesem Tag in dieser Stadt. Aber ich glaube schon, dass er wach ist. Gestern dachte ich mir, da hattest du um die Zeit trainiert, extra natürlich, um in den Rhythmus zu kommen. Da dachte ich, uiuiui, das sieht aber noch ganz schön müde aus. Er saß mehr auf der Bank, als er auf dem Platz stand. Aber naja, er ist Profi und er hat ja bisher nur nachts gespielt, hat sich ein bisschen aufgeregt, dass er jetzt tagsüber spielen muss. Aber das sollte er hinkriegen. Er ist der klar bessere Tennisspieler in diesem Match und wenn er wach ist, dann wird er das auch zeigen können.
0: Das klingt ja wirklich danach bei dir, als wenn Zverev der klare Favorit wäre in diesem Spiel. Wie kann ihm denn Khachanov überhaupt gefährlich werden?
15: Naja, also ich will jetzt nicht Khachanov den Russen kleinreden. Der hat hier sehr, sehr gute Ergebnisse erzielt. Der hat unter anderem die Nummer 6 der Setzliste rausgehauen, hat dann in der vorletzten Runde Leonard Chien, einer der Next Generation, ein junger, sehr talentierten US-Amerikaner, in 5 Sätzen bezwungen. Also er hat jetzt hier kein schlechtes Tennis gespielt. Er spielt ohnehin bei Grand Slams erstaunlich gut immer, Khachanov. Aber er ist schon eher ein Spieler aus der, sagen wir mal, zweiten Reihe. Es ist kein Top 10, Top 20 Spieler. Er steht auf 50 der Welt und bei einem normalen Tag, bei normaler Form von beiden, ist Zverev, hat einen viel größeren Werkzeugkasten, das viel bessere, größere Talent und sollte den Russen schlagen. Das muss man so sagen, so deutlich.
0: Zverev hat in diesem Jahr seinen ersten Grand-Slam-Titel geholt. Endlich mal hat die French Open gewonnen, stand in Wimbledon im Finale. Erleben wir gerade den stabilsten Zverev überhaupt?
15: Naja, also wenn wir allein auf die Grand-Slam-Bilanz in diesem Jahr gucken bei ihm, muss man absolut sagen, ja, das ist außergewöhnlich. Halbfinale bei den Australian Open, der Titel bei den French Open, Finale in Wimbledon und jetzt mindestens mal Halbfinale bei den US Open. Er ist erst der 9. Tennisspieler weltweit ever, der es geschafft hat, in einem Jahr alle 4 Halbfinals bei den Grand-Slams zu erreichen. Das ist eine außergewöhnlich sportliche Leistung und er scheint tatsächlich in diesem Jahr extrem stabil, extrem gut zu spielen und natürlich bringt so einen Grand-Slam-Titel dann auch den er dann endlich gewonnen hat, die nötige Sicherheit und nimmt so ein bisschen Druck weg. Er galt ja davor immer so ein bisschen als der Unvollendete. Das hat er jetzt geschafft. Auf der anderen Seite hatte ich das Gefühl in der einen oder anderen Runde, dadurch, dass ja in seinem Feld immer mehr Top-Favoriten ausgeschieden sind und der Weg oder die Tür in Richtung Finale immer weiter wurde, dass ihn das schon auch ein bisschen beschäftigt hat und ein bisschen Druck gemacht hat. Mal gespannt, wie er damit heute umgeht. Aktuell übrigens 40-15. Es wäre vorne in seinem ersten Aufschlagspiel.
0: Das Halbfinale hat gerade begonnen, aber einen deutschen Finaleinzug konnten wir ja schon verbuchen in New York. Das deutsche Doppel Kevin Krawitz, Tim Pütz wird morgen um den Titel spielen. Wie haben die beiden diesen Finaleinzug geschafft und was traust du ihnen da morgen zu?
15: Mit wahnsinnig viel Nervenstärke, mit wahnsinnig viel Erfahrung. Sie haben mehrere ganz, ganz enge Matches gespielt, hatten bis auf, würde ich mal sagen, in der ersten Runde wirklich sehr, sehr, sehr gute und eigentlich besser platzierte Gegner, als sie selbst sind bei diesen US Open, haben aber das souverän runtergespielt. Gerade jetzt das Halbfinale gestern war eine bockstarke Leistung. Also total verdient, in dieses Finale einzuziehen. Und ich halte sie tatsächlich gegen Harrison Skupski, das ist ein Duo aus USA, Großbritannien, sogar ein bisschen favorisiert aus 2 Gründen. Zum einen haben sie die beiden Deutschen vor 2 Jahren schon hier im Finale gestanden bei den US Open, haben es zwar verloren, aber haben eben die Erfahrung gemacht, in diesem Ash Stadium, in dieser riesigen Schüssel, 24.000 Menschen passen rein, zu spielen. Das ist total ungewöhnlich für Doppel, weil die spielen normalerweise nicht in dieser Größe, auf dieser großen Bühne. Das ist eher immer so ein bisschen im Schatten der Einzelwettbewerbe. So, also das kennen sie schon mal. Und dann, wie gesagt, sie haben sich von Runde zu Runde gesteigert, haben mit wahnsinniger Ruhe und Präzision gezeigt, was sie können. Und ich habe das Gefühl, dass sie allein mental tatsächlich bereit sind und so weit sind, das Ding morgen zu ziehen. 12 Uhr Ortszeit, 18 Uhr Deutschland, also Wecker stellen. Ne, muss man gar nicht um 18 Uhr aufpassen und dann zuhören oder reingucken. Auf alle Fälle wird eine große Chance für die beiden.
0: Dann sag uns noch kurz, wie es bei Zverev steht.
15: Hat den ersten Aufschlag locker durchgebracht mit einem, also zu 15, hat nur einen Punkt abgegeben, führt jetzt mit 1-0, Match ist 4 Minuten alt, also wir sind noch ganz am Anfang hier.
0: Tim Brockmeier, live aus New York von den US Open. Bei Sportschau Live sind Sie beim Tennis Live dabei, natürlich auch beim Fußball in der Bundesliga. Union gegen Schalke heißt das Freitagsspiel an diesem 3. Spieltag. Es ist Halbzeitpause und die Zeit nehme ich mir jetzt mit Lars zu analysieren, was in dieser ersten Halbzeit passiert ist. Schalke führt mit 1-0 durch Robin Gosens und ja, wenn wir das nochmal zusammenfassen, was du uns geschildert hast, muss ich sagen, hochverdient, oder?
13: Absolut hochverdient. Ich bin ein bisschen, ich will nicht sagen geschockt, aber doch sehr erstaunt, wie wenig der erste FC Union in diesen 45 Minuten, in den ersten 45 hier zustande gebracht hat. Die Mannschaft von Mauro Lustrinelli kann mit dem Ball im Prinzip überhaupt gar nichts anfangen. Dann ist Schalke durchaus giftiger und griffiger. Die Abwehr von Union ist anfällig. 5 richtig gute Chancen für die Gäste. Nur der Treffer von Robin Gosens aus der 25. Minute. Was sagt man immer so schön? Ausgerechnet Robin Gosens, der ja auch ein Jahr beim ersten FC Union verbracht hat. Ganz wenig nach vorne, 2 Chancen, ein Fernschuss, eine Direktabnahme, kein Problem für Karius. Das einzige Manko, was Schalke angeht, bislang nur ein Tor geschossen und Union hat Glück gehabt und einen guten Keeper mit Frederik Rönno hinten drin, der Schlimmeres verhindert hat. Das galt ja auch so schon beim 0-4 in Leverkusen letzte Woche.
0: Das klingt für mich wirklich verheerend. Nach dieser Niederlage in Leverkusen hat ja Lustrinelli, der Union-Trainer, versucht, Optimismus auszustrahlen. Wir hören ihn immer wieder vom Prozess sprechen, dass er großes Vertrauen hat. Aber das scheint ja seine Mannschaft auf dem Platz nicht umsetzen zu können.
13: Bisher nicht, oder ich sehe die Schritte nicht, die die Mannschaft schon gemacht hat unter Lustrinelli. Er hat ja in der Pressekonferenz eben das deutlich nochmal gesagt. Das ist keine Zauberei, so ein Prozess, sondern Step by Step und Tag für Tag. Beharrlichkeit, Konstanz, Mut, Mentalität, Herz, Resilienz bei Rückschlägen. Das sind so die Begriffe, die er gesagt hat. Und am Ende hat er gesagt, er hat keinerlei Zweifel. Wir werden es schaffen. Es ist nur eine Frage der Zeit. Und irgendwann muss was passieren. Der Druck ist noch nicht so groß. Der Verein hat ihm ja auch das Vertrauen ausgesprochen. Die werden ihn nicht sofort irgendwie anzählen. Das ist völlig klar. Andererseits hat Horst Held unter der Woche gesagt, in dem Mediengespräch, natürlich, der Klassenhalt steht über allem und im Zweifelsfall müsse man dann wieder mal pragmatischen Fußball spielen. Also dieses Konzept von Lustrinelli, er hat ja auch die Dinge genannt, die er da eben gerne hätte, nämlich eben Druck auf den Ball führen, ein hohes Pressing, frühe Balleroberung, vertikal nach vorne. Ich kann davon noch nicht sonderlich viel erkennen, und dass Schalke 04 so deutlich überlegen ist und so viele klare Chancen rausgearbeitet hat, das macht mich fast ein bisschen sprachlos.
0: Was erwartest du denn jetzt von der zweiten Halbzeit?
13: Also ich gehe davon aus, dass er irgendwann wechseln wird. Das ist sicherlich ein Problem, dass ihm vorne natürlich mit André Ilic ein Wand und ein Zielspieler fehlt. Auch der schnelle Oliver Berg ist verletzt. Dann der Neuzugang in letzter Sekunde geholt, der Schweizer Kastriot Imeri, mit dem Lustrinelli ja in Turin die Meisterschaft geholt hat. Das ist so eine Art Regisseur, ist auch noch nicht im Kader. Könnte sein, dass das Bild auch noch ein bisschen verändert. Ansonsten hat er die üblichen Verdächtigen auf der Bank. Er kann natürlich Tim Skarke bringen, der das 3-3 gegen Frankfurt gemacht hat. Er kann auch Marin Ljubicic bringen, selbstverständlich, der in den beiden Bundesligaspielen nicht überzeugt hat. Ich bin sehr gespannt, ob sich auch die Elf, die bisher auf dem Platz standen, sich da noch was anderes überlegen. Schalke hat das echt klasse gemacht, hat den ersten Bundesligatreffer seit dem 27.05.23 erzielt. Letzter Spieltag damals in Leipzig. Willi Orban, der Leipziger, hat das Eigentor gemacht und das erste jetzt Robin Gosens hier mit dem 1-0. Mir hat Schalke richtig gut gefallen. Kompliment, Respekt.
0: Das wurde dann auch wirklich mal wieder Zeit mit einem Schalker-Tor in der Bundesliga. Vielen Dank, Lars, für diese Halbzeitanalyse. Pause beim Fußball, aber keine Pause beim Basketball. BBL-Pokal, K.O.-Spiel kurz vor Beginn der neuen Bundesliga-Saison. Und zwei Nordteams stehen sich gegenüber, wollen unbedingt ins Achtelfinale. Hamburg gegen Rostock. Jan Möller, wer ist aktuell näher dran am Weiterkommen?
16: Im Moment sind es die Towers. Die führen mittlerweile mit 10 Punkten, haben jetzt sogar die Möglichkeit, auf 11 zu erhöhen. Der junge französische Center Pavret, der steht da an der Freiwurflinie, hat noch einen, hat eben die 2 Punkte gemacht und ist dabei gefoult worden. Also Rostock in der zweiten Halbzeit bisher nur mit 7 Punkten in diesem dritten Viertel. Und es sind nur noch 2:30 zu spielen im dritten Viertel. Der Freiwurf von Pavret, der ist jetzt nicht drin, aber eben 10 Punkte die Führung für die Hamburger, die anders als Rostock viele Spieler dabei haben, die sich auf dem Niveau der deutschen Bundesliga erstmal noch so richtig beweisen müssen. Kommen aus der polnischen, der ungarischen, der zweiten französischen Liga. Und da hofft man eben bei den Towers, dass die einschlagen. Machen sie ganz gut. Rostock hat vor allem viel Erfahrung verpflichtet und haben jetzt eben auch mit einem Dreier verkürzt. 65 zu 58. Jetzt noch der Fastbreak von Rostock und vielleicht die Möglichkeit, den nächsten Dreier nachzulegen. Amaze, der ist nicht drin. 7 Punkte vor für Hamburg.
0: Schnuppern wir mal wieder rüber bei der Leichtathletik. Das Saisonfinale, die Ultimate Championships in Budapest. Jens Gideon beobachtet diesen Wettkampfabend für uns. Wir haben schon den Sieg von Merlin Hummel, dem deutschen Hammerwerfer, gehört. Was gibt's denn da ansonsten Spektakuläres zu sehen, Jens?
1: Na, aktuell gehört die Show hier ganz klar den Stabhochspringern um den Superstar Armand Duplantis. Aber er hat wieder einen Herausforderer. Die Höhe, die Latte geht jetzt auf 6,10 Meter, weil der Grieche Karalis, der auch schon bei der Europameisterschaft der größte Herausforderer für den Schweden war, diese Höhe, die 6,05 Meter vor wenigen Sekunden übersprungen hat. Also, Stabhochsprung dominiert die Szene. Merlin Hummel ist der erste deutsche Ultimate Champion. Das sind die Ergebnisse bisher.
0: Den Sieger beim Eishockey, den suchen wir noch in der Champions Hockey League. Eisbären gegen Graz. Jens-Christian Gussmann, wie sieht's aus?
2: Gut für den deutschen Meister, für die Eisbären Berlin. 10,5 Minuten noch zu spielen. 4:1, das ist die Führung. Und gleich wird es auf der Eisfläche etwas übersichtlicher weitergehen. Denn Auf beiden Strafbänken nehmen gerade jeweils ein Spieler Platz. Bei den Österreichern ist es Horror, der Mann mit der Nummer 3. Bei den Eisbären der Sohn des langjährigen Eisbärenkapitäns Frank Hörtler, der da mit der Nummer 77 Platz genommen hat.
0: Live-Eishockey von Jens-Christian Gussmann. Nach halb gibt's wieder viel Live-Sport. Jetzt erstmal die Nachrichten.

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1: 21.30 Uhr Nachrichten von BR24 mit Karin Schumacher. Gedenken an Opfer des 11. September in den USA läuft. In New York versammelten sich an der Stelle, wo früher das World Trade Center stand, Hinterbliebene der Verstorbenen. Glockenschläge markierten die Momente, als vor 25 Jahren die Flugzeuge in die Zwillingstürme des Gebäudes einschlugen. US-Präsident Trump ließ sich von seinem Vize Vance vertreten. Er wollte eine Rede im Pentagon halten. Bundesanwaltschaft geht gegen mutmaßliche Hamas-Mitglieder vor. Wegen der Vorbereitung eines Terroranschlags in Deutschland oder Österreich wurden 7 Männer angeklagt. Für die Tat soll die Gruppe bereits Waffen und Munition beschafft haben. Die Beschuldigten wurden zwischen Oktober 2025 und Mai 2026 festgenommen. Deutsche Reeder zeigen sich besorgt über Lage im Roten Meer. Verbandshauptgeschäftsführer Kröger sagte, die Sicherheit des Seewegs sei für die Versorgung Deutschlands und Europas von enormer Bedeutung. Zuvor hatte die pro-iranische Houthi-Miliz erklärt, die Kontrolle über die Meerenge Bab al-Mandab um die wichtige Schifffahrtsstraße ins Rote Meer übernommen zu haben. Das Auswärtige Amt in Berlin sprach von einer, Zitat, besorgniserregenden Entwicklung. Nepal geht nach Sturzflut von Milliardenschäden aus. Nach der Katastrophe mit insgesamt mehr als 1400 Toten werden laut der nepalesischen Regierung umgerechnet rund 4 Milliarden Euro für den längerfristigen Wiederaufbau benötigt. Ein Gletscherabbruch im Himalaya hatte vor gut 2 Wochen eine riesige Flutwelle aus Wasser, Schlamm und Geröll ausgelöst. Etwa 5600 Menschen werden immer noch vermisst. Schulunterricht in Bayern ist laut Kultusministerium gesichert. Trotz des aktuellen Moratoriums für Lehrerstellen an Schulen im Freistaat hat Ministerin Stolz die Unterrichtsversorgung als stabil bezeichnet. Sie wolle die Bedingungen aber auch nicht schönreden, sagte die Freie Wählerpolitikerin. Die Situation sei sehr angespannt. Flughafen von Nashville soll nach Dolly Parton benannt werden. Das entschied die zuständige Flughafenbehörde einstimmig. Die Country-Musik-Ikone Parton war Ende August im Alter von 80 Jahren gestorben. Sie lebte bis zuletzt in Nashville im US-Bundesstaat Tennessee. Nürnberg holt nächsten Sieg in der Fußball-Bundesliga. Die Franken besiegten Hannover mit 2:1. Die Partie Darmstadt-Bielefeld endete ebenfalls 2:1. Das Wetter in Bayern: in der Nacht klar oder locker bewölkt, später an manchen Flüssen neblig bei 12 bis 4 Grad. Morgen Sonne und Wolken, maximal 25 Grad.
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2: Tabea Kunze ist im Studio in Berlin. Noch Pause in Berlin-Köpenick in der Fußball-Bundesliga. Union liegt zurück gegen Schalke mit 0:1. Im US Open-Halbfinale der Tennisprofis führt Alexander Zverev im ersten Satz mit 2:1 gegen Karin Khachanov. Später sind wir dort wieder live, genauso wie beim Fußball. Aber jetzt freue ich mich, dass wir auf ein tolles Spiel an diesem Wochenende vorausblicken können. Größer könnten die Gegensätze kaum sein als vor diesem Sonntagsspiel SV Elversberg gegen den FC Bayern München. Matthew Genet Schön.
3: Elversberg gegen die Bayern, David gegen Goliath, Vincent gegen Vincent. Das Trainerduell, zu dem es fast nicht gekommen wäre, fast, denn erst am Freitagmittag kam die Meldung, das DFB-Schiedsgericht hebt die Gelb-Rot-Sperre für Vincent Wagner auf.
4: Ich hätte auch damit leben können, dann auch damit leben müssen, wenn ich nicht an der Linie hätte stehen dürfen. Aber ich bin froh, dass festgestellt wurde, dass ich einfach keine Unsportlichkeit begangen habe.
3: Sagt Vincent Wagner und gibt damit das Urteil des mündlichen Verfahrens wieder, bei dem er am Freitagmittag noch in Frankfurt anwesend war. Als absolute Ausnahme erklärte der DFB sein Urteil und nur, weil der Schiedsrichter Martin Petersen in der Verhandlung von einem Irrtum, einer Fehleinschätzung seinerseits gesprochen hat. Ein starkes Eingeständnis.
4: Er hat ganz klar Stellung bezogen und die Wahrnehmung war an der Stelle halt einfach falsch. Und durch diesen Wahrnehmungsfehler konnte man überhaupt die gelbe Karte wegnehmen. Ich bin aber froh, dass festgestellt wurde, dass ich keine Unsportlichkeit begangen habe, mit der Konsequenz dann sogar gesperrt gewesen zu sein.
3: So Wagner, der jetzt froh ist, dass sich alle, sein Team inklusive, ausschließlich auf das Sportliche konzentrieren können. auf die größtmögliche Aufgabe im deutschen und vielleicht auch im europäischen Fußball.
4: Bodo hat ja sich voll dagegen gestimmt. Die hatten auch 13 Spiele nicht verloren und trotzdem sind die Bayern einfach mal mit 5-0 rübermarschiert. Und ja, jetzt gehen wir das Ganze zusammen an. Bin zumindest dabei und kann es mir aus nächster Nähe angucken.
3: Doch die Tabelle, wenn auch nach 2 Spieltagen natürlich nicht aussagekräftig, deutet auf andere Vorzeichen. Der Aufsteiger aus dem Saarland steht mit 6 Punkten aus 2 Spielen vor den Bayern. Das blieb auch Joshua Kimmich nicht verborgen.
5: Ja, die sind ja furios gestartet. Wir gehen als Underdog dahin, sind hinter Elversberg momentan. Haben, glaube ich, schon 7 Kisten gemacht, oder? Mehr als wir in dem Fall. Wir wissen, dass sie sehr, sehr gut angreifen können, sehr, sehr gut kontern können. Aber natürlich wissen wir auch, dass sie ein paar Tore bekommen haben. Und da wird das Ziel sein, auf jeden Fall zu gewinnen.
3: Der Rekordmeister zu Gast im saarländischen Fußballdorf. Viel größer könnten die Unterschiede an diesem Sonntagabend kaum werden.
4: Ja, wir wissen das. Also größenwahnsinnig sind wir schon mal erst gar nicht. Und wir werden einfach unser Bestes geben. Und natürlich ist es unfassbar schwer. Und es ist auch nicht wirklich realistisch, dass wir was holen. Aber wir hoffen zumindest, dass wir es in Phasen ein bisschen spannend machen können.
3: Sagt Vincent Wagner, der beim Duell seiner SV Elversberg gegen den großen FC Bayern jetzt doch an der Seitenlinie stehen darf.
2: Am Sonntag ab 17.30 Uhr. 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Ja, jetzt hören wir aber hier bei uns im Programm rein, was passiert in Köpenick beim Spiel Union gegen Schalke. Lars, ich habe gesehen, der Schiedsrichter ist gefordert bei dir.
6: Ja, 46. Minute sah so aus, als hätte Aouchiche im Abseits gestanden bei dieser guten Kombination der Schalker in der ersten Minute der zweiten Halbzeit. Und dann gab es die Überprüfung und aus Köln das Kommando. Keine Abseitssituation, großer Jubel bei den Schalkern, großer Jubel natürlich auch beim Anhang, vor dessen Nase sozusagen dieses 2:0 gefallen ist. Klasse Pass auf Aouchiche nach einem Doppelpass, richtig gut, er hatte das selber eingeleitet. Und dann zieht er mit dem rechten Fuß ab aus 6-7 Metern leicht nach rechts versetzt. Der Ball titscht an die Unterkante der Latte und dann rein. Schalke führt also mit 2:0. Treffer zählt nach Videoentscheid. Aouchiche neben Karaman, der beste Mann im Verlaufe dieses Spiels bisher hier auf dem Platz. Schalke dominiert die Partie und geht in der zweiten Halbzeit mit 2:0 in Führung. Diesen Treffer hätten sie schon in der ersten Halbzeit erzielen müssen gegen ideenlose und harmlose Unioner. 2 Wechsel von Lustrinelli in der Pause. Burcu und Kemmlein runter, dafür Schäfer und Ljubicic jetzt in der Partie. Und das Erste, was passiert, Schalke kommt mit einem guten Spielzug. Aouchiche trifft. Schalke, S04, führt an der Alten Försterei mit 2:0.
2: An diesem Wochenende geht es um die allererste WM-Medaille für Deutschlands Basketballerinnen. Bei der Heimweltmeisterschaft in Berlin haben sie gestern im Viertelfinale Europameister Belgien entzaubert. Und morgen spielen sie deswegen im Halbfinale gegen den starken Olympiazweiten Frankreich. Mein Kollege Jakob Rüger hatte heute in Berlin die Gelegenheit, mit Basketball-Bundestrainer Olaf Lange zu sprechen.
7: Sie sind seit Anfang der 90er Jahren im Frauenbasketball in verschiedenen Funktionen tätig gewesen. Jetzt als Bundestrainer das deutsche Team ins Halbfinale der Heimweltmeisterschaft geführt. Was bedeutet Ihnen das persönlich?
8: Ja, ist natürlich eine tolle Sache. Ich ziehe meine persönliche Zufriedenheit oder was ich daraus ziehe, mehr daraus, wie ich helfen kann und wie ich der Mannschaft helfen kann. Und im Moment bin ich einfach sehr glücklich, dass die Spielerin, die es auch da mehr als 10 Jahre in einigen Fällen, wenn nicht mehr, Leib und Seele in die Nationalmannschaft gepackt haben, dass die jetzt da so ein bisschen ihr verdienten Erfolg bekommen. Das ist, was mich glücklich macht, und ich bin froh, dass ich da helfen kann. Da geht es gar nicht so darum, dass ich jetzt sagen kann, wir sind im Halbfinale. Ich bin sehr gesegnet in gewisser Weise, weil ich habe sehr viele Erfolge auch gehabt über die Jahre. Ob ich dann einen mehr oder weniger habe, das macht mich jetzt nicht glücklicher. Da gibt es andere Dinge im Leben, die wichtiger sind. Aber zu sehen, dass Spielerin wie Leo Fiebig, die da ihr Blut und Schweiß in die Nationalmannschaft gepackt hat, über bestimmt 10 Jahre, sie nun endlich den Erfolg hat, den sie verdient hat, das gibt mir schon Zufriedenheit.
7: Weil Sie Leonie Fiebig gerade ansprechen, sie hat nach dem Viertelfinalsieg gegen Belgien gesagt, der Bundestrainer ist das Puzzleteil, was uns noch gefehlt hat. Ich habe mich noch nie so gut gefühlt in der Nationalmannschaft. Was macht das mit Ihnen, diese Worte?
8: Ja, ist natürlich nett zu hören. Es beschreibt auch meine Rolle. Meine Rolle ist, ein Umfeld zu schaffen, in dem alle ihr Bestes geben können und ihren besten Basketball spielen können. Und vor allem zu sehen, dass alle das Team in den Mittelpunkt stellen, aber sich selbst dann auch nicht verlieren in dem Team, sondern selbst ihre Stärken finden. Und momentan ist das, was das die Mannschaft umsetzen kann. Und da sehe ich, dass ich meine Rolle erfüllt habe.
7: Der Halbfinaleinzug, ein Riesenerfolg. Die Mädels waren unglaublich erleichtert. Wie schafft man es, dass jetzt allerdings nicht der Druck abfällt? Weil das Halbfinale gegen Frankreich steht ja vor der Tür. Und ich glaube, man hat sich noch ein bisschen was vorgenommen.
8: Ja klar, also wir haben jetzt noch zwei Spiele, sie sind garantiert, aber wir werden unser Bestes geben morgen. Man muss aber auch ganz klar sagen, dass Frankreich ein ganz anderes Kaliber ist, auch von der Tiefe. Belgien war ja nicht so tief und waren ja auch müde in der zweiten Halbzeit, da haben wir auch Vorteile daraus gezogen. Bei Frankreich sieht das ganz anders aus, sehr athletisch, wesentlich tiefer, auch hochspielend, intelligent. Das ist nochmal ein ganz anderes Kaliber, aber wir sind als Mannschaft, das ist immer weiter ist unser Motto. Bei uns ändert sich nichts. Wir sind auch dabei mit einem langfristigen Blick. Es geht ja jetzt um die WM, aber auch für die Zukunft. Und wir hören nicht auf. Wir werden alles geben und wollen auch weiter lernen und weiter wachsen, weil wenn man nicht wächst, dann geht es rückwärts, ne?
2: Sagt Basketball-Bundestrainer Olaf Lange. Das deutsche Team spielt morgen ab 16.30 Uhr das WM-Halbfinale gegen Frankreich in der Berliner Arena am Ostbahnhof vor wieder 13.000 Fans. Sie können das Spiel in voller Länge hören in der Sportschau-App. So, beim Tennis steht es jetzt 3:3 im ersten Satz zwischen Zverev und Khachanov. Da geht es um den Finaleinzug bei den US Open. Das ist echt ein volles Sportwochenende. So, Leichtathletik haben wir auch noch. Das Saisonfinale, das Jens Gideon für uns beobachtet. Jens, du hast uns gerade gesagt, die Stabhochspringer haben schon mal gezeigt, was sie drauf haben. Was ist jetzt gerade bei dir los?
9: Ja, die Show geht einfach noch weiter, Tabea. Das ist unglaublich, was die beiden hier abliefern. Der Grieche Karalis und eben der überragende Superstar der Szene, Mondo Duplantis, der eben gerade mal eben im ersten über 6,20 Meter gesprungen ist, nachdem der Grieche zuvor gescheitert ist an dieser Höhe, aber bei 6,15, wo sie vorher waren, da sind sie beide im ersten drüber gegangen. Das wurde hier von den 20.000 im Stadion komplett ausrastend gefeiert. Also den beiden gehört aktuell die Szenerie und das, was in dem Vorfeld dieser Leistungen der beiden schon gelaufen ist, ist hocherfreulich aus deutscher Sicht. Wir haben die 4x100 Meter Mixed-Staffel gesehen und da ist Deutschland Sechster geworden, auch ohne Superstar Gina Lückenkämper, also auf Weltbühne mit einer guten Platzierung und dann natürlich Merlin Hummel mit seinem Sieg im Hammerwurf. Er ist der erste deutsche Ultimate Champion und kassiert 130.000 Euro Preisgeld.
2: Die Reise nach Budapest hat sich definitiv gelohnt für Merlin Hummel. Vielen Dank an Jens Gideon. Damit wieder zum Basketball. Der BBL-Pokal der Männer läuft. Gestern sind schon Hagen und Braunschweig eine Runde weitergekommen. Heute steht das Bundesliga-Duell auf dem Plan. Hamburg gegen Rostock und Jan Möller. Noch konnte sich ja keiner so richtig absetzen bei dir. Erwartest du eine richtig spannende Schlussphase?
10: Ja, das erwarte ich absolut. Im Moment sind 7 Punkte Vorsprung für Hamburg, aber jetzt in dieser Sekunde auch nur noch 6, weil TJ Crockett, der überragende Rostocker, da gerade an der Freiwurflinie steht. Den ersten hat er verwandelt, ist damit bei 23 Punkten schon. Das ist mit Abstand der Topscorer bei den Gästen und der zweite Freiwurf, der ist auch drin. Also Rostock verkürzt hier auf 5 Punkte. Und ja, das ist nix. Das kann sich ganz schnell noch wenden, da hier noch fast 9 Minuten zu spielen sind in diesem Pokalduell, in dem die Hamburger das dritte Viertel besser gestaltet haben. Da haben sie vor allem defensiv angezogen und sind dann eben mit 10 Punkten Führung in dieses letzte Viertel gegangen. Jetzt sind es nur noch 5. Und ich erwarte genau das, dass es ein Krimi wird, ganz am Ende, vielleicht sogar Verlängerung. Mal gucken.
2: Hören wir mal, wie viel Spannung noch drin ist im Fußball-Bundesliga-Abendspiel. Der FC Schalke ist ja mit 2:0 jetzt vorne beim ersten FC Union. Und Lars, siehst du irgendwelche Mittel bei den Eisernen, da zumindest den Anschlusstreffer zu erzielen?
6: Ja, sie hatten die ersten beiden richtig guten Möglichkeiten, hier zum 1:2 zu kommen. Erst Schäfer aus 10 Metern völlig freistehend, scheitert an Karius, Ball zu zentral und dann gerade eine Flanke von der rechten Seite und am langen Pfosten schraubt sich Tom Rothe hoch, kommt an den Ball, kann ihn aber nicht richtig drücken. Der geht knapp drüber, darum steht es weiter 2:0 für Schalke und dieses 2:0, das muss man auch nochmal erwähnen, war richtig toll rausgespielt. Dina Ebimbe mit dem langen Ball ja eingewechselt für den verletzten Ljubicic, dann Aushish lässt den Ball einfach einmal prallen auf Adamu, der kriegt ihn sofort zurück und dann nagelt nagelt er ihn aus 11, 12 Metern unter die Latte. Von da springt der Ball ins Tor. Alle dachten, war eine Abseitssituation, aber nach Überprüfung durch den VAR zählt dieser Treffer, zählt dieses 2:0. In der 46. war der Ball im Tor, in der 48. war es dann aber erst offiziell. Danach jetzt Union mit guten Gelegenheiten, habe ich gerade geschildert, macht mehr Druck, drängt auf den Anschluss, aber liegt weiter gegen Schalke mit 0:2 hinten.
2: Wir berichten den ganzen Abend hier bei Sportschau Live schon über die Champions Hockey League. Das ist ein Eishockey-Europapokal. Kurz vor Beginn der deutschen Eishockey-Liga sind dort die Eisbären Berlin gefordert. Jetzt Christian Gussmann, welchen Stellenwert hat eigentlich diese Champions Hockey League für die Eisbären?
11: Schon einen recht großen.

0: startet, wie man das am vergangenen Wochenende getan hat. Bei zwei starken Schweizer Mannschaften, muss man sagen. Aber trotzdem zwei Niederlagen, das ist nicht eine gute Basis, um da wirklich stark auszusehen in der neuen Champions Hockey League Saison. Da tut es ihnen gut, dass sie heute hier mal den österreichischen Meister Graz 99 so klar und deutlich vom Eis geschossen haben. Entscheidend dafür ihr dominantes erstes Drittel. Da führten sie schon mit 3:0. Doppeltorschützen in diesen ersten 20 Minuten, ihr Stürmer Leo Pföderl. Danach war es eine relativ ausgeglichene Partie, aber dieses deutliche erste Drittel sorgte eben dafür, dass die Eisbären hier mit einem 4:1 vom Eis runtergehen und hoffentlich am Sonntag mit dem nächsten Heimspiel bei ihrer Aufholjagd weitermachen können. Hier heute Abend haben sie gut ausgesehen.
1: So, dann gibt's auch noch eine Nachricht vom Volleyball. Die Europameisterschaft in Rumänien läuft und die deutschen Volleyballer haben ihren guten Start dort bestätigt, haben heute auch das zweite Spiel der Gruppenphase gewonnen gegen Lettland mit 3:0. Gestern hatte sich das deutsche Team schon gegen die Türkei mit 3:1 durchgesetzt. Seit rund einer Woche hat Deutschland einen neuen Sportminister. Der zweimalige Kanu-Olympiasieger Ronald Raue wurde von Bundeskanzler Merz zum Staatsminister für Sport und Ehrenamt ernannt. Nach seiner ersten Rede im Bundestag hat ihn mein Kollege Jörg Klawitter zum exklusiven Interview getroffen. Und er hat Ronald Raue als erstes gefragt, wie er sich auf diese Rede vorbereitet hat.
2: Ich glaube, ich habe gar nicht so viel Vorbereitung nötig in dem Moment, weil ich einfach über das reden kann, was mir schon immer am Herzen liegt. Und ich kann die Werte vor allen Dingen versuchen einzubringen, die mir schon immer am Herzen liegen. Und daher fällt es mir relativ einfach, zumindest über den Sport zu sprechen. Natürlich gibt es Situationen, die sind für mich neu, gerade wenn man die Dynamik in dem Haus dort kennenlernt, die nicht immer so positiv ist, wie ich sie mir wünschen würde, auch nicht immer so wertschätzend, wie ich mir sie wünschen würde. Das hat mich schon ein bisschen irritiert heute, das muss ich ehrlicherweise sagen. Aber auch das lernt man und kriegt man, glaube ich, dickes Fell. Das werde ich haben und das werde ich mir auch antrainieren. Aber wie gesagt, es geht darum, glaube ich, Botschaften zu senden, die positiv sind. Und das kann ich in der Regel ganz gut. Und darauf freue ich mich am meisten, dass ich einfach die Positivität des Sports auch dort in den Bundestag einbringen kann. Und dafür werde ich mir viel, viel Mühe geben.
3: Sie waren extrem erfolgreich in dem, was Sie gemacht haben. Haben dann nach der Karriere noch ein Buch geschrieben, sind als Redner aufgetreten, haben sich insgesamt ja auch dem Sport verschrieben, auch im Ehrenamt, muss man sagen. Warum haben Sie sich jetzt für diese Position entschieden? Und wie schwer oder leicht fiel denn die Entscheidung?
2: Es stand tatsächlich nicht auf meiner Agenda, aber ja, es war eine schwere Entscheidung, das muss ich schon gestehen. Ich hatte natürlich eine ganz andere Lebensplanung ursprünglich, aber es war schon immer von meinem Herzen heraus etwas Wertvolles, auch Ehrenämter zu unterstützen, selber ihren Ehrenamt auszuführen. Ich kenne natürlich auch die Bedürfnisse des Sports von innen heraus und ich bin einfach sehr, sehr dankbar dafür, was mir der Sport in meinem Leben gegeben hat. Ich habe das auch sehr bewusst gerade nach Ende meiner Karriere wahrgenommen, auch so rückblickend mit dem Blick von oben mal drauf zu werfen, was hat der Sport eigentlich aus mir gemacht. Und ich glaube, der Sport hat mich zu dem Menschen gemacht, der ich heute bin. Und dafür bin ich sehr, sehr dankbar, dass mir der Sport so unglaublich viel gegeben hat. Und für mich ist es einfach auch eine Möglichkeit, etwas zurückzugeben, etwas auch ja, in die Gesellschaft einzubringen, was ich lange genießen durfte. Und daher habe ich es mir nicht einfach gemacht, aber ich war dann am Ende doch bereit, diese Verantwortung zu übernehmen und möchte sie bestmöglich natürlich auch ausfüllen.
3: Sie haben heute in Ihrer Rede drei wichtige Ziele, drei wichtige Punkte unterschieden. Und der allererste war gleich, Olympische Spiele nach Deutschland zu holen. Warum ist es so wichtig für Deutschland, dass Olympische Spiele nach Deutschland kommen?
2: Ich bin glücklicherweise jemand, der 6 Olympische Spiele miterleben durfte in verschiedenen Ländern, in verschiedenen Städten. Und mir hat das immer sehr, sehr viel gegeben, auch zu sehen, was bringen Olympische Spiele in das Land, was bringen sie zu den Menschen, die dort Olympische Spiele erleben. Und ich glaube, dass etwas ist, gerade für Deutschland, was uns wieder in eine positive Stimmung versetzen kann, was uns mitnehmen kann, auch gemeinsam wieder ein Ziel zu verfolgen und sich am Ende aber auch gemeinsam zu gratulieren und sich gemeinsam auch auf die Schultern zu klopfen. Und ich glaube, das haben wir ganz, ganz dringend nötig. Und es würde wahrscheinlich unserer Gesellschaft auch wieder einen Sinn geben, etwas zusammen anzupacken. Und daher bin ich davon überzeugt, von allen Nebeneffekten, die wir noch haben, von Wertevermittlung, von infrastrukturellen Dingen, dass es einfach ja, ein Katalysator wäre für viele, viele Dinge, die unsere Gesellschaft betreffen. Und deswegen bin ich einfach schon immer ein Fan von Olympischen Spielen und werde, wie gesagt, aus Leidenschaft heraus das auch vorantreiben, wo ich nur kann.
3: Der zweite Punkt der Rede, Deutschland wieder nach vorne zu bringen im internationalen Vergleich, dass Deutschland wieder leistungsfähig wird und möglicherweise eben bei Olympischen Spielen dann auch im Medaillenspiegel wieder vorne ist. Das war zuletzt nicht mehr so, gerade in vielen Kernsportarten auch, Leichtathletik, Schwimmen war im internationalen Vergleich ein bisschen Deutschland hinterher. Wie kann das gelingen? Das ist eine große Antwort, das weiß ich. Aber was können da erste Schritte sein?
2: Also ich glaube, was

0: Erstmal zu betonen ist, ich komme ja gerade aus der Haushaltsdebatte. Das war für mich natürlich auch etwas ganz was Neues, auch mal tiefer in die Zahlen hineinzuschauen. Und sehr positiv zu betonen ist, glaube ich, dass wir den Sport auf ein neues Rekordniveau gehoben haben. Mit 360 Millionen Euro nur für den Sport, 27 Millionen für das Ehrenamt zusätzlich noch. Ich glaube, damit kann man viel machen. Da werden viele von profitieren. Und das möchten wir natürlich auch bestmöglich in dem Moment einsetzen. Wir haben im letzten Jahr schon durch meine Vorgängerin Frau Schenderlein große Schritte in Richtung Spitze wieder gemacht oder zumindest die Rahmenbedingungen zu schaffen. Wir haben quasi die Spitzensportreform weiter vorangetrieben. Wir werden die Sportagentur mit Leben erfüllen. Und das sind alles Rahmenbedingungen, die uns in die Lage versetzen, einfach reagieren zu können, wieder den Sport auf ein neues Niveau zu bringen, den Sport auch eigenständiger entscheiden zu lassen, die Mittel besser zu verteilen. Aber, und das ist auch meine Aufgabe, ich möchte wirklich auch genau hinschauen. Ich möchte genau hinschauen, wo gehen die Gelder hin und wo können wir vielleicht auch effektiver werden. Ich glaube, da haben wir auch noch viel Potenzial. Und wenn wir das alles miteinander vereinbaren, dann werden wir mit Sicherheit einen großen Schritt nach vorne machen.
1: Der dritte Punkt heute in der Rede war dann das Ehrenamt. Sie sind ja Staatsminister für Sport und Ehrenamt. Der Etat ist zwar kleiner und trotzdem ist Ihnen das Thema besonders wichtig als Ehrenamtler. Kann man jetzt übrigens noch Ehrenamtler sein? Die Zeit wird wahrscheinlich ein bisschen zu knapp. Oder im Kanuverein, wo Sie, glaube ich, immer noch tätig sind, noch mitzuhelfen?
0: Ja, das muss ich für mich auch erstmal sortieren, ob ich das überhaupt noch sein kann. Auf jeden Fall ist es eine Sache, die mir schon immer sehr am Herzen liegt. Mir ist bewusst, ich bin auch selber in einem Verein aufgewachsen, in einem kleinen Verein. Ich bin selber von Ehrenamtlern trainiert worden. Also niemand überspringt er diesen Step und wird gleich Leistungssportler. Also genau diese Instanzen brauchen wir ganz dringend. Jede Regatta findet statt, weil wir DLRG-Leute haben auf dem Wasser, weil wir Kampfrichter haben. Also das ganze Sportsystem funktioniert auch da nur mit Ehrenämtern. Und das ist mir sehr, sehr bewusst. Und daher ist es auch ein ganz wichtiger Baustein, diese Menschen auch zu fördern und vor allen Dingen Wertschätzung mitzugeben. Weil das ist quasi die Basis, damit wir überhaupt Leistungssport betreiben können oder damit überhaupt die Menschen zum Leistungssport gebracht werden. Daher ist da auch ein großer Fokus drauf. Einer der drei wichtigen Punkte, die ich auch benannt habe. Und ich denke, auch da haben wir im Ehrenamt zumindest mit dem Budget viele, viele Möglichkeiten, auch die Wertschätzung weiterzugeben, die sie verdienen.
1: Es kam das schon immer mal wieder vor in den Antworten. Ich frage trotzdem noch mal, was bedeutet ganz persönlich der Sport?
0: Ja, Sport hat mich mein ganzes Leben lang begleitet und hat mich geprägt und hat mich zu dem gemacht, was ich heute bin. Und ich wünsche mir einfach, dass wir den Sport auch in Zukunft so erleben können, wie ich ihn als Kind erleben durfte. Und das ist einer meiner großen Ziele, dass die Kinder der Zukunft Vorbilder haben, dass sie sich etwas zutrauen, dass sie groß träumen dürfen. Und das ist das, was ich am Sport so liebe und das ist das, was ich mir für die Kinder der Zukunft wünsche.
2: Sagt der neue deutsche Sportminister Ronald Raue bei uns in Sportschau Live. Im Bundesliga-Freitagsspiel führt Schalke bei Union weiterhin mit 2:0. Morgen Nachmittag steht in der Fußball-Bundesliga dann unter anderem ein Rhein-Main-Duell auf dem Programm. Ab 15.30 Uhr spielt der FSV Mainz 05 gegen Eintracht Frankfurt. Die Vorzeichen bei beiden Vereinen könnten kaum unterschiedlicher sein.
3: Auf der Landkarte liegen zwischen Mainz und Frankfurt rund 30 Kilometer. In der Tabelle liegen zwischen Mainz und Frankfurt genau 3 Punkte. Und das nach gerade mal 2 Spieltagen. Das sorgt dafür, dass die Clubs aus den 2 verschiedenen Bundesländern sich auch in 2 verschiedenen Gefühlswelten befinden.
4: Wir müssen einfach diesen Bock umstoßen.
3: Heißt es von einem eher nachdenklich wirkenden Eintracht-Trainer Adi Hütter.
5: Ich glaube schon, dass wir das eine oder andere mitnehmen, was wir wirklich sehr gut gemacht haben. Weil ich gehe davon aus, dass sich Adi Hütter schon auch was überlegt hat und die uns das Leben sehr schwer machen werden.
3: Sagt dagegen ein eher gelassen wirkender Mainz-Trainer Urs Fischer. Stellt sich die anschließende Frage, was hat sich denn Adi Hütter überlegt, um mit seinen Frankfurtern die Mainzer zu schlagen? Dabei fängt er bei den Führungsspielern an.
4: Wichtig ist, dass die Spieler auf dem Platz dann auch die Verantwortung auch übernehmen. Speziell genau in schwierigen Phasen.
3: Zu der jetzt auch noch das Nachbarschaftsduell kommt, bei dem es auch um Prestige im Rhein-Main-Gebiet geht.
4: Natürlich ist es ein Derby und in einem Derby wird es mal darauf ankommen, wie mit welcher Intensität, dass wir ins Spiel gehen. Wir müssen dagegen halten, wir müssen das Spiel von der ersten Minute auch annehmen, in die Zweikämpfe gehen, mit Energie Fußball spielen, mit Power Fußball spielen. Da bin ich auch überzeugt, dass wir ein gutes Spiel machen.
3: So stürmisch der Plan bei der Eintracht klingt, so verhalten klingt der Ansatz beim Team von Urs Fischer, den Mainzern, die zuletzt den HSV mit 5:0 geschlagen haben.
5: Wir waren geduldig, waren kompakt, hatten eine gute gute Organisation. Ich glaube auch gegen Frankfurt, du brauchst eine gute Restverteidigung. Das sind schon Punkte, die du auf dem Platz bekommen musst, wenn du am Ende was mitnehmen willst.
3: Das also die zwei unterschiedlichen Welten von Mainz und Frankfurt. Ein verbindendes Element ist Stürmer Jonathan Burkhardt, bei den 05ern zum Fanliebling geworden und in Frankfurt auf dem Weg dorthin.
4: Dass das eine besondere Rückkehr für Jonathan ist, das ist natürlich klar. Ich habe natürlich mit ihm darüber gesprochen. Der freut sich natürlich auch auf dieses Spiel und dass er natürlich auch versucht, ein Tor zu erzielen, dass wir das Spiel gewinnen. Das ist ganz klar.
3: Klar ist auch, nach diesem Duell werden weiterhin 30 Kilometer zwischen Mainz und Frankfurt liegen. Offen ist aber, ob es in der Tabelle auch bei den 3 Punkten Abstand bleibt.
2: Das erfahren wir dann morgen ab 15.30 Uhr, unter anderem zu hören in der ARD-Bundesliga-Konferenz. Bei den US Open der Tennisprofis hat Alexander Zverev den ersten Satz gewonnen im Halbfinale gegen Khachanov. 6:3. Es hat nur 37 Minuten gedauert für den Deutschen. So, minutenlang wird schon kein Fußball gespielt in Berlin-Köpenick, Lars. Das höre ich, wenn wir hier deine Leitung aufmachen. Lars Becker, unser Reporter, was ist da los?
6: Der Schiedsrichter hat sich verletzt. Timo Gerach hat sich an die Wade gefasst, hat sich behandeln lassen, ist dann in die Katakomben gegangen. Da haben ihn dann die Kameras auch eingefangen, wie er sein Shirt ausgezogen hat. Und dann sah man, wie der vierte Offizielle, Jarno Wienefeld, sich bereit gemacht hat, mit dem eigentlichen Chef, mit Timo Gerach, die Positionen zu tauschen. Und das war im Spiel gegen Frankfurt übrigens ähnlich. Auch in der zweiten Halbzeit hatte sich der Schiedsrichter verletzt und musste tauschen mit dem vierten Offiziellen. Insgesamt ungefähr 8 Minuten Pause. Jetzt hat die Partie gerade wieder begonnen, nach der besten Phase für den ersten FC Union, nach dem 0:2 durch Auschisch kurz nach der Pause per Videoentscheid die Abseitssituation aufgehoben. Das Anzeigen des Linienrichters, daher das 2:0 und dann 2 Chancen für Union. Dann gab es die längere Pause. Jetzt läuft die Partie wieder. Bin gespannt, ob die Unioner die Dominanz der Minuten zuvor aufrechterhalten können oder ob sich Schalke wieder lösen kann. Auschisch und Karaman, der zurückgekehrte Kapitän, das sind für mich die beiden entscheidenden, die wichtigsten Spieler bei Schalke 04 in einer insgesamt sehr, sehr homogenen Mannschaft. Alle arbeiten füreinander. Jetzt gibt es da gerade nach einem Foul von Karaman an dem Kapitän vom 1. FC Union, an Rani Khedira. Nee, Adamu war es, der ihn gefoult hat. Und Khedira springt auf, rennt ihm hinterher, macht aber nichts. Hat ihm wahrscheinlich nur ein paar nette Worte gesagt. Und das erste Mal, dass also Jarno Wienefeld da eingreifen muss, hat auf Freistoß entschieden. Völlig klar für Union. Die kommen über die linke Seite, über Tom Rothe, der eine der beiden Chancen hatte, hier auf 1:2 zu stellen. Und der kann aber in dem Fall nicht verhindern, dass der Ball über die Grundlinie gegangen ist. Gibt Einwurf für Schalke. Timo Becker ist das, der den Ball in den Händen hat. Jetzt Richtung Mittellinie von Karaman. Der Versuch weiter zu verlängern. Udukai gewinnt das Kopfballduell. Schalke führt hier weiter mit 2:0 gegen lange ideenlose und harmlose und zudem extrem anfällig in der Defensive befindliche Unioner mit 2:0.
2: Oh, das dürfte eine lange, lange Nachspielzeit geben, hier nach 22 Uhr bei uns zu hören. Kurz vor den Nachrichten haben wir noch mal Zeit für ein bisschen Leichtathletik. Jens Gideon, bitte.
7: Richtig, Stimmung nochmal zum Abschluss dieses ersten von 3 Wettkampftagen. 6,32 Meter liegen auf für Mondo Duplantis, den Superstar der Szene, dem hier die letzten Sekunden dieses Wettbewerbes gelten. Denn alle anderen Wettbewerbe sind schon vorbei. Aus deutscher Sicht positiv. Der erste Ultimate Champion aus Deutschland heißt Merlin Hummel. 81,46 Meter. Im Hammerwurf haben gereicht für den Sieg und 130.000 Euro Siegprämie. Zweite deutsche Beteiligung in der 4x100 Meter Mixstaffel. Da kam Platz 6 raus, vielleicht auch, weil Gina Lückenkämper, der Star der deutschen Szene, nicht am Start war. Duplantis ist der letzte Athlet, noch ist er nicht gesprungen. 6,20 Meter hat er schon.
2: Die Zusammenfassung von unserem Leichtathletik-Reporter Jens Gideon. Nach 10 dann reichlich Fußball hier bei uns in Sportschau Live. Die Nachrichten hat jetzt mein Kollege Ingo Jansen.
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9: Um 22 Uhr. In New York ist heute der Opfer der Anschläge vom 11. September vor 25 Jahren gedacht worden. Die zentrale Feier hat auf dem Platz stattgefunden, auf dem früher die Zwillingstürme des World Trade Centers gestanden haben. Dabei wurden die Namen der fast 3000 Todesopfer verlesen. Erstmals wurde auch der Menschen gedacht, die an den Spätfolgen gestorben sind. Sie waren nach dem Einsturz der Türme giftigen Staubwolken ausgesetzt. Der Bundestag hat die erste Runde seiner Beratungen über den Haushalt für das kommende Jahr abgeschlossen. Dabei erklärten Redner der schwarz-roten Koalition, der Entwurf mache Deutschland fit für die Zukunft. Hauptstadtkorrespondent Dietrich Karl-Meurer.
10: Haushaltspolitiker von CDU, CSU und SPD verwiesen auf höhere Ausgaben für Infrastruktur, Digitalisierung, Forschung, Klimaschutz und Sicherheit. Sie seien die Grundlage für Wachstum und einen handlungsfähigen Staat. Die Opposition widersprach. Für das nächste Jahr sind Ausgaben von rund 555 Milliarden Euro veranschlagt. Die Neuverschuldung steigt einschließlich schuldenfinanzierter Sondertöpfe des Bundes auf mehr als 200 Milliarden Euro.
9: Die Pläne der Bundesregierung zum Schutz von Kindern und Jugendlichen im Internet nehmen Gestalt an. Familienministerin Prien hat dazu ein Sofortprogramm angekündigt, das bis Ende des Jahres kommen soll. Aus dem Hauptstadtstudio Philine Elster.
11: Die Basis dafür? 56 Handlungsempfehlungen der eingesetzten Expertenkommission. Die Vorschläge reichen von Handyverboten bis zur 7. Klasse bis hin zu einem KI-Seepferdchen für Grundschüler. Prien legt sich fest und will eine Altersgrenze für Social Media ab 13 Jahren. Bis Oktober sollen Eckpunkte für das Gesetz stehen. Konkreter wird Prien nicht.
9: Der BUND geht gerichtlich dagegen vor, dass in Lingen in Niedersachsen eine Firma Brennelemente für Atomkraftwerke russischer Bauart herstellen darf. Die Klage richtet sich gegen das Land Niedersachsen, das die Produktion genehmigt hat. Der BUND warnt davor, dass der russische Staatskonzern Rosatom Informationen über kritische Infrastruktur in Deutschland erhält. Das Land argumentiert, es habe den Antrag nach dem Atomgesetz nicht ablehnen können. Die Houthi-Rebellen haben die Kontrolle über die Meerenge Bab al-Mandab übernommen. Sie verbindet das Rote Meer mit dem Indischen Ozean. Weil sie die kürzeste Route zwischen Europa und Asien ist, gilt sie als eine der wichtigsten Schifffahrtsrouten der Welt. Experten gehen davon aus, dass der internationale Handel beeinträchtigt werden dürfte. Das waren die Nachrichten. Das Wetter. In der Nacht wechselnd bewölkt, im Süden teils klar, von Norden bis in die Mitte kann örtlich etwas Regen fallen. Tiefstwerte zwischen 15 Grad auf den ostfriesischen Inseln und 4 Grad am Alpenrand. Morgen wechseln sich Wolken und Sonnenschein ab. Im Süden wird es oft sonnig und meist trocken. Höchstwerte zwischen 19 Grad an den Küsten und bis zu 27 Grad am Oberrhein. Die Zeit 22.03 Uhr.
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2: Noch eine halbe Stunde mit Tabea Kunze im Studio. Wir haben Tennis live im Programm. Ein Gespräch vor dem Bundesliga-Topspiel Augsburg gegen Leverkusen und natürlich auch das Bundesliga-Freitagsspiel im Blick. Und da kann ich nur sagen, manchmal entwickelt sich ein Arbeitstag dann doch ganz anders, als man denkt. Zum Beispiel für Jarno Wienefeld. Der ist 28 Jahre alt, heute als vierter Offizieller bei Union Schalke eingeplant gewesen. Aber Lars Becker, jetzt feiert er sein Bundesliga-Debüt als Schiedsrichter.
12: Jetzt pfeift er für seinen Chef, der an der Seitenlinie steht und nur noch das Täfelchen nachher hochhält, wenn es um die Nachspielzeit geht. Und ich muss mich korrigieren, vor zwei Wochen gegen Frankfurt, was der Linienrichter, der ausgetauscht werden musste gegen den vierten Offiziellen. Jarno Wienefeld also jetzt mit einer echten Aufgabe. Union mit der Ecke von der rechten Seite, Kopfballgelegenheit, Querfeld kommt nicht dran, Nachschusschance durch Jong, nimmt den Volley und drüber. Gerade vor wenigen Sekunden die richtig gute Chance für Union auf 1:2 zu stellen. Die zweite für Tom Rothe, nimmt einen Ball direkt und Karius ist rund. Ist unten. Mit einer Hand lenkt er den Ball am Tor vorbei, bleibt also beim 2:0 für Schalke, die ja nicht nur Abwehr können, wie man gesehen hat gegen die Bayern beim 0:0 vor einer Woche, sondern auch spielerisch sich hier gut zeigen, während jetzt Tim Skarke für Union in die Partie kommt gegen Frankfurt in der Nachspielzeit. Per Hacke das 3:3, bisher den einzigen Punkt für Union gemacht. Schalke führt weiter, verdient hier mit 2:0, aber Union macht Druck.
2: Und wie viel Druck machen noch die Rostocker beim Basketball in Hamburg, Jan Möller?
13: Ja, sie haben jetzt noch einen Freiwurf, aber das wird ihnen nichts mehr nützen. 6,3 Sekunden zeigt die Uhr an hier in der Halle in Hamburg-Wilhelmsburg. Und die Towers führen mit 10 Punkten, jetzt nur noch mit 9. Aber in diesen 6 Sekunden, beim Basketball ist ja schon sehr viel passiert, aber in diesen 6 Sekunden werden die Towers keine 9 oder wenn der zweite Freiwurf jetzt sitzt, auch 8 Punkte aufholen. Also ich glaube, man sagt ja immer so, der Pokal hat seine eigenen Gesetze. Eins ist eigentlich, dass die Towers fast immer in der ersten Runde rausfliegen, die Hamburger. Haben sie nur einmal überstanden, diese Runde, aber jetzt läuft die Uhr runter und jetzt ist es perfekt. Sie sind tatsächlich weiter. 90:81 haben sie gewonnen. Es war ein super intensives Spiel. Die Leute, die hier waren, denken sich bestimmt, toll, dass die Saison jetzt wieder losgegangen ist, weil hier wirklich das wie ein Boxkampf war. Zwei Teams, die sich gar nichts geschenkt haben. 90:81. Die Towers sind weiter im Achtelfinale und treffen Mitte Oktober auf den FC Bayern. Das steht schon fest.
2: Genau, die Top-Teams wie Bayern oder auch Alba Berlin steigen erst im Achtelfinale in diesen BBL-Pokal ein. Erstmals seit 2 Jahren heißt der Tabellenführer der Fußball-Bundesliga nicht FC Bayern München. Nein, zum Start in dieses Wochenende steht der FC Augsburg ganz oben. Und morgen Nachmittag empfängt der Bundesliga-Spitzenreiter Bayer Leverkusen. Mein Kollege Daniel Gahn wird dieses Spiel in der ARD-Bundesliga-Konferenz übertragen. Ich habe vor der Sendung mit ihm telefoniert und ihn als erstes gefragt, wie groß denn die Euphorie ist in und um Augsburg.
14: Ich würde sagen, mindestens so groß wie der Screenshot, den er sich ausgedruckt hat und der jetzt in seinem Büro hängt. Also das ist schon ziemlich bemerkenswert, dass Augsburg zum allerersten Mal überhaupt in seiner Geschichte Tabellenführer in der Fußball-Bundesliga ist. Für alle, die Zahlen mögen, es ist der 512. Bundesligaspieltag und der FCA ist zum allerersten Mal auf Platz 1 in der Tabelle. Also da ist man schon so ein bisschen euphorisiert. Auf der anderen Seite wäre der FCA Augsburg nicht der FC Augsburg, wenn man dann natürlich weiß, dass man am Saisonende aller Voraussicht nach nicht auf Platz 1 stehen wird.
2: Aller Voraussicht nach nicht, okay. Lass uns gleich nochmal drüber reden, was du den Augsburgern zutraust. Aber ich würde nochmal auf diesen Saisonstart schauen, denn der hat ja wirklich hervorragend funktioniert aus Augsburger Sicht. Ein 3:0-Sieg gegen Schalke und dann ein 4:1-Sieg in Frankfurt. Was war ausschlaggebend für diese Siege?
14: Also natürlich diese mannschaftliche Geschlossenheit, also wer den FC Augsburg kennt, der weiß, und das betont man auch in Augsburg immer wieder, man will eine Mannschaft sein, gegen die es unglaublich schwer ist, spielerisch zu bestehen. Also die Körperlichkeit, Zweikämpfe, da ist immer seit jeher schon großer, großer Fokus drauf beim FC Augsburg. Und so hatte man natürlich dann auch so ein bisschen Glück, mit Schalke einen Aufsteiger zu bekommen am ersten Spieltag. Und am zweiten die Frankfurter Eintracht, bei der es aktuell nicht so gut läuft. Aber das soll die Leistung der Augsburger überhaupt nicht schmälern. Die haben das richtig gut gemacht, haben erst ein Gegentor kassiert. Und das bei einer neuen Defensive. Und die Offensive, die funktioniert einfach. Da hat Manuel Baum sehr viele Möglichkeiten. Anton Kade hat sich da in den ersten beiden Spielen richtig gut hervorgetan. Der ist allerdings fraglich für das Spiel gegen die Werkself.
2: Manuel Baum hat im vergangenen Jahr zum zweiten Mal den Trainerjob in Augsburg übernommen, nachdem der Versuch mit Sandro Wagner, einen schillernden Typen auf die Trainerbank zu setzen, sportlich schiefgegangen ist. Baum und der FCA, das klang erstmal nach einer Verlegenheitslösung, aber hat sich das jetzt als Glücksfall herausgestellt, dass er zurückgekehrt ist auf die Trainerbank?
14: Das kann man so sagen. Und wie heißt es ja, Verlegenheit macht Liebe manchmal. Und ja, Baum passt einfach besser vom Gefühl her als dann eben so ein schillernder Sandro Wagner. Und er weiß auch irgendwie, so der Eindruck von außen, dass er genau den richtigen Ton und die richtige Tonalität trifft in der Ansprache. Er hat eine klare Spielidee. Er weiß, okay, die Augsburger, sie werden jetzt nicht ein Champions-League-Favorit sein oder ein Meister-Favorit. Das auf gar keinen Fall. Aber er verbessert sie immer so von Woche zu Woche, von Monat zu Monat. Und darauf kommt es an. Und die Augsburger, ja, seit Jahren ja immer so das graue Mäuschen der Liga. In der vergangenen Saison unter Sandro Wagner wollte man sexy sein, aber das ist krachend gescheitert. Und Augsburg fühlt sich einfach wohl in dieser Rolle als kleiner grauer Maus. Und es muss ja auch kleine graue Mäuse geben. Und wenn sie dann so erfolgreich spielen wie aktuell, dann ist das einfach ein Zeichen dafür, dass Manuel Baum eine unglaublich gute Arbeit macht. Und vielleicht auch noch ganz interessant, er war ja eigentlich für den Nachwuchs zuständig, hat diesen Job erstmal pausiert, aber mittlerweile ist er jetzt einfach nur noch Trainer. Also er hat quasi den Cheftrainerposten dann auch final übernommen. Und man will da auch gar nicht dran denken, was denn passieren könnte. Manuel Baum wird einfach jetzt mal in Augsburg länger bleiben, so meine Vermutung. Und so die große Augsburger Hoffnung, dass es dann auch weiter nach vorne geht.
2: Jetzt hast du aber gerade schon durchklingen lassen, du vermutest nicht, dass Augsburg auch am Saisonende noch ganz oben in der Tabelle stehen wird. Aber was traust du dem Augsburger Kader zu? Hat er die Qualität, um dauerhaft oben mitzuspielen? Also ich sag mal rund um die Europapokalplätze?
14: Das kommt irgendwie so auf die Augsburger drauf an, natürlich auch auf eine Mannschaft wie Bayer Leverkusen. Also wenn jetzt Leverkusen oder alle Mannschaften, die auch noch da vorne drin stehen, mit Dortmund, mit Stuttgart, mit Freiburg, mit Frankfurt, mit Leipzig und wie sie nicht alle heißen, Hoffenheim natürlich auch. Wenn da irgendjemand aus dieser Gruppe so ein bisschen schwächelt, ist den Augsburgern durchaus eine Überraschung zuzutrauen. Aber das ist natürlich auch alles mit sehr, sehr, sehr viel Konjunktiv garniert. Also da darf sich keiner verletzen. Fabian Rieder Fischer zum Beispiel, der auch derzeit in hervorragender Form ist. Der angesprochene Anton Kade, wie gesagt, wenn der ausfallen sollte, wird es dann qualitativ schon so ein bisschen dünner. Und darauf muss man natürlich setzen in Augsburg, dass sich da keiner verletzt und dass da ein bisschen mehr Kontinuität reinkommt. Aber im Grundsatz ist den Augsburgern durchaus einiges zuzutrauen. Ich würde mich mal ein bisschen aus dem Fenster lehnen wollen und sagen, ein einstelliger Tabellenplatz ist drin. Wenn es mehr wird, würde, glaube ich, keiner Nein sagen in Augsburg.
2: Da könnte das Spiel morgen schon ein guter Gradmesser sein, denn die Leverkusener sind seit dem 4:0 gegen Union von letzter Woche angekommen in dieser Saison. Was erwartest du denn für ein Spiel morgen?
14: Also Augsburg gegen Leverkusen, da würde man sich zuerst so denken, ach, das wird wahrscheinlich jetzt eher zäh. Die Augsburger spielen tendenziell destruktiv, Leverkusen will das Spiel machen. Aber wenn man so auf die jüngsten Zahlen blickt, gut, die Saison ist auch noch sehr jung, sieht man auch, dass da die beiden besten Offensivreihen der Liga gegeneinander spielen. Die einen mit 7, die anderen mit 6 Toren. Dazu eine sehr gute Augsburger Defensive. Auf der anderen Seite Leverkusen, die wollen das Spiel machen. Die haben eine unglaublich gute Passquote. Da merkt man auch schon so die Handschrift des neuen Trainers. Also Leverkusen klar mit dem spielerischen Ansatz. Augsburg versteckt sich aber auch keineswegs. Also mich würde es nicht wundern, wenn viele, viele Tore fallen. Aber das ist auch nur so eine Vermutung im Vorfeld dieses Spiels.
2: Aber der Mann hat sich ja vorbereitet. Daniel Gahn, morgen zu hören in der ARD-Bundesliga-Konferenz in Ihrem Lieblings-ARD. Radio oder in der Sportschau-App. Es ist das wohl größte Spiel der deutschen Basketballerinnen bisher. Bei der Weltmeisterschaft in Berlin haben sie gestern überraschend Europameister Belgien geschlagen, vor 13.000 Fans in der ausverkauften Arena am Ostbahnhof. Morgen spielen sie deswegen im WM-Halbfinale gegen Frankreich. Direkt am Court saß gestern Svenja Brunkhorst. Sie ist im 3x3-Basketball in Paris Olympiasiegerin geworden und offizielle Botschafterin der WM in Berlin. Außerdem managt sie den Frauenbasketball bei Alba Berlin. Jakob Rüger hat sie heute zum Interview getroffen.
15: Die deutsche Frauennationalmannschaft steht sensationell im Halbfinale der Heim-WM. Was bedeutet das für den gesamten deutschen Basketball aus Ihrer Sicht?
16: Ja, unglaublich viel. Ich glaube, wir reden die ganze Zeit von dem Momentum im Frauenbasketball, aber auch im deutschen Basketball allgemein. Natürlich mit dem WM-Titel der Männer, unserem Erfolg 2024, 25, dann wieder die Männer mit dem Europameistertitel und jetzt ist 26. Ja, eine Heim-WM, es kommt alles zusammen. Der Fokus war davor schon extrem auf diese WM und dass die so abliefern, dass sie so ein Turnier spielen, diese Welle weiterreiten, das ist, glaube ich, für den deutschen Basketball, glaube ich, ja, wir kommen gar nicht aus dem Strahlen raus.
15: Und trotzdem, so schön der Moment ist, ist ja auch die Frage, wie kann man das nachhaltig nutzen für den Frauenbasketball hier in Deutschland?
16: Ja, genau, das ist die Frage. Ich glaube, ich habe gemerkt, es waren sehr oft Gespräche, die hinführend bis zur WM waren und sich noch keiner wirklich Gedanken gemacht hat, was darüber hinaus passiert. Das ist jetzt anmaßend, aber ich glaube, jetzt auch in den letzten Tagen ist sehr, sehr viel passiert. Es sind super viele Workshops drumherum, wo sich unterschiedliche Gremien zusammentun, wo Landesverbände, der Deutsche Basketballbund, aber auch die Liga-Formate in der ersten und zweiten Bundesliga sich zusammentun. Wie nutzen wir das? Und das ist, glaube ich, für mich das richtige Zeichen, dass wir das angehen, dass wir uns allen dessen bewusst sind, dass es jeder vor seiner eigenen Haustür mithelfen muss. Und es gibt da ganz klare Konzepte, Strategie, Visionspaper. Und ich glaube, das liegt jetzt an uns, dass wir da alle zusammenkommen und dieses nicht nach der WM ist vorbei, wie wir es damals 98 so ein bisschen hatten, sondern dass wir das weiter nutzen und die Entwicklung weiter herantreiben.
15: Nationalspielerin Alexandra Weke hat für ein Schmunzeln gesorgt nach diesem Viertelfinalsieg gegen Belgien. Sie hat nämlich gesagt, als Lehrerin muss sie eigentlich am Montag wieder zur Arbeit gehen. Das wäre dann direkt nach einem möglichen Finale oder Spiel um Platz 3. Zeigt das auch so ein bisschen noch die Probleme des Frauenbasketballs?
16: Ja, natürlich wissen wir alle, dass es das zweite Standbein noch geben muss. Sehr oft, wenn du in Deutschland spielst, wenn du im Ausland bist, sind die Strukturen, haben sich jetzt schon langsam besser entwickelt. Aber natürlich ist das schon auch noch die Kehrseite im Frauenbasketball, dass wir gerade so eine Aufmerksamkeit und einen Traffic darum haben, aber viele Spielerinnen doch noch nicht ganz davon leben können. Und ich hoffe, dass wir dann irgendwann, wenn wir in ein paar Jahren darüber reden, dass wir nicht diese Diskussion immer noch haben, sondern dass dass wir halt dann, wenn sie es trotzdem sich entscheiden, dass sie nebenbei was machen möchten, dass sie die Option haben, aber wenn sie es nicht möchten, dass sie dann ausgesorgt haben durch ihren Hauptjob Basketball.
2: WM-Botschafterin Svenja Brunkhorst vor dem Halbfinale Deutschland-Frankreich morgen. Im zweiten Halbfinale trifft dann übrigens Spanien auf den Top-Favoriten USA. Damit jetzt wieder zum Fußball. Lange war das Spiel bei Union unterbrochen. Und deswegen gibt es jetzt ganz kurz mal den Verkehrsservice. Achtung, Falschfahrer auf der A40 Duisburg Richtung Venlo zwischen Kreuz Moors und Kerken. Bitte fahren Sie vorsichtig, dort kommt Ihnen ein Falschfahrer entgegen. Überholen Sie nicht. Achtung, Falschfahrer auf der A40 Duisburg Richtung Venlo zwischen Kreuz Moors und Kerken kommt Ihnen ein Falschfahrer entgegen. So, dann nehmen wir uns jetzt noch mal kurz die Zeit für einen Schwenk zum Fußball. Lars Becker, ist was passiert beim Spiel Union gegen Schalke?
12: Nichts in Sachen Tore, aber Union macht Druck. Schalke steht nur noch hinten drin. Richtig gute Chancen für Union durch Tom Rothe, durch Skarke, den eingewechselten Karius jeweils stark. Dann Ljubicic gerade im Fallen an den Pfosten. Also der Anschlusstreffer lag hier in der Luft. Schalke steht hinten drin, kommt kaum noch zu Entlastung. Wöber hat sich gerade zweimal in Schüsse geworfen. Also die Schalker tun alles. Tolle Mannschaftsleistung. Jeder kämpft für jeden. Dann zwei Wechsel, die bemerkenswert sind. Edin Dzeko, Comeback in der Bundesliga. Der 40-jährige Mann aus Bosnien, also auch in der Partie, genauso wie der Koreaner Wang, der ja schon für den HSV unter anderem und RB Leipzig gespielt hat. Drei WM-Teilnahmen, auch er jetzt in den letzten Minuten in einer Abwehrschlacht der Schalker, das kennen Sie ja aus der letzten Woche gegen Bayern München, da haben sie 0-0 nach Hause gebracht und jetzt müssen sie einen 2-0-Vorsprung verteidigen.
2: Vorsprung ist das Stichwort für Alexander Zverev. Er führt im US Open Halbfinale. Tim Brockmeier, der erste Satz gehört Zverev, wie sieht es im zweiten aus?
17: Relativ gut, führt mit einem Break und 2-1, hat allerdings jetzt zwei Breakbälle gegen sich, gegen den Russen. Hier übrigens geht es dem Stuhlschiedsrichter, ein Franzose, sehr gut. Jetzt blöderweise ein Doppelfehler von Alexander Zverev, gibt seinen Aufschlag ab, aber es steht 2-2. Wie gesagt, der führte mit Break, das ist alles noch weitestgehend in der Reihe. Hier geht es dem Stuhlschiedsrichter gut, muss auch nicht so viel laufen wie ein Bundesliga-Schiri, sondern nur den Kopf von links nach rechts bewegen. Ist ein Franzose, hat hier alles im Griff. Zverev spielt ein sehr solides Match, es ist jetzt hier keiner zu sehen, der auf der Stuhlkante sitzt, den es hier mitreißt und der ständig nach oben springen muss, weil hier spektakuläres und eben mitreißendes Tennis gespielt wird. Das ist alles sehr überschaubares Niveau. Zverev hat meistens die Ballwechsel im Griff. Wenn er das Tempo anzieht und die Bälle ein bisschen platzierter setzt, dann kommt der Russe Khachanov, sein Gegner, selten hinterher. Entsprechend gab es Ende des ersten Satzes das Break. Dann hat er mit 6-3 sich den Satz geholt, der Deutsche. Gleich dann im ersten Spiel wieder gebreakt, den Russen. Aber wie gesagt, jetzt gerade das Rebreak von Khachanov, der schon bisschen dabei ist, jetzt nach einer Stunde Spielzeit deutlich risikoreicher zu spielen, muss er auch, setzt die Bälle sehr viel näher an die Linien, hat da jetzt zwei, drei ganz gute Bälle auch gesetzt und Punkte gemacht und Zverev hängt gerade so ein bisschen durch in seiner Konzentration, macht ein paar zu viele Fehler, eben der Doppelfehler, jetzt auch zwei Return-Fehler. Das hat er ja immer so drin gehabt, auch schon bei diesen US Open. Auch wenn er seinem Gegner klar überlegen war, hat er dann immer wieder mal so Schwäche-Konzentrationsphasen eingestreut und dann im Zweifel ein bisschen mehr um den Satz kämpfen müssen, als er es nötig gehabt hätte. Jetzt geht eine Vorhand nach einem schönen Crosscourt von Zverev von Khachanov ins Aus. Also die geben sich da gerade nicht so viel. Wie gesagt, es ist kein super Niveau, aber es ist nach wie vor so, wie wir gesagt haben, schon vor einer Stunde. Zverev ist der klar bessere Tennisspieler und wenn er hier einfach nur seine Normalform anbietet und abzieht, dann wird er, da bin ich mir relativ sicher, das Finale bei den US Open erreichen. 6-3 und 2-2 aus Sicht des Deutschen, eine Stunde gespielt.
2: Gute Tennisnachrichten von Tim Brockmeier aus New York. In der Fußball-Bundesliga liegt der erste FC Union gegen Schalke weiterhin 0-2 zurück. Ja, und auch für die Fußballerinnen des ersten FC Union läuft es gerade nicht. Dabei sind sie doch mit großen Ambitionen in ihre zweite Bundesliga-Saison gestartet. Rang 9 war es letztes Jahr. Dieses Jahr will Union unter die Top 5 der Liga, aber der Start ist misslungen. Die Unionerinnen haben die ersten drei Partien verloren. Lars Becker.
18: Eine sicher verschmerzbare 1-4 Auftaktniederlage gegen die übermächtigen Bayern, ein unbefriedigendes 0-1 in Freiburg und am vergangenen Montag ein weiteres 0-1 zu Hause gegen Frankfurt. Fehlstart unter der neuen Trainerin Marie-Louise Ether.
19: Ja, erstmal sind wir natürlich auch enttäuscht jetzt, dass wir noch ohne Punkte dastehen. Grundsätzlich wussten wir aber auch, dass es ja ein schweres Auftaktprogramm auch ist. Es ist eine lange Saison vor uns. Klar haben wir uns das alles anders vorgestellt, jetzt mit drei Niederlagen. Wir haben eine sehr junge Mannschaft, das ist auch nicht so leicht dann, damit auch umzugehen und so ein Selbstverständnis dann einfach auch zu entwickeln.
18: Marie-Louise Ether hat in der vergangenen Saison als erste Trainerin in der Männerbundesliga Geschichte geschrieben und die Eisernen nach 2 Niederlagen zu Beginn souverän zum Klassenerhalt geführt. Also Ruhe bewahren, stabil bleiben, täglich weiter intensiv arbeiten.
19: Bleibt ein Prozess, das wussten wir. Klar, will man nicht mit 3 Niederlagen in die Saison starten. Ist aber, gehört auch zum Fußball mit dazu und da bleiben wir ruhig. Wichtig ist einfach, dass wir täglich jetzt weiter fleißig sind, weiter an unseren Inhalten arbeiten, als Team weiter zusammenwachsen. Mit dem Kader, den wir jetzt auch zusammen haben, wo es jetzt auch alles final ist und sich da einfach Stück für Stück weiterzufinden.
18: In der Sommerpause hatte Union die weiter gestiegenen Ansprüche und Ambitionen untermauert. Durch Verstärkungen wie die beiden jungen deutschen Nationalspielerinnen Jella Veit und Lisanne Greve, die Belgierin Jill Jansens und am Deadline-Day noch Lina Hausicke. Die langjährige Kapitänin von Werder Bremen stand gegen Frankfurt gleich in der Startformation.
20: Ja, jetzt geht es erstmal darum, in der Saison anzukommen. Ich glaube, man hat heute gemerkt, was in der Mannschaft drinsteckt. Ich habe es im Training auch gesehen, es ist ganz viel Qualität da. Und ich glaube, wir müssen jetzt einfach gucken, dass wir es zusammenbekommen. Und dann bin ich guter Dinge, dass es auch hoffentlich schnell funktionieren wird.
18: Über Training und die kommenden Spiele als Mannschaft Sicherheit und Selbstbewusstsein erarbeiten. Weiter geht's am Samstag gegen Köln, dann kommt Leipzig an die alte Försterei. Zuversicht statt Zweifel, auch nach der 3. Niederlage am vergangenen Montag gegen Frankfurt.
19: Grundsätzlich gehen wir da unseren Weg weiter. Und wenn wir da so auftreten, wie wir es heute gemacht haben, bin ich auch überzeugt, dass dann auch die Ergebnisse kommen werden.
18: Fehlstart hin oder her. Marie-Louise Ether und ihr Team können immer noch genügend Punkte sammeln, um am Ende der 2. Bundesliga-Saison von Union das ausgegebene, ambitionierte Ziel zu erreichen. Ein Platz unter den Top 5.
2: Union morgen auswärts beim 1. FC Köln. Und noch einmal Achtung, der Verkehrsservice hier in Sportschau Live, der ARD Sportabend. Falschfahrer auf der A40 Duisburg Richtung Venlo. Zwischen Duisburg-Rheinhausen und Kreuz-Mörs kommt Ihnen ein Falschfahrer entgegen. Fahren Sie äußerst rechts und überholen Sie nicht. Auf der A40 Duisburg Richtung Venlo zwischen Duisburg-Rheinhausen und Kreuz-Mörs ist ein Falschfahrer unterwegs. Vorsicht in beiden Richtungen. Damit weiter im Sportprogramm des Abends. Volleyball haben wir noch, die Europameisterschaft der Männer in Rumänien. Da ist das deutsche Team mit 2 Siegen gestartet, Maximilian Bayer.
21: Nicht spektakulär, aber ziemlich souverän. Deutschland arbeitet sich weiter durch die EM. Gegen Lettland musste die DVV-Auswahl aber vor allem zu Beginn konzentriert bleiben. Die Letten hielten in den ersten beiden Sätzen lange dagegen, doch Deutschland blieb geduldig und zog jeweils genau dann davon, als es darauf ankam. Das zahlte sich aus. Im 3. Durchgang war der Widerstand endgültig gebrochen. Deutschland hatte das Spiel jetzt komplett im Griff und gewann am Ende mit 3:0. Mittelblocker Anton Brehme sammelte 11 Punkte und war damit bester deutscher Scorer. Für die Mannschaft von Bundestrainer Massimo Botti ist es der 2. Sieg im 2. Spiel. Damit bleibt Deutschland auf Achtelfinalkurs. Viel Zeit zum Durchatmen gibt's allerdings nicht. Bereits am Samstag wartet Co-Gastgeber Rumänien.
2: Zeit zum Durchatmen haben wir jetzt auch nicht, denn das Freitagsspiel in der Bundesliga, es ist in der Nachspielzeit angekommen. 12 Minuten Nachspielzeit gibt es wegen der verletzungsbedingten Auswechslung des Schiedsrichters. Also noch viel Zeit, aber kommt denn noch irgendwas vom 1. FC Union, der 0:2 zurückliegt gegen Schalke, Lars Becker?
12: In den letzten Minuten ist es Schalke wieder ganz gut gelungen, die Unioner vom eigenen Tor wegzuhalten. Die hatten einige Chancen, zum Anschluss zu kommen. Aber Loris Karius, wie gegen die Bayern, ein hervorragender Rückhalt, hat alles weggefischt. Ansonsten haben ihm seine Vorderleute zum Teil die Arbeit abgenommen, indem sie sich in alle möglichen Schüsse, Flanken und sonstigen Versuche der Unioner reingeworfen haben. 12 Minuten, jawohl, Timo Gerach musste runter, ist inzwischen umgezogen, hat aber das Täfelchen mit den 12 Minuten hochgehalten. Flanke von der linken Seite vom eingewechselten Score für Union und Jano Wienefeld, sein Ersatz heute gefordert, steht in der Verantwortung, hat das bislang ohne Probleme hier geleitet. Union mit allen Spielern außer dem Keeper in der Hälfte von Schalke, Kopfball Gelegenheit, die Verlängerung, Tor, aber der Schiedsrichter hat abgepfiffen. Der Schiedsrichter hat kein, nein, das Tor, das zählt. Das Tor zählt, ich dachte, er pfeift ein Foul. Tim Skarke ist es schon wieder gewesen, der gegen Frankfurt auch das 3:3 gemacht hat. Große Proteste bei den Schalkern, aber 90+6, das 1:2 aus Sicht des 1. FC Union. Rothe gewinnt den Kopfball und dann ist es tatsächlich Tim Skarke, der den Ball Volley aus wenigen Metern Entfernung im Tor unterbringst. War aber meiner Ansicht nach ein klares Foul von Rothe vorher. Aber der Treffer gilt, oder gibt es jetzt doch nochmal eine Überprüfung? Der Schiedsrichter hat angezeigt, kein Foul, obwohl Rothe mit beiden Händen seinen Gegenspieler weggedrückt hat. Und dadurch kam Skarke nach dem Kopfball an den Ball und hat ihn reingedrückt zum 1:2 aus Sicht des 1. FC Union. Und ich vermute, dass jetzt es noch eine Kommunikation gibt mit Köln, mit dem Videoassistenten. Aber der Schiedsrichter entscheidet auf Tor. Die Entscheidung zählt, das Tor gilt, es steht nur noch 1:2. Der Anschluss für Union durch Tim Skarke, mal wieder durch Tim Skarke. In dieser 96. Minute 90 plus 6. Und jetzt hat Union noch weitere knapp 6 Minuten. Bielefeld hat jetzt doch noch Kontakt. Was passiert jetzt? Er gibt den Ball frei. Also die Partie geht jetzt weiter. Es steht nur noch 1:2 aus Sicht von Union. Schalke führt nur noch mit 2:1. Edin Dzeko, der 40-Jährige mit dem Bundesliga-Comeback, eingewechselt von Miron Muslic. Genauso wie Wang, der Südkoreaner, zurückgekehrt in die Bundesliga, der ja für sein Land 3 WM-Teilnahmen zu verbuchen hat. Beide Torschützen übrigens für Schalke inzwischen ausgewechselt. Die beiden aus meiner Sicht besten von S04, der zurückgekehrte Kapitän Karaman mit dem... Ja, das war ja gar nicht der Deutsche, das stimmt nicht. Aber Karaman und Aouchiche, die beiden besten Spieler von Schalke, das 1:0 hat Robin Gosens gemacht in der 25. Minute. Jetzt wird ein Schuh draus und das 2:0 in der 46. Minute. Erst abseits angezeigt, vom VAR korrigiert. Minimal keine Abseitsposition. Aouchiche mit dem 2:0, mit dem zwischenzeitlichen in der 46. Korrekt in der 48., weil da war es erst anerkannt. 2:0 für Schalke. Union rennt weiter an, über die rechte Seite. Schäfer, Juranovic mit dem Doppelpass. Die Union-Fans sind da, unterstützen ihre Mannschaft. Gibt es hier wieder nach 2 Tore Rückstand gegen Frankfurt beim 1:3, am Ende 3:3. Hier möglicherweise auch noch ein 2:2. Schalke steht hinten drin. Schalke steht unter Druck, haben sehr protestiert beim Gegentreffer. Nächste Gelegenheit! Gerettet, Nachschuss! Von Union, aber wieder abgewehrt der Ball. Das war wieder Tim Skarke, der in der Situation dabei war. Und jetzt gibt es einen Freistoß für Schalke aus der eigenen Hälfte. Da hat Rani Khedira Edin Dzeko niedergerungen. Er will es nicht glauben, der Kapitän von Union. Der setzt Trimmel, der sitzt nur auf der Bank. Und dann ist natürlich Khedira der Kapitän. Bleibt beim 1:2 gleich die Schlussphase.
2: Da sind wir wieder da beim Spiel in Köpenick. Kurzer Blick nochmal zum Tennis. US Open Halbfinale mit dem Deutschen Alexander Zverev. Er hat den ersten Satz gegen Khachanov aus Russland 6:3 gewonnen. Im zweiten Satz liegt Zverev jetzt 2:3 hinten. Dieses Spiel können Sie, oder dieses Match vielmehr, können Sie weiterverfolgen in der ARD-Infonacht, die nach dem Schlusspfiff des Fußball-Bundesliga-Spiels dann hier übernehmen werden, die Kollegen aus Hamburg. Da gibt es auf jeden Fall weiterhin Tennis live. Aber bei uns bringen wir jetzt auf jeden Fall noch dieses Bundesligaspiel zu Ende in Köpenick mit der ewigen Nachspielzeit, aber jetzt auch wieder mit Spannung. Denn Schalke führt nur noch 2:1, die Schlussphase, geschildert von Lars Becker.
12: 12 Minuten Nachspielzeit wegen der Verletzung von Schiedsrichter Gerach. Jano Bielefeld ist für ihn eingesprungen. Und von diesen 12 Minuten sind 9,5 jetzt von der Uhr. Union liegt weiter mit 1:2 zurück durch den Anschlusstreffer von Tim Skarke in der 6. Minute der Nachspielzeit. Für mich ziemlich irregulär, weil Tom Rothe bei der Kopfballvorlage seinen Gegner Dina Ebimbe klar mit beiden Händen, mit beiden Armen weggestoßen hat. Sei es drum, es steht nur noch 1:2 aus Sicht des 1. FC Union. 2:1 für Schalke. Abwehrschlacht, wie in der vergangenen Woche beim 0:0 gegen München. Da haben sie einen Punkt verteidigt. Jetzt verteidigen sie hier einen Vorsprung, 3 Punkte. Loris Karius hat gerade gelb gesehen, weil er das Spiel verzögert hat. Union mit dem Chipball in den Strafraum. Kopfballgelegenheit von Tom Roth. Der kommt nicht richtig dran, kommt nicht über den Ball. Der geht über das Tor, weit über das Tor ins Aus. Die Unioner legen den Ball auf die 5-Meter-Linie, damit es jetzt schnell gehen soll. Loris Karius lässt sich wieder Zeit. Wie gesagt, gelb hat er schon kassiert. Schiedsrichter hat jetzt sogar noch einen Foul gesehen. Der Ball nicht auf der 5-Meter-Linie, sondern am Rande des Strafraums. Wieder lässt er sich Zeit, schlägt jetzt den Ball aus. Loris Karius, der hier eine klasse Partie geboten hat. In der ersten Halbzeit im Prinzip gar nicht gefordert. Aber im zweiten Durchgang mit mehreren richtig guten Paraden. Sicherer Rückhalt wie in der vergangenen Woche gegen München beim 0:0. Union mit dem langen Ball vom Keeper, von Frederik Rönno. Becker köpft den Ball raus. Wang an der Kugel. Kugel, behauptet sie und dann einfach der lange Schlag raus von Tanaka ist wieder in den Füßen von Keeper Renault. Der spielt raus und unter Druck muss Schäfer den Ball weiter nach vorne spielen. Jetzt flippert er so ein bisschen durchs Mittelfeld. Die Schalker haben ihn sich erobern können, haben jetzt tatsächlich auch Edin Dzeko gefunden, jetzt als Zielspieler in diesen letzten Minuten der eingewechselte Bosnier und holt sehr zur Begeisterung der gut 2000 mitgereisten Schalker-Fans. Der Gästeblock ist pickepacke voll. Ein Einwurf raus für seine Mannschaft. Die 12. Minute der Nachspielzeit läuft. Die letzte. Könnt ihr mir vorstellen, dass es doch von Jarno Wienefeld noch ein oder zwei Minuten oben drauf gibt? Weil er ja vorhin nicht ganz sicher war. Zählt der Treffer zum 1:2? Hatte Kontakt mit dem Kölner Keller. Die haben gesagt, ist okay. Treffer zählt. Dann gab es auch gerade bei der gelben Karte für den Keeper, für Loris Karius nochmal Unterbrechung. Jetzt gibt es wieder einen Einwurf für Schalke in der Hälfte von Union. Weit tief in der Hälfte, weit weg vom eigenen Tor, sogar auf Höhe des 16-Meter-Raums. Die Zeit läuft runter. Letzte halbe Minute der Nachspielzeit. Mal gucken, was es da noch drauf gibt. Weiter Ball von Rothe jetzt Richtung Mittellinie. Querfeld der Innenverteidiger ist jetzt einer der Stürmer vorne mit drin, gar nicht mehr mit zurückgekommen. Schalke mit dem Ballbesitz über Wong macht er gut. Dzeko, super, mit dem Popo den Ball abgeschirmt. Mit all seiner Routine und mit all seiner Länge und Körperlichkeit, seiner Robustheit hat er das gemacht. Jetzt kommen die Unioner wieder. Aber Schalke steht mit Vieren hinten drin auf einer Linie, haben das richtig gut verteidigt. Bis zur 70. Minute war dieses 2-0 absolut total verdient. Dann kamen die guten Chancen für Union, schließlich gipfelnd in dem Anschlusstreffer durch Skarke. Im Mittelfeld das Duell, die Duelle. Schalke kommt über die Zentrale, rausgespielt über den Japaner, über Wang in die Mitte. Tor! Die Entscheidung! Die Entscheidung durch den eingewechselten Maximilian Wöber, der Österreicher, macht das 3:1. Die Flanke von Wong von der rechten Seite. Wöber ist da, ist mit nach vorne gekommen, der Innenverteidiger eingewechselt. Und er macht vor der jubelnden Schalker, das ist nicht die Kurve, aber es ist der Fanblock, die Entscheidung. Es ist schon die 13. Minute der Nachspielzeit. 90 plus 13. 3:1 für Schalke 04. Und die Bilder zeigen uns jetzt den Trainer Miron Muslic. Wie er grinst, wie er lächelt, wie er sich freut. Der erste Sieg von Schalke 04 nach dem Aufstieg im dritten Saisonspiel. Er ist zwar noch nicht perfekt, aber er steht mehr oder weniger fest. Ich gehe davon aus, dass nach dem erneuten Anpfiff die Partie zu Ende nicht mehr weitergespielt wird. Was sagt jetzt der Schiedsrichter? Er lässt gar nicht mehr anpfeifen. Jarno Wienefeld beendet diese Partie. Und am Ende gewinnt Schalke 04 an der Alten Försterei beim 1. FC Union mit 3:1 unter dem Strich. Gerade wegen der guten ersten Halbzeit verdient die Treffer durch Gosens. Kurz nach der Pause Aouchiche mit dem 2:0. Anschlusstreffer Skarke und die Entscheidung durch Maximilian Wöber, das 3:1. Schalke mit dem ersten Bundesligasieg, den ersten 3 Punkten. Union bleibt weiter bei einem Zähler.
2: Bis zur letzten Sekunde. Fußball live hier in Sportschau live. Also Schalke feiert den ersten Sieg der Saison, gewinnt 3:1 beim 1. FC Union. Ich übergebe Sie jetzt an die ARD-Infonacht. Kommen Sie gut durch die Nacht. Wir hören uns bald wieder. Tschüss, sagt Tabea Kunze.
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0: Um 22.33 Uhr mit Katja Kindermann. In New York ist mit einer Zeremonie an die mehr als 3000 Opfer der Terroranschläge vom 11. September erinnert worden. Unter anderem wurden Schweigeminuten abgehalten und traditionell auch wieder die Namen aller Opfer verlesen. Erstmals wurde in diesem Jahr auch an die Menschen erinnert, die durch Spätfolgen starben. Heute, vor 25 Jahren, hatten mehrere Islamisten 4 Passagierflugzeuge in ihre Gewalt gebracht. 2 steuerten sie in das World Trade Center, eines ins Pentagon in Washington und das 4. stürzte in Pennsylvania ab. Die Bauminister der Länder kritisieren Pläne der EU-Kommission, europaweite Kriterien für Kurzzeitvermietungen zu schaffen. Brüssel will damit die Möglichkeiten für Airbnb und andere Anbieter einschränken. Aus Berlin Martin Polanski.
1: Die angedachten EU-Regeln könnten bereits bestehende Vorgaben in deutschen Städten für Airbnb und Co. aushöhlen, warnt Hamburgs Stadtentwicklungssenatorin Pein. Viele Kommunen hätten bereits Regeln gegen die Zweckentfremdung von Wohnraum, die über die EU-Pläne hinausgingen, so die SPD-Politikerin. Berlins Stadtentwicklungssenator Gebler, ebenfalls SPD, sieht die Gefahr, dass hiesige Kommunen durch EU-Regeln sogar eingeschränkt werden könnten. Die EU-Kommission hat ihre Pläne in dieser Woche vorgestellt, so sollen Regeln erstellt werden, ab wann ein lokaler Wohnungsmarkt als angespannt gelten kann.
0: Die Haushaltsberatungen des Bundestages sind vorerst beendet. Am letzten Tag stand vor allem der Etat von Arbeitsministerin Baas im Mittelpunkt. Er ist der mit Abstand größte im Bundeshaushalt. In der Debatte stellte die SPD-Politikerin Übergangsregeln bei der Rentenreform in Aussicht. Niemand müsse Angst haben, dass die abschlagsfreie Rente nach 45 Versicherungsjahren übermorgen abgeschafft werde. Die deutschen Verbraucherzentralen protestieren gegen den Wegfall der sogenannten Informationspflicht bei gesetzlichen Krankenkassen. Bisher mussten die Kassen über Beitragserhöhungen per Brief informieren. Das ist aber mit dem neuen Sparpaket für den Gesundheitsbereich gestrichen worden. Christoph Mautes aus der ARD-Verbraucherredaktion erklärt, was das konkret für die Versicherten heißt.
5: Effektiv heißt es, ich habe jetzt eine Hohlschuld. Sprich, ich muss mich selbst informieren, ob meine Krankenkasse ihre Beiträge erhöht. Irgendwie verkünden muss das die Kasse natürlich auch in Zukunft noch, aber eben nicht mehr unbedingt persönlich. Möglich also, dass die Krankenkassen Beitragserhöhungen zum Beispiel nur auf ihrer Homepage ankündigen oder zum Beispiel in der Mitgliederzeitschrift. Die Kassen sagen, ihnen spart das viel Geld, denn pro Brief kostet das Branchenschätzungen zufolge etwa 1 bis 2 Euro und bei mehreren Millionen Kunden kommt da natürlich schnell einiges zusammen.
0: Und das Wetter in Deutschland. In der Nacht nach letzten Schauern zeitweise bewölkt und örtlich Nebel. Tiefstwerte 15 bis 4 Grad. Morgen Wechsel von Sonne und Wolken und vereinzelt Schauer. Ab dem späten Nachmittag im Nordwesten etwas Regen. Höchstwerte 18 Grad im Erzgebirge bis 28 Grad in der Oberpfalz. Und am Sonntag ganz im Süden länger freundlich, sonst regnerisch bei 16 bis 26 Grad. Das waren die Nachrichten.
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22: Entwarnung zunächst auf der A40 Duisburg Richtung Venlo. Kein Falschfahrer mehr zwischen Duisburg-Rheinhausen und Kreuz-Mörs. A1 Dortmund Richtung Köln zwischen Schwerte und Westhofener Kreuz. 3 Kilometer Stau nach einem Unfall. A5 Frankfurt Richtung Kassel zwischen Reiskirchener Dreieck und Grünberg. 3 Kilometer Stau. Die A6 Nürnberg Richtung Heilbronn ist zwischen Neuenstein und Öhringen wegen Bergungsarbeiten in beiden Richtungen gesperrt. Aktuell staut es sich hier auch in beiden Richtungen. Und eine Meldung haben wir noch von der A60 Mainz Richtung Bingen. Hier ist die Strecke zwischen Ingelheim West und Bingen Ost nach einem Unfall bis Mitternacht gesperrt. Es wird empfohlen, bereits in Ingelheim Ost abzufahren. Allen unterwegs eine gute, eine sichere Fahrt.
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22: Und damit übernehmen wir jetzt aus Hamburg, aus den Studios von NDR Info. Ich bin Philipp Kaver, guten Abend. Es ist der 11. September, ein besonderes Datum, und diesmal jähren sich die Terroranschläge zum 25. Mal. Die Bilder von damals haben sich weltweit in das Gedächtnis der Menschen gebrannt, wie am 11. September 2001 in New York die Türme des World Trade Centers in sich zusammenstürzten.
23: Eines wird immer klarer, es handelt sich um einen perfiden, um einen hinterhältigen Terroranschlag. 2 Flugzeuge, die heute Morgen hier zunächst einmal ins World Trade Center geflogen sind. Eine Maschine soll entführt worden sein auf dem Flug von Boston nach New York. Und auch in Washington sind ja mittlerweile einige Gebäude evakuiert, denn auch dort hat es Anschläge gegeben. Auch dort brennt es im Pentagon. Unbeschreibliche Szenen, die sich hier in den USA derzeit abspielen, und keiner weiß, ob das schon das Ende der Terroranschläge ist. Und in diesem Moment sehe ich, wie das ganze obere zweite, wie das zweite obere Stockwerk des World Trade Center explodiert, und nun bricht auch das zweite Gebäude des World Trade Center in sich zusammen. Das ist wirklich eine Katastrophe, die hier passiert im Moment. Das zweite Gebäude des World Trade Center ist in diesem Moment auch zusammengebrochen, wenn ich das richtig sehe. Schutt und Asche, man kann kaum noch etwas erkennen.
22: Die Live-Eindrücke damals von unserem NDR-Reporter Carsten Fick. Er war als Korrespondent für die ARD in New York, und dieser Tag, diese Ereignisse vor 25 Jahren, die lassen ihn bis heute nicht los.
24: Es gibt 3 Dinge, 3 Erlebnisse, die sich bei mir festgesetzt haben, die besonders an so Jahrestagen dann auch immer wieder hochkommen. Zum einen die Bilder von den Menschen, die aus dem 80. oder 90. Stock gesprungen sind in den Tod gesprungen sind, weil sie nicht verbrennen wollten. Dann der Geruch, der Qualm, der bestimmt 2 Wochen über Manhattan lag, der Geruch von Verbranntem. Und ganz besonders die Frau, die ich am 11. September abends traf, unten in der Nähe der Türme, soweit man da rankam, sie sah mich, sie hatte Tränen in den Augen, ich hatte ein Mikrofon in der Hand und sie fragte mich, ob ich einen Aufruf, einen Suchaufruf für sie machen könnte. Ihr Mann arbeitet im World Trade Center, die waren inzwischen natürlich eingestürzt und er hat sich noch nicht bei ihr gemeldet. Sie macht sich große Sorgen. Und ich konnte nur sagen, sorry, ich bin ein Radiomann fürs deutsche Radio, konnte leider nichts für sie tun. Also, 9/11 hat die Welt verändert und hat auch mein Leben ganz schön geprägt.
22: So wie unserem Kollegen Carsten Fick geht es vielen Menschen. Die Anschläge vom 11. September beschäftigen sie bis heute. Wir haben in den vergangenen Tagen Sie, die Hörerinnen und Hörer der ARD-Infonacht, aufgerufen, Ihre Erlebnisse zu schildern und werden heute Nacht einige von Ihnen zu Wort kommen lassen. Auch Dirk Tangemann hat sich bei uns gemeldet. Er kommt aus Hamburg und hat am 11. September Geburtstag. Diesen Geburtstag wollte er 2001 bei einem längeren New York-Aufenthalt ganz oben im World Trade Center feiern, mit spektakulärem Panoramablick aus dem Restaurant Windows of the World. Er reservierte morgens in der Lobby des Turms einen Tisch und ging dann rüber in eines der Nachbargebäude, um an einer Vorlesung der New Yorker Business School teilzunehmen. Meinem NDR-Kollegen Tim Krohn hatte erzählt, was danach passierte.
3: Es änderte sich eigentlich alles. Es war nämlich ein sehr schöner Tag. Die Luft war warm, es war ein strahlend blauer Himmel. Nichts hätte diesen Tag trieben können. Ne? Und wo ich dann ins Chase Manhattan Plaza rübergegangen bin und oben aus dem Fahrstuhl des 40. Stockes ausstieg, ja, vor mir war ein Fenster direkt und wir guckten auf das World Trade Center und vor meinen Augen bohrte sich halt ein Flugzeug in den Nordturm des World Trade Centers. Und die Silhouette der Maschine war dann noch im Stahl des Gebäudes zu erkennen. Es war ein ohrenbetäubender Lärm, selbst in einem Gebäude, was so abgeschottet ist. Und ich weigerte mich eigentlich, das zu verarbeiten, muss ich tatsächlich sagen. Das konnte einfach nicht real sein.
4: Was haben Sie da erstmal gedacht, als dieses erste Flugzeug in den Turm gekracht war?
3: Ja, was denkt man dann? Man denkt, ein Unfall, Pilotenfehler, irgendwas, ne? Also, und wir waren ja damals noch nicht so vernetzt, wie wir das heute sind. Damals gab es halt einige Menschen, also ich unter anderem hatte auch ein Handy natürlich schon 2001, und ich griff dann mechanisch zu meinem Telefon, um meine Frau in den Niederlanden anzurufen. Und unser Sohn war gerade 3 Monate alt, zu Hause, weit weg. Und ich sagte ihr das und sie hatte dann NTV eingeschaltet und sagte, ja, das stimmt. Und da ist noch ein Flugzeug. Und da realisierte ich eigentlich, dass das kein Unfall sein konnte.
4: Als dieses zweite Flugzeug eingeschlagen ist, da wurde einem ja wirklich der Ernst der Lage klar, auch im ganzen Umfeld des World Trade Centers. Wie lief das dann ab, also nach dieser Evakuierung bei Ihnen?
3: Es setzte halt Panik ein und unser Gebäude wurde halt evakuiert. Der Fluchtinstinkt übernimmt wahrscheinlich. Ich wusste selbst nicht mehr, ob ich brannte oder geschoben bin oder was auch immer, aber letztendlich war das Chase Manhattan Plaza das nächsthöchste Gebäude dort. Und unten nach der Evakuierung glich der Platz irgendwie doch einem Ameisenhaufen. Das muss man tatsächlich sagen. Wir hatten unser Hotel direkt am Lincoln Park, der direkt grenzte ans World Trade Center. Da sind wir dorthin gelaufen. Und niemand wusste eigentlich, was als nächstes passieren würde. Und so ein Amerikaner stand neben mir und sagte, das World Trade Center ist stabil. Und dann sprangen die ersten Menschen raus. Und das war so surreal. Und ich kannte das Gebäude, jeder kennt es und jeder sieht eigentlich oder sah, wie hoch das ist. Und da entscheidet sich jemand, das ging mir dann durch den Kopf und auch später noch, den Tod durch den Sprung ist die bessere Wahl, als was da drinnen passiert, denke ich. Und das kann man ja gar nicht nachvollziehen.
4: Und wir sind auch immer noch in der Situation, bevor die Türme dann zusammengekracht sind. Nehmen Sie uns da, ohne jetzt in die Details zu gehen, weil das war ja wirklich fürchterlich, aber vielleicht nehmen Sie uns da noch mal ganz kurz mit, was geht einem da durch den Kopf, wenn man dann rennt? Oder ist der Kopf nur noch leer, nur die Beine funktionieren noch?
3: Ja, das kann man schon sagen. Also wo der erste Turm in sich krachte, das war, glaube ich, der Südtower, ne, wenn ich das richtig weiß. Und um uns herum war Chaos. Schreie, Es waren schon Sirenen, natürlich unglaublich viel Feuerwehr, und Polizei war schon da. Und ich war mit meinem Freund Richard unterwegs. Und wir hatten dann beschlossen, uns einen Weg zum Hotel zu bahnen. Das war eigentlich nur durch den Lincoln Park. Wir mussten halt rennen und uns auch diesen Weg bahnen. Und naja, da brach der Turm eigentlich, neigte sich, als ob er sich halt da über den Platz legen würde. Irgendwie war total surreal. Und es war total still erst. Und dann brach letztendlich die Hölle los, weil es war Ohnmacht, Panik, Menschen, die stürzten. Trümmerteile krachten herab, auch links und rechts neben uns. Also habe ich da wirklich sehr, sehr viel Glück gehabt. Und ich sah Menschen sterben, ne? Links und rechts von mir. Wir rannten nur noch und hatten den Instinkt, überleben zu wollen. Das ist eigentlich alles, weil die Ohnmacht, das ist, glaube ich, das Allerschlimmste, was man erlebt in einer solchen Situation. Aber auf der anderen Seite gibt es halt einen Überlebensinstinkt, den man dann wahrscheinlich einschaltet.
4: Wie waren eigentlich die Tage danach?
3: Die Tage danach, die waren halt sehr schwierig, weil wir hatten unser Hotel, halt war halt das Club Quarters in New York. Und wir waren halt nach dem ersten Einsturz waren wir in einem Gebäude. Nach dem zweiten habe ich im Gebäude erlebt. Und dann wurden wir halt erst 6 Stunden später evakuiert von der National Guard, die uns sagte, zum Pier 17 hochlaufen und nicht umdrehen. Keine Ablenkung, einfach laufen.
4: So weit wie möglich weg. Einfach weg, weg, weg.
3: Genau. Ja, und ich hatte alles zurückgelassen, mein Hotelzimmer, meine Kleidung, alles, was wir hatten nichts mitgenommen. Und am Pier 17 haben wir dann auch einen Freund zurückgetroffen. Wir waren in einer Gruppe von 21 und die Zeit danach war halt, okay, was machen wir jetzt? Wir sind dann halt, ich glaube, die 40. Straße, dann war es abgesperrt. Wir sind gelaufen, wir waren unter Staub und wir hatten ja nichts. Also die Bilder sieht man im Fernsehen, die verstaubten Leute, so sahen wir auch aus. Und über meinen Arbeitgeber damals, das war eine große, weltgroße Bank,

0: also wenn ich daran denke.
1: Ja, und die Woche drauf oder die Tage drauf waren halt, ja, man wurde gelebt. Wir mussten ja Klamotten uns besorgen, wir mussten einkaufen. Aber die Stadt war in Panik. Am ersten Tag war die Stadt ruhig. Ich habe New York noch nie leise erlebt. Ich bin da öfter gewesen, aber noch nie leise erlebt. Es war wirklich nichts zu hören an dem 11. September abends. Ja, und auch am 12. es war wirklich alles ruhig. Kein Auto, nichts, nur Sirenen. Und ansonsten war Ruhe. Und die Stadt war in Panik. Alles, was irgendwie nicht normal war, schrie jemand vielleicht Bombe, Bombe. Und dann lief eine ganze Menschenmenge weg irgendwo hin. Weil die Stadt war in Panik, das konnte man so sagen.
2: Sie haben es eben erwähnt, wie absurd das war, dass dann alle aufgestanden und ihn gratuliert haben zum Geburtstag. Nun haben nach 9/11 haben Sie noch 24 andere, hoffentlich friedliche, später auch wirklich wieder glückliche Geburtstage feiern können. Trotzdem, das macht ja was mit einem. Wie empfinden Sie dieses Datum heute für sich?
0: Ja, es ist nicht mehr loszukoppeln. Also mein ganzes Leben hat sich verändert. Auch meine Einstellung zum Leben und zu dem, was wichtig ist, hat mich total verändert. Ich war im Investmentbanking tätig, das habe ich aufgegeben, weil ich mir dachte, ich muss andere Dinge tun. Das war mir sehr, sehr wichtig. Das habe ich auch gemacht. Und ja, jedes Jahr wird man wieder daran erinnert, ne? Und dieses Jahr 25 Jahre, das wird man sicherlich daran erinnert. Und auch jetzt dieses Gespräch. Sprechen hilft darüber. Ich habe viele, viele psychologische Gespräche gehabt, auch muss ich dazu sagen, Traumapsychologie zum Beispiel. Ich werde jedes Jahr wieder daran erinnert, aber es wird vage, ne? Im Geiste sozusagen. Man gibt es dem einen Platz und man wird es nie, ich werde es nie vergessen, alles, was ich gesehen habe. Und ja, man wird es auch nicht mehr loslassen können, weil immer geht es um 9/11, wenn es auf meinem Geburtstag auch Gespräche gehen dann darüber.
3: Dirk Tangemanns Erinnerungen an den 11. September.
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3: Bis heute sind über 1000 Opfer von Ground Zero noch nicht eindeutig identifiziert. Der 11. September ist nie vorbei, so sagen und empfinden es viele. Dazu kommt, man wusste ja damals vor 25 Jahren nicht, was als nächstes noch passieren würde. Wie zielgerichtet würden zum Beispiel mögliche militärische Antworten der USA ausfallen, alles war unklar. Die meisten wissen dagegen noch genau, wann sie von der Nachricht erfahren haben. Wir wollen heute auch Ihre Geschichten hören. Haben Sie gefragt, wie Sie diesen denkwürdigen Tag vor nunmehr einem Vierteljahrhundert erlebt haben? Und wir haben festgestellt, die Erinnerung daran ist beklemmend präsent geblieben.
5: Ja, Jan-Christian Schwarz, ich rufe aus Flensburg an. Ich war 2001 am Jüdischen Museum in Berlin und ich kann mich noch sehr genau daran erinnern, weil das der Tag war, an dem wir eröffnen wollten. Das heißt, die ganze Prominenz war eingeladen, es war eine Riesenfeier geplant und ich war auf dem Weg vom Neubau in den Altbau des Museums, das war unterirdisch und mir kam eine holländische Kollegin entgegen und rief ganz aufgeregt, wir können nicht eröffnen, wir können nicht eröffnen, in Amerika ist ein Flugzeug in ein Hochhaus geflogen, irgendwie so in der Art. Und nach wurde uns dann die ganze Dimension klar. Es war ungeheuer bewegend. Wir hatten ja auch ganz viele Kolleginnen und Kollegen, die aus Amerika kamen. Der Museumsdirektor damals war Amerikaner. Und ich weiß noch ganz genau, dass wir im Prinzip aufgehört haben zu arbeiten, die Fernseher irgendwie auf die Flure gezogen haben. Währenddessen sind unsere Kollegen mit den damaligen Handys auf den Fluren auf und abgelaufen, haben versucht, ihre Verwandten in New York zu erreichen, haben sich natürlich auch Sorge gemacht, dass denen irgendwas passiert sein könnte. Also es war ungeheuer bewegend und das ist bis heute noch ganz bewegend für mich, daran zu denken, was damals passiert ist. Ich bin inzwischen Lehrer auch von meinen Schülern hin und wieder gefragt und das sind wirklich so Momente, wo ich dann sehr emotional werde und wo ich dann auch wirklich innehalten muss.
6: Mein Name ist Natascha Meder und der 11. September ist für mich immer, und das merken Sie gerade, ein sehr emotionaler Tag. Ich war damals in Frankfurt, arbeitete bei einem amerikanischen Konzern und war tatsächlich gerade in einer Telefonkonferenz mit Kollegen, die sich in diesem Hochhaus befanden. Insofern waren wir nah dabei und es ist immer noch einer der schrecklichsten Tage, an die ich denken kann. Und fühle mich da stark betroffen. Und als ich mit meinem Mann Jahre später nochmal wieder an diesen Ort in New York zurückkam, war es nicht wirklich viel besser. Also wir sollten uns an all das, was so passiert ist, erinnern.
7: Ja, hier ist der Martin Hebertinger aus München. Also was mich immer noch fasziniert,

0: fasziniert oder bewegt. Es war die Zeit vor Smartphones. Wir waren im Urlaub, meine damalige Freundin, heutige Frau, wir waren im Urlaub in Südfrankreich und der 11. September ging an uns komplett vorüber. Wir haben erst bei der Rückreise durch Südfrankreich aufgrund von Fahnen, die auf Halbmast waren und aufgrund letztendlich gedruckter Zeitungen, die man halt dann doch irgendwann mal wahrgenommen hat, mit 2 Tagen Verzögerung davon mitbekommen. Also wir lebten im Prinzip anders als Menschen, die das jetzt direkt in den Medien live sozusagen mitverfolgt haben. Wir lebten 2 volle Tage in einer Blase, die in der heutigen Zeit überhaupt nicht mehr vorstellbar wäre.
1: Christine Hillmann aus Steinfeld im Landkreis Vechta. Ich erinnere mich noch ziemlich genau an 9/11. Ich war einkaufen gewesen, wollte die Kinder von Freunden vom Spielen holen, sitze im Auto, mache das Radio an und höre von Flugzeugen, die in Wolkenkratzer geflogen sind, dass noch was befürchtet wird, dass im Pentagon irgendwas eingeschlagen ist und denke, Mensch, wie heißt denn dieser neue Abenteuerfilm? Bis dann irgendwann die Nachricht kam, dass das wirklich ein Attentat war, was da in New York verübt wurde.
2: Mein Name ist Thilo Klessig aus Schellenberg in Sachsen. 2001 habe ich tatsächlich von den Anschlägen erfahren, als ich im Auto saß, auf dem Heimweg. Ich war wirklich geschockt und Glauben dazu kam, meine Eltern waren damals im Urlaub in der Türkei und ja, ich dachte, oh Gott, was wird denn jetzt mit denen, kommen die überhaupt wieder zurück? Ich habe viel Fernsehen und bin sehr interessiert, aber abends dann, wo ich dann alleine zu Hause war, ich musste tatsächlich den Fernseher ausschalten, weil das hat mich wirklich sehr geschockt.
3: Stimmen zum Jahrestag der Anschläge vom 11. September. Die ganze Nacht sind heute Ihre Erinnerungen bei uns im Programm zu hören. Gedanken, die Sie mit diesem Tag verbinden.
4: Kultur.
3: Am Jahrestag der Anschläge vom 11. September 2001 haben viele von uns prägende Bilder im Kopf. Wir haben es schon gehört, die Flugzeuge, die in die Türme einschlagen, die Menschen, die versuchen zu fliehen, Menschen auch, die aus oberen Stockwerken springen, dann die zusammenbrechenden Türme. Aber vielleicht auch Musik, mit der dieser Tag verarbeitet wurde. Oke Bandixen hat einige Songs zusammengestellt, die mit dem 11. September verbunden sind.
5: Diese Klänge und die Bilder der Katastrophe, für viele gehören sie zusammen. Es ist der Finanzmakler Steve Golding, der die Anschläge hautnah miterlebte, der dieses Lied von Enya, schon lange vorher erschienen, das er einfach gerade zur Hand hatte, über Nacht weltbekannt machte. Er legte es unter eine schnell zusammengeschnittene Filmcollage, die er hochlud. CNN übernahm sie und die Welt sah und hörte zu. Tori Amos war an dem Tag in New York am Flughafen, als die Türme des World Trade Centers zusammenstürzten. I Can't See New York. Der Song auf ihrem folgenden Album schildert genau diese Situation. Den Schock, den Unglauben. Durch die gigantische Staubwolke konnte sie die Stadt nicht richtig sehen.
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5: Melissa Etheridge erzählte in ihrem Song Tuesday Morning vom durch die Passagiere herbeigeführten Absturz des 4. Flugzeuges United Airlines 93 um 10.03 Uhr, um Schlimmeres zu verhindern. Auch Neil Young wählte dies als Thema unter dem Titel Let's Roll, den Aufzeichnungen aus dem Flugzeug nach, das Startzeichen des Widerstandes gegen die Terroristen an Bord. Eine Parole als Lied. Zusammenstehen, aufstehen, nicht aufgeben.
7: This is one of the greatest nights for me. I want to thank you for everything you've done. We love America. And we love the freedom it represents.
5: 5 Wochen nach den Anschlägen organisierte Paul McCartney das sogenannte Concert for New York. Ein Benefizkonzert für Verwundete und Hinterbliebene, besonders die Familien der verstorbenen Feuerwehrleute. Sein eigener Vater hatte als Feuerwehrmann im Zweiten Weltkrieg gearbeitet. Destiny's Child, Eric Clapton, Jay-Z, The Who, Billy Joel und viele andere boten eine emotionale Veranstaltung. Ein Höhepunkt schon bei Beginn, David Bowie. Der in New York lebte, sang Simon & Garfunkels Lied America. Viele weinten. Für ein Gedenkkonzert zum Jahrestag der Anschläge 2002 schrieb der US-Komponist John Adams ein Oratorium, das mit den New Yorker Philharmonikern aufgeführt wurde. Ganz anders gedachten die Beastie Boys der Opfer und schrieben eine raue Liebeserklärung an ihre Heimatstadt mit An Open Letter to NYC. Bruce Springsteen schließlich veröffentlichte ein ganzes Album, geprägt von den Eindrücken der Katastrophe. Er selbst steckte gerade in einer Sinnkrise und Schaffenspause, bis ihn einige Wochen nach den Anschlägen ein Fremder auf einem Supermarktparkplatz ansprach. Hey Bruce, wir brauchen dich jetzt. Woraufhin Springsteen nicht zum ersten Mal Stimmen und Geschichten seines Landes in Lieder und ein musikalisches Gedächtnis verwandelte. The Rising. Enyas Lied wird heute auch sicher wieder vielfach zu den Bildern erklingen. Die irische Sängerin verzichtete übrigens auf die Tantiemen und spendete sie den Familien der Feuerwehrleute, die am 11. September ums Leben gekommen waren.
3: Musik als Ausdruck des Unsagbaren. Oke Bandixen war das über Songs, die mit 9/11 verbunden bleiben.
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3: Mit Schweigeminuten, Glockenschlägen und Lichtinstallationen haben die USA 25 Jahre nach den Terroranschlägen vom 11. September 2001 der Opfer gedacht. Eindrücke unseres Korrespondenten Martin Ganselmeier direkt nach diesen Nachrichten.

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1: Um 23 Uhr mit Katja Kindermann. In den USA ist an die Opfer der Terroranschläge vom 11. September erinnert worden. Vor 25 Jahren hatten islamistische Terroristen Passagierflugzeuge entführt und in das World Trade Center in New York und in das Pentagon in Washington gesteuert. Fast 3000 Menschen starben. Aus der Nachrichtenredaktion Jan Busche.
2: Am Ground Zero in New York haben Angehörige die Namen der dort Getöteten verlesen. An der Gedenkfeier nahmen die vier noch lebenden Ex-US-Präsidenten Clinton, Bush, Obama und Biden teil. Der amtierende Präsident Trump blieb New York fern und hielt eine Rede bei der Gedenkfeier am Verteidigungsministerium in Washington. Dort bezeichnete er den Krieg im Iran als alternativlos. Der 11. September werde niemals vergessen und deshalb kämpften US-Soldaten heute, sagte Trump. Es gebe keine Wahl und könne nur den Sieg geben.
1: Die mit dem Iran verbündeten jemenitischen Houthi-Rebellen sind nach einer einwöchigen Offensive weiter vorgerückt. Nach Angaben der jemenitischen Regierung haben sie inzwischen alle Inseln in der Meerenge Bab al-Mandab erobert und die strategisch wichtige Wasserstraße unter ihre Kontrolle gebracht. Außerdem kontrolliere sie nun die gesamte jemenitische Küste am Roten Meer. Die Meerenge Bab al-Mandab verbindet das Rote Meer mit dem Indischen Ozean. Sie ist für die Schifffahrt eine wichtige Alternative zur durch den Iran-Krieg weitgehend blockierten Straße von Hormus. In Nordfrankreich ist ein Regionalzug entgleist. Laut Verkehrsministerium wurden 20 Menschen verletzt. In dem Zug saßen etwa 180 Passagiere. Er war auf dem Weg in der Normandie zwischen den Städten Rouen und Caen. Die Rettungskräfte sind mit einem Großaufgebot vor Ort. Warum der Zug entgleist ist, ist unklar. In der Fußball-Bundesliga hat Aufsteiger Schalke den ersten Saisonsieg gefeiert. Die Schalker gewannen bei Union Berlin mit 3:1. Aus der Sportredaktion Marcel Stober.
3: In der ersten Halbzeit war Schalke klar besser, in der zweiten Hälfte dann rettete man den Sieg über die Zeit. Kurz nach Wiederanpfiff lagen die Schalker mit 2:0 in Führung, Unions Anschlusstreffer fiel erst in der Nachspielzeit. Doch als es nochmal spannend wurde, konterte Schalkes Wöber zum 3:1 Endstand. In der zweiten Liga ist Nürnberg erst einmal an die Tabellenspitze gesprungen. Gegen Hannover gewannen die Franken mit 2:1 und sind nun saisonübergreifend 10 Ligaspiele ungeschlagen. Darmstadt 98 hingegen durchbrach eine richtige Negativserie und holte beim umjubelten 2:1 gegen Bielefeld den ersten Sieg seit einem halben Jahr.
1: Das waren die Nachrichten. Das Wetter in Deutschland. In der Nacht nach letzten Schauern zeitweise bewölkt und örtlich Nebel. Tiefstwerte 15 bis 4 Grad. Morgen Wechsel von Sonne und Wolken und vereinzelt Schauer. Später im Nordwesten etwas Regen. Höchstwerte 18 Grad im Erzgebirge bis 28 Grad in der Oberpfalz. Am Sonntag ganz im Süden länger freundlich, sonst regnerisch. Die Temperaturen liegen dann bei 16 bis 26 Grad. Es ist jetzt 23.03 Uhr.
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4: Zunächst noch einmal die Entwarnung für die A40 Duisburg Richtung Venlo. Kein Falschfahrer mehr zwischen Duisburg-Rheinhausen und dem Kreuz Moers. A1 Dortmund Richtung Köln zwischen Schwerte und Westhofener Kreuz. 3 Kilometer Stau nach einem Unfall. Dann die A2 Oberhausen Richtung Dortmund ist zwischen Kreuz Oberhausen und Dreieck Bottrop wegen Bauarbeiten bis Montag früh gesperrt. A5 Frankfurt Richtung Kassel zwischen Reiskirchener Dreieck und Grünberg. 3 Kilometer Stau. A6 Nürnberg, Heilbronn ist zwischen Neuenstein und Öhringen wegen Bergungsarbeiten in beiden Richtungen gesperrt. Aktuell staut es sich in beiden Richtungen. Jetzt die A7 Flensburg Richtung Hamburg. Die Strecke ist in Richtung Süden zwischen Hamburg-Schnelsen-Nord und Stellingen sowie in Richtung Norden zwischen Volkspark und Schnelsen-Nord bis Montag früh gesperrt. Der Grund sind Tunnelwartungsarbeiten. Hier gibt es für Sie eine Umleitung. A23 Heide Richtung Hamburg, zwischen Eidelstedt und Dreieck Hamburg-Nordwest in beiden Richtungen ebenfalls Tunnelwartungsarbeiten und deswegen gesperrt bis Montag früh. Auch hier ist eine Umleitung eingerichtet. Autobahn 40 Essen Richtung Dortmund, zwischen Dreieck Bochum-West und Bochum-Zentrum wegen Bauarbeiten für 2 Wochen gesperrt. Die A45 Dortmund Richtung Gießen ist zwischen Dillenburg und Herborn-West wegen Brückenabrissarbeiten bis Montagmorgen gesperrt. Das gilt für beide Richtungen. Die A52 Essen Richtung Düsseldorf ist zwischen Essen-Kettwig und Breitscheid wegen Brückenarbeiten bis Montag früh gesperrt. Und die B49 Limburg Richtung Gießen zwischen Heckholzhausen Ost und Mehrenberg West. 2 Kilometer Stau. Die Ausfahrt Mehrenberg West ist wegen eines defekten Schwertransportes gesperrt. Das war's vom Verkehr. Da, wo es geht, in eine gute Fahrt.
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4: Mit Philipp Kaber von NDR Info in Hamburg. Nie zuvor hatte Terror unter den Augen einer so großen Weltöffentlichkeit stattgefunden, live und in Echtzeit. Die einstürzenden Zwillingstürme des World Trade Centers sind zum Sinnbild für jenen Tag geworden, der die Welt verändern sollte. Am 11. September 2001 hatten islamistische Terroristen mehrere Verkehrsflugzeuge in ihre Gewalt gebracht. 2 der Flugzeuge steuerten sie direkt in das Herzstück des New Yorker Finanzdistrikts. Der Gedenktag diesmal ist ein besonderer. 25 Jahre sind vergangen. Ein Zeitraum, der sich nicht wie ein Vierteljahrhundert anfühlt. Zu präsent sind die Erinnerungen bei vielen Menschen. Das erlebt auch unser Korrespondent Martin Ganselmeier in New York, wo das zentrale Gedenken stattfindet. Ich habe ihn gefragt, wie er die Stimmung wahrgenommen hat, ob es immer noch ein Tag des Zusammenhalts ist, wie in den Jahren bisher.
5: Einerseits ja, die Menschen gerade hier in New York, die sind zusammengekommen, sie haben gemeinsam getrauert, sie haben sich gegenseitig getröstet. Die Stadt, die ja sonst immer nach vorne schaut, die immer in Bewegung ist, die nie schläft, die hielt heute wirklich inne. Das war ein Gefühl der Zusammengehörigkeit, des Zusammenhalts. Andererseits, selbst an diesem Gedenktag wurde die politische Spaltung des Landes noch mal deutlich. Donald Trump wollte nicht zur zentralen Gedenkfeier hier nach New York kommen, wo alle Ex-Präsidenten sich versammelt hatten. Er wollte eine Rede halten. Das ist in New York nicht vorgesehen. Da will man bewusst nur der Opfer gedenken. Er hat eine Rede gehalten am Pentagon, die auch aktuell die Politik, seinen Krieg gegen Iran thematisiert hat. Und auch hier bei der Gedenkfeier in New York gab es einen Teil der Opferangehörigen, die dagegen protestiert haben, nicht bei der Gedenkfeier, aber im Vorfeld durch eine Unterschriftenkampagne, dass der erste muslimische Bürgermeister New Yorks, Mamdani, hier dabei ist. Also insofern einerseits ja, große Zusammengehörigkeit, andererseits die politische Spaltung des Landes, die war auch an diesem Tag spürbar.
4: Welche Worte hat Präsident Trump denn am Pentagon gefunden? Für den 11. September angemessene Worte? Oder hat er die Anekdote wiederholt, er sei damals von Feuerwehrleuten aus Manhattan weggetragen worden?
5: Nein, die hat er zum Glück nicht wiederholt, denn das ist äußerst fraglich, ob das so geschehen ist. Da gibt es Fact-Checker, die sich bereits dran gemacht haben. Nein, er hat sich weitgehend ans Redemanuskript gehalten, Gott sei Dank, das war angemessen. Er ist an einigen Stellen abgewichen und ihm war vor allem wichtig, diesen Krieg gegen Iran, der ja im Moment sehr, sehr frustrierend für ihn läuft. Er kommt ja nicht wirklich voran, der Krieg dauert schon viel, viel länger, als er dies eigentlich vorhatte. Ihm war es wichtig, diesen Krieg nochmal zu rechtfertigen. Er hat gesagt, wir werden niemals, niemals vergessen, deshalb kämpfen wir heute, wir haben keine Wahl, es kann nur den Sieg geben. Man müsse, ähnlich wie man damals stark war nach 9/11, auch gegenüber dem Iran stark sein, damit er nie eine Atomwaffe besitzen werde. Er hat wörtlich gesagt, wir würdigen die Soldaten, die gerade jetzt dafür sorgen, dass der weltweit führende Unterstützer des Terrors, die Islamische Republik Iran, niemals eine Atomwaffe besitzen wird. Noch deutlicher in diese Richtung ging die Rede von Verteidigungsminister Hegseth. Das fand ich schon sehr grenzwertig. Das war keine Gedenkrede mehr. Das war eine politische Wahlkampfrede.
4: Nun fallen 25 Jahre 9/11 ausgerechnet in das 250. Jubiläumsjahr der USA. Wie wird dieses Ereignis in die Erzählung der Vereinigten Staaten eigentlich eingebettet?
5: Das ist eine tiefe Zäsur. Und ich will das nochmal deutlich machen, weil das vielen in Deutschland nicht so bewusst ist. Das schlimmste Ereignis der amerikanischen Geschichte bis dato, was zum Kriegseintritt in den Zweiten Weltkrieg führte, war der japanische Angriff auf Pearl Harbor. Pearl Harbor, das ist in Hawaii, weit, weit weg vom amerikanischen Festland. Damals starben 2400 Marinesoldaten. 9/11, das waren 3000 Zivilisten, die ums Leben kamen. Das ist von den Amerikanern ja wahrscheinlich der schlimmste Tag ihrer Geschichte. Es gibt noch den amerikanischen Bürgerkrieg 1862, eine Schlacht. Da gab es 3600 Tote an einem Tag. Aber das sind schon diese drei Ereignisse. Pearl Harbor, der Bürgerkrieg und 9/11, das wird für immer eine ganz starke Zäsur in der amerikanischen Geschichte sein.
4: Sie selbst waren im September 2001 mit einer Journalistengruppe in den USA. Welche Bedeutung hat dieser Tag denn für Sie persönlich?
5: Also der Tag geht mir immer noch sehr nahe. Das ist in diesem Jahr zum 25. Jahrestag besonders der Fall. Ich war tatsächlich vom 6. bis zum 9. September 2001 mit einer Journalistengruppe in New York City. Ich war noch ein junger Journalist. Es waren wunderbare Spätsommertage. Es war dieser tiefblaue, wolkenlose Himmel, eine ganz tolle Atmosphäre in New York. Zwei Tage vor dem 11. September sind wir dann nach Nashville weitergeflogen. Dort habe ich dann erfahren von den Terroranschlägen. Und das war ganz fürchterlich. Ich habe zum ersten Jahrestag von 9/11 2002 den Kameramann des ARD-Studios New York, Joe McCarthy, in meiner Sendung beim Saarländischen Rundfunk interviewt. Der ist ja fast ums Leben gekommen an diesem Tag. Er hat sehr beeindruckende Bilder gefilmt für die ARD, die auch weltweit verkauft wurden. Joe McCarthy ist, und das ist so ein bisschen das Betrübliche, jetzt, wo ich hier in New York arbeite, im Studio New York, erst vor einem halben Jahr an Krebs gestorben, an den gesundheitlichen Spätfolgen von diesem Ereignis.
4: Martin Ganselmeier in New York, wo sich die Wunden längst noch nicht geschlossen haben, auch 25 Jahre nach den Terroranschlägen von 2001. Damals ist ein Name aufgetaucht, den bis dahin fast nur Experten gekannt haben, Al-Qaida. Die islamistische Terrororganisation und ihr Chef Osama bin Laden haben hinter den Anschlägen gesteckt. Und damit sind nicht nur die Terroristen zum Ziel des Kriegs gegen den Terror geworden, sondern auch all jene Regionen, in denen die USA die Drahtzieher vermuteten. Jürgen Stryak berichtet.
6: Auch im Nahen und Mittleren Osten sitzen am 11. September die Menschen schockiert vor den Fernsehgeräten. So läuft zum Beispiel auf zwei Kanälen des ägyptischen Staatsfernsehens das Live-Programm zweier US-Fernsehsender, weitestgehend unkommentiert übernommen. Später kann die Welt zwar sehen, dass Menschen etwa in palästinensischen Orten den Anschlag bejubeln, aber das sind Einzelfälle in der Region. Überwiegend herrschen Entsetzen und Mitgefühl. In Kairo wird der Anschlagsopfer bei Freitagsgebeten gedacht. In einem Stadion in Teheran halten vor Anpfiff eines Fußballspiels die Spieler und 60.000 Zuschauer eine Gedenkminute ab. Aber viele Menschen sind auch beunruhigt.
7: Am Großen und Ganzen war die Angstgefühl da. Man hatte schon eine Vorahnung. Es wird uns treffen. Es wird bei uns landen, das Ganze.
6: Sagt Aktham Süleyman, damals Deutschland-Korrespondent von Al Jazeera. Die ersten Vorboten verheißen nichts Gutes. US-Präsident Bush kündigt den War on Terror an, den Krieg gegen den Terror, und sorgt mit dem aufgeladenen Begriff Kreuzzug für Unmut in der Region, weil er für Muslime wie eine Drohung gegen ihre Religion klingt.
8: Es ist eine neue Art des Bösen. Das amerikanische Volk weiß, dass dieser Kreuzzug eine Weile dauern wird.
9: This crusade is gonna take a while.
6: Ein Kommentar der bekannten amerikanischen Kolumnistin Ann Coulter wird massenhaft geteilt.
10: Wir sollten in ihre Länder einmarschieren, ihre Führer töten und die Leute zum Christentum zwingen.
6: In der Region überraschen diese Reaktionen niemanden. 15 der 19 Attentäter kommen aus Saudi-Arabien. Drahtzieher Osama bin Laden hat sich zu den Angriffen bekannt. Al-Qaida begründet die Taten islamisch-religiös. Das alles wird nicht abgestritten. Aber der Al-Qaida-Extremismus ist in der islamischen Welt ja nie zu einer Volksbewegung geworden. Die meisten Menschen wollen nicht gezwungen sein, sich zwischen dem Westen und Al-Qaida entscheiden zu müssen. Aktham Süleyman.
7: Ich glaube, nie wirklich gab es Sympathie für Bin Laden und seine Al-Qaida. Was es wirklich gab, ist Antipathie gegenüber den Vereinigten Staaten.
6: Am 7. Oktober 2001 beginnt der War on Terror mit Luftangriffen gegen die Al-Qaida-Terroristen in Afghanistan und ihre Gastgeber die Taliban. Er wird innerhalb von 20 Jahren knapp 1 Million Menschenleben fordern, mehr als die Hälfte von ihnen unbeteiligte Zivilisten. Den US-Steuerzahler kostet der Krieg gegen den Terror bis 2021 $8 Billionen. Es gelingt zwar 2011, Osama bin Laden zu töten, aber in Afghanistan wird man am Ende lediglich die Taliban gegen die Taliban ausgetauscht haben. Und man hat die Radikalisierung verstärkt. Die Zahl islamistischer Terroristen vervielfacht sich nach 2001, ebenso die antiamerikanischen Ressentiments in der muslimischen Welt. Der ägyptische Islamismus-Experte Khalil al-Nani sagt:
8: Folglich hat der amerikanische Krieg gegen den Terror das Gegenteil von dem erreicht, was er erreichen wollte.
11: 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Und die Zeit jetzt 23.15 Uhr.
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11: Auch wenn in den 25 Jahren seit 9-11 eine ganze Generation groß geworden ist, die keine eigenen Erinnerungen mehr an die ursprünglichen Twin Towers hat, in den USA übrigens jeder Dritte nicht, vieles, was damals an Sicherheitsstandards eingeführt wurde, das gilt bis heute, etwa beim Fliegen, und prägt auch Ihre Erfahrungen.
12: Mein Name ist Thorsten Appel und ich rufe aus Hamburg an. Mich verbindet mit dem 11. September vor 25 Jahren der Augenblick am Hamburger Flughafen. Ich war auf dem Weg nach Düsseldorf und genau in dem Augenblick, als das zweite Hochhaus in New York einstürzte, standen alle Leute vor den Monitoren und da war entsprechend die Stimmung sehr bedrückt und viele gingen. Das Flugzeug war leer, keine 10 Leute. Und auf der Runway des Flughafens in Hamburg meldete sich der Pilot und sagte nur den Satz, und den werde ich nie vergessen: So wahr uns Gott helfe, bringe ich Sie nun nach Düsseldorf. In dem Augenblick sah ich nur den Herrn auf der anderen Seite des Flugzeuges und wir beide waren sicherlich der Meinung, einen Fehler gemacht zu haben und wären auch lieber gegangen am Gate, aber wir saßen nun im Flugzeug. Am Ende des Tages kamen wir in Düsseldorf an, aber der Satz, der ist definitiv hängen geblieben.
13: Mein Name ist Petra Karl-Kühl. Ich rufe an aus Hockenheim. Ich habe mitbekommen am Frankfurter Flughafen, was passiert und dass Tausende von Leuten dort gestrandet sind und einfach nicht nach Hause konnten. Und ich verbinde damit, dass ich ein ganz nettes Ehepaar aus Kanada kennenlernen durfte, weil ich hatte mich dann gemeldet und habe gesagt, hier, wenn jemand ein Bett benötigt, dann kann er gerne, bis er weiterreisen kann, auf meiner Couch im Wohnzimmer schlafen. Und dann ist ein nettes, älteres Ehepaar aus Kanada für 4 Tage bei mir eingezogen. Und wir hatten eine sehr schöne Zeit zusammen.
14: Julian Helmholtz aus Melbeck. Ich war zum Zeitpunkt des 11. September Flugschüler bei der Lufthansa in Bremen. Ja, und dieser Tag hat mein fliegerisches Leben extrem verändert, weil, wie Sie alle wissen, daraufhin die schusssichere verschlossene Cockpit-Tür eingeführt wurde und wir in den Cockpits uns einschließen mussten. Mit allen Sicherheitsmaßnahmen, die die Jahre danach auch noch immer wieder verändert wurden und das Leben des Piloten stark verändert hat tatsächlich, bis ja immerhin heute.
11: Das also die Sicht eines Piloten. Und wer als Passagier kurz nach den Anschlägen fliegen musste damals, weiß vielleicht noch, wie entwürdigend das sein konnte. Alle Fluggäste standen unter Generalverdacht. Die Kontrollen dauerten gefühlt ewig und haben nicht so viel Sicherheit gebracht wie heute. Auch hier hatte 9-11 direkte Auswirkungen. Durch die Erfindung neuer Kontrollgeräte sind Flughafensicherheitskontrollen heute wesentlich effizienter und auch sicherer. Stefan Tröntle berichtet.
15: Es ist der klassische Albtraum für alle Flugreisenden. Stundenlang anstehen an der Sicherheit. Alles auspacken. Flüssigkeiten, Rechner, Tablet, Handy. Alle metallischen Gegenstände ablegen. Dann trotzdem die Nachkontrolle, weil irgendwas verdächtig aussieht. Nach den Anschlägen vor 25 Jahren war das jahrelang Routine an allen Flughäfen. Inzwischen hat sich das geändert, durch neue Technik. Für den Technologiekonzern Rohde & Schwarz aus München hat Christian Evers Körperscanner mitentwickelt. Er sagt:
16: Der ganz entscheidende Sicherheitsvorteil dieser Scanner ist die Möglichkeit, dass man zuverlässig Sprengstoffe, Flüssigkeiten, das heißt also nicht metallische Objekte, am Körper versteckt unter der Kleidung finden kann.
15: Die Scanner arbeiten mit niedrig dosierten Millimeterwellen. Kein Risiko, sagt auch das Bundesamt für Strahlenschutz. Ein Test ergibt, ob ein Tütchen mit Pulver oder eine Pistole aus Kunststoff, die auch aus einem 3D-Drucker stammen könnte. Der Scanner findet alles. Grafisch angezeigt werden nur verdächtige Stellen auf einer symbolisierten Figur. Der Körper selbst bleibt anonym. Dass es diese Technik heute gibt, auch das ist eine Folge der Anschläge vom 11. September und weiterer Anschlagsversuche. Dadurch entstand mehr Druck, die Sicherheit an Flughäfen zu verbessern. Der Sicherheitsexperte Andreas Hägele von Rode und Schwarz sagt, mit den neuen Geräten hätten es die Attentäter sehr wahrscheinlich nicht geschafft, Teppichmesser oder Sprengstoffe an Bord zu schmuggeln.
17: Die Geräte würden es entdecken. Das ist die kurze Antwort. Die lange Antwort ist, dass Sicherheitskonzepte immer mehrschichtig sind. Das heißt, man hat mehrere Sensortechnologien, Methoden, um den Passagier zu scannen. Dadurch wird zumindest die Wahrscheinlichkeit sehr, sehr viel geringer, als es damals war.
15: Aber gefunden wird immer noch genug, sagt Polizeihauptkommissar Christoph Breu von der Bundespolizei.
18: Im letzten Jahr haben wir hier am Frankfurter Flughafen über 300.000 verbotene Gegenstände festgestellt, die nicht mit auf das Flugzeug genommen werden dürfen. Dabei handelt es sich vor allen Dingen auch um Alltagsgegenstände, die aber verboten sind am Flugzeug. Das geschieht meist aus Unwissenheit oder Vergesslichkeit der Passagiere.
15: Der Frankfurter Flughafen hat sein neues Terminal 3 flächendeckend mit den neuen Geräten bestückt. Die Kontrollen verlaufen deutlich schneller und einfacher als früher, auch weil die Handgepäckkontrolle ebenfalls modernisiert wurde. Die Passagiere müssen inzwischen nichts mehr auspacken und können sogar wieder Flüssigkeiten mitnehmen. Neue CT-Scanner, die medizinischen Geräten ähneln, machen es möglich. Dennis Wildhirt ist beim Flughafenbetreiber Fraport zuständig für Qualitätsmanagement und Luftsicherheit.
19: Durch die neue Technik, sowohl bei der Gepäckabfertigung als auch bei der Personenkontrolle, längere Spuren mit Überholmöglichkeiten, sind wir in der Lage, knapp 30% mehr Passagiere abzufertigen, als das noch mit den alten Spuren der Fall war.
15: Die sehen den Fortschritt ebenfalls als Verbesserung.
20: Ich bin oft bei Frankfurt, die alte Terminal. Ich finde, die neue ist super, flexibel. Schneller.
21: Man muss nicht mehr alles auspacken, das macht es natürlich einfacher.
22: Weil halt diese Scanner mit Sicherheit genauer sind heute, die Personenscanner, wie viel mehr erkannt wird wie früher. Ne?
21: Allein schon die Angabe, dass man jetzt 2 Liter Flüssigkeiten mitnehmen kann, war für mich traumhaft. Und hier durchzugehen war auch sehr angenehm.
15: Die neuen Scanner sind übrigens hell und offen und wirken nicht bedrohlich. Ein Beispiel dafür, dass es nicht darum geht, Menschen unter Generalverdacht zu stellen. Sicherheit kann effizient sein und schließt Menschenwürde nicht aus.
11: Wie sich Flugsicherheitskontrollen seit dem 11. September 2001 geändert haben, darüber berichtete Stefan Tröntle.
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11: Vor 6 Jahren, da waren die US Open das erste Grand Slam Turnier, bei dem es Deutschlands Tennisprofi Alexander Zverev ins Finale geschafft hat. Heute könnte er diesen Erfolg wiederholen, Marcel Stober.
3: So ist es. Er spielt nämlich gegen Karen Khachanov aus Russland. Damals 2020, man kann sich ja zurückerinnern, da hat Zverev dann auch dieses Finale bei den US Open wirklich brutalst tragisch verloren. Aber der Zverev von heute, der ist schon deutlich weiter, der ist deutlich reifer und er hat ja mit den French Open dieses Jahr auch schon so einen Grand-Slam-Titel gewonnen. Also erreicht Zverev heute das dritte Grand-Slam-Finale dieses Jahr. Es sieht ganz danach aus, denn er führt mit 2 Sätzen gegen Karen Khachanov, eben gerade den 2. im Tiebreak gewonnen. Den ersten, der war relativ glatt, 6-3. Und jetzt im 3. Satz steht es 1-1. Unsere Leitung zu unserem Reporter nach New York steht leider noch nicht. Wir versuchen das auf jeden Fall im Laufe dieses Sportblocks noch weiter die herzustellen. Deswegen sage ich Ihnen so lange, dass es so steht. Also Alexander Zverev möglicherweise nur noch 1 Satz davon entfernt, ins Finale einzuziehen bei den US Open. Solange schauen wir jetzt einfach mal auf Fußball. In der Fußball-Bundesliga, da hat nämlich Schalke 04 nach dem einen Punkt gegen den FC Bayern letzte Woche, der sicherlich viele überrascht hat, jetzt auch den ersten Sieg geholt, nämlich ein 3-1 bei Union Berlin heute Abend. Aus der Hauptstadt berichtet unser Reporter Lars Becker.
23: Schalke in der ersten Hälfte gegen schwache Unioner, die klar bessere Mannschaft mit vielen Chancen und dem hochverdienten Führungstreffer durch den Ex-Unioner Gosens. Direkt nach der Pause das 2-0 durch Aouchiche. Der VAR hob die Abseitsentscheidung von Schiedsrichter Gerach auf. Der musste kurz darauf angeschlagen vom 4. Offiziellen ersetzt werden. Union machte endlich Druck, Schalke-Keeper Karius hielt mehrfach glänzend, dann traf Skarke in der langen Nachspielzeit doch noch zum 1-2, aber Wöber machte in der letzten Szene des Spiels mit dem 3-1 alles klar für Schalke. Großer Jubel bei S04, schwere Enttäuschung bei Union.
3: Ja, großer Jubel auch in Nürnberg, denn da geht eine Serie weiter in der zweiten Liga. Der erste FC Nürnberg hat heute mit 2-1 gegen Hannover 96 gewonnen. Und das bedeutet, die Nürnberger bleiben saisonübergreifend das 10. Spiel am Stück ungeschlagen. Auf der anderen Seite bedeutet das aber auch, der Saisonstart von Hannover 96, der ging mal richtig in die Hose. Aus Nürnberg, Oliver Tubenauer.
24: Mit großen Ambitionen ist Hannover 96 in die Saison gestartet, doch nach 5 Spielen steht die Mannschaft mit mageren 4 Punkten da. In Nürnberg war es vom Ergebnis her knapp. 1-2 klingt nicht so schlimm, doch im Grunde genommen war der Nürnberger Sieg zwangsläufig, was auch Hannovers Spielmacher Marcel Hartl so sah.
25: Ja, es war wieder mal kein gutes Spiel von uns. Erste Halbzeit war noch, hatten wir einige gute Möglichkeiten gehabt, aber Ich glaube, momentan ist einfach, wir machen zu viele individuelle Fehler. Wir machen den Gegner stark, indem wir einfach den Ball wieder verlieren. Paradebeispiel wieder das 1-0, was wir kassieren, ist wieder ein individueller Fehler. Das ist kein Vorwurf an irgendwen, aber es ist einfach, wir müssen dies abstellen. So machen wir den Gegner stark, gerade hier zu Hause. Die haben einen guten Lauf und so lassen wir sie gut ins Spiel kommen. Und gegen den Ball müssen wir einfach aggressiver werden.
24: Genau das zeigte dagegen der 1. FC Nürnberg, der seinen Fans schon lange nicht mehr so viel Freude bereitet hat. Nicht nur, weil er erfolgreich ist mit bislang 13 von 15 möglichen Punkten, sondern weil die junge Truppe um Julian Justwan in jeder Situation zeigt, dass sie die Spiele unbedingt gewinnen will.
1: Also erstmal bin ich unfassbar stolz auf die Mannschaft. Ich glaube, es war über 90 Minuten ein sehr umkämpftes Spiel. Mit besseren Chancen, glaube ich, auf unserer Seite. Und wenn man sieht, was die Jungs hier 90 Minuten auf den Platz bringen, dann haben wir es uns heute wieder einfach erarbeitet, erkämpft. Und genauso können wir weitermachen.
24: So träumen die Nürnberger Fans vom Aufstieg. Dass das ein wenig früh ist, weiß Clubtrainer Miroslav Klose aber sehr genau. Doch nach 5 Spielen ist der Club wesentlich näher dran als Hannover 96, das sich derzeit ganz und gar nicht wie eine Spitzenmannschaft präsentiert.
3: Und dann ist auch noch eine sehr schwarze Serie zu Ende gegangen in der zweiten Liga. Darmstadt 98 hat sich ein 2:1 gegen Arminia Bielefeld geholt. Und das ist tatsächlich der erste Sieg seit Anfang März für die Hessen. Die Fans mussten also richtig lange warten, um endlich mal wieder jubeln zu dürfen. Torhüter Marcel Schuhn.
2: Sehr glücklich, erleichtert auch. Wir haben auch sehr lange drauf gewartet, nicht nur alle Leute drumherum. Dementsprechend hat sich das auch im Feld dann teilweise halt angefühlt, das ist klar. Gerade nach dem Ausgleich war es ein bisschen schwierig, ein bisschen zäh, aber hinten raus bin ich persönlich und viele andere auch voller Überzeugung gewesen, dass Milan den Ball reinmacht. Dann gewonnen und das ist das, was jetzt zählt.
3: Ja, der Torschütze zum 2:1 dann per Elfmeter kurz vor Schluss der Darmstädter und damit eben der Sieg gegen Arminia Bielefeld. Und in der Bundesliga der Frauen, da gab es am Abend ein Nordderby, das ging an Werder Bremen und zwar mit 1:0 gegen den Hamburger SV. Gespielt wurde im Stadion der Männer, im großen Weserstadion und es gab auch schon den dritten Saisonsieg im vierten Spiel für Werder, dieses 1:0, richtig guter Start also. Der HSV hingegen, der bleibt weiter sieglos. Aus Bremen Felix Gerhardt.
4: Es war bislang die vielleicht beste Saisonleistung der HSV-Frauen, trotzdem stehen sie wieder mit leeren Händen da. Es fehlte vor allem offensiv die Durchschlagskraft und in der Defensive war das Team ein einziges Mal unachtsam. Ecke von links, Kopfball Isabella Jaron, der Siegtreffer für Werder in der 49. Minute. Frust bei HSV-Trainer Rodolfo Cardoso.
5: Das tut weh, ne? So ein Spiel zu verlieren. Wie du gesagt, eine Standard nur hat das Spiel entschieden und das ist ein bisschen bitter, ja.
4: Cardoso selbst und sein Co-Trainer sahen die gelbe Karte und trugen somit ihren Teil bei zu einer intensiven, aber fairen und friedlichen Nordderby-Atmosphäre vor 27.000 Fans, davon rund 1.000 aus Hamburg. Sportlich stehen für die HSV-Frauen nur 2 Punkte aus 4 Bundesligaspielen zu Buche. Das Team muss sich steigern, um nicht früh in den Abstiegsstrudel zu rutschen.
3: In der Leichtathletik wird an diesem Wochenende ein neuer Wettbewerb geboren. Beim Ultimate Championship in Budapest, einem offiziellen Event des Weltverbandes, ist es das Ziel, ein kompaktes, fernsehfreundliches Format mit nur 28 Entscheidungen in 3 Tagen zu schaffen. Die Topstars der Szene sind dabei und das Preisgeld ist übrigens auch höher denn je. 150.000 US-Dollar gibt es zum Beispiel für jeden Sieger einer Einzeldisziplin. Und an diesem ersten Tag konnte auch ein Deutscher schon diese Prämie einstreichen, Jens Gideon.
9: Merlin Hummel kann es gar nicht richtig fassen. Der Vize-Welt- und Europameister ist jetzt der erste deutsche Ultimate Champion. 81,46 Meter im ersten Versuch haben schon gereicht für den 24-Jährigen.
10: Ich wollte all in gehen, ich wollte zeigen, was ich drauf habe. Das ist mir heute zu 80% gelungen, sagen wir mal. Aber für den Sieg hat es gereicht und ja.
9: Eigentlich wollte der Kulmbacher also noch weiter werfen. Die Revanche gegen Europameister und Lokalmatador Benzer Hallas ist trotzdem gelungen. Platz 2 für den Ungarn. Olympiasieger Ethan Katzberg aus Kanada ist nach 2 ungültigen Versuchen sogar ausgeschieden. Das Preisgeld für den Sieger in Höhe von umgerechnet rund 130.000 Euro hat Merlin Hummel im Wettkampf ausgeblendet.
10: Ich habe null dran gedacht. Ich habe mich darauf fokussiert, meine Leistung abzurufen und das ist mein Job und den habe ich heute erfolgreich getan.
9: Einen guten Job hat auch die deutsche 4x100 Meter Mixed-Staffel gemacht. Platz 6 für das DLV-Quartett ohne Gina Lückenkämper. Überragend einmal mehr stab Hochsprung-Superstar Armand Duplantis. Nach spannendem Zweikampf mit dem Griechen Karalis siegte der Schwede mit übersprungenen 6,20 Meter.
3: Und zum Abschluss geht der Blick zur Volleyball-EM der Männer. Da haben die Deutschen heute auch das 2. Gruppenduell für sich entschieden. Maximilian Bayer.
26: Nicht spektakulär, aber ziemlich souverän. Deutschland arbeitet sich weiter durch die EM. Gegen Lettland musste die DVV-Auswahl aber vor allem zu Beginn konzentriert bleiben. Die Letten hielten in den ersten beiden Sätzen lange dagegen, doch Deutschland blieb geduldig und zog jeweils genau dann davon, als es darauf ankam. Das zahlte sich aus. Im dritten Durchgang war der Widerstand endgültig gebrochen. Deutschland hatte das Spiel jetzt komplett im Griff und gewann am Ende mit 3:0. Mittelblocker Anton Brehme sammelte 11 Punkte und war damit bester deutscher Scorer.
6: Morgen geht's schon weiter gegen den Mitgastgeber dieser EM, Rumänien.
11: Soweit der Sport. Vielen Dank, Marcel Stober.
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7: Um 23.30 Uhr mit Juliette Groß. In den USA ist an die Terroranschläge vom 11. September 2001 erinnert worden. Die zentrale Gedenkfeier fand am Ground Zero in New York statt. Die USA-Korrespondentin der ARD, Marion Schmickler, fasst das Erinnern an die tausenden Toten zusammen.
8: In den 4 Stunden Zeremonie sind 3000 Namen vorgelesen worden und die Vorlesenden waren alle Angehörige. Viele waren die Enkelkinder oder die Kinder von Opfern. Viele haben ihre Großeltern nie kennengelernt. Politische Reden sind hier nicht gewünscht, sondern man will sich auf die Opfer konzentrieren. Und ich habe sehr viele Menschen hier getroffen, die mit Bildern gekommen sind von ihren Angehörigen. Ein Feuerwehrmann hat mir gesagt, sich zu erinnern ist extrem schmerzhaft, aber wir dürfen niemals vergessen.
7: Die Bundesanwaltschaft hat beim Kammergericht Berlin Anklage erhoben gegen 7 mutmaßliche Mitglieder der palästinensischen Terrororganisation Hamas. Sie sollen einen Anschlag in Deutschland und Österreich vorbereitet haben. Aus Karlsruhe Holger Schmidt.
12: Es ist schon das 2. Mal in den vergangenen 2 Jahren, dass die Bundesanwaltschaft eine Terrorzelle der Hamas anklagt. Und diesmal sind es mit 7 Männern fast doppelt so viele wie im ersten Prozess am Kammergericht, der im März mit Verurteilungen endete. Die Ermittler gehen davon aus, dass die Männer einen Anschlag auf jüdische bzw. israelische Menschen in Deutschland geplant haben und dieser Anschlag im zeitlichen Umfeld des Jahrestages des Überfalls der Hamas auf Israel am 7. Oktober hätte stattfinden sollen. Für einen solchen Anschlag habe es bereits Planungen gegeben. Mehr als ein Dutzend Schusswaffen und 700 Schuss Munition sollen die Männer besorgt haben.
7: Der Verband Deutscher Reeder VDR hat mit Blick auf die Lage im Nahen Osten vor einer zunehmenden Gefahr für Handelsschiffe gewarnt. Der in Hamburg ansässige Verein erklärte, für die Schifffahrt im Roten Meer verschärfe sich die Sicherheitslage erneut. Mit der Einnahme einer strategisch wichtigen Insel in der Meerenge Bab el-Mandab durch die mit dem Iran verbündete Houthi-Miliz verändere sich die Lage erheblich. Für Schiffe, die die Meerenge weiterhin passierten, steige das Risiko. Das Bundeslandwirtschaftsministerium unterstützt die deutschen Fischer an der Nord- und Ostsee mit Beihilfen in Millionenhöhe. Grund sind die zuletzt stark gestiegenen Dieselpreise. Von kommendem Montag an können Fischereibetriebe Anträge auf Beihilfen von bis zu 50.000 Euro stellen, wie das Ministerium mitteilte. Das Wetter in Deutschland. In der Nacht nach letzten Schauern zeitweise bewölkt und örtlich Nebel, Tiefstwerte 15 bis 4 Grad. Morgen Wechsel von Sonne und Wolken und vereinzelt Schauer, ab dem späten Nachmittag im Nordwesten etwas Regen. Höchstwerte 18 Grad im Erzgebirge bis 28 Grad in der Oberpfalz. Am Sonntag ganz im Süden länger freundlich, sonst regnerisch bei 16 bis 26 Grad. Das waren die Nachrichten.
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11: Die A5 Frankfurt Richtung Kassel zwischen Reiskirchener Dreieck und Grünberg, 3 Kilometer Stau. A6 Nürnberg Richtung Heilbronn ist zwischen Neuenstein und Öhringen wegen Bergungsarbeiten gesperrt. Das gilt für beide Richtungen. Aktuell staut es sich auch in beiden Richtungen. Dann noch eine Meldung von der A45 Dortmund Richtung Gießen. Sie ist zwischen Dillenburg und Herborn West wegen Brückenabrissarbeiten bis Montagmorgen in beiden Richtungen gesperrt.
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11: Mit Philipp Kaver. Drei Tage Haushaltsdebatte liegen hinter dem Bundestag. Jede Ministerin, jeder Minister musste den Einzelplan des jeweiligen Hauses einbringen, erläutern, gegen Kritik auch verteidigen. Ebenso Bärbel Baas. Die SPD-Chefin verantwortet den bei weitem größten Posten im Rekordhaushalt. Das bleibt so, auch wenn die Ausgaben für Verteidigung und auch für Zinsen deutlich wachsen. Kritik kommt von zwei Seiten. Die einen wollen einen deutlicheren Sparkurs bei den Sozialausgaben. Die anderen kritisieren wachsende Ungerechtigkeit. Dagmar Pepping fasst die Debatte zusammen.
13: Bärbel Baas saß mit zusammengekniffenen Lippen auf der Regierungsbank. Die Arbeits- und Sozialministerin von der SPD bekam viel Kritik zu hören aus der Opposition, von AfD, Grünen und Linken.
14: Sie verwalten nur noch den Mangel, statt ihn zu beheben.
16: Dieser Haushalt ist auf Sand gebaut. Er ist ungerecht und unsozial.
17: Ihre Politik folgt immer wieder demselben Muster. Beschäftigten begegnen Sie mit Misstrauen, Erwerbslose schikanieren Sie, Vermögen und Konzerne dagegen behandeln Sie mit Samthandschuhen. Diese soziale Kälte sieht man auch im Haushalt.
13: Der Haushalt für Arbeit und Soziales ist der mit Abstand größte Etat der Bundesregierung. 201 Milliarden Euro sind für das Jahr 2027 vorgesehen. So viel wie noch nie. Darauf wies auch der CDU-Politiker Johannes Winkel hin, als er auf die Kritik aus der Opposition reagierte. Dieser Sozialstaat lasse niemanden im Stich, sagte der Vorsitzende der Jungen Union.
18: Die entscheidende Frage und der entscheidende Maßstab auch für so einen Haushalt ist die Frage der sozialen Gerechtigkeit. Der Haushalt für das BMAS, der Haushalt, das Geld für den Sozialstaat, der steigt seit Jahren. Gleichzeitig steigt aber nicht zwingend das Gerechtigkeitsgefühl in der Bevölkerung, was den Sozialstaat anbelangt.
13: Ministerin Bärbel Baas hatte zuvor in ihrer Rede für den Reformkurs der Bundesregierung geworben.
14: Liebe Kolleginnen und Kollegen, mir ist wichtig, unsere Reformen sind kein Selbstzweck. Es geht nicht darum, nur den Mangel zu verwalten. Ganz im Gegenteil, es geht darum, dass wir dieses Land wieder besser machen. Dazu gehören gute Löhne, faire Arbeitsbedingungen, der Ausbau der Tarifbindung und sichere Renten.
13: Dafür und damit vor allem die jungen Menschen nicht überbelastet werden, müsse die Koalition in dieser Legislaturperiode die Rentenreform umsetzen, so Baas.
14: Alles andere kommt uns teuer zu stehen, führt zu Rentenkürzungen und zu massiv steigenden Beiträgen.
13: Baas ging auch auf die Diskussion über die abschlagsfreie Rente nach 45 Beitragsjahren ein. Im Volksmund Rente mit 63 genannt. Die Rentenkommission der Bundesregierung hatte vorgeschlagen, diese Regelung abzuschaffen. Aus der SPD, aber auch von ostdeutschen CDU-Ministerpräsidenten, gibt es Widerstand gegen diese Empfehlung der Kommission. Baas lobte die insgesamt 33 Vorschläge der Kommission als sehr gut und hatte diese Botschaft an die Bürger.
14: Ich will den Menschen, die gerade Angst haben, dass es übermorgen abgeschafft wird und dass ihre Verträge, die sie jetzt abgeschlossen haben, schon nicht mehr gelten. Es wird einen Vertrauensschutz geben, darauf können sich alle verlassen.
13: Da viele Unternehmen gerade in einer Umbruchphase sind und Arbeitsplätze abbauen müssen, werde man auch darüber reden, wie man diesen Abbau sozialverträglich hinbekommen könne, kündigte Baas an. Als sich während der Debatte ein Koalitionskollege von der CDU vom Rednerpult an sie wandte, verdüsterte sich die Miene von Baas spürbar. Marc Biadasch, der Sprecher der Unionsfraktion für Arbeit und Soziales, gab Baas nämlich einen höflich verpackten Auftrag für mehr Tempo mit.
19: Heute stehe ich auch hier, Frau Ministerin, mit einer Bitte. Liefern Sie uns diese dringenden, wichtigen Reformen. Geben Sie uns die Gesetzentwürfe in die Hand, damit wir Wachstum und den Wohlstand in diesem Land erhalten können.
13: Denn nur so könne man die Errungenschaften unseres Sozialstaates dauerhaft sichern, betonte der CDU-Politiker.
11: Die Haushaltsdebatte im Bundestag und wir haben eine aktuelle Warnmeldung. Achtung, Falschfahrer auf der B2 Donauwörth Richtung Augsburg. Zwischen Donauwörth-Parkstadt und Nordendorf kommt Ihnen ein Falschfahrer entgegen. Fahren Sie äußerst rechts und überholen Sie nicht auf der B2 Donauwörth Richtung Augsburg. Zwischen Donauwörth-Parkstadt und Nordendorf. Hier ist ein Falschfahrer unterwegs. Äußerste Vorsicht. In beiden Richtungen, außerdem Fahrradfahrer auf der Fahrbahn.
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11: So langsam wird es schon herbstlich und damit auch wieder kälter. Üblicherweise beginnt die Heizperiode am 1. Oktober. Rund 17% der Haushalte in Deutschland heizen mit Öl. Aber die Heizölpreise sind seit dem Sommer massiv gestiegen. Viele Kunden sind unsicher. Jetzt Öl bestellen oder besser noch warten? Jörg Marksteiner ist dieser Frage nachgegangen.
1: Bei Heizölhändler Marc Tiebes ist es in diesen Tagen ungewohnt ruhig. Es melden sich viel weniger Kunden als sonst zu dieser Jahreszeit, sagt er.
15: Wir sind jetzt über 20 Jahre selbstständig und so einen Sommer haben wir noch nicht erlebt. Die Kunden sind verhalten, die fragen oft an und bestellen halt statt 3000 Liter in der Regel nur 1500 Liter.
1: Kein Wunder, denn die Preise für Heizöl sind rund 50% höher als im vergangenen Herbst. Die Folge, die Kunden bestellen viel weniger als sonst kurz vor Beginn der Heizsaison. Und das merkt auch Tankwagenfahrer Nezat Feresovic.
20: Sommer ist ja nicht viel los, ne? Aber diesmal ist das schon extrem. Ne?
1: Seit 16 Jahren liefert er Heizöl aus. In seinen Tankwagen passen 18.000 Liter. In Hochzeiten muss er dann tagsüber nachladen. Im Moment reicht eine Füllung oft für 2 Tage. Und wenn er anhält, die Warnhütchen auf den Weg stellt und den Schlauch zum Haus zieht, dann sind das oft Kunden, die nicht anders können, als jetzt zu bestellen. So wie Ute Horsten.
21: Wir brauchten jetzt eben Öl, wenn die Heizperiode jetzt beginnt. Ich habe gewartet, weil ich immer gedacht habe, vielleicht wäre es doch noch mal preiswerter. Aber jetzt habe ich eher Angst, dass es noch teurer wird. Ne?
1: Und das kann durchaus passieren, sagt Georg Eble vom Energieinformationsdienst. Hauptgrund für die hohen Heizölpreise sei der Krieg im Iran. Durch die blockierten Lieferwege sind die Börsenpreise für Rohöl und auch für Gasöl, ein wichtiges Vorprodukt für Heizöl und Diesel, massiv gestiegen.
22: In der großen Linie rechne ich noch mit höheren Preisen, weil einfach diese Blockade der Straße von Hormuz nicht gelöst ist und es keinerlei Anzeichen dafür gibt, wie sie gelöst werden kann.
1: Und noch etwas sollten Kunden bedenken, meint Oliver Klappschuß vom Vergleichsportal Heizöl24.
23: Wir haben im Prinzip eine unheimlich hohe und große Bestellwelle vor uns. Also viele Kunden müssen noch tanken. Die Tanks sind leer wie nie. Und wir rechnen da jetzt wirklich mit einer sehr, sehr hohen Nachfrage in den Herbst hinein.
1: Und das könnte, ganz unabhängig von der Weltlage, die Preise für Heizöl hierzulande weiter hochhalten, wenn nämlich irgendwann alle gleichzeitig bestellen. Die Energieexperten raten deshalb, nicht zu lange auf sinkende Preise zu hoffen. Beide empfehlen, wenn möglich, erst einmal Teillieferungen zu vereinbaren.
23: Ich würde den Tank jetzt halb voll machen, um einfach mehrere Optionen zu haben. Wenn der Preis sinkt, kann ich dann zu einem späteren Zeitpunkt günstiger nachtanken.
1: Das könne zum Beispiel um Weihnachten herum sein. Aber auch im Januar oder Februar sei es bislang oft günstiger gewesen als zu Beginn der Heizsaison.
23: Ansonsten, falls es noch teurer werden sollte oder eine Zeit lang hoch bleibt mit den Heizölpreisen, dann habe ich zumindest einen halbvollen Tank und habe mir halt diese Reichweite verschafft.
1: Auch Heizölhändler Marc Tiebes hofft, dass die Kunden nicht zu lange warten mit ihren Bestellungen. Nicht nur wegen der fehlenden Einnahmen bei ihm, sondern auch, weil es dann zeitlich eng werden könnte, wenn bei einer plötzlichen Kältewelle alle gleichzeitig anrufen.
15: Ich denke, der Run wird noch kommen und dann haben wir dann auch extrem lange Lieferzeiten, weil man kann nicht alle Kundenwünsche dann erfüllen.
1: Weil die Zahl der Tankwagen und Fahrer begrenzt ist, müssen Kunden dann unter Umständen länger auf die Lieferung warten als gedacht.
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11: Es war ein Dienstag, der vor 25 Jahren die Welt veränderte. Nach den Terroranschlägen vom 11. September stand die Welt unter Schock. Dieser Angriff war eine Zäsur, hat die Weltpolitik grundlegend verändert. Darüber hat meine NDR-Kollegin Liane Kossmann mit Rudolf Scharping gesprochen. Er war zur damaligen Zeit als SPD-Politiker Verteidigungsminister für Deutschland im Kabinett von Bundeskanzler Gerhard Schröder. Wie hat Rudolf Scharping den 11. September 2001 erlebt?
25: Bestürzend, angsteinflößend und von dem Gefühl geprägt, dass sich hier gewaltig etwas ändert. Das ist aber erst im Laufe des Tages klar geworden. Am Anfang dachten ja viele, ich übrigens auch, das sei ein schlechter Film. Und dann hat sich sehr schnell herausgestellt, das ist ein Terroranschlag. Und dann war große Hektik, aber auch große Klarheit und Entschlossenheit sehr schnell hergestellt, um eine gemeinsame Antwort auf diesen Anschlag zu finden. Das war ja ein Anschlag gegen alle, die in einer freien Welt leben wollten, demokratisch, zivilisiert.
27: Ja, Sie haben das ja nicht nur auch als Politiker erlebt, sondern ja auch als Vater. Ihre Tochter war ja damals in New York.
25: Ja, das hat mir große Sorgen gemacht. Ich konnte sie ja ziemlich lange nicht erreichen und das hat sich dann glücklicherweise als unbegründet herausgestellt. Aber das war der sehr private Teil eines Tages und der nachfolgenden Tage. Der politisch viel wichtigere Teil ist gewesen, dass wir sehr schnell leider auch erkennen mussten, dieser Anschlag war in Hamburg geplant worden, war von dort aus mitorganisiert worden. Und das bedeutet eine zusätzliche Verantwortung und macht im Übrigen auch klar, dass freie Gesellschaften auf verschiedenste Weise höchst verletzlich sein können, wenn nur skrupelloser Wille und Verachtung von Leben zusammenkommen. Dann mündet das in so einer Katastrophe wie in New York.
27: Ja, die Welt stand damals unter Schock. Die USA lösten nach den Anschlägen den NATO-Bündnisfall aus und auch die Bundesregierung reagierte damals ja sofort. Hören wir noch mal, was der Kanzler Gerhard Schröder gleich am 11. September gesagt hat.
2: Dies ist eine Kriegserklärung gegen die gesamte zivilisierte Welt. Ich habe dem amerikanischen Präsidenten George Bush die uneingeschränkte Solidarität Deutschlands zugesichert.
27: Soweit Gerhard Schröder. Herr Scharping, rückblickend betrachtet, war diese sofortige Erklärung der uneingeschränkten Solidarität mit den USA klug?
25: Sie war klug und sie war auch notwendig. Denn ein Land wie die Bundesrepublik Deutschland, das jahrzehntelang seine Sicherheit auf den Schutz durch die USA gegründet hat, kann ja nicht zögerlich sein oder gar wegsehen, wenn die Vereinigten Staaten zum ersten Mal auf ihrem eigenen Territorium und dann mit einem solchen tödlichen terroristischen Anschlag konfrontiert sind.
27: Aber die Frage der militärischen Beteiligung Deutschlands sorgte ja damals auch schon für eine echte Zerreißprobe. War für Sie immer klar, wir müssen den Amerikanern beistehen?
25: Wenn wir vom 11. September reden, war klar, wir müssen den Amerikanern beistehen, im Zweifel auch militärisch. Aber eben nicht nur militärisch. Und das zog sich durch die nächsten Tage und Wochen. Es war ja zunächst mal die Frage, wie können wir uns schützen? Wie können wir uns schützen angesichts einer Bedrohung, die wir damals am 11. oder am 12. oder am 13. September gar nicht richtig einschätzen konnten? Gibt es Anschläge weiterer Art? Wird wieder zivile Infrastruktur missbraucht, in dem Fall Flugzeuge? Oder müssen wir gar mit Giftgas oder mit biologischen Anschlägen rechnen? Und so weiter und so weiter. Also es war eine sehr nervöse und auch sehr unsichere Situation. Und es hat ja danach in Europa auch sehr viele Anschläge gegeben, wenn Sie mal an Madrid oder andere Städte in Europa denken. Nicht zu vergessen, was alles in Deutschland auf Bahnhöfen versucht wurde, etc. etc. Was ich deutlich machen will, ist, wenn wir mit der Wahrnehmung von heute an die Verhältnisse von damals gehen, dann sind wir zwar klüger, aber möglicherweise verstehen wir nicht mehr ganz genau, was damals los war und was das Handeln geprägt hat. Zurück zu Ihrer Frage, ganz klar und ganz deutlich, es hat sich im Laufe der nächsten Wochen nach dem 11. September herausgestellt, es wird eine militärische Antwort geben. Es war klar, Deutschland wird sich daran beteiligen mit den Fähigkeiten, die es hat.
27: Und haben die Amerikaner dann auch Druck ausgeübt, dass sich die Bundeswehr an diesem Einsatz, der ja dann in Afghanistan folgte, beteiligen muss?
25: Nein, überhaupt nicht. Das war auf verschiedensten Ebenen, militärische Fachleute, übrigens auch Geheimdienste, Politik, Wissenschaft, verschiedene Ebenen, wo man sich ausgetauscht hat, um mal herauszufinden, auf was müssen wir reagieren, wie wollen wir

0: Und nee, eigentlich muss man sagen, der Vater der Verschwörungstheorien. Also was ich sagen will ist, mit dem Präsidenten Trump haben wir jetzt die Aufgabe, die NATO so gut wie möglich zu erhalten und darauf zu bauen, dass danach in der amerikanischen Außenpolitik wieder berechenbarer und verlässlicher zugeht. Gleichzeitig müssen wir Europa resilient machen und souverän. Da ist noch sehr viel zu tun.
1: Ja, sollte denn aus Ihrer Sicht die EU ein Verteidigungsbündnis werden, also sich da wirklich deutlich unabhängiger machen von den Vereinigten Staaten?
0: Europa muss in der Lage sein, auf Bedrohungen, auf Herausforderungen seiner Sicherheit eigenständig zu reagieren. Immer mit dem Versuch, das gemeinsam mit anderen Demokratien zu machen. Wir dürfen Kanada nicht vergessen, wenn wir an die NATO denken. Und immer mit dem Versuch, die Amerikaner einzubinden, aber bitte auf der Grundlage von Fähigkeiten, die eigenständiges Handeln ermöglichen.
2: Rudolf Scharping, der SPD-Politiker, war damals Bundesverteidigungsminister. 2001, 10 Jahre nach dem Ende des Warschauer Pakts, verstand sich die NATO als ein modernes Bündnis, das aber weiterhin vor allem unmittelbar an den eigenen Grenzen operierte. Die Angriffe des 11. September haben die Prioritäten verändert. Wie man damals in Brüssel reagiert hat, erzählt uns Thomas Spickhoffen.
3: Den Begriff Artikel 5 nimmt NATO-Generalsekretär George Robertson an diesem Abend des 11. September 2001 noch nicht in den Mund. Aber von der Solidarität aller NATO-Partner mit dem schwer getroffenen Verbündeten ist bereits die Rede. In diesem entscheidenden Moment könnt ihr euch auf uns, auf eure 18 Partner in Nordamerika und Europa verlassen, verspricht Robertson den Vereinigten Staaten.
4: At this critical moment, the United States can rely on its 18 allies in North America and Europe for both assistance and for support.
3: Am nächsten Tag tritt der Nordatlantikrat zusammen. Die NATO erklärt ihre Solidarität mit den Amerikanern und sie geht noch weiter. Wenn sich herausstelle, dass die Anschläge von außerhalb der USA koordiniert wurden, dann falle das unter Artikel 5, das berühmte Beistandsversprechen. 3 Wochen später bestätigt Robertson, so war es. Die Anschläge wurden von außen gesteuert.
5: Und das ist deshalb abgedeckt mit Artikel 5, der festlegt, dass ein bewaffneter Angriff auf einen oder mehr Alliierte in Europa oder Nordamerika betrachtet wird als ein Angriff auf alle.
3: Zum ersten und bis heute einzigen Mal aktiviert die NATO damit diesen Artikel. Aber auf einen Gegner wie die Attentäter des 11. September, auf international operierende Terrornetzwerke, ist das Bündnis so nicht vorbereitet. Zwar hat die Allianz gerade erst ein Jahr zuvor eine Strategie verabschiedet, die auch Einsätze außerhalb des eigenen NATO-Gebiets ausdrücklich vorsieht. Hintergrund sind die Erfahrungen aus den Kriegen des zerfallenden Jugoslawiens. Aber dass ihr stärkstes Mitglied auf eigenem Territorium angegriffen wird, gesteuert von Drahtziehern fernab jeglichen NATO-Gebiets, das ist nicht vorgesehen.
6: Der Artikel 5 war gedacht, ursprünglich bei der Gründung der NATO, für Angriffe von Staaten auf Staaten oder damals der Sowjetunion auf das westliche Staatenbündnis.
3: Sagt Claudia Major, Sicherheitsexpertin vom German Marshall Fund. Die Angriffe von 9/11 setzen neue Prioritäten.
6: Sie haben dazu geführt, dass sich die NATO daraufhin mehr auf Out-of-Area, also Krisenmanagement-Einsätze konzentriert hat, als auf das traditionelle Geschäft der Bündnisverteidigung.
3: Mit den Out-of-Area-Einsätzen weitet die NATO ihren Aktionsradius aus. Am deutlichsten mit dem Afghanistan-Einsatz, aber auch mit Operationen zum Beispiel über dem Mittelmeer oder später in Libyen. Es ist nicht der letzte Wandel, den die NATO durchmacht. Auch heute muss sie sich neu aufstellen. Nach der russischen Annexion der Krim, dem Überfall auf die Ukraine und weil die USA darauf pochen, dass die Europäer mehr Verantwortung für sich selbst übernehmen, liegt der Fokus wieder mehr auf der klassischen Landesverteidigung. Allerdings,
6: die NATO ist militärisch stärker, aber politisch schwächer,
3: findet Claudia Major. Viele Europäer wüssten nicht mehr so richtig, ob sie sich auf die USA noch verlassen können und ob das transatlantische Bündnis, wie es angelegt war, überhaupt noch halte.
2: Wir hatten Sie dazu aufgerufen, uns in der ARD-Infonacht von eigenen Erlebnissen am 11. September 2001 zu erzählen. Persönlich oder per Mail. Katja Schleselmann jetzt mit einer Auswahl von Zuschriften.
7: Gero Pürwitz aus Osterholz-Scharmbeck war mit einer Reisegruppe in Brisbane in Australien, als er von den Anschlägen erfuhr.
8: Wir sahen 10 Minuten vor dem Boarding die Bilder. Irgendjemand meinte, ob wir denn jetzt fliegen sollten. Darauf sagte ich dann, wenn jemand so etwas Spektakuläres in den USA plant und durchführt, werden die nicht mit einem Inlandsflug in Australien davon ablenken. Ich weiß nicht, wie ich so spontan auf diese Aussage kam, habe sie jedoch nie vergessen.

0: Bis zum 11. September hatte sie in einem Gefühl der Sicherheit und des Aufgehobenseins gelebt, schreibt Nicole Stephan aus Kamen. Vom Anschlag erfuhr sie bei der Arbeit.
1: Ich konnte nicht nach Hause, sondern bin zu meinen Eltern gefahren. Meine Mutter öffnete mir und wir sind uns wortlos in die Arme gefallen und beide in Tränen ausgebrochen. Meine Eltern und ich waren uns an diesem Abend in unserem Entsetzen und der Fassungslosigkeit sehr nah. Und auch daran werde ich mich immer erinnern, wenn ich an den 11. September 2001 denke.
0: Bernd Eisele aus Darmstadt war 2001 in den USA. Er hatte in Salt Lake City dabei geholfen, die Olympischen Winterspiele 2002 vorzubereiten. Nach den Anschlägen wurden alle Mitarbeiter des Teams nach Hause geschickt.
2: Dort fiel mir aber die Decke auf den Kopf und ich bin laufen gegangen, den City Creek Canyon rauf und runter. An diesem Tag bin ich zum ersten Mal über 30 Kilometer am Stück gelaufen und hatte danach den bis dahin heftigsten Muskelkater meines Lebens.
0: Stefan Heuer aus München arbeitete damals in einem Heim für psychisch kranke und demente Bewohner.
3: Auch im Heim war spürbar, dass etwas Grundsätzliches passiert war, selbst wenn viele Bewohner die Ereignisse nicht vollständig erfassen konnten. Wir waren uns einig, dass sich die Welt gerade verändert hatte. Das Wort Zäsur hat niemand ausgesprochen, aber jeder wusste, dass dies ein Einschnitt war, der weit über diesen Tag hinausreichen würde. Für mich war es kein einzelner Moment, sondern eine ganze Woche, die sich wie ein einziger Block ins Gedächtnis eingebrannt hat.
0: Fabian Hanefort war am 11. September im Zivildienst, als Rettungssanitäter in Lemgo. Auf der Wache blieb es ungewöhnlich ruhig.
4: Es war der Tag mit den wenigsten Einsätzen meiner gesamten Zivildienstzeit auf der Rettungswache. Wir vermuten, dass alle Menschen gerade vor dem Fernseher saßen. Niemand verletzte sich im Haushalt, weil kein Haushalt mehr gemacht wurde. Niemand verletzte sich bei der Arbeit, weil alle bei der Arbeit vor dem Radio oder dem Fernseher saßen. Selbst Krankheiten schienen Schockstarre zu sein und verschlimmerten sich nicht.
0: Der Münchner Max Schuster und seine Frau waren auf ihrer Hochzeitsreise in Westaustralien. Der Anschlag überschattete ihren Urlaub. Kurz vor dem Rückflug am 7. Oktober sahen sie auf CNN die Meldung, dass ein US-Angriff auf Afghanistan unmittelbar bevorstehe.
5: Alle im Flieger sind besorgt. Schließlich führt die Flugroute ja eigentlich über Pakistan-Afghanistan. Keiner schläft, weder Crew noch Passagiere. Wir sind fast 14 Stunden in der Luft, landen wohlbehalten und müde. Üblicherweise erinnert man sich ja in positiver Weise an seine Hochzeitsreise und schwärmt von den aufregenden Erlebnissen. Das ist bei uns leider nicht zu 100% der Fall.
6: Soweit einige der Zuschriften, die uns zum 11. September von Hörerinnen und Hörern der ARD-Infonacht erreicht haben.
7: Kultur.
6: Annette Louisanne musste als Künstlerin nie laut werden, um gehört zu werden. Seit 2004 versteht sie es, große Gefühle mit feiner Ironie, leiser Melancholie und einer unverwechselbar samtig dunklen Stimme in kleine musikalische Geschichten zu verwandeln. Sehnsucht heißt nun ihr inzwischen 11. Album. Darauf begegnet uns die Mutter einer inzwischen 9-jährigen Tochter als genaue Beobachterin menschlicher Schwächen, großer Gefühle und kleiner Absurditäten, die das Leben doch wunderbar und unvollkommen machen. Thomas Steinberg stellt das neue Album vor von Annette Louisanne.
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0: Manchmal ist das Herz kein Neubaugebiet, eher ein Altbau mit Geschichte, ein paar Kratzer im Parkett, Risse im Putz und jede Menge Erinnerungen. Annette Louisant nennt das auf ihrem neuen Album Sehnsucht ganz wunderbar Herz mit Gebrauchsspuren.
1: Das Älterwerden, natürlich umtreibt mich das, aber es ist auch eine Riesenchance für mich, andere Geschichten zu erzählen, die vielleicht ein bisschen schwerer sind, aber ich bin auch in der Lage, sie zu singen jetzt. Also ich finde das total spannend, eine ältere Frau zu sein, und das besinge ich auch.
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0: Sehnsucht erzählt von einem Leben, das selten nach Plan verläuft. Von Abschieden und Neuanfängen. Und Liebe ist auf diesem Album keineswegs immer romantisch. Ich kann dich nicht mehr sehen, schildert, wie aus Nähe Distanz und aus einem gemeinsamen Weg ein Abschied wird. Ihr Lied von der Freiheit wiederum klingt wie ein leiser Befreiungsschlag.
1: Nicht einfach das zu schreiben, weil so viele Emotionen da bei mir, auch ambivalente Gefühle hochkommen, die zwischen Trauer, Wut und Glück und Dankbarkeit immer hin und her wandern. Und ich bin ja ein klassisches Wendekind, und dass ich nach der Wende einfach nicht begreifen konnte, woher auf einmal dieser plötzliche Rechtsruck kam, diese Fremdenfeindlichkeit. Und seit Jahrzehnten suche ich nach Antworten. Also spätestens seit den letzten Landtagswahlen brennt bei mir so eine rote Lampe. Ich gebe zu, ich war noch nie in meinem Leben so politisch. Ich glaube, das geht ganz vielen Menschen so.
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0: Überhaupt ist Sehnsucht erstaunlich lebensklug. Keine Altersvorsorge nimmt das Älterwerden mit feinem Humor ins Visier. Was haben wir angespart? Auf dem Konto und im Herzen? Und durch Ich gehe nur schon mal voraus bekommt das Album einen Schluss, bei dem selbst das Lächeln kurz innehält.
1: Ich bin ein Mensch, der immer große Angst vorm Tod hatte, und ich habe das früher eher verdrängt. Ja, bloß nicht nein, nein. Und ab einer bestimmten Phase jetzt ist das so laut geworden, dass ich mich mit diesem Thema mal befassen musste. Und irgendwie hilft es mir, loszulassen und so gewisse Sachen zu akzeptieren.
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0: Entspannt, mit klarem Blick auf dem Albumcover, vom Sehnsuchtsort ihrer Kindheit, dem Swimmingpool, wirkt sie direkt, manchmal ein wenig frech, stets jedoch menschlich und authentisch. Vor Jahren fürchtete sie noch, wohl ewig die Spielfrau zu bleiben, in Anlehnung an ihren ersten Hit, Das Spiel.
1: Das stimmt. Ich werde aber wahrscheinlich noch mit 80 das Lied singen. Das wird lustig. Ja, es ist auf jeden Fall mehr als spielen. Obwohl ich immer noch wahnsinnig gern spiele. Das hat ja auch was mit Kreativität zu tun.
0: Und Annette Louisant bleibt neugierig und kreativ.
1: Ich habe ein Kinderalbum geschrieben, Erwachsene verboten. Und es ist ganz entzückend geworden. Das kommt nächstes Jahr.
0: Wie sie früher sagte, wenn ich groß bin, mache ich den ganzen Tag Musik.
1: Was für ein Glücksmädchen ich bin, genau.
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1: Um 0 Uhr mit Juliette Groß. In den USA ist an die Opfer der Terroranschläge vom 11. September erinnert worden. Vor 25 Jahren hatten islamistische Terroristen Passagierflugzeuge entführt und in das World Trade Center in New York und das Pentagon in Washington gesteuert. Fast 3000 Menschen starben. Aus der NDR-Nachrichtenredaktion Jan Busche.
2: Am Ground Zero in New York haben Angehörige die Namen der dort Getöteten verlesen. An der Gedenkfeier nahmen die vier noch lebenden Ex-US-Präsidenten Clinton, Bush, Obama und Biden teil. Der amtierende Präsident Trump blieb New York fern und hielt eine Rede bei der Gedenkfeier am Verteidigungsministerium in Washington. Dort bezeichnete er den Krieg im Iran als alternativlos. Der 11. September werde niemals vergessen und deshalb kämpften US-Soldaten heute, sagte Trump. Es gebe keine Wahl und könne nur den Sieg geben.
1: Die mit dem Iran verbündeten jemenitischen Houthi-Rebellen sind weiter vorgerückt. Nach Angaben der jemenitischen Regierung haben sie inzwischen alle Inseln in der Meerenge Bab el-Mandab erobert und die strategisch wichtige Wasserstraße unter ihre Kontrolle gebracht. Die Meerenge verbindet das Rote Meer mit dem Indischen Ozean. Sie ist für die Schifffahrt eine wichtige Alternative zur Straße von Hormus, die durch den Iran-Krieg weitgehend blockiert ist. In Nordfrankreich ist ein Regionalzug entgleist. Laut Staatsanwaltschaft wurden 44 Menschen verletzt. In dem Zug saßen etwa 180 Passagiere. Er war auf dem Weg in der Normandie zwischen den Städten Rouen und Caen. Die Rettungskräfte sind mit einem Großaufgebot vor Ort. Warum der Zug entgleist ist, ist unklar. In der Fußball-Bundesliga hat Aufsteiger Schalke den ersten Saisonsieg gefeiert. Die Schalker gewannen bei Union Berlin mit 3:1. Aus der Sportredaktion Marcel Stober.
3: In der ersten Halbzeit war Schalke klar besser, in der zweiten Hälfte dann rettete man den Sieg über die Zeit. Kurz nach Wiederanpfiff lagen die Schalker mit 2:0 in Führung, Unions Anschlusstreffer fiel erst in der Nachspielzeit. Doch als es nochmal spannend wurde, konterte Schalkes Wöber zum 3:1 Endstand. In der zweiten Liga ist Nürnberg erst einmal an die Tabellenspitze gesprungen. Gegen Hannover gewannen die Franken mit 2:1 und sind nun saisonübergreifend 10 Ligaspiele ungeschlagen. Darmstadt 98 hingegen durchbrach eine richtige Negativserie und holte beim umjubelten 2:1 gegen Bielefeld den ersten Sieg seit einem halben Jahr.
1: Das waren die Nachrichten. Das Wetter in Deutschland. Nach letzten Schauern zeitweise bewölkt und örtlich Nebel, Tiefstwerte 15 bis 4 Grad. Tagsüber Wechsel von Sonne und Wolken und vereinzelt Schauer. Ab dem späten Nachmittag im Nordwesten etwas Regen. Höchstwerte 18 Grad im Erzgebirge bis 28 Grad in der Oberpfalz. Am Sonntag ganz im Süden länger freundlich, sonst regnerisch, bei 16 bis 26 Grad. Es ist 0:03 Uhr.
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4: Achtung, Falschfahrer auf der B2 Donauwörth, Augsburg. Zwischen Donauwörth, Parkstadt und Nordendorf kommt Ihnen ein Falschfahrer entgegen. Fahren Sie äußerst rechts und überholen Sie nicht. Auf der B2 Donauwörth Richtung Augsburg. Zwischen Donauwörth, Parkstadt und Nordendorf ist ein Falschfahrer unterwegs. Vorsicht hier in beiden Richtungen. Die A2 Oberhausen Richtung Dortmund ist zwischen Kreuz Oberhausen und Dreieck Bottrop wegen Bauarbeiten bis Montag früh gesperrt. Die A6 Nürnberg Richtung Heilbronn ist zwischen Neuenstein und Öhringen wegen Bergungsarbeiten in beiden Richtungen dicht. Aktuell staut es sich auch in beiden Richtungen. Dann die A7 Flensburg Richtung Hamburg ist in Richtung Süden zwischen Hamburg-Schnelsen-Nord und Stellingen. Außerdem in Richtung Norden zwischen Volkspark und Schnelsen-Nord wegen Tunnelwartungsarbeiten gesperrt. Das noch bis Montag früh. Eine Umleitung ist eingerichtet. Die A23 Heide Richtung Hamburg ist zwischen Eidelstedt und Dreieck Hamburg-Nordwest in beiden Richtungen. Ebenfalls wegen Tunnelwartungsarbeiten bis Montag früh gesperrt. Auch hier gibt's eine Umleitung für Sie. Autobahn 40 Essen Richtung Dortmund zwischen Dreieck Bochum-West und Bochum-Zentrum wegen Bauarbeiten für 2 Wochen gesperrt. Die A45 Dortmund Richtung Gießen ist zwischen Dillenburg und Herborn-West wegen Brückenabrissarbeiten bis Montagmorgen gesperrt. Das gilt für beide Richtungen. Und eine Meldung haben wir noch von der A52 Essen Richtung Düsseldorf. Zwischen Essen-Kettwig und Breitscheid auch hier Brückenarbeiten und Sperrung der Autobahn 52 bis Montag früh. Das war's vom Verkehr. Kommen Sie gut an Ihr Ziel.
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4: Aus den Studios von NDR Info in Hamburg. Mein Name ist Philipp Kaver. Willkommen. Fast jeder, der heute mittleren Alters ist oder auch älter, weiß noch, wie das war. Heute vor genau 25 Jahren, als Nachrichten und Bilder auf uns einprasselten, die man gar nicht fassen konnte. Und viele haben damals am 11. September 2001 schon geahnt, dass die Terroranschläge die Welt verändern würden. In New York und den beiden anderen Schauplätzen geht es seitdem Jahr für Jahr, aber strikt um jene, die ihr Leben verloren haben oder ihre Liebsten und damit fertig werden müssen. Politische Parolen sind ausdrücklich nicht erwünscht. Es soll Raum bleiben für die Trauer, auch diesmal. Unser Washington-Korrespondent Samuel Jakisch fasst das Gedenken und die Botschaften an den unterschiedlichen Schauplätzen zusammen.
5: Der Chor ist in Weiß gekleidet, behangen mit Engelsflügeln am Gedenkplatz der Terroranschläge vom 11. September 2001 in New York City. Überlebende und Angehörige erheben sich, gemeinsam mit den Ehrengästen, die ehemaligen US-Präsidenten Bush, Biden, Obama, New Yorks frühere Bürgermeister Bloomberg und Giuliani, der amtierende Vizepräsident J.D. Vance. Um 8.46 Uhr Ortszeit schlägt damals das erste Flugzeug ein, American Airlines Flug 11 im Nordturm des World Trade Centers.
6: Edward L. Allegretto. Eric Allen.
7: Mark Lawrence Beavis.
5: Familienangehörige und Hinterbliebene verlesen heute insgesamt 2.983 Namen. Die Opfer der Flugzeugeinschläge und der Einstürze beider Türme am World Trade Center, des Angriffs auf das Pentagon in Washington vom selben Tag und die Passagiere des entführten und in Pennsylvania zum Absturz gebrachten Fluges United Airlines 93.
8: Louis F. Aversano Jr.
5: Erstmals gibt es heute noch eine siebte Schweigeminute für tausende weitere Menschen, die nach ihrer Arbeit in den Trümmern von 9/11 krank werden. Feuerwehrleute, Einsatzkräfte, Helfer und Bauarbeiter wie Jimmy Nolan. Wochenlang arbeitet Jimmy damals in den Trümmern, gräbt Leichen aus den Ruinen, befreit das Stadtviertel von Schutt und giftiger Asche. Zahlreiche Helfer wie Jimmy erkranken anschließend an Krebs- oder Atemwegserkrankungen, die auf ihren Einsatz am schadstoffbelasteten Ground Zero zurückzuführen sind.
9: God bless America, God bless the FDNY and the first responders.
5: In den Monaten und Jahren nach den Anschlägen von 2001 richtet sich die Wut vieler US-Amerikaner auch gegen eigene Mitbürger und Nachbarn, vor allem Muslime. Einer von ihnen ist heute Bürgermeister der Stadt New York. Soran Mamdani ist zwar anwesend, hält aber keine Rede. Die Angehörigen der Opfer von 9/11 bestehen seit Jahren darauf, dass Ground Zero keine politische Bühne wird.
10: And today our country is stronger.
5: In der Hauptstadt Washington D.C. ist das anders. Hier trifft am 11. September 2001 um 9.37 Uhr American Airlines Flug 77 das Verteidigungsministerium. 184 Menschen sterben. Ein Vierteljahrhundert später spricht US-Präsident Donald Trump am Pentagon.
11: That's why we fight today.
5: Wir werden niemals vergessen, deshalb kämpfen wir heute. Wir haben keine Wahl, so der US-Präsident wörtlich.
11: We don't have a choice.
5: In New York City endet der Gedenktag traditionell mit einer Lichtinstallation. Zwei in den Himmel strahlende Lichtsäulen, wo die Zwillingstürme des World Trade Center einst gestanden haben.
4: Auch in Deutschland haben viele Menschen diesen Jahrestag der Anschläge auf die USA mit großem Mitgefühl verfolgt. Auch wenn wir deutscher Zeit inzwischen den 12. September haben, in New York ist es jetzt 18.09 Uhr, immer noch 11. September und fast jeder verbindet mit diesem Datum eine eigene Geschichte. Wir wollten diese Geschichten hören und haben eine Aktion in der ARD-Infonacht gestartet. Danke schon mal jetzt an alle, die ihre Erlebnisse mit uns geteilt haben.
12: Mein Name ist Jürgen Muth. Ich rufe an aus Fischbachtal, das ist in der Nähe von Darmstadt. Ich war damals Servicetechniker und war unterwegs in einer amerikanischen Kaserne. Da war nichts mehr wie vorher. Da war nur noch Sicherheitspersonal. Und. Es war eine ganz schreckliche Situation und jeder wusste nicht, was er tun sollte. Ich habe dann 2 Stunden gebraucht, bis ich dort fertig war. Und wie ich wieder rausgefahren bin, war bereits am Eingang vorne, waren spanische Reiter aufgestellt und jede Menge Wachpersonal. Also es konnte damals schon niemand mehr rein und niemand mehr raus.
13: Norbert Hengstele aus Bremen. Am 11. September 2001 war ich Wehrdienstleistender, damals noch in Idar-Oberstein. Wir haben gebannt und gespannt, am Fernsehen alles verfolgt und irgendwann kam dann der Zeitpunkt, dass man zur Wache antreten musste gegen 16 Uhr und da waren wir alle doch überrascht, erschüttert und ängstlich, dass das kein normaler Ablauf war. Da wurden Sandsäcke aufgebaut, da wurden Fahrzeuge an das Kasernentor gestellt. Das war beängstigend und hat dann den, ich sag mal, normalen Wehrdienstleistenden ganz schnell in die Realität zurückgeholt und hat gezeigt, wie angespannt alles war.
14: Mein Name ist Hedwig Sarrazin-Strom. Ich lebe derzeit in Buxtehude. Ich arbeitete am 11. September an einem großen Bildungszentrum in Hamburg und traf dort auf einen Kollegen, der im Radio von dem Anschlag gehört hatte. Und wir waren ganz entsetzt, was das für Folgen hat und welche Konsequenzen es auch für die Politik haben würde. Interessant ist vielleicht für Sie noch der 12. September. An diesem Tag hatte ich Unterricht in einer Integrationsklasse, in der sehr viele Menschen aus Iran, Pakistan, Afghanistan, Libanon, Ägypten und auch aus nordafrikanischen Ländern sowie aus muslimischen, asiatischen Ländern saßen. Ich habe nur Entsetzen erlebt in dieser Klasse, Teilnahme und auch Mut, sich dazu zu bekennen gegen den Terrorismus.
15: Johanna Klingen aus München. Ich weiß es noch wie gestern. Ich habe die Bilder bei RTL nachmittags dann gesehen. Es war furchtbar. Also ich habe damals wirklich geweint. Diese Destruktion, dieses Desaster und was mich bewegt, ist einfach, was aus der Welt danach geworden ist. Irakkrieg, Afghanistankrieg, der Islamismus, der überall überhand nimmt. EU, unsere Politik, im Prinzip auch die USA. Jeder ist machtlos. Und ich würde mir so wünschen, dass Leute, die eben hier unsere Kultur nicht gutheißen, dass die dann einfach verschwinden und uns in Ruhe lassen. Diejenigen, die gut integriert sind, sollen bleiben. Aber es ist so bitter, was aus allem geworden ist mit dem sich ausbreitenden Islamismus.
4: Stimmen zum Jahrestag der Anschläge vom 11. September. Die ganze Nacht über sind Ihre Stimmen bei uns weiterhin im Programm mit den Gedanken und auch Ängsten, die Sie bewegen.
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4: 25 Jahre nach 9/11. Wie haben die Anschläge unsere Welt und unsere Gesellschaft verändert? Dazu der Kommentar jetzt von Christoph Heinzle.
16: 9/11 ist nicht vorbei. Die Terroranschläge hatten weitreichende Folgen für Politik und Gesellschaft, auch in Deutschland. Politisch erinnern wir uns heute wieder an die uneingeschränkte Solidarität Deutschlands, die Bundeskanzler Gerhard Schröder vor genau 25 Jahren den USA versprochen hat. Das war mehr als eine Worthülse. Die Bundeswehr machte sich bald an der Seite der Amerikaner auf nach Afghanistan. Deutschlands Sicherheit sollte auch am Hindukusch verteidigt werden. Vor allem aber wollte man der US-Regierung zeigen, dass die Deutschen sich nicht verstecken, wenn Solidarität eingefordert wird, dass Beistand keine Einbahnstraße ist. Schließlich konnte sich die Bundesrepublik vor allem im Kalten Krieg auf den Schutz der USA verlassen. Doch diese uneingeschränkte Solidarität hatte ihren Preis. Von den 93.000 Bundeswehrsoldatinnen und Soldaten in 2 Jahrzehnten Afghanistan-Einsatz kamen 60 nicht lebend zurück. Mehrere Tausend wurden verwundet und traumatisiert. Und am Ende beschlossen die Amerikaner den Abzug und alle anderen mussten mit. Chaos war die Folge und die erneute Machtübernahme der Taliban. Militärisch ist Deutschland von den USA weiterhin abhängig, auch wenn es sich seit der Amtsübernahme Trumps und erst recht seit dem Angriffskrieg Russlands in der Ukraine um mehr Eigenständigkeit bemüht. Der Weg ist aber lang. Folgen hat der 9/11 auch für die deutsche Gesellschaft. Die Wucht der Explosionen und die Live-Bilder aus New York lösten auch hier Schockwellen aus. Unser Gefühl von Sicherheit war nachhaltig erschüttert. Und es sollte sich angesichts weiterer Anschläge auch nicht wieder einstellen. Madrid, London, Paris, Magdeburg, Breitscheidplatz und CSD in Berlin. Und mit dieser Verunsicherung wuchs das Misstrauen gegenüber Menschen mit Einwanderungsgeschichte, vor allem gegenüber Muslimen. Vom schrägen Blick auf den jungen Mann mit Rucksack, der in der U-Bahn auf Arabisch ins Handy brüllt, über den Mitschüler aus Afghanistan, der sich nach jedem neuen Anschlag dumme Sprüche anhören muss, bis zum Syrer, der regelmäßig ohne jeden Anlass bei Kontrollen rausgezogen wird. Die Betroffenen erinnern sich daran, dass diese Blicke, dieser Generalverdacht, seit dem 11. September 2001 intensiver geworden sind. Vieles seitdem passiert, klar. Anschläge von Islamisten, Ausschreitungen von Gewalttätigen, Bedrohungen durch Banden. Skepsis scheint da berechtigt. Sie darf aber nicht den Generalverdacht münden. Sie darf nicht Menschen bedrohen, die sich nichts haben zu Schulden kommen lassen. Viele denken jetzt auch nach den Erfolgen der AfD darüber nach, ob Deutschland für sie noch der richtige Ort zum Leben ist, selbst wenn sie längst Deutsche sind, hier Karriere gemacht und Familien gegründet haben. 9/11 ist nicht vorbei. Das spüren all jene unter uns, die vor 25 Jahren voller Erschütterung verfolgt haben, was passiert ist. Bestürzung, Fassungslosigkeit und Trauer von damals kommen heute wieder hoch, wenn wir uns erinnern. Nichts wird mehr sein, wie es bisher war, hieß es damals. Das stimmt sicher nicht. Zu viel ist seitdem passiert. Aber 9/11 hat Spuren hinterlassen.
4: Die Meinung von Christoph Heinzle.
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4: Die Wahl in Sachsen-Anhalt ist jetzt knapp eine Woche her. Am vergangenen Sonntag hat die AfD in dem Bundesland das beste Ergebnis ihrer Geschichte eingefahren und strebt die Übernahme der Regierung in Magdeburg an. Wie das gelingen soll, darüber wird noch diskutiert. Verhandlungen mit dem BSW stehen an. Die Menschen im Land stellen sich aber bereits auf eine AfD-Regierung ein. Und das tun auch die Kirchen. Auch deswegen, weil die AfD sie in ihrem Wahlprogramm ins Visier genommen hat. Sie könnte ihnen Mittel streichen und auch sonst das Leben schwer machen. Die evangelische Kirche in Mitteldeutschland hat einen Krisenstab gegründet und spricht vom Widerstandsmodus. Uli Wittstock berichtet aus Magdeburg.
17: Einen Wahlsieg der AfD in dieser Höhe hatte der Bischof des Bistums Magdeburg, Gerhard Feige, nicht erwartet. Und auch wenn noch nicht klar ist, wie sich die neue Landesregierung zusammensetzen wird, so ist die Haltung der Kirchen weiterhin eindeutig, erklärt Bischof Feige.
18: Wir Kirchen werden weiterhin das Evangelium verkünden. Und das heißt, wir werden weiterhin für die Menschenwürde eines jeden, nicht nur der Deutschen, für Nächstenliebe und Solidarität eintreten und werden versuchen, Brücken zu bauen, damit diese Gesellschaft nicht völlig auseinanderdriftet. Und wir werden uns für Menschen einsetzen, die laut dem möglichen Regierungsprogramm bedroht sind und auch für Vereine und Institutionen, die für Demokratie und Freiheit eintreten.
17: Tatsächlich hat ja die AfD angekündigt, Vereinen und Verbänden kein Geld mehr zu zahlen, wenn sie dem politischen Kurs der Partei etwa bei der Flüchtlings- oder Klimapolitik nicht folgen. NGOs, also nichtstaatliche Organisationen, gehören klar zum Feindbild der Partei. Das trifft auch kirchliche Verbände wie die Caritas oder die Diakonie. Christoph Stolle ist Vorsitzender der Diakonie Mitteldeutschland.
19: Zu den NGOs zählen wir uns auch und wir gehen davon aus, dass man versucht, uns durch Finanzen mundtot zu machen. Wir als Diakonie haben da weniger Sorge von. Wir können auch in anderen Situationen weiter agieren. Aber wenn es natürlich rechtswidrig ist, dann werden wir natürlich auch den Rechtsweg suchen und die Landeskirchen werden das auch tun.
17: Denn die AfD hat angekündigt, die staatlichen Leistungen für die großen Kirchen erheblich zu kürzen und an inhaltliche Auflagen zu binden. Die Staatsleistungen machen derzeit etwa ein Viertel der kirchlichen Einnahmen aus. Doch die finanziellen Folgen seien nicht so dramatisch wie mögliche Folgen für das gesellschaftliche Zusammenleben, erklärt Christoph Stolle.
19: Die große Gefahr, dass sowohl die Migrationsdienste und alle Unterstützung für Menschen, die in unser Land gekommen sind, weitgehend eingeschränkt werden, aber auch ein gesellschaftliches Klima entsteht, wo Menschen sich hier nicht mehr heimisch fühlen oder nicht mehr wahrgenommen fühlen. Also bisher auch, dass wir wahrnehmen, dass Menschen, die aus anderen Ländern zu uns gekommen sind und bei uns schon lange arbeiten und gut integriert sind, überlegen, ob sie Sachsen-Anhalt verlassen.
17: Die Auswertung der Wahlen hat gezeigt, dass die Kirchenmitglieder in Sachsen-Anhalt deutlich seltener die AfD wählen als der Durchschnitt der Bevölkerung. Für den Bischof der evangelischen Kirche in Mitteldeutschland, Friedrich Kramer, ist das ein ermutigendes Ergebnis.
20: Ja, in unseren Gemeinden haben 2/3 nicht AfD gewählt. Das ist eine gute Botschaft. Gleichzeitig merkt man, dass auch unsere Positionierung und auch das Evangelium also ein Stück resilient macht. Weil wenn ich sonntags höre, ich bin fremd gewesen, ihr habt mich aufgenommen, dann ist es nicht so leicht, zu dem Satz zu kommen, alle müssen abgeschoben werden, die fremd sind. Das passt nicht zusammen und das spüren Christen auch.
17: Die Wahl spaltet Familien, Freundeskreise und auch Kirchengemeinden. Vor allem auf dem Land stellt sich nun die Frage nach einem gelingenden Zusammenleben. Der Kirche im Dorf komme jetzt eine besondere Rolle zu, so Bischof Friedrich Kramer.
20: Ein ganz wichtiges Thema ist jetzt die Seelsorge. Leute sind verstört. Was für ein Land lebe ich hier? Da gibt es sicherlich eine Gruppe, die hat ganz scharf rechtsextreme, rassistische Grundagenda. Aber es gibt auch Menschen, die haben andere Motive, diese Partei zu wählen. Und da wird es eine Differenzierung brauchen und viel Gespräch. Und gleichzeitig merken wir, dass das auf argumentativer Ebene kaum läuft. Sondern was wir können, ist den Zusammenhalt erhalten. Politisch aufgeheizte Situationen müssen politisch bekämpft werden, das ist nicht unsere Aufgabe. Aber dass es menschlich bleibt, dass es friedlich bleibt, da werden wir unsere Stimme erheben.
17: In jedem Fall werden die Kirchengemeinden in den kommenden Monaten vor einigen Herausforderungen stehen. Denn auch jeder dritte Christ machte sein Kreuz bei der AfD. Und wohl kaum eine Wahl in Sachsen-Anhalt hatte bislang so direkte Folgen für das persönliche Erleben der Menschen wie die vom vergangenen Sonntag.
4: Die Situation der Kirchen in Sachsen-Anhalt nach der Landtagswahl. In Städten wie Barcelona oder Amsterdam zeigte sich besonders drastisch. Es fehlt an Wohnraum, auch weil immer mehr Touristen kommen und Wohnungen, die eigentlich benötigt werden, an Urlauber vermietet werden, zum Beispiel über Internetplattformen wie Airbnb. Das Problem ist so drängend, dass die EU über Einschränkungen nachdenkt. Etwas überraschend kommt da die Mitteilung von Airbnb. Vor allem ländliche Regionen in Deutschland würden bei den Suchanfragen über die Plattform immer beliebter. Bundesweit auf Platz 2 liege Dreieich im Süden von Frankfurt. Lars Hofmann war dort.
2: Seit rund 1,5 Jahren vermieten Carlotta und ihr Mann eine kleine Maisonette-Wohnung in Dreieich. Mühlenloft am See.
21: Also es ist ein altes Mühlenanwesen und es ist wunderschön. Also die Gärten mit dem Bächlein, was durch die Gärten fließt und sehr grün alles. Hinten dran ist ein kleiner Fischteich, man sieht einen Reiher.
2: Die Wohnung gehört laut Airbnb gemessen an den Suchanfragen zu den besonders beliebten. Carlotta ist selbst etwas überrascht von dem starken Interesse.
21: Wir wurden so ein bisschen belächelt und wir wurden immer gefragt, naja, aber Dreieich ist doch keine Touristenregion. Und für uns war aber eigentlich klar, dass die Unterkunft ist natürlich ein absolutes Highlight, also der See hinten dran. Und man dann aber eben die Vorteile hat, dass man sehr zentral, also auch Flughafennähe, Messenähe und so weiter, diese Vorteile hat. Ich glaube, dadurch ist sie auch so gut gebucht.
2: Das Interesse an Ferienwohnungen in Dreieich ist in den vergangenen 2 Jahren durch die Decke gegangen. Wie Airbnb, der weltweit größte Vermittler von Ferienwohnungen, berichtet, haben sich die Suchanfragen nach kurzzeitigen Unterkünften in Dreieich von 2024 bis 2026 mehr als versechsfacht. Genaue Zahlen werden allerdings nicht genannt. Eine Erklärung hatte auch Melanie Großmann, Fachbereichsleiterin Wirtschaftsförderung und Stadtmarketing in Dreieich, nicht.
22: Also das wäre mal interessant, die tatsächlichen, die absoluten Zahlen zu sehen, sodass wir aufgrund der absoluten Zahlen da auch eine Erklärung für finden.
2: Im benachbarten Frankfurt fehlen Wohnungen. Die Stadt Frankfurt hat deshalb seit 2018 strengere Regeln, wenn Wohnungen über Plattformen wie Airbnb oder Booking.com als Ferienwohnungen vermietet werden sollen. In Dreieich gäbe es nur vereinzelte Anfragen von Besitzern, ob sie Wohnungen kurzzeitig über Online-Plattformen als Ferienunterkünfte vermieten dürfen, sagt Melanie Großmann.
22: Das ist wirklich vereinzelt. Also Wohnraum, klar, bezahlbarer Wohnraum ist hier bei uns das Thema, weil die Nachfrage nach Wohnungen, Häusern ist durchaus sehr groß, aber dass dann wiederum eine negative Rückmeldung kommt, wir kriegen keine Wohnung, weil hier Airbnb-Unterkünfte gestiegen sind, das können wir aktuell nicht bestätigen.
2: Die Burgfestspiele in Dreieichenhain, die Lage an der Deutschen Fachwerkstraße, das ziehe schon Besucher an, erkläre aber das so stark gestiegene Interesse an Dreieich nicht. Eher könne das mit strengeren Vermietungsregeln in Frankfurt zu tun haben. Dreieich liegt nahe an der Mainmetropole und dem Flughafen und somit günstig für Geschäftsreisende oder Touristen. Die offiziellen Daten zeigen, die Zahl der Übernachtungen in Dreieich ist in den letzten Jahren tendenziell gestiegen. Und zwar deutlich über das Niveau vor Corona. Auch Vermieterin Carlotta stellt fest, dass sich viele ihrer Kunden für mehrere Wochen einmieten. Geschäftsreisende, Messebesucher, aber auch mal Handwerker.
21: Jetzt Urlauber, ja klar, haben wir im Sommer auch. Da haben wir jetzt auch welche, die dann auch wiedergekommen sind, weil sie es eben bei uns sehr schön fanden und die auch die Nähe zu den Städten, also zu Darmstadt, zu Frankfurt und Wiesbaden auch sehr schätzen, zu der Schlösser- und Burgenregion rundherum und eben dann von Dreieich aus ihre Tagestrips machen.
2: Sie jedenfalls ist froh über ihre Entscheidung, eine Wohnung in Dreieich zu vermieten.
4: Dreieich, eine Airbnb-Hochburg im Landkreis Offenbach.
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4: Und vor wenigen Minuten ist das Tennismatch von Alexander Zverev bei den US Open zu Ende gegangen und der Deutsche hat es ins Finale geschafft, Marcel Stobacher.
1: Und es war wieder ein Dreisatzsieg des Deutschen, der seit der zweiten Runde überhaupt keinen Satz mehr abgegeben hat bei diesem Turnier. Alexander Zverev hat im Halbfinale den Russen Karen Khachanov besiegt. 6:3, 7:6, 7:6, das Endergebnis. Tim Brockmeier, unser Reporter live in New York. Wie verdient war denn dieser Sieg für den Deutschen?
3: Sehr verdient in drei Sätzen, dann ist das ja ohnehin offensichtlich klare Sache gewesen. Er hat sehr, sehr solides, sehr stabiles Tennis gespielt. Er ist weit weg von seinem Spitzentennis, das muss man, glaube ich, ganz klar sagen. Aber vielleicht auch deswegen, weil es nicht gefordert war in den bisherigen Runden, auch unter heute nicht, gegen Khachanov, die Nummer 50 der Welt. Da hat eine normale Leistung gereicht, hat sich hier und da, finde ich, ein paar Unkonzentriertheiten geleistet, hat auch hier und da ein bisschen zu defensiv gespielt. Aber es war eben immer noch gut genug, um hier einen klaren Dreisatzsieg einzufahren, ins US Open Finale einzuziehen, und insofern ist das total verdient und eine herausragende Grand Slam Saison jetzt schon für Zverev. Halbfinale Australian Open, Titel French Open, Finale Wimbledon und jetzt Finale US Open. Chapeau.
1: Wir haben das zweite Halbfinale noch vor uns. In der deutschen Nacht spielt Ben Shelton gegen Francis Tiafoe. Wer ist denn da der Favorit und wer von beiden würde Zverev eher liegen?
3: Also von der Bilanz her würde Shelton ihm eher liegen, denn der hat ziemlich Probleme, oder sagen wir mal, Zverev hat null Probleme mit Linkshändern, was Shelton ist, aber ich würde das jetzt nicht für Garantie nehmen, weil Shelton, ich finde, absolut aktuell auf seinem höchsten, besten Level spielt und tatsächlich in der Lage ist, auch einen Grand-Slam-Titel zu gewinnen. Ich halte ihn auch für den Favoriten in diesem zweiten Halbfinale, wobei es da ja sehr viel um Momentum gehen wird. Das sind beides Publikumslieblinge. Es wird, glaube ich, allein von der Stimmung her in dieser Ash-Schüssel 24.000 Menschen ein wahnsinnig stimmungsvolles Match, vielleicht ein episches Match. Und da werden Nuancen entscheiden. Ich halte Shelton für den leichten Favoriten und dann auch für einen echt schwierigen Gegner für Zverev im Finale. Aber das wäre auch ein Francis Tiafoe.
1: In den USA ist es noch der 11. September. Das ist ein besonderes Datum für das Land und für die Stadt New York. Wie wird denn eigentlich auf der Anlage den Opfern der Terroranschläge von vor 25 Jahren gedacht?
3: Also erstmal spürt man das überall, nicht nur in der Stadt, sondern eben hier draußen auch auf der US Open Anlage. Die New Yorker sagen, this day hits different. Also dieser Tag fühlt sich anders an. Es ist überall zu spüren, dass vor 25 Jahren was ganz Fürchterliches passiert ist. Es gab vor dem ersten Halbfinale mit Zverev eben eine kleine Zeremonie, eine Schweigeminute, eine sehr emotional vorgetragene Nationalhymne. Es gibt auf den Leinwänden immer wieder Anzeigen, we remember, we never forget. Also dass man den Toten von damals gedenkt, dass man sie nie vergessen wird, dass man sie immer ehren wird. Es ist ein sehr, sehr, sehr spezieller Tag in New York. Das ist überall und auch hier draußen zu spüren, in der Tat.
1: Live aus New York war das unser Reporter Tim Brockmeier. Und übrigens haben auch noch zwei andere Deutsche ein US Open-Finale erreicht. Kevin Kawitz und Tim Pütz. Die spielen heute um 18 Uhr deutscher Zeit um den Titel im Doppel. In der Fußball-Bundesliga hat der FC Schalke 04 den ersten Sieg seit dem Wiederaufstieg geholt. Der Punktgewinn gegen die Bayern vergangene Woche war also kein Ausrutscher, sondern er wurde mit dem 3:1 bei Union Berlin noch vergoldet, was Schalkes Trainer Miron Muslic sehr freut.
6: Es fühlt sich fantastisch an. Wir haben lange auf diesen Moment warten müssen. Nach dem letztwöchigen Ergebnis war es schon wichtig, dass wir nochmal nachsetzen, dass wir nochmal beweisen, dass das keine Eintagsfliege war, sondern dass wir in der Bundesliga angekommen sind. Und ich glaube, die Art und Weise, wie wir heute performt haben, von der ersten bis zur letzten Sekunde, war sehr, sehr beeindruckend.
1: In der Bundesliga der Frauen, da holte Werder Bremen am Abend ein 1:0 gegen den Hamburger SV. Und da kann man sich jetzt natürlich fragen, was ist da eigentlich der schönste Aspekt? Der dritte Sieg im vierten Spiel, der Sieg im Nordderby oder der Sieg im großen Weserstadion? Für Werders Trainerin Fritzi Kromp verständlicherweise, ja, irgendwie alles.
23: Ja, es ist was ganz Besonderes, es ist was Außergewöhnliches. Ich glaube, die ganze Liga beneidet uns für diese Fans, für dieses Stadion, für diese Momente. Weil es sind einfach nicht nur irgendwie 25.000, 26.000 ZuschauerInnen, es sind einfach Fans. Und nicht nur die Gegengerade, nicht nur die Süd, die Ost steht, sondern es steht einfach die komplette Tribüne, Haupttribüne steht und feiern uns an. Es ist schon außergewöhnlich, also schon einzigartig für all uns, unsere Spielerinnen, aber auch für uns dahinter.
1: Die deutsche Eishockey-Liga, die ist noch gar nicht richtig losgegangen. In der Champions Hockey League, also der höchsten europäischen Spielklasse, da ist nun aber sogar schon der dritte Spieltag rum. Und die Eisbären Berlin haben dann jetzt auch mal ihren ersten Sieg holen können, nämlich ein 4:1 gegen den österreichischen Meister Graz. Und noch mehr Tore fielen übrigens beim Spiel der Adler Mannheim, denn Mannheim gewann in Bordeaux mit 5:4.
4: Der Sport in der ARD-Infonacht war das mit Marcel Stober. Und jetzt gibt's hier die nächsten Nachrichten.
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7: Um 0.30 Uhr mit Juliette Groß. In den USA ist an die Terroranschläge vom 11. September 2001 erinnert worden. Die zentrale Gedenkfeier fand am Ground Zero in New York statt. Die USA-Korrespondentin der ARD, Marion Schmickler, fasst das Erinnern an die tausenden Toten zusammen.
8: In den 4 Stunden Zeremonie sind 3000 Namen vorgelesen worden. Und die Vorlesenden waren alle Angehörige. Viele waren die Enkelkinder oder die Kinder von Opfern. Viele haben ihre Großeltern nie kennengelernt. Politische Reden sind hier nicht gewünscht, sondern man will sich auf die Opfer konzentrieren. Und ich habe sehr viele Menschen hier getroffen, die mit Bildern gekommen sind von ihren Angehörigen. Ein Feuerwehrmann hat mir gesagt, sich zu erinnern ist extrem schmerzhaft, aber wir dürfen niemals vergessen.
7: 7 mutmaßliche Mitglieder der Terrororganisation Hamas müssen sich in Kürze vor Gericht verantworten. Die Bundesanwaltschaft hat sie wegen der Vorbereitung eines Anschlags angeklagt. Sie wirft den Männern vor, Waffen für einen Angriff auf israelische oder jüdische Ziele in Deutschland oder Österreich beschafft zu haben. Laut den Ermittlern gab es dafür bereits konkrete Anschlagspläne. Die Verdächtigen waren bereits in den vergangenen Monaten festgenommen worden, einige von ihnen in Deutschland. Die Bauminister der Länder kritisieren Pläne der EU-Kommission, europaweite Kriterien für Kurzzeitvermietungen zu schaffen. Brüssel will damit die Möglichkeiten für Airbnb und andere Anbieter einschränken. Aus Berlin, Martin Polanski.
9: Die angedachten EU-Regeln könnten bereits bestehende Vorgaben in deutschen Städten für Airbnb und Co. aushöhlen, warnt Hamburgs Stadtentwicklungssenatorin Pein. Viele Kommunen hätten bereits Regeln gegen die Zweckentfremdung von Wohnraum, die über die EU-Pläne hinausgingen, so die SPD-Politikerin. Berlins Stadtentwicklungssenator Gebler, ebenfalls SPD, sieht die Gefahr, dass hiesige Kommunen durch EU-Regeln sogar eingeschränkt werden könnten. Die EU-Kommission hat ihre Pläne in dieser Woche vorgestellt. So sollen Regeln erstellt werden, ab wann ein lokaler Wohnungsmarkt als angespannt gelten kann.
7: Nach einer Reihe von KI-Hacking-Vorfällen hat die EU die verantwortlichen Technologieunternehmen angemahnt, ihre Modelle unter Kontrolle zu bekommen. Ein Sprecher der EU-Kommission erklärte wörtlich, es sei höchste Zeit, dass diese Anbieter ihren Laden in Ordnung bringen. Die Sorgen vor außer Kontrolle geratener KI waren in den vergangenen Wochen nach mehreren derartigen Vorfällen gewachsen. Das Wetter in Deutschland. Nach letzten Schauern zeitweise bewölkt und örtlich Nebel, Tiefstwerte 15 bis 4 Grad. Tagsüber Wechsel von Sonne und Wolken und vereinzelt Schauer, ab dem späten Nachmittag im Nordwesten etwas Regen. Höchstwerte 18 Grad im Erzgebirge bis 28 Grad in der Oberpfalz. Am Sonntag ganz im Süden länger freundlich, sonst regnerisch bei 16 bis 26 Grad. Am Montag nach Südosten ziehender Regen, dahinter freundlicher bei 17 bis 27 Grad. Das waren die Nachrichten.
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4: Entwarnung auf der B2 Donauwörth Richtung Augsburg. Kein Falschfahrer mehr zwischen Donauwörth Parkstadt und Nordendorf. Und die A6 Nürnberg Richtung Heilbronn ist zwischen Neuenstein und Öhringen wegen Bergungsarbeiten aktuell noch in beiden Richtungen gesperrt. Allen unterwegs eine gute und sichere Fahrt.
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4: Mit Philipp Kaver. Die mit dem Iran verbündeten Houthi-Rebellen greifen offenbar nach der Meerenge Bab al-Mandab. Jemenitischen Regierungsquellen zufolge kontrollieren sie jetzt nicht nur die gesamte Küste des Roten Meeres im Jemen, sondern auch strategisch wichtige Inseln in der Meerenge. Das bedeutet, sie können die Schifffahrtsroute vom Mittelmeer über den Suezkanal bis in den Indischen Ozean abschnüren. Das hat Konsequenzen. So könnte der Handel zwischen Europa und Asien empfindlich getroffen werden, wie Moritz Behrendt berichtet.
10: Niemand hat die Absicht, eine Blockade zu errichten. Am Nachmittag versuchte ein Mitglied des Politbüros der jemenitischen Houthi zu beschwichtigen. In einem schriftlichen Statement heißt es, es gebe keine Bestrebungen, den internationalen Schiffsverkehr im Roten Meer einzuschränken. Mit einer Ausnahme, wie der Informationsminister der Houthi im Gespräch mit der ARD sagte.
5: Die Durchfahrt ist frei für die internationale Schifffahrt, aber verboten für saudische Schiffe. In den letzten Tagen und Stunden war die schiitische Miliz immer weiter vorgerückt entlang der Küste des Roten Meers. Erst nahmen sie die Stadt Mokka ein, heute ein eher trostloses Hafenörtchen, früher ein wichtiger Handelsplatz für Kaffee und auch Namensgeber für das, was viele türkischen Kaffee nennen. Danach folgte die Einnahme der Stadt Duhab und auch der Insel Mayun. Damit kontrollieren die mit dem Iran verbündeten Houthi weitgehend die jemenitische Seite der Meerenge Bab al-Mandab. Die Houthi behaupten, ihr Vormarsch sei nur eine Antwort auf saudische Luftangriffe. Ein Vertreter der mit Saudi-Arabien verbündeten international anerkannten Regierung Jemens weist diese Darstellung zurück. Von einer Eskalation durch die terroristische Houthi-Miliz sprach er in einer Sondersitzung des UN-Sicherheitsrates. Sie richtet sich nicht nur gegen das jemenitische Volk und seine staatlichen Institutionen, sondern auch gegen Nachbarstaaten, Zivilisten und die Sicherheit des internationalen Handels. Ähnlich wie die Straße von Hormus im Persischen Golf hat auch die Meerenge Bab al-Mandab große Bedeutung für den Welthandel. Gerrit Kurz von der Berliner Stiftung Wissenschaft und Politik benennt jedoch auch einen Unterschied.
11: Wir sehen ja bislang keine physische Blockade vom Bab al-Mandab. Ja, also das ist schon anders als bei der Straße von Hormus und es geht jetzt ja nur bisher um saudische Schiffe.
5: Aber da Saudi-Arabien im internationalen Handel nicht irgendwer ist, sind mögliche Folgen enorm.
11: Ist natürlich schlecht für Saudi-Arabien, die saudischen Ölexporte. Und es wirkt sich dann eben auch insgesamt auf den globalen Ölpreis aus.
5: Weil die Straße von Hormus im Persischen Golf weitgehend blockiert ist, exportiert Saudi-Arabien inzwischen einen Großteil seines Erdöls über das Rote Meer. Die Durchfahrt durch das Bab al-Mandab ist zentral für den Transport nach Ostasien. China, Indien, Japan und Südkorea sind weltweit die wichtigsten Abnehmer von saudischem Öl. Der Preis für Rohöl steigt aber nicht nur für die Importeure in Asien, sondern weltweit. Auch in Europa, auch in den USA. Damit erfüllen die Aktionen der Houthi auch das Kalkül ihres wichtigsten Verbündeten, des Regimes in Teheran. Ein Berater des obersten iranischen Führers gratulierte den Houthi zu einem überwältigenden Sieg. Neben propagandistischen und ökonomischen Erwägungen haben die Kämpfe für die Menschen im Jemen ganz reale Folgen. Nach Angaben der Internationalen Organisation für Migration mussten allein in der letzten Woche mehr als 46.000 Menschen vor den Kämpfen fliehen. Die Zahl steige stündlich.
12: Und um Handelsschiffsverkehr geht es auch jetzt.
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12: Trotz weltweiter Krisen, das Geschäft vieler Reeder boomt, vor allem jener aus Griechenland. Bei den Transportkapazitäten auf See liegt das Land auf Platz 1. Doch gleichzeitig gibt es viel Kritik an den Schifffahrtsunternehmern, die gerade zurzeit nicht abreißen will. Astrid Halder berichtet.
13: Yorgos Prokopio ist einer der mächtigsten griechischen Reeder. Auch wenn der Schiffsverkehr in der Straße von Hormus seit dem Irankrieg fast zum Erliegen gekommen ist, hat der 80-jährige Milliardär mit seinen Schiffen den blockierten Seeweg passiert. In der Öffentlichkeit gibt Prokopio gern mit seiner Kühnheit an, auch wenn nicht ganz klar wird, ob er sich damit wirklich auf den Seeweg bezieht.
24: Griechenland steht in der Tradition, seit der Antike Blockaden zu brechen. Mehr Details möchte ich nicht verraten, aber ich denke, die Hinweise reichen, um zu verstehen, was ich meine.
13: Prokopio ist nicht der einzige griechische Reeder, der das gefährliche Unterfangen wagt. Adonis Talayorgos von der panhellenischen Seemannsgewerkschaft verurteilt diese Fahrten.
24: Die Reeder spielen mit dem Feuer. Sie setzen das Leben ihrer Besatzungen aufs Spiel und das ist inakzeptabel und verbrecherisch, weil niemand in Ausübung seines Geschäfts als Reeder legitimiert ist, das Leben der Besatzungen zu gefährden.
13: Doch für die Reeder scheint sich das Risiko zu lohnen, so Max Jons, Professor für maritimes Management an der Hamburg School of Business Administration.
25: Man kann für diese Fahrten zurzeit mit größeren Tankern bis zu $500.000 am Tag verdienen. Und das ist bis zu das Zehnfache, was man normalerweise mit solchen Schiffen am Tag verdient.
13: Auch aktuell investieren die griechischen Schiffsunternehmer wieder stark in ihre Flotte. Branchenberichten zufolge dieses Jahr über 14 Milliarden US-Dollar. Obwohl Griechenland nur gut 10 Millionen Einwohner hat, liegt es bei den weltweiten Transportkapazitäten vorne. Der griechische Journalist Yorgos Fokianos, der auf Schifffahrtsthemen spezialisiert ist, erklärt:
24: Wenn man sich vorstellt, dass Griechenland 20% der globalen Transportkapazitäten besitzt, dann wird klar, dass wir es mit enormen Geldsummen zu tun haben.
13: Die Reeder sorgen für 8% des griechischen Bruttoinlandsprodukts.
14: Einige Reeder besitzen auch Medienunternehmen. Belege für Versuche, Einfluss auf Politik und die öffentliche Meinung zu nehmen, gibt es nicht. Doch Fakt ist, immer wieder können sich die griechischen Schiffsunternehmer mit ihren Interessen durchsetzen. Besonders deutlich wurde das während der griechischen Finanzkrise 2015. Und erstaunte auch Jean-Claude Juncker, damals Präsident der EU-Kommission. Juncker hatte dem damaligen Premierminister Alexis Tsipras vorgeschlagen, die griechischen Reeder zu besteuern.
15: Because I had read in the papers that he was a communist.
24: Weil ich in den Zeitungen gelesen hatte, dass er ein Kommunist sei. Ich war überrascht, als ich ihm vorschlug, die Reeder zu besteuern, den reicheren Teil der griechischen Gesellschaft, dass er das ablehnte. Ich erinnerte mich, dass ich dann sagte, Sie sind von den Linken, ich von den Rechten, okay?
15: From the left, I'm from the right, okay.
14: Tsipras bestreitet heute Junkers Version. Er sagt, es wäre da auch noch um andere Besteuerungen gegangen. Doch während Bürger und kleinere Unternehmen harte Sparmaßnahmen tragen mussten, konnten die Reeder ihre Privilegien damals weitgehend erhalten. Die Bereitschaft der griechischen Schiffsunternehmer, dorthin zu gehen, wo Konflikte, Sanktionen und Unsicherheit sind, verschafft ihnen enorme Gewinne. Umweltschutz, das Wohlergehen der Seeleute und Sanktionen gegen Russland scheinen eine Nebenrolle zu spielen.
12: Die Zahl der Menschen mit syrischem Pass, die in Deutschland leben, sinkt leicht. Rechnet man Eingebürgerte und Menschen mit syrischen Wurzeln dazu, sind es rund 1,28 Millionen Menschen. Fast 300.000 von ihnen leben in Nordrhein-Westfalen. Seit dem Kriegsende denken etliche über eine Rückkehr nach. Manche fühlen sich dazu aber auch gedrängt. Moritz Börner.
16: Krefeld. Kazan Kamal telefoniert mit seiner Familie. In Kürze wird er Deutschland Richtung Syrien verlassen. Die Vorfreude auf seine Frau und die drei Kinder ist groß.
18: Ich kann das gar nicht beschreiben. Ich warte auf den Moment, in dem ich meine Familie wiedersehe. Ich habe nur Kontakt über mein Handy. Ich vermisse meine Frau und die Kinder sehr.
16: Die Familie ist in der Türkei. Dorthin waren sie vor 12 Jahren vor dem syrischen Bürgerkrieg geflüchtet. Kazan Kamal ging dann vor 3 Jahren nach Deutschland, wurde als Kriegsflüchtling anerkannt, lebt seitdem in Krefeld.
18: Der Plan war, meine Familie nachzuholen, sodass wir hier eine Zukunft haben. Aber weil die deutsche Bundesregierung die Familienzusammenführung vor einem Jahr gestoppt hat, dürfen sie nicht mehr kommen. Das war sehr schockierend und ich musste alles neu planen.
16: Er kehrt also nicht ganz freiwillig nach Syrien zurück, sondern nur, weil es in Deutschland für seine Familie keine Zukunft gibt. Eigentlich hatte er das Gefühl, in Krefeld gut angekommen zu sein, hatte einen Job im Warenlager eines Supermarkts und ausreichend Geld. NRW-weit stellen Beratungsstellen fest, dass mehr Syrer in ihre Heimat zurückkehren wollen. Nicht immer, weil sie so wie Kazan Kamal unter Druck stehen. Familie Jalila zum Beispiel will zurück, weil in der Heimat der Krieg zu Ende ist. Eine Beratungsstelle in Hamm organisiert den Rückflug. Khaled Jalila ist vor 13 Jahren mit seiner Frau geflüchtet, in Deutschland aber nie heimisch geworden. Er sagt selber, die Integration ist ihm nicht gelungen. Die Hoffnung ruht jetzt auf Syrien.
19: Es ist unbeschreiblich. Ich freue mich auf mein Zuhause, wo ich aufgewachsen bin. Ich habe alles unglaublich vermisst.
16: Einen Job hat er in Damaskus aber noch nicht in Aussicht. Während der Vater in seine Heimat zurückkehrt, verlässt sein 8-jähriger Sohn Ahmed seine Heimat Deutschland und reist in ein für ihn unbekanntes Land. Denn er wurde in Deutschland geboren. Im Gespräch mit der Rückkehrberaterin zeigt sich, es ist kein leichter Abschied.
20: Okay, hast du deinen Freunden schon Tschüss gesagt?
26: Ja. Ich habe ein Geschenk bekommen. Unser Klassentier ist Tiger. Ich habe so einen kleinen Tiger Kuscheltier bekommen.
16: Flughafen Düsseldorf. Jetzt ist es soweit. Kazan Kamal, der in Krefeld gelebt hat und jetzt nach Syrien zurückkehrt, checkt für den Flug nach Aleppo ein, mit Zwischenstopp in Jordanien. Der Weg zurück und die Flucht damals haben eines gemeinsam. Es ist für ihn ein Aufbruch in eine ungewisse Zukunft. Kurz vor dem Flug noch ein letzter Abschied. Sein Bruder, mit dem er damals in Deutschland ankam, umarmt ihn zum Abschluss. Der Bruder will erstmal in Deutschland bleiben. Wann sie sich wiedersehen, wissen sie nicht.
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12: Unter den fast 3000 Opfern der Anschläge vom 11. September waren auch viele Rettungskräfte. Mehr als 400 Feuerwehrleute und Polizisten kamen an dem Tag vor 25 Jahren ums Leben. Hunderte weitere starben an den Spätfolgen, weil sie den giftigen Staub eingeatmet hatten. Der Feuerwehrmann Jack Joyce war mit seinem Team am Ground Zero.
27: Jack,
2: Just a few moments ago, something believed to be a plane crashed into the South Tower of the World Trade Center.
3: I was actually home, and one of my friends called up and said, turn the TV on, the Trade Center just got hit. And I went, oh, and I looked at it and I said, I gotta go.
6: Als Jack Joyce erfährt, dass der Nordturm des World Trade Centers brennt, war er gerade zu Hause. Ein Freund macht ihn am Telefon darauf aufmerksam. Jack schaltet den Fernseher ein. Ihm wird klar, er muss los. Jack ist Captain einer Feuerwache im New Yorker Stadtteil Queens. Als er zusammen mit seinem Team und mehreren Löschfahrzeugen am World Trade Center ankommt, sind die Zwillingstürme bereits eingestürzt. Jacks Einheit soll unter dem Nordturm Menschen bergen.
3: I had those 40 to 50 firefighters in front of me.
17: 40 bis 50 Feuerwehrmänner, für die ich verantwortlich war, standen vor mir. Ich habe ihnen offen gesagt, ich glaube nicht, dass wir alle wieder da rauskommen, falls es sich jemand anders überlegt. Es war Totenstille. Und dann sagte einer der Jungs, auf geht's. Und wir sind los.
6: Wie nach einem Erdbeben sucht Jacks Crew den ganzen Tag Überlebende in den Trümmern. Auch in umliegenden Gebäuden, die ebenfalls beschädigt sind und im Laufe des Tages einstürzen.
17: Wir sind auf mehrere Leichen gestoßen. Das war kein schöner Anblick. Es waren keine Leichen, es waren Leichenteile. Wir haben auch Leute gerettet. Manche konnten wir befreien. Andere sind gestorben, während sie noch eingeschlossen waren, obwohl wir gerade mit ihnen sprachen. Wir konnten nicht mehr tun. Da waren zu viele Trümmer.
6: Erst um 2 Uhr nachts fährt Jack zurück nach Hause. Dort wartet seine Ehefrau und ist erleichtert, dass ihm nichts passiert ist. 343 Feuerwehrleute sind am 11. September gestorben. Aus Jacks Team haben alle den Einsatz überlebt. Heute ist Jack 62 Jahre alt und Rentner. Dass er in seinem Leben viel Stress hatte, sieht man ihm an. Tiefe Falten im Gesicht, auf dem Kopf nur noch wenige Haare, die Fingernägel abgekaut. Seit den Terroranschlägen leidet er an einer posttraumatischen Belastungsstörung. Später wurden außerdem 2 Krebserkrankungen bei ihm diagnostiziert.
3: Now we're all sick.
17: Heute sind wir alle krank. Aber wenn du einen von uns fragst, ob wir es wieder tun würden, würden wir.
3: Ask me if it happened again.

0: H.W. Bush.
1: Our war on terror begins with Al-Qaida.
2: Unser Krieg gegen den Terror beginnt mit Al-Qaida, endet dort aber nicht. Er wird nicht enden, bevor nicht jede Terrorgruppe mit globaler Reichweite aufgespürt, gestoppt und besiegt worden ist.
1: Stopped and defeated.
0: Die Taliban in Afghanistan hatten Al-Qaida Zuflucht gegeben. Bush setzt die Armee in Gang und teilt die Welt in zwei Lager.
1: You're either with us or you're against us. In the fight against terror.
0: Entweder ihr seid auf unserer Seite oder auf der der Terroristen. Mehrere NATO-Partner machen in Afghanistan mit. Die erste Phase eines Krieges, der 20 Jahre dauern und mit dem Sieg der Taliban enden wird. Bush nimmt das nächste Ziel ins Visier, den Irak unter Saddam Hussein.
1: States like these and their terrorist allies.
2: Staaten wie diese und ihre terroristischen Verbündeten bilden eine Achse des Bösen, die sich bewaffnet, um den Weltfrieden zu bedrohen, durch das Streben nach Massenvernichtungswaffen.
0: Einmarsch im Frühjahr 2003. Die Menschen in Bagdad feiern die US-Soldaten wie Erlöser. An Bord eines Flugzeugträgers verkündet Bush bald, Mission erfüllt.
1: Major combat operations in Iraq have ended.
2: Die großen Kampfhandlungen im Irak sind beendet. Im Krieg im Irak haben die Vereinigten Staaten und unsere Verbündeten gesiegt.
1: And our allies have prevailed.
0: Und Bushs Statthalter in Bagdad teilt mit.
3: Ladies and gentlemen, we got him.
0: Saddam ist in Gefangenschaft, aber von Massenvernichtungswaffen keine Spur. Der Irak versinkt nun im Bürgerkrieg.
4: The Islamist militants in Iraq have declared the completion of their Islamic state with a new caliphate under their leader Abu Bakr al-Baghdadi.
0: Religiöse Fanatiker rufen ein Kalifat aus. Bei seiner Zerschlagung lassen Zehntausende Iraker das Leben. Schließlich ist ihr Land frei und halbwegs demokratisch. Auch Amerika zahlt im Irak einen hohen Preis. 4.500 gefallene Soldaten, 32.000 Verletzte. Der amerikanische Blutzoll in Afghanistan, 2.500 gefallene und 21.000 Verletzte. Nie wieder solche Abenteuer, schlussfolgern viele Amerikaner. Das spielt Donald Trump in die Hände, der verspricht, Amerika zuerst. Peter Bergen, Dozent und Journalist.
2: Der Irakkrieg war ein Grund dafür, dass wir Trump heute als Präsident haben. Er sagt, dass er damals dagegen gewesen sei. Dieser Krieg unterminierte den Glauben der Öffentlichkeit, dass die Regierung weiß, was sie tut.
0: Mit den Taliban vereinbart Trump den US-Abzug aus Afghanistan. Sein Nachfolger Joe Biden setzt ihn um, mit Folgen für Europa.
2: Das signalisierte Putin, dass sich die Vereinigten Staaten aus der Welt zurückziehen. Es war kein Zufall, dass Putin nur Monate später Zehntausende Soldaten an die ukrainische Grenze verlegte.
0: Sich treu bleibt Trump aber nicht. Er bricht einen Krieg gegen den Iran vom Zaun mit ungewissen Folgen, aber einer bekannt klingenden Begründung. Es gehe um den Kampf gegen Massenvernichtungswaffen. Auch 25 Jahre später ist das Echo von 9/11 noch immer zu hören.
5: Carsten Kühntop über die außenpolitischen Folgen von 9/11.
6: Kultur.
5: Große Vorfreude in Paris. Heute Abend gibt Céline Dion das erste Mal seit 6 Jahren wieder ein ganzes Konzert. Der kanadische Superstar residiert im Hotel Royal Monceau, unweit der Champs-Élysées. Davor stehen die Fans Schlange, um mit der Sängerin in Kontakt zu kommen. Henrik Lesser-Villoun hat sich unter die Menge gemischt.
7: Dienstagabend 18.20 Uhr vor dem Royal Monceau. Wind und Regen haben gerade nachgelassen. Circa 100 Menschen warten darauf, dass ihr Idol Céline Dion aus dem Hotel kommt und zu den Proben fährt. Noemi kommt aus einem Departement nahe der Schweizer Grenze. Sie hat Dion schon gestern gesehen. Sie ist um 1.30 Uhr zurückgekommen, morgens. Ich war seit 17 Uhr hier. Ich bin die ganze Woche hier und werde es voll ausnutzen. Vielleicht warte ich sogar heute, bis sie von den Proben zurückkommt. 18.35 Uhr. Die Fans warten weiter. Manche haben sogar Stehleitern mitgebracht. Das Security-Personal des Hotels baut Absperrungen auf. Ein Zeichen, dass es bald soweit ist? Immer mehr Schaulustige kommen dazu. Teilweise sogar Leute auf Fahrrad oder Motorrad. Brigitte aus Saint-Denis war gestern schon da und hat sie

0: leider nicht gesehen. Sie wünscht Céline Dion vor allem Gesundheit und dass sie es schafft, gegen ihre Krankheit zu kämpfen. Dion leidet unter dem Stiff Person Syndrome, einer seltenen Erkrankung, bei der Hände und Füße komplett erstarren können und die Muskeln krampfen. Dion oder Céline, wie ihre Fans sie nennen, hat sich entschieden zu kämpfen. Mit Stimmen und Physiotherapie an 5 Tagen die Woche. Mittlerweile auch mit Pilates und Ballett. Auch auf den Balkonen des Hotels tummeln sich mittlerweile Schaulustige. 2 Frauen werfen eine Soundbox an und spielen darauf laut Dions Eurovision-Hymne Ne partez pas sans moi ab. Auf Deutsch Geht nicht ohne mich. Ein Song über Hoffnung und Gemeinschaft. So hat es dieses kleine Ritual in die Timelines und Feeds vieler Menschen geschafft. Dion, wie sie mit ihren Fans vor dem Hotel singt, immer in Designerklamotten herausgeputzt. Mittlerweile gibt es unzählige Posts und Artikel, die die Outfits des Superstars sammeln und analysieren. 19.10 Uhr. Noch immer keine Spur von ihr. Auch auf der anderen Straßenseite stehen mittlerweile Schaulustige und Fans. Leibwächter mischen sich unters Volk. Nun werden die großen Flügeltüren des Seiteneingangs von den Security-Männern eingehakt. Und weiter nichts. Bis die Frauen mit der Soundbox wieder auftauchen und den Song ein zweites Mal abspielen. Uhr. Da ist sie. In einem langen, grauen Kleid. Dazu Stiefel, Handschuhe und Tasche in dunklem Leder. Und eine fette, schwarze Sonnenbrille. Sie dreht ein paar Runden vor den Absperrungen und winkt zu allen Seiten. Dann stellt sie sich, um alle sehen zu können, auf den hinteren Türbereich ihrer Limousine und formt die Hände zu einem großen Herzen. Wenige Sekunden später ist sie im Auto verschwunden. Die Masse ist begeistert. Sie war direkt vor mir. Ich kann jetzt hier im Stehen sterben. Es war zu cool. Sie ist ja selten hier. Sie hat allen Hallo gesagt. Es war einfach unglaublich. Was bleibt, sind strahlende Fans, schwere Beine und eine Menge Gänsehaut. Schon bevor Céline Dions erste Tour seit 6 Jahren überhaupt begonnen hat.
1: Standpunkte. 25 Jahre sind die Terroranschläge vom 11. September 2001 jetzt her, mit massiven Folgen nicht nur für die Menschen in den USA, sondern in weiten Teilen der Welt. Krieg gegen den Terror, Folter in Guantanamo oder die Überwachung der eigenen Bevölkerung, um nur einige Punkte zu nennen. Der Journalist Klaus Brinkbäumer spricht im Zeit-Podcast davon, dass die USA mit 9/11 vom Weg abgekommen sind.
2: Dass die USA diesen Moment der weltweiten Solidarität und Empathie wirklich verschwendet haben. Dass sie falsch reagiert haben, mit Lügen reagiert haben. Dass die USA Kriege begonnen haben in Afghanistan und Irak. Vor allem Irak hatte nichts mit dem 11. September zu tun. Und dass dann Folter hinzukam, die Verfolgung der eigenen Bürgerinnen und Bürger, Patriot Act. Dass also der 11. September wirklich die Welt verändert hat und die USA zu einem paranoiden Land gemacht hat, die stärkste Nation der Welt, die sich fürchtete. Ich glaube nicht, dass das schon überall angekommen ist und ganz sicherlich nicht in der Regierung Trump.
1: Meint der Journalist Klaus Brinkbäumer. Auch die Augsburger Allgemeine nimmt Bezug zu Trump.
3: Es hat mehr gebraucht als 2 Dutzend Terroristen, um einen Mann wie Trump ins Weiße Haus zu bringen. Die Finanzkrise von 2008, wirtschaftliche und soziale Ungleichheit, Globalisierung und Deindustrialisierung gehören ebenso zu dieser Geschichte. Aber vielleicht wäre es anders verlaufen, wenn Amerika sich weniger von Angst hätte treiben lassen. Vielleicht liegt darin die bitterste Ironie des 11. September. Die Terroristen konnten Amerika nicht zerstören, aber sie konnten dazu beitragen, dass Amerika sich selbst zum Schlechteren veränderte.
1: Die Nordwestzeitung aus Oldenburg blickt genauer darauf, wie sich das Verhältnis zwischen den USA und Deutschland seit den Terroranschlägen verändert hat.
3: In Berlin gingen damals 200.000 Menschen auf die Straße für das, was Kanzler Gerhard Schröder uneingeschränkte Solidarität nannte. Dann wollte Präsident George W. Bush den Irak angreifen und trieb das transatlantische Verhältnis auf einen Tiefpunkt. Angela Merkel heilte die Wunden und ging mit Bush und dessen Nachfolger Obama freundschaftlich um. Doch seit Donald Trump ins Amt kam, ist die transatlantische Freundschaft im freien Fall. 25 Jahre nach 9/11 zweifelt man, ob die USA noch für die Werte stehen, für die sie sich damals angegriffen fühlten.
1: Die neue Westfälische aus Bielefeld meint:
3: Heute, eine Generation später, ist ein guter Moment, um sich zu fragen, was seit 9/11 eigentlich mit uns passiert ist. Der Wahlerfolg der AfD in Sachsen-Anhalt ist ein Teil der Antwort auf diese Frage. Es ist ein Ergebnis, das nur zustande kommen konnte, weil sich über die Jahre das Gefühl des Kontrollverlustes bis in unseren Alltag gefressen hat. Was die Bevölkerung jetzt braucht, ist eine Regierung, die Vertrauen wiederherstellt. Menschen müssen erleben, dass der Staat handlungsfähig ist.
1: Und das waren die Standpunkte, zusammengestellt von Jonas Valentin Weber. Und eine aktuelle Gefahrenmeldung: Achtung, Falschfahrer auf der B33, Singen Richtung Konstanz. Zwischen Tunnel, Waldsiedlung und Reichenaustraße kommt Ihnen ein Falschfahrer entgegen. Fahren Sie äußerst rechts und überholen Sie nicht. Auf der B33 Singen Richtung Konstanz zwischen Tunnel, Waldsiedlung und Reichenaustraße ist ein Falschfahrer unterwegs. Äußerste Vorsicht hier in beiden Richtungen.

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1: Um 1 Uhr mit Juliette Groß. Die USA haben der fast 3000 Opfer der Terroranschläge vom 11. September 2001 gedacht. Präsident Trump nahm an einer Gedenkzeremonie am Pentagon teil. In New York gab es eine Schweigeminute. Aus Washington, Samuel Jakisch.
2: 2983 Namen werden an diesem Freitag am 9/11 Memorial Plaza in New York City verlesen. Erstmals gibt es in New York auch eine eigene Schweigeminute für tausende Feuerwehrleute, Einsatzkräfte, Helfer und Bauarbeiter, die nach ihrer Arbeit in den Trümmern von 9/11 erkrankt und gestorben sind. Zahlreiche Fälle von Krebs- und Atemwegserkrankungen sind auf ihren Einsatz am schadstoffbelasteten Ground Zero zurückzuführen. Erst Anfang dieser Woche veröffentlichte die Stadt New York neue Unterlagen zur verheerenden Luftqualität damals direkt nach den Anschlägen.
1: In Frankreich ist am Abend ein Teil eines Regionalzugs entgleist. Der Zug mit rund 180 Menschen an Bord war zwischen Rouen und Caen im Nordwesten des Landes unterwegs. Laut Medienberichten kollidierte er mit einem bislang unbekannten Gegenstand. Ein Waggon kippte um, 4 weitere Waggons sprangen aus den Schienen. Laut den Behörden wurden dabei mindestens 44 Menschen verletzt. Eine Frau ist in kritischem Zustand. Alexander Zverev steht im Finale der US Open. Im Halbfinale setzte sich der deutsche Tennisprofi gegen den Russen Karen Khachanov durch. Aus der Sportredaktion Marcel Stober.
3: Zverev hat sein Niveau bei diesem Turnier deutlich gesteigert. Musste er in den ersten 2 Runden noch über die volle Distanz von 5 Sätzen gehen, verlor er seitdem keinen einzigen Satz mehr. Auch nicht im Halbfinale. Den Russen Karen Khachanov besiegte Zverev mit 6:3, 7:6 und 7:6. Im dritten Satz führte der Russe im Tiebreak, Zverev aber konnte 2 Satzbälle abwehren und wiederum seinen ersten Matchball bei Aufschlag des Gegners verwandeln. Der nervenstarke Zverev hat nun sein 3. Grand-Slam-Finale in Folge erreicht, was vor ihm noch kein deutscher Mann geschafft hat. Das Finale der US Open findet am morgigen Sonntag um 20 Uhr deutscher Zeit statt.
1: Und in der Fußball-Bundesliga hat Aufsteiger Schalke den ersten Saisonsieg gefeiert. Die Schalker gewannen bei Union Berlin mit 3:1. Und in der zweiten Liga ist Nürnberg vorerst Tabellenführer nach einem 2:1 gegen Hannover. Darmstadt gewann gegen Bielefeld ebenfalls mit 2:1. Das waren die Nachrichten. Das Wetter in Deutschland. Nach letzten Schauern zeitweise bewölkt und örtlich Nebel, Tiefstwerte 15 bis 4 Grad. Tagsüber Wechsel von Sonne und Wolken und vereinzelt Schauer, ab dem späten Nachmittag im Nordwesten etwas Regen. Höchstwerte 18 Grad im Erzgebirge bis 28 Grad in der Oberpfalz. Am Sonntag ganz im Süden länger freundlich, sonst regnerisch bei 16 bis 26 Grad. Am Montag nach Südosten ziehender Regen. Es ist 1:03 Uhr.
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4: Achtung, Falschfahrer auf der B33 Singen Richtung Konstanz. Zwischen Tunnel-Waldsiedlung und Reichenaustraße kommt Ihnen ein Falschfahrer entgegen. Fahren Sie äußerst rechts, überholen Sie auch nicht auf der B33 Singen Richtung Konstanz. Zwischen Tunnel-Waldsiedlung und Reichenaustraße ist ein Falschfahrer unterwegs. Vorsicht in beiden Richtungen. Die A2 Oberhausen Richtung Dortmund ist zwischen Kreuz Oberhausen und Dreieck Bottrop wegen Bauarbeiten bis Montag früh gesperrt. Die A6 Nürnberg Richtung Heilbronn ist zwischen Neuenstein und Öhringen wegen Bergungsarbeiten gesperrt. Das gilt für beide Richtungen. Autobahn 7 Flensburg Richtung Hamburg ist in Richtung Süden zwischen Hamburg-Schnelsen-Nord und Stellingen sowie in Richtung Norden zwischen Volkspark und Schnelsen-Nord wegen Tunnelwartungsarbeiten bis Montag früh gesperrt. Eine Umleitung ist eingerichtet. Ebenfalls gibt es eine Umleitung auf der A23 Heide Richtung Hamburg. Die ist zwischen Eidelstedt und Dreieck Hamburg Nordwest in beiden Richtungen wegen Tunnelwartungsarbeiten gesperrt. Auch das bis Montag früh. Die A40 Essen Richtung Dortmund zwischen Dreieck Bochum West und Bochum Zentrum wegen Bauarbeiten ist hier für 2 Wochen gesperrt. Schauen wir auf die A45 Dortmund Richtung Gießen. Zwischen Dillenburg und Herborn West ist die Strecke wegen Brückenabrissarbeiten gesperrt in beiden Richtungen bis Montagmorgen noch. Und eine Meldung von der A52 Essen Richtung Düsseldorf. Ist zwischen Essen-Kettwig und Breitscheid wegen Brückenarbeiten auch bis Montag früh gesperrt.
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4: Aus den Studios von NDR Info. Ich bin Philipp Kaver. Willkommen. Mit Schweigeminuten, Glockenschlägen und Lichtinstallationen haben die USA 25 Jahre nach den Terroranschlägen vom 11. September der Opfer gedacht. Die Bilder von damals haben sich weltweit in das Gedächtnis der Menschen eingebrannt. Besonders die Bilder, wie am 11. September 2001 in New York die Türme des World Trade Centers in sich zusammenstürzten.
5: Eines wird immer klarer, es handelt sich um einen perfiden, um einen hinterhältigen Terroranschlag. Zwei Flugzeuge, die heute Morgen hier zunächst einmal ins World Trade Center geflogen sind. Eine Maschine soll entführt worden sein auf dem Flug von Boston nach New York. Und auch in Washington sind ja mittlerweile einige Gebäude evakuiert, denn auch dort hat es Anschläge gegeben. Auch dort brennt es im Pentagon. Unbeschreibliche Szenen, die sich hier in den USA derzeit abspielen. Und keiner weiß, ob das schon das Ende der Terroranschläge ist. Und in diesem Moment sehe ich, wie das ganze obere zweite, wie das zweite obere Stockwerk des World Trade Center explodiert. Und nun bricht auch das zweite Gebäude des World Trade Center in sich zusammen. Das ist wirklich eine Katastrophe, die hier passiert im Moment. Das zweite Gebäude des World Trade Center ist in diesem Moment auch zusammengebrochen, wenn ich das richtig sehe. Schutt und Asche, man kann kaum noch etwas erkennen.
4: Die Live-Eindrücke damals von unserem NDR-Reporter Carsten Fick. Er war als Korrespondent für die ARD in New York. Und dieser Tag, diese Ereignisse vor 25 Jahren, die lassen ihn bis heute nicht los.
6: Es gibt drei Dinge, drei Erlebnisse, die sich bei mir festgesetzt haben, die besonders an so Jahrestagen dann auch immer wieder hochkommen. Zum einen die Bilder von den Menschen, die aus dem 80. oder 90. Stock gesprungen sind, in den Tod gesprungen sind, weil sie nicht verbrennen wollten. Dann der Geruch, der Qualm, der bestimmt zwei Wochen über Manhattan lag, der Geruch von Verbranntem. Und ganz besonders die Frau, die ich am 11. September abends traf, unten in der Nähe der Türme, soweit man da rankam, sie sah mich, sie hatte Tränen in den Augen, ich hatte ein Mikrofon in der Hand und sie fragte mich, ob ich einen Aufruf, einen Suchaufruf für sie machen könnte. Ihr Mann arbeitet im World Trade Center, die waren inzwischen natürlich eingestürzt und er hat sich noch nicht bei ihr gemeldet. Sie macht sich große Sorgen. Und ich konnte nur sagen, sorry, ich bin ein Radiomann fürs deutsche Radio, konnte leider nichts für sie tun. Also, 9/11 hat die Welt verändert und hat auch mein Leben ganz schön geprägt.
4: So wie unserem Kollegen Carsten Fick geht es vielen Menschen. Die Anschläge vom 11. September beschäftigen sie bis heute. Wir haben in den vergangenen Tagen Sie, die Hörerinnen und Hörer der ARD-Infonacht, aufgerufen, Ihre Erlebnisse zu schildern. Und heute Nacht, da lassen wir einige von Ihnen immer wieder zu Wort kommen. Auch Dirk Tangemann hat sich bei uns gemeldet. Er kommt aus Hamburg und hat am 11. September Geburtstag. Diesen Geburtstag wollte er 2001 bei einem längeren New York-Aufenthalt ganz oben feiern im World Trade Center, also mit spektakulärem Panoramablick auf dem Restaurant Windows of the World. Er reservierte morgens in der Lobby des Turms einen Tisch und ist dann rübergegangen in eines der Nachbargebäude, und zwar um an einer Vorlesung der New Yorker Business School teilzunehmen. Meinem NDR-Kollegen Tim Krohn hatte erzählt, was danach passiert ist.
7: Es änderte sich eigentlich alles. Es war nämlich ein sehr schöner Tag. Die Luft war warm, es war ein strahlend blauer Himmel. Nichts hätte diesen Tag trieben können. Ne? Und wo ich dann ins Chase Manhattan Plaza rübergegangen bin und oben aus dem Fahrstuhl des 40. Stockes ausstieg, ja, vor mir war ein Fenster direkt und wir guckten auf das World Trade Center und vor meinen Augen bohrte sich halt ein Flugzeug in den Nordturm des World Trade Centers. Und die Silhouette der Maschine war dann noch im Stahl des Gebäudes zu erkennen. Es war ein ohrenbetäubender Lärm, selbst in einem Gebäude, was so abgeschottet ist. Und ich weigerte mich eigentlich, das zu verarbeiten, muss ich tatsächlich sagen. Das konnte einfach nicht real sein.
8: Was haben Sie da erstmal gedacht, als dieses erste Flugzeug in den Turm gekracht war?
7: Ja, was denkt man dann? Man denkt, ein Unfall, Pilotenfehler, irgendwas, ne? Also, und wir waren ja damals noch nicht so vernetzt, wie wir das heute sind. Damals gab es halt einige Menschen, also ich unter anderem hatte auch ein Handy natürlich schon 2001, und ich griff dann mechanisch zu meinem Telefon, um meine Frau in den Niederlanden anzurufen. Und unser Sohn war gerade 3 Monate alt, zu Hause, weit weg. Und ich sagte ihr das und sie hatte dann NTV eingeschaltet und sagte, ja, das stimmt. Und da ist noch ein Flugzeug. Und da realisierte ich eigentlich, dass das kein Unfall sein konnte.
8: Als dieses zweite Flugzeug eingeschlagen ist, da wurde einem ja wirklich der Ernst der Lage klar, auch im ganzen Umfeld des World Trade Centers. Wie lief das dann ab, also nach dieser Evakuierung bei Ihnen?
7: Es setzte halt Panik ein und unser Gebäude wurde halt evakuiert. Der Fluchtinstinkt übernimmt wahrscheinlich. Ich wusste selbst nicht mehr, ob ich brannte oder geschoben bin oder was auch immer, aber letztendlich war das Chase Manhattan Plaza das nächsthöchste Gebäude dort. Und unten nach der Evakuierung glich der Platz irgendwie doch einem Ameisenhaufen. Das muss man tatsächlich sagen. Wir hatten unser Hotel direkt am Lincoln Park, der direkt grenzte ans World Trade Center. Da sind wir dorthin gelaufen. Und niemand wusste eigentlich, was als nächstes passieren würde. Und so ein Amerikaner stand neben mir und sagte, das World Trade Center ist stabil. Und dann sprangen die ersten Menschen daraus. Und das war so surreal. Und ich kannte das Gebäude, jeder kennt es und jeder sieht eigentlich oder sah, wie hoch das ist. Und da entscheidet sich jemand, das ging mir dann durch den Kopf und auch später noch, den Tod durch den Sprung ist die bessere Wahl, als was da drinnen passiert, denke ich. Und das kann man ja gar nicht nachvollziehen.
8: Und wir sind auch immer noch in der Situation, bevor die Türme dann zusammengekracht sind. Nehmen Sie uns da, ohne jetzt in die Details zu gehen, weil das war ja wirklich fürchterlich, aber vielleicht nehmen Sie uns da noch mal ganz kurz mit, was geht einem da durch den Kopf, wenn man dann rennt? Oder ist der Kopf nur noch leer, nur die Beine funktionieren noch?
7: Ja, das kann man schon sagen. Also wo der erste Turm in sich krachte, das war, glaube ich, der Südtower, ne, wenn ich das richtig weiß. Und um uns herum war Chaos. Schreie, es war ja schon Sirenen, natürlich unglaublich viel Feuerwehr und Polizei war schon da. Und ich war mit meinem Freund Richard unterwegs. Und wir hatten dann beschlossen, uns einen Weg zum Hotel zu bahnen. Das war eigentlich nur durch den Lincoln Park. Wir mussten halt rennen und uns auch diesen Weg bahnen. Und naja, da brach der Turm eigentlich, neigte sich, als ob er sich halt da über den Platz legen würde. Irgendwie war total surreal und es war total still erst. Und dann brach letztendlich die Hölle los, weil es war Ohnmacht, Panik, Menschen, die stürzten. Trümmerteile krachten herab, auch links und rechts neben uns. Also habe ich da wirklich sehr, sehr viel Glück gehabt. Und ich sah Menschen sterben, ne? Links und rechts von mir. Wir rannten nur noch und hatten den Instinkt, überleben zu wollen. Das ist eigentlich alles, weil die Ohnmacht, das ist, glaube ich, das Allerschlimmste, was man erlebt in einer solchen Situation. Aber auf der anderen Seite gibt es halt einen Überlebensinstinkt, den man dann wahrscheinlich einschaltet.
8: Wie waren eigentlich die Tage danach?
7: Die Tage danach, die waren halt sehr schwierig, weil wir hatten unser Hotel, halt war halt das Club Quarters in New York. Und wir waren halt nach dem ersten Einsturz waren wir in einem Gebäude. Nach dem zweiten habe ich im Gebäude erlebt. Und dann wurden wir halt erst 6 Stunden später evakuiert von der National Guard, die uns sagte, zum Pier 17 hochlaufen und nicht umdrehen. Keine Ablenkung, einfach laufen.
8: So weit wie möglich weg. Einfach weg, weg, weg.
7: Genau. Ja, und ich hatte alles zurückgelassen. Mein Hotelzimmer, meine Kleidung, alles, was wir hatten nichts mitgenommen. Und am Pier 17 haben wir dann auch einen Freund zurückgetroffen. Wir waren in einer Gruppe von 21 und die Zeit danach war halt, okay, was machen wir jetzt? Wir sind dann halt, ich glaube, die 40. Straße, dann war es abgesperrt. Wir sind gelaufen, wir waren unter Staub und wir hatten ja nichts. Also die Bilder sieht man im Fernsehen, die verstaubten Leute, so sahen wir auch aus. Und über meinen Arbeitgeber damals, das war eine große, weltgroße Bank, haben wir es geschafft, Hotelzimmer im Hilton zu reservieren, weil die Hotels keine Buchung mehr angenommen haben, weil die Leute von den Flughäfen zurückkamen. Und die sagten, wir sind voll ausgebucht. Das Hilton hatte halt, am Empire State Building hatte halt noch Platz. Und dort haben wir dann eigentlich eine Woche oder ein paar Tage, ich weiß gar nicht mehr, wie viele es waren, gelebt. Und naja, das wirklich surreal war, dass wir am Abend saßen wir dann in unseren verstaubten Klamotten, wir haben zwar geduscht, aber dann in den verstaubten Klamotten im Hotel, im Speisesaal. Und dann sagte ein Freund von mir, Marcel, der sagte, ey, du hast ja heute Geburtstag. Und dann, ja, wie das in so einem amerikanischen Film irgendwie ist, ne? Also ganz komisch, dann stand der ganze Saal auf und sang mir mein Geburtstagslied. Und also ich kriege jetzt noch, läuft es mir den Rücken runter, also wenn ich daran denke. Ja, und die Woche drauf oder die Tage drauf waren halt, ja, man wurde gelegt. Wir mussten ja Klamotten uns besorgen, wir mussten einkaufen. Aber die Stadt war in Panik, Am ersten Tag war die Stadt ruhig. Ich habe New York noch nie leise erlebt. Ich bin da oft gewesen, aber noch nie leise erlebt. Es war wirklich nichts zu hören an dem 11. September abends. Ja, und auch am 12., es war wirklich alles ruhig, kein Auto, nichts, nur Sirenen und ansonsten war Ruhe. Und die Stadt war in Panik. Alles, was irgendwie nicht normal war, schrie jemand vielleicht Bombe, Bombe und dann lief eine ganze Menschenmenge weg irgendwo hin, weil die Stadt war in Panik, das konnte man so sagen.
8: Sie haben es eben erwähnt, wie absurd das war, dass dann alle aufgestanden und ihn gratuliert haben zum Geburtstag. Nun haben nach 9/11 haben Sie noch 24 andere, hoffentlich friedliche, später auch wirklich wieder glückliche Geburtstage feiern können. Trotzdem, das macht ja was mit einem. Wie empfinden Sie dieses Datum heute für sich?
7: Ja, es ist nicht mehr loszukoppeln. Also mein ganzes Leben hat sich verändert. Auch meine Einstellung zum Leben und zu dem, was wichtig ist, hat mich total verändert. Ich war im Investmentbanking tätig, das habe ich aufgegeben, weil ich mir dachte, ich muss andere Dinge tun. Das war mir sehr, sehr wichtig. Das habe ich auch gemacht. Und ja, jedes Jahr wird man wieder daran erinnert. Ne? Und dieses Jahr 25 Jahre, das wird man sicherlich daran erinnert. Und auch jetzt dieses Gespräch. Sprechen hilft darüber. Ich habe viele, viele psychologische Gespräche gehabt, auch muss ich dazu sagen, Traumapsychologie zum Beispiel. Ich werde jedes Jahr wieder daran erinnert, aber es wird vage, ne? Im Geiste sozusagen. Man gibt es dem einen Platz und ich werde es nie vergessen, alles, was ich gesehen habe. Und ja, man wird es auch nicht mehr loslassen können, weil immer geht es um 9/11, wenn es auf meinem Geburtstag, auch Gespräche gehen dann darüber.
4: Erinnerungen von Dirk Tangemann waren das an den 11. September.
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4: 3 Tage Haushaltsdebatte liegen hinter dem Bundestag. Jede Ministerin, jeder Minister musste den Einzelplan des jeweiligen Hauses einbringen, erläutern, auch gegen Kritik verteidigen, so auch Bärbel Baas. Die SPD-Chefin verantwortet den bei weitem größten Posten im Rekordhaushalt. Es bleibt so, auch wenn die Ausgaben für Verteidigung und auch für Zinsen deutlich wachsen. Kritik kommt von 2 Seiten. Die einen wollen einen deutlicheren Sparkurs bei den Sozialausgaben. Die anderen kritisieren wachsende Ungerechtigkeit. Dagmar Pepping fasst die Debatte zusammen.
9: Bärbel Baas saß mit zusammengekniffenen Lippen auf der Regierungsbank. Die Arbeits- und Sozialministerin von der SPD bekam viel Kritik zu hören aus der Opposition, von AfD, Grünen und Linken.
10: Sie verwalten nur noch den Mangel, statt ihn zu beheben.
11: Dieser Haushalt ist auf Sand gebaut. Er ist ungerecht und unsozial.
12: Ihre Politik folgt immer wieder demselben Muster. Beschäftigten begegnen Sie mit Misstrauen, Erwerbslose schikanieren Sie, Vermögen und Konzerne dagegen behandeln Sie mit Samthandschuhen. Diese soziale Kälte sieht man auch im Haushalt.
9: Der Haushalt für Arbeit und Soziales ist der mit Abstand größte Etat der Bundesregierung. 201 Milliarden Euro sind für das Jahr 2027 vorgesehen. So viel wie noch nie. Darauf wies auch der CDU-Politiker Johannes Winkel hin, als er auf die Kritik aus der Opposition reagierte. Dieser Sozialstaat lasse niemanden im Stich, sagte der Vorsitzende der Jungen Union.
13: Die entscheidende Frage und der entscheidende Maßstab auch für so einen Haushalt ist die Frage der sozialen Gerechtigkeit. Der Haushalt für das BMAS, der Haushalt, das Geld für den Sozialstaat, der steigt seit Jahren. Gleichzeitig steigt aber nicht zwingend das Gerechtigkeitsgefühl in der Bevölkerung, was den Sozialstaat anbelangt.
9: Ministerin Bärbel Baas hatte zuvor in ihrer Rede für den Reformkurs der Bundesregierung geworben.
14: Liebe Kolleginnen und Kollegen, mir ist wichtig, unsere Reformen sind kein Selbstzweck. Es geht nicht darum, nur den Mangel zu verwalten. Ganz im Gegenteil, es geht darum, dass wir dieses Land wieder besser machen. Dazu gehören gute Löhne, faire Arbeitsbedingungen, der Ausbau der Tarifbindung und sichere Renten.
9: Dafür und damit vor allem die jungen Menschen nicht überbelastet werden, müsse die Koalition in dieser Legislaturperiode die Rentenreform umsetzen, so Baas.
14: Alles andere kommt uns teuer zu stehen, führt zu Rentenkürzungen und zu massiv steigenden Beiträgen.
9: Baas ging auch auf die Diskussion über die abschlagsfreie Rente nach 45 Beitragsjahren ein. Im Volksmund Rente mit 63 genannt. Die Rentenkommission der Bundesregierung hatte vorgeschlagen, diese Regelung abzuschaffen. Aus der SPD, aber auch von ostdeutschen CDU-Ministerpräsidenten, gibt es Widerstand gegen diese Empfehlung der Kommission. Baas lobte die insgesamt 33 Vorschläge der Kommission als sehr gut und hatte diese Botschaft an die Bürger.
14: Ich will den Menschen, die gerade Angst haben, dass es übermorgen abgeschafft wird und dass ihre Verträge, die sie jetzt abgeschlossen haben, schon nicht mehr gelten. Es wird einen Vertrauensschutz geben, darauf können sich alle verlassen.
9: Da viele Unternehmen gerade in einer Umbruchphase sind und Arbeitsplätze abbauen müssen, werde man auch darüber reden, wie man diesen Abbau sozialverträglich hinbekommen könne, kündigte Baas an. Als sich während der Debatte ein Koalitionskollege von der CDU vom Rednerpult an sie wandte, verdüsterte sich die Miene von Baas spürbar. Marc Biadasz, der Sprecher der Unionsfraktion für Arbeit und Soziales, gab Baas nämlich einen höflich verpackten Auftrag für mehr Tempo mit.
15: Heute stehe ich auch hier, Frau Ministerin, mit einer Bitte. Liefern Sie uns diese dringenden, wichtigen Reformen. Geben Sie uns die Gesetzentwürfe in die Hand, damit wir Wachstum und den Wohlstand in diesem Land erhalten können.
9: Denn nur so könne man die Errungenschaften unseres Sozialstaates dauerhaft sichern, betonte der CDU-Politiker.
4: Die Haushaltsdebatte im Bundestag, zusammengefasst von Dagmar Pepping.
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4: Klettermaxe hat man ihn genannt. Arnim Dahl, Deutschlands bekanntesten Stuntman der Nachkriegszeit. Er turnte auf Wolkenkratzern, sprang durch Glasscheiben und von fahrenden Zügen. Vor genau 75 Jahren entging Arnim Dahl bei einem missglückten Stunt nur knapp dem Tod vor den Augen tausender Zuschauer.
16: Ein Handstand oben auf dem Empire State Building in New York. Ein Sprung von einem Kran in das Hafenbecken von Wilhelmshaven oder von einem fahrenden Hochbahnzug in die Elbe. Stuntman Arnim Dahl ist für fast jede waghalsige Dummheit zu haben.
17: Dummheiten lasse ich mir ruhig gefallen, denn es ist ja ein bisschen Quatsch, was ich gemacht habe. Ich habe ja manchmal selber gedacht, Junge, bist du verrückt, dass du sowas machst.
16: Geboren 1922 in Stettin, zeigt der junge Arnim schon im zarten Alter von einem Jahr für eine Belohnung erste halsbrecherische Stunts.
18: Und zwar war meine erste Gage damals eine Tafel Schokolade. Und dafür bin ich also vom Bücherschrank mit einem Salto in die Arme meiner Mutter gesprungen.
19: Die Kamera ist klar, Bruckwitz.
16: Nach Kriegsende beginnt der gelernte Zimmermann und Maurer Dahl als Artist und Clown bei einem Wanderzirkus zu arbeiten. Später kommen kleine Rollen als Filmstuntman dazu.
19: In Ordnung, Conny. Bestell den Mann gleich für morgen Abend für die andere Bahnsache. Gut, was?
18: Ah.
17: Dann kam es, also die Volkstöne Wochenschau. So ist ja der Anfang. Und da habe ich alles das gemacht, was damals durch die ganze Welt ging. Bin von Brücken gesprungen, von fahrenden Zügen, durch Glasscheiben, mit dem rollenden Treckerreifen, die Steilküste in Travemünde runter.
16: 1951 denkt sich Dahl für die Wochenschau einen besonderen Stunt aus. Bundespräsident Theodor Heuss ist zu Besuch in Hamburg. Die ganze Stadt ist beflaggt.
18: Und dann habe ich mir eine Fahne besorgt, eine richtige Hamburger Flagge, etwa 4 Meter mal 6 Meter. Habe die in einer Turnhalle aufgebaut und habe mich damit 3 Mann rangehängt. Und es ging gut. Da habe ich gesagt, das geht auch für dich alleine.
16: Dahl plant seinen Stunt ausgerechnet am Hamburger Gebäude seiner Versicherung Deutscher Ring. Der einzigen Versicherung, die Dahl überhaupt noch als Kunden akzeptiert. Gebannt beobachtet die Menschenmenge auf dem damaligen Karl-Muck-Platz, wie Arnim Dahl in 32 Meter Höhe an der roten Fahne hängt.
18: Dann habe ich es gemacht im 10. Stock und als ich bei der ersten Waage, bei dem Durchrollen war, riss die Flagge um die Hälfte ein.
16: Auf dem Platz wird es still. Die Fahne reißt ein zweites Mal. Dahl versucht mit einem Schwung die rettende Hauswand zu erreichen.
17: Und jetzt fragst du, was denkt man da? Ja, da denkt man eigentlich gar nicht. Erstmal hat man solche Angst, weil man ja weiß, wenn man da runterfällt, ist man tot. Und dann habe ich etwas Verrücktes gedacht. Ein Artist denkt ein bisschen Blödsinn. Der sagt, Mensch, Junge, hast du saubere Wäsche an, wenn du auf dem Operationstisch landest?
16: Helfer strecken Dahl eine Stange mit einer Schlinge hin. Er kann sie fassen und wird unversehrt durch ein Fenster im 10. Stock in Sicherheit gebracht.
17: Ich sage immer, lieber 10 Minuten Angst, 1 Monat nicht arbeiten. Das war mein Motto. Und damit bin ich ja gut gefahren.
16: Nicht alle seine Stunts enden so glimpflich. Für sein aufregendes Leben bezahlt Dahl mit mehr als 100 Knochenbrüchen und 38 Krankenhausaufenthalten. Der Sensationsdarsteller, so nennt er sich selbst, spielt als Double in Spielfilmen mit.
20: 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Stock arbeitet Klettermaxe. 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
16: Und wird zum Gesicht vieler Werbekampagnen.
21: Klar, das ist doch Arnim Dahl. Junge, Junge, Arnim. Vielleicht kann das ins Auge gehen.
16: Beim Hamburger Alstervergnügen 1992 ist ein letztes Mal in Aktion zu sehen. Von einem Hubschrauber baumelnd wirft er seinen roten Schal in die Menschenmenge. Mit 76 Jahren stirbt Arnim Dahl an Krebs. Bei einem seiner spektakulärsten Stunts war er dem Tod noch von der Schippe gesprungen. Am 12. September 1951, als Dahls Leben buchstäblich an einem roten Fahnenfaden hing. Das war heute, vor 75 Jahren.
4: Der Stichtag von Zipporah Robina.
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3: Mit Marcel Stober. Es ist das Jahr des Alexander Zverev. Der deutsche Tennisprofi hat das Finale der US Open erreicht. Im Halbfinale besiegte er den Russen Karen Khachanov glatt in 3 Sätzen. Überhaupt hat der Deutsche seit der 2. Runde gar keinen Satz mehr abgegeben. Tim Rockmeier berichtet aus New York.
22: Ein grundsolider, seriöser und stabiler Auftritt reichte Alexander Zverev, um in dieses US Open Finale einzuziehen. Der Deutsche spielte nicht spektakulär, nicht mitreißend, sicher auch nicht sein Top-Niveau. Er machte einfach das, was nötig war, seinen Job, um seinen Gegner Khachanov in 3 glatten Sätzen zu bezwingen. Der erste Satz dabei klar der beste des Deutschen, den holte er sich nach rund einer halben Stunde mit 6:3. Danach spielte der Russe deutlich höheres Risiko. Zverev dagegen leistete sich einige Unkonzentriertheiten, spielte eigentlich auch zu passiv, war aber eben immer noch gut genug, vor allem bei seinem eigenen Aufschlag für die Nummer 50 der Welt. Die Sätze 2 und 3 gingen im Tiebreak an Zverev, der nach knapp 3 Stunden seinen ersten Matchball verwandelte und dies mit einem breiten Grinsen und weit ausgebreiteten Armen feierte. Nach dem Titel bei den French Open und der Finalteilnahme in Wimbledon steht der Deutsche zum 3. Mal in diesem Jahr in einem Grand-Slam-Finale. Eine herausragende Bilanz.
3: Das Finale dann am morgigen Sonntag um 20 Uhr deutscher Zeit. In der Fußball-Bundesliga hat der FC Schalke 04 nach dem Punkt gegen den FC Bayern letzte Woche nun auch den ersten Sieg geholt, ein 3:1 bei Union Berlin. Aus der Hauptstadt berichtet Lars Becker.
23: Schalke in der ersten Hälfte gegen schwache Unioner, die klar bessere Mannschaft mit vielen Chancen und dem hochverdienten Führungstreffer durch den Ex-Unioner Gosens. Direkt nach der Pause das 2:0 durch Aouchiche, der VAR hob die Abseitsentscheidung von Schiedsrichter Gerach auf. Der musste kurz darauf angeschlagen vom 4. Offiziellen ersetzt werden. Union machte endlich Druck, Schalke-Keeper Karius hielt mehrfach glänzend, dann traf Skarke in der langen Nachspielzeit doch noch zum 1:2, aber Wöber machte in der letzten Szene des Spiels mit dem 3:1 alles klar für Schalke. Großer Jubel bei S04, schwere Enttäuschung bei Union.
3: In der 2. Liga geht eine Serie weiter, eine andere endet. Der 1. FC Nürnberg hat 2:1 gegen Hannover gewonnen und bleibt saisonübergreifend das 10. Spiel am Stück ungeschlagen. Darmstadt 98 holte sich ein 2:1 gegen Bielefeld. Das ist der erste Sieg seit Anfang März für die Hessen. In der Bundesliga der Frauen geht das Nordderby an Werder Bremen 1:0 gegen den Hamburger SV. 3. Saisonsieg schon im 4. Spiel für Werder. Der HSV bleibt weiter sieglos. In der Leichtathletik wird an diesem Wochenende ein neuer Wettbewerb geboren. Beim Ultimate Championship in Budapest, einem offiziellen Event des Weltverbandes, ist es das Ziel, ein kompaktes, fernsehfreundliches Format mit nur 28 Entscheidungen in 3 Tagen zu schaffen. Die Topstars der Szene sind dabei und das Preisgeld ist übrigens auch höher denn je. 150.000 US-Dollar gibt es zum Beispiel für jeden Sieger einer Einzeldisziplin. Und an diesem ersten Tag konnte mit Hammerwerfer Merlin Hummel auch ein Deutscher diese Prämie schon einstreichen, Jens Gideon.
24: Der 24-Jährige ist damit der erste deutsche Ultimate Champion. Mit 81,46 Meter schockte Merlin Hummel die Konkurrenz bereits im ersten Versuch. Weder Europameister Benze Hallas aus dem Gastgeberland Ungarn noch Olympiasieger Ethan Katzberg konnten diese Weite überbieten. Der Kanadier ist nach 2 ungültigen Versuchen sogar früh ausgeschieden. Merlin Hummel kassiert für seinen Einzelsieg ein Fabelpreisgeld von knapp 130.000 Euro. Zum Vergleich, für einen Olympiasieg in Paris gab es 20.000 Euro. Im 2. Finale mit deutscher Beteiligung hat die 4x100-Meter Mixed-Staffel ohne Topläuferin Gina Lückenkämper einen ordentlichen 6. Platz belegt. Die beste Show des Abends hat einmal mehr Stabhochsprung-Superstar Armand Duplantis geliefert. In Budapest ist der Schwede über 6,20 Meter geflogen.
3: Und die deutschen Volleyballmänner haben sich bei der Europameisterschaft über den 2. Sieg im 2. Spiel gefreut. Lettland wurde mit 3:0 besiegt. Ihre Vorrunde bestreiten die Deutschen im rumänischen Cluj-Napoca. Dort ist dann heute EM-Co-Gastgeber Rumänien der nächste Gegner.
4: Und das war der Sport mit Marcel Stober.

Letzte Umfragezahlen vor der Abgeordnetenhauswahl in Berlin. Morgen in einer Woche. Wie ist die Stimmung in Berlin? Das hören wir im Anschluss an die nächsten Nachrichten. Und die gibt es hier in der ARD-Infonacht für Sie. In einer guten halben Minute die Nachrichten dann um 1.30 Uhr.

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1: Um 1.30 Uhr mit Juliette Groß. In den USA ist an die Opfer der Terroranschläge vom 11. September erinnert worden. Vor 25 Jahren hatten islamistische Terroristen Passagierflugzeuge entführt und in das World Trade Center in New York und das Pentagon in Washington gesteuert. Fast 3000 Menschen starben. Aus der NDR-Nachrichtenredaktion Jan Busche.
2: Am Ground Zero in New York haben Angehörige die Namen der dort Getöteten verlesen. An der Gedenkfeier nahmen die vier noch lebenden Ex-US-Präsidenten Clinton, Bush, Obama und Biden teil. Der amtierende Präsident Trump blieb New York fern und hielt eine Rede bei der Gedenkfeier am Verteidigungsministerium in Washington. Dort bezeichnete er den Krieg im Iran als alternativlos. Der 11. September werde niemals vergessen und deshalb kämpften US-Soldaten heute, sagte Trump. Es gebe keine Wahl und könne nur den Sieg geben.
1: Die Bundesanwaltschaft hat beim Kammergericht Berlin Anklage erhoben gegen 7 mutmaßliche Mitglieder der palästinensischen Terrororganisation Hamas. Sie sollen einen Anschlag in Deutschland und Österreich vorbereitet haben. Aus Karlsruhe, Holger Schmidt.
3: Es ist schon das zweite Mal in den vergangenen 2 Jahren, dass die Bundesanwaltschaft eine Terrorzelle der Hamas anklagt. Und diesmal sind es mit 7 Männern fast doppelt so viele wie im ersten Prozess am Kammergericht, der im März mit Verurteilungen endete. Die Ermittler gehen davon aus, dass die Männer einen Anschlag auf jüdische bzw. israelische Menschen in Deutschland geplant haben und dieser Anschlag im zeitlichen Umfeld des Jahrestages des Überfalls der Hamas auf Israel am 7. Oktober hätte stattfinden sollen. Für einen solchen Anschlag habe es bereits Planungen gegeben. Mehr als ein Dutzend Schusswaffen und 700 Schuss Munition sollen die Männer besorgt haben.
1: Die mit dem Iran verbündeten jemenitischen Houthi-Rebellen sind weiter vorgerückt. Nach Angaben der Regierung haben sie inzwischen alle Inseln in der Meerenge Bab el-Mandat erobert. Die Meerenge verbindet das Rote Meer mit dem Indischen Ozean. Sie ist für die Schifffahrt eine wichtige Alternative zur Straße von Hormus, die durch den Iran-Krieg weitgehend blockiert ist. In der indischen Hauptstadt Neu-Delhi beginnt heute ein 2-tägiges Gipfeltreffen der 11 sogenannten BRICS-Staaten, zu denen unter anderem das Gastgeberland Russland und China gehören. Auch die Präsidenten der beiden Großmächte Putin und Xi Jinping nehmen teil. Es gehe um einen Austausch zu globalen und regionalen Fragen, so der indische Ministerpräsident Modi. Das Wetter in Deutschland. Nach letzten Schauern zeitweise bewölkt und örtlich Nebel, Tiefstwerte 15 bis 4 Grad. Tagsüber Wechsel von Sonne und Wolken und vereinzelt Schauer, ab dem späten Nachmittag im Nordwesten etwas Regen, Höchstwerte 18 Grad im Erzgebirge bis 28 Grad in der Oberpfalz. Am Sonntag ganz im Süden länger freundlich, sonst regnerisch bei 16 bis 26 Grad. Am Montag nach Südosten ziehender Regen, dahinter freundlicher bei 17 bis 27 Grad. Das waren die Nachrichten.
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4: Mit nur 2 Meldungen aktuell Entwarnung. Auf der B33 Singen Richtung Konstanz. Kein Falschfahrer mehr zwischen Tunnel Waldsiedlung und Reichenaustraße. Und auf der A6 Nürnberg Richtung Heilbronn ist zwischen Neuenstein und Öhringen gesperrt. Der Grund sind Bergungsarbeiten und das gilt für beide Richtungen. Ihnen eine gute Fahrt durch die Nacht. Kommen Sie gut an.
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4: Mit Philipp Kaver. Nach der Wahl ist vor der Wahl, beziehungsweise vor den Wahlen, denn morgen in einer Woche wird in gleich 2 Bundesländern abgestimmt. In Mecklenburg-Vorpommern über einen neuen Landtag, in Berlin über ein neues Abgeordnetenhaus. Und in der Hauptstadt könnte der Wahlabend besonders spannend werden, denn die Abstände zwischen den großen Parteien sind gering. So zeigt es der neue Berlin-Trend. Das ist die letzte Umfrage vor der Wahl von Infratest DIMAP im Auftrag der ARD. Sowohl die Linke als auch die AfD und die CDU sind dabei im Rennen um die Wählergunst ziemlich weit vorne und inhaltlich ziemlich weit auseinander. Über das enge Rennen an der Spitze vor der Wahl in Berlin jetzt mehr von Sabine Müller.
5: Das Rennen ist eng, die Nervosität groß und der Ton im Wahlkampfendspurt scharf.
6: Die Linke ist auch eine Gefahr für Berlin, insbesondere nach der Neuausrichtung ihrer Linken, wo Antisemiten, Polizistenhasser und Linksextremisten sind, Frau Ehreib.
7: Diese CDU die Berlin regiert, nimmt lieber Spenden von reichen Immobilienunternehmern, anstatt die Spekulation zu bekämpfen.
5: Der noch regierende CDU-Bürgermeister Kai Wegner gegen linken Spitzenkandidatin Elif Eralp in der letzten Abgeordnetenhaussitzung. Zwischen ihren beiden Parteien sieht die aktuelle Umfrage ein Kopf-an-Kopf-Rennen. 21% für die Linke, die leicht zulegt und wieder auf Platz 1 springt. 20% für die CDU, die leicht verliert. Dahinter bleibt auf Platz 3 mit 18% die AfD. Deren Spitzenkandidatin Christine Brinker hat nach dem Wahlerfolg ihrer Parteikollegen in Sachsen-Anhalt Oberwasser.
8: Wir werden auch einen fulminanten Wahlsieg einfahren.
5: Mit leichten Verlusten folgen auf Platz 4 die Berliner Grünen, die sich als Gegenmodell zur AfD präsentieren. Spitzenkandidat Werner Graf.
9: Diese Truppe hier rechts, die hasst unser Land. Sie hasst unsere Stadt und unsere Freiheit. Sie hasst es, wie wir hier leben und lieben in Berlin.
5: Die SPD liegt weiter auf Platz 5 mit 12%, ein leichter Zuwachs. Aber die Genossen gehen mit einem großen Problem in den Endspurt. Seit Mittwoch ist bekannt, dass gegen ihren Spitzenkandidaten Steffen Krach wegen des Verdachts auf Bestechlichkeit ermittelt wird. Krach weist den Vorwurf zurück.
10: Ich habe niemals privat Geld angenommen und ich habe auch niemals als SPD-Vorsitzender hier in Berlin eine Spende angenommen.
5: Das BSW kommt laut letzter Vorwahlumfrage der ARD auf 4%. Die übrigen Parteien, darunter die FDP, zusammen auf 9%. Bei einem solchen Wahlausgang hätte der aktuelle Senat aus CDU und SPD keine Mehrheit. Möglich wären Dreierbündnisse unter Führung der Linken oder der CDU, jeweils mit Grünen und SPD. Auf die Frage, ob CDU oder Linke den nächsten Berliner Senat anführen sollten, ist die Antwort der Wahlberechtigten ein Patt. Beide Parteien bekommen 42%. Was auffällt, kurz vor dem Wahltag sind die Bekanntheitswerte der 5 wichtigsten Spitzenkandidatinnen und Kandidaten ungewöhnlich schlecht. Und mit der Arbeit aller sind mehr Wählerinnen und Wähler unzufrieden als zufrieden. Dass die Linke Elif Eralp eine gute regierende Bürgermeisterin wäre, glauben nur 23% der Wahlberechtigten. Damit liegt sie aber immer noch vor CDU-Spitzenkandidat Stefan Evers mit 22% und dem Grünen Werner Graf mit 11%. Dass gut eine Woche vor der Abgeordnetenhauswahl noch einiges im Fluss ist, zeigt auch diese Zahl. Jeder 6. Wahlberechtigte gibt an, dass sich seine Parteipräferenz bis zum Wahltag noch ändern könnte.
4: Wirtschaft. So langsam, so ganz langsam wird es herbstlich und damit auch wieder kälter. Üblicherweise beginnt die Heizperiode am 1. Oktober. Rund 17% der Haushalte in Deutschland heizen mit Öl. Aber die Preise für Heizöl, die sind seit dem Sommer massiv angestiegen. Viele Kunden sind verunsichert, jetzt Öl bestellen oder besser doch noch warten. Jörg Marksteiner ist dieser Frage nachgegangen.
11: Bei Heizölhändler Marc Tiebes ist es in diesen Tagen ungewohnt ruhig. Es melden sich viel weniger Kunden als sonst zu dieser Jahreszeit, sagt er.
12: Wir sind jetzt über 20 Jahre selbstständig und so einen Sommer haben wir noch nicht erlebt. Die Kunden sind verhalten, die fragen oft an und bestellen halt statt 3000 Liter in der Regel nur 1500 Liter.
11: Kein Wunder, denn die Preise für Heizöl sind rund 50% höher als im vergangenen Herbst. Die Folge, die Kunden bestellen viel weniger als sonst kurz vor Beginn der Heizsaison. Und das merkt auch Tankwagenfahrer Nezat Feresovic.
13: Sommer ist ja nicht viel los, ne? Aber diesmal ist das schon extrem. Ne?
11: Seit 16 Jahren liefert er Heizöl aus. In seinen Tankwagen passen 18.000 Liter. In Hochzeiten muss er dann tagsüber nachladen. Im Moment reicht eine Füllung oft für 2 Tage. Und wenn er anhält, die Warnhütchen auf den Weg stellt und den Schlauch zum Haus zieht, dann sind das oft Kunden, die nicht anders können, als jetzt zu bestellen. So wie Ute Horsten.
14: Wir brauchten jetzt eben Öl, wenn die Heizperiode jetzt beginnt. Ich habe gewartet, weil ich immer gedacht habe, vielleicht wäre es doch noch mal preiswerter. Aber jetzt habe ich eher Angst, dass es noch teurer wird. Ne?
11: Und das kann durchaus passieren, sagt Georg Eble vom Energieinformationsdienst. Hauptgrund für die hohen Heizölpreise sei der Krieg im Iran. Durch die blockierten Lieferwege sind die Börsenpreise für Rohöl und auch für Gasöl, ein wichtiges Vorprodukt für Heizöl und Diesel, massiv gestiegen.
15: In der großen Linie rechne ich noch mit höheren Preisen, weil einfach diese Blockade der Straße von Hormuz nicht gelöst ist und es keinerlei Anzeichen dafür gibt, wie sie gelöst werden kann.
11: Und noch etwas sollten Kunden bedenken, meint Oliver Klappschuß vom Vergleichsportal Heizöl24.
16: Wir haben im Prinzip eine unheimlich hohe und große Bestellwelle vor uns. Also viele Kunden müssen noch tanken. Die Tanks sind leer wie nie. Und wir rechnen da jetzt wirklich mit einer sehr, sehr hohen Nachfrage in den Herbst hinein.
11: Und das könnte, ganz unabhängig von der Weltlage, die Preise für Heizöl hierzulande weiter hochhalten, wenn nämlich irgendwann alle gleichzeitig bestellen. Die Energieexperten raten deshalb, nicht zu lange auf sinkende Preise zu hoffen. Beide empfehlen, wenn möglich, erst einmal Teillieferungen zu vereinbaren.
16: Ich würde den Tank jetzt halb voll machen, um einfach mehrere Optionen zu haben. Wenn der Preis sinkt, kann ich dann zu einem späteren Zeitpunkt günstiger nachtanken.
11: Das könne zum Beispiel um Weihnachten herum sein. Aber auch im Januar oder Februar sei es bislang oft günstiger gewesen als zu Beginn der Heizsaison.
16: Ansonsten, falls es noch teurer werden sollte oder eine Zeit lang hoch bleibt mit den Heizölpreisen, dann habe ich zumindest einen halbvollen Tank und habe mir halt diese Reichweite verschafft.
11: Auch Heizölhändler Marc Thiebes hofft, dass die Kunden nicht zu lange warten mit ihren Bestellungen. Nicht nur wegen der fehlenden Einnahmen bei ihm, sondern auch, weil es dann zeitlich eng werden könnte, wenn bei einer plötzlichen Kältewelle alle gleichzeitig anrufen.
12: Ich denke, der Run wird noch kommen und dann haben wir dann auch extrem lange Lieferzeiten, weil man kann nicht alle Kundenwünsche dann erfüllen.
11: Weil die Zahl der Tankwagen und Fahrer begrenzt ist, müssen Kunden dann unter Umständen länger auf die Lieferung warten als gedacht.
4: Jörg Marksteiner berichtete. Die einen kommen für ein paar Tage, um Berge und Aussicht zu genießen. Die anderen leben dort das ganze Jahr über und sind darauf angewiesen, dass Gäste anreisen. Doch wenn sich lange Blechlawinen durch die Orte schieben, die Parkplätze voll sind und es sogar auf Wanderwegen eng wird, dann kann der Tourismus schnell auch zum Ärgernis werden. Was ist noch in Ordnung und wo beginnt der Overtourism? Julia Schlegel hat im Urlaubsort Garmisch-Partenkirchen nachgefragt, wo in diesem Sommer noch einmal mehr Übernachtungsgäste gezählt wurden.
17: Unterwegs am Berg über Garmisch-Partenkirchen mit der Klimatherapeutin Simone Reiter. Etwas abseits der ausgetretenen Wege mit Blick aufs Wettersteingebirge gegenüber und die Zugspitze.
18: Und jetzt sind wir gleich oben auf unserem Panoramaberg, dem Wank.
17: Die Expertin für Gesundheitstourismus will auf dieser Gästewanderung für ein echtes Naturerlebnis sorgen, fern des viel zitierten Massentourismus. Was aus ihrer Sicht oft übersehen wird, dass Garmisch-Partenkirchen das Prädikat heilklimatischer Kurort trägt, seit 1954.
18: Unsere Gäste kommen ja nicht wegen der vielen anderen Gäste hierher, sondern genau wegen dem, dass sie sich hier wohlfühlen, dass sie sich erholen können und dass sie genau das genießen können, was wir hier gerade hier oben auch genießen. Das ist Gott sei Dank was anderes als der sogenannte Overtourism.
17: Durch Bewegung und spezielle Atemübungen, etwa auf großen Sonnenliegen am Wank, erfahren die Teilnehmer die besondere Wirkung des Heilklimas aufgrund von Höhenlage, Luft und Licht in wunderbarer Kulisse. Eine Mischung, die nachweislich fit und gute Laune macht. Die könnte unten im Tal mit Blick auf die neuesten Gästezahlen auch Daniel Schimmer bekommen, der Bürgermeister von Garmisch-Partenkirchen. Ein Plus von 30.000 Übernachtungen in der ersten Sommerhälfte. Aber der Mann, der lange in der Tourismusbranche war, will die Zahl nicht überbewerten.
19: Wir dürfen nicht vergessen, wenn wir jetzt den März oder April in diesem Jahr anschauen, da hatten wir 30.000 Übernachtungen weniger als im Vorjahr. Das sind grobe Orientierungswerte, ob der Standort, die Destination Garmisch-Partenkirchen an Attraktivität gewonnen hat, gleich geblieben ist, rückläufig ist. Das sind eher so die Werte dahinter.
17: Dass die Region Garmisch-Partenkirchen nach wie vor ankommt bei den Gästen, belegen auch in diesem Sommer lange Staus Richtung Zugspitze und Eibsee, voll besetzte Parkplätze, Besucherströme zur gerade an heißen Sommertagen beliebten Partnachklamm. Doch der Bürgermeister sieht da einen Unterschied.
19: Unseren Tourismus haben wir im Griff. Wir haben ein Problem mit dem Tagestourismus, dass der sehr unkontrolliert einfach stattfindet. Wenn das Wetter sehr schön ist und einfach Wochenende oder ein Feiertag, dann werden wir von gesamten Umland einfach angereist und als Naherholungsziel ausgewählt.
17: Also muss Garmisch-Partenkirchen, wo allein über 1200 Gastgeber vom Tourismus leben, auch mit den Negativeffekten klarkommen. Neue Konzepte sind in der Diskussion oder im Entstehen. Für Verkehrsentlastung und bessere öffentliche Anbindung, für Wohnraum und zwar bezahlbaren, für eine bessere Steuerung des Besucheraufkommens, zum Beispiel in der Partnachklamm, zur Vermeidung von Stoßzeiten. Aber, so sagt auch Simone Reiter am Ende ihrer Heilklima-Wanderung am Wank, Als klaren Fall von Overtourism sieht sie Garmisch-Partenkirchen nicht.
18: Natürlich haben wir diese Tage und auch diese Orte, wo es zahlreiche Besucher gibt, weil eben, was unsere Landschaft so einzigartig macht, dass es solche tollen Orte gibt und die will natürlich jeder sehen. Aber das ist an wenigen Tagen und das ist auch tatsächlich nicht an allen Orten.
17: Jetzt also nochmal tief durchatmen, dann ausschütteln, damit das Heilklima seine entspannende Wirkung zeigt am Wank, wo sich auch Hochsaisontage abseits des Trubels genießen lassen.
4: Julia Schlegel war bei dem Touristen höchst beliebten Ort Garmisch-Partenkirchen unterwegs.

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1: Nie zuvor hatte Terror unter den Augen einer so großen Weltöffentlichkeit stattgefunden, live und in Echtzeit. Die einstürzenden Zwillingstürme des World Trade Center sind zum Sinnbild für jenen Tag geworden, der die Welt verändern sollte. Am 11. September 2001 hatten islamistische Terroristen mehrere Verkehrsflugzeuge in ihre Gewalt gebracht. Zwei der Flugzeuge steuerten sie direkt in das Herzstück des New Yorker Finanzdistrikts. Der Gedenktag diesmal ist ein besonderer. 25 Jahre sind vergangen. Ein Zeitraum, der sich nicht wie ein Vierteljahrhundert anfühlt. Zu präsent sind die Erinnerungen bei vielen Menschen. Das erlebt auch unser Korrespondent Martin Ganselmeier in New York, wo das zentrale Gedenken stattgefunden hatte. Ich habe ihn gefragt, wie er die Stimmung wahrgenommen hat, ob es immer noch ein Tag des Zusammenhalts ist, wie in den Jahren bisher.
2: Einerseits ja, die Menschen gerade hier in New York, die sind zusammengekommen, sie haben gemeinsam getrauert, sie haben sich gegenseitig getröstet. Die Stadt, die ja sonst immer nach vorne schaut, die immer in Bewegung ist, die nie schläft, die hielt heute wirklich inne. Das war ein Gefühl der Zusammengehörigkeit, des Zusammenhalts. Andererseits, selbst an diesem Gedenktag, wurde die politische Spaltung des Landes noch mal deutlich. Donald Trump wollte nicht zur zentralen Gedenkfeier hier nach New York kommen, wo alle Ex-Präsidenten sich versammelt hatten. Er wollte eine Rede halten. Das ist in New York nicht vorgesehen. Da will man bewusst nur der Opfer gedenken. Er hat eine Rede gehalten am Pentagon, die auch aktuell die Politik, seinen Krieg gegen Iran thematisiert hat. Und auch hier bei der Gedenkfeier in New York gab es einen Teil der Opferangehörigen, die dagegen protestiert haben, nicht bei der Gedenkfeier, aber im Vorfeld durch eine Unterschriftenkampagne, dass der erste muslimische Bürgermeister New Yorks, Mamdani, hier dabei ist. Also insofern einerseits ja, große Zusammengehörigkeit, andererseits die politische Spaltung des Landes, die war auch an diesem Tag spürbar.
1: Welche Worte hat Präsident Trump denn am Pentagon gefunden für den 11. September? Angemessene Worte oder hat er die Anekdote wiederholt, er sei damals von Feuerwehrleuten aus Manhattan weggetragen worden?
2: Nein, die hat er zum Glück nicht wiederholt, denn das ist äußerst fraglich, ob das so geschehen ist. Da gibt

0: wird. Noch deutlicher in diese Richtung ging die Rede von Verteidigungsminister Hegseth. Das fand ich schon sehr grenzwertig. Das war keine Gedenkrede mehr. Das war eine politische Wahlkampfrede.
1: Nun fallen 25 Jahre 9/11 ausgerechnet in das 250. Jubiläumsjahr der USA. Wie wird dieses Ereignis in die Erzählung der Vereinigten Staaten eigentlich eingebettet?
0: Das ist eine tiefe Zäsur. Und ich will das nochmal deutlich machen, weil das vielen in Deutschland nicht so bewusst ist. Das schlimmste Ereignis der amerikanischen Geschichte bis dato, was zum Kriegseintritt in den Zweiten Weltkrieg führte, war der japanische Angriff auf Pearl Harbor. Pearl Harbor, das ist in Hawaii, weit, weit weg vom amerikanischen Festland. Damals starben 2400 Marinesoldaten. 9/11, das waren 3000 Zivilisten, die ums Leben kamen. Das ist von den Amerikanern ja wahrscheinlich der schlimmste Tag ihrer Geschichte. Es gibt noch den amerikanischen Bürgerkrieg 1862, eine Schlacht. Da gab es 3600 Tote an einem Tag. Aber das sind schon diese drei Ereignisse, Pearl Harbor, der Bürgerkrieg und 9/11, das wird für immer eine ganz starke Zäsur in der amerikanischen Geschichte sein.
1: Sie selbst waren im September 2001 mit einer Journalistengruppe in den USA. Welche Bedeutung hat dieser Tag denn für Sie persönlich?
0: Also der Tag geht mir immer noch sehr nahe. Das ist in diesem Jahr zum 25. Jahrestag besonders der Fall. Ich war tatsächlich vom 6. bis zum 9. September 2001 mit einer Journalistengruppe in New York City. Ich war noch ein junger Journalist. Es waren wunderbare Spätsommertage. Es war dieser tiefblaue, wolkenlose Himmel, eine ganz tolle Atmosphäre in New York. Zwei Tage vor dem 11. September sind wir dann nach Nashville weitergeflogen. Dort habe ich dann erfahren von den Terroranschlägen. Und das war ganz fürchterlich. Ich habe zum ersten Jahrestag von 9/11 2002 den Kameramann des ARD-Studios New York, Joe McCarthy, in meiner Sendung beim Saarländischen Rundfunk interviewt. Der ist ja fast ums Leben gekommen an diesem Tag. Er hat sehr beeindruckende Bilder gefilmt für die ARD, die auch weltweit verkauft wurden. Joe McCarthy ist, und das ist so ein bisschen das Betrübliche, jetzt, wo ich hier in New York arbeite, im Studio New York, erst vor einem halben Jahr an Krebs gestorben, an den gesundheitlichen Spätfolgen von diesem Ereignis.
1: Martin Ganselmeier aus New York, wo sich die Wunden längst noch nicht geschlossen haben, auch nicht 25 Jahre nach den Terroranschlägen von 2001. Und wir hatten auch Sie dazu aufgerufen, uns von persönlichen Erlebnissen von damals zu erzählen, am Telefon oder auch per E-Mail. Katja Schleselmann hat jetzt eine Auswahl von Zuschriften.
2: Gero Pürwitz aus Osterholz-Scharmbeck war mit einer Reisegruppe in Brisbane in Australien, als er von den Anschlägen erfuhr.
3: Wir sahen 10 Minuten vor dem Boarding die Bilder. Irgendjemand meinte, ob wir denn jetzt fliegen sollten. Darauf sagte ich dann, wenn jemand so etwas Spektakuläres in den USA plant und durchführt, werden die nicht mit einem Inlandsflug in Australien davon ablenken. Ich weiß nicht, wie ich so spontan auf diese Aussage kam, habe sie jedoch nie vergessen.
2: Bis zum 11. September hatte sie in einem Gefühl der Sicherheit und des Aufgehobenseins gelebt, schreibt Nicole Stephan aus Carmen. Vom Anschlag erfuhr sie bei der Arbeit.
4: Ich konnte nicht nach Hause, sondern bin zu meinen Eltern gefahren. Meine Mutter öffnete mir und wir sind uns wortlos in die Arme gefallen und beide in Tränen ausgebrochen. Meine Eltern und ich waren uns an diesem Abend in unserem Entsetzen und der Fassungslosigkeit sehr nah. Und auch daran werde ich mich immer erinnern, wenn ich an den 11. September 2001 denke.
2: Bernd Eiseler aus Darmstadt war 2001 in den USA. Er hatte in Salt Lake City dabei geholfen, die Olympischen Winterspiele 2002 vorzubereiten. Nach den Anschlägen wurden alle Mitarbeiter des Teams nach Hause geschickt.
5: Dort fiel mir aber die Decke auf den Kopf und ich bin laufen gegangen, den City Creek Canyon rauf und runter. An diesem Tag bin ich zum ersten Mal über 30 Kilometer am Stück gelaufen und hatte danach den bis dahin heftigsten Muskelkater meines Lebens.
2: Stefan Heuer aus München arbeitete damals in einem Heim für psychisch kranke und demente Bewohner.
6: Auch im Heim war spürbar, dass etwas Grundsätzliches passiert war, selbst wenn viele Bewohner die Ereignisse nicht vollständig erfassen konnten. Wir waren uns einig, dass sich die Welt gerade verändert hatte. Das Wort Zäsur hat niemand ausgesprochen, aber jeder wusste, dass dies ein Einschnitt war, der weit über diesen Tag hinausreichen würde. Für mich war es kein einzelner Moment, sondern eine ganze Woche, die sich wie ein einziger Block ins Gedächtnis eingebrannt hat.
2: Fabian Hanefort war am 11. September im Zivildienst als Rettungssanitäter in Lemgo.

0: Auf der Wache blieb es ungewöhnlich ruhig.
1: Es war der Tag mit den wenigsten Einsätzen meiner gesamten Zivildienstzeit auf der Rettungswache. Wir vermuten, dass alle Menschen gerade vor dem Fernseher saßen. Niemand verletzte sich im Haushalt, weil kein Haushalt mehr gemacht wurde. Niemand verletzte sich bei der Arbeit, weil alle bei der Arbeit vor dem Radio oder dem Fernseher saßen. Selbst Krankheiten schienen Schockstarre zu sein und verschlimmerten sich nicht.
0: Der Münchner Max Schuster und seine Frau waren auf ihrer Hochzeitsreise in Westaustralien. Der Anschlag überschattete ihren Urlaub. Kurz vor dem Rückflug am 7. Oktober sahen sie auf CNN die Meldung, dass ein US-Angriff auf Afghanistan unmittelbar bevorstehe.
2: Alle im Flieger sind besorgt. Schließlich führt die Flugroute ja eigentlich über Pakistan-Afghanistan. Keiner schläft, weder Crew noch Passagiere. Wir sind fast 14 Stunden in der Luft, landen wohlbehalten und müde. Üblicherweise erinnert man sich ja in positiver Weise an seine Hochzeitsreise und schwärmt von den aufregenden Erlebnissen. Das ist bei uns leider nicht zu 100% der Fall.
3: Das waren einige der Zuschriften, die uns zum 11. September von Hörerinnen und Hörern der ARD-Infonacht erreicht haben.
4: Standpunkte.
3: 25 Jahre sind die Terroranschläge vom 11. September 2001 jetzt her, mit massiven Folgen nicht nur für die Menschen in den USA, sondern in weiten Teilen der Welt. Krieg gegen den Terror, Folter in Guantanamo oder die Überwachung der eigenen Bevölkerung, um nur einige Punkte zu nennen. Der Journalist Klaus Brinkbäumer spricht im Zeit-Podcast davon, dass die USA mit 9/11 vom Weg abgekommen sind.
5: Dass die USA diesen Moment der weltweiten Solidarität und Empathie wirklich verschwendet haben, dass sie falsch reagiert haben, mit Lügen reagiert haben, dass die USA Kriege begonnen haben in Afghanistan und Irak. Vor allem Irak hatte nichts mit dem 11. September zu tun. Und dass dann Folter hinzukam, die Verfolgung der eigenen Bürgerinnen und Bürger, Patriot Act. Dass also der 11. September wirklich die Welt verändert hat und die USA zu einem paranoiden Land gemacht hat, die stärkste Nation der Welt, die sich fürchtete. Ich glaube nicht, dass das schon überall angekommen ist und ganz sicherlich nicht in der Regierung Trump.
3: Meint der Journalist Klaus Brinkbäumer, und auch die Augsburger Allgemeine nimmt Bezug zu Trump.
6: Es hat mehr gebraucht als 2 Dutzend Terroristen, um einen Mann wie Trump ins Weiße Haus zu bringen. Die Finanzkrise von 2008, wirtschaftliche und soziale Ungleichheit, Globalisierung und Deindustrialisierung gehören ebenso zu dieser Geschichte. Aber vielleicht wäre es anders verlaufen, wenn Amerika sich weniger von Angst hätte treiben lassen. Vielleicht liegt darin die bitterste Ironie des 11. September. Die Terroristen konnten Amerika nicht zerstören, aber sie konnten dazu beitragen, dass Amerika sich selbst zum Schlechteren veränderte.
3: Die Nordwestzeitung aus Oldenburg blickt genauer darauf, wie sich das Verhältnis zwischen den USA und Deutschland seit den Terroranschlägen verändert hat.
6: In Berlin gingen damals 200.000 Menschen auf die Straße für das, was Kanzler Gerhard Schröder uneingeschränkte Solidarität nannte. Dann wollte Präsident George W. Bush den Irak angreifen und trieb das transatlantische Verhältnis auf einen Tiefpunkt. Angela Merkel heilte die Wunden und ging mit Bush und dessen Nachfolger Obama freundschaftlich um. Doch seit Donald Trump ins Amt kam, ist die transatlantische Freundschaft im freien Fall. 25 Jahre nach 9/11 zweifelt man, ob die USA noch für die Werte stehen, für die sie sich damals angegriffen fühlten.
3: Die Frankfurter Allgemeine Zeitung zieht eine Parallele von den Terroranschlägen zur heutigen Zeit.
6: Es muss immer erst etwas Schlimmes passieren, bis sich die Ansicht durchsetzt, Deutschland ist gegen seine Gegner unzureichend geschützt. Auch daran erinnern die Terroranschläge vom 11. September 2001. Und auch jetzt erlebt Deutschland wieder eine Zäsur. Zwar steuern Terroristen keine Flugzeuge in die Türme der Deutschen Bank. Aber wäre die Drohnenattacke in Leipzig vollends gelungen, dann wären wohl ein oder mehrere Flugzeuge explodiert.
3: Und die Neue Westfälische aus Bielefeld meint:
6: Heute, eine Generation später, ist ein guter Moment, um sich zu fragen, was seit 9/11 eigentlich mit uns passiert ist. Der Wahlerfolg der AfD in Sachsen-Anhalt ist ein Teil der Antwort auf diese Frage. Es ist ein Ergebnis, das nur zustande kommen konnte, weil sich über die Jahre das Gefühl des Kontrollverlustes bis in unseren Alltag gefressen hat. Was die Bevölkerung jetzt braucht, ist eine Regierung, die Vertrauen wiederherstellt. Menschen müssen erleben, dass der Staat handlungsfähig ist.
3: Das waren die Standpunkte, zusammengestellt von Jonas Valentin Weber. Und soweit der erste Teil der ARD-Infonacht. Mein Name ist Philipp Kaber. Gleich nach den 2 Uhr Nachrichten übernimmt mein Kollege Detlef Karg und begleitet Sie weiter. Gut informiert durch diese Nacht.

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1: Um 2 Uhr mit Juliette Groß. In den USA ist an die Terroranschläge vom 11. September 2001 erinnert worden. Die zentrale Gedenkfeier fand am Ground Zero in New York statt. Die USA-Korrespondentin der ARD, Marion Schmickler, fasst das Erinnern an die tausenden Toten zusammen.
2: In den 4 Stunden Zeremonie sind 3000 Namen vorgelesen worden und die Vorlesenden waren alle Angehörige. Viele waren die Enkelkinder oder die Kinder von Opfern. Viele haben ihre Großeltern nie kennengelernt. Politische Reden sind hier nicht gewünscht, sondern man will sich auf die Opfer konzentrieren. Und ich habe sehr viele Menschen hier getroffen, die mit Bildern gekommen sind von ihren Angehörigen. Ein Feuerwehrmann hat mir gesagt, sich zu erinnern ist extrem schmerzhaft, aber wir dürfen niemals vergessen.
1: In Frankreich ist am Abend ein Teil eines Regionalzugs entgleist. Der Zug mit rund 1180 Menschen an Bord war zwischen Rouen und Caen im Nordwesten des Landes unterwegs. Laut Medienberichten kollidierte er mit einem bislang unbekannten Gegenstand. Ein Waggon kippte um, 4 weitere Wagen sprangen aus den Schienen. Laut den Behörden wurden dabei mindestens 44 Menschen verletzt. Eine Frau ist in kritischem Zustand. Nach einer Reihe von KI-Hacking-Vorfällen hat die EU die verantwortlichen Technologieunternehmen angemahnt, ihre Modelle unter Kontrolle zu bekommen. Ein Sprecher der EU-Kommission erklärte wörtlich, es sei höchste Zeit, dass diese Anbieter ihren Laden in Ordnung bringen. Die Sorgen vor außer Kontrolle geratener KI waren in den vergangenen Wochen nach mehreren derartigen Vorfällen gewachsen. In der Fußball-Bundesliga hat Aufsteiger Schalke den ersten Saisonsieg gefeiert. Die Schalker gewannen bei Union Berlin mit 3:1. Aus der Sportredaktion Marcel Stober.
3: In der ersten Halbzeit war Schalke klar besser, in der zweiten Hälfte dann rettete man den Sieg über die Zeit. Kurz nach Wiederanpfiff lagen die Schalker mit 2:0 in Führung, Unions Anschlusstreffer fiel erst in der Nachspielzeit. Doch als es nochmal spannend wurde, konterte Schalkes Wöber zum 3:1 Endstand. In der zweiten Liga ist Nürnberg erst einmal an die Tabellenspitze gesprungen. Gegen Hannover gewannen die Franken mit 2:1 und sind nun saisonübergreifend 10 Ligaspiele ungeschlagen. Darmstadt 98 hingegen durchbrach eine richtige Negativserie und holte beim umjubelten 2:1 gegen Bielefeld den ersten Sieg seit einem halben Jahr.
1: Das waren die Nachrichten. Das Wetter in Deutschland. Nach letzten Schauern zeitweise bewölkt und örtlich Nebel. Tiefstwerte 15 bis 4 Grad. Tagsüber Wechsel von Sonne und Wolken und vereinzelt Schauer. Ab dem späten Nachmittag im Nordwesten etwas Regen. Höchstwerte 18 Grad im Erzgebirge bis 28 Grad in der Oberpfalz. Es ist 2:03 Uhr.
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4: Die A2 Oberhausen Richtung Dortmund ist zwischen Kreuz Oberhausen und Dreieck Bottrop wegen Bauarbeiten bis Montag früh gesperrt. Die A6 Nürnberg-Heilbronn ist zwischen Neuenstein und Öhringen wegen Bergungsarbeiten in beiden Richtungen gesperrt. Die A7 Flensburg-Hamburg ist in Richtung Süden zwischen Hamburg-Schnelsen-Nord und Stellingen sowie in Richtung Norden zwischen Volkspark und Schnelsen-Nord wegen Tunnelwartungsarbeiten bis Montag früh gesperrt. Eine Umleitung ist eingerichtet. Die A23 Heide-Hamburg ist zwischen Eidelstedt und Dreieck Hamburg-Nordwest in beiden Richtungen ebenfalls wegen Tunnelwartungsarbeiten bis Montag früh gesperrt. Eine Umleitung ist auch dort eingerichtet. Die A40 Essen Richtung Dortmund ist zwischen Dreieck Bochum West und Bochum Zentrum wegen Bauarbeiten für 2 Wochen gesperrt. Die A45 Dortmund Gießen ist zwischen Dillenburg und Herborn West wegen Brückenabrissarbeiten bis Montagmorgen in beiden Richtungen gesperrt. Und die A52 Essen Richtung Düsseldorf.